0: rein ins kühle Vergnügen. Tief im Wald und sogar unter der Erde. Die Birrisborner Eishöhlen im Geopark Vulkaneifel. Über 600.000 Jahre alt. Abkühlung und Abenteuer zugleich. Und diese Gruppe will sie erkunden, gemeinsam mit Gästeführerin Brunhilde Rings. Gerade an heißen Tagen wie heute sind ihre Touren sehr gefragt.
1: Und die Birrisborner Eishöhlen haben also diese konstante Temperatur wie im Kühlschrank, auch im warmen Sommer bis etwa 6 Grad. Jacke werden wir jetzt gleich schon brauchen.
0: Das bedeutet auch im Hochsommer Jacken an. Die Eishöhlen bestehen aus Basalt. Der wurde im 19. Jahrhundert für einen ganz bestimmten Zweck abgebaut.
1: Und dieser Mühlstein ist von Menschenhand gemacht. Man hat hier die Eichenrinde, die vor Ort in den umliegenden Wäldern geerntet wurde, mit diesen Mühlsteinen zerrieben. Es heißt ja,
0: damit wurde Leder gebleicht. Vor über 200 Jahren endete allerdings der Abbau. Jetzt heißt's eintauchen in Birrisborns Naturkühlschrank. Der diente den Menschen früher auch tatsächlich zum Lagern von Lebensmitteln.
2: Moment, ein paar dicke Bullen.
3: Ohne Helm würde ich hier nicht reingehen. Aber ohne Führung ist nicht so gut. Immer mit der Bruni gehen.
0: Bruni, wie Brunhilde Rings genannt wird, führt die Gäste schon seit 20 Jahren durch die Höhlen.
1: Und die erste Anfrage für die Eishöhlen, das war von einer Freundin. Sie wollte ein Klassentreffen hier in der Region planen. Und da fragte sie, hast du nichts hier rum in der Ecke? Doch, Sascha, gibt's die Eishöhlen.
0: Seitdem hat sie schon über 300 Mal kleine und große Forscher durch die Eishöhlen geführt. Die heißen so, weil dort im Winter Eiszapfen wachsen. Anderthalb Stunden dauert die Führung durch die drei Höhlen. Kinder zahlen 4 Euro, Erwachsene 9. Und schon nach der ersten Höhle sind die Gäste beeindruckt.
3: Man kann es wirklich empfehlen. Für die Kinder ganz spannend. Für die Temperaturen auch. Im Sommer ist es natürlich eine tolle Sache.
4: Eine willkommene Abkühlung zu den heißen Tagen in letzter Zeit. Also eine richtige Entspannung zur Arbeit, mal ein paar kühle Temperaturen mitzunehmen.
5: Ja, das ist echt entspannend. Und auch nach dem Rasenmähen könnte man hier hinkommen und mal abschalten.
1: Ich würde mal gern mit euch hier ausprobieren, wie das denn ist, wenn alle Lampen mal aus sind, wie dunkel es ist. Schafft ihr bestimmt. Und dann könnt ihr mal so richtig auch reinhören, wie die Wassertropfen runterfallen. So, wenn ihr wollt, könnt ihr eure Lampen alle wieder anmachen.
6: Total spannend und bin total irritiert, dass man so einfach gar nicht den Rückweg finden würde. Ich hätte gedacht, so riesig ist er ja gar nicht, aber ich wäre verloren.
0: Gut, dass Brunhilde Rings dabei ist. Sie kennt die richtigen Wege und sorgt für ein bisschen Nervenkitzel.
1: Die anderen sich an dir orientieren. Jetzt haben wir hier in der Höhle noch mal einen kleinen Höhlengang. Für Kinder total spannend, das auch mal sich anzuschauen. Es ist dann auch ein Erwachsener jetzt hier dabei. Und dann könnt ihr gleich mal ganz alleine Höhlenforscher sein. Wollt ihr mitkriechen? Mit ihm hier. Ja.
0: Mutige Entdecker voraus. Ein Kinderspiel sind diese Gänge wahrlich nicht. Doch die mutigen kleinen Höhlenforscher kämpfen sich Schritt für Schritt vorwärts. Geschafft. Auch wenn dieser Abschnitt vor allem eines war.
7: Eng.
8: Eng. Ein kleines bisschen eng.
9: Musst du über den Bauch kriechen?
8: Ich auch.
10: Ich auch.
11: Und ich auch.
10: Da könnte Opa Horst nicht durch, weil der hat einen so dicken Bauch.
0: Bis Oktober haben die

0: Birrisborner Eishöhlen noch geöffnet und bieten Abkühlung für heiße Sommertage.
1: Es war ein richtig schöner Tag hier in Freiburg. Es war heiß, wir waren trotzdem aktiv und wir haben ein bisschen Abkühlung bekommen wegen der schönen Surfwelle hier. Die ist jetzt leider aus. Stattdessen gibt es ein Pub-Quiz und die Gäste lassen den Abend bei einem kühlen Getränk ausklingen. Wir hoffen, wir konnten Ihnen ein paar Tipps geben, um auch aktiv bei der Hitze zu sein. Erleben Sie Ihre Heimat im Treffpunkt. Den gibt es natürlich auch in der ARD-Mediathek.
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7: Gleichgewichtstraining mit Räucherduft. Sowas gibt es einfach nur bei Kaffee der Tee. Herzlich willkommen bei Kaffee der Tee am Donnerstag. Und das wird heute ein regelrechter Kräutertag. Ich gehe mal wieder auf beide Beine. Kai, kannst du gerne auch. Denn jede Menge Tipps rund um die Kräuter, auch wie Sie so ein Räucherbündel selbst machen, da bekommen Sie heute bei uns. Und Kai, regt so ein Kräuterbündel vielleicht sogar auch unseren Gleichgewichtssinn?
8: Ja, das ist sogar perfekt, weil wir ja das Gleichgewichtsorgan ist auch ein Sinnesorgan. Und ja, wenn ich mit beiden Sinnen spiele, das heißt dem Geruch und dieser Labilität, die wir jetzt gleich produzieren wollen, dann kann ich das Ganze noch beflügeln.
7: Labilität produzieren. Das ist, glaube ich, jetzt schon mein Lieblingswort für heute. Was ist deine erste Übung für unsere 5-Minuten-Fitness?
8: Die erste Übung ist jetzt einfach, wir müssen kurz dazu sagen, wir machen ja heute was gegen Schwindel. Es gibt viele Formen von Schwindel. Wir werden uns dem Lageschwindel widmen. Das heißt, unser Sinnesorgan, das Gleichgewichtsorgan ist im Ohr. Und wir wollen jetzt durch unterschiedliche Bewegungen das anregen. Wer mit Schwindel zu tun hat, sollte das aber vorher ärztlich abklären, dass es nichts anderes ist, was man vielleicht noch beachten sollte.
7: Das heißt, auch unsere Übungen sind eher auch durchaus vorbeugend und gleichgewichtstrainierend.
8: Genauso dienen auch der Prävention. Das heißt, wir können uns einfach mal bewusst machen, was ist Labilität, wie kann ich das schulen, und dafür sind diese Übungen heute gedacht.
7: Perfekt. Was darf es als erstes sein?
8: Wir nehmen Platz als erstes.
7: Träumchen.
8: Ein Traum.
7: Bei dem das ist meine Lieblingsgleichgewichtsübung, glaube ich, jetzt schon.
8: Und wir stellen uns jetzt einfach vor, der Kopf sitzt auf dem Hals und ist wie so eine Art Ball. Und im Ohr, wie ich gesagt habe, ist ja ein Sinnesorgan. Das besteht aus Flüssigkeit und kleinen Kristallen. Und wir wollen jetzt einfach mal ganz langsam den Kopf nach vorne kippen, den Hals etwas länger machen und dann den Kopf wieder nach hinten. Ja, und im Ohr ist eine sogenannte Röhre. Da ist Flüssigkeit drin. Und wir stellen uns jetzt einfach vor, diese Flüssigkeit, die im Gleichgewichtsorgan sitzt, die bewegt sich immer vor zurück.
7: Wie bei diesem Wellenbild, was man so kennt, hinter Glas, wo dann so langsam
8: genau, die Welle. So schaukelt sich die Flüssigkeit, ähnlich wie bei so einer Libelle in der Wasserwaage, geht die Flüssigkeit nach rechts und links. Und wir können das Ganze auch von links nach rechts machen.
7: Das ist eine der wenigen 5-Minuten-Fitnessübungen, die man ohne große Anstrengung machen kann.
8: Genau, es hat noch den Vorteil, wir mobilisieren sehr sanft unsere Halswirbelsäule. Also es ist eine Kombination. Und auch wenn das für uns jetzt vielleicht ein bisschen einfach rüberkommt, wer mit Schwindel zu tun hat, der kommt teilweise hierbei schon an seine Grenzen.
7: Mhm. Augen schließen, Augen auf.
8: Das kann ich noch kombinieren. Es wird natürlich deutlich schwieriger, wenn ich die Augen zumache.
7: Na ja, schwieriger.
8: Ja, dann geht die Orientierung im Raum schon verloren. Aber eine ganz einfache Sache, um sich mit dem Thema Training gegen Schwindel, für Schwindel.
7: Es tut vor allen Dingen einfach nur gut.
8: Es hat den doppelten Nutzen, die Muskulatur wird noch entspannt.
7: Du bist danach echt so ein bisschen schön.
8: Ein bisschen durchgelockert.
7: Tipptopp. Übung Nummer zwei.
8: Übung Nummer zwei. Jetzt stehen wir auf.
7: Okay, wenn es denn sein muss.
8: Wir nehmen den Ball.
7: Ja.
8: Und die Übung sieht so aus, ich stehe relativ entspannt, Schulter hängen locker runter. Ich nehme den Ball in eine Hand, rechts oder links, und versuche jetzt den Ball über eine Bogenwurfbewegung zur anderen Hand zu werfen. Und folge mit den Augen und mit dem Kopf diesem Ball.
7: Nur mit Kopf? Auch,
8: Kopf oder kann
7: nur
8: auch mitgehen. Ich kann langsam anfangen. Ich kann erstmal nur die Augenbewegung mitnehmen und dann den Ball verfolgen. Von rechts nach links. Ich habe mich jetzt schon relativ breit instinktiv hingestellt. Das hast du auch gemacht. Das machen wir automatisch.
7: Okay.
8: Wir können uns aber auch schmal hinstellen. Das heißt, unsere sogenannte Unterstützungsfläche wird kleiner.
7: Oh.
8: Und demzufolge wird das Ganze auch etwas schwieriger. Und ich folge immer mit dem Kopf dem Ball. Von rechts nach links. Viele Spielereien sind möglich. Ich kann den Ball etwas höher werfen. Da gibt es eigentlich keine Grenzen.
7: Ich habe früher mal probiert, dass ich ihn hochwerfe und hinten fange. Aber das lasse ich heute.
8: Ist nicht so einfach wahrscheinlich. Ja, relativ simple Sache. Aber ja. Wer mit Schwindel zu tun hat, der merkt dann schon, es wird ein wenig unruhig. Und dann sollte ich mir eine Pause gönnen. Aber auch das Ganze eine Minute, so wie wir es immer vorgeben.
7: Damit haben wir jetzt schon zwei Übungen.
8: Haben wir die zweite. Und jetzt kombinieren wir noch mit der dritten Übung, diese, die wir jetzt gemacht haben.
7: Ja.
8: Ich empfehle, wir suchen uns eine Linie auf dem Boden aus. Das kann an der Struktur vom Boden sein, die Linie des Laminats oder der Fliesen oder was auch immer. Oder die Kante eines Teppichs.
7: Ich mache es mir einfach. Ich nehme einfach eine Laminatbreite.
8: Das geht auch.
7: Als Balken sozusagen.
8: Das dient uns dazu, einfach die Spur so ein bisschen zu halten.
7: Ja.
8: Und wir versuchen jetzt einfach mal einen Fuß vor den anderen zu setzen. Das mache ich so 3-4 Schritte.
7: Ja.
8: Und dann,
7: wenn man das so langsam macht,
8: gehe ich einfach wieder nach hinten.
7: Man darf sich gar nicht so sehr darauf konzentrieren.
8: Ja, man sucht sich am besten einen Punkt in der Ferne, das ist so ein Geheimnis. Und dann gehe ich entspannt vor zurück.
7: Ja.
8: Und wie ich schon gesagt habe, wir kombinieren jetzt die Übung von vorhin.
7: Okay.
8: Und werfen jetzt, während wir uns vorwärts rückwärts bewegen, den Ball von rechts nach links. Und schon wird das Ganze
7: ja, und schon merkst du, dass
8: zu einer etwas größeren
7: dass man froh ist, dass man nicht auf irgendeiner Rasierklinge steht. Ne? Aber das ist echt witzig. Und das, du brauchst ja gar nicht, es reichen ja 3-4 Schritte nach vorne, ja,
8: genau,
7: 4 Schritte wieder zurück.
8: Und wenn
7: also
8: man
7: alle Zuschauerinnen und Zuschauer herzlich eingeladen. Auch. So einen kleinen Tennisball habt ihr vielleicht auch, nach vorne und zurück. Tolle Übung. Vor allen Dingen einfach und doch merkt man deutlich den Effekt.
8: Und das Gute daran ist, je regelmäßiger ich das mache, umso besser werde ich dabei, umso mehr wird der Schwindel weggehen. Ich werde koordinativ besser, Gleichgewichtsorgan wird besser.
7: 5-Minuten-Fitness, ein weiteres Kapitel für unsere Homepage. Gerne mal draufklicken und auch alle anderen Übungen mal ausprobieren. Das macht wirklich immer wieder jede Menge Spaß. Ganz herzlichen Dank, lieber Kai.
8: Danke.
7: Wir gucken jetzt mal uns die gestrige Sonnenfinsternis noch ein bisschen an. Wir haben ja hier bei uns im Südwesten die beste Gelegenheit gehabt in Deutschland, die größtmögliche Abdeckung der Sonne durch den Mond genießen zu können. Und deswegen haben wir auch meine Kollegin Evelyn König mal auf den Hausberg hier in Baden-Baden geschickt, den Merkur, um dort mit vielen anderen Menschen diese Stunde so von 7:15 bis 7:45 so richtig schön zu genießen.
9: Es ist 19.22 Uhr und die Sonnenfinsternis hat begonnen. Und wir sind hier nicht alleine auf Merkur. Himmel und Menschen sind da. Aus Baden-Baden und Umgebung, aus Frankfurt habe ich welche getroffen, Darmstadt, Lahr, Rastatt. Also von überall her sind die Menschen hierher gekommen. Und warum wohl? Weil das einfach ein perfekter Ort ist. Wir sind auf 669 Metern und wir haben freien Blick gen Westen. Da hinten geht die Sonne unter und nichts wird den Blick auf die Sonne verstellen. Aber man merkt schon, wenn man jetzt in die Sonne guckt, die ist ganz schön scharf noch. Und ohne Brille ist es definitiv kein Spaß. Ich sehe hier relativ viele mit Brille schon. Auch eine Mama, die in weiser Voraussicht offensichtlich schon besorgt hat. Oder sind alle ihre Kinder versorgt?
10: Auf jeden Fall. Das durfte ja keiner verpassen.
9: Wann haben Sie eingekauft?
10: Schon vor einem Monat.
9: Wow, mit welcher Voraussicht? Weil es spielten sich hier auch schon kleinere Dramen ab von Menschen, die eben keine Brille mehr bekommen hatten. Und die Stadtwerke haben gerettet und haben nochmal last minute 500 Brillen hier rangeschafft und verteilt. Guckt schön weiter, der Sohn ist oben auf dem Turm. Ne? Es gibt also hier auch Logenplätze. Ich guck mal weiter nach vorne. Sind hier auch alle mit Brille ausgerüstet?
11: Ja.
9: Und wann haben Sie besorgt?
11: Geschenkt bekommen. Vor 4 Wochen.
9: Na sehr gut. Ich sehe schon, hier auf Merkur sind die, die ein bisschen vorausgeplant haben. Es ist ja auch nicht so, dass das wie bei der Tour de France ist, so wusch, 3 Sekunden und alles ist vorbei, sondern wir haben gut eine Stunde Zeit, uns die Sonne anzugucken und das alles zu genießen. Und teilen ist das neue Besitzen hier auf dem Berg, habe ich gehört. Wohl dem, der eine Brille hat und jetzt schon mal gucken kann, wie vielleicht der Mond die Sonne schon mal anknabbert. 20.02 Uhr ist die Phase der maximalen Verdunklung hier eingetreten. Es ist schon ziemlich beeindruckend. Ich habe das Gefühl, es ist ein bisschen leiser geworden. Wenn man die Brille abnimmt, sieht man auch ein bisschen eine Veränderung in der Lichtstimmung. Hier ist ein kleiner Sonnengucker. Was siehst du?
12: Also ich sehe eine Sonne, die sieht irgendwie wie ein Halbmond aus. Also der Mond bedeckt ja die Sonne und dann sieht die Sonne wie ein Mond aus.
9: Das ist sehr gut beobachtet. Wunderbar hast du das erklärt. Was macht das mit dir jetzt, dieses fahle Licht, diese Stimmung?
13: Es ist eine unwahrscheinlich schöne Stimmung. Ich finde, man merkt schon, dass es ein Tick ruhiger wird jetzt. Alle schauen hin. Ist ein besonderer Moment, den man hat im Leben, der nicht allzu oft kommt. Und wir genießen es zusammen.
9: Das machen wir. Was ist dein Gefühl jetzt in diesem Moment?
14: Es wird irgendwie alles friedlich. Und die Leute gucken fasziniert zu. Und es ist wirklich ein seltenes Ereignis, dass wir wirklich Glück haben, hier sehen zu können.
9: In der Tat, bei so einem perfekten Wetter und wir alle miteinander werden die nächste Sonnenfinsternis vermutlich nicht mehr. Wir können uns anstrengen, genau. Deswegen genießen wir jetzt diese Sonnenfinsternis nochmal maximal. Es dauert jetzt ja noch, bis sie wieder ganz freigegeben ist. Es ist 20.45 Uhr. Die Sonne geht glutrot und makellos am Horizont jetzt unter. Zeit für eine kleine Schlussbilanz. Wie fandet ihr es?
15: Unfassbar. Beeindruckend, auch die Erinnerungen an 1999, das selber als Kind miterlebt zu haben, jetzt nochmal in der Art, zwar keine komplette, aber es war ein unglaublich schönes Spektakel.
9: Und jetzt hast du die eigenen Kinder dabei, na, wie findest du es denn, die Sonnenfinsternis?
16: Sehr gut und ich kann mich immer dran erinnern, weil heute auch mein Zahn rausgefallen ist.
17: Zeig mal den Zahn.
18: Da oben, tatsächlich, da ist ein Zahn raus.
9: Am Tag der Sonnenfinsternis, da wirst du dich tatsächlich immer erinnern dran. Ne? Was sagst du zur Sonnenfinsternis? Cool oder eher langweilig, anderthalb Stunden danach oben gucken?
16: Cool, mega cool.
9: Also gut, ich glaube, wir sind uns einig, das war schon ein sehr besonderer Moment, den wir heute hier erleben durften. Hinten raus können wir uns auf eine kleine Bilanz einigen. Sonnenfinsternis, hurra!
19: Ja. Sophie,
20: hurra!
7: Ja, dem Hurra können wir uns nur anschließen und werden dann zu Beginn der zweiten Stunde uns auch nochmal all Ihre wunderbaren Sonnenfinsternisfotos angucken und die kleinen Geschichten drumherum. Das Ganze dann zu Beginn der zweiten Stunde. Jetzt wird bei uns aber erstmal, wie schon zu Beginn der Stunde, geräuchert, was das Zeug hält. Damit den Raumduft verändern, einfach auch das eigene Wohlbefinden ein Stück weit zu verändern. Das hat große Traditionen in vielen Kulturen. Und Stefanie Meyer ist unsere Aromapraktikerin und Wildkräuterfrau. Die wird uns jetzt diese Tradition des Räucherns, die hat ja Jahrhunderte auf dem Puckel, noch ein bisschen näher bringen.
21: Ja.
7: Was sind denn so die Kräuter, die die meiste Power haben, dann auch zum Räuchern?
21: Also jetzt gerade um die Jahreszeit haben die Kräuter ganz viel Power. Die haben ja ganz viel Sonne aufgesaugt, ne? Ja. Jetzt gerade im Hochsommer. Und jetzt ist auch ganz traditionell, werden jetzt auch Kräuter gesammelt. Mhm. Für jetzt auch Kräuterbüschel oder jetzt am Wochenende, jetzt am Samstag ist ja auch Maria Himmelfahrt. Mhm. Und da werden auch Kräuterbündel oder Kräutersträuße gesammelt mit Heilkräutern, die jetzt so schön von der Hochsommersonne aufgeladen sind und dann gesegnet und mit nach Hause genommen, dann für als ja, Medizin verwendet oder auch zum Räuchern.
7: Die bösen Geister zu vertreiben.
21: Genau, ne? Bösen Geister vertreiben. Und ja, wir machen heute so ein bisschen kleinere Sticks oder ja, Smudge-Sticks werden die auch genannt oder kleine Räucherbündel. Und
7: ich finde, Räucherbündel klingt super.
21: Genau.
7: Gut, du hast das Rohmaterial heute Morgen zusammengesammelt?
21: Genau, ich war heute Morgen schon im Garten. Weil das ist ja auch perfekte Zeit, morgens, vormittags zu sammeln. Und war auch trocken, das ist auch immer super wichtig und gut beim Kräutersammeln, dass es ja nicht gerade geregnet hat. Ja. Und habe da ein paar Schätze gesammelt.
7: Salbei.
21: Ein Salbei, ich kann ihn auch gleich mal direkt zum Räucherbündel verpacken. Ne?
7: Ja.
21: Das ist echter Salbei. Der ist super gut zum Räuchern natürlich geeignet, wird auch ja, gerne eingesetzt. Ist mit so mein Lieblingsräucherkraut. Ich persönlich nehme gar nicht immer solche Sticks, sondern manchmal einfach nur, das ist jetzt zum Beispiel getrockneter Salbei, so ein Blättchen und räuchere mich damit ab morgens, bevor ich meditiere und finde es super gut, um mich zu zentrieren und ja, die Aura und den Raum zu klären.
7: Gut, und wir nehmen den jetzt als Basis.
21: Genau, wir nehmen den jetzt quasi als Basis in die Mitte. Ja. Dann habe ich hier noch, das ist auch total, ja, hat viel Tradition und wird auch gerne genommen, das ist der Beifuß. Mhm. Ich habe jetzt auch hier so eine Gartenschere dabei, damit schneidet man da einfach so ungefähr gleich große Stücke ab.
7: Ja.
21: Und schaut dann, dass die Stiele unten so etwa bündig sind.
7: Ja. Kannst du vielleicht das was so zu der Wirkung sagen? Salbei eher für die Beruhigung oder?
21: Salbei hat eine stark klärende Wirkung, ne? Klärende und reinigt Wirkung. Den Raum und die, ja. die Aura. Und das Beifuß im Prinzip auch. Also im Prinzip nimmt man auch die Räucherbündel gerne, um halt die Wohnung oder das Haus oder auch Hof, Menschen zu klären, zu reinigen. Ja. Oder es wird auch gerne verwendet in so Phasen, in so Übergangsphasen.
7: Okay.
21: Also wenn man vielleicht was loslassen will und was Neues starten will oder auch vielleicht, wenn man eine neue Wohnung einzieht und möchte erstmal hier so ein bisschen für die Vibes Duft von den vorigen vielleicht Mitbewohnern ja. vertreiben, da eignet sich das auch ganz gut. Genau.
7: Was kommt als nächstes?
21: Nächstes, also Beifuß haben wir jetzt drin. Mhm. Dann, das steht halt gerade auch richtig gut da, das ist die kanadische Goldrute.
7: Wow.
21: Das ist ein Kraut, was noch gar nicht so lange bei uns so zu finden ist in der Wildnis. Also so, man sagt so ab 1950 hat sich das so verbreitet in unserer ja. Wildnis. Und das ist ja auch ein ganz tolles Kraut. Um das jetzt, also es blüht halt jetzt richtig schön. Ist eine total schöne Insektenweide. Mhm. Und zum Räuchern ist das auch schön. Also ich kann mir das ganz gut merken, weil das ist ein Neophyt, also eine neue Pflanze hier in Deutschland. Und ist auch ein tolles Kraut für Neubeginn. Also auch jetzt zum Beispiel wie jetzt der Beifuß.
7: Ja.
21: Und beim Räuchern verströmt es dann auch so einen ja, krautig, ein bisschen honigartigen Duft.
7: Ja. Und die zweite Blüte vom Lavendel?
21: Genau, das ist der Lavendel, den habe ich jetzt auch mal noch dabei. Den machen wir auf jeden Fall mit dazu. Die mache ich gleich im Außen, dass es so ein bisschen schön auch aussieht, dass man die Blüte sieht.
7: Wobei, ja, es sieht ja nicht lange schön aus, ne? Weil es wird ja dann irgendwann eng zusammengebunden.
21: Genau, das machen wir jetzt gleich. Also, wir machen mal den Lavendel mit dazu.
7: Ja.
21: Den mache ich so ein bisschen versetzt, dass überall im ganzen Bündel so die Lavendelblüten zu sehen sind. Ist ja auch schön, wenn es ein bisschen nett aussieht, ne?
7: Ja.
21: So, und dann machen wir da noch ein bisschen Minze mit rein. Das bringt dann noch
7: Die riecht aber sehr frisch gerade.
21: Jetzt riecht man schon,
7: zieht
21: wenn man
7: grade, so, ja, zieht gerade. Ich nehme gerne
21: mal ein bisschen nehmen.
7: Ach, herrlich.
21: Den mache ich da auch noch mit rein. Das bringt dann so eine frische und auch noch mal klärende Wirkung im Räucherbündel. Mhm. Mache ich auch so ein bisschen versetzt. Was haben wir noch? Dann habe ich noch einen Rosmarin.
7: Und?
21: Das ist der Beifuß, den haben wir schon.
7: Ah, den haben wir schon, stimmt.
21: Schau mal, unten haben wir noch was. Was Weißblühendes. Findest du es?
7: Dann liegt das, okay.
21: Genau, das ist es. Dankeschön.
7: Sehr gerne.
21: Das ist die Schafgarbe. Auch ein tolles Räucherkraut. Wird auch, ist so ein Frauenkraut auch klassisch. Mhm. Ne? Für viele Frauenthemen wird es verwendet. Und ja. zum Räuchern auch toll, ja, um die Intuition zu stärken. Früher, sagt man, haben die Druiden damit ja auch so Weissagungen gemacht und war auch so eine Orakelpflanze.
7: Und wie eng schnürst du es jetzt zusammen?
21: Genau, jetzt haben wir das hier, wir können jetzt hier auch mal die Enden schon mal so ein bisschen abschneiden. Dann haben wir es gleich ein bisschen einfacher zum Händeln. Mhm. Und dann nehme ich einen Garn oder so einen Faden. Und da ist es wichtig, dass man halt einen Naturfaden verwendet. Ich habe jetzt hier so einen Baumwollfaden.
7: Ja,
21: ja, Hanf eignet sich auch, weil wir wollen es ja nachher anzünden und dann wollen wir natürlich keinen Plastikfaden verbrennen.
7: Auf gar keinen Fall.
21: Und dann kommt da erstmal so ein Knoten drauf, so ein fester Knoten, so ein Doppelknoten.
7: Ja.
21: Und ich lasse jetzt bewusst ein Stückchen Band hier übrig, das brauchen wir nachher noch.
7: Aber weil es nachher nochmal verknotet ist dann.
21: Genau.
7: Ja. Du hast auch noch ein paar einzelne Kräuter dort in den Schälchen. Für
21: ja.
7: So eine kleine, ist das so eine...
21: Ich habe hier noch ein
7: paar... Teelicht für Kräuter?
21: Genau, das ist jetzt so ein Stöfchen. Das ist quasi noch mal was anderes als jetzt der Räucherstick.
7: Ja.
21: Da kann man auch zum Beispiel ja, getrocknete Kräuter draufgeben. Und das funktioniert dann auch. Ne? Man sieht auch schon, dass ich nehme auch mal ein bisschen Rose. Das ist jetzt Lavendel, das sind Rosenblüten. Und dann wird das so ja, verräuchert. Ja. Beim Stöfchen ist auch so, da könnte man jetzt auch frische Kräuter drauf tun. Also für so ein Bündel, das muss dann nachher durchtrocknen, um dann schön zu glimmen. Aber am Stöfchen könnte man jetzt auch sagen, man nimmt da ein bisschen frisches Kraut und legt es drauf. Das ist dann auch von der Wirkung so ein bisschen ja. sanfter.
7: Wie lange muss denn dann unser Räucherbündel trocknen, bis es tatsächlich auch verarbeitungsbereit ist oder einsatzbereit ist?
21: Also das dauert so ja, ein bis mehrere Wochen, natürlich je nach Dicke. Ne? Und ja.
7: Dann kann ich nur sagen, herzlichen Dank fürs Demonstrieren, für die vielen Geschichten rund um die einzelnen Kräuter. Und auf das
21: der Duft
7: uns immer ein bisschen frischer und im Kopf ein bisschen klarer machen.
21: Ja, danke.
7: Die ganzen Infos gibt es natürlich auch auf unserer Homepage. Und für weitere schöne DIY-Ideen gibt es ja unser wunderschönes DIY-Buch. Do it yourself. Dafür steht die Abkürzung. Und wer jetzt schnell ist und die 0180 229 2000 wählt, der hat vielleicht Glück und nächste Woche schon dieses Buch bei sich im Briefkasten. Ich drücke jedenfalls ganz fest die Daumen. Wir schauen jetzt wie jeden Donnerstag.

0: Donnerstag noch mal aufs Wetter. Das vorherrschende Thema in den letzten Wochen ist ja nun mal die Hitze und die Trockenheit, die vielen Gewässern dazu führt, dass sie kaum noch Wasser haben, wie hier eindrucksvoll auch im Rhein zu sehen. Nur noch ein Rinnsal, nur noch wenige Strecken können befahren werden. Und der Mittelrhein zwischen Bingen und Remagen ist so ein richtiges Nadelöhr, weil die Fahrrinne dort besonders eng und felsig ist. Unser Reporter Markus Bund, der hat heute mal in Bingen sich die Lage etwas genauer angeschaut, inklusive Wetteraussichten, versteht sich.
1: Einsam und allein steht die Boje da hinten auf dem Trocknen. Wobei, das ist nicht der Rhein, das ist die nahe Mündung hier bei Bingen. Aber da kommt zurzeit einfach sehr, sehr wenig an, weil es eben auch nicht regnet. Ja, hier sieht man mal ganz schön, da steht der Rhein normalerweise. Kann man schön romantisch am Ufer sitzen, aber zurzeit ist hier Ebbe. Ich versuche mal ein paar Meter zu gehen, das ist gar nicht so einfach hier auf den Steinen. Auf jeden Fall sehen wir da hinten die Ausflugsschiffe der Bingen-Rüdesheimer fest vertaut. Ja, auf dem Grund liegen sie noch nicht, aber Ausflugsfahrten machen die jedenfalls im Moment nicht. Dafür ist der Rhein einfach viel, viel zu niedrig. Die Fähre weiter oben, die fährt allerdings noch von Bingen nach Rüdesheim. Immerhin. Ja, und Schiffe, da ist mal eins, aber wir haben eigentlich nur ganz wenige Schiffe gesehen heute. Das ist auch sehr gefährlich, denn das Mittelrheintal ist so ein bisschen ein Nadelöhr, muss man sagen. Hier ist alles felsig, kein Sand, wie zum Beispiel weiter unten in Speyer. Und dieser Fels, der macht es natürlich gefährlich für die Schiffe. Die können auf Grund laufen und haben dann meistens auch große Schäden. Und dagegen kann man auch eigentlich ganz wenig machen, denn hier ist alles felsig, das sehen wir schön. Hier kann man nicht viel tiefer sprengen, hier kann man nicht tiefer graben. Hier ist das Ganze einfach ein Riesenaufwand, über den man seit Jahren nachdenkt. 20 cm ist die Marke und das wird allerdings noch lange dauern. Und eine Schifffahrtssperre, die wird es allerdings nicht geben. Die Kapitäne, die entscheiden ganz alleine, ob ihr Schiff noch da durchpasst oder nicht, wie viel sie es beladen können oder auch nicht. Bei Hochwasser gibt es Sperren, bei Niedrigwasser eben nicht. Ja, was man noch sieht, man hat dort hinten versucht, mit Steinen im Rhein die Fahrrinne künstlich zu verengen, sodass das Wasser ein bisschen nach oben kommt. Aber das ist natürlich auch nur ein Tropfen auf den heißen Stein. 1,70 Meter brauchen die Schiffe, damit sie hier noch durchfahren können. Woher kommt das Ganze? Wir hatten einfach viel zu wenig Schmelzwasser, was vom Winter aus hier runterkam im Frühling. Das war viel zu wenig, weil es eben auch wenig geschneit hat in den Alpen. Und zurzeit ist es auch so, dass einfach auch von den Nebenflüssen des Rheins, der hat ein riesen Einzugsgebiet von den Vogesen, vom Schwarzwald, überall kommt nochmal Wasser her, vom Main, vom Neckar. Aber da ist auch im Moment eben überhaupt nichts zu holen. Was im schlimmsten Fall passieren kann, das ist, dass der Rhein zweigeteilt wird irgendwann, dass das Mittelrheintal eben nicht mehr befahrbar ist, weil nicht tief genug der Rhein, man kann dann nur noch oberhalb Richtung Basel fahren und unterhalb dann eben von Köln zum Niederrhein. Das wird hoffentlich nicht passieren. Experten schätzen, dass wir, um dieses Wasserdefizit aufzufangen, 700 Liter pro Quadratmeter Regen brauchen bis zum Frühjahr. Das ist unwahrscheinlich, nicht unmöglich, aber wir werden sehen, was kommt und wann der Mäuseturm da hinten dann wieder im Wasser steht. Beim Wetter jedenfalls tut sich ein bisschen was am Wochenende. Wir haben hier dieses Hochdruckgebiet, das uns die ganze Zeit das trockene, heiße Wetter beschert hat. Das zieht nach Osten weiter und dafür kommt dieses Tief hier ins Spiel. Und das bringt dann auf der Rückseite hier vom Atlantik feuchtere und kühlere Luft zu uns rein. Damit ändert sich das Wetter. Schauen wir doch mal auf die Karten fürs Wochenende. Und da tut sich am Freitag erstmal noch gar nicht viel. Die Temperaturen bleiben auf ähnlichem Niveau. Es wird bis 38 Grad warm im Südwesten. Und wir haben keine Wolke am Himmel. Überall Sonne satt. Erst am Samstag, da ziehen dann tagsüber von Westen Wolken rein. Erste Schauer und Gewitter vielleicht am Nachmittag schon in Rheinland-Pfalz und im Saarland. Die Temperaturen wieder bis 38 Grad. Und diese Wolken, die ziehen dann weiter am Sonntag auch über Baden-Württemberg. Es wird Schauer und Gewitter geben. Nicht überall wird es regnen. Aber wir sehen auch deutlich das Temperaturniveau. Das geht nach unten, nur noch 32 Grad. Ja, und in der nächsten Woche, da erwarten wir dann ein bisschen unbeständigeres Wetter. Wir können aufatmen. Die Hitze scheint endlich vorbei und wir kriegen ab und zu mal Regen.
0: Ja, vielen Dank, Markus Bund. Ich kann jetzt an der Stelle zwei Gewinnern gratulieren. Zum einen Birgit Burgmeier aus Rüdesheim. Sie gewinnt ein Exemplar unseres DIY-Buches von Kaffee oder Tee. Und über das

0: Mittlerweile gibt es sogar einen eigenen Zweig der Wissenschaft, die Trichologie.
1: Wer hier wandert, sollte damit rechnen, auch dem ein oder anderen seltenen Tier zu begegnen. Erste Wölfe tauchen wieder auf. Luchse und Wildkatzen sind frisch ausgewildert. Aber ein Tier, ein wahrlich fabelhaftes, findet der geneigte Wanderer so gut wie nie.
2: Machen wir uns also auf die Suche nach der magischen Elvetritsche.

0: Hier sind schon die ersten Spuren. Die Einwohner von Dahn haben dem seltenen Tier ein Denkmal gesetzt. Außerdem gibt es ganz in der Nähe einen Elvetritsche Wanderweg.
1: Wer diesem schönen Weg rund um Dahn folgt, wird einige spannende Plätze finden, die von den Elvetritschen bevölkert sein sollen. Wer keine sieht, findet auf jeden Fall grandiose Aussichten übers Dahner Felsenland.
0: Das könnte doch eine Elvetritsche sein. Ah, doch nur ein Stück Holz.

0: Am Kuckucksfelsen finden wir eine Tritsche-Nistanlage und einen echten Tritschologen.
1: Na, was untersuchst du hier gerade?
2: Elbe-Tritsche-Spuren. Anhand des Auswurfs, der hier kommt, und das ist eine Nistanlage, hier nisten die drin, die legen ihre Eier hier drin.
1: Ja.
2: Ganz besondere Eier, die Stoppeier.
1: Stoppeier, was sind denn Stoppeier?
2: Ja, dass sie nicht runterfallen. Die haben eine bestimmte Technik,
1: ach so,
2: dass sie mit ihrem Betzel sich so hinten reindrehen,
1: ja,
2: und in die Spalte reindrücken das Ei, das ist elastisch,
1: ja,
2: dann bleibt es drin klemmen und fällt nicht runter.
1: Also muss ich jetzt nach so einem großen Tier gucken oder nach so einem kleinen?
2: Schwer jetzt das zu erkennen, weil normalerweise sind es nachtaktive Tiere. Tagsüber, die verstecken sie auch vor den Leuten. Okay. Die lassen sich nicht einfach so sehen. Deswegen haben sie ja Jahrmillionen überlebt.
1: Okay, aber von euch kann ich auch lernen, wie die aussehen.
2: Ja, natürlich. Die gehört zur Gattung der Raufußhühner. Federn haben sie, kräftige Körper, Krallen, große Krallen, damit sie hier in den Felsen festhalten können, aber auch wehrhaft sind.
1: Und hier, das ist jetzt ein so ein Felsen, wo du Spuren gefunden hast.
2: Ja.
1: Und gibt es jetzt noch woanders auch Spuren, wo du sagst, ah, da sind die auch zu Hause?
2: Ja, ja. Es gibt einen Felsen, wo sie einen Versammlungsplatz haben. Mhm. Es gibt einen bestimmten Balzplatz mit Elbe-Tritsche Einflugschneisen und so weiter.
1: Ja, gehen wir doch mal zu dem Versammlungsplatz, vielleicht sehen wir da zufällig noch irgendwelche,
2: ja,
1: Spuren.
2: Ja, vielleicht. Ich weiß ja, wo wir hinschauen müssen.
1: Ja. Haben Sie schon mal so eine große Gottesanbeterin gesehen? Gibt's nur im Pfälzerwald.

0: Wo sind wir denn jetzt hier?
1: An dem Ort? Ja, wir sind hier um Römerfelsen. Das ist ein ganz besonderer Felsen. Tritscher Versammlungsplatz hier oben.
0: Hier treffen die sich?
1: Ja, die treffen sich. Raubtiere haben hier keinen Zugang, kommen nicht hin. Ist echofrei, man hört nicht viel. Eine Übersicht drumherum, sicher hier, ganz toll.
0: Wie läuft denn so eine Jagd ab auf die Elbe-Tritsche?
1: Ich habe was dabei, was man mitnehmen soll. Zur Jagd selber. Aber es bedarf einer Vorbereitung. Also braucht eine Laterne. Und man jagt in dunklen Vollmondnächten. Und jetzt hier habe ich hier ein Original Elbe-Tritsche-Fangsack. Dürfen nur Jutesäcke sein, damit, wenn die da drin sind, nicht, wenn ein Plastiksack ist, rutschen sie aus, können sich wehtun und so weiter. Wir wollen sie ja wieder rauslassen. Und dann muss man sich noch den menschlichen Geruch neutralisieren.
0: Wie macht man das?
1: Ein Elbe-Tritsche-Kräutergeist.
0: Aha.
1: Muss
0: getrunken werden.
1: Muss zu sich genommen werden, ja.
0: Nicht einreiben, sondern
1: schmeckt
0: trinken.
1: Schmeckt erforderlich, ja, trinken. Und dadurch wird der menschliche Geruch neutralisiert.
0: Mhm.
1: Und dann ist Gemütlichkeit angesagt. Meistens sitzt

0: Fast am Ende des Elbetritscher Wegs kommt hier der Galgenfelsen. Hier wurde im Mittelalter wirklich gerichtet und Leute wurden gehängt.
1: Hier endet zwar nicht unser Leben, aber unsere Tour im Felsenland. Nur eine Stunde Autofahrt entfernt findet der Wanderer dann den Mittelpunkt der Erde. Und dort natürlich auch die Weltachse.
0: Glauben Sie mir nicht? Dann folgen Sie mir einfach nach Waldleiningen, mitten im Pfälzerwald.

0: Unsere heutige Wanderung führt uns gleich von der Weltachs nach Waldleiningen, über Hochspeyer Richtung Kaiserslautern, am Totenköpfchen vorbei, zur Burgruine Beilstein und wieder zurück. Gut versteckt und nur zu Fuß zu erreichen, finden wir sie dann mitten im Wald. Die Pelzer Weltachs.
1: Kletterei. Hallo Volker.
2: Hallo, ja, es ist steinig hier. Ja,
1: ich war schon oft in der Pfalz, hier war ich noch nicht. Und das habe ich auch noch nie gesehen, dass hier sich die Weltachs befindet in der Pfalz. Warum das denn?
2: Das geht zurück auf ein Mundartgedicht von Paul Münch, die Pfälzer Weltgeschichte. Und das war ursprünglich ein ganz normaler Grenzstein, der nach den Napoleonischen Kriegen gestellt wurde. Dann wurde er mal zerstört, weil hier die Straße erneuert wurde und Baum draufgefallen ist. Und dann wurde er 1964 in dieser Form errichtet, der Bevölkerung vorgestellt. Und es war auch damals nach der alten Karte von Bayern, Rheinland-Pfalz, Saarland der Mittelpunkt der Pfalz.
1: Und da steht jetzt Dovert, die Weltachs ingeschmiert und aufgepasst, dass nichts passiert. Was heißt denn ingeschmiert?
2: Ingeschmiert heißt, hier ist ja die Achse der Welt, von hier wird alles gesteuert, was auf der Welt passiert. Und die Achse muss sich ja drehen. Ja. Und damit die sich immer richtig dreht, nicht einrostet, wird die einmal im Jahr geschmiert.
1: Was heißt denn geschmiert?
2: Ja, dann steht da oben jemand, der das Gedicht dann auch vorliest, schön mit Frack und Zylinder.
1: Dass der Paul Münch geschrieben hat.
2: Dass der Paul Münch geschrieben hat. Und dann wird hier mit Weltachsöl, das ist ein Roséwein, wird hier kräftig geschmiert.
1: Natürlich, wir sind in der Pfalz, da wird so geschmiert.
2: Genau.
1: Ja, ja. Und dann dreht sich die Weltkugel wieder.
2: Genau.
1: Und jetzt geht hier die Achse durch, wo kommt sie denn unten wieder raus?
2: Das ist die gute Frage. Das wissen wir gar nicht.
1: Ach so.
2: Das haben wir noch gar nicht mal ausrechnen lassen, wo das rauskommt.
1: Und wenn ihr das aber jetzt nicht macht mit der Schmiererei, dann bleibt die Erde einfach stehen.
2: Wenn wir das nicht mehr machen, dann wird Kollaps ausbrechen nach dem Gedicht von Paul Münch.
1: Ja.
2: Dann wäre das die Welt zu Ende.
1: Ja.

0: Auf zu weiteren lohnenden Wanderzielen. Los geht's Richtung Burgruine Beilstein. Aber zuerst eine kleine Kaffeepause.
1: Magischer Pfälzerwald, da dampft sogar der Kaffee ein bisschen mehr.

0: Hier soll der verliebte Junker Hanno einst zwei Geistern zum Opfer gefallen sein, die das wunderschöne Burgfräulein bewacht haben.
1: Und als Mann sollte man hier nicht nachts vorbeikommen, denn angeblich bewachen die Geister das Burgfräulein noch immer.
2: Einfach schaurig schön. Wir haben ja heute unseren Kräutertag hier bei Café der Tee. Da liegt jede Menge Kräuterduft in der Luft. Und wir kümmern uns jetzt mal um ein Kraut. Das hat jeder aus seiner Kindheit wahrscheinlich eher so in brennender Erinnerung. Vor allen Dingen, wenn es dann so schön gejuckt hat, nachdem man mit der Brennnessel in Berührung kam. Aber Karin Fiedler ist Kräuterfachfrau und Fotografin. Und sie schwört auf Brennnessel als Powerfood. Das heißt, guckst du es dir lieber durch die Linse an oder bevorzugst du die inneren Werte?
3: Also sowohl als auch. Aber heute bin ich als Kräuterfachfrau da und deswegen gucke ich lieber auf die inneren Werte.
2: Ja.
3: Und zwar mag ich an der Brennnessel auch den Nutzen. Also nicht nur die inneren Werte, sondern auch den allgemeinen Nutzen der Pflanze in der Natur. Mhm. Weil er einfach auch ein Schmetterlingsbiotop ist und auch Gartenfreunde daraus einen Dünger machen, die Brennnesseljauche. Und die ist auch gut einsetzbar.
2: Heike Baumgarten, unsere Gartenexpertin, schwört drauf. Aber mittlerweile weiß man auch, es ist tatsächlich auch in der Küche ein absolutes Powerfood, also eine Powernahrung.
3: Ja, dem ist so. Und das ist also vor allen Dingen im Frühjahr, wenn die Pflanze frisch aus der Erde rauskommt und dieses frische Grün in der Brennnessel ist und sie uns mit so vielen Mineralstoffen irgendwie beschenkt, ist es einfach toll in der Küche zu verarbeiten. Ich mache das in Brennnesselknödel, in Gnocchis, in Risotto, eigentlich alles, wo man auch Spinat reinwursteln kann. Da mache ich dann auch die Brennnesselblätter mit rein. Aber jetzt ist es so, dass die Zeit gekommen ist, dass die Blätter älter werden.
2: Ja.
3: Man sieht es jetzt auch so hier so auf dem Tisch liegend, dass das dann eben schon ein bisschen größere, ältere Blätter sind. Deswegen gehe ich jetzt zu der Pflanze und bediene mich an ihren Samen.
2: Genau, jetzt könnte nämlich jeder sagen, Mensch, warum macht ihr das dann jetzt nicht im Frühjahr? Nee, wir machen es deswegen, weil jetzt die Samenzeit ist, wo man die Samen tatsächlich ernten kann und dann auch verarbeiten. Aber dafür müssen wir uns jetzt die Brennnessel auch noch mal genauer anschauen, wenn wir schon beim Stichwort Samen sind. Denn, was ich auch nicht so wusste, es gibt Brennnesselmännchen und es gibt Brennnesselweibchen.
3: Genau.
2: Erzähl.
3: Also, es gibt irgendwie eine
2: Da sehen wir sie auch schon.
3: Ach genau, da wird es ja eingeblendet. Und zwar ist es auf der Man sieht jetzt diese männliche Pflanze, die die Ärmchen so wegstreckt und so
2: rechts.
3: Rechts, genau, was so dünn besiedelt ist. Und die männliche Pflanze, also der Herr Brennnessel, der bringt quasi nur die Blüten. Mhm. Und links im Bild sieht man irgendwie die weibliche Brennnesselsamen, wo die Frucht, sie trägt die volle
2: Pracht.
3: Diese
2: Büschel.
3: Diese kleinen grünen Würmchen, das sind diese Samen, die wir ernten und auch verarbeiten und die so wertvoll für uns sind.
2: Und wie erntest du die Samen dann?
3: Die nehme ich, indem ich vor allen Dingen achtsam sammle. Also ich hole das direkt am Waldrand, wo sie irgendwie gerne wächst und gehe dann hin und hole mir nur die oberen 20 cm der Pflanze und streife das einfach so von unten nach oben ab. Dann jucken diese Brennhaare auch nicht so sehr. Und mit diesen Blättern und Samen, die lege ich zu Hause auf ein Backblech und lasse es trocknen. Und wenn es getrocknet ist, tue ich es durch ein feinmaschiges Sieb. Und dann genau sieht man hier.
2: Darf ich mal aufmachen?
3: Ja, gerne. Ich habe es auch hier im Schälchen drin.
2: Mach's mal wieder zu.
3: da sieht man, das ist dann das, was im Sieb unten in der Schüssel drin bleibt. Mhm. Was ich dann nochmal, wenn ich das gesondert habe, unbedingt, wenn ich es im Glas habe,

0: luftdicht nochmal verschließe und nochmal für 24 Stunden in die Gefriertruhe tue, um einfach, falls irgendwelche Tierchen, irgendwelche Eierchen abgelegt haben, dass die dann passé sind. Genau. Und wir die Brennnesselsamen einfach dann den ganzen Winter für uns nutzen können.
1: So, und jetzt wollen wir natürlich auch noch was draus machen.
0: Genau.
1: Erzähl.
0: Also, wir machen heute ein Oxymehl.
1: Ein bitte was?
0: Ein Oxy, ja, so ging es mir auch am Anfang. Ich habe immer gedacht, Oxy what? Oxymehl ist ein, es kommt aus dem Altgriechischen und bedeutet
1: Honig?
0: Sauerhonig. Das ist Oxymehl.
1: Weil an Mehl habe ich jetzt direkt gedacht, ne? Luna di Miele, Honeymoon.
0: Genau, richtig. Ja. Also es bedeutet Sauerhonig und es ist eine super traditionelle, leider ein bisschen in Vergessenheit geratene Ausziehweise, wie man Kräuter auch alkoholfrei bekömmlich machen kann.
1: Verrat sie uns.
0: Und zwar nehme ich dazu, brauche ich Honig und Apfelessig.
1: Ja.
0: Und zwar habe ich das jetzt schon in dem Glas hier drin. Und zwar in einem Verhältnis 2:1. Das heißt, ich gebe also 2 Teile Honig, 1 Teil Essig. Das gebe ich einfach oben drauf, bis ungefähr die Hälfte.
1: Ja.
0: So, ungefähr. Und dann mische ich das, bis es eine homogene Mischung gibt.
1: Das dauert wahrscheinlich.
0: Das dauert jetzt kurz.
1: Soll ich schütteln übernehmen? Kannst du was anderes machen in der Zeit, oder?
0: Bitteschön. Und zwar kommt dann noch Brennnesselsamen, eine Handvoll Brennnesselsamen rein und so von 2 Zweigen den Rosmarin kleingeschnitten. Und zwar schneide ich den Rosmarin möglichst klein, weil je kleiner das Kraut geschnitten ist, umso größer wird die Oberfläche des Krautes, umso besser kann es ausgezogen werden. Umso mehr Bestandteile können dann quasi in das Oxymehl übergehen.
1: Soll ich schon?
0: Ja, gerne, super.
1: Perfekt.
0: Gut geschüttelt, nicht gerührt.
1: Genau.
0: Genau.
1: Mein Name ist Seidler, Martin Seidler.
0: So, dann kommt dann das, boah,
1: das ist aber
0: da rein.
1: Ganz schöne Masse.
0: Ja, klar.
1: Soll ich schon wieder verschließen?
0: Genau, gern. Und weiter schütteln, nicht rühren.
1: Ja, genau. Du hast deinen schüttelnden Assistenten heute. Ja, und dann?
0: Und dann, wenn das so, lasse ich das jetzt einfach 2 bis 3 Wochen dunkel ausziehen. Und ich bin ein Fan davon, das einfach bei mir in die Gewürzschublade zu machen, weil dem begegne ich dann jeden Tag wieder. Und so kann ich es jeden Tag einmal kurz bewegen, reicht dann, sodass es einfach wieder umspült wird. Und nach 2 Wochen siebe ich es dann ab.
1: Ja.
0: Und dann kann ich es entweder in ein Fläschchen umfüllen. Oder direkt in ein Glas. Ich zu Hause habe so einen Sirupspender da stehen, einfach weil es eine saubere Sache ist. Weil cool. Wenn ich es in ein Fläschchen dann habe, dann ist das Glas mit der Zeit dann einfach ein bisschen schmierig. Und
1: schöne Idee. Jetzt kommt der Spritzer noch oben drauf oder ist schon drin?
0: Das habe ich schon drin.
1: Ah, okay.
0: Aber man kann sich das auch so 1 Esslöffel, 1 bis 2 Esslöffel vom Oxymehl. Mhm. Und es ist einfach ein super isotonischer Drink. Und auch für Kinder zugänglich einfach, um die Kraft der Kräuter ihnen mitzugeben.
1: Aber super lecker. Und wer sagt, er möchte noch ein bisschen Apfelsaft dran machen, dürfte?
0: Könnte er, aber das Oxymehl an sich ist so schon fertig.
1: Das ist super lecker. Tolles Rezept gibt es natürlich auch bei uns auf der Homepage. Und du legst nochmal nach mit einem zweiten, weiteren Kräuterkapitel an unserem Kräutertag. Rosmarin in der 2. Stunde.
0: Genau, gerne.
1: Freue ich mich sehr drauf und natürlich alles nachzulesen bei uns auf der Homepage. Die Brennnessel hat ihre guten Seiten, es sei denn, man ist bei einem romantischen Picknick. Deswegen haben wir jetzt bei unserem Picknick auch die Brennnessel an der Seite gelassen. Und es wartet eins auf uns in Nordrach-Moosbach im Ortenaukreis. Dort muss man, das ist das Tolle daran, weder Decke noch Korb mitbringen, denn alles ist schon vorbereitet. Man braucht nur noch ein schönes Plätzchen im Garten und kann dann genießen.
2: Schwarzwaldromantik und gleichzeitig very British.
3: They're gonna go anyway today. Let's start here.
2: Der Moosbachgarten vereint Angelsächsisches und Alemannisches und das mitten im Schwarzwald. Hier blühen Eisenhut und Rosen in großer Zahl. Eine Blütenpracht, geschaffen von einem deutsch-englischen Paar, das 2014 beschlossen hatte, statt in London in Moosbach zu leben. Und das Haus oben am Berg wurde gerade verkauft.
3: Wir sind ja von England hierher gezogen. Wir waren im Urlaub bei meiner Mutter hier in Oberkirch. Und dann irgendwie kam die Idee, wollen wir nach Deutschland zurück? Oder ob ich nach Deutschland zurück will, Andrew? Da habe ich gesagt, hey, können Sie sich das so toll vorstellen hier?

0: zu wohnen. Und das sah natürlich komplett anders aus, wie es heute aussieht. Es war doch sehr viel Arbeit dran. Also alles drumherum war eher wildromantisch als gärtnerisch entwickelt. Aber das war irgendwie, trotz alledem, es war wie so ein Rohdiamant, Liebe auf den ersten Blick.
1: Die Corona-Zeit bietet Andrew und Thomas eine Chance. Während der Lockdowns verwandeln sie die Obstwiese am Hang in einen englischen Garten. Auch die Picknick-Idee entstand in der Corona-Zeit, als es hieß, Abstand halten. Im Moosbachgarten kein Problem. Hier wird das Picknick nicht nur organisiert, sondern auch zelebriert. Im Geiste britischer Gelassenheit.
0: So, für jeden was dabei. Also wir haben hier im Korb Pimps-Cocktail. Ein traditionell englischer Sommercocktail. Ein bisschen Alkohol drin, aber nicht übermäßig. Also hier haben wir ein Caprese-Wrap und ein Chicken Wrap. Jetzt könnt ihr den Korb nehmen und irgendwo im Garten, ihr könnt auch hier bleiben, wenn ihr wollt, aber es gibt auch verschiedene Schattenplätzle. Ihr könnt jetzt irgendwo an den Tisch, ihr könnt irgendwo euch unter einem Baum auf die Picknickdecke, da sind Bänkle unterwegs, wo ihr hinsetzen könnt.
2: Ich bin schon öfter durch die Garten gelaufen mit dem Thomas, weil ich einfach so, ich liebe Blumen, ich liebe alles, was blüht. Und er ist immer im Garten am Schaffen und dann unterhalten wir uns einfach ganz viel. Und ich finde es total klasse.
3: Also ich bin das erste Mal hierher gekommen mit einer Nachbarin, einer Freundin. Die hat, das muss ich dir unbedingt zeigen. Und seither komme ich immer wieder. Also ich schleppe dann aus, meine sämtlichen Besucher und Freunde hierher.
1: Mit dem Picknickkorb geht's bergauf, bergab durchs Blumenmeer. Die einen wollen erst den Moosbachgarten besichtigen. Die anderen finden gleich ein schattiges Plätzchen.

0: möchte einfach da bleiben. Hat was doch.
1: Ungewohnt hierzulande der Pimms mit vielen Früchten, Gurke und einem Spritzer Gin. Seine Wirkung bei hohen Temperaturen sollte man nicht unterschätzen. Aber für eine gute Grundlage ist ja auch gesorgt.
2: Was die Leute suchen, ja, ist Ruhe. Es ist einfach was anderes, was Besonderes. Es ist kein Massentourismus. Es ist einfach ankommen und relaxen. Das ist einfach das Motto, mehr brauchen wir gar nicht.
1: Für 39 Euro pro Person ein englischer Sommer mitten im Schwarzwald.
3: Und ein bisschen mehr als 39 Euro gibt es jetzt wieder zu gewinnen bei unserem Kaffee- oder Tee-Quiz. Und das wird jetzt ein kleines Gehirnjogging-Duell zwischen Frau Hertel in Saarbrücken. Hallo, Frau Hertel.
4: Hallo, Herr Seidler, guten Tag.
3: Einen wunderschönen guten Tag. Und Sie dürfen spielen gegen die Frau Simon in Bickenbach. Hallo, Frau Simon.
5: Hallo.
3: Also zweimal gut gelaunt. Das Spiel möge beginnen. 5 Minuten Zeit ab jetzt. Die Fragen unterschiedlich viel wert. Und Frau Hertel, Sie legen los.
4: Bitte die Nummer 5.
3: Die 5 kommt. Sie haben den Joker getroffen.
4: Wuhu.
3: Sehr gut. Frau Simon.
5: Dann nehme ich die 2.
3: Dann gucken wir mal, was dahinter steckt. Auf jeden Fall 29 Euro. Wann fiel die Berliner Mauer, die heute vor 65 Jahren gebaut wurde? Am 9.10.89, am 9.11.89 oder am 3.10.1990?
5: 89. Das ist alles verzogen, gell?
3: 9. Oktober, 9. November oder 3. Oktober 1990?
5: Ich sag Oktober.
3: Welches, A oder C?
5: Oktober.
3: Ja, aber 9.10.89 oder, aber es ist eh falsch. Der November wäre richtig gewesen.
5: Na dann.
3: Nicht so schlimm.
5: Nicht so schlimm, genau.
3: Ist der Anfang. Da ist man ja ein bisschen aufgeregt, aber Frau Hertel macht jetzt weiter.
4: Die Nummer 4, bitte.
3: Und ich frage Sie, Horido ist ein alter Ausruf der Jäger, der Seemänner oder der Markthändler?
4: Der Jäger?
3: Ja, alleine gewusst?
4: Ja.
3: Sehr gut. Frau Simon, jetzt müssen wir uns ein bisschen nach der Decke strecken, ne?
5: Genau, genau.
3: Gut.
5: Dann nehme ich die 8.
3: Und da verbirgt sich diese Frage hinter. Heute startet der 10. Teil der beliebten Eberhofer-Krimireihe in den deutschen Kinos und heißt Steckerlfisch-Fiasko, Knödelkomplott oder Schweinshaxen-Affäre?
5: Schweinshaxen-Affäre.
3: Auch das nicht. Es ist das Steckerlfisch-Fiasko.
5: Ah ja, das ist, weil ich nichts sehe.
3: Also dann ein kleines bisschen durchatmen. Ich lese die Fragen gerne auch zweimal vor oder die Antwortmöglichkeiten. Wir kriegen das hin beim nächsten Mal. Frau Hertel.
4: Die Nummer 7, bitte.
3: Jawohl, da kommt die 7. Wie heißt ein Gedicht von Johann Wolfgang von Goethe aus dem Jahr 1826? Bei Betrachtung von Schillers Schädel, beim Lauschen von Mozarts Klavierspiel oder beim Spielen von Shakespeares Dramen? Also, Sie werden mir langsam unheimlich. Sie raten und treffen.
4: Wow.
3: Unfassbar. Frau Simon, jetzt aber.
5: Dann nehme ich die 3.
3: Und beide Daumen sind gedrückt. Wer sich entscheiden muss, gerät irgendwann unter Privatjetpflicht, Dampfschiffdruck oder Zugzwang?
5: Zugzwang.
3: Jawohl, der Einstieg ist jetzt geschafft. Frau Hertel.
4: Die Nummer 10, bitte.
3: Und da frage ich Sie, was benötigen Biathleten am Gewehr? Einen Gin, einen Wodka oder ein Korn?
4: Ein Korn.
3: Über Kimme und Korn. Auch das ist richtig. Frau Simon, wir haben noch die 1, 6, 9, 11, 12.
5: Dann nehme ich die 6.
3: Na gut. Welcher spätere Bundespräsident war vor seiner Amtszeit Bundesjustizminister? Joachim Gauck, Horst Köhler oder Gustav Heinemann?
5: Heinemann?
3: Ja!
5: Na dann.
3: Jetzt kommen Sie noch mal zurück ins Spiel hier. 61 Euro obendrauf, aber Frau Hertel ist schon sehr weit weg. 1, 9, 11, 12.
4: Die 1, bitte.
3: Und wer agiert zwischen zwei Verhandlungspartnern? Der Vordermann, der Mittelsmann oder der Hintermann?
4: Der Mittelsmann.
3: Jawohl. Frau Simon, vielleicht doch noch mal rankommen. 9, 11, 12?
5: Dann nehme ich die 9.
3: Und die Frage lautet für Sie, bei Brennnesseln gibt es tatsächlich Herr und Frau Brennnessel. Was bedeutet das? Nur weibliche Pflanzen bilden Samen, sie blühen zu unterschiedlichen Jahreszeiten oder es gibt männliche und weibliche Pflanzen?
5: Es gibt männliche und weibliche Brennnessel.
3: Ja, aber das ist genau richtig. Von daher, tipptopp, 12 Euro obendrauf. Frau Hertel, 11 oder 12?
4: 11, bitte.
3: Jawohl. Der Sieg ist Ihnen nicht mehr zu nehmen. Als Lockout bezeichnet man das Abmelden am Computer, das Verlassen eines Supermarktes oder das Gassigehen mit dem Hund.
4: Das Abmelden am Computer.
3: Das Gassigehen ist eher Dogout, oder? Jawohl, richtig. Frau Simon, der Ehre halber, spielen wir noch die 12, bitte, ja?
5: Ja.
3: Lebenswichtige Omega-3-Fettsäuren findet man in fettreichen Fischen, fettigen Pommes frites oder fetthaltigem Schmalzgebäck?
5: Fisch.
3: Na klar. Also hinten raus nochmal stark geworden, aber der Vorsprung war einfach ein Stück weit zu groß, Frau Simon.
5: Es hat nicht sollen sein.
3: Und Sie kriegen unsere Kaffee-der-Tee-Tasse als Gewinn.
5: Das ist auch was, gell?
3: Danke fürs Mitspielen und Frau Hertel, herzlichen
5: Dank. Tschüss.
3: Tschüss, tschüss.
4: Dankeschön.
3: Frau Hertel,
4: vielen herzlichen Dank.
3: Glückwunsch, Glückwunsch, Glückwunsch. 225 ist Ihre Glückszahl ab heute.
4: Super, danke.
3: Tschüss, tschüss.
4: Vielen herzlichen Dank. Ciao.
3: Gerne. In der zweiten Stunde freue ich mich auf einen Sommerdrink mit Gurke und Minze. Bin mal sehr gespannt auf dieses Geschmackserlebnis. Erfrischend wird dann der Duft vom Rosmarin für uns sein. Aber da steckt auch noch jede Menge mehr Power drin. Und wir werden mit einer Erlebnispädagogin eine Kräuterwanderung, einen Kräuterworkshop machen und von ihr auch ganz viel über ihren Job erfahren. Und dann freue ich mich auch noch ganz besonders auf ihre Sonnenfinsternisbilder. Gestern ja die partielle Sonnenfinsternis und im gesamten Südwesten sind wunderbare Fotos gemacht worden, die sie uns auch zugeschickt haben. Und wir werden uns einige davon dann gleich zu Beginn der zweiten Stunde angucken, hier bei Kaffee oder Tee. Ich begrüße Sie herzlich und erfrischt zur zweiten Stunde von Kaffee der Tee. Und dank dieses wunderbaren Sommerdrinks mit Gurke und Minze, zubereitet von einem der besten Nachwuchsköche Deutschlands. Und ich kann Ihnen eins sagen, ich werde mir das Rezept später runterladen. Also willkommen zurück hier bei Ihrem SWR-Nachmittag. Aber bevor wir dieses Rezept dazu auch tatsächlich präsentiert bekommen, damit wir es noch besser nachvollziehen können, kommen wir jetzt erstmal zu Ihren

0: Sonnenfinsternisbildern. Und es war ja gestern dann tatsächlich auch so zwischen 6:45, 6:50 und 7:45 so eine ganz besondere Atmosphäre. Es wurde irgendwie so ein bisschen düsterer. Es war schon eine eigene Stimmung, vielleicht sogar ein bisschen stiller. Und wir haben auch von Ihnen wirklich richtig tolle Fotos zugeschickt bekommen. Zum Beispiel von Gertrud Treibig aus Rastatt. Sie hat gesagt, ich habe mir sogar extra einen Filter gekauft für ihre Kamera und ist dann mit dem Fahrrad ins Naturschutzgebiet in Rastatt gefahren, wo sie dann übrigens ganz alleine war. Dann hat sie kurzerhand mal roundabout 60 Fotos geschossen und wir haben uns jetzt für dieses von ihr entschieden. Und wenn man genau hinguckt, sieht man, vielleicht ist es eine Hochspannungsleitung. Ich weiß es nicht ganz genau, was da unten noch an Faden zu sehen ist. Auf jeden Fall die verdunkelte Sonne als Mondsichel. Margot Hauswald aus Lahr hat uns ein Foto geschickt, geschossen mit einem 400 mm Teleobjektiv. Den Filter für die Kamera dafür, den hat sie sich selbst gebastelt, daher auch der etwas andere Farbton. Und nach dem Ereignis im Garten gab es dann sogar noch einen Umdruck zu Ehren der Sonnenfinsternis, schreibt sie. Und jetzt habe ich auch einen der Sonnenfinsternis-Fotografen am Telefon, Jürgen Linder von den Sternenfreunden Durmersheim. Hallo, Herr Linder.
1: Hallo, Herr Seidler.
0: Sie haben sich gestern auf den Weg hier auf den Baden-Badener Hausberg gemacht, hoch auf den Merkur.
1: Richtig, wir hatten ja auch dort bei der Veranstaltung dabei und hatten unsere Teleskope aufgebaut.
0: Ja.
1: Unter anderem das Teleskop, wo dieses rote Bild liefert.
0: So, das gucken wir uns jetzt mal an. Aber wo kommt denn jetzt, ich sag mal, das ist ja ein bisschen fast Fake News, oder?
1: Nein, das ist ein spezieller Filter.
0: Was ist?
1: H-Alpha-Filter, der lässt nur Wasserstoff durch.
0: Aha.
1: Das heißt, man kann auch an der Sonne diese Fackeln-Protuberanzen auch sehen, auch wenn man auch ohne totale Sonnenfinsternis.
0: Ich gehe gerade ein bisschen näher dran und tatsächlich, also das Muster ist wirklich deutlich zu erkennen, ne?
1: Das auf dem Muster, diese schwarze Schnüre, das sind sogenannte Filamente. Wenn man so will, Protuberanzen von oben gesehen, die werfen Schatten.
0: Wahnsinn! Das heißt, wie lange haben Sie gebraucht, um dieses Foto dann tatsächlich auch so machen zu können?
1: Ich habe es ein bisschen noch nachbearbeitet mit dem Programm Snapseed und sogar auf dem Handy.
0: Ja.
1: Und habe es dann noch gedreht, weil das Teleskop, was wir da verwenden vom Verein dafür, dass du das Bild seitenverkehrt abliefern.
0: Ja.
1: Das heißt, das muss man wissen, aber zum Gucken ist es egal. Und ich habe halt es ein bisschen schlechter machen müssen in dem Sinn, ich habe das Handy halt hinter dran gehalten. Wir haben halt Okular drin gehabt, damit die Leute auch reinschauen können.
0: Also das war völlig selbstlos, weil manche hatten ja gar keine Brille, ne?
1: Das stimmt, ja. Also ja. Da wurde ganz schön viel rangekarrt. Ich glaube, 800 Brille hat man da angeschafft.
0: Ja, aber jetzt mal, Sie waren ja auf dem Merkur. Sind Sie auch ins Gespräch gekommen mit Evelyn König?
1: Nein, wir waren diesmal ein bisschen weiter unten. Es war alles schon so voll,
0: ja,
1: dass man unsere Teleskope nicht so gut aufstellen konnte. Und wir wollten es auch vermeiden, dass da ständig jemand ranstoßt. Wir haben ja auch noch andere Geräte gehabt, die sozusagen, ich sag's mal, fast vollautomatisch aufgenommen haben. Und selbst da haben wir immer aufpassen müssen, dass nicht irgendjemand drüber gestolpert ist.
0: Wahnsinn. Welche Schulnote würden Sie sich jetzt geben für dieses Foto?
1: Och, das ist eher so 3.
0: Was?
1: Ja,
0: also von mir
1: schon noch besser machen.
0: Von mir kriegen Sie eine 2 plus.
1: Danke.
0: Ja? Also, ja. Danke, danke. Nochmal für das schöne Foto und auch die spannenden gerne Geschichten, was man alles auf sich nimmt, um auch so ein schönes Foto zu machen. Vielen Dank dafür.
1: Ja, gerne.
0: Das hat Spaß gemacht. Ganz liebe Grüße auch an die restlichen Sternenfreunde Durmersheim. So, und dann haben wir noch ein Bild von Anni Schoden aus Saarburg. Die hat gestern auf einem Campingplatz in Riol die Zeit verbracht. Und sie schreibt, es war einfach magisch schön. Ich saß persönlich in irgendeinem Biergarten, wir hatten keinen direkten Blick. Aber es war trotzdem eine besondere Atmosphäre in der Luft. Das kann ich super gut nachvollziehen. Und an dieser Stelle noch mal ein herzliches Dankeschön. Einen letzten leuchtenden Sonnenfinsternisblick hier bei Kaffee der Tee. Auch an alle anderen, die mitgemacht haben dabei. Wir gehen jetzt wieder zurück zu unserem heutigen Kräutertag. Es duftet in jeder Ecke unserer Sendung immer wieder nach Kräutern. Auch jetzt bei unserem filmischen Ausflug in den Klostergarten in Otterberg. Ein Garten, der dort von Ehrenamtlichen liebevoll gepflegt wird. Unter anderem auch speziell von Bärbel Nittner. Sie hegt ihn in einer wirklich außerlich ordentlichen Art und Weise. Und das danken ihr nicht nur die Pflanzen, sondern auch wir.
2: Am Fuß der Abteikirche Otterberg liegt er, hat rund 300 verschiedene Heil- und Kräuterpflanzen und ist ihre Lebensaufgabe. Bärbel Nittner.
3: Also man kommt hier sehr schnell zur Ruhe, weil der Garten eine ganz besondere Atmosphäre hat. Gerade mit Blick auf die Kirche spürt man so eine gewisse Spiritualität. Das ist immer eine ganz interessante Geschichte, wenn wir so offene Gartentür haben, wie viele Menschen da kommen, den Garten sehr wertschätzen. Und diese Wertschätzung ist der größte Lohn für mein Team und für mich.
2: Bärbel Nittner und ihr Team sind hier jeden Tag unterwegs, pflegen die Blumen, Sträucher und Kräuter. Nach dem Konzept eines ehemaligen Pfarrers wurde der Klostergarten 2018 angelegt. Auf diesem einst verwilderten Areal wurde ein Garten geschaffen, der mit dem Selbstversorgerprinzip an den Klostergarten der ehemaligen Zisterzienserabtei Otterburg erinnert. Bärbel Nittner war von Anfang an dabei.
3: Wir haben also Stunden über Stunden, die sind unzählig, jedes Eckchen begutachtet, denn man muss dann immer gucken, was gibt die Lage her, will die Pflanze diesen Boden, es sind wie Kinder, die zeigen sehr schnell, das will ich und das will ich nicht oder meine Nachbarn gefallen mir nicht, also pflanz mich woanders hin.
2: Nach und nach sind immer mehr ehrenamtliche Helferinnen dazugekommen. Diese drei Frauen gehören zum festen Team von Bärbel Nittner. Die arbeiten im Garten, teilen sie sich auf, jede nach ihrem persönlichen Vorlieben. Die Pracht hier genießen gehört dazu. Und auch das Zusammensein in der Pergola, Pflanzenkunde inklusive.
4: Also es hat eine schöne Gemeinschaft hier und die ist sehr mitbegründet durch die Bärbel.
5: Ja, Bärbel ist für mich ein Mensch, der ganz innig im christlichen Sinne, im spirituellen Sinne mit dem Leben verbunden ist. Und das fängt bei ihr an, natürlich bei den Pflanzen, ja, man braucht sich hier nur umzuschauen.
6: Sie hat eigentlich mehr Ausdauer als wir, muss man wirklich sagen. Ich bewundere sie für ihre Kraft und ihre Ausdauer. Und man merkt, sie ist auch mit Liebe dabei, ne? Das ist ihre Welt.
2: Die Begeisterung für den Garten gibt Bärbel Nittner weiter, auch Besuchern. Jede Pflanze hat für sie eine Bedeutung oder einen christlichen Ursprung, wie diese Passionsblume.
3: Hier haben wir einen Blütenkranz, das ist natürlich die Dornenkrone.
2: Zu allen Kräutern weiß sie eine Geschichte und wie sie eingesetzt und weiterverarbeitet werden. Hier ist es die Wegwarte.
3: Man trocknet sie und dann röstet man sie und dann wird es gemahlen. Mhm. Und daraus stellt man diesen Muckefuck her.
4: Muckefuck.
3: Jawohl.
2: Bärbel Nittner lässt sich Zeit, schenkt den Besuchern ihre Zeit zum Innehalten. Das ist für sie achtsamer Umgang mit der Schöpfung.
3: Ich sehe mich nicht als Wissensvermittler, sondern höchstens, dass ich teile. Dass ich mein Wissen mit unseren Besucherinnen teile. Wir laden auch unsere Gäste immer ein, zu verweilen. Und wir bewirten sie, sodass die meisten Menschen hier rausgehen und sagen, ach, war das schön. Man kommt als Fremde und geht als Bekannte.
2: Er ist zu einer Ehrensache von Bärbel Nittner geworden. Der Klostergarten unterhalb der Abteikirche in Otterberg.
0: Ja, und wir konnten ja auch miterleben, dass dort auch jede Menge wunderbare Kräuter wachsen. Und da haben wir uns gefragt, was ist eigentlich das Kraut, das in Ihrem Garten auf gar keinen Fall fehlen darf. Dafür haben wir uns in Altdorf an der südlichen Weinstraße umgehört und gefragt, was ist Ihr Lieblingskraut?
7: Mein Lieblingskraut ist Basilikum, weil das schmeckt so schön italienisch. Und weil die italienische Küche meine Lieblingsküche ist, kann man das in diverse Speisen dran machen. Auf Pizzas, an Nudelgerichte oder in Salate, das schmeckt halt immer schön und immer italienisch.
8: Im Moment Basilikum. Auf Tomaten mit Mozzarella oder auch in Tomatensauce und so. Aber eigentlich mag ich auch die Kräuter der Provence, also Rosmarin, Salbei, Thymian gemischt in Tomatensauce und das trockne ich auch. Also das
9: pflanzt man auch selber an.
8: Ja.
9: Wir stellen dann auch die Essige selbst her.
7: Basilikum und Petersilie und Schnittlauch, was mir
9: so gewohnt sind.
10: Ja, ich bin eigentlich nicht so ein Kräuterfan und Petersilie ist, was man von der Kindheit schon kennt. Peterle hat man in jedem Garten bei der Leute auf dem Dorf. Ne? Und das ist mir gewöhnt und das schmeckt mir jetzt auch noch.
11: Ja. Er isst und isst Platz.
12: Und ich mach klein, ich bin nicht der Häcksler. Ich mach das Gemüse klein und die Kräuter.
0: Ja. Und jetzt wird es allerhöchste Zeit für Rosmarin. Denn Karin Fiedler, unsere Kräuterfachfrau aus Stuttgart, sagt, da steckt unfassbar viel Power drin. Und ich habe fast das Gefühl, so nach der Probe, dass dein Herz noch mehr schlägt für Rosmarin als für Brennnessel.
13: Das ist richtig.
0: Erwischt. Warum?
13: Weil ich die Vielseitigkeit an dem Rosmarin so liebe. Also ich liebe allein schon den Duft, weil das riecht für mich nach Italien, nach Meer, nach Urlaub. Mhm. Und aber auch so seine Einfachheit, dass er einfach da steht und wächst, auch ohne, dass ich mich groß um ihn kümmern muss und wenig Wasser braucht und so kraftvoll uns einfach bedient irgendwie. Wir können irgendwie unheimlich viel kulinarische Sachen aus daraus zubereiten.
0: Wir könnten sogar damit anstoßen.
13: Ja, das könnten wir. Und zwar habe ich die Rosi mitgebracht.
0: Die Rosi?
13: Die Rosi.
0: Okay. Ah, genau. Da ist auch schon die. Und Rosi besteht aus?
13: Rosmarin.
0: Ja.
13: Und also ist der Hauptbestandteil und die Rosi ist quasi bei mir die Abkürzung von Rosmarinsirup.
0: Okay.
13: Genau.
0: Mit Mineralwasser aufgegossen?
13: Kannst du mit Mineralwasser aufgießen? Ja. Fehlt jetzt noch die Deko, Moment.
0: Nehme ich auch, klaro.
13: Und kann man aber auch, also ist super als Begrüßungsdrink. Ja. Oder man kann das auch irgendwie einfach so als Start in den Feierabend trinken. Man kann das auch super mit Sekt oder Prosecco aufgießen.
0: Noch ist ja nicht 18, noch ist die Sonne nicht untergegangen. Genau. Ja, super köstlich. Ich würde sogar, haben wir jetzt Mineralwasser oder Leitungswasser?
13: Das ist jetzt Leitungswasser, weil ich mag es ganz gern, so habe ich es auch in Südtirol kennengelernt, mit stillem Wasser. Man könnte aber auch mit Sprudel natürlich.
0: Absolut. Vor allem, was schön ist, dass man direkt in der Nase auch hier den frischen Rosmarin Strauch hat. Echt eine coole Geschichte. Den Sirup, wie stelle ich ihn kurz her? Kann man das in zwei Sätzen erklären?
13: Ja, das mache ich ganz kurz. Also ich brauche auf jeden Fall 3 Handvoll Rosmarin, schneide die ganz klein, gebe die in einen Topf, gieße Wasser rüber, so ein Liter Wasser ungefähr, dann lasse ich es 24 Stunden ziehen.
0: Ja.
13: Dann siebe ich es ab und wiege die Flüssigkeit und mache es dann 1:1 mit Zucker. Also ja, so ist das halt beim Sirup, so ist auch lange haltbar.
0: Kommt ja auch nur ein Spritzer rein,
13: genau. Ja. Und mache dann quasi noch vorm Apfel noch ein bisschen 125 Milliliter Zitronensaft rein. Mhm. Und dann ist der Rosmarinsirup auch schon im Glas.
0: Und er schmeckt wirklich köstlich. Und der Duft, das ist auch etwas, den du im Alltag immer wieder gern genießt, um, wie soll ich sagen, mehr Klarheit zu bekommen?
13: Ja, um wach zu bleiben. Also ich habe wirklich auch neben meinem Schreibtisch irgendwie ein kleines Töpfchen Rosmarin stehen. Und ich liebe daran zu riechen, weil allein der Duft schon wach macht. Und gerade wenn man jetzt abends irgendwie noch ein bisschen arbeiten muss am Rechner und klar bleiben darf, dann knapper ich da auch das ein oder andere Blatt davon. Oder ich mache mir einfach einen Rosmarin-Tee und der bewirkt einfach, dass ich fit bleibe, ohne dass er jetzt wirkt wie ein Kaffee, weil Rosmarin auch sehr anregend wirkt.
0: Und auch für den nächsten Hollywood-Buster darfst, sagst du, kann man Popcorn gesünder genießen als sonst?
13: Richtig. Ja, das ist echt ein tolles Mitbringsel, auch jetzt, wenn man eingeladen ist zu einem Filmabend. Ja. Und wir zu Hause lieben wirklich dieses Rosmarin-Popcorn, weil wir lieben sowieso eher das salzige Popcorn. Und wer irgendwie salziges Popcorn mag, wird das Rosmarin-Popcorn lieben.
0: Ich bin sehr gespannt. Aber wie kriegst du das hin? Dafür musst du ja irgendwie das Rosmarin erstmal dazu bringen, dass es am Popcorn anhaftet.
13: Genau, ich bereite einfach das Popcorn ganz normal zu. Ich nehme eine Handvoll Popcorn-Mais und schmeiße es in die Maschine. Und solange das noch da so vor sich hin brutzelt, mache ich ein Töpfchen mit Butter, 2 bis 3 Esslöffel Butter, einen halben Teelöffel Salz.
0: Ja.
13: Und mach dann 1 bis 2 Esslöffel Rosmarinpulver dran.
0: Und das Pulver hast du vorher auch selbst hergestellt?
13: Genau. Das Pulver ist einfach aus getrocknetem Rosmarin und das mache ich einfach in einem Hochleistungsmixer und pulverisiert das.
0: Ein krasser Duft, der da rauskommt. Jetzt muss ich mal ein Geschmackserlebnis, ne? Eher für Krimis oder eher für einen romantischen Film gedacht?
13: Immer für romantische Filme.
0: Angenehm. Unverhofft angenehm. Ich nehme das mit.
13: Gerne.
0: Wunderbar. Nein, tolle Geschichte. Dritte Geschichte, Kosmetik.
13: Genau.
0: Auch also, da hört es nicht auf.
13: Der Rosmarin ist eigentlich schon seit Jahrhunderten auch in der Naturkosmetik zu Hause. Einfach, weil er ganz tolle Eigenschaften mitbringt.

0: bringt, wenn man ihn äußerlich anwendet, ist er einfach sehr durchblutungsanregend. Das heißt, es ist auch, wenn man das, es ist wärmend und alles, wo es auch gut durchblutet wird, wird auch die Haut einfach von innen raus wieder mit Nährstoffen gut versorgt.
1: Und das heißt, du machst uns ein Öl.
0: Genau, ich habe heute ein Rosmarin-Zitronenöl mitgebracht und ich schneide dazu irgendwie 2 oder 4 Zweigchen Rosmarin klein. Ja. Und da ist es genauso, je kleiner ich das geschnitten habe, umso besser kannst du das Öl dann ausziehen. Und dann mache ich das geschnittene Kraut.
1: Du hast ja
0: genau, ich mache das jetzt mal, ich habe es schon ein bisschen vorbereitet. Genau, und
1: wie die Spitzenköche.
0: Ja, so ähnlich. Und zwar gieße ich dann dieses Glas, einfach gebe ich das Olivenöl drüber.
1: Ja. Und dann auch wieder dunkle Ecke?
0: Auch wieder dunkle Ecke, so wie man Öle meist auszieht. Irgendwie wichtig ist jetzt dabei, dass es einfach also darf jetzt natürlich schon so ein Fingerbreit Kraut darf drin sein. Ja. Und dann tue ich das jeden Tag ein bisschen bewegen. Und nach 2 Wochen Ausziehzeit sieht es dann so aus.
1: Wow. Noch mal ein bisschen dunkler, hat ein bisschen grün angenommen.
0: Genau, hat dann einfach auch ein bisschen grün angenommen. Ja. Und wer jetzt irgendwie nicht so eine reichhaltige Pflege wie mit dem Olivenöl möchte, könnte auch ein Mandelöl nehmen, was eher so für die junge Haut dann irgendwie ist.
1: Tolle Idee.
0: Und
1: kriege ich einen kleinen Tropfen mal auf die?
0: Ja, muss ich es aber kurz fertig machen. Weil, also das ist jetzt schon das abgesiebte Öl.
1: Ja.
0: Da kommt dann noch ein bisschen ätherisches Öl rein.
1: Ja.
0: Und ich mag da ganz gerne die Zitrone. Das sind jetzt so 12 Tropfen gewesen.
1: 13. Hast
0: du genau auch mitgezählt? So. So.
1: Okay. Und dann, einfach nur mal einen kleinen.
0: Genau.
1: Okay. Also pflegend auf jeden Fall. Gut, das liegt bei Öl natürlich nahe.
0: Das ist jetzt natürlich auch ein bisschen viel auf eine Stelle.
1: Ja.
0: Also super einwirken tut es, wenn man das auf die noch feuchte Haut aufträgt. Dann kann das ganz schnell einwirken und einziehen.
1: Dann kann ich nur sagen, was für Powerminuten hier bei Kaffee oder Tee. Also erste Stunde Brennnessel, zweite Stunde Rosmarin. Alle Infos auch für Sie zu Hause auf unserer Homepage. Das war ein sehr informatives Kapitel. Ganz, ganz herzlichen Dank. Und das Popcorn. Krasse Geschichte. Dankeschön.
0: Dankeschön.
1: Wir kommen noch mal zu einem Garten voller Düfte, alter Gemüsesorten und auch der ein oder anderen Entdeckung. Und zwar bei Birgit Bauer in Bechenheim wird der Garten zu einem Erlebnisort. Sie hat einen Kneippgarten, da wachsen besondere Kräuter, seltene Pflanzen und noch viele andere Schätze aus der Natur. Besucher dürfen nicht nur schauen, sie dürfen riechen, schmecken, ausprobieren und erfahren und miterleben, wie Köstlichkeiten entstehen. Viel Spaß beim Zugucken.
2: Wenn Birgit Bauer das Tor zu ihrem Garten öffnet, erscheint eine grüne Oase mit alten Gemüsesorten, vielen Kräutern, Blumen, Bäumen und Beeren. Ein Kneippgarten, in dem Besucher viel entdecken können.
3: Wow, das ist ja mal ein Garten.
4: Ja.
3: Der verdient den Namen Garten. So schön.
4: Wow, wow, wow.
5: Ach, guck mal, und die Aussicht, die dir da
4: hier ist direkt warm.
5: Ja, unglaublich.
6: Das stimmt. Ja, meine Lieben, dann ganz herzlich willkommen hier in unserem Kneippgarten. Wie ihr wisst, besteht die Kneippsche Lehre ja aus 5 Säulen. Wir haben 3 davon in unserem Garten umgesetzt, nämlich die Ernährung, das Wohlfühlen und die Kräuter. Und hier fangen wir auch gleich in unserem Küchengarten an zum Thema Ernährung. Und hier möchte ich euch ein paar ganz besondere Pflanzen vorstellen, nämlich so alte Gemüseschätze, die ich mit Vorliebe seit ein paar Jahren auch anbaue, weil sie so unkompliziert und trotzdem schmackhaft sind. Das Besondere an der Schwarzwurzelblüte ist, dass sie bei vollem Sonnenschein eben auch nach Vollmilchschokolade duftet. Mhm. Deshalb wird sie bei uns nie ganz beerntet, sondern eine bleibt immer stehen, damit wir uns daran erfreuen können. Und hier die wilde Verwandte der Haferwurz. Die Wurzeln des Haferwurzes sind nicht ganz so ergiebig, aber auch schmackhaft. Dann möchte ich euch noch eine besondere Pflanze vorstellen. Das ist die Süßdolde. Die nehme ich besonders gern auch für einen Rhabarberkompott, denn die hat die Eigenschaft, dass die

0: Säure etwas abzumildern. Hat einen ganz feinen Geschmack und Duft nach Lakritze oder Anis. So, meine Lieben, dann dürft ihr das gerne mal probieren, dran reiben, riechen, schmecken.
1: Oh, wie Lakritz. Wirklich. Richtig wie Lakritz.
2: Lakritz pur.
3: Das riecht so ein bisschen wie Uso, ne? Dieses schöne Getränk, was man da manchmal abends so nach dem Essen dann trinkt. Das ist ja ganz toll.
1: Das riecht richtig nach Lakritz. Und ich hab's probiert, schmeckt auch wie Lakritze. Also ganz toll.
4: Viele Nutzpflanzen haben auch schöne Blüten. Das gilt auch für die vielen Kräuter, die direkt nebenan wachsen.
0: So, wir sind dann hier in unserem Kräuterreich angekommen. Da habe ich vor allen Dingen Thymian verschiedene angebaut. Hier vor euch ist dann schon mal der Kaskadenthymian. Ihr seht, der ist jetzt schon in voller Blüte. Den Kaskadenthymian kann man auch sehr schön in Blumenkästen pflanzen. Dann hängt der so ein bisschen runter. Das sieht also auch ganz toll aus. Und dann hier mein Lieblingsthymian, das ist ein Kümmelthymian. Der duftet so ganz süßlich nach Kümmel. Und wenn der in voller Blüte ist, dann sind hier Hunderte von Bienen und Hummeln. Also das ist wirklich das reinste Insektenparadies. Jetzt dürft ihr auch mal dran riechen und probieren. Beim Thymian kann man auch die Blüten mitessen.
1: Also das ist ja total süß innen drin, wie Kümmel. Aber ein ganz anderer Geruch, wie der Geschmack ist.
4: Dann werden frische Kräuter gesammelt. Rosmarin, Salbei und Schafgarbel. Hier darf man nicht nur an den Kräutern riechen. Die Hausherrin zeigt auch, wie man die Kräuter in der Küche verarbeitet.
0: Fangen dann schon mal an, die Walnusskerne zu zerhacken. Salbei mal da rein. Dann kommt der Käse noch.
4: Pfeffer, Salz, Weißwein. Fertig ist die Salbei-Käsecreme.
0: So, und das war's eigentlich schon. Das ist gar kein Hexenwerk. Und den probieren wir dann auf Pumpernickeltaler. Denk, als nächstes werden wir mal die Rosmarinkekse machen. Das Rezept ist ganz einfach zu merken, ist immer zu gleichen Teilen. Butter, Käse und Mehl. Dann arbeite ich den Rosmarin da jetzt unter, etwa walnussgroß. Und schon sind unsere Kekse so weit, dass sie in den Backofen können. Topflappe.
5: Legst du doch gleichmäßig hin.
0: Ich müsste erst noch mal hin.
4: Jetzt wird serviert. Der Garten ist auch ein Platz zum Genießen.
0: So, meine Lieben.
6: Das sieht so köstlich aus.
0: Jetzt habe ich auch zu jeder Kostprobe noch mal ein Weinchen für uns.
4: Rosmarin-Käseplätzchen, Salbei-Käsecreme auf Pumpernickel und Schafgarben-Butterbrot. Lecker und gesund.
0: Schmeckt gut, ne? Gerade auch zum Pumpernickel.
2: Lecker.
0: Da kommt unser Muntermacher-Keks, gell?
6: Ah, okay, das ist die. Außen knusprig und innen sind sie wunderbar weich.
0: Ja.
6: Das ist echt toll.
0: Ja.
6: So ein Überraschungsgutes irgendwie, ne?
2: Mein ganz klarer Favorit sind die Kekse, die überraschen fürs Auge und auch für den Geschmack.
3: Also diese Weißwein jetzt mit diesen Keksen und auch mit dieser Butter da schmeckt sehr gut.
6: Ist einfach wunderbar.
4: Ein Ort zum Krafttanken, der Kneippgarten in Bechenheim.
6: Zum Wohl.
7: Ja, und wir können von Genuss heute die Nase gar nicht voll genug bekommen. Denn jetzt gibt es noch wunderbaren Sommerdrink, und zwar von Dennis Straubmüller. Bester Nachwuchskoch Deutschlands aus Böhmkirch bei Göppingen. Und demnächst auch dann bei Zwei-Sterne-Köchin Duus Steiner hier bei uns in Baden-Württemberg. Also von daher bestens prädestiniert, um uns jetzt mal einen frischen Sommerdrink zu machen, wo aber auch ein Kraut eine Rolle spielen muss.
8: Auf jeden Fall. Also wir haben zum einen Teil Gurke hier, aber das Kraut darf natürlich nicht fehlen. Wir haben noch Minze mit eingebaut.
7: Sehr gut.
8: Und dass es schön frisch ist. Ja. Die

0: Gurke natürlich ist auch für den Sommer perfekt in so einem Drink drin. Und einfach sehr erfrischend jetzt für die heißen Tage. Wir haben Limette noch mit drin, was eine gewisse Säure gibt.
1: Ja.
0: Und einfach jetzt ein tolles Getränk, wenn es mal über 30 Grad hat.
1: Und man braucht gar nicht viel Wasser dazu, denn die Gurke ist ja durchaus schon wasserhaltig, ne?
0: Ja, auf jeden Fall. Also mit über 97% eins der Lebensmittel, wo am meisten Wasser drin hat.
1: Ja.
0: Und auf jeden Fall.
1: Und du schälst sie gar nicht, die Gurke?
0: Nee, sie bleibt ungeschält. Sie ist natürlich bio, vorher schön gewaschen auch noch. Und wir bekommen dadurch durch die Schale eine richtig schöne Farbe in den Drink auch noch rein, was für das Auge natürlich auch noch sehr wichtig ist.
1: Ja, und wahrscheinlich ist da auch noch ein bisschen das meiste von den Inhaltsstoffen drin, ne?
0: Auf jeden Fall. Also direkt unter der Schale sitzen über 90% der ganzen Inhaltsstoffe.
1: Sehr gut.
0: Aber dafür natürlich immer darauf achten, dass die Gurke bio ist oder aus dem eigenen Garten noch besser. Aber dann weiß man auch direkt, wo sie herkommt.
1: Ja. Limette oder Zitrone?
0: Limette.
1: Weil?
0: Ich finde, die bringt nochmal eine schönere Säure mit rein. Und jetzt vielleicht auch ein bisschen was Exotisches, aber jetzt auch für die heißen Sommertage finde ich Limette immer ganz schön.
1: Ist es eine etwas elegantere Säure, kann man das so sagen?
0: Kann man so sagen, ist nicht so eine straffe Säure, wie es vielleicht von der Zitrone oder von anderen Zitrusfrüchten kommt.
1: Sehr gut. Also Rinde mit?
0: Dann einfach noch ein bisschen ein paar Zweige Minze können wir uns schön hier abmachen. Gerne auch mit Stiel einfach rein und noch ein bisschen Wasser drauf und dann wird das Ganze auch schön gemixt.
1: Das ist schon alles?
0: Das ist schon alles, ja.
1: Und wer möchte, kann den Minzanteil geschmacklich erhöhen oder wärst du da vorsichtig lieber?
0: Man kann ihn gerne erhöhen, genau wie man es mag, aber ich würde es genauso lassen, dann schmeckt er schön ausgewogen.
1: Und eigentlich schon fertig, ne?
0: Dauert vielleicht ein bisschen länger, aber ich will es, mich müssen wir natürlich auch hören. Aber für die schöne Farbe will ich es einfach noch mal so eine Minute laufen lassen.
1: Ja.
0: Und dann können wir das hier schön abpassieren und das Ganze schön in die Flüssigkeit unten rausholen. Und das, was praktisch hier im Sieb auch hängen bleibt, kann man auch schön nehmen, wenn man es schön abtropfen lässt für einen Kräuterquark oder für einen Tzatziki auch rein. Also das kann man schön auch weiterverwenden.
1: Okay, du hast natürlich schon mal ein bisschen Vorarbeit geleistet, damit wir auch den Drink gleich probieren können.
0: Wir haben hier jetzt praktisch die aufgefangene Flüssigkeit.
1: Ja.
0: Schön gekühlt, jetzt auch noch mit Eiswürfeln.
1: Ah.
0: Dann haben wir es gleich.
1: Wenn er dann durchs Eis läuft, wird er ja direkt schon kalt, ne?
0: Ja, auf jeden Fall. Und jetzt wird es noch ganz aufgespritzt praktisch mit ein bisschen Sprudelwasser. Und dann haben wir wirklich einen schönen Sommertrink jetzt für die heißen Tage, die kommen oder auch schon da sind. Jetzt wirklich perfekt für den Sommer.
1: Perfekt. Lass uns anstoßen. Ich meine, du bist ja auch in einem Zwei-Sterne-Haus ausgebildet worden, ne? Hast gelernt. Wie ist das eigentlich? Juni ist ja so die Zeit, wo dann, lass mich kurz probieren. Schmeckt sogar noch ein Ticken besser als am Anfang der Sendung.
0: Ja, sehr schön.
1: Also grandios, schön frisch, sehr klar und auch Gurke kommt gut durch. Wie gesagt, Minze. Ich würde noch zwei Blatt vertragen.
0: Kannst du ein bisschen mehr reinmachen.
1: Aber gut. Aber bei den zwei Sternen. Wird man da nervös, kurz bevor die Sternevergabe ist, oder bleibt man da cool, weil man weiß, hey, ich kann's?
0: Natürlich ist man immer ein bisschen aufgeregt im Restaurant. Man merkt so eine Grundanspannung kurz die Tage davor. Aber wir leisten das ganze Jahr über wirklich schöne Arbeit und wir waren uns fast schon sicher, dass die zwei Sterne wieder zurückkehren.
1: Wir waren mal in einem Restaurant in Langenau bei Ulm zu Gast, kurz vor der Sternevergabe, in der Küche dabei. Und da merkte man diese Anspannung, die du jetzt so ein bisschen elegant runtergespielt hast, merkt man dann doch deutlich.
2: Am Vormittag läuft es noch entspannt in der Sterneküche von Hans Häge. Jetzt wird vorbereitet. Stressig wird es dann am Abend. Seit 13 Jahren wird das Restaurant Hof 2 in Langenau jedes Jahr mit einem Michelin-Stern ausgezeichnet. Den will das Team auch in diesem Jahr.
3: Es hängt einfach viel dran. Es hängt ja für den Koch natürlich irgendwo auch sein Lebenswerk dran. Ja. Das ist ja nicht so, dass erstmal in unserer Gastronomie, im Beruf, nach 7,5 Stunden fertig ist, dann man opfert durchaus mehr von seinem Leben und die Leidenschaft. Und wenn denn die dann einfach so unbegründet und zack weg wäre, wäre natürlich keine so tolle Sache.
2: Eine der Vorspeisen im Menü, Garnelen mit grünen Aromen, Gurke und Buttermilch. Die Karte wechselt hier alle paar Monate. Abliefern muss das Team jeden Tag, denn die Michelin-Tester geben sich nicht zu erkennen.
3: Man kann es vielleicht mal erahnen, ob vielleicht ein Tester, ein Inspektor da ist, aber am besten ist, man kocht immer gleich, also wenn man keinen Unterschied macht zwischen dem und dem Gast. Wenn man für jeden Vollgas gibt, dann kann

0: Team dann abends kunstvoll zusammen.
1: Als Game Changer ist Jalapeno. Also wie so ein Eis. Ja, und ganz kleine Drops draus gemacht und die kommen dann auch noch so drauf. Ganz kurz bevor der Gast natürlich das erst bekommt, weil es soll ja nicht schmelzen. Und das ist dann einfach ja, der Einstieg ins aktuelle Menü.
0: In einem Michelin-Stern steckt die Arbeit eines ganzen Jahres. Ein bisschen Lampenfieber ist also normal. Zwei Tage später kam die erlösende Nachricht. Sie können ihren Stern halten. Zum 14. Mal in Folge. Also, warum nicht von einem zweiten Stern träumen?
2: Ja, Dennis, du warst auch schon essen, ne?
3: Im Bad in Langenau auf jeden Fall, ja. War ich schon zu Gast.
2: Da sehe ich dein Lächeln schon im Gesicht. So, Sterneküche macht ja auch gerne so ein bisschen, ne? Hier eine Überraschung, da eine Überraschung. Da wird nicht nur Brot serviert, sondern da gibt es auch noch mal zwei schöne Kräuterbutter-Variationen dazu.
3: Auf jeden Fall.
2: Und die wirst du, ich riech schon, was auf uns zukommt hier. Du hast zwei Variationen dir ausgedacht für uns.
3: Genau, also wir haben einmal, machen wir eine Butter mit bisschen Koriander drin und Curry. Mhm. Ja, die ist so leicht süßlich, nur abgeschmeckt mit Ahornsirup. Und zum anderen haben wir so was ganz Frisches jetzt für den Sommer, haben wir eine Kälbe-Zitronenbutter.
2: Und das ist jetzt welche?
3: Das ist praktisch die Korianderbutter mit Curry drin.
2: Aber du nimmst ganz ordentlich.
3: Darf gerne gut gesalzen sein, ja.
2: Ja.
3: Und wir haben zum einen jetzt hier noch natürlich Currypulver, bringt eine schöne Farbe noch mit rein.
2: Auch? Zwei, drei Teelöffelchen?
3: Darf gerne schön kräftig sein. Und hier ist noch für die Süße Ahornsirup. Und, wer es gerne ein bisschen Schärfe haben möchte, auch hier noch die Chili.
2: Bist du Fan von?
3: Bin ich auf jeden Fall Fan von. Darf gerne immer spicy sein. Also gerade auch am Anfang von dem Menü. Macht Appetit auf mehr, finde ich immer.
2: Würdest du sagen, ist auch so ein bisschen deine Küchenhandschrift? Oder?
3: Handschrift würde ich es gar nicht sagen, aber ich mache viel gerne mit vielen Aromen. Also dass man viel verbindet, auch die Weltküche mit verbindet. Also ich habe jetzt keine festgelegte Küchenrichtung, die mir besonders Spaß macht.
2: Also keine Lieblingsküche?
3: Also ich sage mir, ich koche gerne klassisch, also auch Handwerk, was man vielleicht zeigen kann.
2: Ja.
3: Aber es ist keine festgelegte Küche, ob italienisch oder nur französisch. Da gibt es wirklich viele Möglichkeiten, die mir Spaß machen.
2: Sehr gut. Also Fusion.
3: Fusion kann man gut sagen, ja.
2: Also das alles, was zusammenkommt, wo unterschiedlichste Einflüsse dann in der Küche sich bemerkbar machen. Hast du genug? Brauchst du noch ein bisschen?
3: Gerne, ja.
2: So, die eine ist fertig angerührt. In die zweite kommt jetzt nicht so viel. Was kommt da alles rein?
3: Da kommt Kälbe und Zitrone rein.
2: Fertig?
3: Genau. Aber natürlich auch Salz und eben der Zitronenabrieb für die Frische.
2: Wollte ich gerade fragen, ob du dich auf Zitronensaft beschränkst oder der Abrieb einfach nochmal...
3: Genau, also das meiste, was den Geschmack bringt, was nach der Zitrone auch schmeckt, ist natürlich immer die Schale.
2: Ja.
3: Säure, also Zitronensaft wird sich nicht so gut machen, weil kann sein, dass die Butter ausflockt, wenn die länger steht.
2: Das heißt auch gar keinen Saft rein, sondern nur Schale.
3: Genau, nur Schale.
2: Aber kommt durch, gerade beim... Entweder habe ich heute eine super empfindliche Nase, oder? Krass.
3: Ist nochmal schön abgeschmeckt, auch Pfeffer rein.
2: Diesmal kein Chili.
3: Genau, da bin ich jetzt eher Fan von Pfeffer. Bring noch mal eine andere Würze rein wie Chili. Aber natürlich kann auch jeder nach seinem eigenen Geschmack Chili, Pfeffer oder auch noch andere Gewürze nehmen. Da ist jeder frei eigentlich.
2: Bei der Butter ist wahrscheinlich die Konsistenz, um die Kräuterbutter herzustellen, mindestens Zimmertemperatur, oder?
3: Ja, genau. Also ich würde es auf jeden Fall mindestens eine Stunde aus dem Kühlschrank nehmen, bevor man sie zubereitet.
2: Ja.
3: Oder eben auch in der Küchenmaschine aufschlagen. Dann ist sie noch mal ein bisschen weicher, ein bisschen cremiger. Aber ich mag die Konsistenz eigentlich so ganz gerne, wenn die nicht ganz aufgeschlagen ist.
2: Außerdem könnte man auf die Speisekarte auch schreiben, handgerührt.
3: Könnte man schreiben, ne? Ja? Hast du recht.
2: Finde ich eigentlich ab. Das Schöne ist ja, ihr wart so fleißig im Vorfeld, dass ich schon mal anrichten kann. In der Küche?
3: Genau.
2: Okay. Einmal für dich, beide Variationen und für die Kamera zum Sehen, wie schön das aussieht. Ich finde das großartig und ich freue mich, dass wir...
3: Können wir das ein bisschen probieren?
2: Du,
3: was schmeckt dir?
2: Du weißt ja, dass sich an Koriander die Geister scheiden gerne.
3: Ja. Bist du Fan oder bist du kein Fan?
2: Ach du, ich sag dir das gleich, wenn ich deine Kräuterbutter probiert habe. Nein, viele Kaffee der C-Zuschauer wissen, dass ich bei Koriander, manchmal ist er so ein bisschen mir zu seifig, aber es gibt mittlerweile auch Sorten, wo das weg ist, oder? Mhm.
3: Tatsächlich, also oft ist der Koriander, wenn er so jung ist, ist er nicht so seifig, wie wenn er schon ein bisschen, die Pflanze ein bisschen älter ist.
2: Hm.
3: Also relativ mild.
2: Trink einen Schluck. Ich hätte hier noch einen.

0: Aber tatsächlich merke ich, den Curry, der ist ein guter Partner, finde ich, für den Koriander.
1: Auf jeden Fall.
0: Na?
1: Und auch der Chili, finde ich, kommt da.
0: Wie gut der Chili rauskommt, ja, ja. Merkt man deutlich.
1: Ich merke schon.
0: Ich esse in der Zwischenzeit kurz noch die anderen Kräuterbutter. Mm.
1: Nee, aber wenn ich Koriander, schneiden sich die Geister dran. Mag's nicht.
0: Beide großartig.
1: Freut mich, vielen Dank dir.
0: Und natürlich gibt es die Rezepte und ganz viel Kräuterliebe noch mehr bei uns auf der Homepage. Bitte hinklicken, angucken, lohnt sich. Tolle Premiere auch bei dir. Vielen Dank.
1: Danke dir,
0: hat Spaß gemacht.
1: Danke, mir auch.
0: Und wir kommen zum nächsten Kräuterfan. Das ist Christiane Hechler-Kasar aus Mainz. Und sie ist Kräuterfachfrau und Erlebnispädagogin und sagt, wer spazieren geht, sollte wirklich die Pflanzen sich genau anschauen. Brennnessel, Schafgarbe, auf keinen Fall links liegen lassen, sondern was Köstliches draus machen. Und wer bei ihr so einen kulinarischen Workshop besucht, der erlebt dann wirklich so manche Geschmacksexplosion.
2: Ganz idyllisch am Waldrand wird heute gekocht. Ohne Küche, ohne Strom, ohne Hightech-Grill. Forstwirt Peter Matthes und Erlebnispädagogin Christiane Hechler-Kazar zeigen in ihren Kursen, wie man im Einklang mit der Natur Wildkräuter sammelt, Feuer macht und kreativ Essen zubereitet. Um essbare Kräuter zu finden, müssen Sie nicht weit laufen. Gerade auf Waldlichtungen wächst nicht nur Bärlauch.
3: Also wenn ihr jetzt hier auf der Wiese auch schon mal Spitzwegerich seht, ne, da könnt ihr gern die ganzen Blätter absammeln.
2: Spitzwegerich, Schafgarbe, Löwenzahn und auch Brennnesseln sind essbar.
3: Aus den Brennnesseln könnt ihr einen ganz tollen Ersatz machen für Spinat.
2: Wildkräuter sind vielseitig nutzbar und enthalten oft mehr Nährstoffe als Kulturgemüse.
4: Ja, wie sieht's aus? Habt ihr denn jetzt Hunger?
5: Ja, immer.
4: Sehr schön. Als Vorspeise wird es eine Wildkräuterpesto geben. Und es wird ein Wildtatar geben. Dazu gibt's Baguette.
2: Maike schneidet die gesammelten Wildkräuter klein, inklusive der Brennnesseln.
6: Nee, geht tatsächlich. Vielleicht haben wir sie gut genug gewaschen. Oder ich bin auch schon abgehärtet.
2: Claudia schnippelt Gemüse für ein Ratatouille, das in Milchflaschen am Feuer gekocht werden soll.
7: In einer Flasche habe ich noch nie gekocht. Aber ich finde es mal echt was Tolles Neues und ich probiere es gerne aus. Learning by doing.
2: Wolfgang zerkleinert Rehfleisch für das Tatar.
8: Beim Grillen und auch bei der Outdoor-Küche finde ich so das Gemeinsame finde ich sehr angenehm.
2: Angenehm, aber vor allem auch lecker. Für das Ratatouille wird das Gemüse in dickwandige Flaschen gefüllt. Nur etwa drei Viertel voll, damit nichts überkocht. Hier ist wichtig, dass genügend Flüssigkeit in der Glasflasche ist. Die nimmt die Hitze auf und verhindert, dass das Glas überhitzt. Ein Deckel darf nicht drauf. Mit einem Geschirrtuch als Stopfen kommen die Flaschen in die Glut. Auch Fisch eignet sich hervorragend für die Zubereitung am Feuer. Für den Flammlachs hat sich Peter ein Brett aus Kirschholz gebastelt und es vorher gut gewässert. Den Lachs nagelt er ganz rustikal aufs Brett. Wie der Name schon sagt, kommt der Flammlachs nah an die Flamme. 25 Minuten dauert es etwa, dann sind Gemüse und Lachs fertig. Kochen am Feuer braucht nicht viel Zeit. Und wie schmeckt's?
7: Es ist eine Geschmacksexplosion. Und wenn ich dafür in ein Restaurant gegangen wäre, das hätte man gar nicht bezahlen können. Ja? Und dann die Atmosphäre hier noch dabei und die vielen netten Menschen. Wunderbar.
0: Ja, bei so einem Lob geht einem doch das Herz auf, oder?
4: Ja.
0: Herzlich willkommen, Christiane Hechler-Kasar. Gibt es auch manchmal noch so, dass Reaktionen nicht so direkt kommen, sondern im Nachhinein auch nochmal?
4: Ja, manchmal ist es so, dass mir Teilnehmer tatsächlich noch mal eine Nachricht schreiben, eine E-Mail schreiben. Und über eine E-Mail hatte ich mich sehr gefreut. Da hat sie geschrieben, dass sie jetzt mit anderen Augen durch die Welt geht und dann einfach die Natur noch mal anders wahrnimmt, weil sie jetzt wirklich auch die Wildkräuter am Wegesrand sieht und da auch einen Blick dafür bekommt.
0: Also ein Stück weit wirklich Bewusstseinsveränderung. Einfach noch mal bewusster durch die, achtsamer durch die Welt laufen. Gibt es denn auch bei Ihnen ein Lieblingskraut, wo Sie sagen, ah, da schlägt mein Herz für?
4: Dieses Jahr ist es der Gundermann.
0: Oh.
4: Und da haben mich tatsächlich auch die Teilnehmerinnen drauf gebracht bei einem Workshop im Mai. Und dann habe ich anscheinend so begeistert von dem Gundermann gesprochen, dass irgendeine Teilnehmerin meinte, Christiane, ich glaube, der Gundermann ist dein

0: dein Lieblingskraut? Und dann habe ich gemeint, ja, stimmt, dieses Jahr begeistert er mich.
1: Dann frage ich jetzt aber noch mal, warum?
0: Dieses Jahr haben wir eine Süßspeise gemacht und es war mit Quark und mit Beeren und mit so Keksen. Und da habe ich den Gundermann oben drauf gemacht und das hat super gut damit kombiniert.
1: Ja.
0: Also dieses Geschmackserlebnis hatte ich da, also es war tatsächlich auch bei diesem Workshop da auch gewesen, wo wir das auch gemacht haben. Und da hat es sehr minzig geschmeckt. Sonst hatte ich den öfters mal in Aufläufen oder so reingepackt.
1: Also auch herzhaft?
0: Genau. Da,
1: also wandlungsfähig?
0: Ja, also ich glaube, das hat so ein bisschen auch was damit zu tun, ob man das irgendwie mit, ob man es erhitzt oder ob man das irgendwie mit Sahne dazu macht oder ein bisschen würziger. Ja.
1: Ich sag mal so, diese Gartenliebe, die wurde ja mit in die Wiege gelegt, im Odenwald groß geworden, Papa eine Gärtnerei. Durften oder mussten Sie mit anpacken?
0: Ich musste.
1: Sie mussten?
0: Ich musste, ja.
1: Echt?
0: Und ich habe es nicht gemocht.
1: Warum? Was?
0: Naja, als Kind will man natürlich lieber spielen. Und also wir durften auch spielen, definitiv. Ja. Aber wir sollten auch zu Hause mithelfen.
1: Und was waren das für Aufgaben dann damals schon im Garten? Oder?
0: Also als wir kleiner waren, mussten wir ganz viele Töpfchen füllen, wo dann die Jungpflanzen reinkamen. Ja, pikieren. Das durften wir später erst. Erst mussten die gefüllt werden. Dann Blumen anschneiden. Ja. Und später habe ich dann auch, als ich ein großer war, durfte ich Gemüse verkaufen.
1: Aber eigentlich widerwillig. Das heißt, beruflich ging dann der Weg auch erstmal in eine andere Richtung?
0: Ja, also ich wollte unbedingt mit 19 Jahren in die Stadt. Ich wollte raus aus dem Land. Ich wollte unbedingt in die Stadt. Ich wollte, mich hat es fasziniert, mit der Straßenbahn zu fahren.
1: Kann ich nachvollziehen, absolut.
0: Genau.
1: Und, aber dann doch wieder der Return.
0: Ja.
1: Gab es da irgendwann ein Erlebnis, wo dann dieser Kick klar war, nee, ich brauche die Natur doch?
0: Mhm. Also ich habe in Darmstadt gewohnt und in Frankfurt dann gearbeitet, also es sollte wirklich Stadt sein. Habe dort als Sozialpädagogin in einer Beratungsstelle gearbeitet. Ja. Und dann gab es irgendwann so einen Punkt, ich habe eine Gestalttherapie-Ausbildung gemacht und da beschäftigt man sich auch viel mit sich selbst. Und genau, das war für mich einfach so eine Zeit, wo sich bei mir viel gewandelt hat und wo ich so ein bisschen geguckt habe und so ein inneres Gefühl gehabt habe, was ist mir eigentlich wichtig, wo zieht es mich hin? Und ich habe dann viel auch wieder Sachen in der Natur gemacht und habe dann geklettert. Und eine aus meiner Ausbildung, die hat dann irgendwann gesagt, sag mal, Christiane, meine Nichte, die macht gerade eine Ausbildung am Schweriner See als Erlebnispädagogin. Wäre das nicht was für dich?
1: Mhm.
0: Und das war für mich einfach eine Zeit, wo ich total offen war, einfach alles über den Haufen zu werfen. Ich habe dann meinen Job mehr oder weniger gekündigt, meine Wohnung gekündigt.
1: Krass.
0: Bin zum Schweriner See. Und der ausschlaggebende Punkt, ich erinnere mich noch dran, ich habe damals auf der Landkarte geguckt, also Schwerin habe ich so jetzt gar nicht gekannt. Und habe dann so, wo liegt das denn? Habe gesehen, da ist ganz viel Grün außenrum. Jawohl, da will ich hin.
1: Cool. Wie stolz war der Papa dann, als plötzlich der Weg wieder grüner wurde?
0: Ja, der hat es leider nicht mitgekriegt, der war da leider schon tot gewesen.
1: Ach, wie schade. Aber ich glaube, er hat das Ganze auf jeden Fall mitverfolgt. Und dann ist aber trotzdem die Sozialpädagogik auf der einen Seite geblieben. Also jetzt eine perfekte Balance aus zwei Welten?
0: Ja, ich habe seit 2010 arbeite ich als Erlebnispädagogin, habe da die Ausbildung gemacht und habe das immer so mit dem Beruf miteinander verbunden. Also ich habe dann in einer Wohngruppe gearbeitet, dann habe ich erlebnispädagogische Ausflüge mit den Jugendlichen dann gemacht. Eine Zeit lang habe ich auch hauptberuflich das gemacht, Erlebnispädagogik. Und jetzt arbeite ich wieder in der Schule und es ist eigentlich so 60%, 40%.
1: Es gibt ja viele Eltern, die sagen, ey, vergiss es, meine Kinder mögen eh keine Kräuter, die essen nichts Grünes. Ist das eine Erfahrung, die Sie teilen oder sind die leicht vom Gesünderen zu überzeugen?
0: Also es ist unterschiedlich. Ich habe eine interessante Geschichte, da wollte ich eine Breitwegerich-Lasagne vorbereiten und ich tue meine Gerichte immer erstmal ausprobieren und ich habe gedacht, komm, dann lade ich doch mal Freunde mit ihren Kindern ein und habe dann gesagt, wir machen eine Breitwegerich-Lasagne und der eine Freund von mir meinte dann so, gibt es auch Fleisch dazu? Ich so, nee, wir machen das jetzt vegetarisch und dann hat er dann noch mal extra ein paar Würstchen mit eingepackt, dass die Kinder nicht verhungern. Und der Effekt war eigentlich, dass wir haben mit den Kindern zusammen gesammelt, wir haben Lagerfeuer gemacht und die waren da so begeistert gewesen und die haben alles gegessen. Und was natürlich übrig geblieben ist, waren dann die Würstchen, weil die dann keiner mehr gegessen hat.
1: Ist das dann so ein Moment, wo man sich dann denkt, yes?
0: ich fand es spannend. Also ich fand es spannend, dass die Eltern so skeptisch gewesen sind, weil ich habe das gar nicht erwartet. Und die eine Freundin hat auch gemeint, ja, der hat alles gegessen. Der hat das Gras auf der Wiese gegessen und es hat überhaupt nichts ausgemacht.
1: Hat sich denn was verändert im Umgang mit der Natur bei den Jugendlichen oder bei den jungen Menschen?
0: Im Vergleich

0: was? Oder?
1: Im Vergleich zu damals. Ich meine, waren wir damals noch ein bisschen naturnäher? Und muss man denen die Nähe heute erstmal wieder beibringen? Vielleicht so spielerisch, wie Sie das machen?
0: Also ich glaube, es kommt vielleicht so ein bisschen drauf an, ob das jetzt Stadt- oder Landkinder sind. Das kann ich jetzt nicht so ganz beurteilen. Also ich merke, ich habe so ein bisschen gemerkt, ich hatte einen Workshop mit Kindern im April gehabt. Mhm. Und dann haben wir auch gesagt, so, wir machen jetzt eine Wildkräuterpesto und jetzt gehen wir erstmal Luft auf die Wiese und holen unsere Zutaten. Ne? Und dann meinte eine ein Mädchen meinte, ah, Christiane, wir laufen ja auf unserem Essen. Und ich glaube, dass da teilweise so von der Erziehung, von der Sozialisation das auch so ist. Pass auf, das muss alles sauber sein, es darf nichts auf den Boden fallen. Ich glaube, dass da vielleicht ein bisschen mehr Berührungspunkte sind. Aber ich glaube, es hat wirklich was mit Erziehung zu tun.
1: Wäre das so ein kleiner Wunsch für die Zukunft? Dass man sich wieder mehr öffnet zur Natur, auch in unserer Gesellschaft?
0: Ja, definitiv. Und vielleicht auch, ich denke halt, wenn wir Kindern oder Menschen in die Natur bringen und ihnen die Natur als einen Erfahrungs- und Erlebnisraum ermöglicht, dann besteht auch ein ganz anderer Bezug dazu. Und wir fangen dann auch an, die Natur wieder mehr als einen Ort zu sehen, den wir zu schützen.
1: Dann kann ich nur sagen, danke, dass Sie sich dafür engagieren und das mit so viel Begeisterung darbieten, wie gerade in unserem kleinen Gespräch. Ganz herzlichen Dank für den Besuch bei Kaffee oder Tee.
0: Gerne.
1: Und für Sie gibt es tatsächlich noch mal ein bisschen Mitraten bei unserem zweiten Kaffee der Tee-Quiz. Und zwei Zuschauer, für die geht es tatsächlich auch um Bares. Wir haben Herrn Annen aus Merzig am Telefon. Hallo, Herr Annen.
2: Hallo, Herr Seidler, ich grüße Sie.
1: Sie dürfen gleich spielen gegen die Frau Spier aus Traben-Trarbach. Hallo, Frau Spier.
3: Hallo, Herr Seidler.
1: Ich wünsche Ihnen beiden viel Erfolg. Jeweils ein Daumen ist gedrückt. 5 Minuten haben wir Zeit. Und der Herr Annen, der sucht die erste Frage aus.
2: Dann nehme ich die Nummer 6.
1: Bekommen Sie gerne die 6 und die Frage lautet jetzt, Reaganomics heißt ein aktueller weltweiter Computervirus, hieß die Wirtschaftspolitik der USA in den 80ern oder ist der Titel des neuen Superman-Films?
2: Oh, das ist schwierig. Ich sag der Computervirus.
1: Schade, Ronald Reagan steckt dahinter. Und dann führt ein Weg in die Wirtschaftspolitik.
2: Okay.
1: Frau Spier.
3: Ja.
1: Was darf sein?
3: Die 9.
1: Die 9. Geht nach Traben-Trarbach. Welches Kraut scheidet die Geister und landet heute bei Dennis Straubmüller in der Butter? Basilikum, Koriander oder Dill?
3: Koriander.
1: Ja. 13 Euro, auch wenn man es nicht gesehen hat. Herr Annen.
2: Ja, Augenblick noch.
1: 1 bis 5, 7, 8, 10 bis 12.
2: Dann nehme ich die 8, bitte.
1: Sehr gerne. Wer eine Kapitalgesellschaft kauft, die nicht mehr aktiv ist, erwirbt die Firmenmütze, die Firmensocken oder den Firmenmantel?
2: Ich würde mal sagen C, den Firmenmantel.
1: Und damit goldrichtig, 61 Euro dazu. Frau Spier, Sie liegen gerade noch hinten, aber Sie dürfen ja, haben noch eine Frage mehr. Was machen wir?
3: Die 11.
1: Sehr gerne. Und Sie sagen bitte, welche Farbe muss das Rücklicht eines Fahrrads haben? Rot, weiß oder orange?
3: Rot.
1: Jawohl, Rücklicht rot. Perfekt. Der Spielball liegt bei Herrn Annen. Wir haben noch die 1 bis 5, 7, 10 und 12.
2: Dann nehme ich bitte die Nummer 4.
1: Und Ihre Frage lautet jetzt, was stellt der Hausarzt üblicherweise aus? Einen Scheck, einen Kontoauszug oder eine Überweisung?
2: Eine Überweisung ist das.
1: Ein Scheck wäre uns lieber, oder?
2: Genau.
1: Frau Spier, jetzt sind Sie wieder an der Reihe.
3: Die 5, bitte.
1: Sehr, sehr gerne. Gucken wir uns gemeinsam an. Eine 3,5 mm Klinke ist der weltweit am meisten verbreitete Türöffner. Standardstecker für Kopfhörer oder Zahnersatz? Nee, tatsächlich dieser Stecker für Kopfhörer, der kleine. Oh. Ne? Ja. Herr Annen, Halbzeit.
2: Ja.
1: Sie führen mit knapp 50 Euro.
2: Dann nehme ich jetzt mal die Nummer 2.
1: Und sagen mir ohne Probleme, freuen Sie sich über den Joker.
2: Vielen Dank.
1: Frau Spier, Sie sind schon wieder in der Reihe.
3: Die 10.
1: Mal gucken, was da an Euros drinsteckt. 28. Was ist eine Tarantel? Eine Spinne, eine Stechfliege oder eine Schnecke?
3: Eine Stechfliege.
1: Nee, das ist eine Spinne. So eine hässliche, sagen manche. Herr Annen, 1, 3, 7, 12.
2: Dann die Nummer 12.
1: Na gut, einmal auf die 12. Für 15 Euro. Aus hygienischen Gründen oder als Kopfschmuck tragen manche ein Haarnetz, eine Haarangel oder einen Haarkescher.
2: Da würde ich sagen, das ist das Haarnetz.
1: Und das war auch die Scherzfrage bei uns in dieser Runde. Und Frau Spier, Sie übernehmen jetzt mit der 1, 3 oder 7?
3: 7.
1: Da hätten wir jetzt im Angebot für Sie 30 Euro nochmal. Etwa 525.600 Euro hat der durchschnittliche Sparer. Minuten hat ein Jahr oder Haare hat ein Mensch auf dem Kopf?
3: Oh Gott. Haare hat ein Mensch auf dem Kopf.
1: Nee, das sind viel weniger tatsächlich.
3: Ja?
1: Minuten hat ein Jahr.
3: Mhm.
1: Und deswegen etwa, weil wir haben ja alle 4 Jahre ein Schaltjahr. So, dann bleibt jetzt für Herrn Annen die 1 oder die 3.
2: Dann fangen wir mit der 1 an.
1: Na, Sie machen die 1. Die 3 macht ja dann die Frau Spier. Aber nochmal 60 Euro. Die US-amerikanische Popsängerin Sabrina Carpenter gewann 2025 einen Grammy für ihr Lied Kaffee, Tee oder Espresso.
2: Das sollte C, Espresso sein.
1: Das ist Espresso. Und das kommt als Schaum obendrauf auf 198 bei Ihnen.
2: Vielen Dank.
1: Und Frau Spier, der Ehre halber spielen wir noch die 3, ne?
3: Ja.
1: Na klar. Wo wird Prinz Sverre Magnus von Norwegen einen Teil seines bald startenden Studiums absolvieren? Kapstadt, Tokio oder Berlin?
3: Berlin.
1: Das stimmt sogar.
3: Ja.
1: Ja. Und morgen gibt es noch viel mehr aus der Welt der königlichen Reichen und Promis. Aber das heißt für Sie, Frau Spier, unsere Kaffee- oder Teetasse macht sich auf den Weg nach Traben-Traber.
3: Dankeschön.
1: Danke fürs Mitspielen.
3: Ja.
1: Und gemeinsam gratulieren wir Herrn Annen zu 198 Euro.
2: Ich bedanke mich recht herzlich.
1: Toll gespielt.
2: Mitspielerin.
1: Grüße nach Merzig.
2: Vielen Dank.
1: Sehr, sehr gerne. Wir gucken noch auf unser morgiges Angebot. Wir nehmen uns ein paar schöne Blumen vom Wochenmarkt und machen einen sommerlichen Blumenstrauß draus. Dank Silke Quinten, unserer Floristmeisterin aus Lingenfeld in der Pfalz. Wir schenken Lebensmitteldosen ein zweites Leben und das kann sich sehen lassen als schöne Deko-Idee. Und Dialekte raten bringt Ihnen morgen gleich 2 Kaffee- oder Teetassen. Mitmachen lohnt sich also auf jeden Fall. Aber hier geht es jetzt erstmal direkt weiter mit großartigen Geschichten, die alle für ihre Regionen stehen. Und da wünsche ich viel Spaß dabei.
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3: Sehr gut.
6: Guten Abend, herzlich willkommen zum aktuellen Bericht am Donnerstag. Die Sonne ist derzeit der Star unter den Sternen. Vor allem gestern, als sie vom Mond verdunkelt wurde. Unsere Reporterinnen und Reporter waren im ganzen Land unterwegs. Ansonsten sorgt sie für viel Hitze. Wie kann man verhindern, dass sich Städte und Gebäude zu sehr aufheizen? Und sie erzeugt Strom. In Duttweiler hat die RAG jetzt dafür eine neue Solaranlage auf der ehemaligen Halde Hirschbach gebaut. Das Saarland war gestern Abend im Sophie-Fieber. Die Sonne war zwar nur zu 90% bedeckt, aber das war schon beeindruckend genug. Wo immer der Blick an den Horizont gen Westen frei war, standen sie und guckten. Herbert Mangold mit einem kleinen Überblick.
7: Im ganzen Saarland wollten Menschen an verschiedenen Orten das Himmelsschauspiel beobachten. Auf der Schlossberghöhe in Homburg, auf der Halde in Ensdorf und auf dem Peterberg bei Nonnweiler warten die Menschen auf den besonderen Moment. Ausgerüstet mit Spezialbrillen und Kameras.
8: Ich habe das Gefühl, als würde ich von rechts unten,
9: ja, rechts unten
8: jetzt
9: ja,
8: eine
9: rechts
8: kleine
9: kommt,
8: Ecke sehen.
9: Rechts unten kommt eine kleine Ecke.
10: Es ist nochmal ein schönes, atemberaubendes Spektakel, das man zum zweiten Mal im Leben erleben darf.
11: Wenn dann die Sonne weg ist und so, das war damals der Wahnsinn, weil es war ganz, ganz still. Und jetzt fängt das Gefühl schon wieder an, wenn die Sonne jetzt wieder nachlässt. Ach, das wird Das wird ganz toll.
7: Auf dem Peterberg haben Profis ihre

0: Hightech-Teleskope aufgebaut. In Ensdorf geht es auch mit Brille und Handy nach oben. Und richtige Teleskopbastler wagen auf dem Schlossberg den Blick in die Sonne. Das Wichtigste ist für alle, live dabei zu sein.
1: Oh ja, schon fast die Hälfte.
2: Wir haben jetzt witzigerweise uns immer Sachen überlegt, was wir gerade sehen, wie es aussieht, ne, ob das ein Auge ist oder eine einäugige Katze oder so. Also ja, ist auf jeden Fall sehr beeindruckend.
3: Guckt ihr alle in die Sonne?
4: Ja.
3: Lächeln.
5: Die totale Finsternis 99 durfte ich ja miterleben. Das war natürlich noch mal spektakulärer. Aber das da ist schon besonders, dass die jetzt noch mal ist und dass wir es heute auch so sehen.
0: Dabei bleibt es nicht nur beim Staunen. Viele beobachten genau, wie sich die Sonne verändert. Der Mond schiebt sich immer weiter davor.
6: Ja, man sieht die Sonne in Gelb und den Mond in Schwarz. Und das ist schon quasi wahrscheinlich so, wie es auch wirklich ist. Und es ist sehr naturalistisch.
7: Und man merkt halt, es wird deutlich kühler. Obwohl es ja jetzt eigentlich Sommer ist und warm genug sein sollte. Aber das reicht offensichtlich, dass es deutlich abkühlt.
0: Nach fast einer Stunde ist es soweit. Die partielle Sonnenfinsternis erreicht ihren Höhepunkt.
8: Ja, das ist ja meine erste Sonnenfinsternis, die ich jemals erlebt habe. Und es war schön. Leider wurde plötzlich mein iPhone Inhalt voll, also kann ich nicht mehr weiterfilmen, aber trotzdem war es ja so schön.
9: Ist ganz dünn.
10: Hoffentlich lebe ich bis 2081 noch, da kann ich es noch mal gucken. Also heute Abend geht's weiter dann mit den Sternschnuppen.
0: Denn im August sind durch die Perseiden besonders viele Sternschnuppen zu sehen. Aber davor kann man noch den schönen Sonnenuntergang genießen.
11: Und was macht die Sonne, wenn der lästige Mond ihr nicht mehr im Weg ist? Sie heizt uns weiter ordentlich ein. In diesen Tagen weiß man ein schattiges Plätzchen zu schätzen. Städte und Gemeinden erkennen so langsam, wie wichtig es ist, für Hitzeschutz zu sorgen. Nicola Ecker hat zwei Orte besucht, an denen man sich auf den Weg zur Meerabkühlung gemacht hat.
12: Sobald die Vernebelungsanlage angeht, wird es auf dem Gutenbergplatz in Saarlouis merklich kühler. 2024 wurde die Fläche umgestaltet mit einem deutlichen Fokus auf Hitzeschutz. Seitdem sorgen unter anderem Pflanzen, entsiegelte Flächen, neu gepflanzte Bäume, ein Trinkwasserbrunnen und die Vernebelungsanlage für einen kühleren Ort. Geplant wurde die Umgestaltung des Platzes von Landschaftsarchitekt Carlos Stuckert.
13: Heutzutage ist es sehr wichtig, die Städte hitzefest zu machen, in Zeiten mit Starkregenereignissen, wo viel Wasser in kurzer Zeit anfällt oder in langen Hitzeperioden, wo lange kein Wasser zur Verfügung steht. Es ist wichtig, die Plätze so zu gestalten, dass sie auch längere Zeit das Wasser speichern können.
12: Der Gutenbergplatz ist aber nicht das einzige Positivbeispiel im Land. Das Innenministerium hebt die Fußgängerzone in Lebach als ein besonders gutes Beispiel für klimaangepassten Städtebau hervor. Mehrere Jahre lang wurde die Innenstadt für mehr als 8 Millionen Euro neu gestaltet. 2025 wurde die Modernisierung abgeschlossen. Blumen, Gräser und Bäume sollen in der Fußgängerzone für ein kühles Klima sorgen. Zusätzlich wurden dort Wasserspiele installiert. Durch den hellen Bodenbelag soll Sonnenlicht zurückgeworfen werden. Auch so soll die Fußgängerzone kühler bleiben. Carlos Stuckert findet eine gelungene Modernisierung.
13: Also nach den Bildern könnte ich sagen, man sieht auch einige Maßnahmen, die da durchgeführt worden sind. Wir haben es vorher auch schon angedeutet, sehr helle Belege, die die Fläche nicht so stark aufheizen. Ich sehe viele neue Bäume in der Straßenfläche mit großen Baumquartieren. Das ist alles sehr positiv.
12: Lebach und Saarlouis. Die beiden Beispiele bleiben Einzelfälle, sagt die Deutsche Umwelthilfe.
14: Hitzeangepasste Plätze und klimaangepasste Plätze sind in Deutschland keine Einzelheit mehr, aber leider immer noch nicht der Standard. Die Erfahrungen der letzten Monate mit dieser starken Hitze, die wir erfahren haben, und auch der Hitzecheck der Deutschen Umwelthilfe zeigen weiterhin, dass wir nicht vorbereitet sind auf die Folgen der Klimakrise, sondern dass Innenstädte leider weiterhin überwiegend versiegelt sind, dass wir nicht genug Bäume haben und dass wir das spüren.
12: Das Pflanzen von Bäumen ist da ein einfaches Mittel, um Städte attraktiver zu gestalten, findet auch Stuckert. Weil die Bäume täglich Wasser verdunsteten und außerdem Schatten spendeten, werde so das Umfeld gekühlt. Alles, was nicht zwingend asphaltiert sein müsste, sollte außerdem entsiegelt werden. Klimaangepasste Stadtplanung, sie wird in Zukunft noch wichtiger werden.
11: Was die Sonne auch kann, Strom erzeugen. Auf der ehemaligen Halde Hirschbach in Duttweiler hat die RAG einen neuen Solarpark eröffnet. Früher hat sie ihr Geld mit Energie aus Kohle verdient, jetzt setzt sie auf erneuerbare Energien. Laszlo

0: Ura hat sich die Anlage angesehen.
1: Knapp 19.000 Module auf einer Fläche so groß wie etwa 11 Fußballfelder. Die erzeugte Energie könnte rund 3.600 Haushalte versorgen. Die RAG deckt damit einen Teil des eigenen Energiebedarfs, zum Beispiel um die großen Grubenwasserpumpen zu betreiben.
2: Wir haben als RAG im Jahr 2026 eine Nachhaltigkeitsstrategie verabschiedet, wo wir eben vorhaben, den Strom, den wir benötigen, selbst zu produzieren, sei es als über PV als auch über Windenergieanlagen. Und von daher ist diese erste große Anlage hier im Saarland für uns ein ganz, ganz wichtiger Baustein, um hier auf diesem Wege voranzukommen und im Jahr 2030 eben den Strom komplett selbst zu produzieren.
1: Der deckt den Energiebedarf der Pumpen nur indirekt, denn die sind für eine direkte Speisung zu weit entfernt. Stattdessen wird der Strom ins allgemeine Netz eingespeist und deshalb nicht gespeichert.
2: Bei der Anlage Hirschbach haben wir nicht drüber nachgedacht, den Strom zu speichern, weil wir ihn ja hier nicht selbst verbrauchen, sondern in unseren Bilanzkreis einspielen. An den Stellen, beispielsweise perspektivisch am Standort Duhamel, wo wir den Strom, den wir dort produzieren wollen, dann auch direkt selbst verbrauchen, wird das Thema Speicher immer eine Rolle spielen.
1: Rund 7,3 Millionen Euro hat das Projekt am Ende gekostet. Ursprünglich war geplant, dass sich Bürger per Anlage beteiligen können. Daraus ist zwar nichts geworden, dennoch wollte die Landesregierung die Akzeptanz für Projekte dieser Größe erhöhen.
3: Deshalb war unsere Idee, über das Gemeindebeteiligungsgesetz dafür zu sorgen, dass ein gewisser Anteil der Erträge aus diesen Windkraftanlagen dann an die Gemeinden geleitet werden, die damit dann wiederum Projekte realisieren können, die dem Gemeinwohl innerhalb der Gemeinde, den Bürgerinnen und Bürgern dient, als Maßnahme für mehr Akzeptanz.
1: Die wird es wohl auch brauchen. Die Landesregierung hat 2023 mit der RAG eine Vereinbarung beschlossen, dass Flächen, die nicht selbst genutzt werden, auch für andere Projektentwickler im Saarland zur Verfügung gestellt werden. Da sei man aber noch am Anfang.
3: Alle weiteren Flächen sind identifiziert. Sie sind teilweise noch in der Bergaufsicht. Das heißt, sie sind noch nicht an dem Stand, dass sie für die Nachnutzung bereitstehen. Aber die Flächen sind identifiziert und wird jetzt sukzessive an die Weiterentwicklung rangehen.
1: Die Fläche auf der Halde Hirschbach war also erst der Anfang. Die PV-Anlage ist fertig. Im nächsten Schritt müssen nur noch Wege angelegt werden. Perspektivisch will die RAG das komplette Areal begrünen.
0: Alternative Energien sind entscheidend für unsere Zukunft. Zum Beispiel auch Wasserstoff, der mit erneuerbarer Energie aufgeladen wird und damit zur Stromquelle für die klimafreundliche Stahlerzeugung wird. Dafür wird demnächst eine Wasserstoffpipeline nach Dillingen gelegt. Ende Juli wurde sie endgültig genehmigt. Sie wird auch über mehrere private Grundstücke verlaufen. Gestern fand die letzte Informationsveranstaltung dazu statt, mit Spannung erwartet, denn es hatte sich bereits eine Bürgerinitiative gegen den Trassenverlauf gebildet. Lars Ohlinger war dabei.
4: Zur Informationsveranstaltung kamen in das Gemeindehaus in Wallerfangen rund 30 Personen, darunter auch mehrere betroffene Grundstückseigentümer. Proteste gab es keine. Die für die Wasserstoffpipeline Verantwortlichen des saarländischen Netzbetreibers Creos erklärten und zeigten diesmal recht genau, wo die rund 17 Kilometer lange Gasrohrleitung verlaufen soll.
5: Nach den ersten Informationsveranstaltungen, wo es sehr viel um Aufklärung ging, was ist Wasserstoff, was ist Leitungsbau, wenn man dann auch in der Gemeinde Wallerfangen wenig Erfahrung hat, geht es jetzt immer konkreter. In den letzten Veranstaltungen waren Sicherheitsthemen und Umweltaspekte ein großes Thema. Heute wird es um die ganz konkrete Trasse gehen und auch wie Betroffene quasi hier über das Verfahren informiert werden und auch wie die Beeinträchtigung während der Bauphase ist und aber auch dann, wie nachher die Trasse im Betrieb dann nachher aussehen wird.
4: Die Gasrohre werden zwischen Leidingen, also von der französischen Grenze bei Bousonville, über Oberlimberg nach Dillingen verlegt. Das wird voraussichtlich rund 2 Jahre dauern. Von den betroffenen privaten Eigentümern haben sich wohl viele inzwischen damit abgefunden, dass die Rohre über ihr Grundstück verlaufen.
6: Ich denke, das ist ein ganz neues Projekt und für den Klimawandel müssen wir alle was tun und ich hoffe, dass das alles gut geht.
7: Wir sind selbst Anleger hier, wir sind betroffene Anleger, aber das genaue Verfahren, wie verlegt wird, das konnte man jetzt nicht rausführen.
8: Ich bin in der Bürgerinitiative in Oberlimberg beteiligt gewesen, war gegen den Trassenverlauf, so wie er geplant ist und auch umgesetzt wurde letztendlich, aber jetzt ist es zu akzeptieren und grundsätzlich habe ich kein Problem mit der Leitung.
4: Der saarländische Netzbetreiber Kreos will in 2 Wochen mit der Verlegung von Rohren beginnen. Entweder schließen

0: die privaten Grundstückseigentümer dafür einen Vertrag ab oder sie werden enteignet, was das Energiewirtschaftsgesetz zulässt. Zwar behalten die Eigentümer Grund und Boden, müssen aber gegen eine Entschädigung die Bauarbeiten und den weiteren Betrieb der Gasleitung zulassen.
1: Die Wegerechtssituation, dort ist es so, dass wir bereits 50% aller privaten Wegerechte schon angesprochen haben. Dort haben wir schon Verträge und wir gehen sukzessive weiter vor und schreiben und gehen in Kontakt mit den Betroffenen.
0: Über den Rohren soll ein Meter Boden liegen, Bäume dürfen darüber also nicht gepflanzt werden. Für die Bauarbeiten wird die Leitung auch unter der Saar und der Autobahn A620 verlegt, was den Verkehr aber laut Kreos nicht behindern soll.
2: Ein Stück Indien war da heute in Sulzbach zu sehen, in Altenwald, beim großen Fest zu Ehren der Tempelgottheit, die dem größten Hindu-Tempel im ganzen Südwesten ihren Namen gegeben hat. Ein Patronatsfest also. Seit Mittwoch letzter Woche wird schon gefeiert. Heute war der Höhepunkt der Festtage, die große Prozession. Und dazu waren über 300 Gläubige gekommen, längst nicht nur aus dem Saarland. Mehr Bilder von dem prächtigen Fest zeigen wir Ihnen gleich. Erstmal hat Florian Possinger die Nachrichten für Sie.
3: Guten Abend. Bei der Saarbahn sind für morgen und übermorgen weitere Streiks angekündigt worden. Nach Angaben des Unternehmens sind die genauen Zeiten nicht bekannt. Das Ersatzkonzept mit 3 Zügen und Bussen entlang der Saarbahnstrecke bleibe bestehen. Die Lokführergewerkschaft GDL hatte ihren letzten Streik am Morgen beendet. Es war der 13. in der laufenden Tarifrunde. In Ottweiler sind seit dem Nachmittag 2 Flächenbrände gemeldet worden. In Ottweiler steht ein größeres Waldstück am Wingerzweier in Flammen. Die Feuerwehr schätzt die brennende Fläche auf rund 10 Hektar. Mittlerweile sind mehr als 100 Feuerwehrleute im Einsatz. Ein Campingplatz und eine Gaststätte mussten evakuiert werden. Es kommt zu einer starken Rauchentwicklung. Anwohner sollten Fenster und Türen geschlossen halten. In Illingen-Wustweiler ist außerdem eine Grasfläche in Brand geraten. Nähere Informationen liegen noch nicht vor. Polizei und Feuerwehr sind vor Ort.
4: Der saarländische Landesverband des BSW schließt nicht aus, nach der Landtagswahl die AfD zu unterstützen. Man habe dazu noch keine finale Position, teilte die Vorsitzende Schramm auf SR-Anfrage mit. Hintergrund ist, dass das Bündnis Sarah Wagenknecht in Sachsen-Anhalt nach der Landtagswahl unter bestimmten Umständen den Weg für einen AfD-Ministerpräsidenten freimachen will. Der Landesverband der AfD gilt dort als gesichert rechtsextrem. Laut BSW will man einen Regierungswechsel. Dafür sei auch tolerierbar, dass ein AfD-Politiker an die Macht komme. Bei inhaltlichen Überschneidungen müsse man auch mit der AfD zusammenarbeiten können, sagte Schramm. Wegen dieser Haltung war vor rund 2 Jahren der damalige Vorsitzende des BSW im Saarland, Jobst, zurückgetreten.
3: Nach mehreren Sachbeschädigungen und Schmierereien an der Montessori-Schule in Friedrichsthal hat die Polizei 2 Verdächtige ermittelt. Es handele sich um 2 18-Jährige aus dem Regionalverband und dem Landkreis Bernkastel-Wittlich. Im Frühjahr war die Montessori-Schule mehrmals mit Nazi-Parolen und Symbolen beschmiert worden. Auch der Staatsschutz hatte Ermittlungen aufgenommen. Nach Schätzungen der Schule beträgt der Sachschaden bis zu 6.000 Euro. Im Prozess gegen den früheren GIO-Geschäftsführer Welker hat ein Zeuge mögliche Manipulationen bei der Vergabe des Tribünenbaus im Saarbrücker Ludwigsparkstadion bestätigt. Der ehemalige Mitarbeiter des städtischen Gebäudemanagements sagte vor dem Landgericht, dem Stadtrat seien geschönte Zahlen zur Abstimmung vorgelegt worden. Notwendige Arbeiten seien im Angebot mit 0 Euro angesetzt worden. Dadurch sei der Kostenrahmen von rund 5,3 Millionen Euro eingehalten worden. Die komplette Verwaltungsspitze sei über den Vorgang informiert gewesen.
4: Der Fortschrittsbericht zum Klimaschutzkonzept der Landesregierung verzögert sich. Nach Angaben des Umweltministeriums soll er im September vorgelegt werden. Eigentlich ist gesetzlich vorgesehen, dass der Bericht ein Jahr nach Erstellung des Konzepts erscheint. Das wäre spätestens Ende Juni gewesen. Warum dieser Zeitplan nicht eingehalten werden konnte, dazu äußerte sich das Ministerium auf SR-Anfrage nicht. Der Umweltverband Greenpeace kritisiert das.
5: Der Monitoringbericht ist natürlich wichtig, um den Fortschritt transparent zu machen. Und wir würden natürlich begrüßen, dass wir auch in den Gremien, die diesen Monitoring und das künftige Monitoring begleitet, eingeladen worden wären. Denn das ist kein einziger Klima- oder Umweltverband. Der Klimabeirat, der jetzt diesen Fortschritt begleiten soll, ist komplett ohne.
4: Das Klimaschutzkonzept listet 180 Einzelmaßnahmen auf, mit dem Ziel, dass das Saarland bis 2045 klimaneutral wird. Basis dafür ist die Transformation der Stahlindustrie, der Ausbau von Photovoltaik und Windkraft sowie eine Verkehrswende.
3: Nach dem Baumvandalismus in Saarlouis versucht die Stadt, einige der angesägten Bäume zu retten. Wie ein Sprecher mitteilte, wurden dazu die Stämme von drei Bäumen geschient und die Einschnittstelle verklebt. Unbekannte hatten am Wochenende in der Innenstadt insgesamt 17 Bäume angesägt. Die Polizei schätzt den Schaden auf rund 40.000 Euro. Sie ermittelt wegen gemeinschädlicher Sachbeschädigung.
6: Die Arbeitskammer des Saarlandes hat die Ergebnisse des Betriebsbarometers veröffentlicht. Dafür werden alle drei Jahre Personal- und Betriebsräte befragt. Insgesamt seien diese zufrieden, was die Zusammenarbeit mit den Geschäftsführungen betrifft. Die Arbeitnehmervertretungen seien bei grundlegenden Entscheidungen für den Betrieb aber schlecht eingebunden.
7: Heute schon sehen wir, dass Betriebs- und Personalräte letztendlich auch frühzeitig und umfassend zu informieren sind bei Veränderungsprozessen, ob das im Strukturwandel und anderen Dingen ist. Aber die Tatsache und die Realität sieht einfach so aus, dass wenn schon Entscheidungen durch Geschäftsführungen getroffen sind, dass dann erst die Betriebsräte, Personalräte informiert werden. Und hier bedarf es einer gesetzlichen Änderung.
6: Die Arbeitskammer fordert eine Reform des Betriebsverfassungsrechts und dass sich die Landesregierung dafür wieder im Bundesrat einsetze.
3: Ja, und das war's auch schon mit den Meldungen. Hier geht's wieder weiter mit Sonja.
2: Vielen Dank, Florian. Schreiben Sie aus dem Urlaub noch Postkarten? Wahrscheinlich eher nicht. Da schickt man lieber ein Foto per WhatsApp oder grüßt gleich alle mit einem Bild im Status. Doch eine Postkartenaktion in Püttlingen zeigt, wie wertvoll ein handgeschriebener Urlaubsgruß auch heute noch sein kann. Aufgerufen dazu hatte der Demenzverein. Herbert Mangold wollte wissen, warum die kleinen Karten für Menschen mit Demenz so viel bewirken.
8: Seit einigen Wochen landen immer wieder Postkarten im Briefkasten der Tagesgruppe. Und das ist kein Zufall. Denn dort dreht sich zurzeit alles um das Thema Urlaub. Weil die meisten Gäste mit Postkarten groß geworden sind und sie viele Erinnerungen damit verbinden, hat der Demenzverein Püttlingen im Internet einen Aufruf gestartet. Schreibt einen Postkartengruß aus dem Urlaub und schickt ihn uns. Jeder Einzelne wird gemeinsam vorgelesen und bestaunt.
9: Die ist von Neunkirchen und selbst gemalt. Guck mal, wie herrlich, ne?
10: Na, mein Urlaub erst im Oktober ist. Kommt jetzt eine Karte aus der Wilhelma in Stuttgart.
8: Auch das Zurechtfinden auf der Landkarte kann für Demenzbetroffene einen positiven Effekt haben.
11: Und da? Da muss hin.
10: Ja. Aus Stuttgart kommt die, ne?
11: Aus Stuttgart.
8: Manche erinnern sich daran, dass Urlaubsreisen in ihrer Kindheit alles andere als selbstverständlich waren.
12: Ich komme ja aus der Landwirtschaft und da hat man normalerweise über Sommer schon mal gar nicht hinne wegfahren. Ne? Und wenn man sich dann mal eine Gelegenheit geboten hat, dann hat man sofort zugeschlagen.
13: La, la, la, la, la, la, la. Eins, zwei, Xuffa.
8: Rund 100 Postkarten sind inzwischen in Püttlingen angekommen. Deutlich mehr, als die Initiatoren erwartet hatten.
14: Und das Schöne an der ganzen Sache, dass es tatsächlich nicht die Angehörigen sind, die schreiben, sondern dass aktiv eine Postkarte geschrieben wird, dass die Adresse mit in Urlaub genommen wird, dass das Ganze geteilt wird in Facebook, in WhatsApp-Gruppen und dass die Resonanz dann unterm Strich so groß ist.
8: Nach der Postkartenrunde sind die Gäste der Tagesgruppe selbst an der Reihe. Sie schreiben einen Gruß aus Püttlingen an Angehörige oder Freunde. Fehlt eine Adresse oder fällt ein Nachname nicht mehr ein, helfen Mitarbeiterinnen und Mitarbeiter weiter. Anschließend werden auch diese Karten gemeinsam vorgelesen. Ein kleines Erfolgserlebnis.
15: Hallo meine Liebe, herzliche Grüße aus Püttlingen, dein Bert.
8: Postkarten wecken Erinnerungen, regen Gespräche an und geben Menschen mit Demenz die Möglichkeit, aktiv zu werden.
2: Ein Taxi steuern, das machen doch eher ältere Leute oder Studienabbrecher, Menschen, die sonst nichts anderes finden. Ah, das sind Klischees. In Saarlouis hat unsere Reporterin Pauline Deichelmann einen jungen Mann getroffen, der sich ganz bewusst für den Taxiberuf entschieden hat. Eine Nachtschicht lang ist sie mal mitgefahren.

0: In der Taxizentrale ein paar Stunden vorher. Schichtbeginn für Lenny Bürger. Während der Freitag für andere den Start ins Wochenende bedeutet, heißt es für Lenny, Geld wechseln für seine Nachtschicht als Taxifahrer. Bevor er losfahren kann, schaut der 24-Jährige noch bei seinem Chef Thomas vorbei. Das Kartengerät und den Autoschlüssel holen, danach das Taxi vorbereiten. Zu seinem Beruf kam er eher durch Zufall.
1: Tatsächlich war das gar nicht so direkt meine erste Idee gewesen. Ich habe ja einen Busführerschein gemacht und wollte dementsprechend in den Busbetrieb reingehen. Da aber leider bisher keinen Erfolg gehabt, dementsprechend habe ich mir gedacht, Taxifahren kommt dem ähnlich.
0: Lennys Chef wird das Taxiunternehmen in der dritten Generation. Für ihn ist klar, was einen guten Taxifahrer ausmacht.
2: Zuerst muss er mal der deutschen Sprache mächtig sein. Ne? Er sollte also ordentlich aussehen, er sollte auch freundlich sein, zuvorkommend auch mal aussteigen und den Kofferraum aufmachen. Das sind eigentlich Selbstverständlichkeiten, das sollten Fahrer mitbringen.
0: Am großen Markt in St. Louis wartet Lenny auf Aufträge. Mittlerweile ist es spät abends. Ein Fahrgast möchte nach Hause. Die unterschiedlichsten Menschen treffen. Das macht für Lenny den Job aus. Doch nicht jede Fahrt verläuft problemlos.
1: Ich habe schon mal eine Dame gehabt mit ihren Kindern. Die hat mir die Fahrt ein bisschen problematisch gemacht. Ja, oder auch einen gehabt, der dann seine Grundgebühr, die wir ja haben, halt nicht zahlen wollte.
0: Solche Situationen seien aber selten. Die meisten Fahrgäste seien freundlich und offenbar zufrieden.
3: Angenehme Schichten.
4: Er ist sehr nett, sehr freundlich, sehr umgänglich und informativ, ne, und unterhält sich gerne. Ja, und erzählt auch ein bisschen aus seinem Leben. Ne, das ist schon in Ordnung.
0: Für Lenny ist die Nacht noch lange nicht vorbei. Bis 6 Uhr morgens sitzt er noch hinterm Steuer und fährt weiter durch St. Louis, um Menschen nach Hause zu bringen. Wie viele Fahrten noch vor ihm liegen, weiß er nicht. Auch das gehört zu seinem Arbeitsalltag dazu.
5: Vielleicht ist ja auch das Saar-Polygon demnächst wieder sein Ziel. Da geht's wieder rund. In diesem Jahr steht die Westside Story auf dem Programm der Opernfestspiele. Die Geschichte der Jugendbanden der Jets und der Sharks im New York der 50er Jahre. Eine ganz neue Inszenierung auf einer Riesenbühne, auf der sich die Künstlerinnen und Künstler richtig austoben können. Heute ist Premiere. Bettina Rau war gestern bei der Generalprobe dabei.
6: Es ist alles bereit am Saarpolygon. Die Zuschauer werden am frühen Abend erwartet. Die Darsteller der puerto-ricanischen Gang sind noch in der Maske. 3 Wochen wurde geprobt, jetzt wollen sie raus auf die Bühne. Erika Del Rey spielt die Anita in der Westside Story.
7: Es ist großartig, diese Location zu haben. Ich denke, es ist sehr reizvoll für das Publikum, diesen Ort zu haben, an dem die Show stattfindet. Ich denke, das macht alles noch kraftvoller und intensiver.
6: Man kennt die Geschichte mit den beiden Jugendbanden, die ihre Kämpfe zunehmend gewalttätig austragen. Der ganze Stolz der Regie, ein historischer Cadillac, der ins Bühnenbild rein und raus fährt. Die Kulisse am Saarpolygon nicht minder spektakulär.
8: Wir haben hier die Möglichkeit, fast wie an einem Filmset zu arbeiten. Das heißt, wir haben ein Auto, was reinfahren kann. Wir haben Wäsche, die im Wind hängt. Wir haben das Polygon, was natürlich wie ein Wolkenkratzer wirkt. Das heißt, wir können mehr rennen, wir können uns größer bewegen, wir können klettern. Also alle Dinge, die man auf einer anderen Bühne gar nicht so machen kann.
6: Die puerto-ricanischen Sharks gegen die Jets. Eigentlich sollen sie tanzend ihre Animositäten begraben. Doch das klappt nicht. Die Tanzszenen machen Tempo im Stück, während die Stimmung am Himmel sich nur langsam verändert, geradezu magisch wirkt. Und es wird noch romantischer. Toni und Maria, die großen Liebesszenen, werden von der portugiesisch-brasilianischen Sopranistin Ana Beatrice Gomes und dem Niederländer Thijs Snoek gesungen. Die Künstler müssen sich Open Air aber auf einiges einstellen.
9: Wenn man draußen ist, will man zu viel drücken in deine Stimme und man muss sehr gut aufpassen, dass man das nicht macht.
10: Ja.
9: Das ist ganz etwas anderes als in einem geschlossenen Theater.
10: Ja. Ja, das ist eine Herausforderung. Sicherlich, ich habe nie Open Air gesungen. Das ist mein erstes Mal.
6: Eine tolle Leistung der beiden, die nicht nur stimmlich perfekt harmonieren. Ein Erlebnis sind auch die unterschiedlichen Lichtstimmungen am Saarpolygon, die je nach Szene und Aussage variieren. Zuschauer sollten sich aber warm anziehen, es kann auf der Halde sehr windig werden. Außerdem bleibt ein Happy End bei der West Side Story aus. Die Kämpfe haben dazu geführt, dass es zahlreiche Tote gibt. Wohin Gewalt führen kann, wird hier mehr als deutlich und soll der Gesellschaft auch heute noch den Spiegel vorhalten. 12 Aufführungen gibt es inklusive der Premiere. Einzelne seien schon ausverkauft, für manche gäbe es noch Karten, so der künstlerische Leiter Joachim Arnold.
5: Der größte Hindu-Tempel im Südwesten, wo steht der wohl? Die Antwort liegt nicht gerade auf der Hand. Der steht in Sulzbach-Altenwald. Der Sri Mahamariamman-Tempel zu Ehren der gleichnamigen Gottheit. Seit letztem Mittwoch wird dort das Tempelfest gefeiert. Felix Alswasser war heute dort, um die farbenfrohe Prozession mitzuerleben.
3: Der Höhepunkt des Festes. Die Göttin wird auf den Wagen gesetzt. Und auf dem Tempelwagen geht es durch die Straßen Altenwalds. Einmal komplett um den Tempel herum. Unter anderem, damit die Nachbarschaft eingeladen wird, mitzufeiern. Aber es hat auch eine spirituelle Bedeutung.
11: Wir wollen quasi, dass die Ammalati, also unsere Göttin, einmal um den Tempel geht und sich ihr Volk quasi anschaut. Und deswegen geht sie einmal um den Tempel und schaut sich das alles an.
3: Dafür hat man extra den Wagen gebaut und geschmückt. Das 12-tägige Tempelfest ist Mittwoch vergangene Woche gestartet. Jeden Tag hat man gemeinsam gekocht, gegessen und gebetet. Für das Fest sind auch einige aus der Schweiz oder aus England angereist, die einen Bezug zur Gemeinde haben. Den Tempel gibt es seit 1994. Die Gemeinde zählt fast 1500 Mitglieder. Zuwachs gab es in der letzten Zeit durch Arbeitsmigration aus Indien. Aber einige sind im Tempel groß geworden.
12: Dieser Tempel gibt es halt seit sehr, sehr vielen Jahren und ich bin halt hier aufgewachsen praktisch, auch in diesem Tempel. Meine Eltern haben mich wirklich immer mitgenommen, so gut es geht, und deshalb ist auch dieses Tempelfest für uns wirklich sehr, sehr besonders.
13: Also wegen der Kultur bin ich hier und dass wir die Religion hier so nah erleben können, dass wir nicht dafür nach Sri Lanka müssen, und das fühlt sich an wie so ein Stück zu Hause hier in Saarbrücken.
14: Es ist für mich eine Freude, überhaupt eine Teilhabe in der Kultur und in der Gemeinschaft zu haben. Dass wir das nochmal weitergeben können, auch für die nächste Generation, für die Kinder und an die Mitmenschen zu zeigen, wie schön wir einfach hier leben können mit unserer Kultur, mit unserem Kleidungsstil. Und das ist schon sehr wertvoll für uns.
3: Den Tempel in Sulzbach-Altenwald dürfen alle besuchen, egal ob Hindu oder nicht. Während des Festes leben die Menschen vegetarisch. Sie glauben an Karma. Das bedeutet, dass jede Handlung eine Auswirkung auf ihre Zukunft und das nächste Leben hat. Für das Fest wird der Priester aus Altenwald von einem weiteren unterstützt.
11: Der halt oben drauf saß, das ist der aus Sri Lanka. Der ist extra hierher geflogen worden. Der ist quasi noch ein bisschen weiter im Verständnis. Der hat noch mehr gelernt quasi in die Richtung. Und den haben wir geholt, damit wir das quasi hier veranstalten können. Und er das quasi unterstützt dann.
3: An der Prozession haben laut Polizei 300 Menschen teilgenommen. Das Tempelfest geht noch bis Sonntag.
5: Und damit sind wir jetzt beim Sport mit Lisa Bohr und zwei Kultfiguren.
15: Guten Abend. Ja, der eine bringt es auf satte 329 Profispiele, der andere auf ganze 453. Henrik Zuck und Manuel Zeitz, die Sandkastenfreunde aus Großrosseln, haben das Kicken gemeinsam in ihrem Heimatdorf begonnen und von dort aus eine beachtliche Karriere gestartet. Zuck beim 1. FC Kaiserslautern, Zeitz beim 1. FC Saarbrücken. Und gestern Abend standen die beiden zum Abschied noch einmal gemeinsam auf dem Platz.
16: Zuck und Zeitz, CC Top aus Großrosseln. Rund 1000 Fans aus dem Saarland und der Pfalz feiern die beiden mächtig ab. Eine Ehrenmedaille der Gemeinde gibt es für zwei, die von Kindesbeinen an Freunde sind und gemeinsam das Kicken gelernt haben.
17: Ich glaube, es ist schon richtig was Besonderes, wenn aus so einem Dorf wie Großrosseln, ich meine, es ist jetzt auch nicht die Weltmetropole oder so, aber wenn es da zwei aus der Jugendmannschaft, noch aus der gleichen Jugendmannschaft, ein bisschen höher am Fußball schaffen, ist das, glaube ich, schon eine coole Geschichte für alle einfach.
18: Ja, kann ich mich schon anschließen. Ne? Also wir haben bei den Minis angefangen zusammen, dann ist Manu gewechselt, ich bin dann gewechselt, haben sich die Wege ein bisschen getrennt, und dass es jetzt hier endet, ist umso schöner. Ja.
16: Gestern spielt das All-Star-Team in Weiß. Ex-Nationalspieler Philipp Wollscheid legt vor für Hendrik Zuck. Für ein paar Minütchen

0: Ihm reicht es noch und für ein Tor allemal. Auf der anderen Seite angebliches Foul von Manuel Zeitz. Schiedsrichter ist Rüdiger Schmidt. Mit dem Zeugwart des FCS verbindet Manuel Zeitz eine wunderbare und gern zur Schau getragene Hassliebe.
1: Gehört gesperrt.
0: Elfmeter für die Großrosseln-Legenden. Bürgermeister Dominik Jochum verwandelt. Manuel Zeitz hat's immer noch mit Kumpel Rüdiger.
1: Was ein schlechter Schiri.
2: Ich glaube, es war für alle eine gelungene Aktion, egal ob für die Spieler, für den Verein Großrosseln und auch vor allem für die Jugend. Ich glaube, die hatten heute alle Spaß an dem Tag und an dem Spiel.
0: Manuel Zeitz, Mr. FCS, Rekordspieler, Identifikationsfigur der Blau-Schwarzen. Auf der anderen Seite Hendrik Zuck, Ex-Kapitän des FCK. Wie passt das beim Abschiedsspiel zusammen?
3: Hat heute funktioniert.
2: Von mir hörst du nichts.
0: Von Manuel Zeitz hört und sieht man auf dem Spielfeld noch einiges. Er leitet ein und dann wieder Hendrik Zuck. Die All-Stars gewinnen am Ende hochverdient. Sisi Top, sie können's noch.
4: Also Zucki ist sensationell agil unterwegs. Manu so agil wie immer. Nee, machen sie gut, macht Spaß.
0: Und dann die symbolische rote Karte von den eigenen Kids. Zwei beachtliche Sportlerkarrieren gehen mit einem wunderbaren Abschiedskick zu Ende.
3: War ein geiles Spiel. Die Fans haben was gesehen. So können wir schlafen gehen, weil ich bin fix und fertig.
0: Darf man mit 36 Jahren dann auch sein. Sisi Top, Zuck und Zeitz, die Fans sagen Servus. Zwei Rossler Jungs verlassen das Spielfeld, so wie alles begann. Als Mitspieler und Freunde.
5: Schöne Geschichte. Die saarländischen Fußballvereine haben am kommenden Wochenende im Jugendbereich die Möglichkeit, auf die angekündigten hohen Temperaturen zu reagieren. Der saarländische Fußballverband wird den angesetzten Spieltag grundsätzlich aufrechterhalten. Die beteiligten Vereine hätten jedoch die Möglichkeit, nach gegenseitiger Abstimmung Spiele entweder zeitnah zu verlegen oder andere Anstoßzeiten zu vereinbaren. Das war's vom Sport.
6: Vielen Dank, Lisa. Und jetzt hat Jessie Ziegler noch das Wetter für Sie. In der christlichen Sicht zeigen wir Ihnen danach den Bibelgarten in Nalbach. Ihnen allen noch einen schönen Abend. Tschüss.
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9: Guten Abend. Aktuell gibt es einen Waldbrand in Springiersbach im Kreis Bernkastel-Wittlich. Dort stehen mehrere Hektar Wald in Flammen. Wir schalten gleich zu unserem Reporter vor Ort. Ja, Waldbrände sind eine Folge der langen Trockenperiode, die wir gerade erleben. Und die Rekordtemperaturen der letzten Wochen machen noch andere Probleme. Den Flüssen, der Landwirtschaft, den Alten und Kranken. So gab es in diesem Jahr nach neuesten Schätzungen des Robert-Koch-Institutes bislang 1600 Hitzetote allein in Rheinland-Pfalz. Stimmen werden lauter, die Gelder und Pläne gegen die Hitze fordern. Christine Blank und Dagmar Grimminger haben einige zusammengetragen.
10: Es sind nicht mehr einzelne Hitzetage, sondern viele und lange Hitzephasen, die nicht alle gut vertragen. Menschen kämpfen mit Kreislaufproblemen, müssen aus aufgeheizten Wohnungen geholt werden, Rettungsdienste im Dauereinsatz. In nicht klimatisierten Krankenhauszimmern belasten hohe Temperaturen Patienten und Personal. Um Hilfe ruft deshalb der Städte- und Gemeindebund. Allein 20 Millionen Euro seien nötig, um in besseren Hitzeschutz für Kliniken, Alten- und Pflegeheime zu investieren.
11: Wir bräuchten Unterstützung, ja klar, finanzieller Art, aber auch personeller Art, was Planung und Umsetzung anbelangt. Und wir bräuchten diese Hilfe schnell. Ich glaube, das Bewusstsein, dass Klimawandel nun auch wirklich real vorhanden ist, das ist spätestens in dem Sommer auch vorhanden.

0: in Vorbereitung für den nächsten Sommer mal treffen zu können.
1: Ob der Vorschlag der grünen Opposition von der schwarz-roten Regierung unterstützt wird, zeigt sich im Landtag nächste Woche.
2: Doch warum dreht sich die öffentliche Diskussion vor allem um die Anpassung und nicht um die Bekämpfung der Ursachen? Lea Dohm ist Psychologin, Autorin und arbeitet als Transformationsberaterin bei der Deutschen Allianz Klimawandel und Gesundheit. Gruß nach Hannover.
3: Hallo.
2: Die Kommunen fordern Geld für die Anpassung an weitere Hitzesommer. Krankenhäuser müssen gekühlt werden, Schulen müssen gekühlt werden etc. Ist es eine typische menschliche Reaktion, dass jetzt die Symptome bekämpft werden, statt von politischer Seite die Ursachen anzugehen?
3: Naja, ich denke, es ist wichtig, das eine nicht gegen das andere auszuspielen. Wir brauchen ja beides gleichzeitig. Wir brauchen einerseits die Klimaanpassung. Wir müssen zum Beispiel dringend Krankenhäuser klimatisieren oder Pflegeeinrichtungen. Aber auf der anderen Seite, wenn wir nicht zugleich Klimaschutz betreiben, dann können wir uns irgendwann gar nicht mehr an alles anpassen, weil einfach die Extremwetterereignisse immer weiter zunehmen. Das heißt, wir brauchen beides gleichzeitig. Und Sie haben recht, der Klimaschutz darf nicht verloren gehen neben der Klimaanpassung.
2: Jetzt ist heute auch eine neue Studie der Bertelsmann Stiftung veröffentlicht worden. Da heißt es, eine große Mehrheit der Menschen in Deutschland macht sich Sorgen um den Klimawandel, aber die Zustimmung für Klimaschutzmaßnahmen geht leicht zurück. Ist das auch psychologisch erklärbar?
3: Naja, ich glaube, es gibt vor allen Dingen Angst vor erneuten Maßnahmen, die zulasten der eigenen Person ausfallen könnten. Es gibt aber auch eine ganz interessante Studie, und zwar ist es die größte Studie international zu klimabezogenen Ängsten. Und die zeigt, dass die Ängste und Sorgen in der Bevölkerung dann weniger sind, wenn sie die eigene Regierung, die Politik als wirksam handelnd wahrnehmen. Das heißt, es gibt einen signifikanten Zusammenhang, ob wir erkennen, die Politik macht was, sie wird da aktiv, oder ob wir uns eher ausgeliefert fühlen, vielleicht eher frustriert oder ohnmächtig. Das heißt, die Sorgen der Bevölkerung werden dann wahrscheinlich etwas weniger, wenn sich zum Beispiel Herr Merz das Klimathema zur Chefsache machen lässt.
2: Das heißt, ich höre bei Ihnen raus, Ihr Eindruck ist, dass die Regierung das im Moment nicht tut?
3: Naja, es gibt ja schon verschiedene Maßnahmen, die die Regierung vornimmt, und insbesondere das Bundesumweltministerium unter Carsten Schneider hat da ja jetzt zuletzt einige Vorstöße gewagt. Aber gleichzeitig erscheint es mir mitunter so, dass das Klima noch nicht als Querschnittsthema erkannt wurde. In der Psychologie nennt man das Isolierung. Das heißt, man probiert, die Klimathemen auszulagern auf eine Person oder auf eine Abteilung. Es ist aber inzwischen so, dass wir eine so große Transformation in unserer Gesellschaft brauchen, dass es in alle Bereiche mit reinfließt. Das heißt, es muss in jedem Ministerium mitgedacht werden und auch bei jeder politischen Entscheidung, im Journalismus, an Entscheidungen an unseren Arbeitsplätzen. Es gibt überall sehr viel zu tun.
2: Frau Dohm, ich danke Ihnen sehr für den Appell und für Ihre Zeit.
3: Gerne.
2: Und ja, auch die vielen Waldbrände überall in Europa und hier bei uns, auch sie sind eine Folge der unglaublich langen Trockenperiode, die wir in diesem Sommer erleben. Aktuell brennt ein Wald in Springiersbach im Kreis Bern-Kastel-Wittlich. Und laut Feuerwehr stehen rund 5 Hektar Wald in Flammen. Eine Fläche so groß wie 7 Fußballfelder. Teilweise schlagen die Flammen mehrere Meter hoch. 150 Feuerwehrleute sind im Einsatz. Aufkommender Wind facht das Feuer immer weiter an. Und eine weitere Schwierigkeit: im Boden könnte sich Weltkriegsmunition befinden. Rettungskräfte hatten Explosionsgeräusche gehört und es wurden weitere Feuerwehreinheiten nachgefordert. Christian Altmaier ist für uns vor Ort. Christian, wie ist die Lage aktuell?
4: Ja, also ich war vorhin mit dem Wehrleiter der Verbandsgemeinde Traben-Trarbach hier im Wald unterwegs. Man sieht von hier aus tatsächlich gar nicht so viel, außer dass ein bisschen Rauch aufsteigt. Aber wenn man da weiter reinfällt, fährt, da sind es wirklich dramatische Szenen, die sich da abspielen. Also links und rechts vom Wanderweg ist praktisch alles verkohlt, meterweit. Da sind überall Feuerwehrleute im Einsatz, Bäume, die bis zur Krone wirklich abgebrannt sind, auf 5 Hektar insgesamt. Und ja, also da sind bestimmt noch 150 Feuerwehrleute im Einsatz aus allen umliegenden Gemeinden. Und da fliegt auch hier die ganze Zeit ein Hubschrauber durch die Gegend, löscht aus der der Luft, weil es eben unglaublich herausfordernd ist, dieser Einsatz für die Feuerwehrleute, weil sie können, also einerseits ist das Gelände sehr steil, also man kommt da kaum rein in den Wald, und andererseits liegt da auch möglicherweise noch Munition rum, also Weltkriegsmunition. Da haben die ersten Einsatzkräfte haben Knallgeräusche gehört, und deshalb müssen die eben extrem vorsichtig sein und können sich auch nicht zu weit weg von den Wanderwegen da bewegen, also von den ausgetretenen Wegen, und in den Wald gehen, weil da eben Explosionsgefahr dann besteht. Aber es gibt vielleicht eine gute

0: Gute Nachricht, also der Katastrophenschutzinspekteur hat mir vorhin gesagt, sie konnten es zumindest weitestgehend eingrenzen, dieses Feuer. Also es scheint einigermaßen unter Kontrolle, es breitet sich nicht weiter aus und auch die Richtungen, in die es sich ausbreiten könnte, sind so weit von Ortschaften weg und auch hier vom Kloster Springbiersbach, wo wir hier gerade stehen, dass da auch nicht davon auszugehen ist, dass da eine Gefahr für die Bevölkerung jetzt besteht. Aber der Einsatz wird wohl noch einige Stunden hier weitergehen und die Feuerwehrleute noch weiter extrem hier fordern.
1: Okay, und also du hast es jetzt angedeutet, dass es noch einige Stunden wahrscheinlich weitergehen soll. Aber geht die Feuerwehr tatsächlich davon aus, dass das jetzt erstmal eingedämmt ist? Hoffentlich.
0: Ja, also Sie haben gesagt, Sie haben es weitestgehend im Griff. Das heißt, es breitet sich nicht weiter aus. Es ist halt immer noch am Brennen, aber uns sind immer noch Feuerwehrleute im Einsatz. Aber Sie haben es so weit unter Kontrolle, dass es halt nicht quasi einen größeren Raum noch verschlingt sozusagen. Und dass es sich auch nicht weiter in Richtung Ortschaften irgendwie ausbreitet. Also eine unmittelbare Gefahr für die Bevölkerung besteht jetzt offensichtlich nicht mehr.
1: Vielen Dank, Christian Altmaier, live für SWR aktuell. Das Land investiert mehr als 250 Millionen Euro in neue Gebäude für die Polizei. Damit beginnt Anke jetzt im Nachrichtenüberblick.
2: Und zwar in den Städten Mainz, Koblenz und Ludwigshafen. Das Geld kommt teilweise aus dem Sondervermögen des Bundes für Infrastruktur. Bauminister Teuber stellte die Pläne in Mainz vor. Am Münsterplatz hat das Land das sogenannte Telehaus gekauft. In etwa 3 Jahren soll dort das Polizeipräsidium Mainz einziehen. In Koblenz wurde ebenfalls eine Immobilie gekauft. Sie soll während der Sanierung des alten Polizeipräsidiums als Übergangslösung dienen. In Ludwigshafen wird bereits seit 2 Jahren an einem Neubau für die Polizei gearbeitet.
3: Wir brauchen eine starke Sicherheitsinfrastruktur, um nah bei den Menschen zu sein und aber auch gute Arbeitsplätze für die Kolleginnen und Kollegen in allen Teilen des Landes auch herzustellen. Und deswegen in Koblenz, in Mainz und in Ludwigshafen starke Zentren auch neu bilden zu können.
2: Die Zahl der untergetauchten Asylbewerber in Rheinland-Pfalz steigt weiter. In den vergangenen 1,5 Jahren kehrten fast 1.300 Asylbewerber nicht mehr in die Aufnahmeeinrichtungen zurück. Das waren 13,5% aller Asylbewerber, die in dieser Zeit dort untergebracht waren. Jeder vierte der untergetauchten Asylbewerber war Polizei bekannt, die meisten wegen Diebstahldelikten. In Mainz ist das 50-jährige Bestehen der Rheinwasser-Untersuchungsstation Mainz-Wiesbaden gefeiert worden. Hessen und Rheinland-Pfalz überwachen hier gemeinsam rund um die Uhr die Wasserqualität des Rheins. Die Messstation an der Theodor-Heuss-Brücke befindet sich nahezu in der Mitte der gesamten Fließstrecke des Rheins. Das macht den Standort zu einem wichtigen Punkt für die Bewertung der Wasserqualität. Diese hat sich in den vergangenen 50 Jahren im Rhein deutlich verbessert. Doch Hitzeperioden und Niedrigwasser stellen die Gewässerüberwachung nun vor neue Herausforderungen. Seit mehr als 20 Jahren soll der Schlamm vom Grund des Wiesensees im Westerwald entfernt werden. Da der See jetzt trocken liegt, wird er mit Spezialmaschinen verschoben. Die Menge des Schlamms entspricht fast 11.000 Lkw-Ladungen. Der See kann damit an einigen Stellen künftig tiefer werden. Dadurch bestehe weniger Gefahr, dass er im Sommer kippe, heißt es. Laufen die Arbeiten nach Plan, könnte er ab Januar wieder mit Wasser gefüllt werden.
1: Seit einer Woche geht nichts mehr auf der Kurt-Schumacher-Brücke zwischen Ludwigshafen und Mannheim. Vollsperrung und das für mehrere Jahre, weil der Brückenkopf auf Ludwigshafener Seite marode ist. Und langsam zeigt sich, wie dramatisch die Auswirkungen dieser Sperre sind, vor allem für die Wirtschaft in der Region Rhein-Neckar. Henrik Dickert.
4: Die Kurt-Schumacher-Brücke, lebenswichtige Verkehrsader zwischen Ludwigshafen und Mannheim, seit 8 Tagen stillgelegt. Eine Katastrophe für Pendler und Betriebe in der Region.
5: Diese Sperrung hier, die ist unvorhergesehen passiert und hat massive Auswirkungen auf die Wirtschaft. Sie müssen sich vorstellen, wenn Sie derzeit in Ludwigshafens Norden losfahren und in Mannheim zur Arbeit müssen, Sie wissen nicht, wie lange Sie brauchen. Eine halbe Stunde, eine Stunde oder ob Sie überhaupt ankommen.
4: Die IHK rechnet mit tausenden Unternehmen aus der Metropolregion Rhein-Neckar, die von der Sperrung betroffen sind. Dazu die Sorge, dass auch die ebenfalls marode zweite Rheinbrücke ausfallen könnte, bevor die erste wieder öffnet.
5: Diese Brücken, die werden von 100.000 Fahrzeugen jeden Tag benutzt. Wenn Sie sich jetzt vorstellen, jeder, der da drüber fährt, braucht jeden Tag eine halbe Stunde länger. Und das ist niedrig angesetzt. Verlieren wir jeden Tag 50.000 Stunden. Wir haben einen volkswirtschaftlichen Millionenschaden, jeden Tag.

0: Die Forderung, jetzt nicht nur den Brückenkopf in Ludwigshafen sanieren, sondern die gesamte Brücke, die Zeit nutzen. Doch dafür braucht die neu gegründete Brückengesellschaft Geld. Beide betroffenen Bundesländer und der Bund sollen fördern. Weder auf Kosten noch auf eine exakte Dauer der Vollsperrung wollte die Gesellschaft heute eingehen.
1: Wir werden ja jetzt ein Ingenieurbüro beauftragen und sobald wir da eine verlässliche Planung haben, sagen wir auch einen verlässlichen Zeitplan. Das wäre jetzt nicht seriös, da Zeiten zu nennen.
0: Gut möglich also, dass es teurer wird als die zunächst geschätzten 360 Millionen Euro für beide Brücken und dass es länger dauert als 4 Jahre. Unternehmen auf beiden Seiten des Rheins müssen sich auf einen langen Ausnahmezustand einstellen. Christoph Heller ist CDU-Stadtrat in Ludwigshafen und Malermeister, der seine 10 Mitarbeiter regelmäßig über die Brücke schickt.
2: Wir haben immer um 8 Uhr angefangen zu schaffen. Jetzt fangen wir um 6:30 an, weil das die Uhrzeiten sind, wo du noch vernünftig rüberkommst. Übermorgen, wenn Baden-Württemberg wieder der Urlaub rum ist, stelle mir Hänger über und ein Dach. Und ich habe meinen Leuten schon erklärt, wer drüber schafft, Fahrtfahrer.
0: Kreativität ist gefordert von allen Beteiligten für ziemlich lange Zeit.
3: Die Molkereigenossenschaft Hochwald mit Sitz in Thalfang im Hunsrück ist einer der größten Molkereibetriebe in Deutschland. Erst im Juni konnte das Unternehmen den höchsten Jahresgewinn seiner Geschichte verkünden für 2025. Ziemlich genau zeitgleich wurde aber auch klar, der Standort in Kaiserslautern wird geschlossen. Knapp 80 Stellen fallen dort weg. Christoph Mautes und Verena Lörsch waren für uns vor Ort.
4: Maurice Hayek ist seit 9 Jahren im Betriebsrat im Werk Kaiserslautern, knapp 1 davon als Vorsitzender. Dieses Jahr wird allerdings wohl das letzte sein. Erfahren hat er das Ende Juni zusammen mit den Kollegen auf einer Betriebsversammlung.
5: Die Zeit aktuell ist sehr intensiv, muss ich sagen. Ich bin jetzt noch nicht lange als Vorsitz im Betriebsrat. Und mit solch einer Situation dann souverän umzugehen, das ist sehr zeitintensiv, sehr gefühlsintensiv.
4: Die Gerüchte, dass das Werk auf der Kippe steht, hatte es schon länger gegeben. Dass jetzt der Großteil schon im September geschlossen werden soll, kam trotzdem überraschend, sagt er.
5: Die Belegschaft ist teils geschockt und halt auch echt enttäuscht, weil was die Leute und was die Belegschaft hier über die Jahre alles geleistet hat und immer loyal dem Unternehmen zur Seite stand.
4: 2022 hat Hochwald einen neuen Standort in Nordrhein-Westfalen eröffnet. Seitdem wurde in Kaiserslautern fast nur noch für den chinesischen Markt produziert. Das lief aber nicht, wie erhofft. Jetzt folgt die Schließung. Wir sprechen in Thalfang mit der Geschäftsführung. Die Entscheidung sei nicht leicht gefallen, sagt man uns da. Aber der Standort lohne sich nicht mehr.
6: Keiner sieht das gerne, dass sein Werk geschlossen wird. Sowohl die Arbeitnehmer als auch wir als Arbeitgeber oder unsere Eigentümer, die Landwirte. Da hängt sehr viel Emotion dran an dem Standort von allen Seiten. Und natürlich will man gute Nachrichten lieber hören als so schlechte Nachrichten. Das ist verständlich.
4: Hochwald baut den Konzern seit Jahren um, setzt stark auf den Export, stellt Produktlinien und Werke auf den Prüfstand und trennt sich von mehreren. Das gehe auch an die Substanz, sagt der Geschäftsführer. Nun gelte es vor allem, eine gute Lösung für die Beschäftigten in Kaiserslautern zu finden.
6: Wir können sicherlich fast 50% der Belegschaft auch an anderen Standorten weiter beschäftigen. Aber es liegt dann natürlich auch bei den Mitarbeitern, diesen Schritt gehen zu wollen.
4: Der ist allerdings groß, denn selbst Thalfang ist gut 80 Kilometer entfernt von Kaiserslautern. Die anderen Standorte noch deutlich weiter. Fraglich also, ob viele mitgehen.
5: Ich meine, wir haben Mitarbeiter hier, die haben 50 Jahre hier für das Unternehmen gearbeitet oder an dem Standort. So alt bin ich nicht mehr und das ist schon traurig. Also, dass man da, keine Ahnung, doch keine andere Optionen hatte oder.
4: Abgefüllt wird hier noch bis September. Bis Anfang nächsten Jahres bleiben noch einige Mitarbeiter vor Ort. Wann genau sich das Tor zum letzten Mal schließt, ist bislang noch unklar.
3: Und jetzt wieder Kurznachrichten. Und die beginnen mit einem Mann, der vor Gericht steht, weil er heimlich mit dem Handy Fotos von Frauen im Schwimmbad gemacht haben soll. Anke.
7: Heute hat der Prozess gegen den 36-Jährigen in Frankenthal am Amtsgericht begonnen. Die Polizei kam ihm zufällig auf die Spur. Im Dezember 2023 hatte er einen Fahrradunfall. Dabei fand man in seiner Sporttasche einen Akkubohrer und ein Handy mit rund 100 heimlich aufgenommenen Bildern von Frauen im Schwimmbad. Ein Ermittlungsrichter in Kaiserslautern hat gegen einen 17-Jährigen einen Haftbefehl wegen

0: versuchten Totschlags erlassen. Ihm wird vorgeworfen, einen Gleichaltrigen Mitte Juli am Rathaus mit einem Messer am Bauch schwer verletzt zu haben. In der Innenstadt von Kaiserslautern gibt es nach mehreren Messerangriffen inzwischen eine Messerverbotszone und Videoüberwachung am Rathaus. In der zweiten Fußball-Bundesliga steht am Samstagabend das Südwest-Derby zwischen dem 1. FC Kaiserslautern und dem Karlsruher SC an. Das Duell auf dem Betzenberg ist ein Hochrisikospiel. In der Vergangenheit kam es immer wieder zu Auseinandersetzungen zwischen den Fans. Sportlich kann die Mannschaft von Trainer Thorsten Lieberknecht mit einer breiten Brust in das erste Heimspiel der Saison gehen. Nach dem Punktgewinn am vergangenen Wochenende beim Aufstiegsaspiranten VfL Wolfsburg wollen die Roten Teufel nachlegen und die ersten drei Punkte der neuen Spielzeit einfahren. In der letzten Saison konnten die Pfälzer beide Duelle gegen die Badener für sich entscheiden.
1: Jetzt zeigen wir Ihnen eine wirklich mitreißende Geschichte. Ein Privatunternehmer, der hatte sich in den Kopf gesetzt, in Westhofen im Wonnegau ein internationales Musikfestival auf die Beine zu stellen. Ja, wirklich international, das haben Sie richtig gehört. 9 Monate lang standen deshalb er und der Ort Kopf. Maya Hattersen erzählt die ganze Geschichte.
2: Gestern Nachmittag im kleinen Westhofen. Ein Musikfestival wirft schon seine großen Schatten voraus. Andy Borg, The Temptations, Bonnie M. sollen hier auftreten und kaum zu glauben. Engelbert, der mit 90 Jahren extra aus den USA anreist und diesen Gruß geschickt hat.
3: And I'll be doing my concerts over there, so look out Germany, I'm on my way.
2: Seit bekannt ist, dass Engelbert hierher kommt, steht das Kartentelefon nicht mehr still.
4: Ja, Engelbert kommt am Samstag.
2: Das bedient er persönlich. Stefan Spieß, Gastronom und Unternehmer. Monatelang hat er mit seinem Team das internationale Musikfestival auf dem Marktplatz organisiert.
4: Und das machen wir einfach eigentlich auch nur aus Herzblut, weil wir die Kultur am Leben halten wollen und weil wir auch Kultur auf den ländlichen Raum bringen wollen.
2: Gerade kommen die Temptations an.
5: And we are here to perform for the people of Westhofen.
6: But is it too small for you?
7: 4,000, 40,000.
8: Or 40.
7: Four people on the moon. We're going to tear it down.
5: We're going to give you a great show. Okay. All right. Thank you, guys. See you tonight.
2: Die Schaltzentrale, das Restaurant von Stefan Spieß. Auch hier gastieren im Gewölbekeller seit 9 Jahren Kunstschaffende. Das Geld fürs Festival kommt aus seiner eigenen Frankfurter Agentur. Und doch gibt es immer wieder besondere Herausforderungen für alle hier. Sonderwünsche der Künstler kommen auf den letzten Drücker.
9: Kleinigkeiten. So eine Liste. Dunkle Handtücher, einen bestimmten Wein, bestimmte Speisen.
2: Um Showgrößen wie die Temptations hierher zu locken, braucht es Geld. Vom Land gab es nichts. Die Stadt hat neben 10.000 Euro die Infrastruktur bereitgestellt. Engagiert haben sich auch viele freiwillige Helfer.
10: Wir sind stolz und können froh sein, so jemand in unserem Ort zu haben, der sowas organisiert und macht, weil das ist für unser Ort natürlich was ganz, ganz Großes.
2: Auch wenn nur noch ein ehemaliges Temptation-Gründungsmitglied, Leadsänger Glenn Leonard, von der alten Band dabei ist. Parallel zur Sonnenfinsternis verzaubern die Temptations Review den Westhofener Marktplatz mit ihrem Motown-Sound. Für Stefan Spieß ist es nur ein kurzes Aufatmen, denn hinter den Kulissen geht die Arbeit direkt weiter.
1: Respekt für so ein Engagement, wahrlich. Ja, und Respekt auch für Leichtathletinnen und Athleten bei der EM in Birmingham. Heute geht es für die Zehnkämpfer weiter und da ist der Mainzer Niklas Kaul am Morgen gut in den Tag gestartet. Nach dem guten Hürdenlauf kam er im Diskuswurf mit knapp 50 Metern dicht an seine Bestleistung heran. Gleiches im Stabhochsprung, 4,90 Meter übersprang Niklas Kaul, scheiterte an seinem Rekord von 5 Metern. Nach 8 Disziplinen liegt er auf dem aussichtsreichen 4. Platz. Und wir schalten live zu Marcel Fehr in Birmingham. Also Niklas Kaul nach 8 von 10 Disziplinen auf Rang 4. Und seine Lieblingsdisziplinen, die kommen ja noch. Wie viel ist denn drin für ihn?
11: Also ich habe schon mal Stift und Block genommen und ein bisschen gerechnet und habe mal geschaut, was passieren würde, wenn Niklas Kaul genau das abruft, was er diese Saison schon gezeigt hat. Und der Führende, der Stuttgarter Leo Neugebauer, auch genau das abruft, was er diese Saison schon gezeigt hat. Und dann kommt auf meinem Zettel raus, Niklas Kaul wird Europameister. Jetzt Jetzt muss man natürlich fairerweise dazu sagen, Sport ist nicht das, was auf dem Papier steht, sondern das, was heute hier Abend vor Ort abgerufen wird. Und jeder muss erstmal natürlich seine beste Leistung rausholen. Aber Niklas Kaut ist ein begnadeter Speerwerfer und ein begnadeter Läufer. Und er hat da wirklich die Möglichkeit, noch einige Punkte und Plätze gut zu machen. Und wenn er da wirklich an sein Leistungsmaximum heute Abend rankommen kann, dann kann er da wirklich noch ordentlich aufholen. Und ich habe gemerkt, dass beim Rechnen, da kam so ein kleines Kribbeln in mir auf. Und das kam bei ihm heute auch auf. Er hatte wirklich sehr viel Spaß bei seinen bisherigen Disziplinen, ist in super Form. Und ich glaube, der Junge, der hat richtig Lust heute Abend. Und da liegt eine Medaille in der Luft, da bin ich mir ziemlich sicher, wenn nicht irgendwas Unvorhergesehenes passiert. Und das kann im Sport immer passieren. Das macht so spannend. Aber Niklas Kaut ist so nah dran am Europameistertitel wie noch lange nicht.
1: Marcel, es rauscht ein bisschen, der Wind scheint in dein Mikrofon zu pusten. Vielleicht kannst du ein bisschen lauter sprechen. Heute Abend steht ja auch noch das Finale im 3000 Meter Hindernislauf an. Und wie stehen denn da die Chancen für Gesa Krause, zum dritten Mal EM-Gold zu erkämpfen?
11: Ja, Gesa Krause hat sich hier im Vorlauf schon bestens präsentiert, ist souverän ins Finale gelaufen, ist so fit wie noch nie. Und sie hat selber gesagt, ich möchte es mir selbst noch beweisen, ich muss es keinem mehr beweisen. Sie ist schon zweimal Europameisterin geworden, aber in ihr lodert immer noch so ein Feuer, so eine Lust auf den Leistungssport. Und sie hat schon gezeigt in dieser Saison, dass sie ganz vorne mitmischen kann. Sie ist die zweitschnellste Zeit gelaufen in dieser Saison. Nur die Britin, die war schneller, die heute gegen sie an der Startlinie mit Heimvorteil am Start stehen wird, die Britin Thorne. Und da möchte Gesa Krause natürlich alles aus sich rausholen. Sie hat ganz gute Karten, dass sie die im Endspurt schlagen kann. Dafür muss alles zusammenlaufen. Aber das ist ihr heute durchaus zuzutrauen. Zumal sie ihre Teamkollegin, Vereinskollegin Olivia Gürt mit an ihrer Seite hat. Auch die hat es ins Finale geschafft. Wir freuen uns also auf Rheinland-Pfalz-Power im Hindernisfinale.
1: Vielen Dank, Marcel Fehr, live aus Birmingham. Ja, und das war ein echtes Schauspiel gestern Abend. Die Sonnenfinsternis, die war dank des klaren Himmels richtig gut zu sehen. Besonders für die Menschen, die eine Schutzbrille ergattert hatten. Auch in Rheinhessen sind viele zusammengekommen, um sich das nicht entgehen zu lassen. Und Sie haben uns tolle Fotos geschickt. Vielen Dank dafür. Florenz Herbst fasst alles zusammen.
8: Volksfestatmosphäre in der Nähe der Sternwarte bei Kleinwinternheim. Hunderte Menschen haben sich hier versammelt. Picknicken, gucken, staunen. Diese Sonnenfinsternis, sie ist eine ganz besondere.
12: Wir haben in diesem Jahr und zum heutigen Datum haben wir eine 88-prozentige Abdeckung der Sonne. Das ist schon sehr viel hier in Deutschland. Und das werden wir über Jahre, Jahrzehnte nicht wieder erleben.
8: Um 19.20 Uhr beginnt das Spektakel. Der Mond schiebt sich zwischen Erde und Sonne. In ganz Rheinland-Pfalz haben sich Menschen zum Gucken verabredet, so wie auf dem Petrisberg in Trier oder in der Westpfalz. Viele schicken SWR aktuell ihre Fotos. Dieses Video aus Neunkirchen am Potzberg, das Foto aus Alzey oder das vom Frankfurter Flughafen. Auch Bobby aus der Vulkaneifel ist mit dabei. Genauso wie diese Familie aus Baden-Württemberg mit Schweißermasken statt Sonnenbrillen. Und in Spanien ist sogar eine vollständige Sonnenfinsternis zu sehen, so wie hier nördlich von Valencia. Bei uns ist das Naturschauspiel um 20.10 Uhr vorbei und hat viele begeistert.
13: Das sah halt richtig cool aus, weil dann war halt die Sonne halt halb weg. Das war richtig cool.
14: Wunderschön. Nie sowas erlebt. Doch, als ich ganz klein war, aber kann mich nicht mehr daran erinnern. Schön, sowas jetzt noch mal zu sehen, wenn man sich daran erinnern wird.
13: Magisch. Also es ist echt sehr cool, live mal sowas mitzubekommen. Auch wenn man, also vor allem, wenn man weiß, dass das erst wieder in Jahrzehnten passieren wird. Es ist echt toll.
8: Eine ähnlich spektakuläre Sonnenfinsternis gibt es in Deutschland nämlich erst wieder 2081. Dann ist sie sogar total.
1: Ja, da müssen wir noch ein bisschen warten. Warten müssen Sie nicht auf die Wettervorhersage. Die kommt jetzt von Claudia Kleinert und nach der Tagesschau dann zur Sache Rheinland-Pfalz.
0: Und wir haben dann um 21:45 noch mal die Spätnachrichten für Sie, dann mit Denise Schneider.
1: Wir sagen tschüss, auf Wiedersehen.
0: Tschüss.
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7: Ein weiterer heißer Tag im Land. Schön, dass Sie mit dabei sind.
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7: In diesem Jahr wird sich wohl keiner mehr beschweren. Wann wird's mal wieder richtig Sommer? Denn wir hatten viele heiße Tage am Stück bisher und für viele Menschen im Land wahrscheinlich sogar zu viele. Doch die Hitze macht nicht nur uns zu schaffen, auch die Natur leidet. Und so kommt es jetzt auch bei uns im Land zu großflächigen Waldbränden. Das kannten wir so bisher nur aus Spanien, Frankreich und anderen südlichen Ländern. 20 Hektar Wald standen im Ortenaukreis seit Dienstag in Flammen. Nikita Herr und Kaya Beule berichten über die Herausforderungen für Feuerwehrleute und über die Unterstützung von freiwilligen Helfern.
9: Bereits seit über 50 Stunden sind Alexander Zwick und sein Team im Einsatz. Vereinzelte Glutnester gibt es noch immer. Größere Flächenbrände konnten die Einsatzkräfte aber vollends löschen.
10: Das war ein anstrengender Einsatz, aber ich bin mit dem Ergebnis wirklich zufrieden. Drei Leichtverletzte, die jetzt auch wieder wohlauf sind. Eine bessere Bilanz kann man bei knapp 800 Einsatzkräften nicht haben. Null wäre natürlich am allerbeste, ja, aber wie gesagt, man wolle uns wirklich nicht beklagen.
9: Bilder der letzten zwei Tage aus dem Ortenaukreis. 20 Hektar Wald stehen bei Zell am Hamersbach in Flammen. Was die Ursache dieses Brandes war, ist zwar derzeit noch unklar. Ein Blick auf den aktuellen Index zeigt aber, fast im ganzen Land wird die Waldbrandgefahr vom Deutschen Wetterdienst als hoch eingeschätzt. Wie die Gefahr von Bränden in Zukunft eingedämmt werden kann, genau dazu wurde sich heute beraten. Ministerpräsident Cem Özdemir machte sich vor Ort ein Bild der Lage.
11: Ja, wir unterstützen die Feuerwehr natürlich kraftvoll, was das Ehrenamt angeht, was das Thema Ausstattung angeht, zusammen mit den Kommunen. Aber man muss realistischerweise sagen, das ist ein Phänomen, das wir vor einigen Jahren so nicht kannten. Das wird aber bleiben, denn das Klima verändert sich dauerhaft.
9: Ein Risiko, mit dem man langfristig leben müsse. Dass man den Brand hier unter Kontrolle bringen konnte, beruhigt Alexander Zwick, zumindest für den Moment. Ohne die Unterstützung der Landwirte in der Umgebung wären die Löscharbeiten so kaum möglich gewesen, meint der Einsatzleiter.
10: Man müsste viel, viel mehr Feuerwehrkräfte alarmieren, aus dem ganzen Kreis, aus dem Landkreis, um das, was wir jetzt an Fahrzeuge über die Landwirte bekommen haben, abzudecken. Wäre fast schon möglich. Also am gestrigen Tag haben uns die Landwirte 60.000 Liter Wasser an die Einsatzstelle gebracht. Das ist enorm.
9: Durch den Zusammenhalt im Ort konnten die Einsatzkräfte trotz erschwerter Ausgangslage Schlimmeres verhindern. Die Gefahr für weitere Brände in der Region besteht bei den künftigen klimatischen Bedingungen allerdings weiterhin.
7: Stress im Wald, das könnte auch hier die Überschrift sein. Neben Bränden und Trockenheit gibt es auch noch einen altbekannten Schädling, der den Bäumen zusetzt. Und dem hilft die trockene Hitze derzeit, dem Borkenkäfer. Der legt seine Eier unter die Rinde und entzieht dem Baum die Flüssigkeit. Im Moment vermehrt er sich massiv. Wie in vielen Regionen des Landes müssen auch im Odenwald die Försterinnen und Förster ständig kontrollieren und Borkenkäferholz sofort aus dem Wald transportieren. Thomas Mildner hat einen besorgten Revierleiter im kleinen Odenwald bei Schönbrunn begleitet.
12: Wieder eine tote Fichte. Revierleiter Thomas Falk und Silke Bommer vom Forstbezirk Odenwald laufen über riesige Mengen abgeplatzter Rinde. Bei jedem Schritt hört man die Trockenheit. Ihre Aufgabe ist kaum lösbar. Sie müssen so schnell wie möglich alle Bäume finden, die vom Borkenkäfer befallen sind, und sie sofort aus dem Wald schaffen lassen. Nur so lässt sich eine Massenvermehrung noch verhindern.
13: Die Situation ist jetzt brandgefährlich. Wir haben keine Niederschläge, das Wetter ist hervorragend. Die Käfer vermehren sich fröhlich. Erste Generation, zweite Generation, dritte Generation. Wenn es ganz dumm läuft, noch eine vierte Generation. Und das heißt, dann

0: wächst die Käferzahl ja exponentiell.
1: Im letzten Jahr war der Borkenkäferbefall im Land erstmals wieder deutlich zurückgegangen. Doch der Rekordsommer droht die Lage wieder dramatisch zu verschärfen. Deshalb achten Thomas Falk und seine Kollegin jetzt auf jedes Detail und werden schnell fündig. Typisches Bohrmehl an Spinnweben, Harzaustritte, Bohrlöcher. Und was hier wie Schuppen herabrieselt, ist ein untrügliches Zeichen für das Ende des Baumes. Vertrocknete Nadeln und feinste Rindenteile. Im Wald herrscht Stress.
0: Die ganzen Zyklen sind schneller und man hat quasi weniger Zeit, um zu reagieren, um die Bäume halt zu finden, markieren, dass man dann die Forstwirte herschickt oder einen Unternehmer mit dem Harvester, der sie fällt und dass die dann, dass das Holz dann mit den Käfern aus dem Wald kommt. Das wird alles kürzer. Das muss alles schneller gehen im Moment. Ja.
1: Zu schnell auch für die alten Buchen, die teilweise schon notfallmäßig ihre Samen abwerfen. So eine Konstellation von lang anhaltender Trockenheit und Hitze haben die Forstleute im Odenwald noch nicht erlebt. Die Lösung gegen den Klimawandel und den Borkenkäfer, sagt Thomas Falk, zeigt uns die Natur, Diversität.
0: Ja, die zeigt uns den Weg in die Richtung, wo es geht. Ja, wir müssen uns anpassen, vielfältig, mit möglichst vielen Arten arbeiten, keine Monokulturen mehr. Aber ich bin zuversichtlich, wir schaffen das.
1: Dafür braucht es jetzt nicht nur hier im Odenwald ganz dringend eine Sache, langanhaltenden Regen.
2: Kommen wir zu den schönen Seiten des Waldes. Hier lässt es sich ja auch wunderbar wandern. Und in den Sommerferien sieht man auch häufig mal Politiker mit Wanderschuhen. Sie nutzen die Zeit, um auf Sommertour zu gehen und dabei mit Bürgerinnen und Bürgern in Kontakt zu kommen. Wie hier im Bild, der aktuelle und der Ex-Ministerpräsident von Baden-Württemberg heute im Schwarzwald. Die beiden Grünen, Özdemir und Kretschmann, zusammen also im Nationalpark. Der war ja bei vielen Menschen auch umstritten. Trotzdem wurde er noch kurz vor dem Ende von Kretschmanns Amtszeit erweitert. Und auch mit eben diesen Kritikern waren die beiden heute nur unterwegs. Wie holprig oder harmonisch die Tour zwischen den Wanderern war und welche Themen im Schritttempo diskutiert wurden, hat Julia Kretschmer für uns beobachtet.
3: Hallo, Herr Ministerpräsident, lieber Cem, sei gegrüßt. Die Farbe gefällt
4: mir. Herzlich willkommen im Schwarzwald.
5: Die Kretschmanns und die Özdemirs zusammen auf Tour.
6: Ich bin heute auch hier, um vor allem von Winfried Kretschmann viel zu hören, denn er ist der Vater des Nationalparks. Ohne ihn gäbe es den Nationalpark nicht.
5: Der Nationalpark war wohl das Herzensprojekt von Altministerpräsident Winfried Kretschmann. 2014 hat er ihn eröffnet, in diesem Jahr kurz vor seinem Ruhestand auch noch die Erweiterung. Jetzt ist sein Nachfolger verantwortlich. Mit dabei auf der Wanderung auch 18 Bürgerinnen und Bürger aus angrenzenden Gemeinden. Viele waren damals gegen das Projekt.
7: Wir haben die Besonderheit, dass die Ortschaften teilweise komplett vom Nationalpark umschlossen sind. Das heißt, die Menschen leben direkt im Nationalpark, die machen die Tür auf und sie stehen mitten im Nationalpark.
5: Das bedeutet Einschränkungen. Mittlerweile hätten sich die Anwohner, die Politik und der Nationalpark größtenteils miteinander arrangiert. Zum Beispiel durch Anwohnerausweise, mit denen das Sammeln von Beeren oder das Betreten von bestimmten Wegen erlaubt ist, die sonst gesperrt sind.
8: Sind wir zufrieden, dass es gelungen ist, sowas in Gang zu setzen, dass er darauf angewiesen wird, dass viele, viele meiner Nachfolger das Projekt auch für wichtig erhalten und es damit sich entwickeln kann. Das ist ja der ganze Witz bei der Geschichte, dass wir Natur sich selber entwickeln lassen.
5: Wie dies sich entwickelt, bekommt der Ministerpräsident heute im Schnelldurchlauf erklärt. Es geht um Lebensräume für Auerhühner, den Borkenkäfer und die Waldbrandgefahr. Die beschäftigt im Moment jeden hier.
9: Wir haben es, glaube ich, heute auch einmal gesehen in den Hanglagen. Wenn da mal ein Funke losgeht, dann wissen wir, was uns blüht. Und da muss ganz, ganz, ganz viel Arbeit reingesteckt werden jetzt. Ja.
10: Haben Sie das Gefühl, dass da schon genug passiert oder dass Sie da genug gehört werden?
9: Es darf mehr werden. Es darf mehr werden, aber ich würde nicht sagen, dass wir überhört werden.
5: Ministerpräsident Kretschmann hat sein Herzensprojekt übergeben. Und Ministerpräsident Özdemir, er will dieses Erbe hüten wie seinen Augapfel. Denn das hat er seinem Vorgänger versprochen.
2: Was war noch wichtig heute im Land? Michael Sanders jetzt mit dem Nachrichtenüberblick.
11: Zwei benachbarte Ställe sind in der vergangenen Nacht auf Bauernhöfen in Ottershof.

0: Ofen im Kreis Ravensburg in Brand geraten. Die Flammen griffen später auf Wohnhäuser über. Weil gelagerte Gasflaschen explodierten, wurden mehrere Feuerwehrleute bei den Löscharbeiten verletzt.
1: Qualmende Trümmer und Asche. Das sind die Überreste des Hofes, in dem das Feuer gestern Abend ausgebrochen ist. Als die Feuerwehr eintraf, stand das Gebäude schon vollständig in Flammen. Weil im Hof Gasbehälter gelagert wurden, kam es kurz darauf zu 3 Explosionen.
2: Durch die Detonation wurden 13 Einsatzkräfte verletzt und mussten anschließend aufgrund von Knalltraumata im Krankenhaus untersucht werden.
1: Die Druckwelle der Explosionen beschädigte auch die umliegenden Wohnhäuser. Gestern gegen 19 Uhr brach dann in diesem Stall nur wenige hundert Meter entfernt ein weiteres Feuer aus. Vermutlich ausgelöst durch Funkenflug. In dem Gebäude waren Rinder untergebracht, mehr als 20 von ihnen verendeten in den Flammen. Zeitweise waren rund 280 Feuerwehrleute im Einsatz. Die Brände sorgten für beträchtliche Schäden.
3: Insgesamt schätzen die Ermittler der Polizei im Moment den Sachschaden auf rund 2,5 Millionen Euro. Die Ermittlungen zur Brandursache wurden vom Polizeirevier Ravensburg aufgenommen und laufen derzeit.
1: Die Feuerwehr vermutet aktuell einen technischen Defekt an einer Photovoltaikanlage als Ursache.
0: Der Stuttgarter Autohersteller Porsche will offenbar die Produktion seines Elektromodells Taycan bis 2030 einstellen. Das Magazin Wirtschaftswoche berichtet über eine entsprechende Vereinbarung des Porsche-Vorstands mit dem Betriebsrat wegen schlechter Verkaufszahlen. Auf Anfrage des SWR wollte das Unternehmen den Bericht ausdrücklich nicht bestätigen. Der Taycan wird am Stammsitz Stuttgart-Zuffenhausen produziert und gilt als Porsches Aushängeschild im Elektrobereich. Nach der gestrigen partiellen Sonnenfinsternis haben Dutzende Menschen in Baden-Württemberg wegen Beschwerden an den Augen Krankenhäuser aufgesucht. Allein an der Mannheimer Augenklinik gab es in den Stunden nach dem Naturphänomen rund 20 Anfragen wegen brennender Augen und Flecken beim Sehen. Ähnlich war die Situation auch in Freiburg und Stuttgart. In keinem Fall konnten Schäden an den Augen festgestellt werden. Wir kommen zu weiteren Meldungen aus Baden-Württemberg und beginnen mit einer Aktion, die den Wald gesund halten soll.
4: Per Helikopter werden im Ortenaukreis bis Ende des Monats rund 1000 Hektar Wald gekalkt. Mit einem Streukübel wird das Dolomitgesteinsmehl über dem Lara-Wald verteilt. Die Mischung aus Calcium- und Magnesiumcarbonat soll den sauren Waldboden mit Nährstoffen versorgen und neutralisieren. Das Pulver ist für Menschen nicht gesundheitsgefährdend, jedoch soll während der Kalkung das Gebiet nicht betreten werden. Am Landgericht Freiburg ist heute ein Mann wegen Mordes zu einer lebenslangen Haftstrafe verurteilt worden. Es handelt sich um den ehemaligen Mitarbeiter einer Pizzeria in Rheinfelden. Das Gericht sieht es als erwiesen an, dass der Mann im vergangenen Oktober den Wirt der Pizzeria heimtückisch mit zahlreichen Hammerschlägen ermordet hat. Laut Gericht ist der Angeklagte voll schuldfähig. Der Mann hatte die Tat bis zuletzt bestritten.
5: Einmal durch die Waschstraße und schon sieht das Auto wieder top gepflegt aus. Nur ist es eigentlich okay derzeit, so viel Wasser für eine relativ unwichtige Sache zu nutzen. Wir haben es ja gesehen, Wasser fehlt an allen Enden. Wassersparen ist bei den Temperaturen und der Trockenheit eher angesagt. Und was ist mit Golfanlagen und Sportplätzen? Sabrina Kier hat sich mal angeschaut, woher das Wasser für all die Flächen kommt.
6: Wo viel Wasser gebraucht wird, zwingt die anhaltende Trockenheit inzwischen zum Umdenken. Auf dem Sportplatz des ASV Pfäffingen bei Tübingen läuft die Beregnungsanlage zum Beispiel nur dann, wenn der Rasen sie wirklich braucht. Ganz darauf verzichten will der Verein aber nicht. Platzwart Karl-Heinz Heckel erklärt warum.
7: Dort war es auch so heiß, es war 4-5 Jahre her. Dort ist dann der Rasen richtig braun geworden und wir hätten dann nachher eine riesige Summe müssen aufbringen, um den Rasen wieder zu reparieren. Im Endeffekt ist das Wasser die günstigere Lösung.
6: Auch hier wird Tag für Tag viel Wasser gebraucht, in der Waschstraße. Alex Cameron vom Waschpark B28 in Reutlingen weiß, wie viel.
8: Pro Autowäsche brauchen wir 500 Liter Wasser insgesamt zum Waschen. Und von den 500 Liter Wasser sind es dann 30 Liter tatsächliches Frischwasser. Wobei das auch so ist, dass wir noch eine

0: Regenwasserzisterne haben und unter Umständen kann es sein, dass wir zu 100% dann mit Regenwasser waschen.
1: Und das funktioniert dank hauseigener Kläranlage. Das Wasser wird aufbereitet und wiederverwendet. Genauso wie ein paar Kilometer weiter auf dem Rathausplatz in Dusslingen bei Tübingen. Doch auch dort reicht das gefilterte Wasser leider nicht ganz.
2: Wenn jetzt viele Kinder drauf spielen oder auch Tiere gebadet werden, ist automatisch ein Wasserverlust, wird rausgetragen oder wenn der Wind geht. Und natürlich auch von der Temperatur ist es abhängig. Wir müssen so 8 bis 10 Kubikmeter täglich nachjustieren oder praktisch nachfüllen.
1: Auch auf dem Golfplatz Schloss Kressbach in der Nachbargemeinde ist Wasser ein großes Thema. Geschäftsführer Gerhard Beck hat die Bewässerung in diesem Sommer angepasst.
3: Seit ca. 6 Wochen etwa wird bei uns auf dem Golfplatz nur noch die sogenannte grüne Fläche beregnet. Alles andere sieht man, wie das schon braun ist. Da wurde dann die Beregnung komplett eingestellt. Von der Fläche, die nicht mehr beregnet wird, sind es vielleicht 95%.
1: Und bei der Bewässerung der übrig gebliebenen 5% wird dank Speicherteich komplett auf Frischwasser verzichtet.
4: Wer forscht, der findet unter Umständen auch was, was er gar nicht sucht. So ähnlich geht auch die Geschichte, die wir uns jetzt gleich anschauen in unserer Sommerserie zum Tüftlerland Baden-Württemberg. Zwei Unternehmer aus Ulm haben sich da eigentlich auf den Weg gemacht, um Krebs besser heilen zu können, haben dabei aber eine Möglichkeit entdeckt, um Quantencomputer stabiler und einfacher zu machen. Experten erwarten, dass Quantencomputer ganzen Wirtschaftszweigen einen Schub geben könnten. Tina Fuchs stellt uns die beiden Männer vor und ihren Weg zum Weltmarktführer.
5: Eigentlich wollten diese zwei, Eli Schwarz und Sella Brosch, nur die Krebstherapie verbessern. Doch während der Entwicklung stieß das Team auf ein Molekül, das den Quantenphysiker Eli Schwarz elektrisierte. Dieses eine Molekül war unglaublich. Wir verstanden, das konnte das perfekte Molekül für Quantencomputing sein. Ich erinnere mich, es war Mitternacht und mir ging durch den Kopf, funktioniert das? Hat das wirklich eine Chance? Wow, dachte ich, machen wir jetzt Quantencomputer? Und Ila erklärte mir dann, was daran revolutionär sein wird. Ein Molekül also, ein winziges Teilchen, in dem etwas ganz Großes stecken kann, etwas unerhört Großes. Das Team von Envision machte sich an die Arbeit. 40 Monate testen, irren, verwerfen, neu anfangen und dann das. Der Augenblick des Durchbruchs, das Team nannte ihn den Himmel voller Sterne-Augenblick. Es war, als wir sie zum ersten Mal im Mikroskop sahen. Sie strahlten genauso, wie wir es wollten, die optischen Verbindungen, wie wir sie brauchten. Seitdem geht es durch die Decke. Seitdem wir dieses Qubit haben, geht alles rasend schnell. Envision hat damit ein Qubit, anders als alle anderen Hersteller in der Welt, die Quantencomputer entwickeln. Die molekularen Qubits lassen sich nämlich stabil und millionenfach vervielfältigen. Martin Plenio, weltweit führender Quantenphysiker.
6: Mit diesem molekularen Ansatz, den wir hier verfolgen, haben wir zusammen mit dem Umfeld in Baden-Württemberg alle Zutaten beieinander, um in wenigen Jahren einen skalierbaren Quantencomputer zu bauen und damit die Weltmarktführerschaft im Bereich des Quantencomputings zu erringen.
5: Quantencomputing wird überall da eingesetzt, wo Entwicklungen simuliert werden müssen. Mit Quantencomputern werden wir die besten Medikamente entwickeln, die stärksten Materialien, werden Batterien verbessern, Logistik optimieren, besser als je zuvor. Das könnte der Katalysator für Industrien sein, um enorm zu wachsen und einen riesigen Wettbewerbsvorteil vor anderen Regionen zu haben. Wer Quantencomputing gewinnt, gewinnt alles. Eli Schwarz und Sella Brosch sind unbeirrbar. Denn ihre erste Erfindung, ein Gerät zur Analyse von Krebszellen, wird gerade an Unikliniken weltweit ausgeliefert. Es kann Krebszellen im MRT 10.000-fach besser sichtbar machen und damit Leben retten.

0: Wir schauen noch mal auf die Nachrichten und die starten diesmal mit einem bundesweiten Forschungsprojekt zum Klimawandel, bei dem auch Baden-Württemberg mit dabei ist.
1: So ist es. Das Forschungsprojekt will untersuchen, wie die historischen Parks und Gärten auch in Baden-Württemberg an den Klimawandel angepasst werden können. Ziel ist es, den Parkverwaltungen dabei zu helfen, nachhaltige Pflegestrategien zu entwickeln. Unter anderem geht es darum, hitzeresistente Pflanzen anzusiedeln und eigene Wasserspeicher anzulegen. An dem Projekt beteiligt sind die staatlichen Schlösser und Gärten Baden-Württemberg. Die roten Pandas im Heidelberger Zoo haben Nachwuchs bekommen. Wie es hieß, wurde das gesunde männliche Jungtier Anfang Juni geboren. Rote Pandas gelten als stark gefährdete Art. Weltweit gibt es keine 10.000 Tiere mehr in freier Wildbahn. Der Heidelberger Zoo gibt deshalb an, rote Pandas zum Erhalt der Art zu züchten. Und jetzt nochmal Meldungen aus Baden-Württemberg, kurz für Sie zusammengefasst.
2: Der Wolf von der Hornisgrinde bekommt eine letzte Chance. Das Landwirtschaftsministerium hat bestätigt, dass es vor einem möglichen Abschuss noch einen Vergrämungsversuch geben soll. Der Wolf war in den vergangenen Jahren immer wieder dadurch aufgefallen, dass er Menschen mit Hunden zu nahe gekommen war. Nun sollen Experten den Hornisgrindewolf dazu bringen, dass er Menschen künftig meidet. Wenn das nicht gelingt, kündigte Landwirtschaftsministerin Marion Gentges eine neue Abschussgenehmigung an. In der MHP-Arena in Stuttgart hat heute eine große Blutspendeaktion des Deutschen Roten Kreuz stattgefunden. Rund 400 Spenderinnen und Spender bekamen dafür als Dank eine exklusive Stadionführung. Gerade in den Sommermonaten, in denen die Bereitschaft zur Blutspende laut DRK häufig sinkt, sind Großtermine wie dieser besonders wichtig. Allein in Baden-Württemberg werden jeden Tag etwa 2000 Blutkonserven benötigt.
0: Hunde haben bekannterweise gute Spürnasen. Das hilft ihnen nicht nur beim Aufspüren von Leckereien, sondern uns Menschen auch beim Aufspüren von weniger schönen Dingen, wie zum Beispiel Sprengstoffe oder Drogen. Damit Hunde das gezielt erkennen können, müssen sie natürlich trainiert werden. Und das passiert zum Beispiel im Pfinztal bei Karlsruhe am Fraunhofer Institut für chemische Technologie. Dort gibt es nämlich entsprechenden Sprengstoff. Unter anderem etwa Semtex. Haben Sie vielleicht auch schon mal gehört, das ist auch der Sprengstoff, der mutmaßlich an der Drohne am Flughafen in Leipzig gefunden wurde. Wie die Hunde lernen, solche Sprengstoffe zu finden? Henning Mohr durfte eine Schweizer Firma beim Training begleiten.
3: Diese Spürnase soll diesen Sprengstoff finden. Gar nicht so einfach. Darum muss man es üben. Die Schweizer Firma SK9 trainiert ihre Spürhunde am Fraunhofer Institut für chemische Technologie ICT in Pfinztal. Nutzt deren Infrastruktur, das Gelände und den Sprengstoff, der hier hergestellt, gekocht wird, wie sie hier sagen. Die Einrichtung gehört zu den wenigen, die vom Sprengstoffgesetz ausgenommen sind und das dürfen. Und sie haben so ziemlich alles da. Das macht sie fürs Training mit Spürhunden ideal.
4: Schwerpunkt ist das THTP und das HMTD, also diese Terroristensprengstoffe. Und dann haben wir auch Semtex noch hier, wir haben Anfo hier, dementsprechend, was der Kunde wünscht, bekommt er.
3: Das ICT arbeitet hauptsächlich mit deutschen Sicherheitsbehörden und der Bundeswehr zusammen, aber auch mit privaten Sicherheitsfirmen. Die kommen aus ganz Europa fürs Training hierher nach Pfinztal. Zu den Kunden von SK9 gehören unter anderem U2, die Rolling Stones und Taylor Swift. Die Promi-Liste der Auftraggeber ist lang. Und oft gibt es bei den Einsätzen im Backstage-Bereich von den Stars erstmal Streicheleinheiten.
5: Wir haben angeklopft, dann haben sie ja gesagt und dann ging die Post da, juhu, und da sind alle auf den Hund losgestartet. Der Hund war kurzzeitig zurückgewichen, aber dann war es für den Hund kein Problem. Aber irgendwann hat er den Führer angeschaut. Wäre gut, wenn wir weitersuchen könnten. Für die Hunde ist das eigentlich kein Stress.
3: Bei diesem Job ist also eine gewisse Kaltschnäuzigkeit gefragt. Und trotz aller technischer Möglichkeiten, die es heute gibt, eine Hundenase ist unübertroffen und findet selbst kleinste Mengen.
6: Wenn der Sandstrand 500 Meter lang ist, 50 cm Sand drin ist in der Höhe und 50 Meter breit, finden die zwei markierte Sandkörner. Also das ist die Technik. Und wir haben es gerade getestet, wir waren am ESC in Basel, mit einem Flughafensensor.
3: Und wenn

0: Welcher Sensor ist schon so knuffig?
1: Korrekt. Ja, und was könnte das hier sein? Sieht irgendwie aus, als ob es schon ein bisschen länger im Boden war. Oder besser im Garten von Bianca Heinkel in Gaggenau. Vielleicht eine antike Vase. Was der mysteriöse Gegenstand auch ist, er soll raus, dachte sie sich. Und hat mal im Netz gefragt, was die Community so vermutet. Das hat für viel Spekulationen gesorgt. Und ist das Ding jetzt eine Bombe etwa? Patricia Walters über einen kuriosen Fund, der auch den Kampfmittelbeseitigungsdienst kurzzeitig beschäftigt hat.
2: Hier versteckt er sich. Der Klotz, der in Gaggenau für so viel Aufregung gesorgt hat. Bei Arbeiten im Garten hat Bianca Heinkel das Stück entdeckt. Aber was ist das genau? Erstmal fragte sie in der örtlichen Facebook-Gruppe. Da war die Sorge gleich groß. Es könnte ja eine Bombe sein.
3: Es war schön zu sehen, dass es mitfühlende Menschen gibt, die gesagt haben, ja, pass auf dich auf und teil uns mit, wie du vorgegangen bist. Und alles in allem haben mein Mann und ich ziemlich gelacht. Über die Reaktionen und auch über die Schnelligkeit. Also das ging ja hoppladihopp.
2: Am nächsten Tag suchte sie Rat bei der Polizei. Noch im Gespräch wurde ihr zugerufen, der Klotz sei nicht gefährlich. Der Kampfmittelbeseitigungsdienst war im Hintergrund nämlich schon an das Foto gekommen. Anzeichen einer Bombe, hier Fehlanzeige, doch nur ein Stück Beton. Meldungen über mutmaßliche Kampfmittel häufen sich aber gerade.
4: Liegt an der Baubranche, die jetzt auch boomt, sage ich mal, aber auch viele Leute, die privat unterwegs sind in Wäldern oder jetzt gerade bei Niedrigwasser, die im Prinzip dort seltsame Sachen finden, die sonst unter Wasser sind. Und da verzeichnen wir tatsächlich in den letzten 2-3 Wochen mehr Kampfmittelfunde als sonst.
2: Ins Lager der Profis schaffen es aber nur die echten Bomben und Granaten und kein Stück altes Betonfundament aus dem Garten von Bianca Heinkel.
1: Schatzsuche im eigenen Garten. Also mir hätte die römische Vase als Auflösung irgendwie besser gefallen, Michael.
5: Ja, am besten Diana noch mit vielen Goldmünzen drin. Aber noch wertvoller als Edelmetall ist ein breites Allgemeinwissen. Das können Sie nach der Tagesschau trainieren bei Wer weiß denn sowas?
1: Und Claudia Kleinert hat gleich noch die Wetteraussichten für Sie.
5: Und das bringt bis Samstag jeden Tag höhere Temperaturen, das Wetter.
1: Tschüss.
5: Schönen Abend.
6: Jeder kennt sie. Diese Torte, diese Uhr, diesen Hut. Doch auch die Region, aus der sie kommen? Der Schwarzwald, im Südwesten Deutschlands zwischen Rhein und Bodensee gelegen. Die Menschen trauten sich erst im Mittelalter in diesen dunklen, schwarzen Wald. Dort lockten Silber und Eisenerz, Holz und Land. Arbeit für Bauern, Köhler, Glasmacher und Tüftler. Das Münstertal im Südwesten des Schwarzwaldes. Mitten im Tal liegt die mächtige barocke Anlage des Klosters St. Trudbert. Noch heute leben hier Nonnen. Die Schwestern vom heiligen Josef. Benediktinermönche hatten hier an gleicher Stelle im 9. Jahrhundert ein Kloster gegründet, das schnell wuchs und neue Siedler anzog. Sie kamen in den Wald, um die Schätze über und unter der Erde auszubeuten. Dazu gehörten das Holz, Eisenerz und Silbervorkommen. In einem Seitental liegt das Bergwerk Teufelsgrund. In engen Stollen bearbeiteten die Bergleute den Stein mit Meißel und Schlägel. Immer auf der Suche nach dem silberhaltigen Bleiglanz. Markus Herbener und seine Freunde sind im Münstertal aufgewachsen. Das Bergwerk mit seinen unzähligen Schächten und Stollen ist quasi ihr Spielplatz gewesen. Heute gehen sie professionell und mit offizieller Genehmigung an die Erkundung heran.
7: Das geht schon los im Elternhaus, in der Erziehung, wenn man viel im Wald ist, viel auch die Scheu vom Wald verliert, keine Angst hat vom Wald, selber erkundet, bekommt man mit der Zeit einen Wissensdurst. Und wenn dann überall noch Stollen sind, Es

0: sich vorstelle als Kind und die sind dunkel, das fasziniert einen. Unter Tage fasziniert einen. Es ist dunkel, man weiß nicht, was erwartet da einen. Ist da noch der große Goldschatz irgendwo? Und da wächst mit der Zeit ein Wissensdurst, der unstillbar ist. Und so geht man immer von einem zum anderen und arbeitet sich immer weiter in den Berg.
1: Immer wieder zieht es die Forscher unter Tage. Sie wollen mehr über die tausendjährige Geschichte dieser Grube erfahren. 60 Meter geht es senkrecht in die Tiefe. Sie alle sind geübte Bergsteiger. Obwohl sie schon seit Jahren hier unten unterwegs sind, entdecken sie immer noch unbekannte Stollen.
0: Es scheint eine Sackgasse zu sein.
1: Es ist feucht und kalt, konstant 9 Grad Celsius. Kaum vorstellbar, dass die Bergleute im Mittelalter oft barfuß und ohne warme Kleidung den ganzen Tag hier unten gearbeitet haben. Immer enger werden die Stollen. Markus Herbener entdeckt Meißelspuren.
0: Meißelspuren, Schlägelarbeit, alles vorhanden.
1: Damals trug der Bergmann mehrere scharf geschliffene Bergeisen in den Lederhüllen am Körper. Manchmal kam er in einer Woche nur 2 Zentimeter voran im harten Stein. Die 3 Forscher haben Glück, finden einen gut erhaltenen Schlägel. Alter noch unbekannt. Für Markus sind es aber nicht nur die Funde. Ihn interessieren die harten Arbeits- und Lebenswelten der Bergleute.
0: Sie müssen sich vorstellen, die Bergleute waren sehr gläubig. Und zu der Zeit, im Mittelalter, hat man ja noch angenommen, die Erde ist eine Scheibe. Und desto tiefer die Bergleute in die Erde runterkamen, desto mehr Wasser stand natürlich an. Und die waren der Überzeugung teilweise, dass wenn sie jetzt noch tiefer graben, brechen sie durch die Erdscheibe durch. Also die haben in ständiger Angst auch gearbeitet.
1: Diese Angst kennen die 3 nicht, auch wenn sie jetzt in unbekannte Regionen vorstoßen. Männer und Kinder arbeiteten in stickiger, feuchter Luft unter Tage, manchmal 12 Stunden und mehr. Einzige Lichtquelle waren Öllämpchen und Kienspäne. Erlosch der Kienspan, so musste man sich zur nächsten Lichtquelle vortasten.

Roland hat das gefunden, um das es immer ging. Dieses bläulich schimmernde Gestein. Bleiglanz. Darin steckt das heiß begehrte Silber. Die Kinder mussten das Gestein einsammeln und aus den Stollen zum Sammelplatz transportieren. Kinderarbeit war normal. Gesäumt von Abraumhalden, der Platz vor dem Bergwerk. Dort lebten einige Bergleute, dort arbeitete der Schmied, der immer scharfe Eisen bereithielt. Frauen, Alte und Kinder, die sogenannten Kläuber, zertrümmerten hier grobes Gestein. Trennten Taubes von Silberhaltigem. Die Feinarbeit leisteten die schweren Hämmer im mechanischen Pochwerk, das durch Wasserkraft angetrieben wurde. Der zu Pulver gemahlene Bleiglanz kam zur Verhüttung in den Ofen. Holzkohle lieferte die Energie. Unmengen von Holzkohle wurden benötigt, um die Silberschmelzöfen auf die richtige Temperatur zu bringen. Am Ende gewann man aus einem Kilogramm Bleiglanz nur ungefähr ein Gramm Silber. Doch der Aufwand lohnte sich. Der Silberbergbau brachte dem Münstertal wirtschaftlichen Aufschwung.

0: Abschneiden und Stehlen von Silber hätte man gleich entdeckt. Jetzt noch den richtigen Prägestempel. Etwas Hanf als Dämmung in die Hülse. Den Schrötling auf den Stempel. Ein paar kräftige Schläge. Und heraus kommt der sogenannte Elefantenpfennig. Eine damalige Währung aus dem Münstertal. Das Silber machte das Kloster, die Vögte und die Kaufleute in der Stadt reich. Aus dem Kloster war ein Wirtschaftszentrum geworden. Zwischen den Mönchen und der weltlichen Herrschaft bestanden intensive Geschäftsbeziehungen. Die Feudalherren schenkten den Klöstern große Ländereien und Wälder, erwarteten dann aber auch Erträge. Die Mönche hatten den Vorteil, dass sie lesen und schreiben konnten. So lag es nahe, dass sie neben ihren klösterlichen Aufgaben auch die wirtschaftliche Leitung dieser Besitzungen übernahmen. Wo es keine Bodenschätze gab, boten sich im Schwarzwald auch noch andere lohnende Einnahmequellen. Aus Böhmen und Norddeutschland kamen Glasmacher. Mitten im Wald schlugen sie zunächst eine Lichtung frei, bauten einen Brennofen und eine provisorische Hütte für sich und ihre Familie. Dann begann die Produktion. Glaswaren waren teuer und sehr begehrt, ein gutes Geschäft damals. War der Wald in der Umgebung verbraucht, zogen die Glasmacher weiter. Früher wurde das Glas noch mit dem Mund geblasen. Heute machen das nur noch wenige. Einer davon ist Holger Müller in der Dorotheenhütte bei Wolfach. Er beherrscht die Arbeit mit der Glasmacherpfeife perfekt. Seit über 2000 Jahren hat sich das Arbeitsgerät der Glasbläser kaum verändert. Mit einem speziellen Holz formt er den Bauch einer Vase aus dem glühenden Glasposten. Das Zusammenspiel von Blasen, Drehen, Schwingen muss stimmen, um aus der zähflüssigen Masse eine hauchdünne Vase zu formen. Zum langsamen Abkühlen geht es ab in einen lauwarmen Ofen. Ein Rohstoff zur Glasherstellung kommt aus den Bächen des Schwarzwalds: Quarzsand.
1: Die ganzen Kiesel und der Quarzsand, der wurde meistens von den Kindern oder Familienangehörigen der Glasmacher gesammelt. Das waren ja alles Familienbetriebe. Und dann gab es eben als Berufsgruppe den Pocher, also der wurde auch Spitzname Bademeister genannt, weil der jederzeit warmes Wasser hatte, weil die Kiesel wurden durchs Feuer erhitzt, abgeschreckt in kaltes Wasser, also entstand warmes Wasser, daher der Spitzname Bademeister.
0: Das Erhitzen und Abschrecken macht die Steine poröser, sie brechen schneller. Das erleichtert den Pochern die Arbeit. Den richtigen Raubbau am Wald aber betrieben die, die die zweite wichtige Zutat lieferten, die Pottasche-Sieder. Pottasche wurde aus Buchenholz gewonnen. Sie fackelten ganze Wälder ab, um das weiße Pulver herzustellen. Glashütten brauchten Pottasche in großen Mengen, um die Schmelztemperatur des Quarzsandes zu senken. Zur Herstellung eines einzigen Glases benötigte man ungefähr 700 Kilogramm Buchenholz.
1: Man muss sich vorstellen, die Öfen waren mit Holz beheizt. Die Flammen schlugen da einen guten halben Meter aus den Ofenlöchern raus. Die Glasmacher waren zum Teil verbrannt und entstellt. Natürlich hatten sie den Vorzug, sagen wir mal, ihr eigenes Bier brauen zu dürfen. Aber rußig und schwarz werden sie jederzeit gewesen sein.
0: Bei den anderen Schwarzwäldern galten Glasbläser deshalb als seltsame, kauzige Menschen. Gängige Produkte waren Flaschen, Kolben oder die typischen Noppengläser aus dem grünen Waldglas. Die grüne Farbe kam vom Eisenoxid im Quarzsand. die Wirtshäuser waren die Umschlagplätze.

0: Schätze für Glaswaren aus dem Schwarzwald. In den Hinterzimmern trafen sich die Glasträger. Hier tauschten sie ihre Erlebnisse aus, begutachteten die Ware und redeten über die neuen Wünsche der Kunden. Die Glasträger hatten strenge Benimmregeln, die neue Anwärter akzeptieren mussten.
1: Der Kerl will Glasträger werden. Können wir ihm das beibringen? Machen wir nicht so.
0: Verboten war alles, was Geld kostete. Spielen, Tanzen, Kegeln und schlechte Gesellschaft bei Nacht. Sorgfältig wurde die Ware in Stroh eingebunden und so gesichert für einen langen Transport. Zu Fuß machten sich die Glasträger auf den Weg über Stock und Stein. In der Krätze, dem Tragegestell, war die Ware sicher verstaut. Ihre Wege findet man noch heute im Schwarzwald. Von den Glashütten um den Schluchsee kamen die Glasprodukte zuerst auf schmalen Wegen zu den großen Handelsrouten, dann quer durch den Schwarzwald in die Ebenen und von dort bald durch ganz Europa. Mit Produkten aus Eisen, Silber und Glas machten die Schwarzwälder seit dem Mittelalter auf sich aufmerksam. Es sollte noch vieles folgen, das ihnen einen Ruf als gute Handwerker und vortreffliche Tüftler bescherte.

Jeder kennt sie. Diese Torte, diese Uhr, diesen Hut. Doch auch die Region, aus der sie kommen? Der Schwarzwald, im Südwesten Deutschlands zwischen Rhein und Bodensee gelegen. Die Menschen trauten sich erst im Mittelalter in diesen dunklen, schwarzen Wald. Dort lockten Silber und Eisenerz, Holz und Land. Arbeit für Bauern, Köhler, Glasmacher und Tüftler.

0: Kuckucksuhren sind nach wie vor ein beliebtes Mitbringsel.
1: Ob Holz oder Plaste.
0: Touristen aus aller Welt kennen diese Häuschen mit der Uhr und dem Vogel unter dem Dach. Aber Uhren aus dem Schwarzwald gab es schon fast 100 Jahre, bevor die Kuckucksuhr ihren Siegeszug in die Welt angetreten hat. Vielleicht hat die Geschichte der Uhren in den Hinterzimmern der Gasthäuser angefangen. Hier trafen sich die Glasträger und verpackten ihre Waren. Und von hier aus gingen sie zu Fuß durch ganz Europa und verkauften Glas. Vermutlich brachte einer der Glasträger die erste Uhr mit in den Schwarzwald. Eine einfache Holzuhr mit einem Feldstein als Gewicht. Aus Böhmen soll sie gekommen sein. Die Männer waren von dem kleinen Wunderwerk fasziniert. Und irgendeiner baute sie nach. Aus Holz. Mit Holz konnten die Schwarzwälder schon immer gut umgehen. Und Zeit hatten die Bauern und Knechte an den langen Winterabenden genug. Auch Ottmar Fehrenbach aus Hinterzarten hat die Faszination für diese ersten Uhren gepackt.
2: Ich habe Pfeilmechaniker gelernt und habe viel mit Metall zu tun gehabt und praktisch schnelllebige Maschinen. Und dann wollte ich ein Hobby haben, wo alles langsamer läuft, ein anderer Werkstoff. Und so Uhren bauen, die schön langsam ticken. Und das ist für mich dann ein schöner Ausgleich. Das ist wie Musik für mich. Und so bin ich eigentlich so ein wenig zum Holzräder-Uhrenbau gekommen.
0: Fehrenbach ist so ein typischer Schwarzwälder Tüftler. Im Gartenhäuschen hat er sich eine gemütliche Uhrenwerkstatt eingerichtet. Er hält sich an die alten Bräuche. Das Holz für seine Uhren schlägt er nur in Vollmondnächten. Die Maschinen, mit denen er drechselt, bohrt und schleift, hat er alle selbst gebaut. Und natürlich werden sie mit Fußkraft angetrieben. Die Holzscheiben für die Zahnräder haben ein halbes Jahr in Jauche gelegen, damit sie aushärten und sich nicht mehr verziehen. Das Gewicht eines Feldsteins bringt die Zahnräder in Bewegung. Der rhythmische Takt der Uhr kommt vom Waagbalken, der oben hin und her schwingt. Er bewegt eine Sperre, die dieses Holzrad blockiert und loslässt. Fast alles an der Uhr ist aus Holz und kann gut in Heimarbeit hergestellt werden. Die ersten Uhren hatten nur einen Zeiger. Der Bau von Uhren bot vielen Schwarzwäldern eine gute Berufsperspektive, den Bauern einen guten Nebenverdienst. Auf den Höfen waren es oft die Söhne, die keine Chance hatten, den Hof zu erben, die im Uhrenbau ihr Glück versuchten. Sie hofften auf ein besseres Leben als das eines Knechtes auf dem Hof des eigenen Bruders. Vielleicht ergab sich auch die Möglichkeit, in die Welt zu ziehen und als Uhrmacher in London oder Übersee einen Neuanfang zu wagen. Ein schwerer Entschluss, Heimat und Familie für immer zu verlassen.
3: Es ist fertig.
4: Willkommen.
0: Anfangs brachte man die fertigen Uhren zu den Händlern ins Gasthaus. Dort trafen sich, wie früher die Glasträger, jetzt die Uhrenträger und Händler. Die kamen in ganz Europa herum, reisten bis nach Süd- und Nordamerika. In London gab es Mitte des 19. Jahrhunderts fast 200 Uhrmacher aus dem Schwarzwald. Die Männer hatten viele Geschichten aus fremden Ländern zu erzählen und brachten Souvenirs aus der ganzen Welt mit.
1: Das Neueste von Neueste, wenn man guckt. Direkt aus Paris mitgebracht.
4: Aus Paris?
1: Ja, duft. Ja, wenn ich mal dort rieche. Das riecht fein.
0: So wurden vielleicht bei den jungen Schwarzwäldern Sehnsüchte geweckt, ein neues, erfolgreiches Leben in der Ferne zu versuchen.
2: Ja.
5: Was ist das?
2: Riech.
5: Oh, was ist denn das?
2: Parfüm.
5: Parfüm.
4: Aus Paris.
0: Nach der Schneeschmelze, wenn der erste Frühling in der Luft lag, brachen die jungen Männer auf. Ohne zu wissen, ob sie den Hof und ihre Familien jemals wiedersehen und wo sie schließlich landen würden.

0: Das Startkapital für eine Karriere als Uhrmacher in der Fremde trugen sie auf dem Rücken, in der Krätze, dem Tragegestell. Den Kontakt zur Heimat mussten sie natürlich halten, per Briefpost. Denn wichtigste Voraussetzung für die Uhrmacher im Ausland war ein funktionierender Nachschub aus dem Schwarzwald. Am sichersten war es, wenn Familienmitglieder diese Aufgabe übernahmen. Um 1840 wurden schon 600.000 Uhren im Schwarzwald produziert. Da brauchte man professionelle Spediteure. Ein Zentrum für den Versand war Neustadt. Verantwortlich waren die sogenannten Packer. Die hatten teilweise einen schlechten Ruf, da sie Uhren und Bauteile von den Bauern kauften und schlecht bezahlten. Die Uhrenbauer zu Hause bekamen natürlich immer Rückmeldungen und wussten so sehr genau, was im Ausland besonders gut ankam. Mal waren es eher liebliche Motive wie diese Blumen, mal romantische Ansichten aus dem Schwarzwald. Neben den Uhrmachern gibt es bald den Beruf des Schildermalers. Albi Meyer ist einer der wenigen, der diese Lackmalerei noch beherrscht. Zuerst grundiert er die Tannenholzrohlinge. Dann malt er den Zahlenring und mit viel Übung die Blumenmotive auf. Aber nicht nur die Bemalung wurde immer fantasievoller. Auch skurrile, mechanische Spielereien waren möglich. Der Exportschlager des Schwarzwaldes aber wurde die Kuckucksuhr. Ihr Siegeszug begann um 1800. Mitte des 19. Jahrhunderts kam der kleine Vogel in die Schwarzwälder Uhren. Seit 1848 werden bei der Firma Schneider in Schonach Kuckucksuhren gebaut, größtenteils in Handarbeit. Aus Lindenholz werden die Rohlinge für die Schnitzereien ausgesägt. Linden wachsen eigentlich nicht im Schwarzwald, doch das Weichholz eignet sich hervorragend zum Schnitzen. Früher benutzte man Nussbaum aus der Gegend. Felix Herr arbeitet an einer aufwendigen Vorderseite, dem sogenannten Jagdstück. Kunstvoll, mit sicherer Hand, schnitzt er das Eichenlaub. Motive aus Wald und Jagd sind klassisch. Doch heute möchten die Kunden mehr. Felix Herr entwirft eigene Uhren und ist immer auf Motivsuche.
1: Man ist natürlich im Schwarzwald unterwegs und wenn man was Gutes sieht am Bauernhof, dann denkt man, das könnte man auch mit einbringen in die Uhr. Deswegen, klar, man hat die Augen auf, wenn man durch den Schwarzwald fährt.
2: Da haben wir halt mal eine Sonnenuhr mit reingebracht. Das ist natürlich Thema Biergarten gewesen. Da macht man natürlich einen Braukessel dazu, einen Biergarten, eine Serviererin. Das passt natürlich gut dazu.
1: Gut, man will einfach mehr Bewegung in der Uhr drin haben. Man will sie nicht nur anschauen und als Uhr ansehen, sondern einfach auch noch eine Animation dazu haben.
0: Wichtig für eine Original-Kuckucksuhr die braune Färbung. Sie gibt der Uhr diesen dunklen Waldcharakter. Früher benutzte man Wachs, heute ist es eine moderne Beize. Die Pfeifen für den hohen und den tiefen Ton werden in die Uhr eingebaut. Wer die Idee für den Kuckuck hatte, lässt sich nicht mehr eindeutig klären. Wahrscheinlich hat ein Uhrmacher den Kuckuck irgendwo gesehen, es gab ihn damals zum Beispiel schon in mechanischen Orgeln und hat ihn dann einfach nachgebaut. Die typische Hausform entsprang einem Ideenwettbewerb. Der Leiter der Uhrmacherschule in Furtwangen, der Ingenieur Robert Gerwig, rief einen Wettbewerb für neue Modelle aus. Der Karlsruher Baurat Friedrich Eisenlohr arbeitete viel für die Badische Bahn. Er entwarf eine Uhr, die wie ein Bahnwärterhäuschen aussah. So kamen Haus und Kuckuck zusammen. Heute werden immer mehr spielerische Elemente verlangt. Die Tanzenden, der Uhrenträger oder die Kellnerin romantisieren die früheren Arbeits- und Lebenswelten der Schwarzwälder. Doch die Zeit des Uhrenbaus in Heimarbeit ging vorbei. In damals modernen Fabriken wurden Uhren jetzt in großer Stückzahl hergestellt. So auch bei Junghans in Schramberg. Anfang des 20. Jahrhunderts waren dort 3000 Mitarbeiter beschäftigt. Arthur Junghans, der Sohn des Gründers Erhard, brachte die Ideen von Akkord- und Fließbandarbeit aus Amerika mit und wendete sie erfolgreich in seiner Firma an. 9000 Uhren wurden damals pro Tag produziert. Weltrekord. In den lichtdurchfluteten Hallen entstanden die legendären Wecker der Firma Junghans. Störenfried oder Radau hießen sie. Weil die Bauteile genormt waren, konnten sie in die unterschiedlichsten Modelle eingebaut werden. Das sparte Kosten. Eine Uhrenproduktion im großen Stil gibt es heute im Schwarzwald nicht mehr. Doch die Firma Junghans hat überlebt. Wenn auch nur in einem Bruchteil ihrer damaligen Größe. Heute werden hochwertige Uhren in den historischen Hallen in Schramberg produziert. Und alles begann in den kleinen Uhrmacherstuben auf den Bauernhöfen. Die Schwarzwälder Tüftlermentalität und der Uhrenbau passten gut zusammen. Was bis heute bleibt? Den kleinen Kuckuck kennt man in der ganzen Welt. Er wird immer ein Markenzeichen des Schwarzwaldes sein.
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0: Guten Abend, herzlich willkommen zum aktuellen Bericht am Donnerstag. Die Sonne ist derzeit der Star unter den Sternen. Vor allem gestern, als sie vom Mond verdunkelt wurde. Unsere Reporterinnen und Reporter waren im ganzen Land unterwegs. Ansonsten sorgt sie für viel Hitze. Wie kann man verhindern, dass sich Städte und Gebäude zu sehr aufheizen? Und sie erzeugt Strom. In Duttweiler hat die RAG jetzt dafür eine neue Solaranlage auf der ehemaligen Halde Hirschbach gebaut. Das Saarland war gestern Abend im Sophie-Fieber. Die Sonne war zwar nur zu 90% bedeckt, aber das war schon beeindruckend genug. Wo immer der Blick an den Horizont gen Westen frei war, standen sie und guckten. Herbert Mangold mit einem kleinen Überblick.
1: Im ganzen Saarland wollten Menschen an verschiedenen Orten das Himmelsschauspiel beobachten. Auf der Schlossberghöhe in Homburg, auf der Halde in Ensdorf und auf dem Peterberg bei Nonnweiler warten die Menschen auf den besonderen Moment. Ausgerüstet mit Spezialbrillen und Kameras.
2: Ich habe das Gefühl, als würde ich von rechts unten,
3: rechts unten eine kleine Ecke sehen. Rechts unten kommt eine kleine Ecke.
4: Es ist nochmal ein schönes, atemberaubendes Spektakel, das man zum zweiten Mal im Leben erleben darf.
5: Wenn dann die Sonne weg ist und so, das war damals der Wahnsinn, weil es war ganz, ganz still. Und jetzt fängt das Gefühl schon wieder an, wenn die Sonne jetzt wieder nachlässt. Ach, das wird ganz toll.
1: Auf dem Peterberg haben Profis ihre Hightech-Teleskope aufgebaut. In Ensdorf geht es auch mit Brille und Handy nach oben. Und richtige Teleskopbastler wagen auf dem Schlossberg den Blick in die Sonne. Das Wichtigste ist für alle, live dabei zu sein.
6: Oh ja, schon fast die Hälfte.
7: Wir haben jetzt witzigerweise uns immer Sachen überlegt, was wir gerade sehen, wie es aussieht, ne, ob das ein Auge ist oder eine einäugige Katze oder so. Also ja, ist auf jeden Fall sehr beeindruckend.
8: Guckt ihr alle in die Sonne?
6: Ja.
8: Lächeln.
9: Die totale Finsternis 99 durfte ich ja miterleben. Das war natürlich noch mal spektakulärer. Aber das da ist schon besonders, dass die jetzt noch mal ist und dass wir es heute auch so sehen.
1: Dabei bleibt es nicht nur beim Staunen. Viele beobachten genau, wie sich die Sonne verändert. Der Mond schiebt sich immer weiter davor.
10: Ja, man sieht die Sonne in Gelb und den Mond in Schwarz. Und das ist schon quasi wahrscheinlich so, wie es auch wirklich ist. Und es ist sehr naturalistisch.
11: Und man merkt halt, es wird deutlich kühler. Obwohl es ja jetzt eigentlich Sommer ist und warm genug sein sollte. Aber das reicht offensichtlich, dass es deutlich abkühlt.
1: Nach fast einer Stunde ist es soweit. Die partielle Sonnenfinsternis erreicht ihren Höhepunkt.
12: Ja, das ist ja meine erste Sonnenfinsternis, die ich jemals erlebt habe. Und es war schön. Leider wurde plötzlich mein iPhone-Inhalt voll, also konnte ich nicht mehr weiterfilmen. Aber trotzdem war es ja so schön.
13: Ist ganz dünn.
14: Hoffentlich lebe ich bis 2081 noch, da kann ich es noch mal gucken. Also heute Abend geht's weiter dann mit den Sternschnuppen.
1: Denn im August sind durch die Perseiden besonders viele Sternschnuppen zu sehen. Aber davor kann man noch den schönen Sonnenuntergang genießen.
0: Und was macht die Sonne, wenn der lästige Mond ihr nicht mehr im Weg ist? Sie heizt uns weiter ordentlich ein. In diesen Tagen weiß man ein schattiges Plätzchen zu schätzen. Städte und Gemeinden erkennen so langsam, wie wichtig es ist, für Hitzeschutz zu sorgen. Nicola Ecker hat zwei Orte besucht, an denen man sich auf den Weg zur Meerabkühlung gemacht hat.
15: Sobald die Vernebelungsanlage angeht, wird es auf dem Gutenbergplatz in Saarlouis merklich kühler. 2024 wurde die Fläche umgestaltet mit einem deutlichen Fokus auf Hitzeschutz. Seitdem sorgen unter anderem Pflanzen, entsiegelte Flächen, neu gepflanzte Bäume, ein Trinkwasserbrunnen und die Vernebelungsanlage für einen kühleren Ort. Geplant wurde die Umgestaltung des Platzes von Landschaftsarchitekt Carlos Stuckert.
16: Heutzutage ist es sehr wichtig, die Städte hitzefest zu machen, in Zeiten mit Starkregenereignissen, wo viel Wasser in kurzer Zeit anfällt oder in langen Hitzeperioden, wo lange kein Wasser zur Verfügung steht. Es ist wichtig, die Plätze so zu gestalten, dass sie auch längere Zeit das Wasser speichern können.
15: Der Gutenbergplatz ist aber nicht das einzige Positivbeispiel im Land. Das Innenministerium hebt die Fußgängerzone in Lebach als ein besonders gutes Beispiel für klimaangepassten Städtebau hervor. Mehrere Jahre lang wurde die Innenstadt für mehr als 8 Millionen Euro neu gestaltet. 2025 wurde die Modernisierung abgeschlossen. Blumen, Gräser und Bäume sollen in der Fußgängerzone für ein kühles Klima sorgen. Zusätzlich wurden dort Wasserspiele installiert. Durch den hellen Bodenbelag soll Sonnenlicht zurückgeworfen werden. Auch so soll die Fußgängerzone kühler bleiben. Carlos Stuckert findet eine gelungene Modernisierung.
16: Also nach den Bildern könnte ich sagen, man sieht auch einige Maßnahmen, die da durchgeführt worden sind. Wir hatten es vorher auch schon angedeutet, sehr helle Belege, die die Fläche nicht so stark aufheizen. Ich sehe viele neue Bäume in der Straßenfläche mit großen Baumquartieren. Das ist alles sehr positiv.
15: Lebach und Saarlouis. Die beiden Beispiele bleiben Einzelfälle, sagt die Deutsche Umwelthilfe.
13: Hitzeangepasste Plätze und klimaangepasste Plätze sind in Deutschland keine Einzelheit mehr, aber leider immer noch nicht der Standard. Die Erfahrungen der letzten Monate mit dieser starken Hitze, die wir erfahren haben, und auch der Hitzecheck der Deutschen Umwelthilfe zeigen weiterhin, dass wir nicht vorbereitet sind auf die Folgen der Klimakrise, sondern dass Innenstädte leider weiterhin überwiegend versiegelt sind, dass wir nicht genug Bäume haben und dass wir das spüren.
15: Das Pflanzen von Bäumen ist da ein einfaches Mittel, um Städte attraktiver zu gestalten, findet auch Stuckert. Weil die Bäume täglich Wasser verdunsteten und außerdem Schatten spendeten, werde so das Umfeld gekühlt. Alles, was nicht zwingend asphaltiert sein müsste, sollte außerdem entsiegelt werden. Klimaangepasste Stadtplanung, sie wird in Zukunft noch wichtiger werden.
0: Was die Sonne auch kann, Strom erzeugen. Auf der ehemaligen Halde Hirschbach in Duttweiler hat die RAG einen neuen Solarpark eröffnet. Früher hat sie ihr Geld mit Energie aus Kohle verdient, jetzt setzt sie auf erneuerbare Energien. Laszlo Mura hat sich die Anlage angesehen.
17: Knapp 19.000 Module auf einer Fläche so groß wie etwa 11 Fußballfelder. Die erzeugte Energie könnte rund 3.600 Haushalte versorgen. Die RAG deckt damit einen Teil des eigenen Energiebedarfs, zum Beispiel um die großen Grubenwasserpumpen zu betreiben.
18: Wir haben als RAG im Jahr 2026 eine Nachhaltigkeitsstrategie verabschiedet, wo wir eben vorhaben, den Strom, den wir benötigen, selbst zu produzieren, sei es als über PV als auch über Windenergieanlagen. Und von daher ist diese erste große Anlage hier im Saarland für uns ein ganz, ganz wichtiger Baustein, um hier auf diesem Wege voranzukommen und im Jahr 2030 eben den Strom komplett selbst zu produzieren.
17: Der deckt den Energiebedarf der Pumpen nur indirekt, denn die sind für eine direkte Speisung zu weit entfernt. Stattdessen wird der Strom ins allgemeine Netz eingespeist und deshalb nicht gespeichert.
18: Bei der Anlage Hirschbach haben wir nicht drüber nachgedacht, den Strom zu speichern, weil wir ihn ja hier nicht selbst verbrauchen, sondern in unseren Bilanzkreis einspielen. An den Stellen, beispielsweise perspektivisch am Standort Duhamel, wo wir den Strom, den wir dort produzieren wollen, dann auch direkt selbst verbrauchen, wird das Thema Speicher immer eine Rolle spielen.
17: Rund 7,3 Millionen Euro hat das Projekt am Ende gekostet. Ursprünglich war geplant, dass sich Bürger per Anlage beteiligen können. Daraus ist zwar nichts geworden, dennoch wollte die Landesregierung die Akzeptanz für Projekte dieser Größe erhöhen.
19: Deshalb war unsere Idee, über das Gemeindebeteiligungsgesetz dafür zu sorgen, dass ein gewisser Anteil der Erträge aus diesen Windkraftanlagen dann an die Gemeinden geleitet werden, die damit dann wiederum Projekte realisieren können, die dem Gemeinwohl innerhalb der Gemeinde, den Bürgerinnen und Bürgern dient, als Maßnahme für mehr Akzeptanz.
17: Die wird es wohl auch brauchen. Die Landesregierung hat 2023 mit der RAG eine Vereinbarung beschlossen, dass Flächen, die nicht selbst genutzt werden, auch für andere Projektentwickler im Saarland zur Verfügung gestellt werden. Da sei man aber noch am Anfang.
19: Alle weiteren Flächen sind identifiziert. Sie sind teilweise noch in der Bergaufsicht. Das heißt, sie sind noch nicht an dem Stand, dass sie für die Nachnutzung bereitstehen. Aber die Flächen sind identifiziert und wird jetzt sukzessive an die Weiterentwicklung rangehen.
17: Die Fläche auf der Halde Hirschbach war also erst der Anfang. Die PV-Anlage ist fertig. Im nächsten Schritt müssen nur noch Wege angelegt werden. Perspektivisch will die RAG das komplette Areal begrünen.
0: Alternative Energien sind entscheidend für unsere Zukunft. Zum Beispiel auch Wasserstoff, der mit erneuerbarer Energie aufgeladen wird und damit zur Stromquelle für die klimafreundliche Stahlerzeugung wird. Dafür wird demnächst eine Wasserstoffpipeline nach Dillingen gelegt. Ende Juli wurde sie endgültig genehmigt. Sie wird auch über mehrere private Grundstücke verlaufen. Gestern fand die letzte Informationsveranstaltung dazu statt, mit Spannung erwartet, denn es hatte sich bereits eine Bürgerinitiative gegen den Trassenverlauf gebildet. Lars Ohlinger war dabei.
20: Zur Informationsveranstaltung kamen in das Gemeindehaus in Wallerfangen rund 30 Personen, darunter auch mehrere betroffene Grundstückseigentümer. Proteste gab es keine. Die für die Wasserstoffpipeline Verantwortlichen des saarländischen Netzbetreibers Creos erklärten und zeigten diesmal recht genau, wo die rund 17 Kilometer lange Gasrohrleitung verlaufen soll.
21: Nach den ersten Informationsveranstaltungen, wo es sehr viel um Aufklärung ging, was ist Wasserstoff, was ist Leitungsbau, wenn man dann auch in der Wallerfang wenig Erfahrung hat, geht es jetzt immer konkreter. Die letzten Veranstaltungen waren Sicherheitsthemen und Umweltaspekte ein großes Thema. Heute wird es um die ganz konkrete Trasse gehen und auch wie Betroffene quasi hier über das Verfahren informiert werden und auch wie die Beeinträchtigung während der Bauphase ist und aber auch dann, wie nachher die Trasse im Betrieb danach aussehen wird.
20: Die Gasrohre werden zwischen Leidingen, also von der französischen Grenze bei Bousonville, über Oberlimberg nach Dillingen verlegt. Das wird voraussichtlich rund 2 Jahre dauern. Von den betroffenen privaten Eigentümern haben sich wohl viele inzwischen damit abgefunden, dass die Rohre über ihr Grundstück verlaufen.
22: Ich denke, das ist ein ganz neues Projekt und für Klimawandel müssen wir alle was tun und ich hoffe, dass das alles gut geht.
23: Wir sind selbst Anleger hier, wir sind betroffene Anleger, aber das genaue Verfahren, wie verlegt wird, das konnte man jetzt nicht rausführen.
24: Ich bin in der Bürgerinitiative in Oberlimberg beteiligt gewesen, war gegen den Trassenverlauf, so wie er geplant ist und auch umgesetzt wurde letztendlich, aber jetzt ist es zu akzeptieren und grundsätzlich habe ich kein Problem mit der Leitung.
20: Der saarländische Netzbetreiber Creos will in 2 Wochen mit der Verlegung von Rohren beginnen. Entweder schließen die privaten Grundstückseigentümer dafür einen Vertrag ab oder sie werden enteignet, was das Energiewirtschaftsgesetz zulässt. Zwar behalten die Eigentümer Grund und Boden, müssen aber gegen eine Entschädigung die Bauarbeiten und den weiteren Betrieb der Gasleitung zulassen.
21: Die Wegerechtssituation, dort ist es so, dass wir bereits 50% aller privaten Wegerechte schon angesprochen haben. Dort haben wir schon Verträge und wir gehen sukzessive weiter vor und schreiben und gehen in Kontakt mit den Betroffenen.
20: Über den Rohren soll 1 Meter Boden liegen, Bäume dürfen darüber also nicht gepflanzt werden. Für die Bauarbeiten wird die Leitung auch unter der Saar und der Autobahn A620 verlegt, was den Verkehr aber laut Creos nicht behindern soll.
0: Ein Stück Indien war da heute in Sulzbach zu sehen, in Altenwald, beim großen Fest zu Ehren der Tempelgottheit, die dem größten Hindu-Tempel im ganzen Südwesten ihren Namen gegeben hat. Ein Patronatsfest also. Seit Mittwoch letzter Woche wird schon gefeiert. Heute war der Höhepunkt der Festtage, die große Prozession. Und dazu waren über 300 Gläubige gekommen, längst nicht nur aus dem Saarland. Mehr Bilder von dem prächtigen Fest zeigen wir Ihnen gleich. Erstmal hat Florian Possinger die Nachrichten für Sie.
25: Guten Abend. Bei der Saarbahn sind für morgen und übermorgen weitere Streiks angekündigt worden. Nach Angaben des Unternehmens sind die genauen Zeiten nicht bekannt. Das Ersatzkonzept mit 3 Zügen und Bussen entlang der Saarbahnstrecke bleibe bestehen. Die Lokführergewerkschaft GDL hatte ihren letzten Streik am Morgen beendet. Es war der 13. in der laufenden Tarifrunde. In Ottweiler sind seit dem Nachmittag 2 Flächenbrände gemeldet worden. In Ottweiler steht ein größeres Waldstück am Wingerzweier in Flammen. Die Feuerwehr schätzt die brennende Fläche auf rund 10 Hektar. Mittlerweile sind mehr als 100 Feuerwehrleute im Einsatz. Ein Campingplatz und eine Gaststätte mussten evakuiert werden. Es kommt zu einer starken Rauchentwicklung. Anwohner sollten Fenster und Türen geschlossen halten. In Illingen-Wustweiler ist außerdem eine Grasfläche in Brand geraten. Nähere Informationen liegen noch nicht vor. Polizei und Feuerwehr sind vor Ort.
26: Der saarländische Landesverband des BSW schließt nicht aus, nach der Landtagswahl die AfD zu unterstützen. Man habe dazu noch keine finale Position, teilte die Vorsitzende Schramm auf SR-Anfrage mit. Hintergrund ist, dass das Bündnis Sarah Wagenknecht in Sachsen-Anhalt nach der Landtagswahl unter bestimmten Umständen den Weg für einen AfD-Ministerpräsidenten freimachen will. Der Landesverband der AfD gilt dort als gesichert rechtsextrem. Laut BSW will man einen Regierungswechsel. Dafür sei auch tolerierbar, dass ein AfD-Politiker an die Macht komme. Bei inhaltlichen Überschneidungen müsse man auch mit der AfD zusammenarbeiten können, sagte Schramm. Wegen dieser Haltung war vor rund 2 Jahren der damalige Vorsitzende des BSW im Saarland, Jobst, zurückgetreten.
25: Nach mehreren Sachbeschädigungen und Schmierereien an der Montessori-Schule in Friedrichsthal hat die Polizei zwei Verdächtige ermittelt. Es handele sich um zwei 18-Jährige aus dem Regionalverband und dem Landkreis Bernkastel-Wittlich. Im Frühjahr war die Montessori-Schule mehrmals mit Nazi-Parolen und Symbolen beschmiert worden. Auch der Staatsschutz hatte Ermittlungen aufgenommen. Nach Schätzungen der Schule beträgt der Sachschaden bis zu 6.000 Euro. Im Prozess gegen den früheren GIO-Geschäftsführer Welker hat ein Zeuge mögliche Manipulationen bei der Vergabe des Tribünenbaus im Saarbrücker Ludwigsparkstadion bestätigt. Der ehemalige Mitarbeiter des städtischen Gebäudemanagements sagte vor dem Landgericht, dem Stadtrat seien geschönte Zahlen zur Abstimmung vorgelegt worden. Notwendige Arbeiten seien im Angebot mit 0 Euro angesetzt worden. Dadurch sei der Kostenrahmen von rund 5,3 Millionen Euro eingehalten worden. Die komplette Verwaltungsspitze sei über den Vorgang informiert gewesen.
26: Der Fortschrittsbericht zum Klimaschutzkonzept der Landesregierung verzögert sich. Nach Angaben des Umweltministeriums soll er im September vorgelegt werden. Eigentlich ist gesetzlich vorgesehen, dass der Bericht ein Jahr nach Erstellung des Konzepts erscheint. Das wäre spätestens Ende Juni gewesen. Warum dieser Zeitplan nicht eingehalten werden konnte, dazu äußerte sich das Ministerium auf SR-Anfrage nicht. Der Umweltverband Greenpeace kritisiert das.
2: Der Monitoringbericht ist natürlich wichtig, um den Fortschritt transparent zu machen. Und wir würden natürlich begrüßen, dass wir auch in den Gremien, die diesen Monitoring und das künftige Monitoring begleitet, eingeladen worden wären. Denn das ist kein einziger Klima- oder Umweltverband. Der Klimabeirat, der jetzt diesen Fortschritt begleiten soll, ist komplett ohne.
26: Das Klimaschutzkonzept listet 180 Einzelmaßnahmen auf, mit dem Ziel, dass das Saarland bis 2045 klimaneutral wird. Basis dafür ist die Transformation der Stahlindustrie, der Ausbau von Photovoltaik und Windkraft sowie eine Verkehrswende.
25: Nach dem Baumvandalismus in Saarlouis versucht die Stadt, einige der angesägten Bäume zu retten. Wie ein Sprecher mitteilte, wurden dazu die Stämme von drei Bäumen geschient und die Einschnittstelle verklebt. Unbekannte hatten am Wochenende in der Innenstadt insgesamt 17 Bäume angesägt. Die Polizei schätzt den Schaden auf rund 40.000 Euro. Sie ermittelt wegen gemeinschädlicher Sachbeschädigung.
1: Die Arbeitskammer des Saarlandes hat die Ergebnisse des Betriebsbarometers veröffentlicht. Dafür werden alle drei Jahre Personal- und Betriebsräte befragt. Insgesamt seien diese zufrieden, was die Zusammenarbeit mit den Geschäftsführungen betrifft. Die Arbeitnehmervertretungen seien bei grundlegenden Entscheidungen für den Betrieb aber schlecht eingebunden.
3: Heute schon sehen wir, dass Betriebs- und Personalräte letztendlich auch frühzeitig und umfassend zu informieren sind bei Veränderungsprozessen, ob das im Strukturwandel und anderen Dingen ist. Aber die Tatsache und die Realität sieht einfach so aus, dass wenn schon Entscheidungen durch Geschäftsführungen getroffen sind, dass dann erst die Betriebsräte, Personalräte informiert werden. Und hier bedarf es einer gesetzlichen Änderung.
1: Die Arbeitskammer fordert eine Reform des Betriebsverfassungsrechts und dass sich die Landesregierung dafür wieder im Bundesrat einsetze.
25: Ja, und das war's auch schon mit den Meldungen. Hier geht's wieder weiter mit Sonja.
4: Vielen Dank, Florian. Schreiben Sie aus dem Urlaub noch Postkarten? Wahrscheinlich eher nicht. Da schickt man lieber ein Foto per WhatsApp oder grüßt gleich alle mit einem Bild im Status. Doch eine Postkartenaktion in Püttlingen zeigt, wie wertvoll ein handgeschriebener Urlaubsgruß auch heute noch sein kann. Aufgerufen dazu hatte der Demenzverein. Herbert Mangold wollte wissen, warum die kleinen Karten für Menschen mit Demenz so viel bewirken.
5: Seit einigen Wochen landen immer wieder Postkarten im Briefkasten der Tagesgruppe. Und das ist kein Zufall. Denn dort dreht sich zurzeit alles um das Thema Urlaub. Weil die meisten Gäste mit Postkarten groß geworden sind und sie viele Erinnerungen damit verbinden, hat der Demenzverein Püttlingen im Internet einen Aufruf gestartet. Schreibt einen Postkartengruß aus dem Urlaub und schickt ihn uns. Jeder Einzelne wird gemeinsam vorgelesen und bestaunt.
6: Die ist von Neunkirchen und selbst gemalt. Guck mal, wie herrlich, ne?
7: Na, mein Urlaub erst im Oktober ist. Kommt jetzt eine Karte aus der Wilhelma in Stuttgart.
5: Auch das Zurechtfinden auf der Landkarte kann für Demenzbetroffene einen positiven Effekt haben.
8: Und da muss hin.
27: Ja. Aus Stuttgart kommt die. Ne?
8: Aus Stuttgart.
5: Manche erinnern sich daran, dass Urlaubsreisen in ihrer Kindheit alles andere als selbstverständlich waren.
8: Ich komme ja aus der Landwirtschaft und da hat man normalerweise über Sommer schon mal gar nicht können wegfahren. Na? Und wenn man dann mal eine Gelegenheit geboten hat, dann hat man sofort zugeschlagen.
9: La, la, la, la, la, la, la. Eins, zwei, Xuffa. La, la, la, la, la, la, la.
5: Rund 100 Postkarten sind inzwischen in Püttlingen angekommen. Deutlich mehr, als die Initiatoren erwartet hatten.
10: Und das Schöne an der ganzen Sache, dass es tatsächlich nicht die Angehörigen sind, die schreiben, sondern dass aktiv eine Postkarte geschrieben wird, dass die Adresse mit in Urlaub genommen wird, dass das Ganze geteilt wird in Facebook, in WhatsApp-Gruppen und dass die Resonanz dann unterm Strich so groß ist.
5: Nach der Postkartenrunde sind die Gäste der Tagesgruppe selbst an der Reihe. Sie schreiben einen Gruß aus Püttlingen an Angehörige oder Freunde. Fehlt eine Adresse oder fällt ein Nachname nicht mehr ein, helfen Mitarbeiterinnen und Mitarbeiter weiter. Anschließend werden auch diese Karten gemeinsam vorgelesen. Ein kleines Erfolgserlebnis.
11: Hallo meine Liebe, herzliche Grüße aus Püttlingen, dein Bert.
5: Postkarten wecken Erinnerungen, regen Gespräche an und geben Menschen mit Demenz die Möglichkeit, aktiv zu werden.
4: Ein Taxi steuern, das machen doch eher ältere Leute oder Studienabbrecher, Menschen, die sonst nichts anderes finden. Ah, das sind Klischees. In Saarlouis hat unsere Reporterin Pauline Deichelmann einen jungen Mann getroffen, der sich ganz bewusst für den Taxiberuf entschieden hat. Eine Nachtschicht lang ist sie mal mitgefahren.
12: In der Taxizentrale ein paar Stunden vorher. Schichtbeginn für Lenny Bürger. Während der Freitag für andere den Start ins Wochenende bedeutet, heißt es für Lenny, Geld wechseln für seine Nachtschicht als Taxifahrer. Bevor er losfahren kann, schaut der 24-Jährige noch bei seinem Chef Thomas vorbei. Das Kartengerät und den Autoschlüssel holen, danach das Taxi vorbereiten. Zu seinem Beruf kam er eher durch Zufall.
14: Tatsächlich war das gar nicht so direkt meine erste Idee gewesen. Ich habe ja einen Busführerschein gemacht und wollte dementsprechend in den Busbetrieb reingehen. Da aber leider bisher keinen Erfolg gehabt, dementsprechend habe ich mir gedacht, Taxifahren kommt dem ähnlich.
12: Lennys Chef wird das Taxiunternehmen in der dritten Generation. Für ihn ist klar, was einen guten Taxifahrer ausmacht.
16: Zuerst muss er mal der deutschen Sprache mächtig sein. Ne? Er sollte also ordentlich aussehen, er sollte auch freundlich sein, zuvorkommend auch mal aussteigen und den Kofferraum aufmachen. Das sind eigentlich Selbstverständlichkeiten, das sollten Fahrer mitbringen.
12: Am großen Markt in Saarlouis wartet Lenny auf Aufträge. Mittlerweile ist es spät abends. Ein Fahrgast möchte nach Hause, die unterschiedlichsten Menschen treffen. Das macht für Lenny den Job aus. Doch nicht jede Fahrt verläuft problemlos.
14: Ich habe schon mal eine Dame gehabt mit ihren Kindern. Die hat mir die Fahrt ein bisschen problematisch gemacht. Ja, oder auch einen gehabt, der dann seine Grundgebühr, die wir ja haben, halt nicht zahlen wollte.
12: Solche Situationen seien aber selten. Die meisten Fahrgäste seien freundlich und offenbar zufrieden.
27: Eine angenehme Schicht.
28: Er ist sehr nett, sehr freundlich, sehr umgänglich und informativ, ne, und unterhält sich gerne. Ja, und erzählt auch ein bisschen aus seinem Leben. Ne? Das ist schon in Ordnung.
12: Für Lenny ist die Nacht noch lange nicht vorbei. Bis 6 Uhr morgens sitzt er noch hinterm Steuer und fährt weiter durch Saarlouis, um Menschen nach Hause zu bringen. Wie viele Fahrten noch vor ihm liegen, weiß er nicht. Auch das gehört zu seinem Arbeitsalltag dazu.
4: Vielleicht ist ja auch das Saar-Polygon demnächst wieder sein Ziel. Da geht's wieder rund. In diesem Jahr steht die West Side Story auf dem Programm der Opernfestspiele. Die Geschichte der Jugendbanden der Jets und der Sharks im New York der 50er Jahre. Eine ganz neue Inszenierung auf einer Riesenbühne, auf der sich die Künstlerinnen und Künstler richtig austoben können. Heute ist Premiere. Bettina Rau war gestern bei der Generalprobe dabei.
29: Es ist alles bereit am Saarpolygon. Die Zuschauer werden am frühen Abend erwartet. Die Darsteller der puerto-ricanischen Gang sind noch in der Maske. 3 Wochen wurde geprobt, jetzt wollen sie raus auf die Bühne. Erika Del Rey spielt die Anita in der West Side Story.
13: Es ist großartig, diese Location zu haben. Ich denke, es ist sehr reizvoll für das Publikum, diesen Ort zu haben, an dem die Show stattfindet. Ich denke, das macht alles noch kraftvoller und intensiver.
29: Man kennt die Geschichte mit den beiden Jugendbanden, die ihre Kämpfe zunehmend gewalttätig austragen. Der ganze Stolz der Regie, ein historischer Cadillac, der ins Bühnenbild rein und raus fährt. Die Kulisse am Saarpolygon nicht minder spektakulär.
15: Wir haben hier die Möglichkeit, fast wie an einem Filmset zu arbeiten. Das heißt, wir haben ein Auto, was reinfahren kann. Wir haben Wäsche, die im Wind hängt. Wir haben das Polygon, was natürlich wie ein Wolkenkratzer wirkt. Das heißt, wir können mehr rennen, wir können uns größer bewegen, wir können klettern. Also alle Dinge, die man auf einer anderen Bühne gar nicht so machen kann.
29: Die puerto-ricanischen Sharks gegen die Jets. Eigentlich sollen sie tanzend ihre Animositäten begraben. Doch das klappt nicht. Die Tanzszenen machen Tempo im Stück, während die Stimmung am Himmel sich nur langsam verändert, geradezu magisch wirkt. Und es wird noch romantischer. Toni und Maria, die großen Liebesszenen, werden von der portugiesisch-brasilianischen Sopranistin Ana Beatriz Gomes und dem Niederländer Thijs Snoek gesungen. Die Künstler müssen sich Open Air aber auf einiges einstellen.
17: Wenn man draußen ist, will man zu viel drücken in deine Stimme und man muss sehr gut aufpassen, dass man das nicht macht.
18: Ja.
17: So, das ist ganz etwas anderes als in einem geschlossenen Theater.
18: Ja. Ja, das ist eine Herausforderung. Sicherlich, ich habe nie Open Air gesungen. Das ist mein erstes Mal.
29: Eine tolle Leistung der beiden, die nicht nur stimmlich perfekt harmonieren. Ein Erlebnis sind auch die unterschiedlichen Lichtstimmungen am Saarpolygon, die je nach Szene und Aussage variieren. Zuschauer sollten sich aber warm anziehen, es kann auf der Halde sehr windig werden. Außerdem bleibt ein Happy End bei der West Side Story aus. Die Kämpfe haben dazu geführt, dass es zahlreiche Tote gibt. Wohin Gewalt führen kann, wird hier mehr als deutlich und soll der Gesellschaft auch heute noch den Spiegel vorhalten. 12 Aufführungen gibt es inklusive der Premiere. Einzelne seien schon ausverkauft, für manche gäbe es noch Karten, so der künstlerische Leiter Joachim Arnold.
4: Der größte Hindu-Tempel im Südwesten, wo steht der wohl? Die Antwort liegt nicht gerade auf der Hand. Der steht in Sulzbach-Altenwald. Der Sri Mahamariamman-Tempel zu Ehren der gleichnamigen Gottheit. Seit letztem Mittwoch wird dort das Tempelfest gefeiert. Felix Alswasser war heute dort, um die farbenfrohe Prozession mitzuerleben.
19: Der Höhepunkt des Festes. Die Göttin wird auf den Wagen gesetzt. Und auf dem Tempelwagen geht es durch die Straßen Altenwalds. Einmal komplett um den Tempel herum. Unter anderem, damit die Nachbarschaft eingeladen wird, mitzufeiern. Aber es hat auch eine spirituelle Bedeutung.
21: Wir wollen quasi, dass die Ammalati, also unsere Göttin, einmal um den Tempel geht und sich ihr Volk quasi anschaut. Und deswegen geht sie einmal um den Tempel und schaut sich das alles an.
19: Dafür hat man extra den Wagen gebaut und geschmückt. Das 12-tägige Tempelfest ist Mittwoch vergangene Woche gestartet. Jeden Tag hat man gemeinsam gekocht, gegessen und gebetet. Für das Fest sind auch einige aus der Schweiz oder aus England angereist, die einen Bezug zur Gemeinde haben. Den Tempel gibt es seit 1994. Die Gemeinde zählt fast 1500 Mitglieder. Zuwachs gab es in der letzten Zeit durch Arbeitsmigration aus Indien. Aber einige sind im Tempel groß geworden.
22: Dieser Tempel gibt es halt seit sehr, sehr vielen Jahren und ich bin halt hier aufgewachsen praktisch, auch in diesem Tempel. Meine Eltern haben mich wirklich immer mitgenommen, so gut es geht, und deshalb ist auch dieses Tempelfest für uns wirklich sehr, sehr besonders.
23: Also wegen der Kultur bin ich hier und dass wir die Religion hier so nah erleben können, dass wir nicht dafür nach Sri Lanka müssen, und das fühlt sich an wie so ein Stück zu Hause hier in Saarbrücken.
24: Es ist für mich eine Freude, überhaupt eine Teilhabe in der Kultur und in der Gemeinschaft zu haben. Dass wir das nochmal weitergeben können, auch für die nächste Generation, für die Kinder und an die Mitmenschen zu zeigen, wie schön wir einfach hier leben können mit unserer Kultur, mit unserem Kleidungsstil. Und das ist schon sehr wertvoll für uns.
19: Den Tempel in Sulzbach-Altenwald dürfen alle besuchen, egal ob Hindu oder nicht. Während des Festes leben die Menschen vegetarisch. Sie glauben an Karma. Das bedeutet, dass jede Handlung eine Auswirkung auf ihre Zukunft und das nächste Leben hat. Für das Fest wird der Priester aus Altenwald von einem weiteren unterstützt.
21: Der halt oben drauf saß, das ist der aus Sri Lanka. Der ist extra hierher geflogen worden. Der ist quasi noch ein bisschen weiter im Verständnis. Der hat noch mehr gelernt quasi in die Richtung. Und den haben wir geholt, damit wir das quasi hier veranstalten können und er das quasi unterstützt dann.
19: An der Prozession haben laut Polizei 300 Menschen teilgenommen. Das Tempelfest geht noch bis Sonntag.
4: Und damit sind wir jetzt beim Sport mit Lisa Bohr und zwei Kultfiguren.
0: Guten Abend. Ja, der eine bringt es auf satte 329 Profispiele, der andere auf ganze 453. Hendrik Zuck und Manuel Zeitz, die Sandkastenfreunde aus Großrosseln, haben das Kicken gemeinsam in ihrem Heimatdorf begonnen und von dort aus eine beachtliche Karriere gestartet. Zuck beim 1. FC Kaiserslautern, Zeitz beim 1. FC Saarbrücken. Und gestern Abend standen die beiden zum Abschied noch einmal gemeinsam auf dem Platz.
1: Zuck und Zeitz, CC Top aus Großrosseln. Rund 1000 Fans aus dem Saarland und der Pfalz feiern die beiden mächtig ab. Eine Ehrenmedaille der Gemeinde gibt es für zwei, die von Kindesbeinen an Freunde sind und gemeinsam das Kicken gelernt haben.
2: Ich glaube, es ist schon richtig was Besonderes, wenn aus so einem Dorf wie Großrosseln, ich meine, es ist jetzt auch nicht die Weltmetropole oder so, aber wenn es da zwei aus der Jugendmannschaft, noch aus der gleichen Jugendmannschaft, ein bisschen höher am Fußball schaffen, ist das, glaube ich, schon eine coole Geschichte für alle. Einfach.
3: Ja, kann ich mich schon anschließen. Ne? Also wir haben bei den Minis angefangen zusammen, dann ist Manu gewechselt, ich bin dann gewechselt, haben sich die Wege ein bisschen getrennt und dass es jetzt hier endet, ist umso schöner. Ja.
1: Gestern spielt das All-Star-Team in Weiß. Ex-Nationalspieler Philipp Wollscheid legt vor für Hendrik Zuck. Für ein paar Minütchen reicht es noch und für ein Tor allemal. Auf der anderen Seite angebliches Foul von Manuel Zeitz. Schiedsrichter ist Rüdiger Schmidt. Mit dem Zeugwart des FCS verbindet Manuel Zeitz eine wunderbare und gern zur Schau getragene Hassliebe.
2: Gehört gesperrt.
1: Elfmeter für die Großrosseln-Legenden. Bürgermeister Dominik Jochum verwandelt. Manuel Zeitz hat's immer noch mit Kumpel Rüdiger.
2: Was ein schlechter Schiri. Ich glaube, es war für alle eine gelungene Aktion, egal ob für die Spieler, für den Verein Großrosseln und auch vor allem für die Jugend. Ich glaube, die hatten heute alle Spaß an dem Tag und an dem Spiel.
1: Manuel Zeitz, Mr. FCS, Rekordspieler, Identifikationsfigur der Blau-Schwarzen. Auf der anderen Seite Hendrik Zuck, Ex-Kapitän des FCK. Wie passt das beim Abschiedsspiel zusammen?
3: Hat heute funktioniert.
2: Von mir hörst du nichts.
1: Von Manuel Zeitz hört und sieht man auf dem Spielfeld noch einiges. Er leitet ein und dann wieder Hendrik Zuck. Die All-Stars gewinnen am Ende hochverdient. CC Top, sie können's noch.
6: Also Zucki ist sensationell agil unterwegs. Manu so agil wie immer. Nee, machen sie gut, macht Spaß.
1: Und dann die symbolische rote Karte von den eigenen Kids. Zwei beachtliche Sportlerkarrieren gehen mit einem wunderbaren Abschiedskick zu Ende.
3: War ein geiles Spiel. Die Fans haben was gesehen. So können wir schlafen gehen, weil ich bin fix und fertig.
1: Darf man mit 36 Jahren dann auch sein. CC Top, Zuck und Zeitz, die Fans sagen Servus. Zwei Rossler Jungs verlassen das Spielfeld, so wie alles begann. Als Mitspieler und Freunde.
0: Schöne Geschichte. Die saarländischen Fußballvereine haben am kommenden Wochenende im Jugendbereich die Möglichkeit, auf die angekündigten hohen Temperaturen zu reagieren. Der saarländische Fußballverband wird den angesetzten Spieltag grundsätzlich aufrechterhalten. Die beteiligten Vereine hätten jedoch die Möglichkeit, nach gegenseitiger Abstimmung Spiele entweder zeitnah zu verlegen oder andere Anstoßzeiten zu vereinbaren. Das war's vom Sport.
4: Vielen Dank, Lisa. Und jetzt hat Jessie Ziegler noch das Wetter für Sie. In der christlichen Sicht zeigen wir Ihnen danach den Bibelgarten in Nalbach. Ihnen allen noch einen schönen Abend. Tschüss.

0: Mitten in Nalbach hinter dem Pfarrhaus befindet sich ein besonderer Ort. Ein Garten, der nicht nur zum Verweilen, sondern auch zum Entdecken einlädt. Hier wächst ein Bibelgarten und in dem findet man Pflanzen, die in der Bibel erwähnt werden. Und den Garten schaue ich mir mal genauer an. 2016 begann die Pfarrei in Nalbach damit, den Garten hinter dem Pfarrhaus als Bibelgarten anzulegen. Die Idee, Pflanzen und christliche Symbole, die in der Bibel vorkommen oder mit ihr in Verbindung stehen, in einem harmonischen Gesamtbild zusammenzuführen. Im Mittelpunkt des Gartens steht ein großes Kreuz. Von hier aus kann man sich einen guten Überblick über den gesamten Bibelgarten verschaffen. Dass dieses Projekt bereits seit 10 Jahren besteht, ist maßgeblich dem Einsatz der zahlreichen ehrenamtlichen Mitarbeiterinnen und Mitarbeiter zu verdanken.
1: Der Bibelgarten ist ein besonderer Platz. Er wurde gegründet für Begegnungsstätte in der Gemeinde. Er wurde gegründet für Veranstaltungen, größere Veranstaltungen. Aber er ist auch ein Ort der Besinnlichkeit, der Ruhe, ist ein Ruhepol.
2: Es gibt grundsätzlich 110 Pflanzen, die namentlich genannt werden und viele, die unser Klima aushalten, haben wir auch. Es gibt 7 Hauptpflanzen, das sind die 7 Gaben von Israel oder die 7 Früchte von Israel. 5 von denen haben wir hier. Das ist der Olivenbaum, das ist der Feigenbaum, das ist Weizen und Gerste und der Wein.
3: Was wir hier im Garten auch sehen, ist eine Ecke, die gepflanzt ist mit Weizen und mit Disteln und Rosen. Auch das ein Bild dafür, dass Glaube, dass die frohe Botschaft Jesu zum Teil angenommen wird, zum Teil aber eben auch nicht.
4: Wir wünschen uns, dass dieser Ort hier für viele Menschen ein Ort der Begegnung wird und bleibt, dass viele Leute gerne hierher kommen, dass wir auch immer wieder Ehrenamtliche haben, die sich hier engagieren und mitmachen und diesen Ort mit weiter ausbauen, pflegen und ihn weiter als Herzensprojekt mittragen.
0: Der Bibelgarten in Nalbach lädt dazu ein, die Pflanzenwelt der Bibel zu

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0: Jetzt, Johanna, komm, dranbleiben, sauber bleiben, Geschichte schreiben. Nimm die Stöcke und dein Herz in beide Hände und lauf, so schnell du kannst.
1: Da setzt man irgendwelche Kräfte in sich frei, die man vielleicht vorher noch nie gekannt hat. Ich habe da tatsächlich über ganz, ganz viel noch nachgedacht. Also es war wirklich wie so ein Film. Ganz viele Bilder, die plötzlich vor mir abgespult sind, war einfach Wahnsinn. Also ich habe mich so gefreut.
2: Johanna Richtenwald took the first place.
0: Wahnsinn. Weltmeisterin Johanna Richtenwald.

Ich bin Johanna Reckenwald, ich bin 24 Jahre alt und komme aus Marpingen, aus dem Saarland, lebe aber schon seit einigen Jahren in Freiburg, wo ich hier am Stützpunkt die Sportart Paraski Nordisch betreibe, das heißt paralympischer Biathlon und Skilanglauf.

0: ich habe eine Zapfenstäbchendystrophie, das ist eine Netzhauterkrankung. Und da sehe ich jetzt aktuell noch so um die 2%. Und ich sehe quasi alles so ganz verschwommen und schemenhaft, wie wenn man durch so ein Milchglas vielleicht schauen würde.
1: Corona startet heute auch nicht.
2: Das ist die Emily Weiss, meine Begleitläuferin oder auch Guide. Und wir sind seit 2025 ein Team und zusammen Weltmeisterin und verbringen immer ganz tolle Zeit zusammen im Training und in den Wettkämpfen.
3: Wir antworten auch oft einfach synchron.
1: Ja. 30 Sekunden, kann hier vor.
4: Ich glaube, Johanna hat mich da ganz gut dran geführt, was sie braucht und welche Anweisungen. Dann hat sie mir auch einfach klar gesagt, okay, die Anweisungen benötigt sie. Und dann habe ich das versucht auch umzusetzen. Ich glaube aber einfach über die Zeit und über die Routine habe ich Johanna einfach auch besser kennengelernt und weiß, in welchen Situationen oder auch Lichtverhältnissen sie einfach mehr Sicherheit und mehr Anweisungen braucht. Oder ich kann auch so ein bisschen ihre Körpersprache dann lesen.

0: Also wir haben jetzt unseren Heimweltcup hier am Notschrei, unsere Heimstrecke, wo wir täglich trainieren. Und ich sehe das jetzt auch so ein bisschen als Generalprobe für die Paralympics. Also es sind jetzt schon viele Fans, Zuschauende an der Strecke. Wir sind aufgeregt. Es ist jetzt schon so ein bisschen, okay, wo stehen wir, wie bestreiten wir auch Wettkämpfe dann, wenn eben auch viel Trubel drumherum ist.
1: Einladend ist anders. Kräftig kalt war es. Minustemperaturen plus viel Wind, viel Schnee. Eine echte Aufgabe für Johanna Reckenwald und vorneweg Begleitläuferin Emily Weiß. Über die 12,5 Kilometer.

0: Zum Auftakt, der Einzelwettbewerb. Reckenwald, Weltmeisterin in dieser Disziplin, kommt mit 2 Fehlern am Schießstand durch. Im Ziel ein guter 3. Rang. Beste Deutsche.
1: Es war ein gutes Rennen. Es ist natürlich dann auch nicht mein perfektes Rennen gewesen. Da waren wir schon beide auch sehr nervös, weil es war also das erste Rennen, dann Heimweltcup, Notschrei. Die ganze Familie ist da.
2: Ah. Emily, komm. Also wir sind jetzt hier, Truppe, 8 bis 10 Leute, aus Marpingen sogar eine Ex-Weiler, darf mit. Also Patentante, Tante, Schwiegermutter ins B, Schwiegervater ins B. Gordi.
1: Ich höre es schon ganz gut raus, wer an welcher Stelle der Strecke steht. Also tatsächlich glaube ich mehr als Emily. Ich habe dann immer zu Emily, ah ja, da stand der und da stand der. Also ich kriege das dann schon mit.
3: Also ich war von klein auf ganz extrem selbstständig in allem, was ich angegangen habe und was ich getan habe.
4: Ja gut, man ist auch selbstständig erzogen, muss man halt auch sagen. Nicht so dieses Betüdeln. Ja, ich denke, das bringt auch viel, dass er so geworden ist, wie sie ist. Dass er nicht so gut gesehen hat, hat man schon an manchen Sachen erkannt. Da ich selbst Brillenträgerin war, bin ich auch mit ihr schon mit 1,5 zum Augenarzt. Aber die Hand konnte nie was feststellen und dann war es, glaube ich, wie sie eingeschult worden ist. Die Ärztin, wo ich im Kindergarten war, hat gesagt, da stimmt was nicht.
5: In der ersten Klasse hieß es, ich soll so eher vorne sitzen und habe das erste Mal meine Brille bekommen. Aber zum einen hatte ich meine Brille irgendwie nie getragen, weil es mir nichts gebracht hat. Und das fand immer schon jeder ganz komisch so. Und es hieß immer, ja, Johanna, zieh mal deine Brille an.
4: Und dann sind wir halt immer weitergegangen. Bis wir es rausgefunden haben.
3: Bis wir dann in Homburg waren bei der Professor Dr. Käsmann, die es dann diagnostiziert hat. Und dann sind zurückblickend einige Sachen einem bewusst geworden. Johanna hat ja schon immer viel Sport gemacht. Und bei Handball war dann irgendwann der Punkt gekommen, die war gut, ne? Anfänglich. Und irgendwann hat er den Ball nicht mehr gefangen. Also, was ist denn jetzt, ne? Die fängt den Ball nicht mehr. Und wenn man das dann rückblickend vor Augen geführt hat, ah, jetzt weiß man, woran hat es gelegen, ne?
6: Von dem?
1: Ja,
6: das sind halt so längliche Dinger. Das heißt, ich
3: die sind 10 cm lang.
6: Ja. Könnt ihr auch 2, 3 schmale.
7: 2 schmale, bitte.
3: Weil sie es immer verbergen wollte, hat sie sich ja ganz viel angeeignet, um es zu verbergen. Und Techniken entwickelt, in ihrem Leben klarzukommen, mit der Behinderung oder der Beeinträchtigung. Wir waren auch zwischendurch mal in Marburg auf der Blindenschule. Um sie dann dort besser fördern zu können, kam ein ganz klares Nein, mache ich nicht.
1: Nee.
3: Sie war bis dato die erste Schülerin mit Sehbeeinträchtigung, die auf einer Regelschule ein Abitur machen wollte. Sie wollte Abi machen und hat das durchgezogen.
5: Ich wurde da betreut von einer Lehrerin von der Louis-Preis-Schule, also das ist die Blindenschule im Saarland. Und so eben Integrationslehrerin war das damals, die mich so ein bisschen dann in der Schule betreut hat und auch so ein bisschen als Hilfestellung für die Lehrkräfte da war. Die wusste, dass ich mit meinen Eltern auch immer schon im Skiurlaub war und seit ich klein bin schon Wintersport gemacht habe. Und die hat mir dann erzählt, dass es jetzt eine Skilanglauf-AG an der Schule gibt, also an der Blindenschule. Und suchen da aber noch Leute für ihr Team, ob ich da nicht Lust drauf hätte. Und ich glaube tatsächlich, das Erste, was ich noch dachte, ist so, oh, ist Langlauf nicht voll anstrengend?
8: Denk dran, was die Gabi gesagt hat. Ja. Was die Gabi gesagt hat, willst du draufstellen und mit Schwung, mit dem Schwung nach vorne.
9: So eine Absturz von mir, oh Scheiße.

0: Aber ich war auch immer schon ein sehr offener Mensch und neugierig und wollte schon auch irgendwie immer so bei allem alles mal ausprobieren und dabei sein. In der AG war dann auch Peter.
1: Als ich Johanna zum ersten Mal kennengelernt habe, war ich überrascht, wie schnell sie einen Parcours memoriert und den dann ganz sicher abläuft.
0: Hi.
2: Hi. Und?
0: Schön, dich mal wieder zu sehen.
2: Sie sehen sich immer viel kräftiger aus.
0: Als ich dann Ute gefragt habe, so, kannst du mir mal die Nummer von Peter geben? Hätte ich das nicht gemacht, dann ja, wäre ich jetzt nicht Fahrradsportlerin des Jahres. Ne? Also da hat es halt echt angefangen. Und ich weiß noch, als ich das erste Mal hier war und also ja, habe ich schon sehr viele Runden hier gedreht.
1: Tja, das war der Anfang.
3: 15 Jahre ist sie jung. Johanna Reckenwald. Seit einem Jahr steht sie erst auf Langlaufski, seit Sommer ist sie Biathletin. Die Trainingsrunde in Lebach kennt sie, kann sie bei Tageslicht daher alleine fahren. Ansonsten und gerade im Wettkampf fährt aber einer vor, diesmal Trainer Peter Steffes.
4: Anstieg, Führarm, links.
0: Ein bisschen schneller.
4: Schneller. Linkskurve voraus, noch 10. 5, du jetzt, links, links und raus.
1: Ja, und da haben wir angefangen zu laufen. Johanna war in den ersten Monaten in der Lage, 500 Meter am Stück zu laufen. Dann mussten sie stehen bleiben. Da hatten wir diesen Feldweg, der hoch Richtung Tholey geht. Da haben wir Markierungen gemacht und sie hat sich dort 100 Meterweise nach vorne. Und irgendwann waren es 3 Kilometer am Stück und im gleichen Jahr ist sie dann auch noch 10 Kilometer gelaufen. Und dann habe ich gedacht, oh Mann, die ist ja ehrgeizig. Unglaublich. Und sie hat ein Ziel gehabt. Und das ist etwas, was ich im Nachhinein sagen muss. Wenn Johanna sich vorgenommen hat, etwas zu erreichen, dann macht sie es.
3: Soweit das Laufen, jetzt das Schießen. Akustisch funktioniert's.
0: Umso näher man ins Ziel kommt, umso höher wird der Ton. Und wenn man im Ziel ist, dann ist der Ton ganz hoch. Und dann weiß man, man ist im Ziel und dann drückt man ab.
3: Und dann?
0: Dann macht es Diddle-Dip und dann hat man getroffen oder es macht Död und dann hat man nicht getroffen.
3: Willst du eher Diddle-Dip oder eher Död häufiger?
0: Diddle-Dip lieber.
1: Kann ich mich sehr gut erinnern. Die Sehbehinderten schießen ja mit diesen Akustiklasern. Und ich bin eben als Biathlon-Trainer gewohnt zu sagen, dein Schussbild ist verlagert nach rechts oben oder nach links tief. Und habe ja dann natürlich auch immer erklärt, ja, du liegst leicht rechts oder du liegst rechts tief. Und Johanna hatte auch gar nicht darauf reagiert. Und dann kam sie nachher mal zu mir, hat mich so in der Jacke gezogen und gesagt, das ist ja schön, wenn du mir diese Hinweise gibst, aber ich kann damit ja nichts anfangen, ich sehe es ja nicht. Das war, dachte ich, oh Mann, wie kannst du so eine dämliche Anweisung geben? Jeder denkt, wir haben es schwer, ist das alles so beschwerlich, die sehen nichts, denen fehlt sehr viel Lebensfreude. Und ich habe gedacht, Mann, wenn jeder, der sehen kann, so zufrieden wäre und so glücklich auch leben könnte. Und das hat mich nachhaltig beeindruckt.
0: Ich habe auch von Peter da echt eine gute Grundausbildung zum Schießen bekommen und irgendwann war das dann halt immer mehr so, ja, Lehrgänge, Nationalmannschaft und dann durfte ich ja auch schon 2019 mit der ersten WM.
5: Für die 17-jährige Saarländerin Johanna Reckenwald geht es bei ihrer ersten WM-Teilnahme gemeinsam mit Simon Schmidt um Bronze. Klar war sie aufgeregt, hat kurzfristig erfahren, dass sie hier starten darf. Ralf Rombach, der Bundestrainer, wollte ihr aber die Chance geben, für die Zukunft weiter Erfahrungen zu sammeln. Und auch wenn sie noch viel lernen, viel trainieren muss, 0 Fehler im ersten und im zweiten machen Hoffnung. Das Finale, Showdown, Crunch-Time, links außen, Johanna Reckenwald, bislang noch ohne Fehler. Wieder 0. Das ist Bronze für die junge Saarländerin.
0: Ich kann es doch gar nicht so fassen. Ich bin voll froh, dass fehlerfreies Schießen, das hat es auch, glaube ich, heute wirklich ausgemacht. Und dass es geklappt hat, bin ich wirklich happy.

0: Die erste Medaille bei der ersten WM, da gibt es auch mal den symbolischen und einmaligen Kniefall vom Bundestrainer.
1: Also die Johanna, die ist ja kein Kind des Schnees, muss man so sagen. Ja, die ist ja relativ spät zu uns gekommen. Der Peter hat sie damals entdeckt und dann auch gefördert und dann irgendwann zu uns zum Stützpunkt auch weitergekommen. Die Grundlagen des Skilanglaufens waren jetzt wie ja nicht mit der Muttermilch gegeben, sondern wir mussten das erarbeiten, schon im Alter, wo vielleicht so motorische Dinge auch nicht mehr so ohne weiteres zu erlernen sind. Daher haben wir dann verstärkt mit ihr auf dem Band die Technik erarbeitet. 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

0: Dann war schon die Entscheidung auch klar, oder ich glaube spätestens auch nach der WM da 2019, wo ich gesagt habe, okay, nach meinem Abi gehe ich dann nach Freiburg. 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
1: sky. Die hatte wirklich eine Reise hinter sich und am Anfang die Belastungsverträglichkeit aus allen Richtungen, die Kritikfähigkeit so, also wenn man miteinander arbeitet und auch mal auf den Tisch haut, da war, musste man sehr, sehr vorsichtig sein, weil sie ist gleich mal sehr in der Defensive oder hat dann auch die Chance genutzt und versucht, die Schuld irgendwo anders zu finden und weniger an sich zu arbeiten, sondern an ihrem Umfeld mehr zu arbeiten. Das hat sich schon gewandelt. Also mittlerweile kann man sehr, sehr gut mit der Johanna arbeiten. Wie fühlt es sich an, die Gewöhnung am Band?
0: Ja, eigentlich hast ganz okay. Griff? Ja.
1: Dann würde ich sagen, probieren wir das Ganze mal ohne Stange. Ja, ich halte dich fest.
0: Ohne Stöcke.
1: Lass dich zurück.
0: Oh. Ist jetzt aber fies hier.
1: Ja.
0: Soll ich so oder wirklich?
1: Nee, mach ruhig mit der Hand auf dem Rücken. Genau.
0: Man kann halt auf dem Laufband eine gewisse Geschwindigkeit erreichen, die man sich vielleicht draußen nicht so traut, im ersten Moment auch zu laufen. Und mir macht das tatsächlich auch Spaß.

Hier ist Florian Baumann, mein Freund und Guide auch bei uns im Team, aber nicht mein Guide. Ja, wenn man es genau nehmen will, eigentlich mein Konkurrent.

0: ich glaube, es ist schon ganz gut so, dass wir dieses Sportliche und Private einfach trennen, weil ja, man verbringt halt schon mit seinem Guide schon so, so viel Zeit zusammen. Und ich glaube, wenn man dann noch einfach das restliche Leben auch noch zusammen teilt, vielleicht hat, ist es gut, dass da jeder so ein bisschen seinen eigenen Weg geht.
1: Glückwunsch. Was habt ihr gemacht?
2: Stark.
1: Was hast du geschossen?
3: Null. Man muss es ja auch positiv sehen. Die Chance, ich sag mal, dass unser Haushalt erfolgreich ist, die ist natürlich 50% höher, weil einfach zwei auf unterschiedlichem Weg, sag ich, oder in unterschiedlichen Teams erfolgreich sein können, ja.

0: größte Stärke ist eigentlich ein bisschen witzig, weil ist auch so ein bisschen die größte Macke. Also gerade die Zielstrebigkeit, die ist bei ihr sehr stark ausgeprägt. Also wenn sie sich was in den Kopf setzt, will sie das unbedingt machen und vor allem das auch noch ziemlich schnell, am besten direkt.
1: Hier gerade in meinem Umfeld, in der Trainingsgruppe, waren halt viele dann sehr erfolgreich, gerade Peking und so. Und bei mir war die Zeit da einfach noch nicht so da. Und das musste ich, glaube ich, vor allem lernen, dass ich

0: da einfach noch die Jahre brauche. Ja, also der Punkt war dann wirklich jetzt. Sorry. Ich wusste, dass das kommt.
1: Gute Bedingungen im Biathlonzentrum von Changsha-Ku, 180 Kilometer von Peking entfernt. Ein nahezu idealer Tag, um Premiere bei den Paralympics zu feiern für Johanna Rechtenwald. Die 20-jährige Mapingerin hatte in den vergangenen Trainingstagen doch einige Anpassungsschwierigkeiten.
0: Ich glaube, die härteste Zeit war tatsächlich halt so die Zeit von Peking.
1: Johanna Rechtenwald kämpft, gibt alles, doch so recht schnell vorwärts kommt sie nicht.
0: Irgendwie war das dann so, da waren halt alle so extrem erfolgreich und ich war halt da immer nur die Vierte. Da hatte ich schon noch viel dran zu knabbern und das hat mir auch irgendwann nicht mehr so Spaß gemacht.
1: Silber für die erst 15-jährige Lynn Katzmeier und ihren Guide Florian Baumann nach einem bravourösen Wettkampf.
2: Es war schon auch die Phase, wo ich sagen muss, dass Flo mich da schon auch echt am meisten unterstützt hat und man da einfach über vieles reden konnte.

0: wir haben da auch immer wieder drüber geredet. Also klar, was kann man vielleicht selber schaffen? Man spricht über die Dinge, die kommen, in dem Fall die Rennen. Und ja, da war mir schon immer klar, so grundsätzlich vom Potenzial ist es drin. Man muss dann oft halt auch an sich glauben. 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
1: dancing in the dark. Ich habe mir auch die Frage gestellt, schaffe ich das überhaupt irgendwann mal ganz oben auf dem Podium zu stehen? In der Vergangenheit viele Begleitläufer wechseln und ich würde es schon jetzt nochmal als so in Glücksgriff beschreiben, dass Emily und ich dann so den Weg zusammen gefunden haben. So als Mädelsteam, das ist doch nochmal was sehr Besonderes und fühlen uns ja beide sehr wohl zusammen. Also ich war selbst als Skilangläuferin aktiv. 2021 habe ich dann noch mal ein Jahr versucht, da in die Kader zu kommen. Aber es war dann einfach irgendwann schwierig und der Anschluss nicht mehr ganz da. Und dann gab es irgendwie auch so ein bisschen die Möglichkeit, dann beim Parasport, die Begleitläuferposition ist so ein bisschen das, dass ich diese Wettkämpfe trotzdem weiter bestreiten kann. Aber irgendwie ich nicht im Hauptfokus stehe. Das ist so ein bisschen das, was mir jetzt besonders viel Spaß macht, dass ich das einfach mit Johanna zusammen machen kann.
2: Also die Emily, die hat einen großen Anteil an der Entwicklung von der Johanna. Seit sie dabei ist, ist die Johanna noch eine Spur gelöster.
3: Als hätte ich Schnee in der Bindung.
2: Es ist auch nicht so leicht, immer jemanden zu finden, der bereit ist, diesen Schritt zu gehen, sich sozusagen in den Dienst der Athletin oder des Athleten zu stellen. Da muss schon viel zusammenkommen und die Menschen findet man nicht gerade an jeder Hausecke.
1: Ich bin da schon wieder so hingegangen mit so, ja, mit so negativen Gedanken. So, ich hoffe, dass ich überhaupt wieder eine Bronzemedaille gewinne und so. Ich hatte so wenig Selbstvertrauen. Und dann beginnt die WM einfach mit Silber so und dann nochmal. Yes, she's doing well. Johanna Richtenwald, only one target, and yes, that's zero for Johanna Richtenwald. Ja, dann kam halt noch der Einzel und ich meine, Biathlon Einzel war immer schon so ein bisschen mein Rennen, wo ich am besten war. Ich habe jetzt im Nachhinein von vielen gehört, dass sie da so im Gefühl hatten, das könnte mein Tag werden.
4: Als sie letztes Jahr in Pokljuka Weltmeisterin wurde, habe ich ja schon am Tag vorher ihr geschrieben, Johanna, du bist jetzt läuferisch so nah dran wie noch nie, morgen viermal die Null und dann reicht's. It's okay, but someday
1: I'm gonna be with you. Ja, dann gehe ich halt auf die Schlussrunde und ich wusste erst noch gar nicht, was haben die anderen geschossen, wie sind die Rückstände. Und dann kam ich halt zur ersten Zwischenzeit, da stand Ralf und der sagt mir dann, es geht halt um Gold, also du kannst heute gewinnen.
2: Das war sicher ein Schlüsselmoment.

0: Das auf jeden Fall. Ich glaube, da hat sie gemerkt, dass doch mehr geht noch, als sie denkt.
1: Wusste ich genau, jetzt kann Johanna auch mal über 100% gehen, weil sie jetzt hat sie den WM-Titel so nah vor der Nase, sie gibt ihn nicht mehr her.
2: Dann sind wir ins Ziel und ja, war einfach Wahnsinn. Also ich habe mich so gefreut.
1: Das sind natürlich Dinge, dann sitzt man zu Hause und dann macht's. Boah.
2: Diese WM war schon ein riesen Befreiungsschlag.
0: Und seitdem hat sich auch ein Sprung getan in ihrem ganzen, in ihrer ganzen Herangehensweise. Sie ist jetzt mutiger und offensiver, als sie das zuvor war.
1: Johanna macht nicht nur den Sport perfekt, sondern ich glaube, dass sie auch im Marketing nicht schlecht ist. Sie hat auch schon Sponsorenverträge fürs Nationalteam deutlich akquiriert, weil sie einfach ein Auftreten hat, medial, mit dem man tatsächlich Werbeeffekte erreichen kann. Und so hat sich Johanna sportlich leise in die Weltspitze reingeschlichen und etabliert. Aber das Gesicht des Parabiathlons ist ja schon seit ein paar Jahren.
2: Ich freue mich natürlich schon, dass ich da so ein bisschen den Sport einfach so nach außen hin vertreten darf und das eben auch einfach für den Parasport extrem wichtig ist, dass dann mal über die Grenzen der Paralympics-Fans vielleicht dann auch mal mehr Menschen da wirklich Berührungspunkte zu bekommen und dann denken, okay, das schaue ich mir mal an. Und das ist einfach wichtig, dass man viel Social Media und Medienarbeit betreibt. Und das ja, lief jetzt dieses Jahr ganz gut und das freut mich einfach. Das freut mich einfach für den ganzen Parasport. Bei unserem Warmmachprogramm kann ich auch immer so ein bisschen herausfinden, okay, wie ist Johanna heute auch läuferisch oder was geht da vorwärts oder auch nicht. Und da habe ich schon festgestellt, das wird heute schnell. Ich habe irgendwie gemerkt, okay, bei Emily wird es heute ein bisschen enger. Und ich fand das gerade so cool heute, weil das war dann so eine richtige Teamleistung. Also ich habe gemerkt, okay, ich fordere sie jetzt doch ganz schön. Und
3: das macht ja auch immer Spaß.
2: Ja, ich merke
3: ja, da geht bei Johanna dann noch mehr, weil sie weiß, jetzt kann sie.

jetzt auch mit dem Sprint-Weltcup-Sieg einfach auch nochmal gezeigt, dass es auch im Sprint möglich ist und nicht nur auch in einem Einzel. Ich glaube, einfach das Selbstvertrauen, was man jetzt hier mit rausnehmen soll, und da kann man sehr stolz sein.

0: Dann jetzt irgendwie sowas hier vor der Kulisse zu gewinnen, so knapp vor den Paralympics, das gibt einfach ganz, ganz viel Selbstvertrauen. Und ja, ich hoffe, dass das jetzt noch nicht der Peak so vom Winter war, sondern dass wir da jetzt auch einfach die Form noch so mitnehmen können, vielleicht noch ein bisschen was spezifisch draufsetzen können. Und dann können wir, glaube ich, schon mit viel Vorfreude und Zuversicht auch Richtung Paralympics blicken.
1: Johanna, langsam wird schon unheimlich. Ja, wir haben schon immer gesagt, dass es vorwärts geht, aber jetzt geht es ja gerade richtig vorwärts. Oh.
0: Meine Erkrankung, das hat mich ja alles irgendwo geprägt. Und ich sehe das auch als nichts Negatives mehr oder als irgendeinen Schicksalsschlag, wie das oft auch betitelt wird, sondern

Das ist halt einfach so, das gehört zu mir, das bin ich, das hat mich geprägt. Und ohne das alles wäre ich nicht die Person, die ich heute bin. Und ich würde es auch, glaube ich, nicht mehr unbedingt eintauschen wollen, so, weil ich jetzt rückblickend doch sehr happy bin mit dem, was bisher alles so passiert ist.

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0: Heute Morgen haben wir es schon mehrfach über die Hitze, über die Trockenheit gehabt. Einmal natürlich wegen des Waldbrandes in Ottweiler, zum anderen wegen der Trockenheit auch in den Gärten und bei den Bauern. So viele Äpfel und Birnen fallen schon ab, obwohl sie gar nicht richtig gereift sind. Auch das eine Folge der Trockenheit. Ich will nicht sagen, dass er einer derjenigen ist, die es ändern könnten, aber er ist einer derjenigen, der uns verraten kann, ob denn bald Änderung in Sicht ist.
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0: Hier ist unser Wetterexperte Tim Steger. Guten Morgen, Tim.
2: Michael, schönen guten Morgen.
0: Heute hat er erst nochmal den Hitzehöhepunkt der Woche.
2: Richtig, also der Hochsommer bäumt sich nochmal auf und heute ist möglicherweise dann der heißeste Tag diese Woche und auch dieser Hitzewelle mit bis zu 39 Grad heute Nachmittag. Und dazu viel Sonne, ist eine relativ trockene Luft, also schwül ist noch nicht das Thema, aber trotzdem, das Temperaturniveau ist extrem hoch und deswegen auf jeden Fall auch eine hohe Wärmebelastung. Und du hast schon gesagt, Waldbrandgefahr ist auch Stufe 4 von 5 verbreitet im Saarland, also da sollte man auch drauf achten, auf keinen Fall irgendwelche Zigarettenkippen rausschnippen und offenes Feuer im Wald verbietet sich ja eh.
0: Also es geht ja insgesamt so ein bisschen nach unten jetzt demnächst, aber wie sieht es denn mit Flüssigkeitsnachschub aus? Wird die Trockenheit bald zu Ende sein?
2: Das ist leider noch nicht so richtig in Sicht. Es wird zwar einen Wetterumschwung geben, morgen noch nicht. Da ist es auch nochmal sehr heiß mit 37 Grad. Es gibt aber schon erste Quellwolken und Schauer und Gewitter. Bisschen schwüler am Sonntag, dann durchaus kühlere Luftmasse. Für die Jahreszeit dann eher normal, 27 bis 31 Grad. Auch noch hochsommerlich, aber schon deutlich niedriger als heute. Es ist aber bis auf einzelne Schauer und Gewitter, quasi Tropfen auf den heißen Stein, weitgehend überwiegend trocken. Und auch in der neuen Woche Temperaturen unter 30 Grad. Aber nur hier und da immer mal wieder ein paar Tröpfchen. Also fehlt der Regen und der wird auch im Saarland in der nächsten Woche jetzt noch nicht so richtig nachhaltig kommen. Also die Trockenheit wird sich wahrscheinlich noch weiter fortsetzen. Da müssen wir mal schauen, was die Wochen noch bringen. Wie gesagt, bis auf Weiteres bleibt es auch noch deutlich zu trocken, aber eben nicht mehr heiß.
0: Tim, ich habe es versucht, aber ich schieb's weiter an der Fleischtheke einfach auf dich. In Ordnung? Mach's gut.
2: Alles klar, Michael.
0: Tschüss.
2: Tschüss.
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0: Schönen guten Morgen, hier ist SR3 Saarlandwelle. Es ist 7.17 Uhr, auch heute Morgen ist der Bulli wieder vom Berg runtergefahren. Wobei ich ehrlich gesagt nicht genau weiß, wo er heute Morgen hin ist, denn der Max hat bei mir nicht vorbeigeschaut vorher im Büro. Aber jetzt haben wir ihn ja hier.
1: Guten Morgen, es geht wieder hoch in den hohen Norden heute nach St. Wendel, weil da findet morgen ein Hip-Hop-Festival statt.
0: Okay.
1: In St. Wendel wird gerappt. Die urbanste Stadt des Saarlandes auf jeden Fall. Und ich gucke mir an, so, was da eigentlich alles abgeht. Die bauen heute auf und frage mal, wie es den Rap nach St. Wendel verschlägt. Und vielleicht gehe ich auch noch ein bisschen Graffiti sprühen. Wie wäre es damit? Na dann, bis später.
0: Du wilder Hund, du.
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0: Guten Morgen, SR3 Saarlandfilet hier am Freitagmorgen. Wäre so die beste Erntezeit in den saarländischen Gärten. Ne? Aber dieses Jahr fällt die Ernte bei vielen kleiner aus als sonst, weil die Böden einfach total trocken sind und einfach auch ohne Gießen nichts geht. Unsere SR3-Reporterin Alessandra Weiland, die war mal im Lehr- und Schaugarten des Obst- und Gartenbauvereins Eppelborn.
1: Die Bohnen, die sind normalerweise ein wunderbarer grüner Busch und hier ist jetzt alles gelb und auch die Ernte ist entsprechend.
2: Bernhard Schor zeigt mir den grünen, üppig bepflanzten Vereinsgarten. Rund 3000 Quadratmeter umfasst das Gelände. Gegossen wird täglich. Der Verein hat dazu eine Zisterne und sammelt Regenwasser. Damit werden alle Nutzpflanzen im Garten gegossen, die Obstbäume allerdings nicht.
1: Also man sieht es ganz deutlich bei den Äpfeln. Da haben wir eben ja, als wir durch den Garten gegangen sind, gesehen, da ist Sonnenbrand, da ist viel Trockenheit, da fallen die Äpfel auch vom Baum. Teilweise das Laub wird schon gelb, obwohl wir es erst August haben. Das Gleiche gilt für die Erbsen. Die sind eigentlich jetzt schon fertig, obwohl sie eigentlich noch ein paar Wochen tragen sollten. Die Bohnen, die wir sonst über 2 Monate ernten, sind jetzt nach 4 Wochen gelb. Also da kann man es wirklich sehr deutlich sehen.
2: Sollte das Regenwasser irgendwann nicht mehr ausreichen, müsse man sich überlegen, ob es ökologisch überhaupt sinnvoll wäre, den Garten mit Leitungswasser zu bewässern.
1: Also wenn man diese Nutzpflanzen hat, dann muss man gießen, aber man muss nicht in der Regelmäßigkeit gießen, wie wir dieses Jahr gegossen haben. Dieses Jahr ist es traurig, man muss gießen, um die Pflanzen irgendwie zu erhalten.
2: Es gibt allerdings auch Pflanzen, die sich über die Hitze freuen.
1: Die Kürbisse, ich meine, das ist eine südliche Pflanze, die wachsen dieses Jahr hervorragend, freuen sich anscheinend über das Gießen und über das warme Wetter. Ähnlich wie der Rosmarin, den wir im Hochbeet haben. Der wächst so üppig, da merkt man, das ist halt mediterran.
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0: Nur für Ihre Planung, falls Sie noch einkaufen müssen. Sie müssen für einen Tag mehr einkaufen an diesem Wochenende, gell? Morgen ist Feiertag hier bei uns im Saarland. Morgen ist Mariä Himmelfahrt. Nur im Saarland und in Teilen Bayerns.
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0: Um 19:30 mit Dominik Holl im Studio. Guten Morgen.
2: Guten Morgen. Feuer bei Ottweiler gelöscht. Dort haben rund 3,5 Hektar in einem Waldgebiet gebrannt. Die Nachlöscharbeiten dauerten bis in die Nacht an. Die B420 zwischen Ottweiler und Fürth ist laut Polizei noch voll gesperrt. Umleitungen sind eingerichtet. Waldbrand in der Eifel. Dort werden aktuell rund 1800 Menschen in Sicherheit gebracht. Weil die Flammen nur noch wenige hundert Meter von der Gemeinde Hürtgenwald in Nordrhein-Westfalen entfernt sind, muss sie teilweise evakuiert werden. Vulkan sorgt für Flugausfälle. Wegen des Ausbruchs des Ätna bleibt der Airport Catania auf Sizilien weiterhin gesperrt. Seit dem Vulkanausbruch vor einer Woche wurden hunderte Flüge gestrichen, umgeleitet oder hatten sich verspätet. Ernteausfälle in Deutschland befürchtet. Wegen der anhaltenden Hitze und Trockenheit wird der Ertrag in diesem Jahr besonders bei Weizen und anderen Getreiden unterdurchschnittlich ausfallen. In Süddeutschland drohen teilweise sogar vollständige Ausfälle. Kaum klimatisierte Klassenräume im Saarland. Der Regionalverband Saarbrücken bringt aktuell den Einbau von Sonnenschutzanlagen an Fenstern voran. Klassenzimmer mit Klimaanlagen gibt es dort aber keine. Der Saar-Pfalz-Kreis setzt auf Lüftungsanlagen mit automatisierter Nachtauskühlung. Im Kreis Merzig-Wadern gibt es hingegen Schulen mit klimatisierten Räumen. Und Opferzahl nach Erdbeben steigt. In Kolumbien ist die Zahl der Toten nach dem schweren Erdstößen auf über 280 gestiegen. Laut Behörden konnten knapp 350 weitere Menschen gerettet werden. 100 weitere werden nach wie vor vermisst.
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0: Heute bis zu 39 Grad, viel Sonnenschein von früh bis spät. Morgen am Samstag dann vielleicht 2 Grad weniger, bis zu 37 Grad. Ab und an ein paar Wölkchen am Himmel. Gewitter nicht ganz ausgeschlossen, auch der ein oder andere Schauer. Am Sonntag geht es dann auf 30 Grad runter.
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0: Wir haben wegen des Brandes bei Ottweiler die Sperrung der B420 zwischen Ottweiler und Steinbach in beiden Fahrtrichtungen. Geblitzt wird momentan in Überrot in der Limbacher Straße und auf der A6 Mannheim Richtung Saarbrücken in Höhe der Krummbachtalbrücke. Gute Fahrt!
1: 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Guten Morgen.
0: Ein grüner VW Bulli aus dem Jahr 1978 ist gerade auf dem Weg Richtung St. Wendel. Vielleicht sehen Sie ihn. Er wird gesteuert von unserem Reporter Max Zettler. Die freuen sich über Lichthupe. Gleich meldet er sich live hier.
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0: Morgen.
1: Hier ist SR3 Saarlandwelle am Freitag. Morgen findet in St. Wendel ein Hip-Hop-Festival statt. Schon zum 4. Mal. Unser Reporter Max Zettler hat sich heute Morgen ins Gummimobil geschwungen, ist nach St. Wendel gefahren, um mal zu gucken, wie die Aufbau- und die Vorbereitungsarbeiten laufen. Schönen guten Morgen nach St. Wendel.
2: Guten Morgen. Ich stehe jetzt vor dem Rathaus hinter der Stadtbücherei in St. Wendel auf dem Reseeplatz. Ich sehe da hinten schon den Bauhof. Der baut hier schon brav. Oh, der winkt sogar. Hallo.
1: Der
2: baut
1: uns.
2: Schon Bauzäune und Blumenkästen auf. Ist echt so, wahrscheinlich. Und hier ist schon, also ich stehe eigentlich unter einer großen schwarzen Bühne mit dem St. Wendel-Logo drauf. Ist alles schon brav aufgebaut, waren schon fleißig hier die letzten paar Tage. Und jetzt gerade vor ein paar Minuten ist der künstlerische Leiter der Blockparty angekommen, Brice Bartone. Sag mal, was muss denn noch alles gemacht werden heute?
3: Yeah, heute wird noch einiges gemacht. Erstmal liebe Grüße an alle da draußen. Es werden heute Graffiti-Wände aufgestellt. Wir haben auch eine riesen Fassade, die ganze Zeit gemalt wird. Wir bauen jetzt noch Pavillons auf, wir bauen Dekorationen auf, damit die Workshop-Zone für die Kids super eingerichtet ist. Wir bauen Schattenmöglichkeiten, Wasserdiffuser, weil es wird ja heiß am Wochenende. Deshalb bei bestem Wetter haben wir dann von 14 Uhr bis quasi 4 Uhr nachts Hip-Hop-Festival in St. Wendel, kostenfrei für alle.
2: Das ist mega cool, dass das kostenlos ist, auf jeden Fall. Das war tatsächlich eine Frage, die du mir jetzt ein bisschen vorweggenommen hast, mit dem, nicht, dass kostenlos ist, sondern wie ihr für Abkühlung sorgt. Du hast gesagt, es gibt Wasserdiffusoren. Ich sehe schon den einen Pavillon, der hier steht, sehr gut. Theoretisch unter der Bühne, den Acts, die holen sich zumindest keinen Sonnenbrand. Aber wie sorgt ihr noch für Abkühlung?
3: Also zum einen haben wir super Glück, weil die Bibliothek selbst uns einen riesen Schatten bietet. Das heißt, wir haben da auch drüber nachgedacht, der Schatten ist vor der Bühne ab 17 Uhr und um 17 Uhr öffnet die Bühne. Das heißt, das ist eine Sache, über die wir uns Gedanken gemacht haben. Und das andere ist, wir werden noch Sonnensegel haben, aber wir haben quasi einfach das ganze Team, alle Freiwilligen, wir sind ja ein Verein, gefragt, ey, habt ihr Pavillons? Das heißt, es wird nachher genau über den Tag super viele Pavillons gebracht, Schirme und genau, wir sorgen auf jeden Fall für Abkühlung. Das Coole ist, wir werden auch auf jeden Fall stilles Wasser frei rausgeben für alle, damit niemand überhitzt.
2: Da können die 37 Grad auf jeden Fall kommen morgen. Der Aufbau geht gleich so richtig los. Also wie gesagt, der Bauhof ist schon da hinten. Morgen stehen hier auf der Bühne 7 Rapperinnen und Rapper aus ganz Europa. Was ich eigentlich ganz cool finde. Es kommt jemand aus Italien, es kommt jemand aus Großbritannien. Jetzt ist St. Wendel jetzt nicht unbedingt das Paradebeispiel für die urbane Großstadt. Oh, da hinten kommt so ein Reinigungsmobil. Kann da auch kommen. Jetzt sieht man hier nebenan auch noch so einen kleinen süßen Brunnen. Es gibt viele Bäumchen. Ich kann die Dächer der Häuser von hier unten sehen. Brice, warum bringt ihr den Rap ausgerechnet nach St. Wendel?
3: Tatsächlich ist das durch einen Zufall entstanden, weil ich aus St. Wendel komme und das so eine Idee war, die ich als Kind hatte. Man musste immer aus dem Saarland super weit fahren, um solche Events zu sehen. Und deshalb haben wir uns gedacht, komm, lass das einfach in klein machen. Und dann hat plötzlich jeder Ja gesagt. Und dann hatten wir plötzlich Grammy-Gewinner auf dem Festival und ja.

0: Es geht weiter halt. Und jetzt jedes Jahr, wir haben 90 Leute im Backstage. Genau, wir laden insgesamt 30 Künstlerinnen, internationale Künstlerinnen und Künstler dann ein. Also es wird auf jeden Fall eine coole Edition.
1: Also ich bin auch sehr gespannt, was das morgen wird. Du hast schon eben die Graffiti-Wand angesprochen. Die werde ich mir dann so in einer Stunde vielleicht mal anschauen. Vielleicht darf ich da auch mal so einmal drüber sprayen. Mal gucken.
2: Max, ich muss dir noch eines sagen. Das ist kein
1: Ja.
2: Reinigungsmobil, das ist eine Kehrmaschine.

SR3 Saarlandwelle mit einem aktuellen Verkehrshinweis von der A8 Pirmasens Richtung Saarlouis. Zwischen Einöd und Limbach Gefahr durch ein defektes Fahrzeug auf der rechten Spur. Fahren Sie da vorsichtig. Kommen Sie gut zu Ihrem Ziel. 7:48 Uhr.

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1: Ein Großeinsatz bei Ottweiler gestern wegen eines Waldbrandes. Er ist die ganze Nacht über auch noch gelöscht worden bzw. gearbeitet worden, dass ein Wiederaufflammen verhindert wird. Unser Reporter ist heute Morgen vor Ort. René Henken ist schon sehr früh hingefahren. Im Hintergrund haben wir immer mal wieder auch so das typische Geräusch gehört, wenn ein Feuerwehreinsatz irgendwo war. Man hat immer noch Pumpen gehört und das Gemurmel von Feuerwehrleuten. René ist noch vor Ort. Sind noch viele Feuerwehrleute da, René?
2: Ja, das kann man schon sagen. Also jetzt sind wieder deutlich mehr Feuerwehrleute hier. Über 100 Einsatzkräfte sind hier, auch der Saarforst. Die schauen halt jetzt, wo die einzelnen Glutnester hier im Wald sind und versuchen dann auch, die dann noch zu löschen. Da ist auch eine Drohne für im Einsatz, um sich das ganze Gebiet anzuschauen. Weil betroffen ist eine Fläche von ungefähr 14 Fußballfeldern und da haben so rund 3,6 Hektar gebrannt auf dieser Fläche. Und das muss man jetzt mit den Drohnen halt eben abschauen. Es sind auch mehrere Wasserwerfer im Einsatz hier, um das Ganze halt zu löschen. Und die Gefahr besteht eben auch, dass einzelne Bäume, die halt angekokelt sind, umfallen oder dass da Äste abstürzen. Deswegen macht das Ganze auch den Einsatz hier, sage ich mal, gefährlich. Und da geht es auch nicht so schnell voran, vor allem, weil auch der Boden noch umgegraben werden muss, weil eben ja auch die Wurzeln teilweise brennen. Und so anders kommt man ja gar nicht dann an die Glutnester ran, die dann auch im Boden sind, um dann quasi das Feuer hier endgültig zu löschen. Wie lange das Ganze dauert, das konnte mir die Feuerwehr nicht sagen. Also das wird wahrscheinlich heute auch noch den ganzen Tag hier dauern, dass sie hier im Einsatz sind. Die B420, die ist immer noch gesperrt hier. Und warum das Feuer ausgebrochen ist, das kann bis jetzt noch keiner sagen. Also die Polizei sagt, die können erst in den Wald gehen und dann ermitteln, wenn auch der ganze Feuerwehreinsatz beendet ist.
1: Jedenfalls sind auch mehrere Einsatzkräfte dabei verletzt worden. Es musste zwischendurch auch ein Campingplatz und eine Gaststätte geräumt werden. Danke an René Henken vor Ort für die aktuellen Informationen. Mehr Infos in der SR-Info-Rundschau um 8.

gestern Abend Premiere auf der Bergehalde in Ennsdorf. Da ist das neue Stück aufgeführt worden bei den Opernfestspielen Saar, die West Side Story. Wie war's denn? Thema um 20 nach 8 hier in SR3. Guten Morgen, wir waren mit dabei.

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1: Um 8 Uhr mit Kerstin Gallmeier. Guten Morgen und unter anderem mit diesen Themen. Nach Waldbrand bei Ottweiler, die Nachlöscharbeiten laufen. Wegen Trockenheit. Bauernverband in Deutschland befürchtet teils totalen Ernteausfall und...
2: Jetzt geht's um Gold oder Silber. Komm, der stolpert, er stürzt. 17 Sekunden sind's. Er hat Gold. Was für ein Finish!
1: Leo Neugebauer wird Zehnkampf-Europameister, Niklas Kaul holt Silber. Das Wetter im Saarland, heute unter viel Sonnenschein, der Höhepunkt der Hitzewelle mit 35 bis 39 Grad. Nach dem Waldbrand bei Ottweiler ist die Feuerwehr weiter im Einsatz. Nach ihren Angaben geht es jetzt vor allem darum, die bestehenden Glutnester zu löschen. Aktuelle Infos von René Henken, unserem Reporter vor Ort.
3: Mehr als 500 Einsatzkräfte von Feuerwehr, THW, DRK und Katastrophenschutz waren gestern ab kurz nach 16 Uhr vor Ort. Zwischen Ottweiler und Steinbach haben rund 3,6 Hektar Wald auf einer Fläche von rund 14 Fußballfeldern gebrannt. Nachdem die Feuerwehr bis in die Nacht verhindern konnte, dass sich das Feuer weiter ausbreitet, stehen heute vor allem die Nachlöscharbeiten an. Dafür muss unter anderem der Boden umgepflügt werden. Auch eine Drohne ist im Einsatz, um die Glutnester im Wald zu identifizieren. Wie lange der Einsatz noch dauert, ist unklar. Bei dem Einsatz sind bis jetzt 4 Feuerwehrleute wegen der enormen Hitze und der starken Rauchentwicklung verletzt worden. Die Menschen rund um Ottweiler wurden bis zum späten Abend aufgefordert, Fenster und Türen geschlossen zu halten. Die Warnung ist mittlerweile aufgehoben. Außerdem wurden ein Campingplatz und eine Gaststätte sicherheitshalber evakuiert. Die B420 ist zwischen Ottweiler und Steinbach weiterhin voll gesperrt.
1: Was die Ursache für den Brand war, kann laut Polizei in Neunkirchen erst ermittelt werden, wenn das Feuer vollständig gelöscht ist und die Gefahrenstellen beseitigt sind. Seit gestern hat sich auch in der Eifel ein Waldbrand ausgebreitet. Deshalb werden seit dem frühen Morgen 1.800 Menschen in Sicherheit gebracht. Wie die Gemeinde Hürtgenwald in Nordrhein-Westfalen mitteilte, wird ein Ortsteil evakuiert. Die Flammen haben sich bis auf wenige hundert Meter angenähert. Laut Feuerwehr brennt eine Fläche der Größe von etwa 35 Fußballfeldern. Seit gestern Nachmittag sind dort hunderte Rettungskräfte im Einsatz. Bei der Saarbahn wird heute ab 11 Uhr wieder gestreikt. Das hat die Lokführergewerkschaft GDL dem SR mitgeteilt. Wie lange der Streik dauert, ist wieder offen. Es ist mittlerweile der 14. Warnstreik. Die Gewerkschaft kündigte an, auch künftig auf kürzere Streikintervalle zu setzen. Die Saarbahn erklärte, das Streikverhalten sei nicht kalkulierbar. Daher wolle man mit einem Ersatzkonzept weiter dafür sorgen, dass insbesondere der Schüler- und Pendlerverkehr abgesichert ist. Es ist heiß und auch in den Schulen schwitzen Schülerinnen, Schüler und Lehrpersonal. Doch an den weiterführenden Schulen im Saarland gibt es kaum klimatisierte Klassenräume. Das hat eine SR-Anfrage bei den Kreisen als größte

0: öffentliche Schulträger und beim Bistum Trier als größtem privaten Schulträger ergeben. SR-Info-Reporterin Johanna Hitschler fasst die Ergebnisse zusammen.
1: Beim Regionalverband Saarbrücken, dem größten Schulträger im Saarland, habe man zwar den Einbau von Sonnenschutzanlagen an Fenstern vorangetrieben, Klassenzimmer mit Klimaanlagen gäbe es aber keine. So ein Sprecher. Auch sonst tut sich nur vereinzelt was. Lüftungsanlagen und Fußbodenkühlung sind beim Neubau der Saarloja-Anne-Frank-Schule geplant. Der Saar-Pfalz-Kreis setzt statt auf Klimaanlagen auf Lüftungsanlagen mit automatisierter Nachtauskühlung. Ja zu echten Klimaanlagen, sagt der Kreis Merzig-Wadern. Die Friedrich-Bernhard-Karcher-Schule in Beckingen hat 6 klimatisierte Klassenzimmer und ein Lehrerzimmer mit Klimaanlage. Gekostet hat das 144.000 Euro. Außerdem ist die Klimaanlage für 2 Dachgeschossräume im Gymnasium am Stephansberg in Merzig gerade für 12.000 Euro erneuert worden. Das Schulbauprogramm Baustein fördert unter anderem Hitzeschutzmaßnahmen für Schulen. Im Fördertopf liegen rund 230 Millionen Euro von EU, Bund und Saarland.
0: Unter der aktuellen Hitze und Trockenheit leiden auch die Tiere im saarländischen Wald. Laut Landesjägermeister Josef Schneider sind besonders Rehe betroffen. Sie ernähren sich überwiegend von feuchtem Futter. Dieses fehlt laut Schneider in diesem Jahr. Deshalb seien deutlich mehr Tiere abgemagert als in den vergangenen Jahren. Auch andere Tiere wie Fuchs, Dachs und Wildkaninchen finden wegen der Hitze weniger Fressen. Wer den Tieren im Wald helfen will, empfiehlt Schneider, Wasserwannen aufzustellen. Das Wasser müsse aber regelmäßig ausgetauscht werden, damit sich dort keine Viren oder Bakterien ansammeln. Die Trockenheit macht auch besonders der Landwirtschaft zu schaffen. Vor allem Weizen, Kartoffeln und Zuckerrüben sind betroffen. Der Bauernverband in Deutschland befürchtet, in einigen Gebieten ist ein totaler Ernteausfall möglich. Mehr von ARD-Hauptstadtkorrespondent Jim Bob Nikschas.
2: Vor allem beim Getreide rechnet der Bauernverband in diesem trockenen Jahr mit einer Ernte deutlich unter dem Durchschnitt. Gerade beim Weizen, sagt der Verbandspräsident Joachim Ruckwied dem Redaktionsnetzwerk Deutschland. Größere Einbußen wird es demnach wohl auch bei Raps, Kartoffeln, Gemüse und Zuckerrüben geben, ebenso bei Körnermais und Sojabohnen. Vor allem in Süddeutschland könnte die Ernte teilweise ganz ausfallen. Im Norden sieht es laut Ruckwied etwas besser aus, weil es dort häufiger geregnet hat. Überall wächst jedoch auch weniger Futter für die Tiere nach. Zum Teil müssen Landwirte Kühe und Schweine deshalb früher schlachten als geplant. Der Bauernpräsident warnt, dass die wirtschaftliche Lage für viele Betriebe schon jetzt brutal angespannt ist. Ruckwied fordert deshalb Unterstützung von der Politik. Die könnte zum Beispiel die Zuschüsse der EU an die Bauern früher auszahlen oder die Steuern auf Diesel senken, schlägt Ruckwied im TV-Sender Phoenix vor.
0: Nach dem schweren Erdbeben in Kolumbien ist die Zahl der Toten auf mehr als 280 gestiegen. Wie die Behörden mitteilten, konnten weitere 348 Menschen gerettet werden. Es werden aber immer noch hunderte Menschen vermisst. Rettungskräfte suchen nach ihnen unter den Trümmern. Am Montag hatte das Beben der Stärke 7,4 den Westen Kolumbiens erschüttert. Mitten in der Urlaubszeit sitzen tausende Touristen auf Sizilien fest. Der Ausbruch des Ätna sorgt dafür, dass der Flughafen von Catania wieder gesperrt werden musste. Starts und Landungen wurden bis Samstag früh gestrichen. Nach Angaben der Flughafenleitung hängt der Betrieb von der weiteren Aktivität des Vulkans, der Windrichtung und der Konzentration von Asche in der Luft ab. Seit Beginn des Ausbruchs vor einer Woche wurden schon hunderte Flüge gestrichen oder umgeleitet. In Lettland hat in der Nacht ein NATO-Kampfjet eine Drohne abgeschossen. Die Armee sprach von einem ausländischen Flugobjekt, das wegen Russlands elektronischer Kampfführung in den lettischen Luftraum geraten sei. Das lässt vermuten, dass es sich um eine ukrainische Drohne handelte. Lettland grenzt im Osten an Russland. Seit Beginn des russischen Kriegs gegen die Ukraine kommt es in den Nachbarländern immer wieder zu Luftalarm und Drohnenabschüssen. In Großbritannien hat der bekannte Rechtspopulist Nigel Farage wieder einen Sitz im Parlament. Der Chef der Partei Reform UK hat eine Nachwahl in seinem Wahlkreis an der englischen Küste gewonnen. Wichtigster Gegenkandidat war ein Komiker in einem Mülleimerkostüm namens Count Binface. Die großen Parteien hatten die Wahl boykottiert. Farage war einer der prominentesten Vorkämpfer für den Brexit. Er hatte seinen Parlamentssitz wegen Korruptionsermittlungen abgegeben. Und wir kommen wieder zurück ins Saarland. Seit rund einem Jahr hat das Saarland sein eigenes Klimaschutzkonzept. Die Landesregierung hatte es Ende Juli 2025 vorgestellt. Normalerweise hätte ein Jahr später ein Fortschrittsbericht vorgelegt werden müssen. Das Umweltministerium plant allerdings, diesen Bericht

0: erst im September zu veröffentlichen. Mehr von SR-Politik-Reporter Marco Karp.
1: Nach dem gesetzlichen Zeitplan hätte der Bericht spätestens Ende Juli vorliegen müssen. Warum dieser nicht eingehalten werden konnte, dazu äußerte sich das Umweltministerium auf SR-Anfrage nicht. Der Umweltverband Greenpeace kritisiert das. Der Bericht sei wichtig, um den Fortschritt bei den Maßnahmen zum Klimaschutz nachvollziehen zu können. Der Verband hofft, dass es keine taktischen Gründe für die Verzögerung gebe, etwa die Regionalverbandswahl Ende August. Das Klimaschutzkonzept listet 180 Einzelmaßnahmen auf, mit dem Ziel, dass das Saarland bis 2045 klimaneutral wird. Basis dafür ist die Transformation der Stahlindustrie, der Ausbau von Photovoltaik und Windkraft sowie eine Verkehrswende.
0: Bei der Leichtathletik-EM in Birmingham hat das deutsche Team gestern seinen bislang erfolgreichsten Tag gefeiert. Insgesamt gab es zweimal Gold, einmal Silber und zweimal Bronze. Nach seinem WM-Titel ist Zehnkämpfer Leo Neugebauer nun auch Europameister vor Niklas Kaul. Für die Rundschau Irina Knepp.
2: Über die Ziellinie taumelnd hat sich Leo Neugebauer zum König der Athleten gekrönt. Im abschließenden Rennen über die 1500 Meter rettete er seinen Vorsprung auf Niklas Kaul in einem packenden Finish gerade so ins Ziel. Für Neugebauer ist es nach WM-Gold im Vorjahr der zweite große Titel seiner Karriere. Kaul holte Silber. Den deutschen Doppelsieg rundete Youngster Amadeus Gräber mit einem starken achten Platz ab. Über die 3000 Meter Hindernis hatte zuvor Gesa Krause die erste Goldmedaille für das deutsche Team gewonnen. Es war bereits ihr dritter EM-Titel. Platz 3 sicherte sich Krauses Teamkollegin Olivia Gürth. Den deutschen Medaillenabend rundete Henrik Janssen mit Bronze im Diskuswurf ab.
0: Und bei der Turn-Europameisterschaft in der kroatischen Hauptstadt Zagreb steht Pauline Schäfer-Betz im Schwebebalkenfinale. An ihrem Spezialgerät wurde die aus dem Saarland stammende Turnerin in der Qualifikation Sechste. Im Teamwettkampf der Frauen wurde Schäfer-Betz in der Qualifikation Vierte und hat im Finale am Sonntag Medaillenchancen. Und das war die SR-Info-Rundschau mit Kerstin Gallmeier am Freitagmorgen. Wir haben es 8.10 Uhr und Michael Friemel ist wieder da. Moin Michael.
3: Moin, da bin ich.
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3: Und da gebe ich an dieser Stelle sofort weiter an unseren Wetterexperten Tim Steger.
5: Also der Hochsommer bäumt sich nochmal auf und heute ist möglicherweise dann der heißeste Tag diese Woche und auch dieser Hitzewelle mit bis zu 39 Grad heute Nachmittag. Und dazu viel Sonne, ist eine relativ trockene Luft, also schwül ist noch nicht das Thema, aber trotzdem, das Temperaturniveau ist extrem hoch und deswegen auf jeden Fall auch eine hohe Wärmebelastung und Waldbrandgefahr ist auch Stufe 4 von 5 verbreitet im Saarland, also da sollte man auch drauf achten, auf keinen Fall irgendwelche Zigarettenkippen rausschnippen und offenes Feuer im Wald verbietet sich ja eh.
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3: Wegen des Feuerwehreinsatzes in Sachen Waldbrand ist die B420 zwischen Ottweiler und Steinbach bei Ottweiler immer noch in beiden Richtungen gesperrt. In Saarbrücken ist die Mahlstatter Brücke in Höhe der Hohenzollernstraße nach einem Unfall gesperrt und sie melden aktuelle Blitzer am Ortseingang von Steinberg, wenn man aus Morscholz kommt, in Überroth in der Limbacher Straße und auf der A6 Mannheim Richtung Saarbrücken Höhe der Krumbachtalbrücke. Danke fürs Durchgeben.
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3: Schönen guten Morgen, schönen Freitag. Am Mikrofon ist Michael Friemel.
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0: das war in den letzten Jahren immer ein Publikumsrenner, wenn oben am Saarpolygon gespielt wurde, wenn Opernfestspiele waren. In diesem Jahr ist es die West Side Story, die dort aufgeführt wird. Gestern Abend war die große Premiere und Julia Becker war für uns da. Hallo Julia, grüß dich, guten Morgen.
1: Guten Morgen.
0: Und, wie war's?
1: Es war sauschön.
0: Ja?
1: Also ich war richtig begeistert. Das Stück, die West Side Story, so eine Romeo und Julia Geschichte, viel Drama, große Liebe und Kämpfe auf diesem staubigen Boden da oben,
0: ja,
1: auf der Riesenbühne vor dem Polygon. Das war richtig gut. Das Orchester, 30 Musiker und Musikerinnen, dann die Choreografien vom Regisseur Till Nau. Das ist im Musical-Business so ein richtiger Vollprofi. Also das hat man gesehen, was der mit dem Ensemble da angestellt hat. Und das hatte eine richtige Kraft. Und die Musik, es war einfach fantastisch. Wir können ja mal kurz reinhören.

0: Also sagen wir mal so, kennt man, ne?
1: Kennt man, hat echt großen Spaß gemacht, wirklich.
0: Wie wissen die, das, der Star ist ja ehrlich gesagt das Polygon. Ist die Halde. Wie war es denn da, genau, die Stimmung?
1: Also hier zum Beispiel, ne, bei diesem Amerika-Song war dann das Polygon in den passenden Farben beleuchtet, rot, blau und weiß. Die Handys sind immer wieder hochgegangen, weil die Leute einfach richtig begeistert waren, wie dieses Ding da ausgesehen hat. Also das hat ganz toll ergänzt und ja, die Leute waren hin und weg. Wir lassen sie selber erzählen.
2: Mir gefällt es sehr gut. Ist ein besonderer Ort hier, die Bergehalde. Und ein Musical hier erleben zu dürfen, hat was ganz Besonderes.
3: Also ich muss mal sagen, hier oben ist es sehr imposant. Erstmal sehr gut illuminiert. Das war dann ein Aushängeschild.

0: Ne?
1: Also ich finde es sehr schön, ja.
2: Sehr, sehr gut gefällt mir das hier, ja. Also ich bin absoluter West Side Story Fan auch und ich lieb's. Wir haben gerade uns über den tollen Sonnenuntergang unterhalten. Fantastisch, ja, sehr gut.
3: Ja, und imposant, weil es da so staubig ist da oben. Ja,
4: ganz genau. Und der Sonnenuntergang, der war auch noch so ein Star, ne?
3: Das der Sonnenuntergang ist da, das Polygon und natürlich das Stück und das Ensemble. Das ist das letzte Mal in diesem Jahr gewesen, ne? Dass es da oben stattfindet.
4: Das ist erstmal das letzte Mal, weil da wird jetzt groß umgebaut und man weiß auch noch nicht so richtig, wie es aussieht mit der Zukunft der Opernfestspiele, aber man sollte sich das auf jeden Fall mal geben.
3: Es soll ja zugängiger gemacht werden da oben, deswegen macht man das Ganze ja. Und ich glaube, was du mir so geschildert hast, ist es auch gut, tut man gut daran.
4: Ja, die haben in den letzten 2 Jahren echt gelernt. Also mit den Bussen hat hin gut funktioniert. Zurück bin ich gelaufen. Ich hatte wirklich keine Lust, auf die Busse zu warten. Das dauert dann richtig. Und es ist da oben auch echt staubig. Also ich glaube nicht, dass sie neuen Boden verlegen. Aber falls sie noch zum Polygon gehen, zur Westside Story bis zum 30. August, bitte keine weißen Sachen anziehen. Das geht in die Buchs. Ich hatte schwarze Füße gestern auch.
3: Nicht die gute Schickelja anziehen.
4: Nee, auf gar keinen Fall.
3: Also bis Ende des Monats kann man es noch gucken. Die Westside Story dieses Jahr auf der Bergerhalde. Die Opernfestspiele am Saarpolygon. Danke, Julia.

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0: Es wird 8:30.
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2: Mit Lisa Krauser, Gemäue. Nach dem Waldbrand bei Ottweiler ist die Feuerwehr immer noch damit beschäftigt, die letzte Glutnächter zu löschen. Zwischen Ottweiler und Steinbach hat gestern noch mit mehr wie 3 Hektar Wald gebrannt. Über 500 Leute von der Feuerwehr, vom THW und vom Rote Kreuz waren im Einsatz. 4 Feuerwehrleute sind wegen der Hitze und dem Rauch verletzt gen. In der Eifel hat es noch viel größerer Waldbrand gen. Ein ganzer Ortsteil von der Gemeinde Hürtgenwald ist heute Morgen evakuiert gen. Insgesamt 1800 Leute, weil die Flamme so nah an der Ort rankommen sind. Dass es schon so lange nicht rennt, macht 8er Landwirtschaft zu schaffen. Unter anderem für die Weize und für die Krummbeere sieht es nicht gut aus. Der Bauernverband hat Angst, dass in manche Gegenden in Deutschland die ganze Ernte verdruckeln könnte. Seit gut einem Jahr hat Saarland ein eigenes Klimaschutzkonzept. Im Juli hätte die Landesregierung einen sogenannten Fortschrittsbericht vorlegen müssen, hat sie aber nicht gemacht. Der soll erst im September kommen. Der Umweltverband Greenpeace findet das gar nicht gut. Der Bericht wäre wichtig, damit man gucken kann, was die Maßnahme von der Regierung beim Klimaschutz bringe. Und es nimmt kein Ende mit dem Zorris zwischen der Saarbahn und der Gewerkschaft von der Lokführer, GDL. Die Streike hat morgen schon nochmal ab 11 Uhr. Die Gewerkschaft hat schon angekündigt, dass es jetzt mehr kürzere Streiks gehen soll. Das ist jetzt schon der 14. in dem Tarifkonflikt. Von der Saarbahn hält es, dass sie mit Ersatzkonzepte dafür sorge, dass zumindest die Schüler in die Schule und die Pendler auf die Arbeit kommen.
0: Dankeschön, Lisa.
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0: Blauer Himmel, Sonnenschein pur und Temperaturen heute bis zu 39 Grad. Der Höhepunkt der Hitzewelle morgen 37, am Sonntag bis zu 30 Grad. Nächste Woche fallen wir unter die 30-Grad-Marke.
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0: Die B420 ist zwischen Ottweiler und Steinbach in beiden Richtungen wegen des Feuerwehreinsatzes gesperrt. Dann ist in Saarbrücken die Mahlstädter Brücke in Höhe der Hohenzollernstraße nach einem Unfall gesperrt und geblitzt wird am Ortseingang von Steinberg, wenn man aus Morscholz kommt, in Überroth in der Limbacher Straße und auf der A6 Mannheim Richtung Saarbrücken Höhe Krumbachtalbrücke.
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0: Guten Morgen, hier ist Michael Frieme. Ich wünsche Ihnen allen einen schönen Freitag.
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Guten Morgen, SR3 Saarlandwelle hier am Freitag. Es ist 20 Minuten vor 9. Komm, wir gehen zurück in die 80er Jahre. Ein Hit, der heute 40. oder der diesen Sommer 40. Geburtstag feiert, jetzt. Hier ist Hans-Rudolf Kunze mit Finden Sie Mabel.

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1: Live-Musik, Tanz, Graffiti, Urban Art, tolles Gemeinschaftsgefühl, das steht morgen in St. Wendel im Mittelpunkt. Morgen wird dort nämlich Hip-Hop gefeiert mit der Block-Party. Und unser Reporter Max Zettler ist mit dem Gumo-Mobil hingedüst und guckt sich die Aufbauarbeiten an. Hallo nochmal nach St. Wendel.
2: Guten Morgen. Die laden jedes Jahr zur Blockparty, ist ja das vierte Mal, dass das stattfindet, sogenannte Writer ein. Und die sprühen dann irgendeine Hausfassade oder sowas ein. Vorhin habe ich schon ein paar gesehen. Da sind dann, es gibt eins mit abstrakten Bienen und eins, wo so die Wand so ein bisschen aufreißt, so mit so Papier, als würde man da so die Hand durchstecken. Es gibt eine Rap-Oma, habe ich vorhin gesehen. Da sind die Leute auch sehr stolz drauf, wurden wir schon angequatscht. Und jetzt stehen wir vom diesjährigen Bild. Am Ende der Brühlstraße, an der Fassade vom Waffenweißgerber. Man sieht schon ein bisschen was. Also die Künstlerin kann jetzt leider noch nicht mit mir quatschen. Die ist aus Brüssel und die liegt wahrscheinlich noch im Bett. Aber man kann schon so ein paar Umrisse erkennen. Es gibt so gelb eingemalt, so Personen, man sieht schon so ein paar blaue Gesichter. Also es wird ein riesiges Bild, es wird deutlich größer als die anderen Bilder. Wer mir aber was dazu erzählen kann, ist Brice Bartone, künstlerischer Leiter von der Blockparty. Den habe ich mir jetzt einfach mal mitgeschnappt hier. Du kannst noch nicht viel zu dem Bild sagen, aber es wird allgemeine Überraschung wahrscheinlich, ne?
3: Yes, also die Enthüllung wird eins der Highlights des Festivals auf jeden Fall. Am Samstag wird man auf jeden Fall auch schon 90% des Bildes sehen. Cool. Am Sonntag wird es fertig gemalt, dann muss die Künstlerin auch wieder nach Brüssel. Und ja, ich kann nur sagen, kommt nach St. Wendel, guckt euch diese Fassade an, die ist 17 Meter hoch. Unser Steiger ist am Limit. Genau, und wir sind sehr, sehr, sehr stolz drauf, dass wir das machen können und auch eine gewisse historische Arbeit irgendwie in der Stadt machen können, auch was das bleibt. Genau.
2: Spannend, was das hier auf jeden Fall wird. Du hast den Steiger schon erwähnt. Hier ist so eine riesige Hebebühne neben mir links. Und auf der Hebebühne und rundum stehen Malkästen und Pinsel. Also die Künstlerin aus Brüssel, die malt gar nicht oder die sprayt gar nicht mit so den klassischen Graffiti-Spraydosen, wie man das so aus dem Stereotyp kennt oder wie man das eigentlich so davon kennt. Wie ungewöhnlich ist das, Brice?
3: Das ist gar nicht ungewöhnlich. Genau, im Street-Art-Bereich auch Graffiti gibt es super viele Arten zu malen. Also die Spraydose ist das, womit es angefangen hat, ne, in den 70ern. Aber da ist der Kreativität keine Grenzen gesetzt. Genau. Und uns ist wichtig, dass wir halt immer auch Künstlerinnen und Künstler buchen, die aus der Szene sind, die aus der Kultur sind. Genau wie Jota auch aus Belgien, die dieses fantastische Bild malt.
2: Die sind alle real, wenn man das so sagen kann. Ich selbst kann ja leider jetzt nicht zur Dose greifen, aus verschiedenen Gründen. Aber ich muss ja auch nicht zur Dose greifen. Die Leute können morgen selbst zur Dose greifen, weil es gibt Workshops dazu, ne, Brice?
3: Yes, es gibt kostenfreie Workshops in den Bereichen Graffiti, Scratching, also DJing. Und auch im Tanzbereich haben wir auch einen Workshop und die sind alle kostenfrei. Wichtig ist halt, wenn man teilnehmen will, gerade für die Jüngeren, aber auch für Ältere, wir sind wirklich offen für alle, ist um 14 Uhr am besten schon da zu sein, weil da kommen die Anmeldungen dann quasi. Wir haben auch schon Anmeldungen vorher, aber man kann sich vor Ort noch anmelden. Das wollten wir offen lassen, weil wir ein offenes Festival sind. Also 14 Uhr ankommen, könnt ihr euch in eine Liste eintragen und dann könnt ihr auch die Spraydose in die Hand nehmen.
2: 14 Uhr ist auch offizieller Start von dem Ding hier. Dann geht's los und dann kann man sich, wenn man jetzt nicht unbedingt Lust auf Graffiti oder Tattoo-mäßig hat, kann man sich eben auch die Live-Musik angucken. Es gibt Tanzbattles, also es gibt den ganzen Tag was zu gucken und vor allem zu hören.
1: Blockparty in St. Wendel. Max Zetter war mit dem Gumo-Mobil bei den Aufbauarbeiten.
0: 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Guten Morgen.

0: 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Schön, dass wir gemeinsam in diesen Tag gestartet sind. Ich habe für Sie noch eine aktuelle Verkehrsmeldung. Betrifft die A1 Saarbrücken Richtung Trier. Zwischen Riegelsberg und Holz gefahrt euch ein defektes Auto auf der rechten Spur und durch Plastikteile auf allen Fahrstreifen. Bis bald. Tschüss.
1: Das war Guten Morgen mit Michael Friemel.
2: Es ist einfach echt traurig, weil es so unvorstellbar ist. Wenn er weg ist, war es das, ja.
3: Auf Wiedersehen, Herr Friemel.
2: So kommt ja nichts mehr.

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1: 9 Uhr. Nach dem Waldbrand in Ottweiler ist die Feuerwehr weiter im Einsatz. Nach eigenen Angaben geht es jetzt vor allem darum, die bestehenden Glutnester zu löschen. Gestern Nachmittag waren mehr als 500 Einsatzkräfte von Feuerwehr, THW, DRK und Katastrophenschutz vor Ort. SR-Reporter René Henken berichtet vom Einsatzort.
2: Zwischen Ottweiler und Steinbach haben rund 3,6 Hektar Wald auf einer Fläche von rund 14 Fußballfelder gebrannt. Nachdem die Feuerwehr bis in die Nacht verhindern konnte, dass sich das Feuer weiter ausbreitet, stehen heute vor allem die Nachlöscharbeiten an. Dafür muss unter anderem der Boden umgepflügt werden. Auch eine Drohne ist im Einsatz, um die Glutnester im Wald zu identifizieren. Wie lange der Einsatz noch dauert, ist unklar. Bei dem Einsatz sind bis jetzt 4 Feuerwehrleute wegen der enormen Hitze und der starken Rauchentwicklung verletzt worden. Die Menschen rund um Ottweiler wurden bis zum späten Abend aufgefordert, Fenster und Türen geschlossen zu halten. Die Warnung ist mittlerweile aufgehoben.
1: Die B420 ist zwischen Ottweiler und Steinbach weiterhin voll gesperrt. Die Evakuierung von Hürtgenwald-Gey in der Eifel ist abgeschlossen. Das teilte der Kreis Düren mit. Ein Waldbrand hat sich dem Gemeindeteil auf wenige hundert Meter genähert. Es stehen etwa 300 Hektar in Flammen. Das entspricht einer Fläche von etwa 420 Fußballfeldern. Laut Bürgermeister Kranen ist die Bundeswehr mit 2 Panzern im Einsatz, die Schneisen in den Wald schlagen, um besser löschen zu können. Dazu sind noch 3 Löschhubschrauber bestellt worden. Die Gemeinde spricht von einer Großschadenslage. Offen ist, ob noch weitere Ortsteile der 9000 Einwohnergemeinde Hürtgenwald evakuiert werden müssen. Bei der Saarbahn wird heute ab 11 Uhr wieder gestreikt. Das hat die Lokführergewerkschaft GDL dem SR mitgeteilt. Wie lange der Streik dauert, ist wieder offen. Es ist mittlerweile der 14. Warnstreik. Die Gewerkschaft kündigte an, auch künftig auf kürzere Streikintervalle zu setzen. Die Saarbahn erklärte, das Streikverhalten sei nicht kalkulierbar. Daher wolle man mit einem Ersatzkonzept weiter dafür sorgen, dass insbesondere der Schüler- und Pendlerverkehr abgesichert ist. Der Deutsche Bauernverband sieht wegen der andauernden Trockenheit die Ernte in Gefahr. Präsident Ruckwied sagt in mehreren Interviews, in Teilen von Süddeutschland könne es sogar zu einem kompletten Ernteausfall kommen. Mit deutlich schlechteren Erträgen rechnete er etwa bei Getreide, Kartoffeln und Gemüse. Große Probleme sieht der Bauernverbandspräsident auch dort, wo keine Futterpflanzen nachwachsen. Schon jetzt seien einige Landwirte gezwungen, Tiere früher als geplant zu schlachten. In Großbritannien hat der Rechtspopulist Nigel Farage wieder einen Sitz im Parlament. Der Chef der Partei Reform UK hatte eine Nachwahl in seinem Wahlkreis an der englischen Küste gewonnen. Wichtigster Gegenkandidat war ein Komiker in einem Mülleimerkostüm namens Count Binface. Die großen Parteien hatten die Wahl boykottiert. Farage wurde als Vorkämpfer des Brexit bekannt. Für SR Info Christoph Prössel.
3: Er hatte mit seinem Rücktritt als Abgeordneter von Clacton die Wahl ausgelöst. Er steckt in einer Spendenaffäre. Das Parlament hatte eine Untersuchung gegen ihn eingeleitet. Farage versuchte sich zu wehren, indem er argumentierte, die Menschen von Clacton sollten nun über ihn entscheiden. Farage war für den Schritt, diese Wahl ausgelöst zu haben, kritisiert worden. Die Wahl hat mehrere hunderttausend Euro gekostet. Bei der Verkündigung der Ergebnisse war Farage nicht anwesend. Offenbar wollte er vermeiden, neben Count Binface in der Ritterrüstung gefilmt zu werden.
1: Bei der Leichtathletik

0: Leichtathletik-EM in Birmingham hat das deutsche Team seinen bisher erfolgreichsten Tag hinter sich. Gold und Silber gab es im Zehnkampf der Herren. Leo Neugebauer gewann knapp vor Niklas Kaul. Schon zum dritten Mal wurde Gesa Krause aus Trier Europameisterin über 3000 Meter Hindernis. Bronze holte Olivia Gürth. Dritter im Diskuswerfen wurde Henrik Jassen. Und das waren die Nachrichten mit Luisa Oberhauser. 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
2: Heute der Höhepunkt der fünften Hitzewelle mit 35 bis 39 Grad. Es ist überhaupt nicht schwül, nur heiß. Die Nacht vielerorts tropisch über 20 Grad. Morgen bleibt es trotz mehr Wolken meist trocken bis 37 Grad heiß. Der Sonntag hat nur maximal 31 Grad.
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2: A1 Richtung Trier zwischen Riegelsberg und Holz, ein Liegenbleiber auf der rechten Spur und Plastikteile auf der Autobahn. Zwischen Ottweiler und Steinbach, beide Richtungen, die B420 ist gesperrt, der Feuerwehreinsatz läuft. Die Mahlstatter Brücke in Saarbrücken in Höhe der Hohenzollernstraße ist gesperrt nach einem Unfall. Und noch zwei Blitzer, Steinberg rein aus Morscholz und auf der A6 nach Saarbrücken in Höhe der Grumbachtalbrücke. Kommen Sie gut an, 9.05 Uhr.
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2: Es ist Freitag, im Studio ist Christian Job. Hallo.

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0: Guten Abend, herzlich willkommen zum aktuellen Bericht am Donnerstag. Die Sonne ist derzeit der Star unter den Sternen. Vor allem gestern, als sie vom Mond verdunkelt wurde. Unsere Reporterinnen und Reporter waren im ganzen Land unterwegs. Ansonsten sorgt sie für viel Hitze. Wie kann man verhindern, dass sich Städte und Gebäude zu sehr aufheizen? Und sie erzeugt Strom. In Duttweiler hat die RAG jetzt dafür eine neue Solaranlage auf der ehemaligen Halde Hirschbach gebaut. Das Saarland war gestern Abend im Sophie-Fieber. Die Sonne war zwar nur zu 90% bedeckt, aber das war schon beeindruckend genug. Wo immer der Blick an den Horizont gen Westen frei war, standen sie und guckten. Herbert Mangold mit einem kleinen Überblick.
1: Im ganzen Saarland wollten Menschen an verschiedenen Orten das Himmelsschauspiel beobachten. Auf der Schlossberghöhe in Homburg, auf der Halde in Ensdorf und auf dem Peterberg bei Nonnweiler warten die Menschen auf den besonderen Moment. Ausgerüstet mit Spezialbrillen und Kameras.
2: Ich habe das Gefühl, als würde ich von rechts unten,
3: rechts unten eine kleine Ecke sehen. Rechts unten kommt eine kleine Ecke.
4: Es ist nochmal ein schönes, atemberaubendes Spektakel, das man zum zweiten Mal im Leben erleben darf.
5: Wenn dann die Sonne weg ist und so, das war damals der Wahnsinn, weil es war ganz, ganz still. Und jetzt fängt das Gefühl schon wieder an, wenn die Sonne jetzt wieder nachlässt. Ach, das wird ganz toll.
1: Auf dem Peterberg haben Profis ihre Hightech-Teleskope aufgebaut. In Ensdorf geht es auch mit Brille und Handy nach oben. Und richtige Teleskopbastler wagen auf dem Schlossberg den Blick in die Sonne. Das Wichtigste ist für alle, live dabei zu sein.
6: Oh ja, schon fast die Hälfte.
7: Wir haben jetzt witzigerweise uns immer Sachen überlegt, was wir gerade sehen, wie es aussieht, ne, ob das ein Auge ist oder eine einäugige Katze oder so. Also ja, ist auf jeden Fall sehr beeindruckend.
8: Guckt ihr alle in die Sonne?
9: Ja.
8: Lächeln.
10: Die totale Finsternis 99, die durfte ich ja miterleben. Das

0: war natürlich noch mal spektakulärer, aber das da ist schon besonders, dass die jetzt noch mal ist und dass wir es heute auch so sehen.
1: Dabei bleibt es nicht nur beim Staunen. Viele beobachten genau, wie sich die Sonne verändert. Der Mond schiebt sich immer weiter davor.
2: Ja, man sieht die Sonne in Gelb und den Mond in Schwarz. Und das ist schon quasi wahrscheinlich so, wie es auch wirklich ist. Und es ist sehr naturalistisch.
3: Und man merkt halt, es wird deutlich kühler. Obwohl es ja jetzt eigentlich Sommer ist und warm genug sein sollte. Aber das reicht offensichtlich, dass es deutlich abkühlt.
1: Nach fast einer Stunde ist es soweit. Die partielle Sonnenfinsternis erreicht ihren Höhepunkt.
4: Ja, es ist ja meine erste Sonnenfinsternis, die ich jemals erlebt habe. Und es war schön. Leider wurde plötzlich mein iPhone-Inhalt voll, also konnte ich nicht mehr weiterfilmen. Aber trotzdem war es ja so schön.
5: Ist ganz dünn.
6: Hoffentlich lebe ich bis 2081 noch, da kann ich es noch mal gucken. Also heute Abend geht's weiter dann mit den Sternschnuppen.
1: Denn im August sind durch die Perseiden besonders viele Sternschnuppen zu sehen. Aber davor kann man noch den schönen Sonnenuntergang genießen.
7: Und was macht die Sonne, wenn der lästige Mond ihr nicht mehr im Weg ist? Sie heizt uns weiter ordentlich ein. In diesen Tagen weiß man ein schattiges Plätzchen zu schätzen. Städte und Gemeinden erkennen so langsam, wie wichtig es ist, für Hitzeschutz zu sorgen. Nicola Ecker hat zwei Orte besucht, an denen man sich auf den Weg zur Meerabkühlung gemacht hat.
8: Sobald die Vernebelungsanlage angeht, wird es auf dem Gutenbergplatz in Saarlouis merklich kühler. 2024 wurde die Fläche umgestaltet mit einem deutlichen Fokus auf Hitzeschutz. Seitdem sorgen unter anderem Pflanzen, entsiegelte Flächen, neu gepflanzte Bäume, ein Trinkwasserbrunnen und die Vernebelungsanlage für einen kühleren Ort. Geplant wurde die Umgestaltung des Platzes von Landschaftsarchitekt Carlos Stuckert.
9: Heutzutage ist es sehr wichtig, die Städte hitzefest zu machen, in Zeiten mit Starkregenereignissen, wo viel Wasser in kurzer Zeit anfällt, oder in langen Hitzeperioden, wo lange kein Wasser zur Verfügung steht. Es ist wichtig, die Plätze so zu gestalten, dass sie auch längere Zeit das Wasser speichern können.
8: Der Gutenbergplatz ist aber nicht das einzige Positivbeispiel im Land. Das Innenministerium hebt die Fußgängerzone in Lebach als ein besonders gutes Beispiel für klimaangepassten Städtebau hervor. Mehrere Jahre lang wurde die Innenstadt für mehr als 8 Millionen Euro neu gestaltet. 2025 wurde die Modernisierung abgeschlossen. Blumen, Gräser und Bäume sollen in der Fußgängerzone für ein kühles Klima sorgen. Zusätzlich wurden dort Wasserspiele installiert. Durch den hellen Bodenbelag soll Sonnenlicht zurückgeworfen werden. Auch so soll die Fußgängerzone kühler bleiben. Carlos Stuckert findet eine gelungene Modernisierung.
9: Also nach den Bildern könnte ich sagen, man sieht auch einige Maßnahmen, die da durchgeführt worden sind. Wir hatten es vorher auch schon angedeutet, sehr helle Belege, die Fläche nicht so stark aufheizen. Ich sehe viele neue Bäume in der Straßenfläche mit großen Baumquartieren. Das ist alles sehr positiv.
8: Lebach und Saarlouis. Die beiden Beispiele bleiben Einzelfälle, sagt die Deutsche Umwelthilfe.
10: Hitzeangepasste Plätze und klimaangepasste Plätze sind in Deutschland keine Einzelheit mehr, aber leider immer noch nicht der Standard. Die Erfahrungen der letzten Monate mit dieser starken Hitze, die wir erfahren haben, und auch der Hitzecheck der Deutschen Umwelthilfe zeigen weiterhin, dass wir nicht vorbereitet sind auf die Folgen der Klimakrise, sondern dass Innenstädte leider weiterhin überwiegend versiegelt sind, dass wir nicht genug Bäume haben und dass wir das spüren.
8: Das Pflanzen von Bäumen ist da ein einfaches Mittel, um Städte attraktiver zu gestalten, findet auch Stuckert. Weil die Bäume täglich Wasser verdunsteten und außerdem Schatten spendeten, werde so das Umfeld gekühlt. Alles, was nicht zwingend asphaltiert sein müsste, sollte außerdem entsiegelt werden. Klimaangepasste Stadtplanung, sie wird in Zukunft noch wichtiger werden.
7: Was die Sonne auch kann, Strom erzeugen. Auf der ehemaligen Halde Hirschbach in Duttweiler hat die RAG einen neuen Solarpark eröffnet. Früher hat sie ihr Geld mit Energie aus Kohle verdient, jetzt setzt sie auf erneuerbare Energien. Laszlo Mura hat sich die Anlage angesehen.
11: Knapp 19.000 Module auf einer Fläche so groß wie etwa 11 Fußballfelder. Die erzeugte Energie könnte rund 3.600 Haushalte versorgen. Die RAG deckt damit einen Teil des eigenen Energiebedarfs, zum Beispiel um die großen Grubenwasserpumpen zu betreiben.
12: Wir haben als RAG im Jahr 2026 eine Nachhaltigkeitsstrategie verabschiedet, wo wir eben vorhaben, den Strom, den wir benötigen, selbst zu produzieren, sei es über PV als auch über Windenergieanlagen.

0: Und von daher ist diese erste große Anlage hier im Saarland für uns ein ganz, ganz wichtiger Baustein, um hier auf diesem Wege voranzukommen und im Jahr 2030 eben den Strom komplett selbst zu produzieren.
1: Der deckt den Energiebedarf der Pumpen nur indirekt, denn die sind für eine direkte Speisung zu weit entfernt. Stattdessen wird der Strom ins allgemeine Netz eingespeist und deshalb nicht gespeichert.
0: Bei der Anlage Hirschbach haben wir nicht drüber nachgedacht, den Strom zu speichern, weil wir ihn ja hier nicht selbst verbrauchen, sondern in unseren Bilanzkreis einspielen. An den Stellen, beispielsweise perspektivisch am Standort Duhamel, wo wir den Strom, den wir dort produzieren wollen, dann auch direkt selbst verbrauchen, wird das Thema Speicher immer eine Rolle spielen.
1: Rund 7,3 Millionen Euro hat das Projekt am Ende gekostet. Ursprünglich war geplant, dass sich Bürger per Anlage beteiligen können. Daraus ist zwar nichts geworden, dennoch wollte die Landesregierung die Akzeptanz für Projekte dieser Größe erhöhen.
2: Deshalb war unsere Idee, über das Gemeindebeteiligungsgesetz dafür zu sorgen, dass ein gewisser Anteil der Erträge aus diesen Windkraftanlagen dann an die Gemeinden geleitet werden, die damit dann wiederum Projekte realisieren können, die dem Gemeinwohl innerhalb der Gemeinde, den Bürgerinnen und Bürgern dient, als Maßnahme für mehr Akzeptanz.
1: Die wird es wohl auch brauchen. Die Landesregierung hat 2023 mit der RAG eine Vereinbarung beschlossen, dass Flächen, die nicht selbst genutzt werden, auch für andere Projektentwickler im Saarland zur Verfügung gestellt werden. Da sei man aber noch am Anfang.
2: Alle weiteren Flächen sind identifiziert. Sie sind teilweise noch in der Bergaufsicht. Das heißt, sie sind noch nicht an dem Stand, dass sie für die Nachnutzung bereitstehen. Aber die Flächen sind identifiziert und werden jetzt sukzessive an die Weiterentwicklung rangehen.
1: Die Fläche auf der Halde Hirschbach war also erst der Anfang. Die PV-Anlage ist fertig. Im nächsten Schritt müssen nur noch Wege angelegt werden. Perspektivisch will die RAG das komplette Areal begrünen.
3: Alternative Energien sind entscheidend für unsere Zukunft. Zum Beispiel auch Wasserstoff, der mit erneuerbarer Energie aufgeladen wird und damit zur Stromquelle für die klimafreundliche Stahlerzeugung wird. Dafür wird demnächst eine Wasserstoffpipeline nach Dillingen gelegt. Ende Juli wurde sie endgültig genehmigt. Sie wird auch über mehrere private Grundstücke verlaufen. Gestern fand die letzte Informationsveranstaltung dazu statt, mit Spannung erwartet. Denn es hatte sich bereits eine Bürgerinitiative gegen den Trassenverlauf gebildet. Lars Ohlinger war dabei.
4: Zur Informationsveranstaltung kamen in das Gemeindehaus in Wallerfangen rund 30 Personen, darunter auch mehrere betroffene Grundstückseigentümer. Proteste gab es keine. Die für die Wasserstoffpipeline Verantwortlichen des saarländischen Netzbetreibers Creos erklärten und zeigten diesmal recht genau, wo die rund 17 Kilometer lange Gasrohrleitung verlaufen soll.
5: Nach den ersten Informationsveranstaltungen, wo es sehr viel um Aufklärung ging, was ist Wasserstoff, was ist Leitungsbau, wenn man dann auch in meiner Wallerfang wenig Erfahrung hat, geht es jetzt immer konkreter. Die letzten Veranstaltungen waren Sicherheitsthemen und Umweltaspekte ein großes Thema. Heute wird es um die ganz konkrete Trasse gehen und auch wie Betroffene quasi hier über das Verfahren informiert werden und auch wie die Beeinträchtigung während der Bauphase ist und aber auch dann, wie nachher die Trasse im Betrieb danach aussehen wird.
4: Die Gasrohre werden zwischen Leidingen, also von der französischen Grenze bei Bousonville, über Oberlimberg nach Dillingen verlegt. Das wird voraussichtlich rund 2 Jahre dauern. Von den betroffenen privaten Eigentümern haben sich wohl viele inzwischen damit abgefunden, dass die Rohre über ihr Grundstück verlaufen.
6: Ich denke, das ist ein ganz neues Projekt und für den Klimawandel müssen wir alle was tun und ich hoffe, dass das alles gut geht.
7: Wir sind selbst Anleger hier, wir sind betroffene Anleger, aber das genaue Verfahren, wie verlegt wird, das konnte man jetzt nicht rausführen.
8: Ich bin in der Bürgerinitiative in Oberlimberg beteiligt gewesen, war gegen den Trassenverlauf, so wie er geplant ist und auch umgesetzt wurde letztendlich, aber jetzt ist es zu akzeptieren und grundsätzlich habe ich kein Problem mit der Leitung.
4: Der saarländische Netzbetreiber Creos will in 2 Wochen mit der Verlegung von Rohren beginnen. Entweder schließen die privaten Grundstückseigentümer dafür einen Vertrag ab oder sie werden enteignet, was das Energiewirtschaftsgesetz zulässt. Zwar behalten die Eigentümer Grund und Boden, müssen aber gegen eine Entschädigung die Bauarbeiten und den weiteren Betrieb der Gasleitung zulassen.
5: Die Wegerechtssituation, dort ist es so, dass wir bereits 50% aller privaten Wegerechte schon angesprochen haben. Dort haben wir schon Verträge und wir gehen sukzessive weiter vor und schreiben und gehen in Kontakt mit den Betroffenen.
4: Über den Rohren soll 1 Meter Boden liegen, Bäume dürfen darüber also nicht gepflanzt werden. Für die Bauarbeiten wird die Leitung auch

0: auch unter der Saar und der Autobahn A620 verlegt, was den Verkehr aber laut Kreos nicht behindern soll.
1: Ein Stück Indien war da heute in Sulzbach zu sehen, in Altenwald, beim großen Fest zu Ehren der Tempelgottheit, die dem größten Hindu-Tempel im ganzen Südwesten ihren Namen gegeben hat. Ein Patronatsfest also. Seit Mittwoch letzter Woche wird schon gefeiert. Heute war der Höhepunkt der Festtage, die große Prozession. Und dazu waren über 300 Gläubige gekommen. Längst nicht nur aus dem Saarland. Mehr Bilder von dem prächtigen Fest zeigen wir Ihnen gleich. Erstmal hat Florian Possinger die Nachrichten für Sie.
2: Guten Abend. Bei der Saarbahn sind für morgen und übermorgen weitere Streiks angekündigt worden. Nach Angaben des Unternehmens sind die genauen Zeiten nicht bekannt. Das Ersatzkonzept mit 3 Zügen und Bussen entlang der Saarbahnstrecke bleibe bestehen. Die Lokführergewerkschaft GDL hatte ihren letzten Streik am Morgen beendet. Es war der 13. in der laufenden Tarifrunde. In Ottweiler sind seit dem Nachmittag 2 Flächenbrände gemeldet worden. In Ottweiler steht ein größeres Waldstück am Wingerzweier in Flammen. Die Feuerwehr schätzt die brennende Fläche auf rund 10 Hektar. Mittlerweile sind mehr als 100 Feuerwehrleute im Einsatz. Ein Campingplatz und eine Gaststätte mussten evakuiert werden. Es kommt zu einer starken Rauchentwicklung. Anwohner sollten Fenster und Türen geschlossen halten. In Illingen-Wustweiler ist außerdem eine Grasfläche in Brand geraten. Nähere Informationen liegen noch nicht vor. Polizei und Feuerwehr sind vor Ort.
3: Der saarländische Landesverband des BSW schließt nicht aus, nach der Landtagswahl die AfD zu unterstützen. Man habe dazu noch keine finale Position, teilte die Vorsitzende Schramm auf SR-Anfrage mit. Hintergrund ist, dass das Bündnis Sarah Wagenknecht in Sachsen-Anhalt nach der Landtagswahl unter bestimmten Umständen den Weg für einen AfD-Ministerpräsidenten freimachen will. Der Landesverband der AfD gilt dort als gesichert rechtsextrem. Laut BSW will man einen Regierungswechsel. Dafür sei auch tolerierbar, dass ein AfD-Politiker an die Macht komme. Bei inhaltlichen Überschneidungen müsse man auch mit der AfD zusammenarbeiten können, sagte Schramm. Wegen dieser Haltung war vor rund 2 Jahren der damalige Vorsitzende des BSW im Saarland, Jobst, zurückgetreten.
2: Nach mehreren Sachbeschädigungen und Schmierereien an der Montessori-Schule in Friedrichsthal hat die Polizei 2 Verdächtige ermittelt. Es handele sich um 2 18-Jährige aus dem Regionalverband und dem Landkreis Bernkastel-Wittlich. Im Frühjahr war die Montessori-Schule mehrmals mit Nazi-Parolen und Symbolen beschmiert worden. Auch der Staatsschutz hatte Ermittlungen aufgenommen. Nach Schätzungen der Schule beträgt der Sachschaden bis zu 6.000 Euro. Im Prozess gegen den früheren GIO-Geschäftsführer Welker hat ein Zeuge mögliche Manipulationen bei der Vergabe des Tribünenbaus im Saarbrücker Ludwigsparkstadion bestätigt. Der ehemalige Mitarbeiter des städtischen Gebäudemanagements sagte vor dem Landgericht, dem Stadtrat seien geschönte Zahlen zur Abstimmung vorgelegt worden. Notwendige Arbeiten seien im Angebot mit 0 Euro angesetzt worden. Dadurch sei der Kostenrahmen von rund 5,3 Millionen Euro eingehalten worden. Die komplette Verwaltungsspitze sei über den Vorgang informiert gewesen.
3: Der Fortschrittsbericht zum Klimaschutzkonzept der Landesregierung verzögert sich. Nach Angaben des Umweltministeriums soll er im September vorgelegt werden. Eigentlich ist gesetzlich vorgesehen, dass der Bericht 1 Jahr nach Erstellung des Konzepts erscheint. Das wäre spätestens Ende Juni gewesen. Warum dieser Zeitplan nicht eingehalten werden konnte, dazu äußerte sich das Ministerium auf SR-Anfrage nicht. Der Umweltverband Greenpeace kritisiert das.
4: Der Monitoringbericht ist natürlich wichtig, um den Fortschritt transparent zu machen. Und wir würden natürlich begrüßen, dass wir auch in den Gremien, die diesen Monitoring und das künftige Monitoring begleitet, eingeladen worden wären. Denn das ist kein einziger Klima- oder Umweltverband. Der Klimabeirat, der jetzt diesen Fortschritt begleiten soll, ist komplett ohne.
3: Das Klimaschutzkonzept listet 180 Einzelmaßnahmen auf, mit dem Ziel, dass das Saarland bis 2045 klimaneutral wird. Basis dafür ist die Transformation der Stahlindustrie, der Ausbau von Photovoltaik und Windkraft sowie eine Verkehrswende.
2: Nach dem Baumvandalismus in Saarlouis versucht die Stadt, einige der angesägten Bäume zu retten. Wie ein Sprecher mitteilte, wurden dazu die Stämme von 3 Bäumen geschient und die Einschnittstelle verklebt. Unbekannte hatten am Wochenende in der Innenstadt insgesamt 17 Bäume angesägt. Die Polizei schätzt den Schaden auf rund 40.000 Euro. Sie ermittelt wegen gemeinschädlicher Sachbeschädigung.
5: Die Arbeitskammer des Saarlandes hat die Ergebnisse des Betriebsbarometers veröffentlicht. Dafür werden alle 3 Jahre Personal- und Betriebsräte befragt. Insgesamt seien diese zufrieden, was die Zusammenarbeit mit den Geschäftsführungen betrifft. Die Arbeitnehmervertretungen seien bei grundlegenden Entscheidungen für den Betrieb aber schlecht eingebunden.
6: Heute schon sehen wir, dass Betriebs- und Personalräte letztendlich auch frühzeitig und umfassend zu informieren sind bei Veränderungsprozessen, ob das im Strukturwandel und anderen Dingen ist. Aber die Tatsache und die Realität sieht einfach so aus, dass wenn schon Entscheidungen durch Geschäftsführungen getroffen sind, dass dann erst die Betriebsräte, Personalräte informiert werden. Und hier bedarf es einer gesetzlichen Änderung.
5: Die Arbeitskammer fordert eine Reform des Betriebsverfassungsrechts und dass sich die Landesregierung dafür wieder im Bundesrat einsetze.
2: Ja, und das war's auch schon mit den Meldungen. Hier geht's wieder weiter mit Sonja.
1: Vielen Dank, Florian. Schreiben Sie aus dem Urlaub noch Postkarten? Wahrscheinlich eher nicht. Da schickt man lieber ein Foto per WhatsApp oder grüßt gleich alle mit einem Bild im Status. Doch eine Postkartenaktion in Püttlingen zeigt, wie wertvoll ein handgeschriebener Urlaubsgruß auch heute noch sein kann. Aufgerufen dazu hatte der Demenzverein. Herbert Mangold wollte wissen, warum die kleinen Karten für Menschen mit Demenz so viel bewirken.
7: Seit einigen Wochen landen immer wieder Postkarten im Briefkasten der Tagesgruppe. Und das ist kein Zufall. Denn dort dreht sich zurzeit alles um das Thema Urlaub. Weil die meisten Gäste mit Postkarten groß geworden sind und sie viele Erinnerungen damit verbinden, hat der Demenzverein Püttlingen im Internet einen Aufruf gestartet. Schreibt einen Postkartengruß aus dem Urlaub und schickt ihn uns. Jeder Einzelne wird gemeinsam vorgelesen und bestaunt.
8: Die ist von Neunkirchen und selbst gemalt. Guck mal, wie herrlich, ne?
9: Na, mein Urlaub erst im Oktober ist, kommt jetzt eine Karte aus der Wilhelma in Stuttgart.
7: Auch das Zurechtfinden auf der Landkarte kann für Demenzbetroffene einen positiven Effekt haben.
10: Und da? Da muss hin.
9: Ja. Aus Stuttgart kommt die, ne?
10: Aus Stuttgart.
7: Manche erinnern sich daran, dass Urlaubsreisen in ihrer Kindheit alles andere als selbstverständlich waren.
11: Ich komme ja aus der Landwirtschaft und da hat man normalerweise über Sommer schon mal gar nicht wegfahren. Ne? Und wenn man sich dann mal eine Gelegenheit geboten hat, dann hat man sofort zugeschlagen.
12: La, la, la, la, la, la. Eins, zwei, Xuffa. La, la, la, la, la, la, la.
7: Rund 100 Postkarten sind inzwischen in Püttlingen angekommen. Deutlich mehr, als die Initiatoren erwartet hatten.
13: Und das Schöne an der ganzen Sache, dass es tatsächlich nicht die Angehörigen sind, die schreiben, sondern dass aktiv eine Postkarte geschrieben wird, dass die Adresse mit in Urlaub genommen wird, dass das Ganze geteilt wird in Facebook, in WhatsApp-Gruppen und dass die Resonanz dann unterm Strich so groß ist.
7: Nach der Postkartenrunde sind die Gäste der Tagesgruppe selbst an der Reihe. Sie schreiben einen Gruß aus Püttlingen an Angehörige oder Freunde. Fehlt eine Adresse oder fällt ein Nachname nicht mehr ein, helfen Mitarbeiterinnen und Mitarbeiter weiter. Anschließend werden auch diese Karten gemeinsam vorgelesen. Ein kleines Erfolgserlebnis.
14: Hallo meine Liebe, herzliche Grüße aus Püttlingen, dein Bert.
7: Postkarten wecken Erinnerungen, regen Gespräche an und geben Menschen mit Demenz die Möglichkeit, aktiv zu werden.
1: Ein Taxi steuern, das machen doch eher ältere Leute oder Studienabbrecher, Menschen, die sonst nichts anderes finden. Ah, das sind Klischees. In Saarlouis hat unsere Reporterin Pauline Deichelmann einen jungen Mann getroffen, der sich ganz bewusst für den Taxiberuf entschieden hat. Eine Nachtschicht lang ist sie mal mitgefahren.
15: In der Taxizentrale ein paar Stunden vorher. Schichtbeginn für Lenny Bürger. Während der Freitag für andere den Start ins Wochenende bedeutet, heißt es für Lenny, Geld wechseln für seine Nachtschicht als Taxifahrer. Bevor er losfahren kann, schaut der 24-Jährige noch bei seinem Chef Thomas vorbei. Das Kartengerät und den Autoschlüssel holen, danach das Taxi vorbereiten. Zu seinem Beruf kam er eher durch Zufall.
16: Tatsächlich war das gar nicht so direkt meine erste Idee gewesen. Ich habe ja einen Busführerschein gemacht und wollte dementsprechend in den Busbetrieb reingehen, da aber leider bisher

0: Kein Erfolg gehabt, dementsprechend habe ich mir gedacht, Taxifahren kommt ihm ähnlich.
1: Lennys Chef wird das Taxiunternehmen in der dritten Generation. Für ihn ist klar, was einen guten Taxifahrer ausmacht.
2: Zuerst muss er mal der deutschen Sprache mächtig sein. Ne? Er sollte also ordentlich aussehen, er sollte auch freundlich sein, zuvorkommend auch mal aussteigen und den Kofferraum aufmachen. Das sind eigentlich Selbstverständlichkeiten, das sollte ein Fahrer mitbringen.
1: Am großen Markt in Saarlouis wartet Lenny auf Aufträge. Mittlerweile ist es spät abends. Ein Fahrgast möchte nach Hause. Die unterschiedlichsten Menschen treffen. Das macht für Lenny den Job aus. Doch nicht jede Fahrt verläuft problemlos.
0: Ich habe schon mal eine Dame gehabt mit ihren Kindern. Die hat mir so ein bisschen, die Fahrt ein bisschen problematisch gemacht. Ja, oder auch einen gehabt, der dann seine Grundgebühr, die wir ja haben, halt nicht zahlen wollte.
1: Solche Situationen seien aber selten. Die meisten Fahrgäste seien freundlich und offenbar zufrieden.
3: Angenehme Schicht. Er ist sehr nett, sehr freundlich, sehr umgänglich und informativ, ne, und unterhält sich gerne. Ja, und erzählt auch ein bisschen aus seinem Leben. Ne, das ist schon in Ordnung.
1: Für Lenny ist die Nacht noch lange nicht vorbei. Bis 6 Uhr morgens sitzt er noch hinterm Steuer und fährt weiter durch Saarlouis, um Menschen nach Hause zu bringen. Wie viele Fahrten noch vor ihm liegen, weiß er nicht. Auch das gehört zu seinem Arbeitsalltag dazu.
4: Vielleicht ist ja auch das Saar-Polygon demnächst wieder sein Ziel. Da geht's wieder rund. In diesem Jahr steht die West Side Story auf dem Programm der Opernfestspiele. Die Geschichte der Jugendbanden der Jets und der Sharks im New York der 50er Jahre. Eine ganz neue Inszenierung auf einer Riesenbühne, auf der sich die Künstlerinnen und Künstler richtig austoben können. Heute ist Premiere. Bettina Rau war gestern bei der Generalprobe dabei.
5: Es ist alles bereit am Saarpolygon. Die Zuschauer werden am frühen Abend erwartet. Die Darsteller der puerto-ricanischen Gang sind noch in der Maske. 3 Wochen wurde geprobt, jetzt wollen sie raus auf die Bühne. Erika Del Rey spielt die Anita in der West Side Story.
6: Es ist großartig, diese Location zu haben. Ich denke, es ist sehr reizvoll für das Publikum, diesen Ort zu haben, an dem die Show stattfindet. Ich denke, das macht alles noch kraftvoller und intensiver.
5: Man kennt die Geschichte mit den beiden Jugendbanden, die ihre Kämpfe zunehmend gewalttätig austragen. Der ganze Stolz der Regie, ein historischer Cadillac, der ins Bühnenbild rein und raus fährt. Die Kulisse am Saarpolygon nicht minder spektakulär.
7: Wir haben hier die Möglichkeit, fast wie an einem Filmset zu arbeiten. Das heißt, wir haben ein Auto, was reinfahren kann. Wir haben Wäsche, die im Wind hängt. Wir haben das Polygon, was natürlich wie ein Wolkenkratzer wirkt. Das heißt, wir können mehr rennen, wir können uns größer bewegen, wir können klettern. Also alle Dinge, die man auf einer anderen Bühne gar nicht so machen kann.
5: Die puerto-ricanischen Sharks gegen die Jets. Eigentlich sollen sie tanzend ihre Animositäten begraben. Doch das klappt nicht. Die Tanzszenen machen Tempo im Stück, während die Stimmung am Himmel sich nur langsam verändert, geradezu magisch wirkt. Und es wird noch romantischer. Toni und Maria, die großen Liebesszenen, werden von der portugiesisch-brasilianischen Sopranistin Ana Beatriz Gomes und dem Niederländer Thijs Snoek gesungen. Die Künstler müssen sich open air aber auf einiges einstellen.
8: Wenn man draußen ist, will man zu viel drücken in deine Stimme und man muss sehr gut aufpassen, dass man das nicht macht.
9: Ja.
8: So, das ist ganz etwas anderes als in einem geschlossenen Theater.
9: Ja. Ja, das ist eine Herausforderung. Sicherlich, ich habe nie open air gesungen. Das ist mein erstes Mal.
5: Eine tolle Leistung der beiden, die nicht nur stimmlich perfekt harmonieren. Ein Erlebnis sind auch die unterschiedlichen Lichtstimmungen am Saarpolygon, die je nach Szene und Aussage variieren. Zuschauer sollten sich aber warm anziehen, es kann auf der Halde sehr windig werden. Außerdem bleibt ein Happy End bei der West Side Story aus. Die Kämpfe haben dazu geführt, dass es zahlreiche Tote gibt. Wohin Gewalt führen kann, wird hier mehr als deutlich und soll der Gesellschaft auch heute noch den Spiegel vorhalten. 12 Aufführungen gibt es inklusive der Premiere. Einzelne seien schon ausverkauft, für manche gäbe es noch Karten, so der künstlerische Leiter Joachim Arnold.

0: Unter anderem, damit die Nachbarschaft eingeladen wird, mitzufeiern. Aber es hat auch eine spirituelle Bedeutung.
1: Wir wollen quasi, dass die Ammalachi, also unsere Göttin, einmal um den Tempel geht und sich ihr Volk quasi anschaut. Und deswegen geht sie einmal um den Tempel und schaut sich das alles an.
0: Dafür hat man extra den Wagen gebaut und geschmückt. Das 12-tägige Tempelfest ist Mittwoch vergangene Woche gestartet. Jeden Tag hat man gemeinsam gekocht, gegessen und gebetet. Für das Fest sind auch einige aus der Schweiz oder aus England angereist, die einen Bezug zur Gemeinde haben. Den Tempel gibt es seit 1994. Die Gemeinde zählt fast 1500 Mitglieder. Zuwachs gab es in der letzten Zeit durch Arbeitsmigration aus Indien. Aber einige sind im Tempel groß geworden.
2: Dieser Tempel gibt es halt seit sehr, sehr vielen Jahren und ich bin halt hier aufgewachsen, praktisch auch in diesem Tempel. Meine Eltern haben mich wirklich immer mitgenommen, so gut es geht, und deshalb ist auch dieses Tempelfest für uns wirklich sehr, sehr besonders.
3: Also wegen der Kultur bin ich hier und dass wir die Religion hier so nah erleben können, dass wir nicht dafür nach Sri Lanka müssen, und das fühlt sich an wie so ein Stück zu Hause hier in Saarbrücken.
4: Es ist für mich eine Freude, überhaupt eine Teilhabe in der Kultur und in der Gemeinschaft zu haben. Dass wir das nochmal weitergeben können, auch für die nächste Generation, für die Kinder und an die Mitmenschen zu zeigen, wie schön wir einfach hier leben können mit unserer Kultur, mit unserem Kleidungsstil. Und das ist schon sehr wertvoll für uns.
0: Den Tempel in Sulzbach-Altenwald dürfen alle besuchen, egal ob Hindu oder nicht. Während des Festes leben die Menschen vegetarisch, sie glauben an Karma. Das bedeutet, dass jede Handlung eine Auswirkung auf ihre Zukunft und das nächste Leben hat. Für das Fest wird der Priester aus Altenwald von einem weiteren unterstützt.
1: Der halt oben drauf saß, das ist der aus Sri Lanka. Der ist extra hierher geflogen worden. Der ist quasi noch ein bisschen weiter im Verständnis. Der hat noch mehr gelernt quasi in die Richtung. Und den haben wir geholt, damit wir das quasi hier veranstalten können und er das quasi unterstützt dann.
0: An der Prozession haben laut Polizei 300 Menschen teilgenommen. Das Tempelfest geht noch bis Sonntag.
5: Und damit sind wir jetzt beim Sport mit Lisa Bohr und zwei Kultfiguren.
6: Guten Abend. Ja, der eine bringt es auf satte 329 Profispiele, der andere auf ganze 453. Henrik Zuck und Manuel Zeitz, die Sandkastenfreunde aus Großrosseln, haben das Kicken gemeinsam in ihrem Heimatdorf begonnen und von dort aus eine beachtliche Karriere gestartet. Zuck beim 1. FC Kaiserslautern, Zeitz beim 1. FC Saarbrücken. Und gestern Abend standen die beiden zum Abschied noch einmal gemeinsam auf dem Platz.
7: Zuck und Zeitz, CC Top aus Großrosseln. Rund 1000 Fans aus dem Saarland und der Pfalz feiern die beiden mächtig ab. Eine Ehrenmedaille der Gemeinde gibt es für zwei, die von Kindesbeinen an Freunde sind und gemeinsam das Kicken gelernt haben.
8: Ich glaube, es ist schon richtig was Besonderes, wenn aus so einem Dorf wie Großrosseln, ich meine, es ist jetzt auch nicht die Weltmetropole oder so, aber wenn es da zwei aus der Jugendmannschaft, noch aus der gleichen Jugendmannschaft, ein bisschen höher am Fußball schaffen, ist das, glaube ich, schon eine coole Geschichte für alle einfach.
9: Ja, kann ich mich schon anschließen. Ne? Also wir haben bei den Minis angefangen zusammen, dann ist Manu gewechselt, ich bin dann gewechselt, haben sich die Wege ein bisschen getrennt und dass es jetzt hier endet, ist umso schöner, ja.
7: Gestern spielt das All-Star-Team in Weiß. Ex-Nationalspieler Philipp Wollscheid legt vor für Hendrik Zuck. Für ein paar Minütchen reicht es noch und für ein Tor allemal. Auf der anderen Seite angebliches Foul von Manuel Zeitz. Schiedsrichter ist Rüdiger Schmidt. Mit dem Zeugwart des FCS verbindet Manuel Zeitz eine wunderbare und gern zur Schau getragene Hassliebe.
10: Wird gesperrt.
7: 11 Meter für die Großrosseln-Legenden. Bürgermeister Dominik Jochum verwandelt. Manuel Zeitz hat's immer noch mit Kumpel Rüdiger.
10: Was ein schlechter Schiri.
8: Ich glaube, es war für alle eine gelungene Aktion, egal ob für die Spieler, für den Verein Großrosseln und auch vor allem für die Jugend. Ich glaube, die hatten heute alle Spaß an dem Tag und an dem Spiel.
7: Manuel Zeitz, Mr. FCS, Rekordspieler, Identifikationsfigur der Blau-Schwarzen. Auf der anderen Seite Hendrik Zuck, Ex-Kapitän des FCK. Wie passt das beim Abschiedsspiel zusammen?
9: Hat heute funktioniert.
8: Von mir hörst du nichts.
7: Von Manuel Zeitz hört und sieht man auf dem Spielfeld noch einiges. Er

0: leitet ein und dann wieder Hendrik Zuck. Die Allstars gewinnen am Ende hochverdient. ZZ Top, sie können's noch.
1: Also Zucki ist sensationell agil unterwegs. Manu so agil wie immer. Nee, machen sie gut, macht Spaß.
0: Und dann die symbolische rote Karte von den eigenen Kids. Zwei beachtliche Sportlerkarrieren gehen mit einem wunderbaren Abschiedskick zu Ende.
2: War ein geiles Spiel. Die Fans haben was gesehen. So können wir schlafen gehen, weil ich bin fix und fertig.
0: Darf man mit 36 Jahren dann auch sein. ZZ Top, Zuck und Zeitz. Die Fans sagen Servus. Zwei Rossler Jungs verlassen das Spielfeld, so wie alles begann. Als Mitspieler und Freunde.
3: Schöne Geschichte. Die saarländischen Fußballvereine haben am kommenden Wochenende im Jugendbereich die Möglichkeit, auf die angekündigten hohen Temperaturen zu reagieren. Der saarländische Fußballverband wird den angesetzten Spieltag grundsätzlich aufrechterhalten. Die beteiligten Vereine hätten jedoch die Möglichkeit, nach gegenseitiger Abstimmung Spiele entweder zeitnah zu verlegen oder andere Anstoßzeiten zu vereinbaren. Das war's vom Sport.
4: Vielen Dank, Lisa. Und jetzt hat Jessie Ziegler noch das Wetter für Sie. In der christlichen Sicht zeigen wir Ihnen danach den Bibelgarten in Nalbach. Ihnen allen noch einen schönen Abend. Tschüss.

0: Mitten in Nalbach hinter dem Pfarrhaus befindet sich ein besonderer Ort. Ein Garten, der nicht nur zum Verweilen, sondern auch zum Entdecken einlädt. Hier wächst ein Bibelgarten und in dem findet man Pflanzen, die in der Bibel erwähnt werden. Und den Garten schaue ich mir mal genauer an. 2016 begann die Pfarrei in Nalbach damit, den Garten hinter dem Pfarrhaus als Bibelgarten anzulegen. Die Idee, Pflanzen und christliche Symbole, die in der Bibel vorkommen oder mit ihr in Verbindung stehen, in einem harmonischen Gesamtbild zusammenzuführen. Im Mittelpunkt des Gartens steht ein großes Kreuz. Von hier aus kann man sich einen guten Überblick über den gesamten Bibelgarten verschaffen. Dass dieses Projekt bereits seit 10 Jahren besteht, ist maßgeblich dem Einsatz der zahlreichen ehrenamtlichen Mitarbeiterinnen und Mitarbeiter zu verdanken.
1: Der Bibelgarten ist ein besonderer Platz. Er wurde gegründet für Begegnungsstätte in der Gemeinde. Er wurde gegründet für Veranstaltungen, größere Veranstaltungen. Aber er ist auch ein Ort der Besinnlichkeit, der Ruhe, ist ein Ruhepol.
2: Es gibt grundsätzlich 110 Pflanzen, die namentlich genannt werden und viele, die unser Klima aushalten, haben wir auch. Es gibt 7 Hauptpflanzen, das sind die 7 Gaben von Israel oder die 7 Früchte von Israel. 5 von denen haben wir hier. Das ist der Olivenbaum, das ist der Feigenbaum, das ist Weizen und Gerste und der Wein.
3: Was wir hier im Garten auch sehen, ist eine Ecke, die gepflanzt ist mit Weizen und mit Disteln und Rosen. Auch das ein Bild dafür, dass Glaube, dass die frohe Botschaft Jesu zum Teil angenommen wird, zum Teil aber eben auch nicht.
4: Wir wünschen uns, dass dieser Ort hier für viele Menschen ein Ort der Begegnung wird und bleibt, dass viele Leute gerne hierher kommen, dass wir auch immer wieder Ehrenamtliche haben, die sich hier engagieren und mitmachen und diesen Ort mit weiter ausbauen, pflegen und ihn weiter als Herzensprojekt mittragen.
0: Der Bibelgarten in Nalbach lädt dazu ein, die Pflanzenwelt der Bibel zu entdecken und dadurch die biblischen Geschichten vielleicht etwas mehr kennenzulernen. Er lädt aber auch dazu ein, einfach zur Ruhe zu kommen und über den eigenen Glauben nachzudenken. Ein Ort, an dem Natur und Spiritualität miteinander in Einklang kommen können.
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5: An vielen Tagen in diesem Sommer war und ist es mehr als 30 Grad, ja heiß, kann man sagen. Und dadurch wird jetzt das Leergut knapp. Denn bei diesen Temperaturen trinken die Menschen deutlich mehr, vor allem eben auch Wasser. Das Problem, die leeren Flaschen und Kästen kommen nicht schnell genug zurück. Für die Getränkehändler wird das eben auch zum echten Balanceakt. Vollgut raus, Leergut rein, eigentlich ein Kreislauf. Doch der gerät gerade ins Stocken.
6: Endlich ist wieder etwas Leergut zurückgekommen, auch wenn es nicht viel ist. Getränkehändler Thomas Ganderath in Köln freut sich über jede leere Flasche, denn die sind gerade Mangelware. Und so hat er ein Problem. Je weniger Leergut er an die Hersteller zurückschicken kann, desto weniger können die nachliefern.
7: Der Kunde kauft viel ein und bringt halt wenig zurück. Das dürfte viel mehr Leergut zurückfließen halt. Man bevorratet sich halt so ein bisschen. Und vernachlässigt halt die Rückführung des Leergutes.
6: Eine ewig andauernde Hitze und kein Ende in Sicht. Das veranlasst viele Kunden, Wasser zu hamstern. Und so wird der kleine Pkw lieber mal vollgeladen. Viele leere Kästen stehen dann bei den Verbrauchern anstatt im Laden, wo sie an die Hersteller zurückgebracht werden könnten.
8: Ich würde noch mehr einkaufen, auch in Vorrat nehmen, wenn ich einen Transporter hätte und nicht so einen kleinen Pkw. Aber es ist trotzdem eine Menge Wasser drin. Das hält schon für zwei Wochen.
9: Ich gehe zum Großmarkt, zum Großhandel. Da gehe ich mir meine 6-7 Paletten holen und dann reicht das auch erstmal für 2 Monate.
6: Das Problem landet dann bei den Produzenten, so wie hier beim Bad Meinberger Mineralbrunnen nordöstlich von Paderborn. Im Vergleich zum Betrieb bei normaler Wetterlage fehlen dem Unternehmen heute etwa 50.000 Kästen. Noch laufe die Produktion auf vollen Touren. Damit das so bleibt, sei es wichtig, dass Flaschen zurückkommen.
10: Bei uns ist das Problem, wenn man es weiß, könnte man ja vorproduzieren. Aber unsere Lagerkapazitäten hier sind deutlich begrenzt. Und von dem her ist es dann doch jeden Tag wieder schwierig. Das heißt, wir können dann im Grunde nicht vom Lager leben, sondern wir müssen quasi mit unseren begrenzten Mitteln sehen, dass wir klarkommen.
6: Getränkehändler Thomas Ganderath aus Köln sieht aber einen Teil des Problems auch bei den Getränkeherstellern selbst. Denn während es früher eine Standardflasche gab, habe heute fast jedes Wasser sein eigenes Design und seine eigene Flasche. Damit habe sich die Branche ein hausgemachtes Problem geschaffen.
7: Also früher war es ein gemeinsamer Pfandpool, auf den jeder Hersteller zugreifen konnte. Und da war dann immer genug vorhanden halt. Und man konnte halt dann beziehen, was man brauchte halt an Leergut. Heutzutage hat jeder sein eigenes Leergut und muss dann produzieren, wenn nichts mehr da ist. Und das dauert natürlich, das zu produzieren, so Leergut, Kisten, Flaschen.
6: Bald soll es wieder etwas regnen. Dann könnten auch wieder mehr Flaschen zurückkommen. Insgesamt sei das heiße Wetter aber gut für ihn, sagt Thomas Ganderath. Denn je heißer es ist, desto mehr trinken die Menschen, gut für den Umsatz. Vielleicht wäre es ja möglich, mal zwischendurch die ein oder andere Flasche zurückzubringen. So seine Bitte an die Kunden.
5: Und es bleibt heiß. Schauen wir mal ins Ausland. Sizilien im Bann des Vulkans. Der Ätna spuckt wieder Lava und Asche. Ein spektakuläres Naturschauspiel. Klar, dass für Urlauber allerdings gerade zum Riesenproblem wird. Die Aschewolke legt den Flughafen nämlich von Catania lahm. Hunderte Flüge fallen aus oder werden auch umgeleitet. Mitten in der Ferienzeit heißt es für tausende Reisende deshalb, Koffer wieder in die Hand und Geduld mitbringen. Auf der anderen Seite aber zieht der Vulkan auch zahlreiche Schaulustige eben in seinen Bahnen.
11: Der höchste Vulkan Europas ist aktiv. Und wie? Der Ätna spuckt Asche und glühende Gesteinsbrocken. Lavaströme ergießen.

0: stürzen sich ins Tal. Für Touristen und Abenteurer ein großes Spektakel. Und für die Experten?
1: Wir sind hier auf 1400 Meter Höhe über dem Meeresspiegel auf dem Osthang von Ätna. Die nächsten Ortschaften sind noch viele Kilometer entfernt. Das heißt, von dieser Lava droht momentan keine Gefahr für bewohnte Gebiete.
0: Die größte Gefahr geht vom Gipfel des Ätna aus. Die Aschewolken treibt der Wind Richtung Süden, Richtung Stadt. Deshalb ist der Flughafen von Catania seit Tagen geschlossen.
1: Aber abgesehen davon ist dieser Ausbruch, so wie er jetzt ist, ungefährlich. Dafür zieht er massenweise Leute an. Viele Einheimische, viele Touristen, die sich das aus sicherer Entfernung anschauen. Wo wir jetzt stehen, das wird wahrscheinlich innerhalb der nächsten 10 Minuten ein unsicherer Ort werden. Deswegen mache ich hier erstmal Stopp.
0: Stopp heißt es auch hier für die Flugzeuge. Vor allem im Flugverkehr von und nach Sizilien sorgt die Sperrung des Flughafens von Catania für Chaos. Mitten in der Hochsaison, hunderte Flüge wurden gestrichen, zigtausende Urlauber sitzen fest. Eine Tragödie für Sizilien. Das ist kein Notfall, das ist Routine. Es gibt bei keiner Fluggesellschaft für die nächsten 5 Tage Flüge. Wir wollen nach Turin, Mailand oder Genua. Es gibt keine Verbindung. Die Alternativen sind tatsächlich kompliziert. Mit dem Bus nach Palermo oder mit der Fähre aufs Festland und dann irgendwie weiter. Der Schaden für die Tourismusbranche wird auf 12 bis 24 Millionen Euro geschätzt. Der Flugverkehr ist bis morgen gesperrt. Ob es dann wirklich weitergeht, ist nicht absehbar.
1: Es ist ein anderer Ausbruch, anders als die, die wir kennen. Und wir müssen halt abwarten, wie das weitergeht. Im Augenblick zeigt sich keinerlei Tendenz, dass das nachlassen wird. Im Gegenteil, es scheint stärker zu werden.
0: Faszination Vulkan. Der Ätna erlebt gerade einen Ansturm von Vulkanbegeisterten, die sich dieses Spektakel nicht entgehen lassen wollen und sich teilweise ziemlich nah an die Lava heranwagen. Die vermutlich größte Gefahr, die zurzeit vom Ätna ausgeht.
2: Zum nächsten Spektakel. Es war das Himmelsspektakel des Jahres. Die partielle Sonnenfinsternis in Deutschland zog gestern Abend hunderttausende neugierige Beobachter in ihren Bann. Hier im Zeitraffer besonders eindrucksvoll. Am Abend schiebt sich der Mond vor die Sonne, verdeckt gut 80% der Sonnenscheibe und sorgt so für eine vorgezogene Dämmerung. Besonders gut ließ sich das Spektakel auf den Bergen beobachten, so wie hier in Sachsen. Auf dem Fichtelberg gab es in der Höhe freie Sicht auf die Sonnenfinsternis. Und A's und O's auch in Berlin, wo sich auf dem Tempelhofer Feld tausende Menschen versammelten, um die Verdunklung eben mitzuverfolgen. Wer die Sonnenfinsternis nicht sehen konnte oder wollte, hat aber weiterhin die Chance auf kosmische Naturschauspiele. Jetzt erreicht uns der Meteorschauer der Perseiden und sorgt für bis zu 100 Sternschnuppen pro Stunde am meist klaren Nachthimmel. Ja. Und dieses Himmelsspektakel war auf Mallorca noch einmal ganz besonders eindrucksvoll. Denn in Spanien konnte man gestern eine totale Sonnenfinsternis beobachten. Dort wurde es spürbar dunkler und die Menschen haben diesen seltenen Moment auch ganz unterschiedlich erlebt. Mit Staunen, Gänsehaut und natürlich jeder Menge Kameras.
3: Früh am Morgen geht es schon los. Hier legen die Ersten ihr Handtuch ab. Für den besten Platz zur Sonnenfinsternis. Der Strand von Port de Soller gilt als guter Aussichtspunkt. Viele reisen extra hierher.
4: Und wir sind seit 8 Uhr früh hier und ich warte auf meine Familie. Die müsste jetzt auch bald runterkommen für das große Ereignis.
3: Ich werde nur meine Frau anschauen. Wir hoffen, dass wir hier gut sehen können. Wer weiß, in wie vielen Jahren wir noch mal die Gelegenheit haben. Auf der Partymeile Ballermann am Strand von La Palma planen manche gegen den Trend.
5: Und wir wollten gerne hier was trinken gehen in der Zwischenzeit. Okay. Weil dann sind natürlich die Theken sind natürlich leerer, wenn die Leute alle hier draußen sind. Ne?
3: Am Nachmittag ist der Strand von Soller voll, die Hitze heftig, die Kameras sind bereit. Und bei manchem steigt die Nervosität.
6: Für mich ist das absolut, absolut faszinierend. Ich liebe Sonnenfinsternisse.
3: Auf den vielen Aussichtspunkten Spaniens feiern sie der Finsternis entgegen. Singen für gute Sicht. Ein Team von Wissenschaftlern versammelt sich an diesem Observatorium in Ostspanien mit perfektem Blick auf das Himmelsspektakel.

0: Und mit einem prominenten Gast. Dem Gitarristen der legendären Band Queen, der promovierter Astrophysiker ist. Du kannst dir ausmalen, wie es ist, aber letztendlich musst du es erleben. Und dann noch mit Brian May. Was will man mehr? Es war unglaublich, sehr beeindruckend. Eine Kulisse schöner als die andere. Millionen Menschen halten im selben Moment fasziniert inne. Am Strand von Soyer haben in der entscheidenden Phase ein paar Wölkchen gestört. Trotzdem genießen sie auch hier weiter den Abend. Das lange Warten habe sich gelohnt.
1: Das war sehr beeindruckend. Vor allem, ich habe das so toll gefunden, diese Jubelstimmung hier. Es war echt klasse. Toll, richtig toll.
0: Wir hatten einen wirklich tollen Tag. Es war spektakulär, sehr bewegend. Ich glaube, alle haben es sehr genossen. Ende eines unvergesslichen Tages. Die einen bauen das Finsternis-Equipment ab, die anderen feiern noch weiter.
2: 8000 Kilometer, 15 Länder und am Ende ein ganz besonderes Ziel, der Taj Mahal. John Müller aus Deutschland hat diese Strecke mit dem Fahrrad zurückgelegt und jetzt ist er auch angekommen. Für den 26-Jährigen nicht nur die Erfüllung eines ganz persönlichen Traums, sondern eben auch eine Mission. Nach seiner eigenen Krebserkrankung wollte er jungen Betroffenen Mut machen und Spenden sammeln. Mehr als 80 Tage lang hieß es deshalb treten, durchhalten und auch weiterfahren.
3: 8000 Kilometer im Sattel, von Deutschland bis nach Indien. Ein Ziel vor Augen, das Taj Mahal in Agra. Für den 26-jährigen John ist es mehr als nur das Ende einer extremen Reise.
4: Das Taj Mahal steht für mich für Hoffnung. Ein großes Zeichen der ewigen Liebe und der Hoffnung, die ich an die Krebspatienten mit dieser Reise zeigen möchte.
3: Denn vor wenigen Jahren sah seine Welt noch so aus. Diagnose Knochenkrebs. 14 Chemozyklen, Monate voller Ungewissheit. Er machte jeden Schritt seiner Krankheit und Therapie öffentlich. Er will jedes Stigma, das zum Krebs gehört, enttabuisieren. Und schon im Krankenbett war er wild entschlossen.
4: Krebs ist nicht mein Ende und ich kann eben auch die Dinge, die ich davor machen wollte, danach wieder angehen. Vor 8 Jahren habe ich auf einem Zettel in Ecuador geschrieben, dass ich mit dem Fahrrad von Berlin zum Taj Mahal fahren möchte. Jetzt, trotz Krebsdiagnose, habe ich es geschafft. Deswegen lasst euch da nicht unterkriegen, wenn ihr gerade Krebs habt.
3: Sein Projekt 8000 Kilometer live. Eine Fahrt durch 15 Länder. Rumänien, Georgien, Tadschikistan bis nach Indien. Hitze, Monsun, Grenzübertritte, Bauchkrämpfe, wechselnde Kulturen, eine fordernde Reizüberflutung und die ständige Erinnerung daran, was sein Körper schon leisten musste.
5: Ich habe schon immer gewusst, dass mein Sohn verrückt ist und dass ihm jedes Mal was Neues einfällt.
3: John ist nicht nur für sich geradelt. Mit jedem Kilometer sammelte er Spenden für junge Krebspatienten. Am Ende steht nicht nur eine gigantische sportliche Leistung, sondern auch eine Spendensumme von mehr als 50.000 Euro. Und Inspiration.
4: Das war in den Krankenhäusern. Ich bin ja während den 8000 Kilometern regelmäßig in Krankenhäusern gewesen und habe mit Krebspatienten gesprochen. Und als ein junger Krebspatient zu mir gesagt hat, hier so am T-Shirt gezogen, John, wenn ich groß bin, kann ich die Reise auch mal machen. Und das war für mich klar, wenn ich Leute damit berühren kann und nur eine einzige Person deswegen mehr Hoffnung bekommt, seine Chemotherapie durchzuziehen, dann hat sich die ganze Reise gelohnt.
3: John hat bewiesen, das Leben nach dem Krebs ist nicht nur ein Überleben. Es kann der Beginn der größten Reise deines Lebens sein.
2: Vielleicht haben Sie schon von Eske 2.0 gehört im Zusammenhang mit der Reit-WM in Aachen. Das stimmt schon ein bisschen, kann man sagen. Denn bei dem Pferdesport-Event in Nordrhein-Westfalen sind so viele Adlige zu Gast, dass der Gedanke an die britischen Events in Ascot sich durchaus aufdrängt. Das liegt nicht zuletzt an ihr, an Kronprinzessin Amalia der Niederlande, die in Aachen wirklich voll in ihrer

0: anderem Element ist.
1: Ein rauschendes royales Reitfest in Aachen. Die niederländische Kronprinzessin Amalia. Mit Hut die spanische Königsschwester Infantin Elena. Die britische Reiterin Sarah Tindall, Nichte von König Charles. Und Benedikte von Dänemark, Schwester der früheren Königin Margrethe. Mehrere Generationen aus europäischen Königshäusern, sie alle feiern in Aachen die Reit-WM. Auf der Tribüne ebenfalls dabei die dänische Königin Mary. Und alle verbindet eines, ihre Leidenschaft zum Reitsport.
2: Es ist eine Liebe, die bis in meine Kindheit zurückreicht. Es ist wirklich eine Leidenschaft, die man einfach haben muss. Ich habe sie auf jeden Fall. Es kostet mich viel Zeit, aber ich bin sehr glücklich darüber. Ich denke einfach, schaut sie euch doch mal an. Es sind so wunderschöne Tiere. Ich habe mich wirklich in sie verliebt.
1: Amalia hinter den Kulissen. Sie besucht Reitsportlerinnen und deren Pferde. Und sowohl den Pferden als auch den Betrachtern der Szenerie fällt auf, wie selbstverständlich und angstfrei die Prinzessin mit ihren Lieblingstieren umgeht. Sie besucht auch das Team der Niederlande, dem sie natürlich die Daumen drückt. Die Sportler, gerade die aus den königlichen Reitställen, freuen sich, sich in Aachen zu begegnen, auch wenn sie im Wettkampf gegeneinander antreten.
2: Ich finde es wahnsinnig toll, hier zu sein. Schließlich ist das nicht irgendeine Veranstaltung. Es sind die Weltmeisterschaften in Aachen. Da ich den Pferdesport so liebe, ist es schön, hier zu sein, die Pferde zu streicheln und natürlich auch, um unsere niederländischen Reiter anzufeuern.
1: Bis 23. August kämpfen in 6 Disziplinen des Pferdesports hunderte Teilnehmerinnen und Teilnehmer um Weltmeistertitel. Und Kutschenfans sind schon bei der Eröffnungsfeier auf ihre Kosten gekommen. Mit den Niederlanden, Dänemark und Großbritannien haben gleich 3 königliche Ställe edle historische Kutschen aus ihren Monarchien präsentiert.
0: Wenn am Filmset aufwendige Kampfszenen wie diese hier zum Beispiel entstehen, setzen Schauspieler gern mal auf die Dienste von Stuntleuten. So auch Matt Damon in die Odyssee. Es ging vor allem darum, den Bizeps optimal in Szene zu setzen. Und zwar genau diesen hier. Die Filmcrew hat dafür aber ganz bewusst nicht etwa einen kernigen Kerl ausgewählt, sondern eine Stuntfrau. Und zwar eine, die mit 1,37 genau die richtige Größe hat.
3: Matt Damon als Odysseus. Es ist eine überaus gefährliche Reise, die er da antritt. Und sie führt auch ins Reich riesenhafter Menschenfresser. Da kann man jede Unterstützung gut gebrauchen, auch die einer kleinen, starken Frau. Devon Dalton, sie ist 1,37 Meter geballte Körperspannung. Im Film gefragt war aber vor allem ein Körperteil der Stuntfrau, ihr Bizeps. Das hat Matt Damon in einem Podcast-Interview ausgeplaudert.
4: Wir haben für die Aufnahmen bei den Lestrigonen die Forced Perspective Technik verwendet. Da waren auf der einen Seite über 2,10 Meter große Stuntmen. Dazu holte man andere Stuntleute, die kleiner als 1,50 Meter waren. Mein Double war eine Frau, und zwar die mit den großartigsten Armen, die ich je gesehen habe.
3: Forced Perspective basiert auf einer optischen Täuschung. Personen und Gegenstände erscheinen viel größer oder kleiner, als sie in Wahrheit sind. Deshalb wirken die Riesen hinter Devon Dalton besonders imposant. Das war nötig, weil Regielegende Christopher Nolan alle Szenen real gedreht hat, statt sie am Computer zu generieren. So kam auch die 35-jährige Kanadierin zu ihrem großen Auftritt in dem 3-Stunden-Epos.
2: Mir war natürlich klar, dass ich in große Fußstapfen trete. Deshalb wollte ich, dass meine Arme wirklich beeindruckend aussehen. Zuerst habe ich die Muskeln aufgebaut und dann in einer zweiten Phase genauer definiert. Das habe ich mit echt schweren Gewichten gemacht, wie ein Bodybuilder.
3: Devon hat ihre Karriere als Tänzerin begonnen und hält sich unter anderem mit Kickboxen fit. So selbstbewusst wie heute war sie aber nicht immer.
2: Es war eine lange und nicht ganz einfache Reise. Gerade weil ich eine kleinere Frau bin, wollte ich mich immer besonders beweisen. Mir war klar, am besten geht das mit harter Arbeit und dem Glauben an sich selbst. Frauen haben es im Film weit gebracht und ich bin stolz, ein Teil davon zu sein. Ich hoffe, dass ich jüngeren Generationen ein Stück weit den Weg ebnen kann.

0: Ich will beweisen, dass man Grenzen durchbrechen kann und nicht in Rollenbildern gefangen sein muss.
1: Devin Dalton und Matt Damon beweisen der ganzen Welt, Frauen sind längst nicht mehr auf die starke männliche Schulter angewiesen. Heute kann auch ein mit allen Wassern gewaschener Actionheld von den starken Armen einer Frau profitieren.
2: Durchaus zwei vielbeschäftigte und überaus beliebte Schauspieler haben zusammen gedreht und kommen jetzt gemeinsam ins Kino. Anne Hathaway, die übrigens auch in Die Odyssee mitgespielt hat und gerade ihr drittes Kind erwartet, und Ewan McGregor, und das auch noch in einem Dinosaurierfilm. Da denkt natürlich jeder sofort an Jurassic Park. Ob wir es nun mit so etwas Großartigem zu tun bekommen, können wir jetzt zum Glück gleich mit unserem Kinoexperten besprechen. Aber hier erstmal ein Eindruck vom Film.
3: Unsere Nachbarschaft. Unsere ganze Straße. Hat sich bewegt.
4: Irgendetwas stimmt nicht in der Oak Street. Anne Hathaway und Ewan McGregor spielen ein Ehepaar, bei dem es kriselt, als plötzlich noch gruseligere Dinge geschehen.
5: Lauft! Lauft!
4: Wütende Dinosaurier machen sich über das Dorf her, doch bei aller Spannung im Film, die Hauptdarsteller plaudern sehr entspannt über ihr Saurier-Science-Fiction-Abenteuer.
6: Wir hatten wunderbare Stuntleute, die lange Stangen hielten mit Dinosaurierköpfen daran. Damit tänzelten sie durch die Straße. Erstaunlich daran war, dass sie total lustig aussahen, wenn man sie betrachtete, bevor gedreht wurde. Sobald aber die Kamera lief und man sich in seine Figur hineinversetzte, waren sie das furchterregendste, was man je gesehen hatte.
7: Was mir am Drehbuch besonders gut gefallen hat, war die Familiengeschichte. Ich wusste zunächst noch gar nicht, in welche Richtung der Film geht, aber als mir klar wurde, dass es sich um einen verrückten Dinosaurier-Survival-Film handelt, fand ich es beeindruckend, dass es gleichzeitig auch um dieses Paar und seine Beziehung geht.
4: Ein dreidimensionales gezeichnetes Spektakel zur Londoner Filmpremiere. Der Film ist ab 12 Jahren freigegeben, und weil das Dinosaurier-Genre groß und klein anspricht, versucht die Filmfirma an einer U-Bahn-Station möglichst viel Aufmerksamkeit zu erregen.
7: Ein Bild ist erst fertig, wenn darauf eine Person zu sehen ist. Die Bilder gestalten wir so, dass sie mit den Menschen darauf harmonieren. Wir hoffen, dass viele Leute kommen, fotografieren, interagieren und sich dann auch den Film ansehen.
4: Ein anderes Spektakel bot Anne Hathaway mit ihrem Babybauch am Wochenende bei der Premiere in Los Angeles. Künstliches Haar, echter Bauch. Mit diesem Statement wischte sie zweifelnde Kommentare beiseite und freut sich auf ihr drittes Kind.
6: Meine Güte, ich bin gerade mal 43 und mir ist klar, dass nichts für immer währt. Ich habe wirklich Glück, viel Unterstützung und Menschen, die sich um mich kümmern. Ich sag mir, genieße diese Zeit. Das ist ein spektakulärer, seltener Moment. Und ich versuche, ihn nicht an mir vorbeirauschen zu lassen.
4: Wann genau Anne Hathaways drittes Baby kommen soll, ist nicht bekannt. Sehr wohl aber, dass heute ihr neuer Film ins Kino kommt.
2: Wie gruselig, wie ich finde. Also ob dieser Film heute in den Kinos, ob man ihn sehen muss, das kann genau er uns sagen. Unser Filmexperte Peter Verdis ist da. Hallo.
8: Hallo Camilla.
2: Schön dass du da bist. Ja, gleich mal mit dieser Kracherfrage hinein. Das ist übrigens der vierte Film mit Anne Hathaway in diesem Jahr in den Kinos. Wenn sie nicht schwanger wäre, könnte man ketzerisch vielleicht die Frage stellen, hat sie noch eine andere Leidenschaft als die Schauspielerin?
8: Wie sieht's denn aus? Gute Frage. Aber du weißt ja, wir haben schon häufiger darüber gesprochen, hier in der Sendung, dass Filme nicht immer sofort, wenn sie gedreht wurden, dann gleich ins Kino kommen. Mhm. Und hier bei Oak Street ist es so, der ist vor 2 Jahren im Frühling gedreht worden, sollte dann der große Kracher im Sommer 2025 werden. Und der Verleih hat aus welchen Gründen auch immer wieder gesagt, nö, den lass man dann doch noch mal ein Jährchen liegen, jetzt kommt er halt jetzt in die Kinos. Es geht in dem Film um eine Familie. Und das ist insofern ganz interessant. Die stehen früh auf und stellen fest, ups, wir sind nicht in einem anderen Land, wir sind in einer anderen Zeit. Mich hätte interessiert, wie kann man denn bitte mit der gesamten Straße 200 Millionen Jahre in die Vergangenheit? Wir werden es nicht erfahren, finde ich ein bisschen schade. Aber wir erfahren viel über eine Krise. Ja. Und wir erfahren viel darüber, dass diese Familie dann versuchen muss, zusammenzuwachsen. Wir erfahren viel darüber, wie es ist, gegen Urviecher dann zu kämpfen oder vor ihnen wegzulaufen, was man halt so kennt. Sehenswert, ja, weil die Schauspieler einfach mal sehr, sehr gut sind. Und die Computereffekte der Dinos, ja, auch sehr schön.
2: Irgendwie macht mich dieser Film auch neugierig, ne? Weil man stellt sich so vor, wenn ich aufwachen würde, der absolute Horror. Und so
8: ist interessant. Man muss nur ganz eines vielleicht noch dazu sagen, hat mit Jurassic Park nichts zu tun.
2: Gar nichts zu tun. Nein, so, also ein Film mit viel Bums und Action. Ja. Bisschen oder eine ganze Spur leiser, lieber Peter, ist der nächste Film, Sunny Dancer. Ja. Ein Film aus England. Es geht um ein Sommerlager für Jugendliche. Erzähl mal.
8: Es ist ein ganz spezielles Sommerlager. Und zwar ist es für Kinder, die Krebs überlebt haben, für Jugendliche, die Krebs überlebt haben. Und die 17-jährige Ivy, der wird jetzt von den Eltern gesagt, du, das wäre doch eine tolle Idee, wenn du dorthin fährst mal für 4 Wochen. Und die sagt, seid ihr verrückt? Das ist ein Freak-Camp, da will ich auf gar keinen Fall hin. Dann fährt sie hin und stellt fest, das ist gar nicht mal so schlecht. Und warum? Das schauen wir uns an.
2: Gern.
5: Also, Camper, seid ihr bereit?
9: Ja! Was haben du und Krebs gemeinsam?
10: Keine Ahnung.
9: Niemand will euch in sich haben.
10: Du wirkst heute ganz anders.
11: Anders?
10: Fröhlicher.
11: Ja?
10: Ja, vermutlich unser Einfluss.
11: Ja, weil ihr alle so witzig seid.
8: Ivy lernt wirklich tolle Leute kennen, verliebt sich auch in diesen schnuckligen Jungen hier und muss dann wirklich nach einer ganzen Weile in diesem Lager feststellen, als sie wieder abfährst. Erstens fehlen die Leute da und zweitens, ja, das ist der Sommer meines Lebens.
2: Und dieser Film wurde, glaube ich, auch hymnisch, kann man sagen, gefeiert bei der Berlinale. Warum denn das genau?
8: Naja, weil das eine Kombination ist, die normalerweise gar nicht funktionieren kann. Krebs und Komödie. Da zuckt jeder zurück und sagt, nein, das kann eigentlich überhaupt nicht sein. Aber es kann funktionieren. Bei der Berlinale ausverkaufte Veranstaltung. Die Leute, die haben wirklich, ich habe das auch erlebt, die haben geweint, die haben gelacht, die haben getobt. Das war wirklich so unglaublich, richtig, richtig toll, weil man wirklich diese Emotionen, die über einen hinwegrollen, so wirklich spürt. Das ist einer der Filme, die man gemeinsam im Kino erleben sollte. Kurz zu den Schauspielern. Neil Patrick Harris, kennt man von How I Met Your Mother, glaube ich. Der spielt den Lagerleiter, macht er wirklich ganz toll. Und es gibt noch andere Leute, wie beispielsweise Bella Ramsey. Die hat man, glaube ich, noch nicht so sehr auf dem Schirm. Last of Us war ihre erste große Serie. Die ist 22, die junge Frau. Und wie die hier mit aller Wut und Leidenschaft durch den Film fegt, das hat mich sprachlos gemacht.
2: Vielleicht sogar eine Oscar-Anwärterin.
8: Möglicherweise, ich würde es dir gönnen.
2: Bleibt emotional bei uns. Ja. Peter, zum Schluss haben wir noch einen Geheimtipp im Spiegel meiner Mutter. Also, das ist ein Drama über Mütter und Töchter, ein Thema, das, wie gesagt, auch nie langweilig wird. Was ist das Besondere? Hier sehen wir schon Corinna Harfouch, die wunderbare Corinna Harfouch. Das Besondere an diesem Film?
8: Ach, Punkt Nummer eins, natürlich Corinna Harfouch. Ja. Egal, was sie spielt das einfach mal großartig, ob Theater oder Film, das ist wirklich glänzend. Und hier spielt sie eine Archäologin, Ursula, die eines Tages feststellt, die Mutter ist gestorben. Das ist natürlich eine ganz furchtbare Geschichte, aber ihr Mutter begegnet ihr gleichzeitig auch im Leben, sagt, es kann eigentlich gar nicht sein, verliert sie vielleicht den Verstand. Und als sie ins Büro kommt eines Tages, passiert genau das hier.
12: Was machen Sie hier?
13: Ich bin die assistentische Aushilfe. Sagen Sie einfach Mel.
12: Wenn Sie sich vom Anblick einer Vulva provoziert fühlen, dann hätten Sie die Möglichkeit, im Seminar fernzubleiben. Wissen Sie, wie man eine Moorleiche säubert? Das ist mein altes Zimmer.
13: Wollen Sie nicht wissen, woran Ihre Mutter gestorben ist?
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16: Sehr gut. Jetzt seid ihr dran. Euer Dorfduell startet genau jetzt. Herzlich willkommen beim Dorfduell.
17: Das halbe Dorf steht auf den Beinen. Da ist dann schon die Nervosität gekommen.
18: Ich habe direkt zugesagt. Die Reaktion meines Mannes war, du hast sie nicht mehr alle.
16: Ihr zeigt uns heute, was ihr könnt. Wir wollen wissen, wie schmeckt euer Dorf?
19: Mir Pepper.
16: Ihr sollt ein unverwechselbares Dorfmenü kochen. Bewertet wird das hier alles von richtigen Kochexperten.
20: Verdammt lecker.
16: Dafür habt ihr genau 2,5 Stunden Zeit.
21: Alexa, Timer, wie lange noch?
22: Bist du zufrieden?
19: Nee.

0: könnte mir vorstellen, dass die Zeit nicht reicht.
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0: Guten Tag, liebe Zuschauer, herzlich willkommen bei Eisenbahnromantik. In dieser Sendung springen wir wieder zurück in das Jahr 2000 und präsentieren Ihnen württembergische und badische Bahnspezialitäten. Wir beginnen in Südbaden bei der Wutachtalbahn, die wegen ihrer Streckenführung auch Sauschwänzlebahn genannt wird.
1: Und das ist sie, die Bahn, die viele Namen trägt. Sie ist bekannt als Wutachtalbahn, Kanonenbahn oder als strategische Umgehungsbahn. Am bekanntesten ist die Strecke zwischen Blumberg und Weizen, aber als Sauschwänzlebahn. Seit über 20 Jahren fährt hier die Dampfeisenbahn. Es gibt ein Museum und es finden sich Raritäten aus der Bahngeschichte. Und so hat sich Blumberg zur Stadt der Dampfeisenbahn entwickelt.

0: Die Wutachtalbahn bildet den Mittelteil der Hochrheinbahn und der Badischen Schwarzwaldbahn. Die Gleise schlängeln sich atemberaubend durch die Landschaft. Und diese Tatsache brachte die Initiatoren auf eine neue Idee.
1: Der Eisenbahnlehrpfad, der führt ja von Zollhaus-Blumberg nach Weizen oder auch in der anderen Richtung ist das möglich, den zu begehen. Die Besonderheit ist, dass er immer entlang der Bahn geht, dass man auf dieser Strecke zu den Bauwerken geführt wird, den interessanten, die aus dem letzten Jahrhundert stammen, dass man aber auch zu schönen Aussichtspunkten geführt wird und damit eigentlich ideal Wandern, Bahnerlebnis hier zusammen genießen kann.
0: Mit 5000 Litern Wasser wird das Dampfross für die einstündige Fahrt versorgt. Wir starten im Bahnhof Weizen, dem Endpunkt der Strecke. Denn wir wollen die Lok bei ihrer Bergfahrt erleben. Zugtier ist 86333, eine von insgesamt 5 Dampfloks der Wutachtalbahn. Museumsbetrieb gibt es hier seit 1977. Lok und Wagen stammen ursprünglich von der Eurovapor, der Europäischen Vereinigung zur Erhaltung und für den Betrieb von Dampflokomotiven.
2: Diese Lok haben wir 1997 gekauft und die war jetzt in Meiningen zu einer größeren Hauptuntersuchung. Und von dort ist sie jetzt erst am 13.05.2000 zurückgekehrt. Die Lok ist sehr leistungsfähig und ist genau das Mittelmaß zwischen unserer großen 50er-Lok und den 93ern, die wir haben. Sie macht zuverlässig ihren Dienst. Sie braucht nicht so viel Kohle, nicht so viel Wasser und man holt eine enorme Leistung raus.
0: Im Weiler Kehrtunnel beschreibt die Strecke eine 180-Grad-Kehre. Und kurz nach der Ausfahrt überquert die Bahn ihre Namensgeberin. Die Wutachschlucht.

0: ist jetzt das einzige Mal auf der Strecke, in dem wir die Wutach den Fluss überqueren. Die Wutachtalbahn umschlingt eigentlich das ganze Tal, das ganze Flusstal. Und wir sind jetzt unterwegs Richtung Bahnhof Grimmelshofen. Wir haben jetzt in einer 180-Grad-Schleife eigentlich den Ort Grimmelshofen umfahren.
1: Im Bahnhof Grimmelshofen steht die Zeit greifbar still. Seit 1926 ist diese Station wegen Unrentabilität geschlossen. Der Haltepunkt Grimmelshofen liegt rund 2 Kilometer vom Ort entfernt. Und kaum jemand nahm damals diesen langen Weg auf sich. Sondern man ging zur Station Lausheim-Blumegg, die zwar unterhalb des Dorfes lag, jedoch der kürzere Weg war. Der Bahnhof ist heute Privatbesitz und auch die Museumsbahn hält hier nicht mehr. Auf dem unteren Teil der Strecke folgt Tunnel auf Tunnel und auch diese haben ihre Besonderheit.
0: Und nach Grimmelshofen, da kommt dann der kleine Stockhaltetunnel und anschließend dieser Kreiskehrtunnel, der große Stockhalte-Kreiskehrtunnel, der sich in einem 360-Grad-Bogen in einem Kreis den Berg hochschlängelt. Dieser Tunnel ist gebaut worden, um 15 Meter Höhendifferenz zu überwinden. Man muss sich das mal heute überlegen. Okay, dann sollte ich wieder was am Feuer machen.
1: Einfahrt in den einzigen Kreiskehrtunnel Deutschlands. 1,7 Kilometer ist er lang und sein Bau verschlang 2,5 Millionen Reichsmark. 4 Minuten dauert die Fahrt durch den Sauschwänzle-Tunnel, den zweiten Namensgeber der Bahn, geringelt eben. (28 Meter hoch und 153 Meter lang, der Talübergang bei Fützen. Doch keine Sorge, dies ist nicht die größte Brücke auf der Strecke. Es kommt noch besser, nämlich höher und weiter. Kurz nach dem Talübergang folgt die Einfahrt in Fützen. Hier ist die Hälfte der Strecke erreicht. Fützen ist somit Mittelstation und auch Zugleitstelle. Von hier aus wird die Strecke überwacht. Und das liegt in den Händen des Bahnhofsvorstehers, der gerade unseren Zug abgepfiffen hat. Auch Lok und Wagen sind hier im Betriebswerk beheimatet. Die Sauschwänzlebahn bietet 60 Minuten Fahrgenuss. Und das liegt an der Streckenführung. Denn von Weizen nach Blumberg beträgt die Luftlinie gerade mal 9 Kilometer. Die Zugstrecke jedoch ist 25 Kilometer lang. Und das hat seinen Grund. Im Hinblick auf die militärische Nutzung durfte die Strecke nur maximal 1% Steigung aufweisen. Und so entstanden Meisterwerke der Ingenieurskunst, wie hier der Talübergang bei Epfenhofen. Mit 264 Meter Länge und 34 Meter Höhe ist die Stahlbrücke die größte der Wutachtalbahn. Die Strecke beschreibt eine langgezogene Schleife um das Dorf Epfenhofen. Und bald erscheint unterhalb liegend wieder der Talübergang. An Höhe gewonnen, befährt der Zug den letzten Kunstbau, das Biesenbach-Viadukt. Insgesamt 4 Viadukte, 6 Tunnel und 25 Kilometer Streckenlänge wurden in nur 3 Jahren gebaut. Und dieses außergewöhnliche Bahnerbe wird heute gemeinsam von der Eurovapor, der Interessengemeinschaft Wutachtalbahn und der Stadt Blumberg unter Dampf lebendig erhalten. Eisenbahnhistorisches vor Untergang und Verlust zu bewahren, das haben sich die Mitglieder der Wutachtalbahn zum Ziel gesetzt. Und an der Umsetzung mangelt es auf keinen Fall. Wir begleiten nun den historischen Experten Dietrich Reimer zu einem außergewöhnlichen Kleinod im Bahnhof Blumberg. Dieses historische Reiterstellwerk hat einen Umzug hinter sich. Denn bis 1988 stand es im Bahnhof Konstanz.
2: Mit diesem sogenannten Stellhebel kann man entweder Weichen bedienen oder man kann Signale bedienen. Von hier aus können wir natürlich jetzt nichts mehr. Wir wollen nur für das Publikum, das hier hereinkommt,

0: reinkommt, demonstrieren. So ist es mal gewesen, die Arbeitsbedingungen. Das sehen Sie auch an dem schrägen Brett da unten. Wenn man dann 8 Stunden gearbeitet hat als Arbeiter auf so einem Stellwerk, dieser Hebel geht jetzt besonders leicht, aber ich kann mal einen anderen anfassen, der besonders schwer geht. Da brauche ich wahnsinnig viel Kraft. Sie sehen, wie ich mich dann abstützen muss und auch 2 Hände dazu nehmen muss, um das zu schalten. Derjenige, der hier gearbeitet hat, der musste auch auf die Gleise schauen können. Der musste sehen, was hat sich da abgespielt. Der musste sehen, hat das Signal funktioniert, ist die Weiche richtig geschaltet worden. Darum raufgeständert, und das ist übrigens das letzte seiner Bauart in Deutschland, darum wurde es vom Landesdenkmalsamt für sehr viel Geld hier in Blumberg restauriert, wieder aufgebaut.
1: Das Reiterstellwerk hat auch wieder seinen original rotbraunen Anstrich der großherzoglich-badischen Epoche bekommen. Ein paar Meter weiter, im Bahnhofsgebäude, sorgt Gertrud Fischer, die gute Seele des Vereins, für das leibliche Wohl.
2: So, meine Herren, bitteschön.
3: Ja, danke. Ja, danke schön. Ja, das ist schon meine Leibspeise, gell?
1: Auch wir wünschen guten Appetit. Hier geht es noch gemütlich zu und überall finden sich Eisenbahnraritäten, so wie dieses Originalplakat aus England. Die Dampfsaison der Wutachtalbahn startet im Mai und endet im Oktober. Zwischen Juni und September ist die Sauschwänzlebahn bis zu 30 Mal im Monat auf einer der schönsten Museumsbahnstrecken Deutschlands unterwegs.
4: Jetzt springen wir von der Wutachtalbahn zur Telesbahn. Die fährt zwischen Nürtingen und Neufen. Und anno 2000 feierte sie ihren 100. Geburtstag. Und wir haben natürlich mitgefeiert.
1: Hier wird das Lied von der Schwäbische Eisenbahner lebendig. Die Szenerie versetzt uns in die gute alte Zeit. Zum 100. Geburtstag der Telesbahn spielt der passionierte Lokführer Gerhard Kirchner der Jubilarin ein Ständchen. Die Drehorgel wurde eigens auf seinen Wunsch mit Lok Nummer 11 geschmückt. Denn diese ist es, die hier auf der Strecke zwischen Nürtingen und Neufen die Schwäbische Eisenbahner lebendig werden lässt. Heute steht die Elfer herausgeputzt da. Sie begleitet ihren Lokführer bereits seit über 3 Jahrzehnten.
5: Ich habe hier Mindel dann die historische Dampfeisenbahn und die Aufarbeitung der Lok 11 begonnen. War während der Aufarbeitung immer in Gammerdingen und bin immer mit dem Auto hin und her gefahren. Also das könnte mindestens 150 Mal gewesen sein, bis dann der Museumszug sich in Bewegung setzen konnte.
1: Mit einem Pfiff begrüßt Lok 11 den feurigen Elias. Im Bahnhof von Nürtingen läuten die beiden Loks den Jubiläumstag ein. Die Strecke Korntal-Weissach ist seine eigentliche Heimat. Doch heute bringt der Sonderzug die Fahrgäste von Stuttgart aus zum Ort des Geschehens. Am Sonntag, dem 21. Mai 2000, stehen Personal, Lok und Wagen bereit. Die GES, die Gesellschaft zur Erhaltung von Schienenfahrzeugen, macht der Jubilarin heute ihre Aufwartung. Die Jubilarin ist die Telesbahn, die Bahnstrecke zwischen Nürtingen und Neufen. 9 Kilometer ist diese Nebenbahnstrecke lang und ihre Gleise liegen ca. 40 Kilometer südöstlich von Stuttgart, am Rande der Schwäbischen Alb. Der Regelbetrieb liegt in der Hand der WEG, der Württembergischen Eisenbahngesellschaft. Und diese schuf mit der Telesbahn vor 100 Jahren ihre erste Nebenbahnstrecke. Italienische Arbeiter unterstützten den Bahnbau. Und heute noch finden sich einige italienische Namen von damals im Schwäbischen. In nur 8,5 Monaten Bauzeit wurde die Strecke am 1. Juni 1900 eingeweiht.
6: Die Honoratioren fuhren mit einem girlandengeschmückten Zug hier nach Neufen und hier wurden die Festlichkeiten begangen. Am 1. Juni wurde der Normalbetrieb aufgenommen, 3 Wochen später dann der Güterverkehr. Am 7. Juli kam dann das Königspaar Wilhelm und seine Charlotte hier ins Neufener Tal. Sie hatten offenbar nicht viel Zeit, in Frickenhausen 10 Minuten, in Linsenhofen 10, In Neufen sind sie doch eine Viertelstunde geblieben zum

0: Vesper, wie wir aus einem Brief der Ochsenwirtin hier aus Neuchen wissen. 17 Flaschen Champagner à 6 Mark wurden in diesen 15 Minuten umgesetzt.
1: Aus 25 Jahren Thälisbahn werden 50. Eine Stilllegung, wie bei vielen anderen Nebenbahnen, ist nicht in Sicht. Auch wenn manch ein Autofahrer dem Dampfrost gerne den Garaus machen würde. Mit 30 km/h zuckelt das Suffa-Zügle, wie der Museumszug im Volksmund genannt wird, durch Steinachtal. Und hier, in dieser langgestreckten Linkskurve, ereignete sich Jahr für Jahr Seltsames.

Seit Ende der 80er Jahre muss Gerhard Kirchner keinen Überfall mehr befürchten. Leider. Veranstaltet wurde dieses Spektakel vom Western Club Nürtingen. Und obwohl niemals ein Bleichgesicht skalpiert wurde oder ein Dampfross entgleist ist, verbot die Stadt Nürtingen das Indianerdorf. An jedem dritten Sonntag im Monat, von Mai bis Oktober, bieten die stilreinen Züge Reisekultur aus der württembergischen Nebenbahnzeit. Ihr Museum auf Schienen, wie die GES ihren Zug gerne tituliert, ist seit 1977 auf dieser Strecke zu Hause. 50, 36, 36 fährt normalerweise auf der Strohgäubahn. Der feurige Elias und das Sofa-Zügle sind die beiden Ziehkinder der GES. Und die hat sich ja der Erhaltung von Schienenfahrzeugen verschrieben. Und da warten noch einige Tonnen Stahl und Holz auf den Tag ihrer Wiederbelebung.

0: Hier kann man Bahngeschichte flüstern hören. Jeder Wagen, jede Lok, ein Dokument der Zeitgeschichte. Ihre Zukunft liegt in den Händen der GES. Württembergischer Güterwagen, Baujahr 1891. Ein Unikat in Original-Tannengrün. Auf solche Details wird bei der GES seit ihrer ersten Stunde Wert gelegt.
1: Vor 35 Jahren wurde die GES gegründet und hat sich zum Ziel gesetzt, einen stilreinen Nebenbahnzug der Nachwelt zu erhalten. Hier werden auch die Wagen, die nicht dem Museumsverkehr beiwohnen, aufgearbeitet und hergerichtet. Die Wagen und die Lokomotiven sind alle Eigentum der GES und werden von ihr museal betrieben und unterhalten.
0: Auf dem Gelände der ehemaligen Güterwagenausbesserung in Kornwestheim finden die Bahnrelikte Unterschlupf. Neben dem eigenen Bestand finden sich hier auch Dauerleihgaben. Und so mag sich manch einer noch an diese Lok erinnern. Im März 1974 wurde sie auf den Denkmalsockel gestellt. Nach 1,4 Millionen gefahrenen Kilometern endete sie und ihre Schwesterlok auf dem Parkplatz eines Kaufhauses bei Ludwigsburg. 25 Jahre später mussten sie Platz machen. Die Gelegenheit für die GES. Und schließlich kommt eine Lok zur anderen.
1: Sie war eine der zwei Maschinen von der Maschinenfabrik Esslingen, die als Nachbau der württembergischen T3 gebaut wurde. Die Maschine ist noch in ihrem

0: Gut, wie's da qualmt und raucht, wie's durch brave Lok so schlaucht. Schaffer, Schaffer zum Verrecken, stehen sie auf die steile Strecke, ober mit der letzten Kraft. Gott sei Dank, jetzt haben es geschafft. So war es 1950 in der Festschrift zu lesen, als die Bahn ihr erstes halbes Jahrhundert feiern konnte. Vor dem Bahnbau gab es jedoch auch Gegner. Und einer von ihnen machte sich im Nürtinger Tagblatt von 1889 folgendermaßen Luft. Nämlich, wir Neufener überhaupt wollen keine Dampfstraßenbahn. Das wollen nur so ein paar Zeitungsschreiber, wo so Luftschnapper in Neufen haben möchten und so ein paar Wirte und Bicken. Mit Luftschnappern sind übrigens Urlauber gemeint, denn der Tourismus spielte seit Anbeginn der Bahn neben dem Gütertransport eine wichtige Rolle. Einfahrt in der Endstation Neufen. Hier stehen die Nachfolger des Dampfrosses. Sie sind heute selbst schon Geschichte. Diese Dieseltriebwagen bestritten im letzten halben Jahrhundert die Thälesbahngeschichte. Der historische Zug ist einmalig. Und so kommt es, dass er inklusive Lokführer schon des Öfteren in Szene gesetzt wurde.
1: Ich habe hier noch ein Bild, das entstand auf der Strecke Metzingen-Urlach 1976 nach der Stilllegung des Personenverkehrs. Da ist der Oskar Miller drauf. Unter dem Titel lief der Film auf der Schwäbischen Eisenbahn. Dann habe ich noch hier ein Bild, da ist der Geißbock dabei, auch von der Filmaufnahme. Er stammt aus Dettingen, das war der Hannes, der Fleckerbock.
2: Am Bahnsteig, Zug fährt

0: Einmal Nuttlinge einfach, bitte.
1: Einmal Nuttlinge einfach,
2: 3 Mark. So könnte sich der Alltag um 1900 im Bahnhof in Neuffen abgespielt haben. Zwischen Neuffen und Nürtingen übernahm die Thälisbahn auch die Postbeförderung, sehr zum Leidwesen der Postillione. Mit der Kutsche wurden dann lediglich die Herrschaften zur Bahn gebracht und die Postsendungen vom Bahnhof aus weiterverteilt.
3: Ah, die Post. Dankeschön.
2: Schwäbische Eisenbahner im Jahr 2000. Auf der Thälisbahn standen die Räder nie still. Und dieser spartanisch ausgestattete Esslinger Triebwagen fuhr noch bis Anfang des Jahres. Im Bahnhof Neuffen ist seit jeher auch die Betriebswerkstatt der WEG beheimatet. An der Stelle, wo die neue Halle steht, wurde einst Kalkstein vom Neuffener Hörnle per Seilbahn auf den Zug verladen. Aber das war einmal. Ab 1980 wird Neuffen zur Zentralwerkstätte der WEG. Ein Sammelsurium von Sonderfahrtschildern erzählt von der jüngeren Vergangenheit der WEG-Triebwagen, die über ein halbes Jahrhundert lang ihren Dienst taten. Heute, am Bahnhofsfest, stehen die Transmissionsriemen still. Doch sonst wird hier noch gearbeitet. Die GES genießt mit ihren Dampfloks das Gastrecht. Und so steht das Baujahr 1928 dem neuen Jahrtausend gegenüber. Gerhard Kirchner auf seinem Weg zur alltäglichen Arbeit. Und die wartet in Form eines Regio-Shuttle auf ihn. Seit Januar 2000 ist die Thälisbahn hochmodern. Insgesamt wurden 3 Regio-Shuttle von der Firma Atrans aus Berlin geliefert. Nicht ganz pünktlich, aber das sind wir ja gewohnt. Diese 3. Fahrzeuggeneration läutet auf der Thälisbahn das neue Jahrtausend ein. Und was ist aus der guten alten Zeit geworden?
4: Ja, die gute alte Zeit ist schon vorbei. Natürlich muss man auch so sehen, irgendwann müssen neue Fahrzeuge kommen. Moderner, einfacher, besser. Hat zum Beispiel die neuen Fahrzeuge haben auch Vorteile. Zum Beispiel beim Türen schließen. Früher war es manuell zu schließen, also von Hand. Heute kann man es automatisch schließen. Also von dem her hat schon Vorteile, auch von der Geschwindigkeit her und von vielen Dingen. Natürlich, man ist auch mehr gefordert, wird mehr aufgezeichnet, muss mehr aufpassen gegenüber die Alte. Aber so ist ein schönes Fahren, ein ruhiges Fahren und

0: Ich fahre gern mit den Fahrzeugen.
1: Auf der Thälisbahn kommen die Fahrgäste auch ohne Fahrplan aus. Denn die Züge sind in der Hauptverkehrszeit alle halbe Stunde unterwegs. Integraler Taktfahrplan heißt das Zauberwort. Zuganschlüsse in Nürtingen und Busanschlüsse in Neuffen sind garantiert. Nur noch 15 Minuten dauert die Fahrt auf der 9 Kilometer langen Strecke. Das Dampfross braucht eine halbe Stunde, die Dieseltriebwagen noch 25 Minuten. Bahnsteige und Strecke sollen in den nächsten Monaten dem neuen Regio Shuttle angepasst werden, sodass sich die Fahrzeit auf 12 Minuten reduzieren wird. Über 20 Zugpaare bedienen an den Werktagen die Strecke. Und hier in Frickenhausen ist Kreuzungsbahnhof. Samstags gegen 14 Uhr fährt der letzte Zug fürs Wochenende. Und wie gesagt, an jedem dritten Sonntag im Monat fährt hier der historische Dampfzug. Württembergische Eisenbahngesellschaft und die GES sind sozusagen eine Symbiose eingegangen. Und so wünschen wir beiden alles Gute fürs nächste Jahrhundert.
2: Die Fahrpläne haben sich natürlich in den letzten 15 Jahren geändert. Die Thälisbahn zwischen Nürtingen und Neuffen fährt auch am Wochenende, auch sonntags. Sie fährt stündlich und bis in den Abend hinein. Das waren unsere badischen und württembergischen Bahnspezialitäten. Bis denn und tschüss.

200 Züge am Tag. Eine Achse für Europa. Tiefe Schluchten, kühn geschlagene Brücken. Das ist die Bern-Lötschberg-Simplonbahn. Eine Alpenbahn mit rund 100-jähriger Geschichte und ein moderner Verkehrskorridor durch die Schweiz nach Italien.

0: Bern-Mailand ist die Route, aber in Spiez beginnt sie eigentlich, die Lötschbergbahn. Durch Skandertal nach Frutigen. Von dort geht es steil den Berg hinauf, über Gleiskehren bei Blausee-Mittholz hinauf nach Kandersteg. Dort ist bald der Scheitel der Strecke erreicht. Es geht durch den Lötschberg-Scheiteltunnel. Nach 14 Kilometern Tunnel erreicht die Bahn Goppenstein im Wallis. Weiter führt die Strecke entlang der Lonza-Schlucht. Dann ab dem Dorf Hotenn verläuft die Trasse hoch über dem Rhonetal mit spektakulären Ausblicken weiter hinab ins Tal nach Brieg. Von dort geht es durch den Simplon-Tunnel nach Italien. Wichtig ist die Lötschbergbahn besonders für den Güterverkehr. Hier werden die für die BLS typischen braunen Loks Reihe 425 eingesetzt. Eine Fahrt mit Lokführer und Wahlschweizer Thomas Banks zeigt, wie schön und wie schwierig die Fahrt über den Berg ist. Die Schiebelok kommt heran. Insgesamt schleppen drei Maschinen den Zug über den Berg.
1: Jo, das ist gut.

0: Wir fahren in der Zug- und Bremsreihe Daniel 60, VMAX 100, 365 Meter und 1565 Tonnen am Boden.
1: Okay, wir fahren nach Reihe Daniel 60, 100 km/h maximal, 365 Meter, 1565 Tonnen.
0: Schiebelok 45629, du bist parat, eingerichtet und die Bremse, die ist gut, dann melde ich uns fahrbereit. Der 45629 hat Ausfahrt offen 60 und abfahren.
2: Wir haben offen 60 und abfahren, bis später, tschüss.
3: Ja. Schublokführer Stefan Braun und Thomas Banks auf der Zuglok müssen sich eng abstimmen.
4: Auf der rechten Seite sehen wir die Depotwerkstätte der BLS für die Lokomotiven. Also das eigentliche Bahnbetriebswerk der BLS.
3: Der Thuner See bei Spiez. Noch muss die Lok von Stefan Braun nicht so kräftig schieben. Mit bei der Fahrt Patrick Belloncle, der Historiker der BLS.
4: Und ab hier fängt die Bergstrecke an mit der Neigung von 27 Promille.
3: Thomas Banks muss hochschalten.
2: Schiebelok 45629 ist wieder da.
0: Schiebelok 45629. Jawohl, verstehe ich gut, merci.
2: Bitte bestätigt.
4: Hier passieren wir gerade den Kanterviadukt, also der neue Kanterviadukt. Der rechts, der ist der ältere. Aus dem Jahr 1911.
3: Ein Blick von außen auf den Viadukt. Das zweite Gleis auf der Brücke daneben kam erst 1981. Jetzt geht es bei Kandersteg nur noch bergauf. Durch 33 Tunnel und über 22 Brücken wird der Zug fahren. Patrick Belloncle kennt die Strecke in- und auswendig. Sein Buch über die Lötschbergbahn gilt als Standardwerk.
0: Der Bahnhof ist recht lang.
4: Ja. Es sind zwei kleine Tunnel hier, Felsenburg-Tunnel 1 und 2.
3: Thomas Banks kommt ursprünglich aus Frankfurt an der Oder. Aber als Eisenbahner fühlt er sich, wie einige andere Kollegen aus Deutschland, am Lötschberg zu Hause.
4: Hier müssen wir eine Höhendifferenz von 400 Meter gewinnen. Innerhalb von rund 6 Kilometern.
3: Der Zug ist in der Blauseekurve, der ersten Kehre, vor uns die Felsenburg. An ihr kommt der Zug gleich dreimal vorbei. Die Streckenführung ist kompliziert. Die Trasse kommt durch das Tal aus Frutigen, schmiegt sich an den Berghang und nimmt dann die Blauseekurve. Jetzt geht es zurück, immer weiter an Höhe gewinnend, durch die zweite Kehre. Sie verläuft im Tunnel. Die Blauseekurve liegt im Zentrum der Nordrampe. Von hier hat man alle drei Ebenen der Strecke im Blick. Während unten der Güterzug vorbeirauscht, ist ganz oben schon der Intercity aus Brig zu sehen. Das kleine Bahnhofsgebäude von Blausee-Mittholz. Vielen Modelleisenbahnern ist es bekannt. Als idyllisches Modell in der Baugröße H0 wird es angeboten. Wer weiß schon, dass das Original an einer der Hauptmagistralen der Schweiz liegt. Magistrale hin oder her, es ändert nichts an der Tatsache, dass zwar hunderte Züge vorbeifahren, aber nur einer davon hält. Ein früher Pendlerzug. Das ist sie, die Felsenburg, von der mittleren Ebene

0: ausgesehen. Die Züge fahren schon das zweite Mal an ihr vorbei. Ganz ähnlich wie bei der berühmten Kirche von Wassen an der Gotthardstrecke. Die Gotthardstrecke, also die erste Schweizer Bahn über die Alpen, war für die Berner zunächst ein Problem. Bern war durch den Gotthard vom Hauptverkehr abgehängt. Die Bewohner des Kantons forderten ihre Lötschbergbahn als Anbindung an Italien. Doch die übrigen Eidgenossen wollten für eine weitere Alpentransversale kein Geld geben. Schließlich setzten die Berner sich durch. Doch Geldgeber mussten sie in Frankreich finden.
1: So, hier sind wir auf der obersten Stufe der Erzschlaufe von Blausee-Mitholz. Jetzt fahren wir wieder taleinwärts.
0: In der Ferne sind die Abraumhalden vom Bau des neuen Basistunnels zu sehen. Auch der neue Tunnel stand erst im Schatten des Gotthards. Denn dort wird der längere Tunnel gebaut. Ein zusätzlicher Lötschberg-Basistunnel war umstritten. Doch die Berner haben sich, wie vor 100 Jahren, auch hier wieder durchgesetzt. Herbst 2004. Der neue Lötschberg-Basistunnel ist kürzer als der Gotthardtunnel, der ebenfalls gebaut wird. Und so ist man am Lötschberg früher fertig. Die heilige Barbara, Schutzpatronin der Tunnelbauer. Ein ganzes Tunnelsystem wurde angelegt, rund 80 Kilometer lang. Geröll, das sich durch die Tunnelbohrmaschinen oder durch Sprengungen angesammelt hat, wird über kilometerlange Förderbänder abtransportiert. Während auf der einen Seite noch gebohrt und gesprengt wird, werden ein paar Kilometer weiter die Tunnelröhren bereits ausgebaut. Bald können hier die Gleise verlegt werden. Möglich ist das, weil an vielen Stellen gleichzeitig der Tunnel vorangetrieben wird.
2: Der Tunnel wird nicht gebaut, indem man irgendwo im Südportal beginnt oder im Nordportal beginnt, sondern man macht sogenannte Zwischenangriffe. Ein Zwischenangriff ist hier in Mitholz, der andere in Verden. Und dort führen sogenannte Zugangsstellen auf das Niveau des Basistunnels herunter. Und von dort wird dann der eigentliche Vortrieb des Basistunnels gebaut.
0: Einen kleinen Haken hat die Tunnelgeschichte allerdings. Nur rund ein Drittel des Tunnels ist zweigleisig. Aber auch das gehört vielleicht zur PLS, wie bei der Bergstrecke. Eingleisig beginnen und 80 Jahre später zweigleisig ausbauen. Erst seit 1992 ist die Lötschbergbahn durchgängig zweigleisig. Die Schublok drückt noch einmal kräftig nach, bis Kandersteg erreicht ist. Das steilste Stück ist geschafft. Von Kandersteg geht es in den großen Lötschberg-Scheiteltunnel. Die dritte Maschine hinten am Zug wird ab hier nicht mehr gebraucht. Lokführer Stefan Braun kuppelt selbst seine Lok ab. Eine der ältesten Herbergen am Ort. Seit über 250 Jahren werden im Ruhr die Hausreisende verpflegt. Früher kamen sie zu Fuß, um über den Lötschenpass ins Wallis zu kommen. Heute bringt die Eisenbahn die Gäste. Wirt René Mäder hat die Geschichte des Gasthofes erforscht.
3: Während dem Bahnbau, das ist auch eine interessante Geschichte, war das hier die katholische Kirche. Die Bahnarbeiter, die ihre Kinder aus Italien mitgenommen hatten, mussten zur Schule gehen. Und dann hat man das Rudi-Haus zur katholischen Kirche umfunktioniert. Das haben Nonnen geführt. Und hinten auf dem Parkplatz habe ich noch die Grundmauer einer Kapelle gefunden.
0: Zwischenzeitlich wurde das Haus von einer englischen Lady im Stil eines Landhauses geführt. Für die Renovierung erhielt René Mäder eine Auszeichnung der UNESCO.
3: In der damaligen Zeit war es üblich, dass man beim Hausbau guten Freunden oder Verwandten eine Türe schenkte und sich natürlich dann auch darauf verewigt hat mit seinem Wappen und seinem Stand, wo er gewohnt hat und was er für eine Stellung inne hatte. Man sagt, die Berner Oberländer oder überhaupt die Schweizer seien wohl mit der Emanzipation etwas hinten nach gewesen. Hier kann ich Ihnen das Gegenteil beweisen. 1753, da steht Frau Euphrasina Jetzi und derzeit Prädikantin zu Frutigen. Also damals schon 1753 eine Pfarrerin in Frutigen, die dieses Amt innehatte.
0: Rückständig waren die Berner Oberländer auch beim Bahnbau nicht. Seit der Eröffnung der Strecke 1913 wird hier elektrisch gefahren. Wichtigstes Bauwerk, der 14,5 Kilometer lange Lötschberg-Scheitel-Tunnel. Ulrich Junger, der langjährige Pfarrer von Kandersteg, hat die Geschichten rund um den Bahnbau gesammelt. Das Jahrhundertprojekt hat den kleinen Ort schwer verändert.
4: Der Bahnbau bedeutete, dass dieses kleine Dorf von 460 Einwohnern überrannt wurde durch gut 2000 italienische Arbeiter und 1000 Frauen und Kinder, also über 3000 Fremde, waren plötzlich hier. Man musste also überall Häuser bauen, auch ein Quartier für die ledigen Arbeiter. Und so also da ist ein riesiges Dorf plötzlich. Und Kandersteg, wenn Leute etwa hierher kamen, dachten sie, sie seien schon in Italien.
0: Verwachsen, hinter Büschen und Bäumen, liegt das Tunnelportal. Unspektakulär. Doch sein Bau war damals eine Herausforderung. 28 Arbeiter bezahlten sie mit ihrem Leben. Löcher wurden gebohrt, Sprengladungen angebracht. Über 7 Meter schafften die Mineure an einem Tag. An einer Stelle jedoch stürzte der Tunnel ein. Die Arbeiter wurden verschüttet, geborgen wurden sie nie. Der Tunnel wurde um die schwierige Stelle herumgebaut. Der Tunneldurchstich 1911, nach rund 5 Jahren Bauzeit. 2 Jahre später fahren die ersten Züge hindurch. Das Südportal in Goppenstein. Aus dem Kanton Bern kommt man ins Wallis. Alle 15 Minuten fahren die Autoverladezüge in der Hochsaison zwischen den beiden Kantonen hin und her.

Eine der drei großen Talüberquerungen auf der Südseite. Der Luogelkin-Viadukt. Alle 200 Meter gibt es auf der Südrampe einen Tunnel oder eine Brücke. Einer der teuersten Abschnitte der Strecke. Um die Finanzierung der Strecke wurde damals lange gerungen. Erst ein französischer Investor machte den Bau möglich. Frankreich hatte ein Interesse an der Lötschberg-Linie, denn vor dem Ersten Weltkrieg war Elsass-Lothringen von Deutschland besetzt. Eine direkte Achse in die Schweiz und nach Italien, ohne deutsches Gebiet zu berühren, war daher strategisch sinnvoll. Tunnels für Wanderer. Entlang der Strecke läuft ein Bahnwanderweg. Ursprünglich aber

waren die Röhren für eine Baubahn in den Fels geschlagen worden. Die Schmalspurbahn transportierte über ein fast 30 Kilometer langes Netz Baumaterial in die Steilhänge. Über teils abenteuerliche Holzbrücken.

0: So etwas wie das Wahrzeichen der Strecke, die Beachtalbrücke. Auf rund 15 Kilometern Länge kann man den Blick ins Rhonetal genießen.
1: Vorne der Victoria-Tunnel ist relativ kurz. Wenn man von der anderen Seite herkommt, sieht man das Profil der Königin Victoria im Fels. Sehr markant. Mit der Krone, die Nase.

0: die Baltschieder Brücke. Die alte Stahlkonstruktion wurde beim zweigleisigen Ausbau durch Beton ersetzt.
1: Diese runde Tafel 80 gilt für den Neigezug der Cisalpino. Der muss hier auf 80 runterbrechen.
2: Etwas reduzieren, ja. Genau.
0: Der große internationale Verkehr mit Neigezügen und Eurocities wird künftig durch den neuen Basistunnel laufen. Die Fahrzeit von Bern ins Wallis wird sich fast halbieren. Doch was der Reisende an Zeit gewinnt, das verliert er vielleicht an Reisegenuss. Der Talgrund ist gleich erreicht. Die Rhone wird überquert. Das Ende der Lötschberglinie in Brieg. Von hier geht es weiter durch den Simplon-Tunnel nach Italien.
2: So, Dali.
1: Na, Endstation für uns.
0: Juni 2007. Der Lötschberg-Basistunnel ist fertig. Der erste offizielle Zug kommt in Frutigen an.

0: Großer Bahnhof. Politiker und Honoratioren sind gekommen, um die Eröffnung eines Jahrhundertbauwerks zu feiern. Der erste Basistunnel unter den Schweizer Alpen soll den Verkehr vom Norden Europas in den Süden revolutionieren. Zwischen Bern und Brieg reduziert sich je nach Zug die Fahrzeit um ein Drittel. Viel wichtiger aber, es werden Kapazitäten für den Güterverkehr geschaffen. Testfahrt durch den neuen Tunnel. Lokführer Bas van Hulst aus den Niederlanden beschleunigt seine Lok. Hier darf er ungestraft rasen.
1: Hier die Weströhre, fahren wir rein. Basistunnel.
0: Brieg ist die Ausgangsstation für die Züge aus Italien. Durchs Rhonetal geht es bis Raron. Dort beginnt der rund 35 Kilometer lange Basistunnel unter dem Lötschbergmassiv. Vom Kanton Wallis geht es nach Frutigen im Kanton Bern, dann nach Spiez. Von dort führt die Strecke weiter nach Bern.
1: Man sieht hier, das Lichtraumprofil ist sehr groß. Ja.
0: Bis auf maximal 250 km pro Stunde könnte der Lokführer hier beschleunigen. Höchstgeschwindigkeit im Alpentunnel.

0: andere eigentlich die Zeit, die man jetzt braucht, um von der einen auf den anderen Punkt zu kommen natürlich. Und Spiez bis Brieg geht es jetzt innerhalb von 20 Minuten, wo man fast normalerweise anderthalb Stunden beschäftigt ist. Also von dem her ist es natürlich ein sehr schneller Korridor für die Schweiz.
1: Ja, ja, das wäre dann der andere Tunnel, der weitergeht, oder? Jetzt gehen wir in die Ostkurve rein. Die Verzweigung ist hier. Und hier die Schnellfahrweiche. Jetzt ab hier ist der Tunnel Einspur.
0: Oben drüber ist natürlich viel schöner. Da ist man natürlich viel mehr mit Eisenbahnfahren ist man beschäftigt. Man muss Geschwindigkeit vom Zug in Auge halten.
2: Sie kommen aus Holland. Was hat Sie bewogen, hier zur BLS zu kommen?
0: Eigentlich ist es immer mein Jugendtraum gewesen, um Lokführer zu werden. Und ich habe diesen Traum realisieren können. Und ich mache jetzt jeden Tag mit viel Spaß meine Arbeit. Und wenn man das machen kann, dann ist man ein glücklicher Mann. Also von dem her ist es super.
3: Rund 8 Jahre wurde am Tunnel gebaut. Aus einer Bergstrecke wurde so eine unterirdische Flachlandbahn. Es geht schneller und vor allem die Güterzüge verbrauchen deutlich weniger Energie.
1: So, hier ist der Tagbautunnel, Wiegetunnel, Engstiegetunnel, ja. Also Wiegetunnel links, Engstiegetunnel hier.
3: Das Ende des eigentlichen Tunnels in Furtigen. Aber auch die weitere Strecke nach Spiez wurde modernisiert und teilweise untertunnelt. Die alte Lötschbergbahn präsentiert sich nun als hochmoderne Alpentransversale.
0: So, das war es.
1: Das war toll.
0: Ich hoffe, es hat Ihnen gefallen.
1: Danke.
3: Die Bern-Lötschberg-Simplonbahn auf dem Weg in die Zukunft. Die Zukunft mit modernster Technik, die hatte die BLS stets im Blick. Denn sie musste sich immer gegenüber der älteren Gotthardstrecke beweisen. Den Berg per Bahn bezwingen. In einem Werbefilm der 60er Jahre zeigt die BLS ihren Charakter als moderner Betrieb. Neue Drucktastenstellwerke. Die ersten laufachslosen Elektroloks der Schweiz. Die BLS immer mit dem Bestreben, einen Schritt voraus zu sein.
4: Bern, Lötschberg, Simplon.

Die Qualität des Reisens. Damit hat die BLS immer geworben. Damals war es das Erlebnis, über eine beeindruckende Alpentrasse zu fahren. Heute ist es die Geschwindigkeit, die Kunden locken soll. Von Bern aus führte die Strecke in die schönsten Teile der Kantone Bern und Wallis. Nicht wie jetzt, unten durch

Die Lötschberg-Region war immer ein Anziehungspunkt für Touristen. Grund dafür war auch die Erschließung durch die Eisenbahn. Deshalb sollen auch künftig Personenzüge über die malerische Bergstrecke fahren.

0: Doch ob die neuen Personenzüge mit dem internationalen Flair von damals mithalten können?
1: Spitz est à la croisée des grands itinéraires internationaux. De France et d'Angleterre, d'Allemagne et d'Italie par le Lötschberg, les trains express amènent les touristes au lac de Thun.
2: Spitz railway station on the Bern-Lötschberg-Simplon line is the junction of the Bernese Oberland.
0: Auch der Automobiltourist von damals kam an der Eisenbahn nicht vorbei. Eine Straße vom Kanton Bern über den Lötschberg ins Wallis gab und gibt es bis heute nicht. Die Autos werden verladen. Die Autoverladung in Kandersteg wird auch in Zukunft bleiben. Bis Goppenstein am anderen Ende des alten Lötschberg-Scheiteltunnels fahren die Autozüge. Im Sommer verkehren manche sogar durch den Simplon-Tunnel bis nach Italien. In der Hochsaison und an Wochenenden verkehren die Züge fast wie eine Straßenbahn im Viertelstundentakt. Die Autoverladung zeigt auch, wie sich die Bahn den Bedürfnissen der Kunden angepasst hat. Fuhr früher nur ein einzelner Güterwagen mit einem Auto über die Strecke, läuft nun ein ständiger Pendelverkehr. So wuchs die Strecke mit ihren Aufgaben. Eigentlich waren die Eisenbahner hier stets im Aufbruch.
3: Eine der schönsten und kühnsten Bergbahnen Europas feiert ihren 50. Geburtstag, die Lötschbergbahn. Schon früh dachten die Berner an eine Nord-Süd-Verbindung durch die Alpen. Ein Grimsel-Projekt wurde 1866 zugunsten des Gotthard verworfen. Als man aber daran ging, den Simplon zu durchbohren, entschied sich 1902 das Berner Volk für eine Staatsbeteiligung am Lötschberg und 1913 konnte die neue Linie bereits eingeweiht werden. Überall, wo der Jubiläumszug seine Geburtstagsreise unterbricht, wimmelt es von festlich gestimmtem Volk. Denn groß und klein weiß hier, was man der Eisenbahn und jenen, die sie in echtem Pioniergeist gebaut, zu danken hat. Von Anfang an wurde die Bahn elektrisch betrieben und der 13,7 Kilometer lange Lötschbergtunnel ist zweispurig. Auch Goppenstein, erster Ort auf Walliser Boden, hat sich festlich herausgeputzt und die Herrgottsgrenadiere halten würdig und stolz die Ehrenwache. Auch das Wallis weiß die direkte Verbindung mit der deutschen Schweiz zu schätzen. Die Lötschbergbahn hat auch in unserem verwöhnten Jahrhundert des Automobils nichts von ihrer touristischen Attraktion eingebüßt. Auf einer Distanz von 60 Kilometer von Frutigen nach Brieg, 33 Tunnels, 25 Brücken und Viadukte, absolute Lawinensicherheit im Winter, das sind erstaunliche Tatsachen. 7,6 Millionen Passagiere und 4 Millionen Tonnen Güter wurden 1961 befördert. Das heißt, die Bahn ist für unser Land unentbehrlich und ihr Geburtstagswunsch, der Ausbau auf Doppelspur, durchaus gerechtfertigt.
0: Der zweigleisige Ausbau wurde schließlich Wirklichkeit.

Alltag in Spiez. Ein Huckepackzug mit zwei BLS-Loks geht auf die Strecke. Spiez ist das Betriebszentrum der Lötschbergbahn. Hier ist das zentrale Stellwerk. Und vor allem das Bahnbetriebswerk, in dem auch große Ausbesserungen gemacht werden können.

0: Bernhard Ziegenthaler. Hier in der Werkstatt ist er Herr über rund 200 Loks und Triebwagen der BLS.
1: Hier sind etwa 450 Leute, verteilt auf 4 Standorte mittlerweile. Und wir haben ein großes Know-how über verschiedene Fahrzeugflotten. Von den ältesten, wie Sie gesehen haben, die 6-8, bis die modernsten 4-85.
0: Das Dach einer modernen Lok der Baureihe 465 für Wartungen abzunehmen und wieder aufzusetzen. Hier ein Kinderspiel.

0: Die Werkstätten arbeiten nicht nur für die BLS. Auch andere Firmen und Museumsbahnen lassen hier ihre Maschinen warten. Ein mittlerweile eigener Geschäftszweig. Die Mitarbeiter in der Werkstatt kümmern sich auch um die Geschichte der BLS. Ein Museum gibt es zwar nicht, aber Schmuckstücke wie die Doppellok AE88 werden liebevoll gepflegt. Ein Rundgang mit Bernhard Siegenthaler durch sein Bahnbetriebswerk. Für die Lötschbergbahn wurden früher ganz eigene Lokomotiven konstruiert. Nicht nur mit technischen Besonderheiten.
1: Ganz speziell ist da die, bei der 88 sind die Wappen, die beiden. Das Berner Wappen auf der rechten Seite und das Walliser Wappen auf der linken Seite. Symbolisch für den Lötschberg, nordseitig Bern, südseitig Wallis. Kanton Wallis. Ja.
0: Die Doppellok wurde aus zwei Maschinen der Reihe AE44 zusammengesetzt. Diese Loks galten in den 40er Jahren als die modernsten Drehgestelllokomotiven.
1: Ja, das ist meine Lieblingslok, die ist die AE68205. Das ist die 68, also ja, sagen wir, ist natürlich eine der ältesten Loks. Die älteste ist Baujahr 1939 und das ist eine wunderschöne Lok, die ursprünglich in Italien bei Breda gebaut wurde.

Als die ersten Loks der Vorgängerserie 1926 abgeliefert wurden, waren sie mit 4500 PS die stärksten Elektroloks der Welt. Die mittlerweile museale Lokomotive war allerdings noch Zukunftsmusik, als diese Bilder gedreht wurden. Der erste Zug über den Lötschberg 1913. In Goppenstein am Südportal des Lötschbergtunnels hatte sich alles fein herausgeputzt, um die Eröffnung der Strecke zu feiern. Den Menschen war wohl bewusst, dies ist ein historischer Tag. Eine abgelegene Bergregion wird Teil einer europäischen Transitachse. Ein seltenes Dokument, eine Führerstandsmitfahrt anno 1913. An den Hängen ist deutlich die höher gelegene Trasse zu sehen. Es geht die Nordrampe hinauf. Damals ein beeindruckendes Schauspiel. Die Bahn selbst wurde zum Ziel für Touristen. Das Wallis im Süden ist erreicht. Der Tunnel hat bereits die richtige Größe für das zweite Gleis.

ein Relikt aus der Anfangszeit. Ein Stromschalthaus. Trotz aller Modernisierungen, die Strecke hat ihren Charakter behalten.

Großer Güterverkehr auf einer der Hauptverkehrsschlagadern der Schweiz. Und Blicke fast wie auf eine Modellbahn. Genießen kann man dieses Schauspiel auch weiterhin. Rund ein Drittel aller Güterzüge wird auch künftig über die Bergstrecke fahren.

Bilder einer damals abenteuerlich wirkenden Fahrt. Lawinen und Felsstürze bedrohten immer wieder die Strecke. Mancher Fahrgast war früher vielleicht froh, wenn er die Rhone überquerte und Brig erreichte. Das war damals. Und das ist der Blick in die Zukunft.

Der Tunnel saugt den Zug scheinbar ein. Beeindruckend aus dem Fenster des Lokführers. Der Fahrgast widmet sich im sausenden Dunkel wohl eher einer Zeitung. Höchstgeschwindigkeit

Connecting Europe. Europa verbinden. Der Wahlspruch der BLS Alptransit. Der Tunnel schafft dafür neue Kapazitäten. Die Schweiz ist Vorreiter bei innovativen Schienenprojekten. In Deutschland aber lässt der Ausbau von wichtigen Zulaufstrecken noch auf sich warten.

0: so einem Fall. Ich bin auch nicht ganz klar. Weißt, es ist alles super überwacht und irgendwie nachher hast du hier ein Setting Stück zwischen und nicht überwacht bist.
1: Ja.
0: Oder du kommst halt nicht zu, ich habe ja schon nach gut, wo ist
1: die Lage.
2: Die Energiefabrik Knappenrode bei Hoyerswerda ist ein Industriemuseum. Hier wurde einst Braunkohle zu Briketts verarbeitet. In der ehemaligen Kohleverladehalle hat der Modellbahnclub Hoyerswerda sein Domizil. Hier stehen die Clubanlagen in den Nenngrößen H0 und TT. Einige Clubmitglieder beschäftigen sich mit größeren Modellen, mit Fahrzeugen für die Gartenbahn, Maßstab 1:22,5. Henry Serbe baut seine Modelle selber. Einerseits ist es kostengünstiger, es macht ihm viel Spaß und er baut sich Fahrzeuge, die es im Modellbahnhandel nicht gibt oder seinerzeit noch nicht gab.
3: Also zum Hobby Modelleisenbahn bin ich durch meinen Vater gekommen, der war bei der Eisenbahn. Und die alle, die bei der Eisenbahn waren, hatten nur ein Modellbahn. Und naja, schon mit 5, 6 Jahren so ungefähr. Zuerst eine H0-Anlage, dann eine TT-Anlage. Dann war jahrelang Ruhe. Und dann fing mein Bruder an mit der Gartenbahn. Hat er mir zu Weihnachten geschenkt, so eine Starterpackung. Und so ging das los.
2: Bevor er sich an Eigenkonstruktionen wagte, wurden handelsübliche Modelle gesammelt.
3: Und da haben wir jedes Jahr Stück für Stück wieder mal was dazu. Weihnachten und Geburtstag gab es nichts anderes wie Gartenbahn. Und so hat sich das dann eben, ist das gewachsen.
2: Dieses Dampflokmodell ist weitgehend originalgetreu. 1958 wurde die Lok als Baureihe 2310 gebaut und 1970 in Baureihe 35 umnummeriert. Henry Serbe hat alle wichtigen Details exakt nachgebildet. Wer so etwas baut, scheint viel Zeit zu haben.
3: Naja, Langeweile kann man nicht sagen, aber wenn man Zeit hatte, war man beschäftigt. Ich habe gedacht, das kann man mal alleine machen, das kann man alleine machen. Teile gibt es ja, wie Drehgestelle oder Achsen oder sowas, das macht man ja nicht selber. Und dann habe ich damit so immer Stück für Stück, mal das, mal das, mal das. Ich bin ja immer gestrebt, einfach und verhältnismäßig preiswert zu bauen. Das muss ja nicht immer das Teuerste sein. Ja, haben wir gemacht, ist so ganz gut geworden, von mir aus gesehen.
2: Die Dampfspeicherlok ist fertig. An einem Triebwagen wird noch gebaut. Besuchen wir Henry Serbe in seiner kleinen Werkstatt.
3: So, dieses Teil nehmen wir raus. Jetzt soll dieser Waggon umlackiert werden zu einem Normalspurwagen. Und Normalspurwagen haben wir ja immer zwei Puffer. Und das kommt dann später dann hier vorne dran. Bei LGB ist das Gute, ist alles verschraubt, man kann alles auseinandernehmen. Es sind 150 Schrauben hier unten. Um den Waggon dann so herzustellen, wie der andere dann ist, dann muss eine neue Beladung rein. Dann nehme ich nicht Styropor, sondern Styrodur und das wird dann zurechtgeschnitten auf die dementsprechende Breite.
2: Dieser einfache Trick spart später beim Befüllen Sand. Außerdem wird der Wagen nicht zu schwer. Ein Modell ist bereits fertiggestellt.
3: Man baut ja jetzt nicht den ganzen Tag dran. Man macht mal eine Stunde oder irgendwo oder man klebt was, das muss wieder harte werden. Im Sommer bin ich manchmal in die Nacht aufgestanden, bin ich raus, habe ich geklebt, damit das wieder früh hart ist. Man muss ja verfeinern, schleifen, machen, alle. Bis dann, naja, es kommt drauf an, hier so ein Waggon oder sowas, das ist schnell gemacht. Was ich schnell gemacht, aber das dauert nicht so lange, aber eine Lok oder so ein Triebwerk, schon alleine das mit dem Streichen, da muss man wieder dort abkleben und dann wieder trocknen, dann wieder abkleben, wieder nochmal. Und das dauert dann schon eine Weile länger. Aber im Grunde genommen, so sehr schlimm, wie manche sich das so denken, wenn da braucht also ein Jahr dran oder was, ach, ist das nicht.
2: Ein Foto dieses 1950 gebauten Triebwagens dient als Vorlage für die Konstruktion. Das Fahrzeug fuhr unter anderem auf der Insel Jüst, ist heute beim Deutschen Eisenbahnverein im Einsatz und war 2019 zu Gast auf den Harzer Schmalspurbahnen. Deshalb hat Henry Serbe das HSB-Logo an der Seite platziert, nicht ganz vorbildgetreu.
3: Also erstmal habe ich das Originalfoto von dem T-44, der in Bruchhausen-Vilsen zu Hause ist. Nach dem Foto werden ungefähr die Maße so abgeschätzt, wie lang der könnte. Mitunter steht es auch dann hier unten dran, die Länge. Wenn man das muss man dann natürlich vergrößern. Dann wird eine Pappschablone gemacht, die so aussieht, damit die Fenstereinteilung, die Tür, damit die Drehgestelle, sowas, das wird dann ungefähr mal so auf den Gleis hier so angehalten, ob die Proportionen so einigermaßen sind bis zum Dach. Und danach wird dann die Karosse, wie sie jetzt hier steht, hergestellt.
2: Die Karosserieteile schneidet Henry Serbe aus Kunststoffplatten. Nach dem Verkleben werden die Kanten gespachtelt und geschliffen, bevor er mit dem Lackieren beginnt. Für die Fahrgestelle und die Antriebe verwendet er handelsübliche Bauteile von Modellbahnherstellern.
3: Ich bin kein Nietenzähler, aber es muss so sein, dass jemand anderes sagt, jawohl, das erkenne ich, das ist die Lok oder mein Exot, den ich habe, den erkennen Sie eben nicht. Die Baureihe 48 gab es nie. Ich habe mir dann überlegt, was nimmt man denn für Nummern? Und da habe ich in der Literatur nachgeguckt, die 48 ist nie vergeben, also machen wir die 48. Die Antriebe, die habe ich mal ganz preiswert von eben bekommen. Dann habe ich mir eine Platte gemacht drauf. Dann hat man ja schon ungefähr, halt das Viererhaus muss so groß sein. Von anderen Loks kann man das ja ein bisschen abnehmen. Die Breite, die Höhe, so der Kessel ist aus dem Abflussrohr. Die Überhitzer und die Sandstreuer, das sind die Kappen von Deo-Flaschen. Und so Stück für Stück. Da haben wir ein paar andere Teile noch gehabt. Ne? Von der Lok noch mal was übrig geblieben und dort mal was übrig geblieben. So hat sich das so. Ist eine reine, im Grunde ist eine Dampflok, aber reine Fantasielok. Also gab es so nicht.

0: Für Testfahrten hat Henry Serbe einen Kreis im Innenhof.
1: Wenn ich was selber baue, das ist ja wie konstruieren von der Sache her. Also, ob das nur immer alles so ganz so hundertprozentig, die Fenster nur so maßstäblich oder. Aber die Anzahl der Fenster muss stimmen, die Reihenfolge oder so muss stimmen. Aber das, was man selber gebaut hat, dazu hat man eine ganz andere Beziehung, als wenn ich ins Geschäft gehe und eine Lok kaufe. Ja. Wenn du selber gebaut, da guckt man schon, dass das Ding ja nicht umfällt, oder? Ja, das ist so.
0: So hat sich mittlerweile ein illustrer Fuhrpark angesammelt. Und Henry Serbe hat noch einige Pläne für die Zukunft, vorbildgetreue Nachbauten und sicherlich auch wieder einen Exoten.

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Der Losheimer Stausee wird eröffnet, mit großen Worten des amtierenden Ministerpräsidenten Röder. Denn der erste große See im Saarland ist der erste Schritt hin zu einer neuen Einkommensquelle für das Land, den Tourismus. Rund um den See entstehen ein Badestrand, ein Campingplatz, ein Feriendorf, eine Bootsanlegestelle. Der Erfolg ist überwältigend. Schon zur Eröffnung kommen 8000 Menschen. Die neue Freizeitoase wird ein echter Magnet für Menschen aus nah und fern. Und zur Belohnung nennt sich Losheim jetzt Losheim am See. Auch im nur knapp 30 Kilometer entfernten Bosen entdecken fast gleichzeitig Politiker den Tourismus als lohnenden Arbeitgeber und Einnahmequelle. Der dortige Landrat und spätere saarländische Ministerpräsident Werner Zeyer initiiert Anfang der 70er einen zweiten Stausee im Saarland, den Boostalsee. Er wird das größte künstlich angelegte Gewässer in Südwestdeutschland. Die erste Segelregatta startet 1978. Mit inzwischen mehreren hunderttausend Tagesgästen im Jahr und vielen Übernachtungen sind beide Seen wichtige Arbeitgeber in der Region und aus dem touristischen Angebot des Saarlandes nicht mehr wegzudenken.

0: Es beginnt vor rund 4 Jahren. Jörg H. ist damals 55 Jahre alt. Der selbstständige Wareneinkäufer aus Stuttgart wacht morgens immer häufiger völlig gerädert auf.
1: Ich liebe sehr frische Luft und brauche frische Luft tags und nachts über. Habe viele Fenster offen gehabt, habe bei offenen Fenstern geschlafen. Ja, und morgens war dann die Katastrophe da. Augen verquollen, rot, Schleim gelaufen, Nase gequollen, die ganzen Schleimhäute waren dick. Und der Zusammenhang war aber nicht offensichtlich erstmal. Ich habe in meinem Leben nichts verändert. Ich habe ganz normal, ohne Unterbrechung, war kein Einschnitt wie Rauchen aufhören oder Antibiotika oder sonst was. Es war alles ganz normal und auf einmal war das da.
2: Das kribbelt, das macht richtig Peng, da explodiert mir die Nase, die Augentränen, das verreißt mir alles und ich halte es eigentlich draußen ein paar Minuten nur aus und muss dann wieder flüchten.
0: Für den Molekularbiologen Professor Harald Renz ein ganz typischer Fall.
3: Von allen Allergikern, die wir in der Praxis sehen, bei den älteren Allergikern, also ich sag mal jenseits des 40., 50. Lebensjahr, ist es mittlerweile mindestens jeder fünfte, jeder zehnte Patient, der dann zum Beispiel eine Allergie entwickelt.
0: Der Hausarzt überweist Jörg H. nach den ersten Terminen direkt zum Allergologen.
1: Danke, Herr Doktor.
4: Machen Sie bitte den Mund auf, lassen Sie zu.
0: Dr. Günther beginnt nach dem Aufnahmegespräch mit der Diagnostik. Er überprüft zuerst, ob die Schleimhäute geschwollen sind und ob ein Etagenwechsel in die Lunge zu fürchten ist.
5: Das Schlimmste ist tatsächlich der Etagenwechsel, das heißt das Abrutschen der vielleicht lästigen Beschwerden der oberen Atemwege runter in die Bronchien.
0: Wo eine mögliche Allergie dann zum lebensbedrohlichen Asthma werden könnte. Rund die Hälfte der Spätallergiker über 50 erleidet innerhalb von 10 Jahren diesen Etagenwechsel.
5: Danke, und da ist auch keine krankhafte Veränderung zu sehen. So, ich denke, dass wir eine Allergie ausschließen sollten, weil die Symptome ganz typisch sind, die über einen normalen grippalen Infekt auch mit Fieber hinausgehen.
0: Mit weiteren Tests will der Mediziner den Beschwerden auf den Grund gehen und auch die Belastung des Immunsystems genauer unter die Lupe nehmen. Denn in unserem Körper existiert ein gigantischer Mikroorganismenzoo aus Keimen, Pilzen und Bakterien, die das Immunsystem stärken, aber auch schwächen können. Diesen Mikroorganismenzoo, zum Beispiel in Mund, Lunge, Darm oder auf der Haut, nennen Wissenschaftler Mikrobiom. Und genau dort liegt oft der Grund für eine Allergie.
3: Warum brauchen wir diese Mikrobiome? Warum brauchen wir insbesondere diese Bakterienvielfalt auf unserer Haut, auf unseren Schleimhäuten, in der Nase, im Rachen, in der Lunge, im Darm, auf der Haut? Diese Bakterien helfen uns, das Immunsystem zu trainieren. Das ist einer neben anderen, einer ihrer wesentlichen Effekte und wesentlichen Funktionen.
0: Jörg H. ahnt noch nicht, dass es in seinem Leben Faktoren gegeben hat, die sein Immunsystem

0: System über ein verändertes Mikrobiom beeinflusst haben. Unausgewogene Ernährung, Infekte, veränderte Pollenstrukturen, Antibiotika oder Stress können die Ursachen sein. Eigentlich ist die Zusammensetzung der menschlichen Darmflora verblüffend stabil. Bakterien, die dort einmal leben, behaupten ihren Platz. Streptokokken etwa, Lactobacillen, Bifidobakterien oder auch Kolibakterien. Etwa 10.000 Bakterienarten besiedeln den menschlichen Darm und alle davon haben Funktionen, bauen Eiweiße oder Ballaststoffe ab, erneuern Gewebe, sind Futter für unsere Immunzellen.
1: Das heißt, wenn wir mit den richtigen Keimen im richtigen Zeitfenster unseres Lebens ausgestattet sind, auf der richtigen Oberfläche, also zum Beispiel im Darm, dann helfen uns diese Bakterien, unser Immunsystem, so zu trainieren, dass es Toleranz entwickelt.
0: Warum könnte Jörg H. aber dann eine Allergie entwickelt haben? Was ist mit seinem Mikrobiom geschehen? Der Hauttest soll zeigen, welche Allergene ihn überhaupt stressen. Besonders im Alter verändern Umwelteinflüsse Schleimhäute und das nicht mehr so tolerante Immunsystem. Allergien können schneller entstehen.
1: Proteine, Eiweiße spielen die zentrale Rolle. Was wir jetzt gelernt haben, ist, dass einzelne Allergene nicht aus einem Eiweiß bestehen, sondern aus einem ganzen Cocktail von Eiweißen. Also das betrifft zum Beispiel die Hausstaubmilbe. Da kennen wir mittlerweile über 30 verschiedene Eiweiße in der Hausstaubmilbe. Jedes einzelne dieser 30 Eiweiße agiert als individuelles Allergen.
0: Und diese Allergene können, genauso wie falsche Ernährung, Antibiotikatherapie oder Stress, das Gleichgewicht der Bakterien aus der Balance bringen. Die Vielfalt und Zusammensetzung ändern sich, zum Beispiel durch eine Fehlbesiedlung. Das hat Einfluss auf das Immunsystem. Manchmal bekämpft es dann plötzlich mit seinen Zellen auch Stoffe, die es zuvor toleriert hat. Eine Allergie entsteht. Jörg H.'s Diagnose: Allergie gegen Hausstaubmilben und Gräserpollen.
2: Und bezüglich der Gräserpollenallergischen Situation würde ich eine spezifische Immuntherapie empfehlen, um ihr Immunsystem wieder tolerant oder kompetent zu machen.
3: Ich denke mir, Körper und Geist hängen zusammen. Ich hatte emotional einen schweren Einschnitt vor ein paar Jahren. Mag sein, dass da was hängen geblieben ist oder dass der was bewirkt hat im Körper.
0: 4 Jahre später ist Jörg H. trotz seiner Allergie wieder fit. Er hat seine Ernährung umgestellt und achtet jetzt ein bisschen mehr auf sich und seinen Körper.
4: Würstchen und Steak haben wieder Hochsaison. Wir waren letztes Jahr zu Gast bei den Grillfreunden im nordhessischen Bad Emstal. Und was damals galt, ist auch heute wichtig.
5: Dass man eine Grillzange hat, notfalls vielleicht auch als Schutz hier so ein Handschuh. Fleisch muss auf dem Grill sein.
6: Genügend Glut.
4: Das sind schon mal gute Voraussetzungen. Und wie sieht es mit dem Fleisch selbst aus? Roh oder lieber durchgebraten?
5: Es muss natürlich gegrillt sein.
6: Muss auch durch sein. Also Blut gehört woanders hin und nicht auf den Essenstisch.
5: Nein.
4: Medium oder durch, das ist vielleicht Geschmackssache. Aber sicher ist, gerade Schweinefleisch sollte nicht zu früh vom Rost geholt werden. Denn darin können sich Hepatitis-Viren verstecken. Genauer gesagt Hepatitis-E-Viren.
7: E? Nee, das sagt mir jetzt nichts. Also Hepatitis schon, aber doch nicht E.
4: Viele Menschen erkranken unbemerkt an Hepatitis E. Hepatitis, altgriechisch, bedeutet Leberentzündung. Sie kann im schlimmsten Fall zum Tod führen. Doch es gibt Anzeichen. Wer sie bemerkt, sollte handeln, wie Michael Klingler. Sein Hausarzt hatte ihn direkt ins St. Josephs Hospital in Wiesbaden geschickt. Hier bei Professor Sarrazin, einem Spezialisten für Erkrankungen des Magen-Darm-Traktes, werden seine Symptome genauer untersucht.
8: Angefangen hat es, als ich plötzlich merkte, dass ich einen massiven Juckreiz bekam. Hauptsächlich in den Händen und in den Füßen. Und das hat sich von Tag zu Tag verschlimmert und ich konnte mir gar nicht erklären, was das war. Ich habe erst gedacht, das ist psychosomatisch. Man weiß ja nie, wo sowas herkommt. Bis dann meine Familie auch sagte, du bist ganz gelb.
4: Und da war es auch schon höchste Zeit. Seine Leberwerte waren sehr schlecht. Und es dauerte weitere 5 Tage, bis die Laboruntersuchung eine eindeutige Diagnose ergab.
9: Ja, Herr Kingler kam ja zu uns über die Notaufnahme mit völlig gelber Haut. Und natürlich denken wir im Krankenhaus bei einem Ikterus, so heißt das ja medizinisch, so eine Gelbsucht, auch an Lebererkrankung. Wir machen dann einen Angriff sozusagen, wir nennen das immer Leberlauschangriff, um zu überprüfen, was ist die Ursache. Und das sind viele Laboruntersuchungen, die da gemacht werden.
4: Hepatitis E ist ein Virus, das in Deutschland vor allem in rohem Schweinefleisch vorkommt, aber auch im Fleisch von Hirsch oder Wildschwein. In Rohwürsten und Mett überlebt das Virus bis zu 3 Monate. Über den Darm gelangt es in die Blutbahn. Wenn das Immunsystem es nicht verhindert, wandern die Viren in die Leber, wo sie sich vermehren, eine Entzündung verursachen und dadurch die Leberzellen zerstören. In den letzten Jahren ist die Anzahl der Neuinfektionen rasant gestiegen. Nicht, weil das Virus neu wäre, sondern vielmehr deshalb, weil Ärzte mehr darauf achten, denn sie müssen akute Erreger ans Robert-Koch-Institut melden. Michael Klingler hatte Glück, seine Leber hat sich von der Hepatitis-E-Infektion wieder komplett erholt. Nochmal will er sich so etwas nicht einhandeln.
8: Ich suche jetzt mein Essen anders aus als vielleicht vorher. Ich gehe nicht ganz so frei Schnauze einkaufen. Fleisch suche ich da aus, wo ich soweit nachvollziehen kann, wo es herkommt. Vor allem die Qualität steht ganz oben.
4: Qualität und Hygiene spielen beim Fleisch eine große Rolle. Aber generell sollten schwangere und immungeschwächte Menschen von rohem Fleisch ganz die Finger lassen. Andere müssen abwägen.
10: Also auch wenn ich jetzt weiß, dass Schweinefleisch nicht durchgegartes Schweinefleisch Hepatitis E verursacht, würde ich glaube ich trotzdem weiter Samstagmorgens gehacktes Brötchen essen. Das liegt einfach so in meiner Kultur.
11: In deinem Gen.
10: In meinem Gen, genau. Ich bin Nordhesse und ich brauche das.
4: Wer auf Nummer sicher gehen will, bleibt beim Grillen geduldig und lässt sein Fleisch etwas länger auf dem Rost liegen. So heißt es auch für Grillfreunde ohne Bedenken, guten Appetit.
12: Weiß man denn eigentlich, wie diese Hepatitis-Viren in das Fleisch bzw. ins Schwein reinkommen?
13: Ja, also das Besondere ist, dass die Hepatitis-E-Viren das Schwein als Wirt benutzen. Also sie vermehren sich da genauso wie in Menschen, führen aber nicht zu ernsthaften Erkrankungen im Schwein, deswegen werden sie nicht bemerkt. Aber viele der Schweine sind einfach damit infiziert.
12: Mhm. Also eine große Durchseuchung, ne? Die meisten haben trotzdem noch nie von Hepatitis E gehört und dieser Gefahr durch Schweinefleisch. Wie kommt so dieses andere Bewusstsein jetzt auch in der Medizin? Sie finden ja immer mehr Fälle, ne?
13: Genau, wenn man so zurückguckt, 2013 hatten wir 500 Fälle gemeldet am RKI, in dem ganzen, genau, an dem Robert-Koch-Institut. Und letztes Jahr waren es schon 5000 Fälle, also ein zehnfacher Anstieg. Wir gehen eher davon aus, dass es in Deutschland pro Jahr 300.000 Fälle sogar gibt von einer Infektion. Und der Anstieg ist bedingt durch das veränderte Bewusstsein, wie Sie schon sagten. Also früher dachte man, es ist eine reine Reiseerkrankung, dass man sich bei Fernreisen infiziert durch verunreinigtes Wasser. Heute wissen wir, dass es eine Zoonose ist und dass wir uns durch den Konsum von Fleisch, von insbesondere Schweinefleisch oder Wildschwein, infizieren können.
12: Also Zoonose sind Krankheiten, die von Tieren übertragen werden. Genau. Ne? Womit genau kann ich mich infizieren? Eben haben wir das Grillfleisch so ein bisschen in den Fokus gestellt, saisonbedingt, aber es kommt noch ganz vieles andere dazu. Ne?
13: Genau, also wie gesagt, das Reservoir sind Schweine oder Wildschweine. Deshalb ist der Konsum von rohem, nicht gegartem Schweinefleisch ein Risikofaktor. Der Klassiker ist das Mettbrötchen. Aber auch Wurst. Also es wurde in über 100 verschiedenen Wurstsorten wurden Hepatitis E-Viren gefunden. Und hier ist vor allen Dingen ein Risikofaktor, wenn die Wurst nicht erhitzt wurde, was viele nicht wissen, zum Beispiel Salami.
12: Das wusste ich auch nicht, ja.
13: Oder Cabanossi oder auch Teewurst wird halt nur gewürzt, aber nicht erhitzt. Und da überleben die Erreger.
12: Kann man sich auch untereinander eigentlich anstecken, also unter Menschen?
13: Da ist die Forschung noch dabei, das zu untersuchen. Aber man geht eher davon aus, dass das nicht der Fall ist. Also das Risiko ist wirklich der Konsum von dem Fleisch und nicht, dass man sich untereinander ansteckt.
12: Bei welchen Beschwerden sollte ich an Hepatitis E denken?
13: Da muss man unterscheiden zwischen gesunden Patienten, die oft zu 95% zum Glück gar keine Symptome haben. Also die meisten merken gar nicht, dass sie sich infiziert haben. Und dann gibt es, wie in dem Fall hier in dem Film, Patienten, die eine Leberentzündung bekommen, also so eine klassische Leberentzündung mit Gelbfärbung der Haut oder der Augen. Und Juckreiz ist auch ganz typisch.
12: Hat das was mit der Leber zu tun, der Juckreiz?
13: Genau, der Juckreiz entsteht durch das Bilirubin, was in der Leber normalerweise abgebaut wird. Und das kann die Leber in dem Moment nicht mehr, wo sie entzündet ist. Und dann wird das in der Haut abgelagert. Und bei Ein anderes Symptom, was wir jetzt auch erst lernen, ist, dass es neurologische Symptome gibt, wie Lähmungen. Also das Guillain-Barré-Syndrom ist so ein Klassiker. Oder auch andere Lähmungserscheinungen, also akute neurologische Symptomatik, können auch durch eine Hepatitis E bedingt sein.
12: Mhm. Wer ist besonders gefährdet?
13: Genau, das ist eine wichtige Frage. Wie gesagt, Gesunde haben zu 95% keine Symptome, aber es gibt Patienten oder Personen, die sehr gefährdet sind. Das sind einmal Immunsupprimierte, zum Beispiel durch Medikamente, durch Chemotherapien. Natürlich die Schwangeren, die auch als immunsupprimiert gelten, sind gefährdet. Und Leute, die eine Lebererkrankung schon haben, also zum Beispiel einen narbigen Umbau der Leber, also einen Vorschaden in der Leber, die sind gefährdet, dass sie einen sehr schweren Verlauf entwickeln und auch daran versterben können.
12: Das ist ja dramatisch. Ja? Also das heißt, wenn ich jetzt so etwas feststelle, vielleicht auch weiß, ich habe eine Vorerkrankung, würden Sie sofort ins Krankenhaus gehen oder erst mit dem Hausarzt sprechen?
13: Also das, genau, man geht eigentlich zuerst zum Hausarzt, lässt die Leberwerte bestimmen, und wenn die dramatisch schlecht sind, dann wird der Sie natürlich ins Krankenhaus einweisen, und da erfolgt dann auch die Diagnostik.
12: Wie kann ich mich vor so einer Infektion schützen?
13: Ja, da es durch Schweinefleisch übertragen wird, was nicht ausreichend erhitzt oder gegart wurde, ist es das Beste, dass gerade diese Risikopatienten, die ein erhöhtes Risiko haben, das vermeiden, also den Konsum von Mettbrötchen, darauf verzichten oder Wurst. Ja, das gilt auch für Schwangere. Mhm. Und das ist halt das Wichtigste, dass man das vermeidet und einfach nicht konsumiert.
12: Ja. Wenn man jetzt grillt, um da noch mal drauf zurückzukommen, wie lange muss man denn zum Beispiel so eine ordentliche Bratwurst grillen, damit das wirklich alles platt ist?
13: Das Hepatitis E-Virus ist sehr stabil, es hat keine Hülle, und man geht davon aus, dass man über 70 Grad für 20 Minuten erhitzen muss, um den Erreger wirklich sicher abzutöten, also sehr, sehr lang.
12: Das wird mal eine ganz schön trockene Wurst, würde ich sagen, wenn sie wirklich sicher sein soll. In China gibt es, glaube ich, bereits einen Impfstoff. Wie sieht es hier aus?
13: Hier ist das bisher nicht der Fall. Also es gibt keinen Impfstoff. Es ist natürlich, die Forschung ist da am Ball, und es soll ein Impfstoff entwickelt werden. Und hier sind auch die Überlegungen, ob man statt der Menschen die Schweine impft, also die dann auch schließlich das Reservoir des Virus bilden. Und das wird aber leider sicherlich noch einige Jahre dauern, bis es wirklich einen Impfstoff gibt, der hier in Deutschland zugelassen ist.
12: Und wenn jetzt tatsächlich jemand erkrankt ist, kann man dann behandeln oder kann man dann nur die Symptome behandeln? Weil es ist ja ein Virus, es ist ja oft irgendwie schwierig, gerade Viren zu behandeln. Ne?
13: Ja, wir wissen das gerade bei den Immunsupprimierten, dass die einen chronischen Verlauf nehmen können. Und wenn so ein chronischer Verlauf vorliegt, dann gibt es antivirale Medikamente, die man einnehmen kann und die nicht bei jedem erfolgreich sind, aber so bei ungefähr einem Drittel zur Ausheilung führen.
12: Mhm. Und kann man es öfter kriegen? Oder ist es so, dass man dann vielleicht immun dagegen ist?
13: Nee, Sie können das öfter kriegen. Also man kann sich im Laufe der Jahre, wenn man gerne, sage ich mal, rohes Schweinefleisch isst, das Mettbrötchen, kann man sich immer wieder mit Hepatitis E infizieren.
0: Mineralwasser als Durstlöscher ist beliebt. Besonders das mit Kohlensäure. Aber was ist eigentlich gesünder? Mit oder ohne?
14: Ich glaube, ohne Kohlensäure ist gesünder.
15: Ich denke mit wenig oder ohne, weil sie doch, es ist eine Säure und das macht ja irgendwas im Körper.
16: Ich habe gelesen, dass mit wenig Kohlensäure oder überhaupt ohne Kohlensäure wäre am gesündesten.
0: Kohlensäurehaltiges Mineralwasser hat einen schlechten Ruf. Und eine aktuelle Studie sagt jetzt auch noch, Sprudelwasser macht dick. Das sehen wir uns mal genauer an. Mineralwasser kommt tief aus der Erde. Hier trifft das Wasser nicht nur auf gesunde Mineralien, sondern an manchen Orten auch auf quelleigene Kohlensäure. Künstlich zugesetzt wird die Kohlensäure seit dem 18. Jahrhundert. Schon damals war mineralhaltiges Heilwasser eine anerkannte Medizin. Um das Heilwasser nicht nur an der Quelle, sondern auch in Apotheken anbieten zu können, wurde die Kohlensäure zugesetzt, zum Haltbarmachen.
17: Wenn Kohlensäure im Wasser ist, dann kann man sagen, aus hygienischer Sicht, dass relativ wenig Mikroorganismen anwachsen können oder sich nicht so gut vermehren können. Das ist auf jeden Fall ein Vorteil.
0: Aber ist das, was konserviert, auch gut für unseren Körper? Lebensmittelchemiker Sascha Rohn testet für uns, wie sauer Sprudelwasser wirklich ist. Ein pH-Wert von 7 ist neutral. Davon weicht das stille Wasser im Test nur minimal ab. Medium und starkes Sprudelwasser dagegen haben kleinere pH-Werte und sind deswegen saurer. Das ist allerdings kein Grund zur Besorgnis.
17: Das absolute Sauerste, was wir so kennen im menschlichen Leben, ist die menschliche Magensäure. Und die hat einen pH-Wert von 1. Und wenn man wirklich diese zwei Extreme nimmt, dass dieses saure Wasser aber auf die viel, viel saurere Magensäure zum Schluss trifft, dann sieht man eigentlich keine Auswirkungen irgendwie einer Magen- oder Speiseröhrenreizung.
0: Doch wenn es nicht die Säure ist, was ist dann so ungesund? Kohlensäure entsteht, wenn Kohlendioxid, also CO2, auf Wasser trifft. Die Kohlensäure bleibt allerdings nur unter Druck bestehen. Öffnen wir die Flasche, wird das zugesetzte Gas wieder frei und steigt nach oben. Das, was sprudelt, ist also genau genommen keine Kohlensäure, sondern gelöstes CO2, Kohlendioxid. Und diese Blubberbläschen kitzeln beim Trinken unsere Schleimhaut. Das sorgt für den erfrischenden Geschmack. Im Magen sucht sich das Gas seinen Weg nach draußen. Es drückt gegen die Magenwand und ein kleiner Teil vom CO2 gelangt über die Blutbahn zur Lunge und wird unbemerkt abgeatmet. Der größte Teil jedoch nimmt lieber den direkten Weg. Und was dann passiert, kennen wir alle. Kohlendioxid macht also Radau im Bauch. Und das kann unangenehm sein und schmerzen.
18: Patienten, die Völlegefühl vor allem im Oberbauch haben, und auch Patienten, die eine Magenentleerungsstörung haben, sodass einfach der Magen stärker aufgebläht wird, denen raten wir davon ab, kohlensäurehaltiges Mineralwasser zu trinken, damit nicht noch mehr Gase im Magen sind, die noch weiter aufblähen.
0: Auch Patienten mit Sodbrennen empfiehlt Jutta Keller Wasser ohne Sprudelblasen.
18: Weil das kohlensäurehaltige Wasser zum einen ganz leicht auch die Magensäureproduktion anregen kann, und zum anderen über das Aufstoßen von Kohlensäure auch Magensäure mit zurückfließen kann in die Speiseröhre. Und das kann den Patienten dann vermehrt Beschwerden machen.
0: Manche Menschen reagieren empfindlich auf das Gas. Diese Erfahrung hat auch Ernährungsberaterin Birgit Ohlbüttel in ihrer Praxis gemacht.
19: Wenn ich eine Nahrungsmittelunverträglichkeit habe, dann habe ich oft einen unruhigen Blähbauch zum Beispiel. Und dann kann ein stilles Mineralwasser für mehr Ruhe im Bauch sorgen.
0: Und was ist dran an der neuen Studie? Macht Gas im Wasser dick? Palästinensische Forscher behaupten, dass man durch Sprudelwasser mehr isst. Dabei dachten wir immer, Trinken vor dem Essen macht satt.
20: Was glauben Sie, macht Kohlensäure eher hungrig oder satt und warum?
21: Da habe ich überhaupt noch keine Gedanken drüber gemacht. Ich habe immer Hunger.
22: Das macht satt, finde ich. Man isst weniger.
23: Ich denke, dass allgemein kohlensäurehaltige Getränke eher hungrig machen, weil das mehr Bewegung alles einfach gibt im Magen.
0: Die Studie zeigt, durch Sprudel wird im Magen mehr Ghrelin produziert. Ein Hormon, das unseren Hunger steuert. Die These der Forscher? Dadurch bekommen wir mehr Appetit und nehmen zu. Die Studie war allerdings sehr klein. Und ob kohlensäurehaltige Getränke tatsächlich schuld daran sind, dass wir mehr essen und übergewichtig werden, ist damit nicht wirklich bewiesen. Und deshalb kein Grund, auf sprudeliges Mineralwasser generell zu verzichten.
19: Viel wichtiger ist einmal, dass die Menschen darauf achten, reichlich zu trinken, 1,5 bis 2 Liter am Tage, und dass sie zuckerfrei trinken.
0: Und dafür kann jeder wählen, was ihm am besten schmeckt. Ob nun ohne oder mit.
24: Gut zum Grillen Forelle und Dorade. Festes Fleisch, mittlere Größe. Frisch ist der Fisch, wenn er nicht riecht und die Augen klar sind. Den Fisch gründlich mit kaltem Wasser abwaschen und anschließend mit Küchenrolle gut abtrocknen. Nach Geschmack würzen und mit Zwiebeln, Thymian und Zitrone füllen. Unser Tipp? Fischhaut auf beiden Seiten einschneiden, dadurch wird der Fisch schneller gar. Den Fisch in eine Fischzange packen, dann bleibt die Füllung drin und die Haut dran. Kann man die Hand nur 3 Sekunden über den Rost halten, ist die Hitze perfekt. Den Fisch nun direkt über der Glut grillen. Durch die Zange klebt nichts an. Für eine gleichmäßige und lang anhaltende Hitze jetzt noch Deckel zumachen. Nach ca. 8 Minuten den Fisch wenden. Und bei geschlossenem Deckel weitere 8 Minuten brutzeln lassen. Wenn der Fisch dann außen schön knusprig ist, kann er vom Grill. Das Fleisch im Kern sollte aber nicht mehr glasig oder durchsichtig sein. Jetzt noch vorsichtig aus der Zange nehmen. Fertig ist der Fisch.

0: Wimmer ist mein Name. Ich bin Arzt und wollte mir mal Ihre Hausapotheke anschauen. Darf ich mal reinkommen? Hallo.
1: Hallo.
2: Dann wollen wir los.
0: Wo haben Sie die denn? Im Bad oder in der...
1: Die haben wir in der Küche.
0: Warum haben Sie die denn in der Küche?
1: Ja, das ist der Ort, wo am meisten Platz ist.
0: Über da der Abzugshaube.
1: Schnell ran. Ja, genau.
0: Da ist nicht nur am meisten Platz, was ist da noch?
1: Die Gewürze.
0: Ja, und Feuchtigkeit, ne? Also Wohnzimmer ist schon mal super trocken und im Schrank schön dunkel. Besser geht's ja gar nicht. Bewahren Sie die Medikamente am besten nicht im Badezimmer oder in der Küche auf, weil es da sehr warm und sehr feucht sein kann. Besser ist ein dunkler, kühler Ort, zum Beispiel die Abstellkammer oder auch ein Schrank im Schlafzimmer. Was ist das denn hier? Ching Chang Chung.
1: Ja.
0: OTC. Hubei Kongyang Pharmaceutical Company Limited. Ha. This product is light brown adhesive. Was ist denn das?
3: Keine Ahnung. Das habe ich schon so lange.
0: Also das ist natürlich so mit Mitteln aus Fernost, wo man nicht genau weiß, was das ist. Das kann natürlich mal brenzlig werden.
3: Das entsorgen wir gleich.
0: Sehr gut.
3: Ist ja noch nicht gebraucht.
0: Was auf alle Fälle immer in einer Hausapotheke gehört, sind Verbandsmaterialien und auch eine Kühlkompresse, wenn man sich mal stößt. Und Hilfsmittel wie eine Pinzette, eine Zeckenzange oder eben auch ein Fieberthermometer. Und dann ist natürlich ganz wichtig, dass man Medikamente für die kleinen Notfälle hat. Also etwas gegen Schmerzen, aber auch gegen Fieber oder wenn man mal Verdauungsprobleme hat. Na, hier ist doch alles ein Verbandsmaterial in rauen Mengen.
3: Ja, das ist für Notfälle.
0: Steril abgepackt. Also das ist natürlich, die sind ja alle ausgepackt.
3: Ja.
0: Ja, das ist natürlich nicht so sauber. Ne? Also wenn Sie das jetzt auf die Wunde wickeln, jetzt schauen Sie mal das an und das an.
3: Ja.
0: Was würden Sie lieber auf Ihre Wunde tun?
3: Das.
0: Nein. Das heißt, sehen Sie mal, das lasse ich Ihnen hier. Ich finde es aber auch schön, dass Sie hier dann noch ein bisschen Glühbirnen dazwischen haben. Oder wogegen ist das?
1: Ja, für den Notfall.
0: Ah, ja, okay.
1: Wenn Sie Stromausfall haben oder sowas.
0: Gehen Sie diesen Karton einmal im Jahr durch, um zu gucken, ob alles noch haltbar ist?
1: Ja, mache ich. Okay. Obwohl, ich habe dieses Jahr das noch nicht gemacht, bin ich ganz ehrlich.
0: Wollte gerade sagen, da lacht mich doch eine 2007 an.
1: Also, das habe ich vergessen rauszunehmen.
0: Das ist aber hier ein neuer Rekord. 2003.
1: Oha.
0: Da war ich ja noch gar nicht Arzt, als Sie das gekauft haben. Die meisten Medikamente sind nur einige Jahre haltbar. Bei Augentropfen, Nasensprays und Salben ist es sogar so, dass sie nach Öffnen nur für Wochen haltbar sind. Da können sich dann noch mal schnell Bakterien ansammeln. Zudem ist es so, dass einige Medikamente nach Ablaufdatum die Wirkung verlieren. Oder dass die dann irgendwann giftig werden. Da läuft dann ein Prozess ab und die werden dann irgendwann sogar schädlich.
1: Gut, das habe ich auch nicht gewusst.
0: Nee, ansonsten ist auch alles wunderbar. Also Sie lassen auch das meiste in den Packungen, das ist auch wichtig, ne? Immer schön in den Packungen lassen, mit Beipackzettel dabei. Also ab zur Apotheke, einmal durchwechseln, das ist alles gut. Ne?
1: Alles klar.
0: Am besten überprüfen Sie Ihre Hausapotheke einmal im Jahr. So kann nichts schiefgehen.
4: Freunde oder Familie zu haben, sozial vernetzt sein, ist schön. Aber macht uns das auch gesünder? Also vergleichbar mit ausgewogener Ernährung oder Sport. Einer der ersten wissenschaftlichen Hinweise stammt aus den 1970er Jahren. Forschende analysierten Daten von fast 7000 Menschen. Unter anderem untersuchten sie den Effekt von sozialen Netzwerken. Sie verglichen besser Vernetzte mit eher einsamen Menschen. Es zeigte sich, im Laufe von 9 Jahren waren deutlich mehr von den Einsameren verstorben als aus der Gruppe der sozial Vernetzten. In einer jüngeren Untersuchung hat man die Daten von noch mehr Menschen statistisch ausgewertet, nämlich von 3 Millionen, und das über einen sehr langen Zeitraum. Auch dabei zeigte sich, Einsamkeit erhöht die Sterblichkeit. Die Forschenden verglichen den Effekt sogar mit der Wirkung von hohem Übergewicht oder Zigarettenkonsum. Woran kann das liegen? Vielleicht, weil vernetzte Menschen schlicht mehr Hilfe bekommen, wenn sie krank sind, beim Einkaufen, Verbände wechseln oder bei Arztbesuchen. Die erhöhte Sterblichkeit kann auch noch einen weiteren Grund haben. Man hat gemessen, dass einsame Menschen mehr vom Stresshormon Cortisol im Körper haben und weniger Immunzellen. Soziale Kontakte zu pflegen hat also einen vergleichbaren Stellenwert wie eine gesunde Ernährung oder Sport.
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1: Linsen und Bohnen in ihrer ganzen Vielfalt. Willkommen zum ARD-Buffet-Spezial und Linsen-Bohnen-Gerichte. Schwarze, gelbe, Tellerlinsen, Berglinsen. Womit fangen wir an? Ich würde mal sagen, im Süden Deutschlands, im Schwäbischen, da müssen es diese Linsen sein. Linse und Spätzle. Und was gibt's dazu? Holger, unser Rheinländer, überlässt die korrekte Aussprache lieber dem schwäbischen Koch.
2: Rainer Klutsch ist bei uns und ich bin kräftig am Kloppen, denn es gibt etwas, was ich nicht aussprechen kann. Da muss man eigentlich Schwabe für sein, um es richtig zu sprechen. Was ist es?
3: Wir machen Linse mit Spätzle und Seidewürst.
2: Vor allem den letzten Teil. Was für Wurst?
3: Seidewürst.
2: Seidewürst. Also klassisch, sehen Sie hinter mir, klassisches Gericht.
3: Auf jeden
2: Fall. Spätzle, Linsen und die andere sagen auch Wienerle dazu.
3: Aber der Schwabe sagt, das kriegen wir schon nur hin heute.
2: Ja, das kriegen wir hin. Wir werden daran arbeiten. So sehen die aus, mit den Würstchen mit dabei und den Linsen. Mit dem Teig beginnst du. Was ist drin?
4: Also den Teig habe ich jetzt schon mal vorgeschlagen, weil einen Spätzleteig schlägt man ja. Und da stehen Zutaten Eier, Mehl, Salz und Wasser. Das sind die vier Grundzutaten von einem normalen Spätzleteig und die können natürlich in die richtige in die Verhältnismäßigkeit gesetzt. Und warum schlagen wir den Teig? Also ich schlage da Luft rein, damit ich sehe, wie schon das Mehl angequollen hat. Mhm. Ja? Und wenn es nicht reißt, der Teig, und sich schöne Blasen dann bilden, so hier am
2: ist
4: Teig.
2: Ist das jetzt schon soweit?
4: Das ist jetzt hier soweit. Der kann jetzt schon mal hier, bilden sich eine richtig schöne Blasen. Das geht jetzt hier gleich so hoch. Und dann ist das wunderbar. Und den können wir dann nachher verarbeiten. Der kann jetzt noch ruhig ein bisschen quellen.
2: Und quillt.
4: Genau.
2: Heiß.
4: Und dann ist das perfekt. So, und wir kommen jetzt zu unseren Linsen. Die habe ich hier schon vorgekocht, 30 Minuten ohne Gewürze. Mhm. Weil wenn man sie mit Salz und schon vorsalzt und vorpfeffert und so weiter, dann bleiben sie hart. Ja, dann tut man sich unglaublich schwer.
2: Du hast braune Linsen genommen. Ist das traditionelle schwäbische Küche?
4: Nee, das ist so mein Gericht, wie ich so, also ich meine, jede schwäbische Familie hat an sich so sein eigenes Ding, sein eigenes Linsenrezept. Und ich nehme gern die kleineren Linsen, Berglinsen, anstelle von Tellerlinsen und auch Beluga-Linsen manchmal. Ja. Und gehe dann so vor, ich koche die dann halt ab, ohne Gewürze, damit sie, wie ich schon gesagt habe, schön weich werden. Röste zwischenzeitlich dann Zwiebeln an, den Bauchspeck, dass sie ein bisschen Farbe kriegen.
2: Das heißt, wie das auch so mit so klassischen, traditionellen Gerichten ist, jeder weiß so ein bisschen, der es schon mal gemacht hat, wie er es am liebsten macht und weiß, wie das Ursprungsrezept ist. Und doch darf jeder so machen, wie er eigentlich so gerne möchte.
4: Und jedes Rezept ist natürlich das Beste. Und,
2: ja. Und die Mutter macht sowieso am allerbesten.
4: Ja. So, geben Kartoffeln,
2: da Gemüse hast du es ja auch gelernt, ne, von deiner Mutter.
4: Nee, wir sind ja eigentlich keine ursprünglichen Schwaben. Ich bin ja Siebenbürger Sachse. Aber natürlich bin ich ja aufgewachsen, auch hier geboren bei Stuttgart. Und bin mit dem Gericht natürlich groß geworden. Ja. So. Wir machen auch, was wir auch brauchen zur Bindung später, eine Einbrenne. Unter einer Einbrenne versteht man, dass wir hier Butter zerfließen lassen und geben dann hier noch Mehl dazu und rösten das Mehl dann an. So, da erreichen wir Folgendes. Durch das Bräunen der Butter kriegen wir einen sehr nussigen Geschmack.
2: Ja. Aber das Mehl?
4: Durch das Mehl, ja, sorry. Hast gut aufgepasst.
2: Ja. Ich hab den besten Lehrer gehabt. Der steht neben mir.
4: Ich hol's gerade so rein. So, schau mal. Und das bräunt jetzt so langsam vor sich hin. Guck mal, hier gucken wir ab und zu mal durch.
2: Alles frisches Gemüse.
4: Wurzelgemüse, was an sich immer in solche Gerichte reinkommt. Karotten, Sellerie, Petersilienwurz, Lauch, die Kartoffeln. Das unterstützt dann nochmal, wenn die Bindung nicht ausreichen sollte, die Bindung von später von den Linsen. Da rühren wir mal rum. So, und jetzt gucken wir nach unserem Teig.
2: Kann jetzt gleich geschabt werden?
4: Jetzt können wir gleich schaben, genau.
2: Da bin ich gespannt. Macht auch jeder anders.
4: Ja, also
2: in Details.
4: Also da ist jetzt einfach so, dass man die Stärke für sich selber bestimmt, wie stark möchte ich sie da haben oder wie dick oder wie filigran kann ich generell arbeiten. Ja,
2: das ist der

0: Eine mehr, der andere weniger.
1: Ich zähle jetzt eigentlich auch mehr so bei den, beim Spätzle-Schaben zu den Grobmotoriker. Und bei mir werden sie immer ein bisschen...
0: Ja, fein.
1: Nein, dicker.
0: Ach, dicker auch.
1: Ja. Also aber der Vorgang ist, mache ich, denke ich, mal generell richtig. Ja. Ich nehme unseren relativ flüssigen Teig, den kann man natürlich auch dicker machen, aber je flüssiger er ist, desto besser lässt er sich schaben. Hier muss ich nur mal kurz rumrühren. So. Gehe dann immer mit unserem Schaber mit ein bisschen Wasser über den Teig, ziehe den hier so glatt und dann kann ich einfach hier die ganz feinen Spätzle ins Wasser hineinschaben.
0: Wenn du noch mal in Zeitlupe zeigen würdest, für den Laien,
1: aber ich so reden
0: neben
1: kann
0: dir
1: ich
0: steht.
1: Nicht. In Zeitlupe reden kann ich also.
0: Das bedingt sich, ne? Schnell schaben ist schnell reden.
1: Genau.
0: Langsam schaben ist langsam reden. Aber es sieht ganz beeindruckend aus. So. Und am Ende noch ein ganz dickes Spätzle. Ist das dann ein Spatz?
1: Ja, eigentlich mehr schon ein Bussard.
0: So, schön.
1: Und das kocht dann auf, quillt dann richtig schön auf. Die verdoppeln dann ihr Volumen.
0: Ja.
1: Und dann kann man sie abschaben. Schau mal, gucken. Und jetzt sind wir hier.
0: Wann sind sie fertig?
1: Das ist, wenn sich Schaum bildet. Und dann verdoppeln sie so ein bisschen so ihr Volumen. Und
0: dann
1: schaben wir sie.

0: Die Einbrenne hat eine schöne Farbe bekommen.
1: Ja, die ist diese Nussbutter. Mhm.
0: So, und geben jetzt da ein bisschen Linsenwasser, da muss ein bisschen was abseihen. Da dazu, man sollte daheim nicht das Fett hier hineintun, weil sonst fliegt es einem um die Ohren. Also das heißt, so viel, das spritzt raus und man kann sich unglaublich hart verbrennen. So. Und dann geben wir es rein, rühren es rum und kochen das Ganze dann schön sämig durch.
1: So, ein letztes Wort noch zu den Würstchen. Die kommen später.
0: Die kommen später hinein. Also ich tue jetzt eine schöne Bindung herstellen. Ja. Und dann setze ich die einfach rein. Und dann gibt es natürlich noch einen zusätzlichen Geschmack.
1: Ciderwürstle.
0: Ja? Ciderwürstle.
1: Und die Spätzle sind jetzt soweit? Einige sind schon in der Pfanne?
0: Ja, ich habe schon einige vorgemacht. Schau mal, jetzt haben die fast das doppelte Volumen angenommen, schwimmen schön hoch. Schaum hat sich gebildet und jetzt heben wir sie einfach raus. Und dann kann man sie natürlich heiß gleich in die Pfanne geben, so wie wir das gemacht haben, und in den Butter schwenken, damit wir sie schon servieren können. So. Ja. Kann man hier rausstellen. Und auch in die Linsen habe ich schon die Seitenwürstchen, wie gesagt, reingetan, damit wir, da noch ein bisschen mehr Geschmack bekommen.
1: Aber erst ganz zum Schluss, du hast sie wirklich erst so vor einer halben Minute.
0: Ja, ja, also wir haben ja auch noch den Bauchspeck drin, also man darf das nicht vergessen. Wir setzen dann hier unsere Würstle noch rein.
1: Das sieht
0: das ist immer so eine
1: sehr,
0: Sache.
1: Sehr, sehr lecker aus.
0: Ja, wunderbar. Guck mal.
1: Und zwei Brummer da.
0: Eine Portion.
1: Bisschen größer als klassische Wienerle, die Seitenwürstle.
0: Ja, die sind ein bisschen länger. So, geben das drauf und dann sind wir fertig. Ein bisschen Petersilie drauf. Ja. Und wer mag, noch einen Schuss Essig am Schluss da dazu. Was ich vergessen habe zu sagen, Essig auf jeden Fall. Und fertig.
2: Der geschabte Spätzle, dann wird es natürlich richtig schwäbisch. Aber ganz ehrlich, ich habe es in den 27 Jahren ARD-Buffet von vielen Köchen gezeigt bekommen. Und doch bin ich, die Oberschwäbin, immer noch im Team Spätzlepresse. Ich habe es einfach immer so gemacht und dabei bleibe ich auch. Ich kann auch eingestehen, dass Linse Spätzle super schmeckt, aber eben besonders schön aussieht. Aber jetzt kommt Sören, nicht mit Linsen, sondern mit anderen Hülsenfrüchten. Er bringt Bohnen richtig schick raus. Ein wunderbares vegetarisches Essen mit richtig viel Geschmack. Sören gibt richtig Wumms an die Bohnen dran.
3: Genau, den Geschmack, den zaubern wir jetzt rein mit den Zuschauern zu Hause. Und ich habe hier schon für den richtigen Wumms, habe ich hier schon ein bisschen Sellerie, Knoblauch und Möhren angeschwitzt. Das ist der Ansatz für unser Bohnengemüse, weil wir machen im Prinzip ein Dreierlei von der Bohne. Wir haben einmal unsere grünen Bohnen, die sind in richtig schönem, kräftigen Salzwasser gekocht. Hier köchelt unser Bohnenpüree und hier haben wir dann nochmal unser Bohnengemüse. Und das Ganze runden wir zum Schluss ab mit einem weißen Tomatenschaum.
2: Das hört sich doch sehr verführerisch an und außerdem tut es großartig. Es duftet aber auch schon richtig würzig, das, was du da angesetzt hast.
3: Genau,
2: das
3: durch Gemüse? Die Gemüsewürfel, also Sellerie und Knoblauch und Möhren. Dazu geben wir jetzt noch ein bisschen getrocknete Tomaten und ein bisschen Tomatenmark. Das gibt nochmal einen richtig schönen, kräftigen Geschmack. Schwitzen wir das Ganze einfach so ein bisschen an. Und geben jetzt dazu unsere vorgekochten Bohnen. Die sind schon mal vorgekocht in Gemüsebrühe. Wichtig ist, Bohnen immer vorher waschen, also wenn sie noch roh sind, also wenn man jetzt die Hülsenfrüchte in roh nimmt. Und dann am besten 24

0: dann kochen die schneller. Sonst müsste man die zu lange kochen. Hier das Bohnenpüree, da kochen jetzt schon bestimmt über eine, so 45 Minuten kochen die Böhnchen schon da drin, dass die gleich schön weich werden, dass wir dann natürlich ein schönes Püree hinbekommen. Wir kochen heute auch komplett ohne Sahne, ohne Fett, also wirklich mal gesund, ohne Zucker. Wir haben mal alles weggelassen, was da geht. Geben halt nur noch einen Schluck Weißwein, den kann man auch weglassen zu Hause, wenn man jetzt keinen Wein noch mal zusätzlich möchte.
1: Machst du noch ein bisschen Brühe mehr dran, oder?
0: Genau, machst du ein bisschen Brühe mehr dran. Die Bohnen, das Bohnengemüse löschen wir jetzt mit ein bisschen Weißwein ab. Dann brauchen wir noch ein bisschen Petersilie dafür. Die können wir einfach so runterhacken in groben Stücken.
1: Und du lässt auch die Stiele dran?
0: Ja. Wenn man es klein schneidet, geht das schon. Man kann sich jetzt hinstellen und kann das zupfen, aber dadurch, dass wir das jetzt schön mitkochen, gart die Petersilie auch ein bisschen und dann werden die Stiele automatisch weich und man kann sich das Zupfen sparen. Vorher wichtig halt nur ein bisschen waschen, sonst kommt das Ganze ein bisschen erdig daher.
1: Das Crunch drin, sagt
0: man. Dann Crunch.
1: Das ist nur eine Frage, der man es verkauft.
0: Dann knirscht es im Getriebe, genau. So. Jetzt brauchen wir haben wir unseren Tomatenschaum. Dafür habe ich jetzt hier weißen Tomatensaft. Also das haben wir selber gemacht. Ich glaube, einige Male schon hier gemacht worden. Tomaten einfach aufhängen und dann.
1: Also erstmal klein hacken.
0: Klein hacken, genau, Wasser ziehen lassen. Ein bisschen mit Salz und Zucker kann man da arbeiten. Man kann aber auch gerne den Zucker weglassen. Das ist dann noch gesünder. Und dann einfach nur den reinen Tomatensaft haben. Und da geben wir jetzt einfach hier auf ein warmes Wasserbad ein Eigelb rein. Mhm.
1: Ich sortiere es gerade innerlich nochmal. Ja. Dieser Tomatenschaum, den du jetzt machst, der kommt wozu? Zu den grünen Bohnen?
0: Nee, der kommt komplett. Der kommt nachher an
1: den
0: Teller
1: dran. Über alles drüber. Genau.
0: Wir haben dreierlei. Wir haben die grünen Bohnen. Die geben wir nachher noch hier mit rein. Damit die jetzt noch schön grün bleiben, sind sie noch nicht drin. Die machen wir gleich nur noch einmal warm. Das Bohnenpüree püriere ich gleich. Und jetzt machen wir den weißen Tomatenschaum. Dafür habe ich jetzt das Eigelb und schlage jetzt diesen weißen Tomatensaft da rein. Und lasse das Ganze über ein Wasserbad leicht anziehen. Und emulgiere das Ganze dann nachher noch mal mit ein bisschen Olivenöl. Mhm.
1: Und das wird dann so cremig dickflüssig.
0: Ja.
1: Man kann es sich auch einfacher machen.
0: Ja, ich mache es jetzt gerade mal einfacher. Ich war ein bisschen langsam. Das hat hoffentlich keiner von oben, die Zuschauer von der Deckenkamera, nicht gesehen. Mir ist das Eigelb ein bisschen zu schnell fest geworden.
1: Ja.
0: Und das ist zu heiß gewesen im Prinzip. Und um das jetzt dann noch mal zu retten, habe ich jetzt ganz schnell den Stabmixer genommen und durch den Mixer, der viel kräftiger rühren kann und der natürlich die Messerräder da drin hat, schaffe ich natürlich, diesen Schaum noch mal zu retten.
1: Das ist aber gut, dass dir das passiert ist, weil das unter Umständen daheim ja auch passieren kann.
0: Ich dachte erst, es hätte keiner gemerkt, aber wenn es mal zu Hause passiert, auch wenn zum Beispiel überall, wo Ei drin ist, jetzt nehmen wir das beste Beispiel, Sauce Hollandaise, Sauce Bernays, wo Ei drin ist und man merkt, okay, die Sache ist zu heiß geworden und ist ein bisschen grisselig, ein bisschen kalte Flüssigkeit wieder zugeben, kalte Butter, dann den Pürierstab nehmen, aufmixen, hochziehen
1: und dann
0: hat man die Sache wieder gerettet, wie jetzt hier auch.
1: Sehr gut.
0: Und jetzt mixt man schön im kleinen Strahl das Ganze da rein. Und dann haben wir eine schöne Emulsion und haben wunderbaren, ganz leckeren, hellen, weißen Tomatenschaum und kriegen das volle Tomatenaroma nochmal zu unserem wunderschönen Bohnengericht dazu.
1: Das ist doch das Privileg der Jugend zu hören,
0: der Jugend,
1: dass sie ungestüm sein darf und auch ein bisschen zu schnell mit dem Eigelb.
0: Nein, zu schnell mit dem Eigelb. Aber jetzt haben wir für zu Hause was gelernt. Und das Bohnenpüree, das wird einfach nur jetzt auch, da können wir ruhig den Mixer nochmal nehmen, einfach schön püriert das Ganze. Und wenn das noch nicht, jetzt haben wir den Fall, wenn das Ganze jetzt noch ein bisschen flüssig bleibt, gibt es einen Trick bei der ganzen Sache, weiterhin auf dem Herd bei kleiner Hitze stehen lassen.
1: Ja.
0: Dann verdampft automatisch unser Wasser und das Bohnenpüree wird fester. Oder mit einer geriebenen Kartoffel nachbinden. Einfach eine Kartoffel reinreiben, mehlig kochende, kurz dann stehen lassen auf dem Herd, dann zieht die Kartoffel an und dann wird es ein Püree. Oder mit ein bisschen Speisestärke das Ganze abbinden.
1: Da muss man aber jetzt hinterher sein, damit es nicht anbrennt, wenn man es auf dem Herd stehen lässt, wenn es so ist. Ne?
0: Muss man hinterher sein.
1: Dann sei mal hinterher, mein Lieber. Und Sören macht jetzt gerade noch ein bisschen Zitronenabrieb an das Bohnenpüree.
0: Warum? Genau, nicht nur sauer macht lustig, sondern die Zitronenschale bringt ein wunderbares Aroma. Und Zitrone, upsala, sogar in den Dings gefallen noch.
1: Schadet nicht.
0: Fördert natürlich auch unseren Stoffwechsel und macht das Ganze dann nochmal schön frisch. Und das Bohnenpüree kommt jetzt als erstes auf unseren Teller.
1: Und dann kommt das Bohnenragout drauf mit den grünen Bohnen und ganz oben drauf dann dieser
0: Tomatenschaum. Ja.
1: Ein vegetarischer Teller, wie er schöner optisch eigentlich kaum sein könnte. Tja, und das Schäumchen, was Sören da mit dem Stabmixer gerettet hat, das war dann auf dem Teller wirklich perfekt. Letztlich ist ja so, dass wir aus diesen kleinen Küchenpannen immer was lernen. Und lustig ist ja eh, wenn was schief geht. Aber auch diese Pannen sind bei uns immer live passiert. Das heißt, wir haben keinen doppelten Boden. Ich erinnere mich an die Schweißperlen auf der Stirn von Otto Koch. Fraglos ein großer Könner in der Küche. Er wollte Zucker karamellisieren, bei uns immer in Glastöpfchen. Aber irgendjemand hatte in das Zuckertöpfchen Salz getan. Und da kannst du natürlich dann lange warten, bis sich das auflöst und bräunt. Also zurück jetzt zu den Bohnen. Sie sind jetzt elegante Begleiter zum Fisch, wobei Jacqueline bei Basti etwas Überzeugungsarbeit leisten muss.
2: Es darf nur der Geschmack auf der Zunge bleiben. Und das schaffen wir heute auch mit diesem Gericht. Es gibt bei uns gebratenen Saibling. Und dazu macht Jacqueline Amir Faller ein Püree aus weißen Bohnen.
3: Da guckst du schon skeptisch.
2: Ja, siehst du mir das an?
3: Ja.
2: Kannst du deine Faszination für weiße Bohnen auf mich übertragen?
3: Warts ab. Nachdem du das gegessen hast, wirst du so begeistert sein, dass du am Wochenende selber weiße Bohnen kochst.
2: Okay.
3: Wir machen nämlich ein ganz, ganz tolles Püree zu unserem Fisch. So weiße Bohnen, ich finde ja, Hülsenfrüchte sind, ja, sind einfach das Gebot der Stunde. Sie sind super günstig, sie sind wirklich lecker, sie haben ganz viel Eiweiß. Man muss nur wissen, wie sie mit zubereitet. Ja, nicht so immer in irgendeine Suppe schmeißen, sondern da kann man alles Mögliche mitmachen.
2: Und da
3: zum Beispiel
2: schon an,
3: dieses köstliche Bohnenpüree.
2: Zum Beispiel dieses Bohnenpüree.
3: Ja.
2: So, wir können die im Glas kaufen, aber du sagst, macht's nicht.
3: Nee, ich sag's, macht's nicht, weil es schmeckt einfach ein bisschen muffig. Weißt du, die sind vorgekocht, die stehen dann ein halbes Jahr irgendwo in diesem Glas rum. Ja. Und da verändert sich schon der Geschmack. Ja. Aber wenn man die Bohnen, also wir haben die jetzt über Nacht eingeweicht und jetzt noch ein Stündchen gekocht. Mhm. Man kann die auch morgens einweichen. Wenn sie schon 2 Stunden haben, dann ist ganz viel getan. Es ist auch kein Unterschied, ob man sie gleich kocht und ohne einweichen. Das ist nur eine Energiefrage.
2: Okay. Ja.
3: Also, weil man dann sie halt länger kochen muss. Ja. So, aber du siehst, ich schneide hier auch gerade Brokkoli dazu, Gemüse. Ist wichtig.
2: Das machst du auch anders als ich.
3: Ja, genau. Ich schäle den Strunk so ein bisschen ab, das Grobe davon runternehmen. Kann man so mit einem Messer machen oder auch mit einem Sparschäler, weil der Strunk ist genauso lecker.
2: Ja.
3: Und dann schneide ich das, weil ich das, ich finde, guck mal, das sieht doch auch total schick aus. Mhm. Weil sonst sieht so ein Brokkoliröschen oft ein bisschen bieder aus, finde ich. So, wenn das da so auf dem Teller liegt. Und wenn man die so lang macht, guck mal, so einfach runterschneidet. Mhm. Und dann schneide ich das hier nochmal so längs und nehme den ganzen Strunk mit. Einmal verwertet man den ganzen Brokkoli, der richtig gut schmeckt. Mhm. Und es sieht auch noch gut aus.
2: Deswegen bin ich bei Brokkoli auch, da ist mir gar nicht so wichtig, ob das gut aussieht oder nicht, weil ich liebe Brokkoli.
3: Ehrlich?
2: Ja.
3: Ach, dann warte mal ab, was für diese Zubereitungsart hier ist. Mhm. Weil ich werde ihn gar nicht kochen. Ich schmeiße ihn nicht ins Wasser. Ich tue ihn in die Pfanne. So. Also dafür sollte auch wirklich, du siehst ja, ich habe ihn sehr kleinteilig geschnitten. Ne?
2: Ja.
3: So. Ich tue ihn hier in die Pfanne. Möglichst nicht zu viel aufeinander.
2: Ist das jetzt eigentlich schon zu viel für die Pfanne? Oder
3: nö,
2: ist
3: das geht gerade so.
2: Und auch das, genau, ist einfach der Unterschied. Ich habe bis jetzt, glaube ich, Brokkoli immer nur gekocht. Du haust den auch wirklich gerne in die Pfanne.
3: Ja, ich finde das ganz toll, weil er bleibt ein bisschen knackiger. Und ja, irgendwie, ich mache auch gerne Brokkoli, aber so schmeckt er wirklich deutlich besser. Ein bisschen Gemüsebrühe, jetzt so hoch, Deckel drauf. Wir werden gleich noch sehen, dass hier der Deckel beschlägt.
2: Und dann geht es auch schneller, als ihn zu kochen? Oder kommt es aufs Gleiche?
3: Es kommt ungefähr aufs Gleiche. Okay. Genau. Ich glaube eigentlich, dass es auch, wenn wir jetzt schon wieder über Energie reden, was ja ein großes Thema ist zurzeit, so, warte mal, das muss ich mal ankriegen, dann ist das energiesparender, als das Wasser aufzukochen. Und die Vitamine bleiben drin. Mhm. Also, na, warte mal ab.
2: Ich werde in Zukunft Brokkoli nur noch in der Pfanne machen.
3: So, ich habe doch gesagt, die Bohnen haben wir schon gekocht. Ich kann das auch ausmachen. Wir machen ein Bohnenpüree.
2: Ja.
3: Und das ist wirklich richtig lecker. Mhm. Dafür die Bohnen. Ich packe mal so viel rein. Die Bohnenflüssigkeit auf jeden Fall auch aufheben. Übrigens, wenn man ganz viele Bohnen gekocht hat, wenn man ein Püree draus macht, kann man die sogar einfrieren, wenn man will. Aber die halten, wenn sie in wirklich sauber gespülte Tupperware heiß reinkommen oder so Plastikzeugs, dann kann man die im Kühlschrank 4-5 Tage aufbewahren. Mhm. So, Bohnen sind drin. Jetzt kommt an das Püree. Abrieb von der Zitrone. Also natürlich eine unbehandelte Zitrone nehmen.
2: Ja.
3: So.
2: Auch immer mal waschen noch dazu?
3: Auf jeden Fall. Weil sie ist ja durch zig Hände gegangen.
2: Mhm.
3: So, Zitronensaft.
2: Hier auch von einer halben Zitrone da?
3: Also auf diese Menge reicht auf jeden Fall eine halbe Zitrone. Man muss abschmecken, das ist die Frage, mag man gerne viel Säure oder wenig Säure. Ja. Ich mag es gerne ein bisschen säuerlich. Es gibt dem Ganzen auch so eine Frische. Aber die Schale ist auch wirklich wichtig, weil der Geschmack von der Zitrone sitzt hauptsächlich in der Schale. Ja. Die Frucht

0: selber die Säure, aber der Geschmack, der ganz cool, tolle Geschmack, der ist dann hier drin. So, ganz bisschen Knoblauch, das ist auch Geschmacksfrage. So, und Fenchelsamen.
1: Den mörse ich ein Gefahr, das Knoblauch am Ende mit der weißen Bohne zu verwechseln?
0: Nee, ich püriere das Ganze, püriert. Ja. Okay. Ich werde es pürieren.
1: Denn das wäre ein besonderer Bissen.
0: Ja, das wäre natürlich der Hammer. Ein bisschen Salz dazu. Ja. Und dann püriere ich das. Ich fange das jetzt nur mal an, weil wir können es dann nicht schlecht unterhalten beim Pürieren. Aber du siehst, guck mal. Mhm. Genau. Das ist eine wunderbare Paste. Sie sehen das auch. Und das püriere ich. Ich püriere gleich noch mehr davon, dass wir alle was davon haben.
1: Ja.
0: Und es ist wirklich, man, du wirst es sehen. Guck, hier beschlägt es schon. Die Feuchtigkeit kommt hoch.
1: Mhm.
0: Ich werde mal, ups.
1: Geht tatsächlich schnell.
0: Ja, das braucht noch so 3-4 Minuten. Warte mal, ich habe hier auf 6. Ja, das passt. Und jetzt habe ich noch Fisch dazu versprochen.
1: Den Saibling.
0: Den Saibling. Ich habe ihn in die Pfanne gelegt und zwar auf der Hautseite. Wirklich auf der Hautseite braten und das fast 90% der Zeit. Man sieht dann hier auf dieser Seite, wie er langsam anfängt durchzuwerden. Mhm. Und dann kann man ihn nur einmal ganz schnell auf diese Seite legen.
1: Ja.
0: Und dass es da noch gar wird, aber dann bleibt er richtig schön saftig.
1: Und ganz schnell heißt, ich brauche klare Anweisungen. Eine halbe Minute noch mal?
0: Maximal 20 Sekunden
1: ja.
0: oder so. Das hängt, du siehst es, der Fisch ist ja ganz rosa, also so leuchtend rosa und dann wird er langsam so ein bisschen weißlich.
1: Ja.
0: Und wenn du siehst, dass das so anfängt, dann drehst du ihn um und dann ziehst du es runter.
1: Gut.
0: Weil die Hitze von der Pfanne reicht fast. Mhm. Hier, guck mal, der Brokkoli, die neue Art, den Brokkoli zubereiten. Und hier ist das Bohnenpüree, von dem du auch, nachdem du jetzt süchtig wirst. So. Ich mach davon. Also ich habe es aber richtig abgeschmeckt mit, also hatten wir ja, Olivenöl ist drin, Thymian, ein bisschen Knoblauch, kann man nach Wunsch machen, Abrieb von der Zitrone und der Zitronensaft selber. Und da kriegt jetzt jeder von uns so einen schönen dicken Klecks von.
1: So. Also was ist nach dem Pürieren noch passiert? Du hast es eigentlich dann alles aber schon...
0: Ja, nur abgeschmeckt. Okay. Wenn das Püree zu fest wird, dann kann man einfach die Flüssigkeit, die Kochflüssigkeit von den Bohnen nehmen.
1: Ja.
0: Also die sollte man auf jeden Fall behalten.
1: Mhm.
0: So, dieser wirklich göttliche Saibling. Die Zitrone, die ich hier habe, die packe ich da auch mit drauf.
1: Ja.
0: So. Kann man auch essen, wenn man möchte.
1: Ja.
0: Ja, so.
1: Wer es sauer mag.
0: Ja, sauer macht lustig. Ne?
1: Mhm.
0: So, dann hier dieser Brokkoli. Guck mal, es ist der ganze Brokkoli mit Stumpf und Stiel. Ich habe hier den extra noch mal gelassen. Den kann man so runterschneiden, dass man erkennt, warum ich das so gemacht habe. Und gedünstet, also mehr Vitamine. Ich finde es auch geschmacklich intensiver.
1: Mhm.
0: Dann mache ich noch ein bisschen Olivenöl drauf.
1: So. Keine Flüssigwürze, ne?
0: Nein. Obwohl, wie gesagt,
1: du hast ja vorhin gesagt, vielleicht machst du ein bisschen was dran.
0: Ja, also ich könnte mir vorstellen, den Bohnenpüree auch einen ganz kleinen Schluck von der Fischsoße dazu nehmen, wenn ich jetzt den Saibling dazu mache.
1: Okay.
0: Brauchte ich aber irgendwie nicht.
1: Aber,
0: war nicht nötig.
1: Vermutlich braucht man es nicht.
0: Nee, so ein paar Bohnen noch drauf. Dann noch ein ganz bisschen Fenchelsamen als Topping.
1: Mhm.
0: Na, fertig ist der Teller.
2: Ein Höhepunkt im Sommer ist ja immer, wenn wir in unseren Garten raus können. Der ist wunderschön eingewachsen mit Salat, mit Gemüsebeeten. Wir haben sogar unsere eigenen Bohnen dann und eine Outdoor-Küche. Die ist zugegeben in ihren Möglichkeiten etwas reduziert. Aber hey, für unsere Profiköche ist das auch kein Thema. Die würden auch mit einem Campingkocher noch was Tolles hinzaubern. Also jetzt mal raus in den Garten mit uns. Es gibt passend zu Bohnen und Linsen Schnippelbohnen.
3: Die Böhnchen ohne Tönchen mit Christian Henze und dazu gibt es noch Parmesanknödel, Christian.
4: Und was für leckere.
3: Ja, weil der Christian schwärmt den ganzen Morgen schon.
4: Ja, weil ich bin ja so ein kulinarischer Überzeugungstäter und es ist wirklich, Holger, es ist total easy, dieser Parmesanknödel und dann gibt es ja dieses Bohnenragout noch dazu.
3: Ja,
4: das ist auch einfach und richtig gut.
3: Schau
4: mal, ich habe hier Weißbrot. Krümel, Weißbrot, Panade, also altes Weißbrot gerieben. Kann man ja fertig kaufen oder eben selber machen.
3: Kann man gröber machen, kann man feiner machen. Du hast schön fein gemacht.
4: Ich habe es ordentlich.
3: Sehr ordentlich.
4: Ja, wobei, das kann man, ja, da kann man relaxed sein. So, und jetzt kommt der erste wichtige Geschmacksträger, das ist Parmesan. Frisch gerieben, nicht die aus der Tüte. Ja? Nein. Den wollen wir nicht. Frisch gerieben muss das sein und zwar schon ordentlich.
3: Ich würde sagen, das ist aber auch eine schöne Menge.
4: Eine schöne Menge, ja.
3: Weil, wie sagst du immer, schmeckt ja auch.
4: Ja, und der Parmesan hat Umami, also diesen Geschmack, diesen Eiweißgeschmack. Und deswegen ist es das mediterrane.
3: Das ist ein Wort, das man kaum ins Deutsche übersetzen kann. Das ist diese japanische Philosophie vom Sinn.
4: Ja, genau. Also kann man schlecht übersetzen, aber bringt viel Geschmack. So, ein bisschen Quark.
3: Ja.
4: Salz, frisch gemahlenen Pfeffer aus der Mühle.

0: Dann kommen zwei Eier dazu von glücklichen Hühnern.
1: Selbstverständlich.
0: Flupp. So, und jetzt kommt was, Holger, das ist ganz wichtig.
1: Das Entscheidende?
0: Ja, das Entscheidende. Und ich liebe das ja auch. Ich liebe ja Butter. Mhm. Weil gesund und lecker. Und ich habe die Butter kurz, bevor wir jetzt hier gekocht haben, einmal aufgekocht, dass die so ein bisschen braun wird. Und wenn Butter braun wird, entwickelt sie einen fantastischen Geschmack. Und das rührt daher, dass der Milchzucker in der Butter karamellisiert und dann eben so lecker schmeckt.
1: Nussig.
0: Nussig. Sehr gut. Um im Fachjargon
1: zu bleiben. Sagt man nicht auch Nussbutter? Meinst du zu dieser?
0: Holger, du bist so weit vorne.
1: Irgendwann im Hinterkopf, ich habe abgespeichert.
0: Genau, Nussbutter sagt man. So, und das Ganze jetzt ordentlich durchkneten. Ja, man sieht ja, das ist jetzt kein großer Akt. Ja, also, wenn die Eier drin sind, dann hält das sowieso gut zusammen. Und jetzt diesen Teig hier.
1: Wie ist die Konsistenz? Die ist nicht ganz fest, ist sie nicht.
0: So, aber so mittelfest.
1: Schön fest. So,
0: weiß nicht.
1: Also, dass man eine Kugel draus macht.
0: Ja, genau. Und die Knödelchen, die werden so Golfball groß, würde ich mal sagen. So in der Größe. Die kommen dann in kochendes Salzwasser, werden einmal gekocht. Aber bevor ich das mache, lasse ich die hier mal so ein bisschen, oder den Teig so ein bisschen ruhen, dass der ein bisschen quellen kann. Und in ein paar Minuten werde ich das Ganze dann in Richtung Eiswasser, in Richtung kochendes Wasser
1: überfrachten. Bitte, wäre schon schön, wenn sie auch warm werden.
0: Ja. Ey. Tomatenbohnen-Ragout.
1: Jawohl.
0: Okay.
1: Fängt erstmal mit Zwiebeln an.
0: Das fängt mit Zwiebeln an, ja. Die Bohnen, die brauchen so ein bisschen ein Hilfsmittel, dass sie ihr Aroma voll entfalten können, dass sie auch wirklich noch nach was schmecken. Mit den Schalotten und Knoblauch.
1: Absolut, unbedingt.
0: Frag da immer.
1: Ja, ist auch richtig. Aber ich sage immer auch an der Stelle gerne, das Problem haben die anderen. So, wenn ich nur weiß. Und du sagst, es ist eigentlich gar kein Problem, es ist gar nicht so wild. Ne?
0: Überhaupt nicht. Wenn Knoblauch so ein bisschen angeschwitzt wird, so wie ich das jetzt hier mache, dann ist alles gut. Ja. Der rohe Knoblauch ist ein bisschen problematischer. Wir kochen mit Liebe. Butter, Knoblauch, Zwiebel
1: anschwitzen. Selbstverständlich.
0: Dann habe ich hier
1: die Bohnen.
0: Breite Bohnen.
1: Natürlich.
0: Die habe ich blanchiert. Das heißt, ich habe sie kurz in kochendes Wasser gegeben, in kaltem Wasser abgeschreckt. Und dann sind die schon vorgegart.
1: Und die sind jetzt in der Schüssel schon fertig?
0: Die sind vorgegart, ja.
1: Genau.
0: So, jetzt pass auf. Zu den Knoblauch und den Zwiebeln kommt etwas Crème fraîche. So. Ja. Jetzt wird gekocht.
1: Ich muss mal sagen, jede Zutat für sich ist eigentlich schon ein Gedicht. Und wenn es zusammenkommt,
0: ich liebe meinen Job.
1: Ja.
0: Frischkäse mache ich ja auch so.
1: Selbstverständlich.
0: Und zwar ein Doppelrahmen Frischkäse. Gell? Das gönnen wir uns auf jeden Fall. Und dazu kommt jetzt auch wieder eine Prise Salz, frisch gemahlener Pfeffer aus der Mühle. Wichtig. Dann, jetzt bin ich gespannt.
1: Ich weiß.
0: Ladies and Gentlemen.
1: Kapern, ich muss lachen.
0: Ist das okay für dich?
1: Mach nur. Oh. Ist okay für mich, absolut.
0: Aber ich glaube, es passt super gut. Die Kapern hier drin sind wirklich lecker. So, dann noch ein paar schwarze Oliven.
1: Damit kriegst du mich noch mehr als mit den Kapern. Obwohl, die schwarze Kapern sind Oliven auch super. Also, nichts dagegen zu sagen. Ja, mag ich gerne. Auch übrigens so als Snack mal abends, finde ich die ganz, ganz...
0: Essen ist sowas Schönes.
1: Schönes Weinchen dabei.
0: Frischen Thymian. Ja, wenn man natürlich hat, ist gut. Wenn man keinen hat, ist jetzt nicht schlimm. Der Thymian ist da richtig lecker. Ganz zum Schluss kommen dann die Bohnen dazu. Die Soße ist kein Akt, oder?
1: Nee, stimmt echt.
0: Und jetzt durch diese Crème fraîche habe ich schon schnell eine schöne Konsistenz. Dann kommen die Bohnen dazu, die blanchierten. Und ganz zum Schluss, Holger, werde ich später noch frische Tomaten dazugeben. Und dann ist das Tomatenbohnen-Ragout fertig. Die Knödelchen dazu.
1: Knödel, wartest du noch einen Moment mit? Oder willst du einmal kurz zum Zeigen, ob der was kann?
0: Ob der
1: schwimmen kann.
0: Pass auf, ich mach mal einen. So schaut er aus.
1: Ja.
0: Bei drei?
1: Ich bin gespannt.
0: Eins, zwei, drei. So, und die restlichen mache ich.
1: Er hält, was er verspricht. Er fällt nicht auseinander.
0: Ja.
1: Und zwar, die Parmesanknödel sind inzwischen alle drin gewesen, gekocht. Und du hast sie noch mal in die Pfanne gelegt.
0: Genau, ich habe sie ein paar Minuten hier in Salzwasser köcheln lassen, dann zurück in die Pfanne und lass ihnen so ein bisschen Farbe noch geben. Ja. Und jetzt habe ich ein paar Tomaten in Würfel geschnitten, die kommen dazu. Und dann, Holger, gehst du in deinen Kräutergarten?
1: Ja.
0: Jetzt musst du sagen, ja klar.
1: Bring einen Zweig mit, na selbstverständlich.
0: Komm, was ist das?
1: Thymian.
0: Sehr gut. Entschuldigung, die Frage.
1: Du hast mich getestet, du wolltest mich testen.
0: So, dann, genau, dann ein bisschen Thymian rein.
1: Ich habe Glück gehabt.
0: Und dann ist das Ganze schon fertig. Ja? Dann ist das eine schöne, runde Sache und kann schon auf den Teller wandern. So, schön in die Mitte.

0: Küchentricks. Tarek zum Beispiel macht jetzt ein Chili con Carne mit frischen Bohnen und frischen Tomaten. Das ist ein tolles Sommeressen. Und wo ist der Trick dabei? Ich sag nur, wenn Sie gerne mit frischen Tomaten kochen, dann räumen Sie besser diese Tülle vom weihnachtlichen Spritzgebäck nicht weit weg.
1: So lecker sieht's aus. Chili con Carne mit grünen Bohnen. Tarek, ist ganz zufrieden, ne?
2: Erstmal, ja, sieht ganz okay aus.
1: Ja. Es geht los mit den Bohnen.
2: Genau. Ich mache das jetzt einmal hier, dass ich sie zusammen reinschmeiße. Ich habe so einmal diese breiten Bohnen und auch von diesen Buschbohnen so ein bisschen was. Mhm. Und blanchiere die ganz kurz. Hat man schon so ein bisschen, ne? Können wir ein bisschen runter. Und ich finde Bohnen ja mega lecker. Und das mit den Sojabohnen finde ich halt auch. Die sind wirklich tatsächlich gesund, wenn man die jetzt vom Acker hat. Die musst du nicht immer ans Vieh verfüttern. Die kannst du auch so ganz gut machen.
1: Und der große Unterschied zu dem Chili con Carne, das wir alle kennen, ist ja, dass wir es hier schon mal getrennt machen. Wir werfen nicht alles in einen Topf.
2: Das ist ein Gericht, was ja grundsätzlich auch ein bisschen feiner sein kann. Also wir haben jetzt hier, ich bin jetzt gerade dabei, Brathackfleisch an. Mhm. Durch die frischen grünen Bohnen kriegst du einfach auch eine schöne Frische rein. Das ist nicht ganz so cool.

0: wir arbeiten hier schön mit frischer Tomate und mit dem Ganzen. Und da habe ich jetzt nämlich auch schon mal das Hackfleisch angebraten, damit wir ein bisschen Rums reinkriegen. Mhm. Und dann gibt es bei mir Chili ist drin, Knoblauch ist drin. Ansonsten ist jetzt noch gar nicht so viel. Ich finde ganz schön so um diese orientalische Note, so ein bisschen Harissa-Paste oder Pulvern, was alles so ein bisschen Schärfe und Würze noch reinbringt. So, und jetzt kann man das entweder mit einem Tomatenmark noch machen oder wirklich so mit so einer passierten Tomate. Mhm. Und das darf jetzt so zusammen so ein bisschen einkochen. So, pass mal auf die Bohnen, nicht, dass die uns sonst zu weich werden. Die nehme ich jetzt raus. So, und die können wir gleich in Eiswasser so ein bisschen abschrecken. Mhm. Ist auch mal ganz gut, wenn man eine kleine Prise Salz am Eiswasser dran hat. Dann laugen die auch nicht so ganz so stark aus. So, zack. So, jetzt lassen wir das stehen. Mhm. Das Abschrecken ist halt dafür da, dass die Farbe auch erhalten bleibt. Ne? Dass es so ein bisschen so das ganze Blattgrün oder das ganze Grün halt so ein bisschen schützt.
1: Denn später kommen sie auch noch mal in eine Pfanne, ne?
0: Genau, wir schwenken sie nachher noch ein bisschen an, damit sie diese Frische kriegen. Mhm. Und das Chili köchelt jetzt so ein bisschen ein.
1: Was wir gerade nicht gesehen haben, ist, du hast ein bisschen Honig ins Chili.
0: Genau, ich habe ein bisschen Honig reingemacht. Gleich kommt noch ein bisschen Zitronenabrieb. Und jetzt Tomatenkleinschneiden. Jetzt habe ich hier gerade noch die Requisite, musste gerade noch schnell laufen. Und mir noch hier so einen kleinen, wo ist er hier? So einen kleinen so eine Spritztülle holen. Die ist so ein bisschen auch schräg. Ja. Die kann man dann, wenn man so ein bisschen faul ist, kann man das damit den Strunk super easy rausziehen. Und dann geht auch anders, aber das ist jetzt halt so ein kleiner
1: so schnell, da kommt die Kamera gar nicht hinterher.
0: Ja, pass auf, komm, machen wir nochmal einmal langsam. Dann geht rein, dreht ein bisschen, zack. Und warte jetzt, gerade bei der ist der Strunk dann sozusagen raus. Mhm. Das ist, wenn man jetzt, wenn man zwei, drei Tomaten macht, braucht man das nicht so. Ne? Aber so ist das natürlich so, wenn du jetzt eine ganze Kiste hast. Und Chili con Carne kocht man natürlich auch gerne mal für ein bisschen mehr Gäste. Mhm. Ja, das ist ganz schön. Das finde ich halt auch ganz gut jetzt hier mit der frischen Tomate, die jetzt noch mit reinkommt. Die sorgt natürlich noch für eine Frische. Und halt auch wichtig ist, dass das eingekocht wird, richtig schön. Und dann hast du natürlich auch noch so eine richtig schöne Konsistenz dadurch. Und du kannst ein bisschen weniger Hackfleisch nehmen und sorgst so ein bisschen dafür, dass das tatsächlich auch einen ganz kleinen Tick gesünder, ein bisschen frischer und sommerlicher ist.
1: Hast du auch nicht zu klein gewürfelt? Ne? Das sind ja
0: Nö, ich lasse die richtig schön grob drin. Ja. So, ein bisschen Zitronenabrieb noch ran. Jetzt gleich am Anfang schon mal ein bisschen Salz mit ran. Und dann sind eigentlich letztendlich alle Zutaten schon.
1: Wenn Tarik sagt, ein bisschen Salz, dann ist der Bottich.
0: Ja, das sieht immer so aus, aber das ist natürlich auch schon eine ganz schöne Menge.
1: Ja.
0: Ich habe mich in der letzten Woche mit dem Salz auch tatsächlich das ein oder andere Mal vergriffen. Ich habe tatsächlich auch mal überwürzt. Das
1: ist so schön, dass dir sowas auch passiert.
0: Ja, es kommt nicht so oft vor. Aber wir sind hier alle. Weißt du, du versammelst dich auch mal beim Moderieren. Darf ich mich auch mal versalzen, oder?
1: Auf jeden Fall.
0: Siehst du?
1: Ja. Haben wir uns nicht alle schon mal versalzen?
0: Ja, definitiv. Ja,
1: das macht dich so menschlich.
0: Ja. Liegt wahrscheinlich daran, dass ich Mensch bin. Ja, auf jeden Fall. Ist es so, dass die durch das Einkochen die halt die Konsistenz hinkommt und du wirklich so ein Chili hast. Und das sieht nachher garantiert zwar so ein bisschen rot-bräunlich aus, aber nicht so weggekocht und

0: Wirklich.
1: Mehr Rums in die Pfanne mit Zwiebeln, mit Knoblauch und dann den Bohnen, oder?
0: Ja, ich habe jetzt hier so, also im Rezept steht es nicht drin, aber ich habe jetzt an die Bohnen, weil ich ja weiß, dass du es ein bisschen kräftiger magst, noch ein bisschen Knoblauch angetan.
1: Ja.
0: Du hast ja heute Abend nicht mehr so viel zu tun. Insofern, komm, also soll ja lecker sein. Weißt du, ja. Dafür opfert man dann auch mal so in der Freizeit sozusagen die, also oder Distanz ist ja jetzt momentan sowieso nah.
1: Ja.
0: Mit Knoblauch hilft das.
1: Ja, und du hast doch ordentlich Chili rein. Ich habe dich die ganze Zeit husten hören im Hintergrund.
0: Ja, es kam die Aufforderung, dass ich doch bitte für dich, weil du es sehr scharf magst, ein bisschen mehr Chili nachlege.
1: Ja.
0: Das habe ich dann auch wirklich versucht.

0: Was ich bei Bohnen immer ganz toll finde, ist ein schöner Schnack Pfeffer. Mhm. Das ist immer ganz gut. So, und jetzt nehme ich mal das Töpfchen hier rüber. So. Kann man auch gleich. Wow, ich renne mal kurz nach hinten. Hängt fest. Dann kann man auch schon mal so langsam anfangen anzurichten. Das schön eingekochte, ich halte mal lieber was drunter hier, sonst habe ich gleich wieder
1: die Kelle mit dem meisten Chili.
0: Ja, das ist die Kelle mit dem richtigen Chili. Die ist für dich zum Probieren. Ja. Ich würde auch gerne noch ein bisschen verfeinern, wenn du magst, nachher zum Schluss.

0: Das bringt noch mal so eine richtig schöne, intensive Aromatik rein. So, jetzt. Zack. So die frischen Bohnen dazu. Und da kannst du halt jetzt perfekt entweder ein Naanbrot oder du kannst Reis dazugeben. Mhm. Obendrauf noch ein bisschen frische Kräuter. Oder halt jetzt sowas wie so essbare Blüten, die dann auch immer noch mal so einen kleinen Knack geben. Und dann hast du gleich, anstatt einem klassischen Chili, eine frische, fröhliche Geschichte, die du einfach auch mal so servieren kannst und Spaß hast.
1: Ja, so ein Naanbrot, sagte Tarek eben, könnte auch eine super Beilage zu einem Chili sein. Kann man fertig kaufen oder ratzfatz selber machen. Antonina zeigt uns gleich, wie das geht. Ohne Ofen, einfach so in der Pfanne. Geschmacklich, Leute, ist es eine andere Welt als diese gekauften Naanbrote. Also jetzt Naanbrot und Linsendal dazu.
2: Fleischlos kochen wir heute. Antonina Müller macht uns ein indisches Gericht, Linsendal.
3: Genau.
2: Und du hast schon ganz viel Zwiebeln geschnippelt.
3: Viele Zwiebeln, viel Knoblauch heute. Also heute geht es wirklich um Aromen. Ja. Das Schöne ist, bei dem Gericht ist es wirklich in 20 Minuten eigentlich fertig. Und du hast ein super Powerfood, sagt man ja heute so wirklich zu allem, weil es so proteinreich ist und das ist einfach wirklich schön. Also du wirst es gleich sehen, Fatma, okay. Es ist wirklich...
2: Ich freue mich.
3: Ja. Also wir haben hier schon ein bisschen Ingwer drin. Mhm. Habe ich jetzt schon anschwitzen lassen. Jetzt kommen die ganzen Zwiebeln noch mit dazu. Ich nehme mal gerade das hier. Und auch gern den Knoblauch gleich. Ich habe jetzt hier in der Pfanne separat die Gewürze noch ein bisschen extra angeschwitzt. Oder angeröstet, sagt man auch. Dann kommt es einfach noch ein bisschen mehr raus.
2: Die Aromen entfalten.
3: Genau, und du riechst es dann auch. Also wirklich der Kreuzkümmel, Kurkuma ist mit drin. Ein bisschen eine Currymischung, Chili. Chili muss man ein bisschen aufpassen, wie man es möchte. Ich mag es zum Beispiel nicht ganz so scharf. Ja. Indische Küche ist ja eigentlich wirklich sehr, sehr scharf. Mhm. Aber das ist wirklich, das ist schön, wenn man zu Hause das macht, kann man es ja wirklich variieren, so wie man das
2: genau,
3: möchte.
2: Genau, genau.
3: So, dann wird das Ganze kurz mitgeschwitzt und man sieht, es ist wirklich viel schon in der Pfanne drin. Und dann kommen eigentlich nur noch die Linsen dazu. Mhm. Und das Schöne bei den Linsen ist einfach, ich nehme hier so rote Linsen, die muss ich nicht einweichen vorher. Ich muss nicht 24 Stunden vorher sagen, okay, ich weiche die jetzt ein und dann muss ich die, ja, morgen mache ich einen Dall. Ich kann jetzt sagen, heute Mittag, ja, 20 Minuten koche ich mir das. Ich habe einfach Lust drauf.
2: Genau.
3: Genau. So, jetzt habe ich schnell die Gewürze noch dazu.
2: Du hast ja jetzt rote Linsen genommen, könntest du auch grüne,
3: gelbe, grüne, Berglinsen, Tellerlinsen. Also es gibt ja wirklich so viele verschiedene. Ja. Geht mit allen. Mhm. Manche muss man einfach aufpassen, weil es eben die Einweichzeit hat. Aber so an sich, die kleinen Linsen gehen eigentlich immer. Mhm. Dann kommt das Ganze einfach so mit rein. Ich habe sie kurz einmal vorher abgewaschen. Und dann kommt das mit dazu. Und das Schöne ist halt bei den Roten, es gibt halt noch eine tolle Farbe. Jetzt auch mit dem Kurkuma, es wird so rötlich-gelb und es wird wirklich schön. So, die kann man gerne einmal kurz mitschwitzen. Und dann kommt eigentlich noch ein bisschen Kokosmilch drauf. Was jetzt nicht so ganz typisch ist für indische Küche.
2: Ja.
3: Aber ich finde, es ist einfach cremiger, stimmiger am Schluss. Das ganze Gericht schmeckt mir einfach besser.
2: Was würde man klassischerweise in der indischen
3: Küche nehmen? Gemüsebrühe nimmt man eigentlich. Oder man kann ganz klassisch auch Wasser nehmen. Wasser. Macht wirklich keinen Unterschied, finde ich. Und dann wird das Ganze jetzt eingekocht. Und dann hast du das, also die Basis ist eigentlich fertig, Fatma. Mhm. Und das ist das Ganze eigentlich da dran. Viertelstunde, 20 Minuten. Und am Schluss wird es dann noch abgeschmeckt, das zeige ich dir dann noch.
2: Ja.
3: Ja, und jetzt kommen wir noch zum Dip. Ich habe noch so einen Soja-Joghurt-Dip dazu. Mhm. Ich nehme heute einfach mal den Soja-Joghurt. Man sieht, okay, das ganze Gericht kann auch vegan sein. Das ist das Schöne an dieser Küche.
2: Ja.
3: Es ist wirklich, die indische Küche ist ja auch für vegetarisch bekannt. Und wenn ich Naturjoghurt zu Hause habe, nehme ich den.
2: Also das wird genauso gehen,
3: wie jeder möchte.
2: Aber ist interessant, dass du Soja-Joghurt dabei hast. Ich weiß, vielleicht geht es Ihnen ja auch so. Weil Soja-Joghurt, ich habe ihn noch nie gegessen, weil ich denke, schmeckt vielleicht nach Tofu.
3: Ja, so, man hat so ein bisschen diesen Gedanke, aber schmeckt gar nicht so. Ich bin gespannt, was du sagst. Später, wenn du noch nicht probiert hast?
2: Nee, noch nie. Ich frage mich auch gerade, ob ich nicht vielleicht da einmal.
3: Aber an der Seite nicht, dass der Knoblauch jetzt komplett drin ist. Also er ist ein bisschen anders, aber wenn er abgeschmeckt ist, schmeckt er wirklich. Also es ist wirklich fein.
2: Absolut,
3: also man schmeckt jetzt nicht viel Unterschied.
2: Also es ist jetzt nicht dieses, was man so vom nackten Tofu kennt, dass es so ein bisschen pappig ist.
3: Gar nicht. Ja, ist wirklich gar nicht. Ist wirklich fein. Ja, finde ich auch.
2: Kann man mal versuchen, ja.
3: Bisschen Limette noch dabei. Chili kommt noch ein bisschen was dazu. Mhm. Wie gesagt, kann man weglassen. Und der Koriander. Dann ist der ganze Dip mit Salz und Pfeffer schon fertig. Und ich habe noch eine gute Contraire, also eine Basis dazu. Wenn es mir das zu scharf ist, die Säure zu dem Ganzen, das passt einfach super.
2: Mhm. Und jetzt kommt der Knüller an der Geschichte.
3: Das Einfachste am
2: Ganzen. Dein Naanbrot.
3: Genau.
2: So einfach finde ich das nicht.
3: Nein,
2: weil es
3: findest du nicht?
2: Nein, sagen wir es mal so. Es ist einfach, aber es ist trotzdem besonders.
3: Es ist besonders. Na? Und es passt einfach super gut dazu. Mhm. Das Schöne ist ja, Linsen haben ja eine tolle biologische Wertigkeit. Ich habe ein volles Essen mit dem Brot noch dazu. Wirklich schön. Und man sieht, der Teig, du hast hier die Zutaten bei dir auf dem Brett, sind die gleichen Zutaten. Ich habe ein bisschen von dem Sojajoghurt dazu, Salz, Pfeffer, kein Ei wieder. Also es funktioniert tipptopp.
2: So. Und hast du Hefe?
3: Ja, Trockenhefe habe ich ein bisschen mit dabei, ja, dass ein bisschen aufgeht einfach. Man sieht es vorher und dann nachher. Ich stelle den gerade hier vor und dann kann ich mir den schön rausnehmen. Und das Tolle ist, ich brauche keinen Backofen. Mhm. Also ich kann mir das wirklich in die Pfanne geben. Ich mache mir jetzt so ein Stück hier weg, vielleicht ein bisschen Mehl noch an die Hände, dass er nicht klebt. Und dann mache ich mir hier wirklich einen schönen Fladen. Ich probiere es mal so. In der Mitte darf er echt dünner sein.
2: Du musst den gar nicht ausrollen.
3: Nee, gar nicht. Das ist das Tolle an diesem Teig. Er ist wirklich elastisch. Und das Längste dauert wirklich, das zum Gehen lassen. Also das ist wirklich das Längste. 30 Minuten mache ich vorher. Dann setze ich mein Zeug an, schnippel mir ein bisschen. Und in der Zeit kann ich dann das Brot fertig machen.
2: Stimmt, ja. Die Zubereitungszeit im Prinzip.
3: Genau. Für und man sieht es jetzt ganz gut. Es wird immer dünner. Und jetzt kann man das wirklich schön in die Pfanne.
2: Ja.
3: Und es geht auch direkt hoch. Es wirft Blasen, es ist perfekt. Also man braucht auch wirklich nicht zu hoch. Ich habe es jetzt auf 5 gestellt, sonst wird es natürlich schwarz.
2: Ja.
3: Und es dauert jetzt 2-3 Minuten, dann ist das Brot fertig.
2: Ach, toll, toll.
3: Und ich habe keinen Backofen.
2: Toll, Gott.
3: Ich habe jetzt noch ein bisschen Limettenabrieb dazu gegeben. Statt Salz nehme ich ein bisschen Sojasauce. Frischer Koriander, wer den nicht mag, lässt den weg, du weißt, entweder mag man oder nicht. Und einen Schuss Essig kann man gerne noch reinmachen. Also das ist
2: also eine Säure
3: noch. Genau, noch ein bisschen Säure dazu. Und dann siehst du, wie schön cremig das ist, ist es eigentlich schon so gut wie fertig. Unser Brot, ich habe jetzt, schau mal schön, ich habe schon 3 Stück gebacken. Und dann kommt das Ganze eigentlich nur noch auf den Teller.
2: Oh, das ist klasse.
1: Ja, es ist einfach ein super Essen für wenig Geld, ausgewogen, gesund dazu, kochen mit Bohnen und Linsen. Ich hoffe, wir konnten Ihnen Lust machen, das Naanbrot unbedingt mal ausprobieren. So pfannenwarm ist es am besten. Ich teile das jetzt mit meiner Aufnahme. Kommt, Celine, greift zu, meine Aufnahmeleiterin hier im Studio. Wir sehen uns ganz bald. Oh. Aber warm ist es am besten, ne? Muss leider sein.
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0: 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Danke.
1: Jetzt kann ich es ja sagen. Manchmal war ich doch skeptisch, ob wir den Zuschlag für das Kulturprojekt in Dubai bekommen würden. Aber dank Leas mutigem Entwurf haben wir den Auftrag.
2: Und weil Lea den entscheidenden Einfall dazu hatte, soll sie das Projekt auch leiten. Also trinken wir auf Frau Winter und die hängenden Gärten. So verwegen das auch war, sich an einem der 7 Weltwunder zu orientieren, meine arabischen Partner waren hingerissen von diesem Einfall. Übrigens, die Finanzierung steht. Wir können fast alles so realisieren, wie wir es geplant haben. Es gibt kaum Abstriche. Das heißt, wir können denen ein Prestigeobjekt hinstellen, mit dem wir den nächsten Auftrag praktisch schon in der Tasche haben.
3: Bei allem Respekt vor Leas Entwürfen, aber mit der Bauleitung einer solchen Mammutkiste ist sie überfordert.
4: Irgendwann muss jeder ins kalte Wasser springen.
5: Mannheim lässt sie schon nicht untergehen.
6: Ob er sie im Bett auch sieht?
4: Das würdest du gerne wissen, hm? Ich verstehe deine Enttäuschung, Kai, dass du das Rennen nicht gemacht hast. Aber an Neid kann man auch ersticken. Prost. Danke für Ihr Vertrauen, Herr Arnheim.
2: Vertrauen, wem Vertrauen gebührt. 7:30 bei dir?
1: Sie müssen unbedingt von dem roten Brot machen. Vergessen Sie die Eier und die Zwiebeln nicht.
4: Ja, ist schon okay. Ich kling mich für heute aus, Herr
1: Arnheim. Erzählen.
7: Frau Saalfeld?
4: Ich hab's sehr eilig.
7: Das ist ja ganz was Neues zu meinem Start.
4: Es geht auch ganz schnell.
7: Aber Frau Winter.
4: Ja, Frau Winter, kommen Sie doch rein.
7: Gratuliere. Sie sind in der 9. Woche. Das Herz schlägt, die Schwangerschaft läuft normal. Ich schlage eine Pränataldiagnose vor und.
8: Sie haben nichts vermutet?
7: Gar nichts? Nein. Sonst hätte ich einen Test gemacht. Mein Gott, in meinem Job. Wenn die Periode mal ausbleibt, dann schiebe ich das auf den Stress.
8: Unregelmäßigkeiten bei der Pille?
7: Kann schon sein, ja. Manchmal arbeiten wir tagelang durch. Dann kommt es schon vor, dass ich manchmal nicht mehr weiß, ob die Sonne auf- oder untergeht.
9: Oh Mann, ich verliere schon wieder, weil ihr immer guckt. Oh, sie kommt. Tag, Schwesterchen.
10: Hallo. Hallo euch.
9: Hey. So, heute ist Mamis großer Tag. Und wenn alles klappt, dann kriegst du Ballettunterricht und du kriegst die Turnschuhe, die ich dir versprochen habe.
10: Mit den Lämpchen?
9: Ja, die mit den Lämpchen.
7: Ich hab euch ganz vergessen. Das war ausgemacht.
4: Ich weiß, aber ich kann die Kinder heute nicht nehmen.
9: Ja, das ist heute mein erster Tag beim Catering. Das ist meine Bewährungsprobe. Die Linda, die rechnet mit mir. Wie soll die denn so schnell einen Ersatz finden?
4: Versteh mich doch, Britta. Klaus kommt gleich vorbei und ich muss mit ihm reden. Es ist sehr wichtig für mich.
9: Wichtig für dich?
4: Was bekommst du denn von Linda? Das übernehme ich natürlich.
9: Es geht ja nicht nur um heute, Lea. Ich habe zum ersten Mal die Chance, wieder regelmäßig zu arbeiten, seit ich die Kinder habe. Vergiss es. Wenn ich dich einmal um Gefallen bitte. Kommt, Kinder, eure Tante hat heute was Besseres vor.
10: Ich kann auch die Brötchen belegen.
9: Ich bin dir sicher, prima.

0: ging nicht früher.
1: Hast du was gegessen?
0: Nee. Lass das mal. Komm mal her. Weißt du, dass ich ganz schön stolz auf dich bin?
1: Du hast doch den Auftrag an Land gezogen.
0: Ja, aber nur, weil du den genialen Einfall hattest.
1: Holst du den Wein mit?
0: Das Tollste an dem Projekt ist ja das Drumherum. Du bist bei Baubeginn in Dubai und ich werde dich so oft besuchen wie möglich. Für die Leute da ist das völlig normal, dass ich vor Ort bin. Also brauchen wir uns keine Ausreden auszudenken, warum wir zusammen sein wollen. Wir werden sehr viel Zeit miteinander verbringen. Sag mal, ist irgendwas? Du freust dich irgendwie gar nicht.
1: Doch, doch. Geh doch ran.
0: Ja. Was? Oh, nee. Ja, Marion. Ja, das ist das Vernünftigste. Fahr du mal vor, ich komm gleich nach. Ja. Bis gleich. Dieser Babysitter, der Halstabletten liegen lassen und die hat Ida gelutscht. Wahrscheinlich waren Antibiotika drin. Jetzt müssen wir sie ins Krankenhaus bringen. Jetzt guck mich nicht so an. Du weißt, dass die Familie Vorrang hat.
1: Das weiß ich.
0: Na eben.
1: Was wäre denn, wenn wir ein Kind hätten?
0: Haben wir aber nicht. Willst du mir irgendwas sagen?
1: Eigentlich nicht.
0: Und uneigentlich?
1: Klaus, ich denke, es ist nicht der richtige Moment jetzt.
0: Du komm, nun sag schon.
1: Ich glaube, ich bin schwanger.
0: Wie, glaubst du oder weißt du?
1: Ich bin schwanger.
0: Also das war nicht ausgemacht. Ich habe mich da auf dich verlassen.
2: Mein Gott, ich bin auch aus allen Wolken gefallen.
0: Und jetzt willst du das Kind davon nicht etwa behalten?
2: Was weiß ich?
0: Also wir reden.

0: Hallo?
1: Ich bin das.
2: Na, wie geht's dir? Das mit Ida war völlig falscher Alarm. Zeug, was sie geschluckt hat, war harmlos.
1: Wir können sie gleich wieder mit nach Hause nehmen.
2: Mann, jetzt sag mal was.
0: Ich hätte nicht damit anfangen sollen.
1: Ne, das war aber richtig.
2: Lea, lass uns so sachlich wie möglich darüber sprechen, ja?
0: Es ist alles so abstrakt. Als ginge es nicht um mich.
2: Wir stehen das gemeinsam durch, Lea, ja? Du wirst sehen, wenn du die Sache erstmal
1: hinter dir hast, dann sieht die Welt auch wieder rosig aus.
0: Die Sache.
1: Und wenn dir das hilft, dann komme ich auch mit.
2: Zu dem Termin.
1: Vielleicht hast du ja schon eine Klinik oder einen Arzt.
2: Oder du, ich muss Schluss machen. Ja, bis morgen. Na, unser Krankchen.

0: Leon?
1: Ja?
0: Ich war fies gestern.
1: Und ungerecht.
0: Allerdings.
1: Du weißt doch, dass ich auf dich angewiesen bin.
0: Schön zu hören.

0: Guten Tag, Frau Doktor erwartet mich.
1: Ich weiß.
0: Hallo. Bitte setzen Sie sich. Danke, dass Sie sich Zeit nehmen.
1: Gerne.
0: Sie haben sich also entschieden. Ein Abbruch scheint mir im Moment die einzig richtige Lösung zu sein. Ich liebe meinen Beruf. Kinder waren nie ein erklärtes Lebensziel für mich.
2: Aber Sie haben nicht ausgeschlossen, Kinder zu haben.
0: Natürlich nicht. Irgendwann, wenn es stimmt.
2: Bitte verstehen Sie mich nicht falsch. Ich möchte Ihnen nicht ins Gewissen reden. Aber Sie sollten sicher sein, dass Sie dieses Kind nicht wollen, damit Sie sich später keine Vorwürfe machen. Geben Sie sich die Chance, ohne fremden Einfluss, mich eingeschlossen, zu einer Entscheidung zu kommen. Fahren Sie irgendwo hin, wo Sie nicht bedrängt werden. Das ist Irland. Mein Fluchtpunkt, wenn ich in einer Sackgasse stecke.

0: Kai, tust du mir bitte den Gefallen und schaust in meiner Baustelle vorbei?
1: Aber das wolltest du doch unbedingt selber machen.
0: Ja, ich weiß. Ich bin für ein paar Tage unterwegs. Bis mindestens übers Wochenende. Sag bitte Sven Bescheid, ja?
2: Stell dich vor die Fischstunde. Komm, geht schön nach dem
3: Leute, kommt an, 20 Kilo Krabben und 4 Jakobshusche und eine Seestunde gratis.
4: James, welche ist denn die Kiste fürs Hotel?
5: Was
3: ist
4: die da? Hier. Können Sie mich aufpassen? Ich.
0: Entschuldigung, für den Schaden komme ich natürlich auf.
4: Gehen Sie lieber aus der Schusslinie.
6: Also ich kann die auch mit nach Hause nehmen.
4: Ist okay, Linie. Arbeitswege frei halten, Herr Wunders.
6: Ja, okay.
4: Steve?
7: Jo.
4: Den hat deine Frau bestellt.
7: Danke.
4: Danke.
7: Rein? Wir sehen uns Sonntag, hm? Neil und Kevin haben zugesagt. Sie rechnen mit dir. Und ich auch. Wenn ihr spielt, brummt der Laden. Hm? So was hören die Leute hier nicht alle Tage. Mhm.

0: Kaffee?
1: Nein, danke. Lucy?
0: Oh, oh, den Blick kenne ich.
1: Du fährst doch morgen mit den Gästen zur Badebucht nach Kilmore. Kannst du Patrick mitnehmen?
0: Ich passe gerne auf ihn auf, aber ich habe auch noch was anderes zu tun. Vielleicht sollst du ja langsam mal ein Kindermädchen suchen.
1: Ausnahmsweise. Ich muss morgen mit den Fischern zum Eisdepot. Bessere Preise verhandeln.
0: Warum lasse ich mich nur immer wieder von dir breitschlagen?
1: Weil ich unwiderstehlich bin. Lucy, ich brauche dich.
0: Okay. Aber ich darf mir was wünschen.

0: Menschen. Meinen Lieblingssong.
1: Aber nur wenn du dafür sorgst, dass garantiert keiner außer dir zuhört.
0: Versprochen.
2: Oh Mann! Du Schnur! Das gibt's doch nicht! Oh nein!
3: Was machst du denn da? Komm, ich helf dir. Gib mir deine Hand.
2: Oh. Hey, ich kann Barney da nicht hängen lassen.
3: Bist du okay?
2: Mach ihn nicht kaputt.

0: Dich kenne ich doch.
1: Ach ja?
0: Vom Hafen.
1: Was du nicht sagst.
0: Bist du allein?
1: Siehst du sonst noch wen?
0: Ich heiße Patrick.
1: Und ich heiße Lea.
0: Barney gewinnt jeden Wettbewerb.
1: Schön für dich.
0: Das ist nicht nur schön, das ist super. Wir haben schon 7 Medaillen gewonnen.
1: Ja. Patrick, ich habe dir und deinem Drachen gerade das Leben gerettet. Hm? Dann habe ich einen Wunsch frei. Ich wünsche mir, dass du dieses Ungeheuer unter den Arm klemmst und abziehst.
0: Oh Mann!
2: Patrick!
0: Ich bin ja

0: Frau Wimper-Asen,
1: ja, danke. Frau Berkeley, ich würde gerne auf dem Zimmer essen. Geht das?
0: Selbstverständlich ist das möglich, aber ich bin sicher, Sie fühlen sich hier unten sehr wohl. Kommen Sie.
1: Nein,
0: fassen.
2: Frag mich mal, was ich morgen mache.
0: Und du glaubst, es interessiert mich?
2: Klar, ich fahre morgen mit zum Strand.
0: Schön.
2: William hat sich in die Klippen verirrt und ich will ihn anlocken. Hier, schau. William ist ein Delfin. Und wer das mag?
0: Packst du das Zeug wieder weg, bitte? Mir wird gleich schlecht.
3: Nicht belästigen.
2: Du hast gesagt, antworten darf ich und sie hat mich was gefragt.

0: Ja?
1: Ich bin's.
0: Es ist mitten in der Nacht.
1: Tut mir leid. Du, ich wollte mich für meinen Auftritt entschuldigen. Ich war völlig neben mir.
0: War's das?
1: Ich weiß nicht, was ich machen soll.
0: Ach was, meine superschlaue Schwester weiß nicht weiter?
1: Ich habe wirklich ein riesiges Problem.
0: Und da fällt dir ein, dass du Familie hast?
2: Sonst interessierst du dich doch auch einen Dreck für meine Probleme.
0: Wie war immer dein Standardsatz? Probleme sind dazu da, dass man sie löst. Ich bin hundemüde, Lea. Gute Nacht.

0: wo bleibst du denn?
1: Sachte, junger Mann.
0: Wenn du langsam kommst, das will ich schon längst nach Amerika.
1: Den erwischen wir schon noch. Wir schicken die Gäste mit dem Bus zum Sightseeing und wir beide bleiben in der Badebucht und locken William an.
0: Kommst du?
2: Warte, ich will jetzt.
3: Frau Berkley?
0: Hier.
3: Haben Sie einen Moment Zeit für mich?
2: Von hier aus soll man wunderschöne Spaziergänge machen können. Strände, Klippen, vor allem, wenn man niemanden begegnen will.
4: Das stimmt. Das hier sind die Punkte, wo man Touristen trifft. Wenn man die hinter sich hat, muss man sich nur noch für eine Richtung entscheiden. Weit und breit kein Mensch mehr.
5: Sie schon wieder?
3: Tut mir leid.
5: Sie sind in Irland. Linksverkehr.
3: Ich sag ja, es tut mir leid.
5: Das kann ganz schön ins Auge gehen. Wir beide gehen uns in Zukunft lieber aus dem Weg.
3: An mir soll's nicht liegen.

0: mal Eis mit.
1: Das ist. Und das hier erst.
2: Brauchst du mir das T-Shirt mit dem Dino?
1: Lea!
3: Danke.
4: Danke.
3: Tschüss.
4: Schönen Tag noch.
1: Na? Alle wegen William gekommen.
5: Ach, das war doch eine Zeitungsente, damit alle Touristen hierher kommen und ihr Geld ausgeben.
1: William ist keine Ente, er ist ein Delfin. Hier, lauter Fotos von William.
5: Ich habe jetzt wirklich keinen Nerv für deine Märchen, okay?
1: Das ist kein Märchen. Kann ich dir haben?
6: Auf der Wind, das kippt gleich um.
7: Das ist ja William. Da, ab mit dir.
5: Ja?
8: Lea, oh Gott sei Dank, Mensch, endlich erwische ich dich mal. Wo in aller Welt steckst du denn?
9: Wenn du wissen willst, ob
5: das Problem aus der Welt geschafft ist, kann ich dich leider nicht beruhigen.
8: Können wir nicht irgendwie vernünftig über die Sache reden?
5: Du hast mir klar und deutlich gesagt, wie du dazu stehst.
8: Herr Gott, ich war überrumpelt.
9: Ja und?
5: Hast du deine Meinung geändert?
9: Nein.
8: Also, ich meine...
10: Herr Andrin, wo bleiben Sie denn?
8: Ja, kleinen Moment bitte, ja, ich komme gleich. Was ist denn plötzlich los mit dir? Ich habe dir nie irgendwas vorgemacht.
9: Du wusstest, dass ich meine Familie nie verlasse.
5: Auch wenn du das wolltest, ginge das nicht. Dann würdest du ohne einen Pfennig dastehen.
9: Ich weiß doch, dass du deiner Frau alles überschrieben hast.
8: Also jetzt zynisch zu werden, bringt uns beide nicht weiter.
5: Entschuldige. Ich hätte nicht gedacht, dass es mir so schwer fällt, eine Entscheidung zu treffen.
8: Jetzt denk doch mal an deine Karriere, die fängt gerade erst an.
9: Wann hast du schon mal die Möglichkeit, ein Projekt so zu verwirklichen, wie du es auch geplant hast?
8: Du wirst es ausschließlich mit Top-Leuten zu tun haben. Lea, ich habe Himmel und Hölle in Bewegung gesetzt, damit du die Bauleitung bekommst. Bist du noch dran?
9: Ja?
8: Du hast dich bereits entschieden. Du willst das Kind behalten, ne?
5: Du verstehst gar nichts.
9: Ruf mich einfach nicht mehr an.

0: Ja, der aus dem Bus.
1: Hat jemand die Rettung verständigt?
0: Ja.
2: Hallo?
3: Zieht er uns nicht über den Tisch?
2: Was? Wie? Lucy, bitte alles der Reihe nach.

0: Was ist mit dem Kind?
1: Ihrem Kind geht es gut.
0: Nein, ich meine den Jungen, Patrick.
1: Patrick ist wohl auf. Sein Vater konnte ihn gleich wieder mit nach Hause nehmen. Er hat übrigens schon mehrmals sich angerufen und sich nach Ihnen erkundigt. Ich habe ihm gesagt, dass Sie Ruhe brauchen. Das Wochenende über muss ich Sie leider hier behalten. Ich will sicher gehen, dass die Schwangerschaft in geregelten Bahnen verläuft. Sie waren immerhin ein paar Stunden lang bewusstlos. Und außerdem haben Sie eine Menge Wasser geschluckt.
0: Kein Wunder. Meinen Rettungsschwimmer habe ich vor 20 Jahren gemacht.
2: Herr Doktor.
3: Patrick,

0: Wer kocht, du oder ich?
1: Ich, Fischstäbchen.
0: Fisch? Warum nicht Pfannkuchen oder Rührei?
1: Fischstäbchen.
0: Okay.
1: Papa?
0: Ja?
1: Ich schenke dir Barney.
0: Wem?
1: Na Lea, ist doch cool, dass sie mir nachgesprungen ist. Ein besseres Geschenk fällt mir nicht.
0: Hey, das ist ein verdammt tolles Geschenk. Warte.

0: Patrick, du hast Post.
1: Von Mama?
0: Ja.
1: Wo ist sie denn?
0: Immer noch in Australien.

Hier spricht nochmal Brian O'Casey. Ich weiß, dass ich Sie nerve. Ich weiß auch, dass Sie mir keine Auskunft geben dürfen. Trotzdem muss ich wissen, wie es Frau Winter geht. Kann ich Sie besuchen? Schade. Danke.

0: Was denn drauf?
1: Sven! Oh Mensch, na endlich. Klaus Arnheim hier. Hat Lea sich gemeldet?
0: Nein, sie ist weggefahren.
1: Ja, dann krieg die Adresse raus.
0: Wissen wir nicht, leider.
1: Telefonnummer, irgendwas.

0: Bist du traurig?
1: Nein, ich denke nach.
0: Du bist doch traurig.
1: Mach dir mal keine Sorgen.
2: Susan, kommst du?
3: Mutter angerufen, man soll ihr morgen früh was zum Anziehen bringen. Wenn du das übernimmst, dann kannst du dich bei ihr bedanken.
4: Danke, Lucy.

0: Lucy? Lucy?
1: Ich hoffe, es ist alles drin, was sie braucht.
2: Nochmals viel Glück für Sie und Ihr Baby.
3: Dankeschön.
2: Alles Gute.
3: Für Sie. Der Herr würde Sie ins Hotel mitnehmen wollen. Soll er warten?
4: Ja, gerne. Ich komme mit.
5: Die Mädels hätten ihm was Wärmeres einpacken sollen.
4: Ich wollte das Kleid. Gestern war ein strahlender Tag.
5: Ziehen Sie den Pulli an.
4: Danke. Oh, der kratzt.
5: Ich weiß. Ich heiße Brian.
4: Lea.
5: Die Blumen sind von Patrick. Er weiß nicht, wie er das jemals wieder gut machen soll.
4: Es gibt nichts gut zu machen. Es war ein Reflex. Das hätte jeder getan.
5: Das sehe ich anders. Ich stand zufällig vor der Tür, als Sie mit dem Doktor gesprochen haben. Sie haben wegen Patrick Ihr Baby gefährdet.
4: Was für ein Baby?
5: Diesen Sommer.

0: Fisch mit 7 Buchstaben. Mit Pi fängt's an.
1: Piranha.
0: Kann man den essen?
1: Eher nicht, aber er frisst alles, was ihm in den Weg kommt. Ohne Rücksicht auf Verluste.
2: Mein Lieblingsfisch. Können Sie mir da die Schokokugeln rausholen? Schick! Keine Angst, es wird schon kein Striptease.
0: Sie können sich da hinten umziehen.
2: Danke.
1: Das Hemd, die Hose und dann bräuchte ich noch Gummistiefel.
0: Die stehen hinter Ihnen.
1: Wunderbar. Was macht das?
2: Nein, nein, nein, das kommt gar nicht in Frage. Das zahle ich. Obwohl, warum auch nicht? Ich meine, für gewöhnlich schenken mir Männer Schmuck, heiße Dessous, aber so eine Drillighose hat Premiere. Sagen Sie, sind alle irischen Männer so? Stehen die auf sowas?
1: Bringen Sie die arme Mary nicht in Verlegenheit. Was kriegen Sie?
0: 50.
1: Und wenn wieder mal so eine verwöhnte Großstadt-Lady meint, sie müsse ihren Bonbon-Mix durcheinander bringen, dann sagen Sie einfach alle oder keinen.
2: Verwöhnt?
1: Hätte ich exaltiert sagen sollen oder ungezogen?
2: Na, Sie trauen sich was.
1: Ist Ihnen noch kalt?
2: Nein.
1: Na also.
2: Ich sag doch gar nichts.
1: Und jetzt biete ich Ihnen etwas, das Sie so noch nicht gesehen haben.
2: Wie soll es aussehen?
1: Einen Regenbogen.
2: Große Zauberei nach einem Gewitter.
1: Habe ich was von Zauberer gesagt? Obwohl, für mich hat's was von Magie.
2: Die Brechung von Sonnenlicht. Magie.
1: Mit Romantik haben Sie nichts im Hut. Das sehe ich doch richtig. Augen zu. Sie werden es nicht bereuen. So ist der Effekt größer. Jetzt können Sie sie aufmachen. Sehe ich da doch sowas wie Verzauberung?
2: Sind Sie immer so nah? Kann man immer so genau sehen, wo Sie anfangen?
1: Die Gegend ist bekannt dafür.
2: Und die Leute fangen nicht an zu buddeln, um zu sehen, ob ein Schatz am Ende vergraben ist?
1: Das wäre ja noch schöner. Dann sieht es ja hier aus, als hätten Maulwürfe gewütet. Wollen Sie graben? Wer weiß, vielleicht...
2: Nee, die Enttäuschung wäre viel zu groß, wenn ich nichts fände.
1: Wenn wir schon mal hier sind, dann zeige ich Ihnen noch was anderes. Es gab Zeiten, da kamen nach einem Unwetter die Frauen der Fische her. Gemeinsam haben sie dann nach den Booten ihrer Männer Ausschau gehalten.
2: Männerträume.
1: Ja, ein wunderschönes Bild. Mir gefällt die Vorstellung.
2: Dass die Frau sehnsüchtig drauf wartet, bis ihr Göttergatte zu ihr zurückkehrt?
1: Sehnen Sie sich nie nach jemandem, der sich um Sie sorgt?
2: Haben Sie denn so eine Frau zu Hause, die ihr ganzes Leben nur auf Sie ausrichtet?
1: Nein. Leider gefallen mir die Rebellischen, die Unruhigen. So eine habe ich dann auch geheiratet. Es ging schief, und zwar gründlich. Rebecca hat schon immer in die Ferne getrieben. So jemanden kann man nicht aufhalten. Kommen Sie. Sie haben Glück.
2: Wunderschön.

0: Haben Sie Pläne für Ihre Zeit hier?
1: Ja. Allein sein und nachdenken. Das hat bisher ja noch nicht so richtig geklappt.
0: Wie wär's, wenn Sie morgen mit zum Fischen kommen? Das würde Ihnen gut tun.
1: Sie schulden mir nichts.
0: Von wegen. Ich fühle mich verantwortlich, dass Ihr Aufenthalt noch ein paar Glanzlichter abkriegt. Immerhin hat Patrick Sie um einige Ihrer Urlaubstage gebracht. Sie schämen sich, weil Sie seekrank werden.
1: Leider habe ich meine diversen Segelscheine nicht dabei.
0: Das ist es. 4 Uhr ist zu früh für Madame.

0: Für mich? Mhm. Danke.
1: Komm, Patrick. Um 4.
2: Mhm. Tschüss.
3: Tschüss.

0: Ja, hallo? Na, endlich, wo steckst du denn? Ja, deine Kollegen, die rufen schon die ganze Zeit hier an.
1: Haben die dich gefeuert? Wolltest du darüber neulich mit mir reden?
2: Nein, beruflich geht's mir besser denn je. Ich bin schwanger. Britta?
0: Ja?
3: Ich weiß, was ich dir geraten habe, als Anna unterwegs war. Versau dir nicht dein Leben.
2: Du hast mich nur ausgelacht. Woher wusstest du so genau, was du zu tun hattest?
0: Du bist doch die Gescheitere von uns beiden. Hör einmal nicht auf deinen Verstand, Lea.
1: Hör einfach nicht rein.
0: Kann ich irgendwas für dich tun?
2: Im Moment nicht. Schön, dass es dich gibt.

0: müssen wir gar nicht steigen. Ich muss dir doch noch zeigen, wie das geht.
1: Ja, aber ich muss heute noch nach Galway. Ich habe die falschen Klamotten eingepackt. Eigentlich hätte ich die mitnehmen sollen, die ich auf dem Bau trage.
2: Sie arbeiten auf dem Bau?
1: Ja, das bringt meinen Beruf so mit sich. Ich bin Architektin.
2: Sie können bei mir mitfahren. Ich bringe heute Nachmittag zwei Freunde nach Galway. Dabei hole ich ein Ersatzteil für den Schiffsmotor ab. Reichen Ihnen 2 Stunden zum Einkaufen? Ich nehme Sie nicht mit, weil ich mich Ihnen verpflichtet fühle.
3: Sondern?
2: Naja, ich will meine Landsleute vor Ihren Fahrkünsten schützen.
3: Weil ich einmal den Linksverkehr vergessen habe?
2: Einmal mehr. Und in Galway ist der Teufel los. Sagen Sie, was in aller Welt haben Sie alles eingekauft?
3: Nur praktisches Zeug. Das meiste ist Papier. Glattes Zeichenpapier mit dem richtigen Wasserzeichen. Ich kann ja nicht widerstehen. Allein der Geruch ist wie eine Sucht.
2: Und ich war überzeugt, Sie seien süchtig nach Schokokugeln. Süß, bitter, mild, alles, was Ihr Herz begehrt.
3: Da weiß ich ja gar nicht mehr, was ich sagen soll.
2: Das ist ja ganz was Neues.
3: Danke, dass ich nicht selber fahren musste. Darf ich das schamlos ausnutzen? Ich würde gern diesen Friedhof hier fotografieren.
2: Das ist ein ziemlicher Umweg.
3: Ich beeil mich.
2: Bei Dunkelheit wollte ich zu Hause sein. Einverstanden. Lucy, ich bin's, Brian. Es könnte ein bisschen später werden. Bring Patrick schon mal bei dir ins Bett. Ich hole ihn dann ab. Und sobald ich da bin, Hallo?
3: Danke. Wenn wir auf der Landstraße bleiben, kommen wir unten am Friedhof an.
4: Aber auf dem Weg steigen wir genau davor aus. Glauben Sie mir.

0: Ich nutze die Zeit, bis sie weg sind, ja?
1: Ich brauche Ihr Handy.
0: Tut mir leid, habe ich im Hotel gelassen. Absichtlich. Solange ich hier bin, will ich es nicht mehr anrühren. Therapeutische Maßnahme.
1: Nur ohne Hilfe kommen wir hier leider sehr schlecht weg.

0: Ist das Ihr Werkzeug? Da fehlen ja die wichtigsten Schraubschlüssel.
1: Hat sich irgendwer ausgeliehen.
0: Mit diesem windigen Wagenheber brauchen wir gar nicht erst anzufangen. Wir könnten ihn aushebeln. Wenn wir die Vorderräder anheben, könnten wir ihn wieder flott kriegen. Wir bräuchten einen langen und einen kürzeren Ast. So könnte es gehen.
1: Ja, das könnte gehen. Aber das kann dauern.

0: Haben Sie auf der Herfahrt irgendwelche Häuser gesehen?
1: Nein.
0: Gut, dann laufen wir eben die andere Richtung weiter.
2: Könnten 30 Kilometer sein bis zur nächsten Ortschaft. Wenn Sie sich das zumuten. Aber was rede ich da? Wahrscheinlich nehmen Sie regelmäßig am Triathlon teil.
0: Auf langen Strecken bin ich eine Null, aber...
2: Dachte ich doch, dass noch was kommt.
0: Im Sprint bin ich ein Ass.
2: Ergreifen die Männer nicht die Flucht, wenn sie spitz kriegen, was sie so alles drauf haben?
0: Ich würde einen Teufel tun, das irgendwem auf die Nase zu binden. Dann wird mir kein Mann mehr die Tür aufhalten.
2: Vielleicht haben Sie da recht.
0: Die Taschentücher bitte. Hoffentlich klaut mir keiner mein Papier.
2: Nur praktisches Zeug.
0: Ein bisschen Luxus muss schon sein. Auf der Schaufensterpuppe sah es unwiderstehlich aus.
2: Lass ihn nicht sagen.
3: Rosebud Lodge Rezeption, was kann ich für Sie tun?
4: Klaus Arnheim hier. Kann ich Frau Winter sprechen?
5: Frau Winter ist leider
3: zurzeit nicht im Hause. Möchten Sie eine Nachricht hinterlassen?
4: Nein, eigentlich nicht. Oder warten Sie mal. Können Sie Rosen besorgen? Rote? Heute noch.
6: Warum wird man Architekt denn?
0: Warum? Keine Ahnung. Ich habe mir nie einen anderen Beruf für mich vorgestellt. Meine Schwester hat immer mit Puppen gespielt und ich mit Bausteinen. Und Sie? Sind Sie Fischer oder Musiker?
6: Die Fischerei ist mein Broterwerb. Die Musik meine Leidenschaft. Ich bin froh, dass ich nicht davon leben muss. Da! Ist das Sie werden gerannt? Als trainierte Sprinterin?
0: Klar. Querfeld an über den Hügel, dann hätte ich ihn erwischt. Quatsch.
6: Neue Schuhe und ein Gewaltmarsch. Ich wollte was sagen, aber...
0: Ich hätte sie trotzdem angezogen.
6: Geht's noch?
0: Natürlich.
6: Soll ich die Huckepack nehmen?
0: Sonst noch was?
6: In der Dunkelheit sieht's doch keiner.
0: Wenn's schlimm wird, laufe ich barfuß weiter.
6: Sehen Sie, was ich sehe?
0: Ja.
6: Guten Abend. Tut uns leid für die späte Störung. Aber wir hatten eine Panne, etwa 20 Kilometer von hier. Kann ich bei Ihnen kurz telefonieren?
0: Bitte.
6: Bis gleich.
0: Ja. Yeah.

0: Darf ich?
1: Ja. Entschuldigen Sie bitte, dass ich Sie so anstarre. Sie sind doch Brian O'Casey.
0: Ach, ja.
1: Ich bin früher jedes Mal nach Longford getrennt, wenn Ihre Band da gespielt hat.
0: Danke fürs Angebot.
1: Gern.
0: Lea!
1: Hallo, nehmen Sie doch Platz. Danke.
0: Danke, Kathy.
2: Kathy, in jedem Hafen eine Braut. Woher kennen Sie sich denn?
0: Ich kannte sie nicht. Sie wusste, wer ich bin. Aus der Zeit, als ich mit Kevin und Neil durchs ganze Land gezogen bin. In den Dörfern waren wir Superstars.
2: Groupies inklusiv.
0: Klar. Übrigens, Kathy hat gesagt, wir sollen uns hier wie zu Hause fühlen. Und sobald es hell wird, schleppt ihr Mann unser Auto ab. Aber wenn Sie wollen, ich kann jemanden anrufen, der Sie in 1 bis 2 Stunden abholt.
2: Wenn es nicht unbedingt sein muss, rühre ich mich nicht mehr von der Stelle. Ich nehme die Couch.
0: Ich hätte vorgeschlagen, wir knobeln das aus. Haben Sie Hunger?

0: Nur am Anfang. Eier?
1: Sagen Sie, fehlt Ihnen der Trubel nicht? Ich meine, Sie waren doch ein erfolgreicher Musiker. Hatten Sie nicht den Ehrgeiz, dran zu bleiben?
0: Speck? Ehrgeiz war nie mein Ding.
1: Was ist denn daran so schlimm, wenn man versucht, einen Traum zu verwirklichen?
0: Nichts. Nur jeder, wie er will. Ich habe meine Musik ja nicht aufgegeben. Ich habe sie nur zu meiner ganz privaten Insel gemacht. Mich interessiert nicht mehr, was Leute davon halten.
1: Also mir würde es nicht reichen, Häuser nur zu entwerfen. Ich möchte schon gern, dass sie auch gebaut werden.

0: Sind Piranhas wirklich Ihre Lieblingsfische?
1: Wenn ja.
2: Kommen Sie zurecht? Brauchen Sie noch irgendetwas?
0: Wollen Sie mit uns essen?
2: Oh, danke. Lassen Sie sich von mir nicht stören.
0: Gute Nacht.

0: Danke. Habe ich im Schlaf gesprochen?
1: So gut wie nicht. Aber Sie haben um sich geschlagen. Ich weiß, es geht mich nichts an. Trotzdem geht's um Ihr Baby.
0: Also habe ich doch was gesagt?
1: Nein. Aber ich sehe doch, dass Sie was quält.
0: Sie haben ja recht. Egal, wie ich es drehe und wende, ich komme zu keinem Ergebnis. Ich hatte gehofft, irgendwas könnte mir helfen, diese berühmten Muttergefühle. Aber ich fühle nichts, gar nichts. Wie kann ich mich auf ein Kind einlassen, wenn ich mich nicht drauf freuen kann?
1: Der Vater redet nicht mit?
0: Doch, aber er sagt das Falsche. Als ginge es ausschließlich um meine Karriere. Ich glaube, ich mache einen großen Fehler, wenn ich auf das Kind verzichte. Warum kann ich mit ihm nicht drüber sprechen? Warum erzähle ich das alles einem wildfremden Mann und nicht ihm?
1: Gerade weil ich fremd bin. Das ist normal.
0: Ich wünschte, ich könnte die Dinge so einfach sehen wie Sie.
1: Spotten Sie nur.
0: Ich spotte nicht. Ich beneide Sie wirklich.
1: Der Traktor!
2: Wenigstens ein vernünftiges Fahrzeug.
1: Gestern hätten es noch zwei Äste getan.
2: Es war ja eine Ausnahmesituation.
1: Lass die nur machen.
2: Danke.
1: Ciao.
2: Das Papier ist noch da.
1: Und wie geht's denn mit dem Ersatzmotor?
2: Auch.
1: Sehr gut.
3: Die Schokoladendiebe waren auch nicht unterwegs.
1: Das ist für dich. Halt jetzt keine Volksreden von wegen, muss nicht sein. Du hast Patrick das Leben gerettet. Dafür gibt's keinen Gegenwert. Aber ich will, dass dich etwas daran erinnert, wie dankbar ich dir bin.

0: Wir sehen uns heute Abend. Bis dann.
1: Frau Berkeley?
2: Moment!
3: Patrick bringt einer kleinen Japanerin Crockett bei. Der ist total vernarrt in das kleine Mädchen.
0: Das liegt wohl in der Luft.
1: Nicht?
0: Nichts. Lucy, Schatz, ohne dich wäre ich aufgeschmissen. Wie kann ich mich nur revanchieren?
3: Beim letzten Mal wollte ich dich ja nicht daran erinnern.
0: Dein Lied. Sind alle Gäste ausgeflogen?
3: Mhm.

0: Ja, für Sie. Die wurden extra aus Dublin eingeflogen. Danke.
1: Ohne Publikum war ausgemacht. Der Herr hat sich ja mächtig ins Zeug gelegt. Dann ist ja alles in bester Ordnung. Ich muss los. James und Tom warten auf das Ersatzteil. Tschüss allerseits.
2: Lucy, wollen Sie die für die Tischdeko verwenden?
3: Sind Sie sicher?
0: Ja.
4: Hey, Brian! Mach mal rein von deiner Spritze nach Galway. Was soll das? Eine Nacht mit deiner Flamme und du ziehst so ein Gesicht. Ey, da muss doch schief gelaufen sein. Allerdings, wir hatten eine Panne.
5: Eine Panne? Ja. Jetzt mach dir doch nichts vor, Alter. Ausgerechnet, du schleppst eine Frau mit an Bord? Nicht mal Rebecca durfte mit zum Fischen. Und spätestens da war klar, dass du auf Lea stehst.
4: Ist der Motor okay?
5: Abwarten. Brian, die Frau ist eine Nummer zu groß für dich.

0: Woher weißt du, dass sie mal so ausgesehen haben?
1: Das ergibt sich aus den Proportionen. Schau mal. Verlängere diese beiden Mauerkanten zu einem Giebel. Mhm. Jetzt zieh einen Strich zum anderen Giebel. Und schon haben wir ein Dach.
2: Herein. Klaus.
3: Ich musste dich einfach sehen. Immer diese abgewürgten Telefonate.
2: Was soll dieser Überfall?
3: Überfall? Also ich dachte jetzt, du freust dich.
2: Ich hab dir genau gesagt, warum ich allein sein wollte.
3: Ja, ich weiß. Aber ich hab dich vermisst. Wo sind denn eigentlich die Blumen, die ich dir geschickt hab?
2: Unten. Danke.
3: Ach so. Entschuldige, aber...
2: Klaus, darf ich dich um einen Gefallen bitten? Gehst du schon mal runter? Ich komme gleich nach.

0: Guten Tag. Hallo. Hast du unser Abenteuer gut überstanden?
1: Hi. Ja. Klaus, das ist Brian O'Casey. Er spielt hier Klavier. Klaus Arnheim.
2: Hallo.
0: Also dann. Schönen Abend. Ist das der Rosenkavalier?
3: Sieht danach aus.
0: Ich fahre wieder nach Hause. Kannst du bitte Patrick holen? Ich will den beiden Turteltauben nicht nochmal begegnen.
3: Du magst sie. Dabei hatte ich gedacht, wir beide werden mal ein Paar.
0: Dann würde ich ja meine beste Freundin verlieren.
2: Was kannst du denn empfehlen?
1: Nichts.
2: Wie, ist die Küche hier so grauenvoll?
1: Sicher nicht, ich weiß es nicht. Ich habe nur einmal hier gegessen.
2: Jetzt mach's mir doch nicht so schwer.
1: Ich habe mir tausendmal überlegt, was ich dir sagen würde, wenn ich wieder nach Hause komme.
2: Ich habe auch nachgedacht über uns. Wenn du das Kind bekommen willst, dann stehe ich natürlich dazu.
1: Du stehst dazu. Das heißt, ich kann dich im Geburtenregister als Vater eintragen lassen.
2: Was erwartest du denn von mir, Lea? Ich kann meine Familie nicht im Stich lassen. Das wäre nicht fair. Dich will ich auch nicht verlieren. Wir werden irgendwie eine Lösung finden.
1: Wie soll die aussehen?
2: Wenn ich das wüsste. Na, sag du es mir.
1: Ich habe es mir nicht einfach gemacht, Klaus. Aber es ist vorbei.
2: Was ist denn jetzt plötzlich anders? Wir kennen uns jetzt seit über 5 Jahren. Und ich verstehe dich nicht. Du warst doch einverstanden mit unserem
1: Arrangement. Sag es ruhig. Sex, wann immer du, wir Zeit dafür hatten.
2: Wir ergänzen uns in der Arbeit. Und wir haben eine Menge Spaß zusammen. Das ist für mich ein bisschen mehr als ein Arrangement. Du warst doch einverstanden damit, dass du alle Zeit dieser Welt für deinen Beruf hattest.
1: Bisher hat das auch alles gestimmt für mich. Nur jetzt habe ich verstanden, dass ich mir in die Tasche gelogen habe. Dass mir was Wesentliches fehlt.
2: Was fehlt dir denn?
1: Der Alltag mit dem Mann, den ich liebe. Unser gemeinsames Leben bestand aus Höhepunkten. Aber was wissen wir schon voneinander?
2: Gut, dann lass uns überlegen, was wir in Zukunft ändern können, damit du dich wohler fühlst. Pack deine Sachen und komm zurück nach Berlin. Diese Umgebung hier hatte ja schon total die Perspektive verzerrt.
1: Genau das Gegenteil ist der Fall. Nenn es spießig. Aber plötzlich wünsche ich mir eine ganz normale Familie. Einen Mann, der nur zu mir gehört. Wenigstens möchte ich mir die Chance dafür geben. Keine Heimlichtuereien. Keine Lügereien. Kein schlechtes Gewissen, dass ich eine Ehe zerstöre.
2: Du hast dich verliebt.
1: Ach.
2: Ja, komm, hast du oder hast du nicht?
1: Ich wünschte, es wäre so einfach. Dann würde mir dieses Gespräch nicht so schwer fallen.
2: Das ist der Mann von eben.
1: Bitte, Klaus.
2: Du machst einen großen Fehler, Lea.
1: Den mache ich, wenn ich jetzt nachgebe und mit dir zurückfahre. Glaub mir, das wäre viel einfacher für mich.

0: Warum willst du gerade heute nicht Klavier spielen?
1: Tut mir leid, Patrick. Ich hab dir dein Date versaut, oder? Aber die Japaner sind doch erst angekommen. Ist sie hübsch?
0: Oh Mann! Diese Tratschtante! Lucy kann auch wirklich nichts für sich behalten.
1: Sayonara!
0: Was?
1: Sayonara heißt Tschüss auf Japanisch. Du willst doch Eindruck schinden bei deiner Lady.
0: Was kannst du denn noch?
1: Kiraina, hübsch. Oder Sandovici, Sandwich.
0: Echt?
1: Hast du Hunger?
0: Ja.

0: Mal rein.
1: Also, wenn Sie sich schon besaufen müssen, dann sagen Sie wenigstens, wo wir Sie abliefern sollen.
0: Im Hotel nebenan. Das finde ich auch schon noch alleine.
2: Hi, Steve. Ich glaube, ich gehe gleich wieder.
0: Ach, da ist ja unser Fischkopf. Lass mal deine dreckigen Pfoten von Lea. Das ist komisch, dass sie jetzt auf Fischgestank steht.
2: Lass mich nicht an, ja?
0: Macht sich das an, dass sie schwanger ist? Oder hat sie dir das gar nicht gesagt?
2: Sie sind betrunken.
0: Nicht betrunken genug, um mich von dir verarschen zu lassen, weißt du?
2: Tragt eure Großstadtneurose untereinander aus.
0: Oh, eure Fischkopf mit gehobenem Wortschatz. Ach, die hätte ich auch sitzen lassen, was? Na, so vernünftig ist sie zumindest noch.

Beruhigen Sie sich bitte. Bei starker Aufregung können solche Krämpfe auftreten. Das muss nicht bedeuten, dass Sie Ihr Baby verlieren. Der Ultraschall sah gut aus, Frau Winter. Warten wir doch die Laborwerte ab. Kopf hoch.

0: Hilfe bist du aber heute nicht.
1: Was machst du denn da?
2: James! Lass uns umkehren. Ich muss mit Lea reden.
3: Vergiss es, wir kehren nicht um.
4: Sie brauchen sich keine Sorgen zu machen. Die Herzaktion Ihres Babys ist stabil. Die Schwangerschaft verläuft so, wie es der Zeit entsprechend sein soll. Wir behalten Sie aber noch ein paar Tage lang hier, solange bis wir sicher sind, dass keine Krämpfe und Blutungen mehr auftreten.
5: Wenn Ihr Jeep vor der Tür steht, dann kann sie ja nicht weit sein.
6: Jetzt mach dich nicht verrückt, Brian. Wenn sie mit ihrem Typen unterwegs ist, kannst du auch nichts dran ändern.

0: Es wird Zeit, dass wir beide uns anfreunden. Du hältst dich fest da drin und ich gebe mir Mühe, es dir nicht so schwer zu machen.
1: Peter?
2: Kommst du?
1: Ja, klar. Nein.
2: Patrick!
1: Hey,
2: Lea! Wie geht's euch?
3: Schwer sein, die
2: Wo warst du denn? Hast du uns vermisst?
4: Klar.
2: Ich dich auch.
1: Drei Kisten Muscheln.
2: Papa, komm jetzt endlich.
1: Du, ich komm nachher wieder, ja?
3: Okay.
1: Ist der weg?
0: Weg von hier und raus aus meinem Leben. Ich hoffe nur, dass ich standhaft bleibe.
1: Also, wenn ich dir dabei irgendwie helfen kann. Du strahlst ja richtig.
0: Ich fühle mich auch wunderbar. Ich freue mich auf mein Baby. Sehr sogar. Endlich.
1: Was steht dir? Komm!
0: Aber wenn er mal gewinnt, seid ihr ständig.
2: Ja, wenn.
0: Auf wen hättest du denn gesetzt?
2: Auf Bijou natürlich.
0: Gut. Der Tipp ist von dir und der Einsatz von mir. Wenn wir gewinnen, machen wir halbe halbe, ja?
2: Abgemacht.
0: Abgemacht.
5: Ja, immer noch dicht zusammen. Immer noch
2: 20 auf Bijou.
1: Wo hast du den 20er?
5: Von Aladdin und Spinfieber. Und wir fahren natürlich ja ein riesen Tempo, liebe Zuschauer.
1: Wie lange bleibst du?
0: Ein paar Tage.
5: Die Situation ist unverändert.
1: Ich werde sie unvergesslich für dich machen.
0: Und du meinst, das schaffst du?
1: Lass mich nur machen.
0: So. Ist er in der Waage?
2: Sieht gut aus.
0: Mhm. Hoffentlich fliegt er auch.
2: Dann probieren wir es aus.
0: Musst du sein.
2: Warum?
0: Einverstanden.
6: Also, wenn ihr beiden nicht endlich kommt, dann esse ich ohne euch.
1: Voilà, der Fisch.

0: Es ist schön, dich um mich zu haben. Ich wünschte, wir hätten mehr Zeit füreinander. Nicht nur ein paar Tage.
1: Dann lass uns doch so tun, als ob wir sie hätten.
0: Freitag habe ich ihn schon verplant. Da kommst du mit auf die Hochzeit.
1: Ach ja? Tue ich das?
0: Mein Vetter Blake heiratet. Ich bin Trauzeuge. Wir haben das ganze Wochenende für uns allein. Patrick ist bei seinen Cousinen. Ich leih uns ein Boot. Wir fahren an der Küste entlang. Du, es gibt wunderschöne Strände, die man nur übers Meer erreichen kann. Und...
2: Hallihallo!
0: Rebecca!
2: Das ist schön, dich zu sehen.
0: Rebecca, das ist Lea.
2: Hallo.
3: Guten Abend.
2: Dann gehe ich wohl lieber.
3: Na, dann schick mal los. Aber schöne Reihe. Ne?
4: James, hat mich schon gestartet.
3: Ganz allein?
0: Willst du wirklich gehen?
2: Ja.
3: Gratuliere.
2: Gute Nacht. Bis morgen.
0: Gute Nacht.

0: Warte, ich komm mit.
1: Hast du gesehen? Er fliegt!
2: Hab ich gesehen, ja.
3: Hallo, hier.
2: Hallo.
3: Ich wollte mich unbedingt noch bei Ihnen bedanken. Was für ein Glück, dass Sie zur Stelle waren, als Patrick den Delfin gesucht hat. Wenn er sich mal was in den Kopf gesetzt hat, ist er nicht mehr zu bremsen. Brian meint, das hat er von mir. Sie müssen unbedingt zu uns zum Essen kommen. Ich meine, ich selbst bin eine lausige Köchin, aber Brian ist einsame Spitze.
2: Das sind nur Fingerübungen.
3: Trotzdem. Das ist ja unsere Lieblingsstelle zwischen den Klippen. Hier wollten wir immer unser Haus bauen. Schlafzimmer mit Blick aufs Meer. Wenn man dann im Bett liegt, hätte man das Gefühl, auf einem Schiff zu sein. Und manchmal springen unzählige Regenbogen aus der Brandung. Wir müssen los. Patrick will mich noch seiner kleinen japanischen Freundin vorstellen. Tschüss. Patrick, komm los.
2: Nur Krabben, okay?
4: Ja.
2: Ciao.
4: Hallo.
2: Hallo.
4: Wegen morgen. Zieh dir ruhig etwas Verrücktes an. Ich will, wenn ich darf, ein bisschen mit dir angeben. Meiner Verwandtschaft sollen die Augen rausfallen.
2: Kommt Rebecca auch mit?
4: Nein, sie muss nach Dublin. Hey, ich wusste wirklich nicht, dass sie aufkreuzt. Sie meldet sich nie an.
2: Schläft sie immer bei euch?
4: Naja, so hat Patrick mehr von ihr. Patrick, beeil dich, wir müssen auf den Markt.
1: Wir fahren zur Ponyparade nach Connemara.
4: Das habe ich ganz vergessen. Am Sonntag ist die jährliche Pony-Show. Ich bin mit Patrick und Rebecca fast jedes Jahr dort.
3: Tradition verpflichtet. Freue mich schon.
4: Ja.
1: Und wann kriege ich mein eigenes Pony?
3: Das kaufst du dir selbst, wenn du ein berühmter Meeresforscher geworden bist. Hm?
1: Ich werde doch Architekt. Lea hat mir gezeigt, wie es geht. Es ist ganz einfach.
3: Ach so.
4: Wir verschieben unsere Bootsfahrt auf den Wochenanfang, ja?
3: Mhm.

0: wusstest, dass er kommt?
1: Nein, das habt ihr doch gesagt. Blake war unser Trauzeuge. Naja, vielleicht hat er sie bequatscht, ihre Pläne zu ändern.
0: Ein Foto mit euch beiden muss einfach sein.
1: Wasser?
2: Gerne.
0: Hier gut so?
3: Ja, sehr gut. Ein bisschen näher zu mir ran.
0: Lachen.
3: Sehr schön. Danke.
2: Super. Und eins mit Brian. Brian!
3: Brian, kommst
2: Brian,
3: du?
2: Komm! Jetzt komm schon.
1: Komm her!
3: So. Und ein bisschen mehr lächeln. Danke.
2: Danke. Und jetzt noch eins mit Patrick. Nur Brian und ich. Für unsere Freunde. Okay?
1: Ja.
3: Und lächeln. Danke.
2: Danke. Brian, darf ich bitten? Nun zieh dich hier.
1: Bis gleich, Lea.
4: Soll ich dir ein Geheimnis verraten?
5: Willst du es mir denn verraten? Ist William wieder aufgetaucht?
4: Nein, aber Ma bleibt jetzt für immer bei uns. Das hat sie mir hoch und heilig versprochen.
5: Das finde ich aber schön.
4: Ma fährt nicht mehr nach Afrika und auch nicht mehr nach Australien.
6: Du musst noch seine Rede halten. Da kommst du nicht um rum, Brian.
4: Komm.
1: Stopp, stopp, ihr habt einen Moment Pause.
7: Blake, jetzt geht's dir an den Kragen.
1: Liebe Verwandtschaft, liebe Freunde, liebe Gäste. Okay, ich fasse mich kurz.
5: Brian ist ein denkbar schlechter Redner. Blake, sobald andere Leute als seine Kumpels anwesend sind, kriegt er Hemmungen.
1: Am längsten den Fallenstellern widerstanden, die ihn in den Ehestand locken.
5: Dabei kann er wunderbar Märchen erzählen, wenn wir alleine sind. Blake freut sich sehr, dass sie bald wieder zusammen sind. Ich auch. Ich hab das Herumzigeunern so satt.
1: Kleine Blake, wirst du dein neues Leben nach allen Regeln der Kunst genießen.
5: Es ist ein schönes Gefühl, zu Hause zu sein.
1: Deine wunderschöne Braut, Susan, mache ich mir große Sorgen, denn sie wird bald bitter bereuen, dass sie sich ausgerechnet diesen Weiberheld und Nichtsnutz geangelt hat. Musik!
2: Auf geht's, Brian.
8: Du hast Fußmärsche!
9: Manche lassen sich nicht vermeiden.
8: Lisa ließe sich vermeiden.
9: Nein, Brian.
1: Lea.
9: Ich möchte allein sein. Wirklich. Du hast selber gesagt, Menschen, die weg wollen, kann man nicht aufhalten.

0: Rebecca, ich muss mit dir sprechen.
1: Ja.
0: Ach, danke. Was hast du zu Lea gesagt?
1: Nichts.
0: Irgendetwas musst du ihr gesagt haben.
1: Bri, was soll denn eine Frau wie sie hier bei uns? Sie hat eine Familie erlebt und gemerkt, dass sie nicht hierher passt. Sag mal, du bist doch sonst immer der Erste, der im Zweifelsfall der Vernunft den Vorrang gibt und auf dem Teppich bleibt.
0: Im Zweifelsfall?
1: Du liebst sie? Nein, das ist nicht wahr, Brian.
0: Doch, es ist wahr.
2: Weiß Papa es schon?
1: Was, mein Schatz?
2: Na, dass du bei uns bleibst.
1: Aber Patrick, das war doch nur so eine Träumerei. Du weißt, ich wünsche mir das auch ganz doll, aber ich habe meinen Beruf.
2: Du hast gesagt, dass du die Reiserei satt hast.
0: Patrick, sag den Musikern, welches Stück sie für dich und deine Mama spielen sollen. Und danach ab in die Koje, ja? Bis gleich. Und was ist dran an der Geschichte?
1: Gar nichts. Nächste Woche bin ich in Ägypten, das weißt du doch.
0: Wir haben eine Abmachung, Rebecca. Du versprichst dem Kind nichts, was du nicht halten kannst.
1: Es war doch nur so dahingesagt. Mom hat es vergessen.
0: Eben nicht!
1: Es tut mir leid. Er hat die ganze Zeit nur von dieser Lea gesprochen. Und dann habe ich mir eben mit ihm zusammen ausgemalt, wie es wäre, wenn wir drei wieder zusammen wären. Einen Moment lang habe ich sogar selber geglaubt.
0: Die Chance haben wir verspielt.
1: Ich weiß. Okay. Ich habe einen Fehler gemacht. Ich rede mit Patrick.
0: Das überlass lieber mir.
1: Gut. Dann sag ihm aber auch bitte gleich, dass ich morgen ganz früh wieder abreisen muss.
0: Fällt dir jetzt so plötzlich ein, ja?
1: Mein Gott, ich weiß es auch erst seit heute. Generalversammlung unseres Reiseunternehmens.

0: Mama ist weg.
1: Komm mal her. Es ging nicht anders. Es tut dir leid. Aber sie wollte dich nicht aufwecken.
0: Und Leo ist auch weg. Dabei schulde ich ihm noch Geld. Bijou hat doch gewonnen.
1: Schulden muss man begleichen.

0: Lucy, sie ist abgereist?
1: Vor einer halben Stunde.
0: Ist sie zum Flugplatz gefahren oder zur Fähre?
1: Keine Ahnung. Wirklich.
0: Schon gut.
1: Brian, sie wollte vorher noch nach dem Regenbogen schauen.

0: für dich. Wir haben gewonnen.
1: Neuer Einsatz, ja?
0: Danke.
2: Und? Was hast du jetzt vor?
1: Jedenfalls werde ich mich nicht in die Fluten stürzen.
2: Beruhigend. Weiter?
1: Weiß ich noch nicht. Es gibt mehrere Möglichkeiten.
2: Die Tavernen?
1: Job kündigen, Wohnung kündigen, Ausgaben runterschrauben, Kind genießen.
2: Oder?
1: Job behalten, Karriere verfolgen, Kinderfrau. Aber andere kommen damit auch klar.
2: Drittens, Cottage in Irland, Familienanschluss, Aufträge in der weiten Welt. Ein Mann, der auf der Klippe wartet, bis du wieder nach Hause kommst.
1: Eine schöne Illusion. Mach es mir bitte nicht unnötig schwer, Brian. Ich bin drauf und dran, mich wieder in einen Mann zu verlieben, der bereits eine Familie hat.
2: Das mit Rebecca ist für mich abgeschlossen.
1: Und was ist mit ihr?
2: Ich liebe dich. Gib dir und mir eine Chance, das zu beweisen. Die Illusion kann wahr werden. Hey, schau auf den Horizont. Schließ deine Augen.
1: Hatten wir das nicht schon mal?
2: Schließ deine Augen. Schließ sie. Siehst du ihn? Den Regenbogen?
1: Klar und deutlich.

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0: willkommen, meine Damen und Herren. Wir haben heute zwei Herren bei uns hier, zwei Männer. Ein junger Mann, das erste Mal im richtigen Fernsehen.
1: Ja, endlich, oder?
0: Endlich.
1: Ja, meine Oma hat schon gesagt, sie wird auf jeden Fall einschalten, wenn ich mal im Fernsehen bin.
2: Und, ja, das jetzt macht weiß wenig. Die Oma, dass du es geschafft hast. Und die ganz jungen Leute, die kennen dich natürlich als Paulo Muck.
1: Ja.
2: Ne? Denn da bist du unglaublich, es ging ja jetzt rasant schnell. Ne? 3 Millionen auf TikTok jetzt.
1: Ja, fast.
2: Ja, ich habe vorhin gerade geguckt. Ja. Nein, ich habe vorhin, hab vor der Sendung noch geguckt. Sind 3 Millionen, wirklich. Ja. Instagram, YouTube, überall. Ne? Aber du bist ja sonst, du bist beim Radio auch, ja. Radio Energy in München hier und da. Ne? Und Steven kennst du auch gut, weil ihr auch schon ein bisschen was zusammen gemacht habt.
1: Steven quasi mein Fernsehpapa. Und jetzt sitzen wir hier, machen das zusammen. Quasi auch so ein bisschen klein gegen groß. Und ich freue mich. Ist unfassbar geil, hier zu sein.
2: Wie würdest du das beschreiben, was du so auf TikTok, auf den Social-Media-Kanälen machst? Ist es Comedy?
1: Ja, Comedy. Also ich versuche irgendwie die Leute zu unterhalten und das funktioniert offensichtlich ganz gut.
2: Ja.
1: Und ja, aber hauptsächlich Comedy, genau.
2: Ja. Also Paulo Muck, kann man mal reingucken. Muck. Also mich amüsiert das sehr, was du
1: Danke,
2: da gesagt
1: hast.
2: Sehr. Viel Spaß heute mit Bernhard. Sind sehr gespannt. Und mach die Oma stolz. Denk
1: mach die Oma stolz.
2: Ja. Oma, das ist der Auftrag für heute. Paul, Luca, Fischer und Bernhard. Und Steven, endlich hat es geklappt. Ich kann das gar nicht glauben. Du bist zum ersten Mal heute hier.
3: Ja. Ich freue mich sehr. Vor allen Dingen auch im Team von Elton zu sein. Uns verbindet ja relativ viel.
1: Sehr viel.
3: Schöne Fernsehgeschichte. Und und auch danke für die Einladung.
2: Ja, sehr gerne. Wir machen das erst 10 Jahre. Also schön, dass
3: ich komme immer dann, wenn es richtig gut läuft.
2: Nein, alles gut. Nein, du hast ja auch schon, du hast so viel schon gemacht, so viele unterschiedliche Shows schon moderiert und natürlich auch schon viel gesehen. Bist ja auch immer bei den Oscars dabei und so. Ne? Ist das ein großes Erlebnis jedes Jahr aufs Neue?
3: Ja, total. Also ich bin dieses Jahr auch wieder da, freue ich mich sehr drüber. Das ist schon spannend, weil so einen roten Teppich und vor allen Dingen so eine Veranstaltung, egal wie häufig du da warst, das kannst du nicht planen. Du weißt ja nicht, wer stehen bleibt. Du weißt nicht, ob überhaupt jemand stehen bleibt. Mhm. Und das macht mir immer noch unfassbar viel Freude, weil Film und Serie mag ich gerne. Das ist ja auch so mein Steckenpferd. Und das ist schon großartig.
2: Ja, also.
3: Und heute hier.
2: Heute hier mit Elton. Ganz viel Spaß. Wir drücken die Daumen. Auch euch. Und wir haben ja hier mit, wer weiß denn sowas, auch einen TikTok-Kanal.
1: Ja.
2: Ne? Ja. Und da verraten wir Ihnen zum Beispiel solche spannende Sachen. Wussten Sie eigentlich, dass es im Vatikan pro Quadratmeter die meisten Museen gibt?
4: Oh. Okay. Ist das nicht ein einziges Museum?
5: Das ist ja auch. Dürfte 1:1 sein, bis auf die Klos.
2: Tja, jetzt gucken wir mal auf die Zuschauerverteilung. Und heute ist es denkbar knapp. Ja, hinter Paul und Bernhard sitzen 61 Zuschauerinnen und Zuschauer. Hinter Steven und Elton sind es 60. Also, Team Bernhard darf gleich die erste Kategorie auswählen. Wir schauen, was heute alles so dabei ist. Hier sind die 12 Kategorien. Hier ist die Wand. Die 12 Kategorien heute sind Schönheit, Unterwasser, andere Länder, andere Sitten, Zahlen bitte, Statistik, Inseln, das Fragezeichen, Ägypten, was bin ich, clever, Brot und Unteraffen. Jede richtige Antwort. 500 Euro. Beide Teams haben einen Publikumsjoker.
1: Also bei Statistik bin ich, glaube ich, jetzt schon mal raus.
5: Liebe ich total. Ja. Hätte ich fast studiert.
1: Okay. Ja, wirklich?
5: Ja, aber nur fast. Das heißt, da ist nicht an Info in mich hineingeflossen. Nur das zum Thema fast.
1: Und der Affen ist gut. Ich bin mit einem Bruder groß geworden.
5: Mhm. Sollen wir dann direkt da mit deinem Bruder anfangen?
1: Ja.
5: Komm, wir nehmen Unteraffen.
2: Ja? Starten wir mit dieser ersten Frage. Die gängigsten Gesten von Bonobos und Schimpansen A. sind Beleidigungen gegenüber Artgenossen, B. bedeuten bei allen anderen Primatenarten meist das Gegenteil oder C. werden von Menschen intuitiv richtig interpretiert.
1: Ich habe ja die Theorie, der größte Freundschaftsbeweis ist, sich gegenseitig zu beleidigen. So unter Freunden. Freundschaftlich. Machen Steven und ich auch täglich, deswegen irgendwie finde ich das ganz witzig mit A, aber werden von Menschen

0: Intuitiv, also richtig interpretiert.
1: Die gängigsten, ja. die am häufigsten benutzt werden. Das heißt, dass sie sich, was Gesten angeht, meistens beleidigen. Die Frage ist, was ist bei einem Affen eine beleidigende Geste? Also ich weiß nur, dass man bei Affen oft denkt, dass sie lächeln, aber das deren Lächeln ist nicht Lächeln.
0: Aggressiv eher. Ne?
1: Genau. Ja. Und auch das, also, aber das ist jetzt keine Geste, das ist Mimik. Okay, werden von Menschen intuitiv richtig interpretiert?
2: Affen sind ja oft so bandenmäßig organisiert, ja, wenn man so in verschiedenen Ländern, also so touristische Ziele.
0: Okay, wir müssen irgendwas. Wir müssen zu irgendwas.
1: Also, dein erstes Gefühl war Beleidigung gegenüber Artgenossen. Ich persönlich würde da auch mitgehen, weil ich mir vorstellen kann, dass die positiven Dinge sind eher wie Kraulen, Lausen und so weiter. Und warum ausgerechnet bei den beiden alles andere das Gegenteil ist? Also warum soll das bei denen auf einmal anders sein?
0: Ja, vielleicht, weil es eine ähnliche Affenart ist. Beides eine Schimpansenart und untereinander. Ach, wir nehmen A.
1: Ja, ach komm, wir nehmen A. Ja, ne, irgendwann muss das TikTok-Video raus. Ja, scheißegal, wie man
0: wir nehmen A. So.
3: Gib mir Essen, klettere auf meinen Rücken, kraul mich. Sowohl Bonobos als auch Schimpansen nutzen eine Vielzahl an Gesten, um miteinander zu kommunizieren. Darüber können sie sich nicht nur untereinander verständigen, auch Menschen sind in der Lage, die Gesten richtig zu interpretieren. Das bestätigt eine Studie der schottischen University of St. Andrews von 2023. Die Teilnehmenden sollten 10 der gängigsten Affengesten wie etwa hebende Hand oder lautes Kratzen intuitiv und ohne Kontext eine Bedeutung zuordnen und konnten mit rund 52% mehr als die Hälfte der Gesten richtig interpretieren.
0: Das ist ja logisch eigentlich.
4: Naja, es ist Antwort C. Es kann ab jetzt nur besser werden. Es bleibt erstmal bei 0 Euro. Und ihr könnt direkt mit der richtigen Antwort in Führung gehen.
5: Ja. Also Ägypten oder was bin ich, frage ich mich eigentlich jeden Morgen.
6: Ja. Was willst du jetzt nehmen?
5: Clever.
6: Ja.
4: Clever ist sehr gut. Und das ist eine Frage, das haben sich schon viele Menschen gefragt in ihrem Leben. Das kann ich euch garantieren.
5: Oh Gott.
4: Um Yogamatten aus PVC langfristig rutschfest zu machen, sollten sie vor dem ersten Gebrauch A. mit Wasser und Essig abgewischt werden, B. mit aluminiumfreiem Deodorant besprüht werden oder C. rund einen Tag an der frischen Luft anhärten?
5: Also hier mit aluminiumfreiem Deodorant, das klingt so ein bisschen wie, wenn du Hallenfußball spielst,
6: die Schuhe, ne?
5: Dass du die Schuhe, damit sie nicht wegrutschen. Ne? Also deswegen würde ich fast sagen, also ich würde fast auf A gehen gerade, weil rund einen Tag an der frischen Luft anhärten. PVC, warum sollte das separat nochmal, das wäre ja Quatsch, oder? Du kaufst eine Yogamatte und dann sagen sie dir, hängen sie dir aber nochmal
6: an
5: die frische Luft. Nee. Aber wir schließen C schon mal aus.
6: Ich würde auch C ausschließen.
5: C so. Mit Wasser und Essig. Was soll Wasser und Essig bewirken in dem Fall? Was macht denn Essig? Also Wasser öffnet Essig.
6: Essig löst Kalk.
1: Und macht den Salat.
5: Dann ist es
1: lecker.
5: Eine ganz alte Yogamatte gewesen.
6: Also ich bin irgendwie bei A.
5: Ja.
6: Ja, weil also, C finden wir beide komisch. Ja. B, Deo. Ja, Deo macht vielleicht trocken, aber ich glaube.
5: Nee, wir sagen beide A.
6: Wir sagen mal beide A.
4: Ja. Okay, ihr startet mit A, die Yoga-Experten.
3: Neu gekaufte PVC-Yogamatten können anfangs rutschig sein. Denn damit die Matten in der Fabrik nicht aneinander haften bleiben, werden sie während des Herstellungsprozesses mit einer dünnen Ölschicht versehen. Solche Rückstände können sich nach dem Kauf noch auf der Matte befinden. Hersteller empfehlen, PVC-Matten vor der ersten Verwendung mit Wasser und Essig im Mischverhältnis 3:1 abzuwischen. So kann der Ölfilm sanft entfernt werden, ohne das Material zu schädigen.
4: Da hat sich der Mathe-Leistungskurs doch ausgezahlt, glaube ich, ne? Die ersten 500 Euro.
0: Ich habe mich bei der ersten Kategorie so ein bisschen vergriffen, jetzt lasse ich dich mal.
1: Statistik.
4: In Deutschland kommt es zu mehr A. Extremwetterereignissen durch Wind als durch Niederschlag. B. Pilzvergiftungen durch verdorbene Pilze als

0: durch Giftpilze oder C, Fahrraddiebstählen als Fahrradkäufen?
1: Ich dachte, das wäre eine interessante Frage zu dieser Statistik. Jetzt kommt da wirklich eine
2: Statistik-Frage. Wieder alles durchlesen, ey. Extremwetterereignisse.
1: Also, es gibt mehr Extremwetterereignisse durch Wind als durch Niederschlag.
2: Niederschlag. Ich will nur schlau wirken, ich habe ja keine Ahnung. Pilzvergiftung durch gestorbene Pilze als durch Gift.
1: Also abgesehen davon, dass ich A anders formulieren würde, das Extremwetterereignis ist mit Wind, also das Ereignis ist ja nicht durch Wind, aber das ist jetzt, glaube ich, nur Wortklauberei. Ich würde nur A ausschließen.
2: Ich finde C recht interessant, ehrlich gesagt.
1: Dass mehr Fahrräder geklaut werden als gekauft. Naja, wahrscheinlich wird E für jedes geklaute Fahrrad wird eins gekauft und immer wieder werden aber gestohlene zurückgegeben, gefunden oder man klaut sich halt ein neues, wenn das alte geklaut wurde. Wie es mir gefällt, sind Pilzvergiftungen durch verdorbene Pilze als durch Giftpilze. Das finde ich eigentlich ganz lustig. Durch
2: verdorbene Pilze.
1: Dass man denkt, das größte Risiko ist der Giftpilz. Aber die meisten Menschen essen ja Pilze aus dem Laden.
2: Ja.
1: Und wenn die zu alt sind und dann Giftstoffe entwickeln, dass sie sich... Deshalb wäre ich vom, also ist wirklich nur eine Gefühlsgeschichte, wäre ich vom Gefühl eher bei B.
2: Ich habe eine Tendenz.
1: Sag mal, weil es muss ja messbar sein.
2: B ist meine Tendenz.
1: Ja, meine, wir nehmen B, bevor wir jetzt hier rumlaufen.
2: Habe ich jetzt entschieden oder was?
1: Nein, du, also, wenn, kommt drauf an, wenn es richtig ist, habe ich entschieden.
3: Okay. Sag ein Team.
1: Ein umgekehrt okay. Natürlich.
4: In Deutschland kommt es laut des Deutsche Gesellschaft für Mykologie e.V. tatsächlich zu mehr Pilzvergiftungen durch verdorbene Pilze als durch Giftpilze. Giftige Pilze können beim Sammeln leicht mit ähnlich aussehenden Speisepilzen verwechselt werden. Häufiger treten aber Vergiftungen durch eine falsche oder zu lange Lagerung von Speisepilzen auf. Sie sollten daher möglichst frisch verzehrt und nicht in Plastikverpackungen gelagert werden. Außerdem sind nur wenige Pilze roh genießbar. Die meisten Arten sind erst nach ausreichendem Garen für den Verzehr geeignet.
5: Und damit auch hier die ersten 500 Euro. Was nehmen wir jetzt?
2: Ich finde, der Unterwasser lacht mich so an.
5: Ja.
2: Da können wir auch über Wasser auf die Inseln gehen.
5: Nee, jetzt entscheide dich ruhig.
2: Warum ich? Dann nehme ich Brot.
5: Dann nehmen wir Brot. So.
3: Unterwasser ist irgendwie
5: ein Roggenbrot.
2: Oh.
0: A. Wurde 2017 zum finnischen Nationalgericht gewählt. B. Muss ab 2025 in der EU als Vollsaisonbrot gekennzeichnet werden. Oder C. Ziert seit Sommer 2023 das Wappen des Fußballvereins Leeds United.
2: Also das weißt du ja, ob das bei Leeds United im Wappen ist. Aber warum Roggenbrot?
5: Warum, woher soll ich denn das jetzt wissen?
2: Ja, aber das ist ja eher, wenn, also das ist ja nichts Cooles, wenn du... Du spielst als Fußballverein wie ein Roggenbrot, ist ja jetzt kein Kompliment, würde ich jetzt sagen. Ne? Also, bin ich, oder?
5: Ja. Vor allem, warum sollten die auf einmal ein Wappen ändern? Das ist sehr, sehr selten. Ich glaub,
2: vielleicht, weil die einen neuen Ernährungscoach Sponsor haben, der gesagt hat, ihr lasst alles weg, ihr esst nur noch Roggenbrot. Nee.
0: Also wenn es jetzt der FC Bradford wäre.
2: Ich finde die gut. Ich finde die gut. Das ist,
5: ja.
2: Das ist eine schöne Flughöhe, auf der wir uns bewegen. Danke, Kai.
5: Also C würde ich ausschließen, aber ich meine, ganz im Ernst, das Problem ist, ja, auf so eine Antwortmöglichkeit musst du erst mal kommen.
2: Ja. Und die Finnen essen die so gerne Roggenbrot? Essen doch bestimmt hauptsächlich...
5: Ja, dieses Knäckebrot,
2: Roggen... Ist das norwegisch?
0: Das ist schwedisch.
2: Schwedisch, ne?
0: Aber das ist ja ein Fisch.
2: Ja, genau, meine ich. Aber essen die das auf Roggenbrot, hätte ich jetzt gedacht. In Skandinavien essen die gerne...
5: Ich bin bei A tatsächlich.
2: Ja? A oder B? Nehmen wir A oder B. Du entscheidest.
5: Ja, ich bin bei A, weil muss ab in der EU... Also in der EU, das heißt in Spanien muss da auch Vollsaisonbrot draufstehen.
2: Also wenn das deine Begründung ist für A, dann nehme ich auch A.
5: Wir nehmen A.
2: Wir nehmen A.
5: Ja.
0: Gut.
4: Traditionell hergestelltes Roggenbrot enthält Roggenmehl, Wasser, Salz und meist Hefe oder Sauerteig. Als Finnland 2017 den 100. Jahrestag seiner Unabhängigkeit feierte, wurde im Vorfeld von der Förderstiftung der finnischen Esskultur eine Abstimmung über das finnische Nationalgericht abgehalten. Mit fast 25% der Stimmen

0: Aber also Ägypten, ist, da weiß man ja, wo es ist.
1: Weiß man ja, wo es ist, tatsächlich. Gut, dass du es sagst, ja. Andere Länder, andere Sitten. Ist auch interessant.
2: Welches soll es denn sein? Ja.
1: Wir nehmen Ägypten für Bernhard.
0: Oh Gott.
2: Eine Wissenschaftlerin aus Kairo nutzte den Umzug der Mumie von Ramses II. In ein neues Museum im Jahr 2022 um. A. Ein realistisches 3D-Modell von Ramses Gesicht zu rekonstruieren. B. Den Ressourcenverbrauch bei der Mumifizierung zu errechnen. Oder C. Heutige Verwandte von Ramses per Genanalyse zu finden.
0: Ein realistisches 3D-Modell von Ramses Gesicht zu rekonstruieren. Also sie muss ja den Umzug genutzt haben.
1: Ja. So, hat man die Zeit dafür, so ein Modell dann noch zu erstellen? Oh, so zwischen Tür und Angel.
0: So den Ressourcenverbrauch bei der Mumifizierung zu errechnen. Was ist denn damit jetzt? Also es geht ja um die Mumifizierung. Das heißt, das ist der Akt, wo die Leiche auseinandergenommen wird, dann kommt das alles in die kleinen Töpfchen rein und dann kommt, wird das innen ausgewaschen, wird getrocknet in der Salzlauge und dann die Augen auf links gedreht und nach rechts, bis sie gar sind auf allen Seiten. Also solche Sachen. Das ist das. Also warum braucht man die heutigen Verwandten von Ramses per Genanalyse zu finden? Das kann ich mir noch vorstellen. Also es gibt eine Genprobe davon. Und die Leute, die da sind, sind ja eh alle total heiß auf Ramses. Da war ja ein riesiger Umzug, glaube ich, mit Feuerwerk und riesige Party. Und die durften alle, wer wollte...
1: In Behälter spucken.
0: Ja, genau.
1: Ja.
0: Und haben geguckt, ob es das gibt.
1: Wir nehmen...
0: Vielleicht bei C.
1: C.
0: Ja. C.
1: C.
2: Gott. Entscheidung ist gefallen.
3: Die Mumie des Pharaos Ramses II. Zog 2022 in das neue Nationalmuseum der ägyptischen Zivilisation in Kairo ein. Dies nutzte eine Radiologin der Universität Kairo und unterzog die Mumie einem CT-Scan. Mithilfe der hochauflösenden Aufnahmen ließ sie ein realistisches 3D-Modell errechnen. Mit Unterstützung eines Teams der Universität Liverpool wurde der Schädel mit digitalem Fleisch, Haut und Haaren ausgestattet. So entstand eine realistische Gesichtsrekonstruktion von Ramses Gesicht zu Lebzeiten.
2: Zu kompliziert gedacht.
1: Ja,
2: es bleibt erstmal bei 500 Euro.
4: Wir haben uns für die Schönheit entschieden. Oh.
2: Beim Beauty-Trend Whisking werden. Hey. A. Make-up und Kleidung in Braun- und Beige-Tönen gehalten. B. Haare nur mit einer Spülung gewaschen. Oder C. Mehrere Hautpflegeprodukte miteinander vermischt aufgetragen.
5: Also Whisking von Whisky könnte ja Braun- und Beige-Töne sein.
4: Ja.
5: Haare nur mit einer Spülung gewaschen. Warum nennt man das Whisky? Whisking. Also weil das nur kurz... Also die Frage ist ja, was ist... Also was ist das für ein Prozess? Mehrere Hautpflegeprodukte miteinander vermischt, aufgetragen.
4: Das würde ich ausschließen.
5: Da würde ich auch ausschließen. Das ist ja Quatsch. Haare nur mit einer Spülung gewaschen? Also ich habe gerade so die Tendenz, Make-up und Kleidung in Braun- und Beige-Tönen gehalten. Dann sind wir schon wieder bei A.
4: Ich tendiere zu B.
5: Okay.
4: Ich würde es aber tatsächlich eher doch ans Publikum geben, weil A kann ich mir theoretisch auch vorstellen, aber das ist mir wirklich zu...
5: Publikumsstock,
4: ja? Ja, das ist mir zu naheliegend, weil Whisky halt braun ist oder beige ist. Ich schwanke zwischen A und B und ich glaube, irgendeiner hat das mit Sicherheit schon.
5: Okay, aber nur die Menschen aufstehen, die es auch wirklich wissen.
4: Das natürlich stehen nur die auf, die es wirklich wissen. Oder und davon so gehört haben.
5: Whisking.
4: Okay.
5: Habt ihr euch nicht am Wochenende verabredet und gesagt, komm Schatz, wir gehen mal Whisking? Okay, keiner hat.
2: Ist kein Whiskinger dabei?
5: Ja! Ja.
2: Oh,
5: ja.
2: Okay.
4: Beide wissen scheinbar nicht.
2: Erst musst du da zittern, jetzt habt ihr auch noch die Qual der Wahl.
4: Ja, aber beide sind auch wahrscheinlich eher am Raten, nicht unbedingt am Wissen. Ich würde aber dann rein theoretisch nichts gegen den Herrn immer eine Dame nehmen. Ja. Weil wenn die aufstehen, dann sind sie sich...
5: Genau, die haben sich länger Gedanken gemacht.
4: Ja.
5: Wir Männer
4: ja.
5: machen immer so ein bisschen Posing.
4: Ja, genau.
2: Auf der anderen Seite, wenn ein Mann bei dem Thema aufsteht...
4: Ne? Ja, Whisky. Ich, ne?
2: Du hättest mein beige, Vertrauen hättest du gehabt.
4: Braun, ne? Ne?
2: Hallo. Wie heißt du?
6: Jannike.
2: Jannike, habe ich richtig verstanden? Woher kommst du?
6: Aus Amersfoort.
2: Okay. Mit wem bist du heute hier, Jannike?
6: Mit meiner Schwester.

0: Oh, okay. Familienausflug.
1: Ja.
0: Habt ihr drüben auch noch jemand sitzen?
1: Nee.
0: Nein, okay. Sehr gut. Volles Risiko, alle hier auf einmal.
1: Genau.
0: Alles klar.
1: Wir haben vollstes Vertrauen.
0: Sehr gut. Ja. Janneke, hast du schon mal was vom Whisking gehört?
1: Nein, aber Whisk ist eigentlich ein Schneebesen auf Englisch. Und deswegen bin ich der Meinung, dass es tatsächlich C ist.
0: Kein Problem, halt, Steven, dass du das nicht wusstest. Als halber Amerikaner.
1: Das wäre jetzt so meine Herleitung.
0: Okay.
1: Ja,
2: wenn das jetzt stimmt, freuen wir uns. Wenn nicht, dann wissen wir.
0: Alles klar.
3: Das englische Wort Whisking lässt sich am besten mit verquirlen oder vermischen übersetzen. Bei diesem Kosmetiktrend wird die übliche Gesichtscreme vor dem Auftragen mit einem Pflegeserum oder einem Öl vermischt. Mehrere Hautpflegeprodukte können so gleichzeitig aufgetragen werden. Ein Vorteil dieser Methode ist das Einsparen von Zeit- und Arbeitsschritten. Ebenso kann die Haut gezielt mit Nährstoffen versorgt werden, ohne allzu viel Creme zu benötigen.
2: Hätte ich nie genommen. Ich auch nicht. Das ist top. Vielen, vielen Dank.
0: Glückwunsch.
1: Danke.
0: Sehr gut, richtige Antwort.
4: Aber woher kommt denn
0: Whisky? Hast du auch genommen, ne? Ja, natürlich. Weiß man.
2: Boah,
0: der Schneebesen.
2: Ja, aber das ist super. Aber die erste jetzt. Weißt, wusstest du das?
0: Ja, no whisk, no fun, weiß man.
2: Oh.
5: Ich muss damit pünktlich leben.
6: Und das in 10 Jahren.
2: Weißt du das?
0: Das war ist aber nicht so schlimm, als wir angefangen haben.
4: Nee. Schlimm ist ja nicht, dass er es macht. Das Schlimme ist, dass wir es hören müssen. Das ist das. Such du dir was aus.
2: Das wäre meine Frage.
4: Doch, was bin ich? Gefällt dir doch gut, oder?
2: Ja, wir nehmen was bin
4: wir
2: ich.
4: Nehmen, was bin ich.
2: Was bin ich.
0: Aber der Schneebesen ist raus. Aber hier, guck mal. Ist fast so was Ähnliches.
2: Oh.
0: Wem ein Einfädler unterlaufen ist, hat A. beim Weben versehentlich einen Faden übersprungen, B. bei einem Skirennen ein Tor nicht korrekt durchfahren oder C. die Fallrichtung eines Baumes beim Fällen falsch eingeschätzt.
2: B.
4: Weißt du das?
2: Ja, also wenn man, also ich schaue oft
4: Skirennen
2: und wenn man einfädelt, dann hat man das Tor nicht korrekt durchfahren und bleibt meistens am besten so, dass dass man nicht irgendwie stürzt oder so mit einem Ski, wenn das so diese zwei Tore sind, in einem Tor hängen. Das ist Einfädeln.
0: Fährst du selbst Ski oder so?
2: Ich hasse Skifahren.
0: Ja, ja. Weil es so kalt ist.
2: Ja, kalt und dann musst du in den Skischuhen rumlaufen. Und ich freue mich dann immer nur auf den Germknödel auf der Hütte.
0: Ah, okay.
2: Das ist toll am Skifahren. Aber ich wurde früher mal mitgenommen und eingefädelt habe ich nie, weil ich keine Rennen gefahren bin. Aber außer, das ist jetzt zu einfach und zu, und es gibt noch irgendwas beim Weben, was einfädeln. Aber ich sage B, beim Skirennen ein Tor nicht korrekt durchfahren, einfädeln.
4: A und C lese ich gar nicht, wir nehmen B.
0: Eingefädelt hat er selber nie, aber eingekehrt ist er oft.
4: Nie gehört.
3: Während beim Nähen ein Einfädler beim Einfädeln des Fadens hilft, sollte ein Einfädler im alpinen Skisport tunlichst vermieden werden. Insbesondere in der Disziplin Slalom kommt es vor, dass Skifahrende aufgrund der schnellen Richtungswechsel ein Tor nicht ordnungsgemäß durchfahren und versehentlich die biegsame Stange zwischen die Beine bekommen. Ein solcher im Skijargon als Einfädler bezeichneter Fehler, bei dem nicht beide Skispitzen und Füße die Torlinie überqueren, führt zur sofortigen Disqualifikation des Athleten, der das Rennen unverzüglich abbrechen muss.
0: Paul, das war dein Moment. 1000 Euro.
2: Wow.
0: Ihr bleibt dran.
2: Andere Länder, andere Sitten?
4: Ja, finde ich gut.
2: Ja, finde ich auch gut. Nehmen wir.
0: In Italien sind Tankstellen seit August 2023 verpflichtet, A. Espresso in ihr Coffee-to-go-Sortiment aufzunehmen, B. Frostschutzmittel bei Minusgraden kostenlos anzubieten oder C. regionale und nationale Durchschnittspreise für Kraftstoff anzugeben.
4: Also A schließe ich erstmal aus.
2: Ein Espresso? Nee, macht keinen Sinn. Aber B vielleicht, weil Italien das Land der Sonne und des guten Essens geschockt ist, wenn es Minusgrade gibt und dann die Autofahrer nicht damit klarkommen, deswegen direkt Frostschutzmittel, weil das keiner kauft, kostenlos anzubieten. Regionale und nationale Durchschnittspreise für Kraftstoff anzugeben, damit man vergleichen kann und zur nächsten Tankstelle fährt überregional. Also du bist in Florenz und weißt, in Rom ist es günstiger, fährst du nach Rom und auf halber Strecke ist der Tank leer und dann ist es auch doof.
4: Nee, nicht unbedingt deswegen, aber dann weißt du, wie teuer die Tankstelle gerade ist, wo du stehst. Und sagst, oh, die nehmen aber Scheißpreise. Ich fahre mal vielleicht zumindest zur nächsten Tankstelle, ob die ein bisschen billiger ist. Du hast dann deinen Durchschnittspreis und weißt, ist diese Tankstelle jetzt teuer oder nicht.
2: Wollen wir C sagen?
4: Ja, ich nehme C.
2: Ja, nehmen wir.
0: Andere Länder, andere Sitten.
3: Damit Autofahrerinnen und Fahrer die regionalen Preise für Benzin und Diesel besser vergleichen können, sind Tankstellen in Italien seit August 2023 verpflichtet, neben ihren eigenen Preisen den sogenannten Prezzo Medio, also den Durchschnittspreis für die unterschiedlichen Kraftstoffe, anzuzeigen. Dieser wird täglich um 10 Uhr vom italienischen Wirtschaftsministerium aktualisiert. An Autobahntankstellen wird nur der nationale Durchschnittspreis angezeigt. Die Art der Anzeige variiert je nach Tankstelle. Es kommen meist Aufsteller zum Einsatz oder elektronische Anzeigen, die über das Internet aktualisiert werden.
0: Richtige Antwort, 2000 Euro. Sehr gut. Dranbleiben, wir haben noch Unterwasserzahlen, bitte Inseln und Fragezeichen.
7: Was hast du für Erfahrungen mit dem Fragezeichen gemacht?
4: Alle.
7: Alle.
0: Das ist die Überraschungsfrage, da weiß man nicht.
4: Bei 1000 Sendungen war wirklich alles schon dabei.
7: Wir nehmen das Fragezeichen.
4: Wir nehmen das Fragezeichen, wollte ich gerade sagen.
0: Zeitungsartikel, Taxiquittungen und halb gegessene Sandwiches gehören zu den Gegenständen A, die Donald Trump nach Amtsende im Resolute Desk hinterließ, B, die Sean Penn nach seiner Trennung von Madonna 1989 behielt, oder C, mit denen Andy Warhol über 600 Zeitkapseln befüllte.
7: Das ist ja super.
4: Ich habe doch noch nicht alles gehabt. Ja, weiß das das Publikum oder sitzen die hier genauso und denken, bin ich froh, dass wir nicht drankommen? Da wäre ich gerne nett zum Publikum und die damit gar nicht belastet.
7: Zu was tendierst du?
4: Ich tendiere irgendwie zu A, aber keine Ahnung.
7: Du tendierst zu A. Ich glaube, du liest über Donald Trump so viel und kriegst alles mit in den Medien, dass man das mitbekommen hätte. Also, ich kann mir nicht vorstellen, dass der Taxiquittungen und Zeitungsartikel, vielleicht das Sandwich, aber
4: ach so, du meinst eher nicht.
7: Eher weil nicht.
4: Die Zeitungs- okay. Was von B oder C?
7: Ich glaube C. Andy Warhol war ein
4: Künstler.
7: Vielleicht so, um Leuten in der Zukunft zu zeigen, guck mal, das ist damals passiert. So viel hat man fürs Taxifahren gezahlt und so habe ich mein Sandwich
4: gegessen. Es ist auf jeden Fall ein Dokument der Zeit. Das passt immer.
7: So, die Sean Penn nach seiner Trennung von Madonna.
0: Also, wofür wollt ihr euch entscheiden?
4: Für Inseln.
0: Kriegt er gleich noch.
7: Sorry.
4: Ich lasse dich entscheiden einfach diesmal.
7: Für die Kunst, C.
4: C.
0: Okay. Verantwortung hat er übernommen, der Paul.
3: Der US-Künstler Andy Warhol begann 1974 damit, Alltagsgegenstände, die ihm bewahrenswert erschienen, in Boxen zu legen. Dazu gehörten zum Beispiel Zeitungsartikel, Taxiquittungen und halbgegessene Sandwiches. Nachdem ein Karton gefüllt war, wurde er verschlossen und zu Lebzeiten Warhols nicht mehr geöffnet. So entstanden 610 Zeitkapseln, die heute im Andy Warhol Museum in Pittsburgh aufbewahrt werden.
0: Gut, oder? Sehr gut. Genug habt ihr noch. 1500 Euro sind es. Unter Wasser zahlen bitte.
2: Sandwiches. Die sind alle bewegen sich doch mittlerweile.
4: Ja, das habe ich ja zugeklebt, damit die nicht abhauen.
2: Achso, okay. Wir nehmen
4: etwas. Ja, da wir uns zwischen Unterwasser und Inseln nicht entscheiden können, nehmen wir jetzt tatsächlich Zahlen bitte, weil wir es eh kriegen würden und dann könnt ihr entscheiden, was wir
2: machen. Aber das könnt ihr auch bezahlen, bitte.
4: Nee, leider nicht.
0: Was dauert in Deutschland durchschnittlich 7,5 Minuten und in den USA 21?
4: Bitte.
0: A. TV-Werbeblock zur Hauptsendezeit.
4: Bis USA halb.
0: B. Arzt-Patientengespräch oder C. morgendlicher Duschvorgang.
2: Also die, oh Gott. Also es geht um den morgendlichen Duschvorgang. Ne?
4: Es geht nur um den morgendlichen Duschvorgang.
2: Oder ist nicht der ganze Tag? Das ist ja typisch bei den Amis. Ne? Wenn die zum Beispiel die Klimaanlage anlassen, kennst du auch, ne? Dann steigen sie aus dem Auto und das Auto läuft noch, damit es schön kalt ist, 2 Stunden lang. Vielleicht ist ja auch so, die stehen morgens auf, machen die Dusche an, gehen runter, frühstücken, trinken Kaffee und

0: Gehen dann erst duschen?
1: Ich glaube, das ist damit nicht gemeint.
0: Achso, okay.
1: Also, TV-Werbeblock zur Hauptsendezeit. Gut, wir von den Privatsendern, wir wissen manchmal, dass die Werbeblöcke tatsächlich
0: ja
1: 7 Minuten meist.
0: Ja, aber nicht, ich glaube nicht 21 Minuten am Stück. Das ist ja ein Block.
1: In den USA.
0: In den USA. Ein Block, auch. 21 Minuten.
1: Ich glaube, die machen öfter Werbung, aber genau, kürzer.
0: Genau, also würde ich A ausschließen.
1: Gut. B, habe ich habe zumindest, glaube ich, tatsächlich mal gehört, dass in Deutschland durchschnittlich der Arzt nur 7 Minuten Zeit für seinen.
0: Genau.
1: Vor allen Dingen, weil bei USA, da gibt es ja gar keine Krankenversicherung. Wahrscheinlich nimmt sich der Arzt da extra Zeit, um das
0: abzurechnen. Um das zu analysieren und dann besser abrechnen zu können. Ich finde, B klingt gut. Wir sind bei B.
1: Wir sind bei B.
2: Ihr seid bei B.
3: In einer britischen Studie von 2017 wurde ermittelt, dass die Hälfte aller Patienten weltweit weniger als 5 Minuten pro Sitzung mit ihrem Hausarzt oder Ärztin spricht. Dabei stellte sich heraus, dass längere Arzt-Patienten-Gespräche oft bessere Diagnosen von psychischen Erkrankungen versprechen. Kürzere Kontakte hingegen führen häufig zu einem Übergebrauch von Antibiotika. Für Deutschland ermittelten die Forschenden eine Arzt-Patienten-Gesprächslänge von durchschnittlich 7,6 Minuten. An der Spitze liegen Schweden mit 22,5 und die USA mit 21 Minuten Gesprächszeit.
2: Richtig gelöst. 500 Euro dazu.
4: Ja, was mag unser Publikum lieber? Wenn wir Glück haben, sind es norddeutsche Inseln. Da sind die nah dran.
5: Wir nehmen die Inseln.
4: Wir nehmen die Inseln.
2: Wer den Inselstaat Kiribati bereist?
4: Das haben die alle gemacht, haben die alle gemacht.
2: A, kann dort Paris und London besuchen. B, ist verpflichtet, 1 Kilogramm Sand für die Strände mitzubringen. Oder C, muss mindestens 14 Tage bleiben.
5: Du hast bei B sofort gesagt, ist Quatsch.
4: Das halte ich für Quatsch. Man ist verpflichtet, 1 Kilo Sand für die Strände mitzubringen.
5: Ich wiederhole das, damit das Publikum auch weiß, was wir vielleicht ausschließen würden.
4: Ich würde B ausschließen. Komischerweise würde ich auch C ausschließen. Muss mindestens 14 Tage bleiben. Und wenn du nur eine Woche gebucht hast.
5: Warum kann man dort Paris und London besuchen?
4: Ja, es gibt halt Orte, die so heißen.
5: In Kiribati.
4: Ja, es gibt ja auch Brasilien in Norddeutschland und Amerika. Und
5: Köln in Bayern
4: gibt es auch. Ja, es gibt Köln in Bayern?
5: Es gibt Köln in Bayern.
4: Ach, wie lustig. Ja. Das muss ich nicht. Deshalb kann ich mir A vorstellen. Bei C, das würde nur dann funktionieren, wenn das eine Insel ist, wo wirklich nur alle 14 Tage
5: ein Flugzeug
4: geht oder ein Schiff.
5: Ja.
4: Und dafür ist Kiribati, finde ich, zu bekannt.
5: Ich finde, das ist eine super Publikumsfrage.
4: Ach ja, stimmt, wir haben ja das Publikum.
2: Ja,
5: natürlich. Aber wir haben schon was ausgeschlossen.
4: Wir aber fragen. Vielleicht war jemand da und musste Sand mitbringen.
2: Ja.
4: Also wenn es jemand weiß, springen
2: vielleicht
4: die eh sofort
2: auf. Auf einer Kreuzfahrt.
4: Die es nicht genau wissen, die bleiben nämlich erstmal sitzen.
5: War schon mal jemand im Urlaub?
4: Es scheint keiner zu wissen. Danach stehen meistens die Leute auf, die ein ziemlich gutes Gefühl haben oder es wo gelesen haben und meinen.
2: Und dann kommen die eine Wette verloren
4: und dann, haben. Und irgendwann steht einer einfach auf und hilft uns. Hm? Übernimmt die Verantwortung.
2: Oh, so. Ja, ja.
4: Oh. Ja, aber so muss man es machen. Hi. Moin. Einer muss die Verantwortung übernehmen.
2: So ist es, ja. Wie heißt du?
6: Lennart.
2: Hallo, Lennart.
6: Moin.
2: Ja. Du kommst woher?
6: Aus Schleswig-Holstein. Ich weiß die Antwort auch nicht, aber es wurde ja schon ein bisschen vorher ausgeschlossen. Und C würde ich auch ausschließen, weil was ist denn in einem Notfall zum Beispiel? Mhm. Kann ich mir nicht vorstellen, dass 14 Tage lang bei Herzinfarkt so beispielsweise. Deswegen wäre ich auch für A.
2: Okay. Lennart sagt A. Gut, es ist die letzte Frage für Team Berner. Die letzte Chance auf 500 Euro. Dann geht's ins Finale.
3: Der Inselstaat Kiribati liegt im Zentralpazifik und beherbergt etwa 119.000 Einwohner auf 32 Atollen und der Vulkaninsel Banaba. Viele Einwanderer aus Frankreich und England brachten europäische Werte und Bezeichnungen mit in ihr neues Zuhause. Besucher können deshalb dort sowohl London als auch Paris entdecken. London ist die Hauptsiedlung auf dem Atoll Kiribati. Paris wurde Anfang des 20. Jahrhunderts von einem französischen Priester gegründet. Inzwischen ist der Ort aufgrund seiner schlechten Anbindung zu Lagunen und besiedelten Gebieten verlassen.

0: gelassen worden.
1: Lennart, Glückwunsch, richtige Antwort, sehr gut. Gibt 500 Euro dazu.
2: Ja, wir überlegen, was wir nehmen.
3: Ja, wir hätten gerne Inseln. Ah, Schande.
1: Eure letzte Frage aus der Kategorie Unterwasser. Die Muskeln des schuppenlosen Geisterwels,
3: was meinte ich?
1: Kryptoterus vitreolus bewirken das.
3: Inseln, bitte Inseln.
1: Er seinen Körper im 90-Grad-Winkel verbiegen kann. B, er bei Lichteinfall in allen Farben des Regenbogens schimmert. Oder C, größere Fische sich nicht festbeißen können.
2: Okay, also Geisterwels bezeichnet ja sicherlich einen Fisch, der nicht im Licht schwimmt, also ganz tief, oder?
3: Warum? Wegen Geist? Ja,
2: Geist, also weil er sicherlich hell ist, also oder farblos in diesem Fall, ne?
3: Mhm.
1: Zu Latein, ich frage nur, weil da vielleicht ja Schlüsse draus gezogen werden.
2: Ich hatte Latein und ich fühle mich genauso wie damals im Lateinunterricht. Ich habe keine Ahnung. Krypto.
3: Also A macht, also könnte natürlich funktionieren, wenn der keine Schuppen hat, die aneinander gepresst
2: genau,
3: sind.
2: Genau, die ihn in eine steife Form, kann in einer der, steifen Form halten.
3: Kann der sich vielleicht in einem 90-Grad-Winkel verbiegen.
2: Aber größere Fische können sich ja trotzdem festbeißen, auch wenn er Muskeln hat oder bläht er die in irgendeiner Art und Weise auf.
3: Die sind so straff, so stark, dass der da gar nicht erst wirklich reinkommt.
2: Also, ich sag jetzt mal A, raus.
3: Okay.
2: B, weil ich die ganze Zeit dafür argumentiere, dass ein schuppenloser Geisterwels in Tiefe ist oder in Dunkelheit, könnte natürlich genau das sein, was ihn wunderschön macht, weil er ein Segel aufspannt, das reflektiert durch die Muskulatur, aber größere Fische sich nicht festbeißen können. Er braucht ja irgendeinen Schutz.
3: Eben.
2: Also er muss sich ja.
3: Ein Wels ist doch meist so grau, der sieht nicht wirklich hübsch aus, ein Wels.
2: Deswegen ist er auch.
3: Das sind doch die, die du mit der
2: Hand fangen kannst. Ja, wenn die da in diese Rohre.
3: Weil die nicht so gute Zähne haben irgendwie. Also ich bin bei C.
2: Ja, er muss
3: ich glaube auch,
2: er muss sich in irgendeiner Art und Weise verteidigen. Ich sag auch C.
3: Gut, dann sagen wir beide C.
1: Gut, dann schauen wir es uns an.
4: Der Geisterwels ist ein Süßwasserfisch aus Südostasien und gehört zur Familie der echten Welse. Der auch oft in Aquarien gehaltene Fisch ist nahezu durchsichtig. Wird er jedoch mit Licht angestrahlt, schimmert er in allen Farben des Regenbogens. Das gelingt ihm ganz ohne reflektierende Schuppen. Laut Forschenden der Shanghai Jiao Tong University schimmert der Fisch durch das abwechselnde Beanspruchen und Entspannen der Muskeln. Sobald Licht auf den Fisch fällt, trifft es auf Strukturen im Muskel, die es brechen und in ein farbiges Regenbogenspektrum spalten. Das Phänomen ist nur sichtbar, weil die Haut des Fisches annähernd transparent ist.
3: Du warst ja da eigentlich, ja.
1: Wir haben folgenden Zwischenstand vor dem Finale. Paul-Luca Fischer und Bernhard haben 2.000 Euro erspielt. Steven Gätjen und Elton 2.500. Und so geht's jetzt ins Finale. Die Kategorie, aus der die heutige Masterfrage kommt, ist Globus. Globus. Beide Teams haben gesetzt. Hier ist die heutige Masterfrage. Reykjavik und Hamburg trennt mit rund 2.150 Kilometern Luftlinie. Die gleiche Entfernung wie A. Sydney und Auckland, B. New York City und Orlando oder C. Marseille und Sofia. Ihr habt 20 Sekunden. Ab jetzt!

0: Beide Teams haben ihre Antwort eingeloggt, haben sehr spannend gemacht, haben Geld gesetzt. Paul und Bernhard haben gesetzt. 600 Euro. Warum nicht? Steven und Elton haben gesetzt. Alles.
1: Oh.
0: Die Zocker. Auf welche Antworten wurde getippt? Team Bernhard tippt auf. Antwort A. Team Elton tippt auf. Antwort A.
2: Hoffentlich ist falsch. Bei der Sache immer die Hoffnung auf falsch. Aber ich bin in dem Fall relativ.
0: Von Marseille nach Sofia sind es ca. 1450 Kilometer.
2: Das haben wir auch als Niedrigstes. Ja.
0: Dann ist ja die Entfernung 2150 Kilometer noch gesucht. Und die andere Entfernung der hier aufgezeigten Städte beträgt 1500 Kilometer.
2: Und das stimmt
3: doch B.
0: Ungefähr so weit entfernt voneinander wie 1500. Reykjavik und Hamburg. Und zwar rund 2150 Kilometer ist.
2: Na, wenn der so anfängt, dann weißt du doch genau, was dann passiert.
1: Tut mir total leid, Elton, aber es ist.
0: New York City und Orlando.
1: Nein.
0: Leider nicht. Es ist Sydney und Auckland. Yeah! Das eine ist im Osten Australien und das andere im Norden Neuseelands. Ihr habt gewonnen. 5.000 Euro habt ihr gewonnen. 5.000 Euro, herzlichen Glückwunsch. Und das sind für jeden von euch 83,33 €. Hallo. Na denn, das hat sich gelohnt. Glückwunsch an Steven und Elton. Glückwunsch auch an unsere 43-Leute-Schülerinnen. Wir sind hier heute auch wieder einen satten Gewinn freuen. Vielen Dank. Paul hat viel Spaß gemacht. Paul und Bernhard, vielen Dank. Paul und Bernhard, vielen Dankeschön, Elton. Tschüss, bis dann.

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1: Hui!
2: Oh. Ach, Samuel, der hatte doch gar kein Rehen gemeldet.
3: Kleiner Tipp, Hansi, es bringt überhaupt nichts, Frauen irgendwas hinterher zu schleppen, auch wenn es Prosecco ist.
4: Soll auch nichts bringen, das ist ein kleiner Hilfsdienst unter Freunden.
3: So, stell dir einfach einmal vor, die Rattlinger ist ein alter Mann.
4: Was sind das für perverse Fantasien?
3: Ja, ja,
5: grüß Gott, ihr Herren. Ich dachte schon, Sie wären im Dienst.
3: Ja, ja, das sind wir auch, wenn einer so blöd Auto fährt.
2: Marco Zoller, der Kunsthändler von Herrn Grün, bin leider etwas in Eile.
6: Sind doch alle am Fond, oder?
7: Mei, ist das lieb. Bitte einmal schön lächeln.
6: Was machst denn du da?
7: Du, für ein gutes Foto von euch, da fahr ich fast überall hin.
6: Ja, das hast du jetzt. Jetzt kannst du wieder gehen, ne?
7: Nicht ganz. Ich schreibe gerade eine große Story über den Grün. Könnt ihr in der Wochenendausgabe lesen?
2: Oh mein Gott.
6: Kennen Sie den? Wer ist das?
2: Das ist Nobu Grün, unser Künstler.
4: Nein, das war Ihr Künstler.

0: Viel länger als 4 Stunden ist er noch nicht tot. Schläge mit einem stumpfen Gegenstand, welcher tödlich war, muss ich noch klären.
1: Da hat aber einer ganz schön hingelangt.
0: Ja, und vermutlich damit.
2: Tja, von der eigenen Kunst der Schlamm. Das ist bitter.
0: Schaut mal hier, die Blutspuren, die sind überall verteilt. Schon möglich, dass er sogar noch versucht hat, dem Mörder zu entkommen.
1: Hast du den gut gekannt?
3: Ja, freilich. Der hat ja oft eingekauft bei mir. Gerade heute früh war er noch im Laden. Ich kann's noch gar nicht glauben.
1: Nun, was war das so für ein Mensch?
3: Ach, das war ein toller Mann. Okay, da hat man gleich gemerkt, dass das ein Künstler ist. So eine Ausstrahlung.
4: Ich muss hier weg. Entschuldigung.
1: Wer war das?
3: Der Taubert, der Metzgermeister. Ein guter Freund von ihm. Schrecklich. Du hast da was.
5: Hansi! Hansi! Servus, Sabrina. Du, was machen wir jetzt mit den ganzen Leuten?
1: Riedl, was haben wir denn gelernt auf der Polizeischule?
6: Ja,
1: Personalien aufnehmen. Ja, vorladen zur Zeugenbefragung aufs Revier.
5: Vorname, Nachname?
1: Adresse, Telefonnummer, ja, Geburtsdatum, ganze Programm.
5: Ja, eben. Die meisten Leute wussten ja überhaupt nicht, dass der Grün ein international renommierter Künstler war.
7: Riedl, was ist denn los?
5: Ja, ich bräuchte noch die Personalien vom Herrn Zoller.
7: Ja, aber doch nicht jetzt.
5: Ja doch, Adresse, Telefonnummer, das ganze Programm.
7: Riedl, wir kennen ja den Herrn Zoller schon, ne?
5: Ach so. Ja gut, dann befrage ich jetzt die anderen Leute.
7: Ja, das machst. Ist noch was?
5: Ja, du hast da was.
1: Ja, das, warte, ich mach das.
7: Hansi, denk bitte nicht einmal dran. Riedl, die Hansen müsst auch fertig sein mit ihrem Artikel.
5: Ja, und das heißt?
7: Ja, weg.
8: Ja, also, Grün war sehr erfolgreich. Ein Ausnahmetalent.
1: Schön gewohnt hat er.
5: Ausnahmetalent? Ich muss Sie jetzt bitten, den Tater zu verlassen.
9: Einen Moment, Frau Hansen und ich sind gerade in einem Privatgespräch.
7: Und, was soll denn das sein?
8: Die Skulptur.
7: Mhm.
8: Heißt Edelweiß.
7: Edelweiß?
1: Mhm. Ja, die Blüten. Ja, die Stängel. Das Ganze irgendwie so flauschig.
7: Hansi, das ist ein Holz, was ist denn daran flauschig?
1: Ja, in der Fantasie, also, das muss man sich alles vorstellen.
8: Da hat der Kollege recht. In der Kunst ist alles möglich und genau so hat der Grün gearbeitet.
10: Dann sagst du nicht zwei Haumtaucher, das wird ein Nachspiel haben. Haben Sie mich, Riedl?
5: Ja, Entschuldigung, bitte.
10: Ja, ja, ich entschuldige auch. Wir sehen uns.
8: Natur, Heimat, Widersprüche, das alles hier, das stammt ja sozusagen aus dem See.
1: Treibgut.
8: Treibgut.
10: Die Venus ist weg.
1: Was für Venus?
10: Die Venus von Ambach.
8: Ja, das war eine von Grüns stärksten Arbeiten letztes Jahr. So gut wie verkauft.
7: Mhm. Was ist denn sowas wert?
8: 20.000 Euro.
7: 20.000? Ja, da sind Leute schon für weniger umgebracht worden.
10: Da hat sie gestanden.
1: Ja, Venus von Ambach, 2011. Mooreiche.
8: Ja, das Holz ist mindestens 2000 Jahre alt.
1: Aha. Und wie groß war die ungefähr?
10: Circa 35 cm hoch.
1: 35? Das sind ja fast 600 Euro pro Zentimeter.
7: Oh, Wahnsinn. Fehlt sonst noch irgendwas?
10: Nein, ich glaube nicht.
7: Gut, da machen wir Aufstellung von dem ganzen Zeug, also Wertangabe, Größe und so weiter und so fort. Ne? Was ist denn? Sagt Ihnen der Name Ferrer irgendwas?
8: Ferrer? Das ist ein Spinner. Hält sich selbst für einen absoluten Künstler.
7: Naja, es gibt ja Leute, die behaupten, dass er einen Riesenhass auf den Grün gehabt hat.
8: Sagen wir mal so, ja. Der Grün war absolut erfolgreich und etabliert. Und der Ferrer, er hat in seinem Leben noch nie irgendwas verkauft.
10: Der behauptet seit Jahren, dass Grün ihm seine Ideen gestohlen hat.
1: Ja. Und das hat er Ihnen gesagt?
10: Das hat er allen erzählt, die es nicht hören wollten. Beinahe bei jeder Ausstellung hat er Grün und unsere Gäste beschimpft.
1: Aha, heute auch?
10: Nein, heute war der nicht da. Mhm.
7: Wann haben Sie den Grün zuletzt gesehen? Also, leben meine ich.
10: Gestern, hier.
7: Heute noch gar nicht?
8: Nein, heute noch nicht. Wissen Sie, an solchen Ausstellungen, ja, da blieb er am liebsten zu Hause. Da geht er noch nicht mal ans Telefon.

0: Wahrscheinlich sind Sie ja noch stolz drauf, dass Sie zusammen mit diesem George Clooney auf der Titelseite sind. Was?
1: George Clooney? Was macht denn der am Starnberger See?
2: Keine Ahnung.
1: Ja, Clooney-Semmel, die gibt's ja auch.
0: Sie kriegen auch gar nichts mit, was? Ha? Jedenfalls hat er keinen grünen Punkt auf der Nase und schleppt Prosecco-Kisten.
2: Ja, es geht ja nicht darum, dass man auf der Titelseite ist, sondern was man da macht.
0: Ja, und was machen Sie da?
2: Ja, sieht man doch, das Kisten.
1: Ja, bürgernah, Freund und Helfer, sowas mögen die Leute.
0: Soll das ein Witz sein? Da ist ein Mord passiert und Sie schleppen Prosecco-Kisten.
2: Nein, das war erst später mit dem Mord.
0: Hey, Prosecco-Bullen vom Starnberger See. Alkokopf im Einsatz, das ist die 15. E-Mail heute.
2: Ist doch eine schöne Werbung.
1: Ja, ein bisschen Provokation, das mögen die Leute.
0: Die beste Öffentlichkeitsarbeit für die Polizei ist, Fälle zu klären. Also, Herr Fall Grün, was gibt's Neues? Was ist mit diesem Max Ferrer?
1: Ja, laut Zeugenaussagen hat der einen Hass gehabt auf den Grünen.
0: Also für mich ist die Lage eindeutig. Jemand stiehlt eine wertvolle Skulptur, der Grüne überrascht ihn, der Dieb erschlägt ihn, das riecht nach Hauptmord. Freund, jetzt suchen Sie mal die Adresse von diesem Max Ferrer raus. Ja. Sag mal, diese Venus von Ambach. Was ist das eigentlich für ein Ding? Wie sieht die aus?
2: Die, das ist eine Mooreiche.
1: Tausendjährig.
0: Mooreiche.
2: E-Mails an die Polizei schreiben wegen so einem Schwan, also die Leute sind doch echt nicht ganz dicht.
1: Beamtenbeleidigung. Sowas gehört ja nochmal angezeigt.
2: Sonja? Ja. Was sagst du? Nein, ich kann es mir merken. Gut, danke.
1: Der Kirwitz, der hat ja sowieso null Ahnung, wie das funktioniert mit der Öffentlichkeitsarbeit.
2: Jetzt hätten wir die Adresse vom Ferrer.
1: Wie, jetzt gleich?
2: Der Kirwitz wird natürlich jetzt losbrechen, ohne Sinn und Verstand. Ja,
1: ja, dabei ist ja sowas wirklich eine kritische Befragung.
2: Aber da brauchen wir exakte Vorbereitung.
1: Ja, vor allem innerlich.
3: Und wie ich dann gelesen habe, dass der George Clooney hier am See ein Haus gekauft haben soll, da bin ich sofort auf die Idee mit der Clooney-Semmel gekommen.
2: Und du glaubst, mit der Semmel lockst du zu dir in den Laden?
1: Das ist eine super Kombi. Der Leberkäse mit dem Käse und dem Salat.
3: Pfoten weg! Doch nicht der Clooney. Schmarrn. Die ganzen Touristen, die wegen ihm da sind, die sollen schön herkommen.
2: Dieser Grün, war der eigentlich öfter hier?
3: Na ja, schon mindestens einmal die Woche. Und die ganze Strecke immer mit dem Radl. Und auf seinem Gepäckträger, da hat er manchmal einen halben Baumstamm transportiert. Für seine Skulpturen.
1: Ja, als Künstler hast du quasi nie frei, gell? Da arbeitet dieser da oben immer weiter.
2: Das wäre nichts für dich, Hansi. Diese Zollers, kennst du die auch?
3: Ja, flüchtig. Ich habe ja schon für die öfters das Buffet dort gemacht, aber die haben ja nie mit mir geredet. Die sind immer so ein bisschen von oben herab.
1: Max Ferrer? Sagt dir das was?
3: Hör mir mit dem Max Ferrer auf. Der hat schon seit über einem Jahr Rechnungen bei mir offen.
1: Was? Wie viel Geld schuldet denn der dir?
3: 35 Euro.
1: 35 Euro? Ich kümmere mich drum.
2: Ich kümmere mich drum. Bist du jetzt der Rächer des Einzelhandels oder was?
1: Wer kümmert sich sonst um die Belange der kleinen Leute? Ja? Noch dazu, wenn sie so einen guten Kaffee kochen, stell dir mal vor, die Rattlinger macht pleite wegen dem.
2: Ja, das wärst du zu verhindern wissen. Ne? Ja,
1: wenn ich seit einem Jahr meine Semmel nicht bezahlen kann. Na, dann ist es natürlich super, wenn da so ein Venus daherkommt für 20.000 Euro.
2: Ja, Hubert. Nein, wir sind auf dem Weg zum Ferrer. Entschuldige, bei uns ist auch wichtig. Ja, bei dir ist natürlich viel wichtiger. Wiederhören. Jetzt müssen wir zum Licht.
1: Was, jetzt gleich zu Anja?
2: Ja, später hat sie einen Termin. Wahrscheinlich bei ihrem Chefarzt.
4: Mindestens zwei Schläge waren tödlich. Sie wurden mit größter Wucht ausgeführt. Hier und hier.
2: Ja, Anja, es langt wirklich, dass du es sagst.
4: Die Blutspuren waren am ganzen Tatort verteilt und müssen garantiert auch an der Kleidung des Täters sein.
1: Todeszeitpunkt?
4: Nach der Körpertemperatur zu urteilen, war Grün circa 3 Stunden tot, als wir ihn gefunden haben. Todeszeitpunkt also gegen 13 Uhr. Kurz vorher hat er übrigens noch was gegessen.
2: Mhm. Und zum geschmeckt?
4: Frag ihn doch. In seinem Magen waren Leberkäse, Semmeln. Und ein paar knackige Gurkerl waren auch dabei.
2: Ja, Mahlzeit.
1: Salat, Käse.
4: Stimmt, woher weißt du das?
1: Ja, bei der Rattlinger hat er gegessen. Clooney-Semmel.
4: Jetzt hat er sogar schon eigene Semmel. Ja, ich hab's auch gelesen.
1: Von der Rattlinger brauchst du mit dem Radl zum Grün circa eine Stunde.
2: Das heißt, um eins war er schon tot. Da war aber noch nicht lang daheim, bis ihn der Schlange haben.

0: Auf mich wartet auch noch jemand.
1: Wer?
0: Einen schönen Tag noch.
2: Tja, da müssen wir natürlich Clooney heißen, weil sonst kannst du einpacken. Und genau so einer hat genug Kohle, dass er sich für 20.000 Euro ein altes Stück Holz kaufen kann. Das ist doch Gaga.
3: Ein altes Stück Holz, also das Edelweiß, das war wirklich schön.
2: Flauschig, ich weiß.
4: Hallo? Hallo?
5: Kann er daheim?
3: Kaffee ist noch warm, so weit kann er nicht sein.
4: Schauen Sie, für einen Dreijährigen gar nicht schlecht.
6: Ja, ja. Wie ein Kind zu malen, das ist die größte Kunst überhaupt.
4: Sie sind der Herr Ferrer, nehme ich einmal an.
5: Schau.
4: Wir kommen wegen dem Nobo Grün.
6: Natürlich. Alle kommen wegen Nobo Grün. Giacometti, Picasso, Richter, alles nix, aber grün.
4: Ja, ja, dann wissen Sie ja, was mit ihm passiert ist.
6: Ja, aber wahrscheinlich hat der liebe Gott doch mehr Kunstverstand, als ich dachte.
3: Was soll denn das heißen?
6: Der große Nobo Grün. Ein Betrüger ist das gewesen. Im Studium hieß er noch Norbert und keine Sau. Hat sich für seine Stümpereien interessiert.
4: Ja gut, das hat sich ja ein bisschen geändert.
6: Ja, warum wohl?
4: Ja, warum?
6: Auf einmal war mein Skizzenbuch weg. Meine Ideen, meine Assoziationen, meine Gedanken. Die ganze Grundlage meiner Kunst, mein Manifest. Und plötzlich war er der große Nobo Grün. Und die ganze Welt hat sich um seine Objekte gerissen. Meine Ideen.
4: Könntest du das beweisen?
6: Ich weiß es, das reicht doch!
3: Ja, da kann man schon mal ein bisschen die Beherrschung verlieren.
4: Wo waren Sie gestern so um 13 Uhr?
6: Hier, Mat habe ich wie immer.
4: Zeugen?
6: Wissen Sie, malen, das ist ein sehr intimer Vorgang. Das ist wie Sex. Aber wenn Sie doch auch keine Zeugen dabei haben, oder?
4: Ich bin geschieden.
6: Wo ist mein Glas?
3: Diese Semmel, ist die bezahlt?
6: Was für eine Semmel?
3: Sie schulden der Bäckerei Rattlinger 35 Euro.
4: Hans, Sie.
3: Seit einem Jahr!
4: Hans, Sie halten sich zu unserer Verfügung. Abmarsch.
3: Was? Emotional ich? Entschuldige, der muss doch seine Semmeln bezahlen. Oder denkt er, das ist eine künstlerische Freiheit? Soll er doch wenigstens ein paar Bilder schenken zum Ausgleich?
7: Die Fingerabdrücke haben wir auf jeden Fall, ne?
3: Upsi. Nicht schlecht, Respekt.
7: Wunderbar. So, jetzt ist es kaputt.
3: Vorsicht.
7: Au! Ach Gott, sie fix noch mal. Tu mal irgendwas her zum Verbinden. Sauer das ganze Auto voll.
3: Da, aber schön hochhalten.
7: Frisches wäre schön gewesen.
3: Ja, bedank dich beim Mädel.
7: Fahr zu, sonst erwischen wir den nimmer.
8: Sag mal, spinnst du? Ich glaub, da ist ein Vogel.
3: So, der zaubert.
8: Das ist mir wurscht, das ist Körperverletzung und Fahrerflucht.
9: Ja, ich war sowieso spät dran und dann habe ich noch meinen Ausweis vergessen. Und Ihre Kollegen warten doch, wegen der Aussage.
8: Was denn für eine Aussage?
9: Ja, auf dem Revier, der Herr Riedl hat mich doch herbestellt. Ihr Chef, glaube ich.
8: So, ja, also wenn der Chef das anordnet.
3: Das ist auch vom Grün. Das sind ja ein paar tausend Euro, die da rumstehen.
9: Zum Glück weiß hier keiner, was sie wert ist.
3: Hat er gut verdient mit seiner Kunst.
9: Sie werden es nicht glauben, aber Geld hat ihn nie interessiert.
8: Ah ja, das ist meistens so, wenn man es hat.
9: Ja, sein größtes Glück war es, in seinem Haus zu sein und zu arbeiten. Klar, dass da manche neidisch werden.
3: Max Ferrer, meinst du, der ist gefährlich?
9: Ja, schwer zum sagen. Also, man weiß ja nie, wie es im Kopf von so einem ausschaut.
3: Und das Verhältnis vom Grün zu seinen Kunsthändlern da, die Zollers?
9: Ah ja, die haben alles für ihn geregelt. Haben die Ausstellung in seinem Haus organisiert, die Verkäufe gemanagt. Wie gesagt, Geld und Geschäfte waren nicht sein Ding.
3: Gut, den Weg aufs Revier, den können Sie sparen.
9: Ja, aber nicht, dass ich dann Ärger mit Ihrem Chef kriege.
8: Mit dem Riedl? Nein, das bringen wir schon hin.
10: Leute gleichzeitig zum Verhör? Was hat sie denn geredet?
11: Der Kollege Staller hat gesagt.
10: Kommen Sie mir nicht mit Staller. Sie haben selbst einen Hirn.
12: Meine Damen und Herren, ich bitte um Aufmerksamkeit. Mein Name ist Raimund Giewitz, ich bin hier der Revierleiter.
13: Na bravo, super organisiert.
12: Ich muss doch sehr bitten. Sie werden gleich einzeln zum Verhör reingerufen.
14: Ja, und wie lange soll das jetzt noch dauern?
12: Ich bitte

0: etwas Geduld.
1: Ruhe! Es geht hier um ein schweres Verbrechen. Da dürfen wir doch wohl erwarten, dass Sie sich hier benehmen. Das Ganze läuft jetzt wie folgt ab. Die Herren auf die linke Seite rüber und die Damen auf die rechte.
2: Wahnsinn, schön, dass Sie da
1: mein
2: sind.
1: Mein Kollege Martin Riedel wird die Damen befragen.
0: Ja, das wäre dann ich.
1: Und die Herren kommen dann zu mir, ist das klar? Und das Ganze ein bisschen zügig. Danke.
0: Wahnsinn. Dankeschön. Also, eine Achtung. Die Frau Wirth hat die Sache ja voll im Griff.
2: Ja. Führen, fördern, fordern, seit Jahren mein Credo. Nur so kriegt man qualifizierten Nachwuchs. Hm?
0: Vielleicht tritt ja die Frau Wirth mal ihre Nachfolge an. Oder als Doppelspitze. Hm? Das wäre doch was.
2: Na, wir wollen die jungen Leute mal nicht überfordern. Frau Hansen, warum ich Sie eigentlich hergebeten hatte, ist Folgendes. Sie schreiben doch gerade diesen großen Artikel über den Grünen, nicht? Da sind Sie ja sozusagen Spezialistin.
0: Ja, das wird jetzt leider ein Nachruf.
2: Ja. Kennen Sie diese Venus?
0: Von Ambach? Ja. Klar, die habe ich ja vor kurzem noch fotografiert. Ich glaube, ich habe sogar einen Abzug dabei. Hier, schauen Sie. Tolle Arbeit.
2: Ja. Die ist verschwunden.
0: Verschwunden? Seit wann?
2: Seit gestern. Wahrscheinlich hat sie der Täter. Die ist 20.000 Euro wert.
0: Die Summe können jetzt wahrscheinlich gleich mehr verdreifachen.
2: 60.000? Wofür?
0: Künstler ist tot, da steigen die Preise, so funktioniert's. Weil es kommt ja nichts mehr nach. Mancher Sammler, der würde ausflippen, wenn er wüsste, was da rumsteht.
2: Weiß ja Gott sei Dank keiner.
0: Bitte? Was meinen Sie, was im Internet los ist? Die ganzen Grünfans, die werden ja zu Tausenden hierher pilgern. Dagegen ist ja die Aufregung um den Clooney der reinste Fliegenschiss.
2: Was?
0: Fliegenschiss.
2: Meinen Sie wirklich?
0: Haben Sie schon mal was von Flashmob gehört?
2: Das ist doch dieser Internetquatsch.
0: Genau. Da versammeln sich ganz spontan einfach mal so ein paar tausend Leute.
2: Jetzt übertreiben Sie aber, hm?
0: Sie haben keinen blassen Schimmer, oder? Der Grün war ein Star in der Kunstszene.
3: Ah, aber das Grundstück wird ja wohl bewacht, oder?
2: Objektschutz gehört zum kleinen Einmaleins unserer Arbeit, Wahnsinn.
0: Hm? Ja, dann.
2: Flashmob.
4: So, das war's, glaube ich.
5: Und wenn sich das entzündet?
4: Höchstens von dem Taschentuch.
5: Na super, Hansi, vielen Dank. Wieso? Das ist doch vom Riedel.
4: Wenn's schlimmer wird, komm einfach vorbei.
5: Meinst du, da kann man noch was finden?
4: Im Puzzeln war ich schon immer gut.
6: Gehst du vielleicht einmal an dein Handy?
5: Stakiewicz. Hallo? Ja? Mhm. Gut, ja, machen wir. Alles klar.
6: Und?
5: Die hat den Druck drauf, da. Wir sollen sofort zum Haus vom Grün.
6: Warum?
5: Ja, weil er Angst hat, dass da irgendjemand in der Zwischenzeit den ganzen Laden leer räumt.
6: Anja, kannst du mir krank schreiben?
4: Ich hab nur Totenscheine.

0: Scheißdreck. Da war schon einer da.
1: Ja.
0: Der wird bestimmt wie ein Kranz vorbeibringen. Psch.
2: Den kommen wir doch, Hansi.
3: Werner, stehen bleiben!

0: war knapp. Aber das ist doch alles nur ein Irrtum.
1: Nein, nein. Jetzt ist Feierabend.
2: Können Sie sich mal zu mir drehen?
1: Das glaube ich jetzt nicht. Schleicht euch jetzt vor Deppen, sonst gibt's Anzeige.
3: Ja, U-Turn und tschüss.
4: Erhöhte Sicherheitslage, meine Herren.
0: Der wird ihn mal in die Hand nehmen.
4: Ja, aber vorsichtig. Hm? Kunstraub unter den Augen der Polizei. Können Sie sich die Schlagzeile vorstellen?
0: Wie schön feingliedrig das da ist.
4: Ja, ja, schon gut. Stellen Sie mal wieder hin. Was gibt's denn?
5: Die Kunsthändler, diese Zollers, haben gerade die Aufstellung gefaxt. In Grüns Haus stehen tatsächlich mehrere hunderttausend Euro rum.
4: Das können Sie gleich mal verdreifachen.
0: Hm? Das ist ja direkt ein Wunder, dass da noch nie was gestohlen worden ist.
4: Und da wird auch nichts gestohlen, solange ich dafür verantwortlich bin. Verstanden?
1: Hm? Nein, nicht so ganz.
4: Das Objekt wird von jetzt an rund um die Uhr bewacht. Hm? Riedel ist heute Nacht dran, Sie beide morgen. Mal der, mal der. Sie können sie auslosen.
1: Puh, wie jetzt die ganze Nacht?
4: Sie können sich auch stündlich abwechseln. Das ist mir wurscht. Übermorgen kommt Gott sei Dank dann der Wachdienst der Versicherung.
1: Ja, bei mir schlecht, weil ich einen Arbeitsunfall gehabt.
4: Aber Ihr Kopf ist in Ordnung?
1: Ja, ja. Ach, tue ich da auch schon da.
4: Sehr witzig.
0: Und? Hat er was gesagt, der Hofmaler?
6: Ja, er möchte die Sonja malen.
5: Er wird die Sonja aber nicht malen. Hier sind noch ein paar Sachen über Grün. Ganz interessant.
1: Wissen Sie eigentlich, was Sie uns da eingebrockt haben? Herr Ferrer!
7: Hm? Wieso? Ich habe ja nichts Verbotenes gemacht.
0: Kunstraub? Ist es eine Straftat?
1: Vor allem, wenn man vorher dem Künstler einen über den Schädel haut.
7: Ach, ihr seid ja wahnsinnig. Ich hab's doch bloß zurückgebracht, die Venus da. In meinem Atelier hat sie gelegen, plötzlich.
1: So, plötzlich einfach da gelegen, wie von Zauberhand.
7: Der Grün macht das. Der hat's mir untergeschoben. Der wollte mich fertig machen. Das gehört doch alles zu dem Komplott gegen mich. So,
0: der Grüne schlägt sich selbst und bringt ihnen vorher noch die Venus vorbei. Das nenne ich kein Komplott, das nenne ich Service.
7: Na, Angst haben die vor mir. Die Maria Zoller, die war ja noch bei mir am Tag von der Vernissage. 500 Euro hat die mir geboten, dass ich nicht komme.
0: 500 Euro, das ist ja gar kein schlechtes Geschäft. Da hätten sie ja wenigstens einmal ihre Semmeln bezahlen können.
7: Ach, rausgeschmissen habe ich's.
1: Wann war das?
7: Verstehen Sie, wenn ich male, dann vergesse ich die Zeit. Na, gegen 10 vielleicht.
0: Herr Ferrer, jetzt ist einmal Schluss mit der Märchenstunde. Sie haben die Venus gestohlen und da ist Ihnen der Grün dazwischen gekommen. Ja, und jetzt haben Sie kalte Füße gekriegt und dann haben Sie es wieder zurückgebracht, die Dame.
7: Ich hab nichts gestohlen, ihr habt niemanden umgebracht und jetzt lasst mich gehen, weil ich muss malen.
1: Na, da wird nichts draus.
4: War mir sofort klar. Ein Raubmord wie aus dem Lehrbuch. Kommt noch Neid und verletzte Eitelkeit dazu. Das passt doch wunderbar zusammen.
1: Na, also beim Ferrer passt da oben überhaupt nichts zusammen. Der ist ja viel zu durchgeknallt für einen Mord.
4: Die Kriminalgeschichte ist voll von Mördern, denen niemand die Tat zugetraut hat.
1: Hm? Der ist ja nicht so blöd und bringt die Beute zurück an den Tatort.
4: Vielleicht ist der Mann cleverer, als Sie denken. Hm? Ich sollte mir den Herrn wohl mal persönlich vorknöpfen.
1: Also ich glaube, dass der Ferrer ganz anders...
4: Hubert, es reicht. Hm? Was ist mit der Überwachung? Ich möchte nicht, dass da was schief geht. Also, haben Sie das geklärt untereinander?
0: Ja, so in etwa. Ja.
4: Vorsicht! Können Sie gleich mal den Antiquitätenhändler zurückbringen? Das ist mit der Versicherung geklärt, ich muss das Ding nicht mit ins Bett nehmen.
6: Also, ab.
5: Dafür so viel Geld? Ich weiß nicht. Schaut doch irgendwie trist aus.
0: Ach so. Willst du ein bisschen mehr Farbe, oder?
5: Na ja, vielleicht ein hübsches Blau. Oh, mein Ofen.
0: So. Das Ding muss jetzt langsam wieder zurück zu den Zollers. Ja. Sagt denn da der Kürbis, wenn wir die immer noch mit umeinander schleppen? 2 Tage Fußstreife, Minimum.
1: Das weißt du doch gar nicht. Da haben Sie, was machen wir jetzt mit der Nachtwache?
0: Also, ich träume immer so schlecht, wenn ich wo fremd schlafe.
1: Ja, und ich habe letzte Nacht die Venus gehabt.
0: Ja, und? Wie war die?
1: Wahnsinnig lustig. Das machen wir jetzt ganz einfach. Kopf oder Zahl, also ich sag Kopf. Ui, leider verloren.
0: Okay, du mit deinen Taschenspielertricks da.
1: Also normale Münze.
5: Habt ihr eigentlich was erreicht beim Ferrer? Wegen meiner 35 Euro.
1: Da müsst ihr Robin Hood fragen.
0: Ja, schwierig, weil der kommt gerade schlecht zur Bank.
5: Das hätte mich auch gewundert.
0: Ja, aber du kriegst dein Geld garantiert.
1: Na ja, also wenn er es sagt.
8: Da ist pass auf, Hansi. Die Kunsthändler verpflichten sich dem Künstler eine lebenslange Rente in Höhe
0: von 2000 Euro zu zahlen.
8: Vorsicht!
0: Lebenslange Sofortrente, das wäre auch noch mal was für mich.
8: Du, wenn du zu weiterfährst, dann brauchen wir beide keine Rente mehr. Gut. Die Kunsthändler erhalten ein exklusives Verkaufsrecht in Absprache mit dem Künstler und anteilig 35% vom Erlös. Im Todesfall geht dann Nachlass des Künstlers ohne Einschränkung auf die Kunsthändler über.
0: Steht da keine Verwandtschaft zum Erben da parat?
8: Nein.

0: Ehefrau, keine Kinder, gar nichts. Und alles notariell beglaubigt.
1: Sind richtig im Lotto da für die Zollers.
2: Wieder so saublöd hingefahren. Wo ist denn das blöde Ding?
3: Ich hab doch gleich gesagt, du sollst es mir geben.
2: Kofferraum zu.
4: Ich hatte schon gar nicht mehr gehofft, sie wiederzusehen. Ja, schau dich mal diese natürliche Ausformung an, ja? Und wie genial der Künstler sie in seine persönliche Interpretation mit einbezogen hat.
2: Ausformung?
4: Ja, ist nicht so ihre Welt, was?
1: Das ist doch wirklich wunderschön, die Ausformung. Mit der Maserung ein bisschen wie gefiedert.
5: Sogar wellensittig.
4: Herr Staller, tief in Ihnen, da steckt irgendwo ein Künstler, ja? Apropos, was hat eigentlich der Pfarrer gesagt?
1: Ja, laufende Ermittlungen. Sie wissen sicher, was das heißt.
2: Sie sind aber erstaunlich gut informiert.
4: Ja, wir leben ja hier sozusagen auf dem Dorf, ja.
2: Glückwunsch übrigens zu Ihrem Vertrag mit dem Grünen.
4: Wenn Sie so gut informiert sind, dann wissen Sie sicherlich auch, dass der Nupo Grün bei jedem Vertrag ein Vorkaufsrecht hat.
2: Hatte.
4: Ja, natürlich hat er. Und davon hat er reichlich Gebrauch gemacht, das können Sie mir glauben. Hat ja lieber einen Metzgermeister beschenkt, anstatt seine Kunst zu einem angemessenen Preis zu verkaufen. Für uns eine absolute Katastrophe.
2: Na, das Problem ist ja jetzt gelöst. Gut, dann wünschen wir Ihnen noch viel Spaß mit Ihrer Ausformung.
1: Was denn immer mit der Ausformung?
2: Ja, was ein Scheißdreck ist.
1: Ah, grüße Gott, Frau Zoller.
6: Grüß Gott. Sehr nett, danke.
1: War es Raubmord? Und, was meinen Sie?
6: Ich hoffe, Sie erwischen den Kerl.
2: Komisch, dass man da immer gleich an einen Mann denkt.
1: Am Morgen von der Vernissage, da waren Sie doch beim Pfarrer, oder?
6: War das am... Ach ja, das hatte ich ganz vergessen.
2: Das macht nichts, dafür sind wir da.
1: Was haben Sie denn da gemacht?
6: Ich wollte ihn davon abhalten, dass er wieder mal eine Ausstellung stört.
1: Was? Mit 500 Euro?
6: Bitte? Ich bin doch nicht verrückt und werfe dem Geld in den Rachen nach dem, was er uns schon alles für Ärger gemacht hat.
1: Nein, ich hab bloß gemeint.
2: Ja, wieder schon. Hübsch, aber nervös.
1: Wahrscheinlich der Erbstress.

0: Nix, Hupsi, ich glaub, das war's.
1: Hoppala! So, von wegen verarmter Künstler. Das sind ja locker über 1000 Euro.
0: Ja, der hätte doch wunderbar seine Semmeln zahlen können. Ziehen wir doch die 35 Euro von der Rattlinger gleich ab, samt Zinsen. Was ist das?
1: Schaut aus wie so ein Einwegmaleranzug. Genauso an hat der Ferrer das letzte Mal angehabt.
0: Und der ist ja noch kaum bekleckst, so was verbrennt man da nicht.
1: Gescheiter wär's gewesen, beweistechnisch. Und das Rote da, das ist bestimmt kein Farb. Was machst denn du da?
0: Ein Speicheltest.
1: Verdeiwe, Hansi.
0: Gut. Macht's halt die Anja.
2: Das schaut nach Blut aus.
1: Pathologin, oder?
2: Schweineblut, Rinderblut, Menschenblut.
1: Was weiß ich denn?
2: Also, ich mach meinen Job und du deinen.
0: Bis wann kannst du sagen, ob das Blut vom Grün ist?
2: Bis morgen müsst schon noch warten.
0: Dass der sich damit selbst erschlagen hat.
2: Suizid?
0: Ja, um das eindeutig auszuschließen.
2: Probier's dann aus.
1: Ja, da bin ich jetzt auch gespannt, Hansi. Manchmal braucht man nette Menschen, die einem helfen.
3: Aber Sie sind doch Ihr Vorgesetzter. Sie können es ihr doch befehlen.
4: Sie stehen hier unter Mordverdacht. Geht das nicht in Ihren Schädel? Und ob das Fräulein Wirth sich malen lässt oder nicht, ist schließlich Ihre Privatsache.
3: Privatsache? Es geht hier um Kunst.
1: Nein, nein, Herr Ferrer, es geht um Mord. Herr Gebitz, kommen Sie kurz.
4: Was ist denn?
1: Ja, es wäre wichtig.

0: Aber ich tust doch nicht in den Ofen rein. Deswegen bin ich kein Mörder.
1: Ja, natürlich nicht. Wahrscheinlich hat er von dem Geld auch nichts gewusst.
0: Nein, nein. Geld? Im Ofen. In meinem Ofen. Wie viel?
2: Entschuldigung, kann ich kurz stören?
3: Sonja, der Herr Kiewitz ist mitten im Verhör.
4: Was gibt's denn?
2: Es gibt ein bisschen Ärger am Schiffsanleger. Die haben schon zweimal angerufen. Irgendwas wegen diesem George Clooney.
1: Okay, das kann man jetzt wirklich ein bisschen warten.
4: Wenn wir gerufen werden, kommen wir auch. Also los, meine Herren. Ich brauche Sie hier sowieso nicht mehr. Wie ich den Herrn Ferrer einschätze, wird er gleich seine Fakten auf den Tisch legen und dann hat der Spuk schnell ein Ende. Also, worauf warten Sie noch? Hm? Tür zu.
5: Lieblingsrestaurant, die Joggingstrecke, das Haus. Der war da nie. Ich will meine 10 Euro wieder. Wo bleibt denn jetzt die
3: Polizei? Wir sind schon da.
5: Das ist ein Betrüger. Hier, nichts Richtiges steht da drin. Nirgendwo haben wir den George Clooney gesehen.
1: Die Clooney-Karte, alle Infos und Lieblingsplätze ihres Stars.
5: Ich verlange, dass Sie diesen Betrüger auf der Stelle verhaften.
1: Sag mal, was soll
3: das? Haben Sie, haben Sie der Frau die Karten verkauft?
6: Das kann man so sagen, ja.
1: Dann gibst du der Dame jetzt ihr Geld zurück, packen die Sachen und Abmarsch.
6: Alles gut.
3: So, damit wird die Sache dann erledigt.
5: Hier ist nichts erledigt. Ich verlange, dass Sie ihn auf der Stelle verhaften.
3: Ja, jetzt beruhigen Sie ihn. Sie haben doch Ihr Geld wieder.
5: Solche wie ihn kennt man doch. Der braucht eine Lektion.
1: Stopp, stopp, stopp. Bloß weil der Herr ein bisschen fremdländisch ausschaut.
5: Das ist so typisch. Man wird Opfer eines Verbrechens. Und was macht die Polizei?
1: Wieso?
5: Nichts. Nichts tun Sie. Das lasse ich mir nicht gefallen.
3: Ich verhafte Sie wegen Betruges. Alles, was Sie aussagen, kann gegen Sie verwendet werden.
5: Ja, es geht doch. Nehmen Sie sich ein Beispiel an Ihrem Kollegen.
1: Das ist beschlagnahmt. Beweismittel.
3: Hier joggt George Clooney. Gott, oh Gott, was sind das für ein Schmarrn?
6: Wieso? Das ist die schönste Strecke. War doch bescheuert vom Clooney da nicht zum Laufen.
1: Ja, wenn der überhaupt läuft.
3: Oh, super, Hansi, das schaut gemütlich aus.
1: Ja, wieso?
3: Und wenn du irgendwas brauchst, ruf mich bitte nicht an.
1: Was?
3: Auf jeden Fall nicht vor morgen 8 in der Früh. Ciao.
1: Ja, gut. Gute Nacht.

0: Polizei!
1: Na, Hupsi, es wäre gut, wenn es gleich geht. Ja. Ich hab nämlich überraschend Besuch gekriegt. Name?
2: Menzel. Marita und Volker Menzel, Göttingen.
1: Sie gehen jetzt einmal ganz langsam da rein. Keine Dummheiten. Ich bin nämlich verdammt schlecht gelaunt, wenn ich mitten in der Nacht geweckt wäre.
3: Wir haben uns noch nie was zu Schulden kommen lassen. Ich wollte doch bloß sehen, ob hier der George Clooney wohnt.
1: Und? Sehen Sie den hier irgendwo? Wie kommt man denn überhaupt aus so einer Schnapsidee?
3: Ja, da, hier. Da läuft doch auch seine Joggingstrecke entlang.
1: Mein Gott, die depperte Karten.
4: Ich hab dir gesagt, dass der Clooney...
3: Wir haben ihn doch gesehen. Da, durch die Hecke. Wahnsinn, mit nacktem Oberkörper.
1: Mit nacktem Oberkörper? Ein George Clooney. Wann soll das gewesen sein?
3: Das war...
4: Vorgestern?
3: Ja, vorgestern. Ich hab's ja hier, auf Video.
1: Da ist der Clooney drauf. Herr Menzel?
4: Naja, er könnte es schon sein.
5: Um Gottes Willen, die Tante im Fahrer. Wir sind uns da schon mal auf den Geist gegangen.
1: Ja.
5: Wo kommen die eigentlich her?
1: Aus Göttingen.
5: Ach so, da arbeiten sie als Nervensägen.
4: Können wir dann jetzt zum Campingplatz?

0: zurück?
1: Nein. Sie gehen jetzt sofort mit dem Kollegen zum Streifenwagen.
2: Ich glaube, du hast zum Vogel. Was machst du?
1: Da bleiben. Ob vielleicht noch wer kommt?
2: Der Kloni oder was? Ja, jetzt gehen wir mit.
1: Ja, also, Abmarsch!

0: Diese Firmerei auf Familienfeiern, die hätte ich verboten.
1: Wie viel Mist auf eine 200 GB Speicherkarte passt?
0: Sag mal schon eine Stunde da.
2: 52 Minuten.
0: Ohne Kaffee.
2: Ja. Ach so. Mal gehen.
3: Ja, bist du auch schon da?
0: Ganz schlecht geschlafen.
3: Aber lang schlecht geschlafen. Was ist das?
0: Das ist privat.
4: Achtung, Achtung, gleich kommt er. Da bin ich mir ganz sicher.
3: Wer? Die Tante Mimi oder der Onkel Bubu?
1: Wahrscheinlich wieder dieser fette Kater.
4: Da, da, da ist er doch, der Clooney. Da!
0: Das ist doch der Grün.
1: Der Grün? Na klar, der Grün. Dann ist das daneben dieser Kunsthändler, dieser, wie heißt er gleich, Zoller?
3: Das gibt's ja gar nicht.
1: Mensch, 12 Uhr 10 am Mordtag.
3: Der hat uns doch gesagt, er hat den Grün da zuletzt gar nicht mehr gesehen.
1: Und ich war mir so sicher, das ist der Clooney.
5: Ich hab dir das gleich gesagt, ja? Was soll der auch hier?
3: So, die Kamera bleibt jetzt immer da.
4: Ja. Wie soll ich denn dann filmen, wenn ich ihn finde?
0: Dazu müssen Sie erst einmal wissen, wo der überhaupt ist.
3: Das ist nämlich top secret. Rottach-Igern. Tigernsee. Ja, Beeilung, vielleicht erwischen Sie noch.
4: Oh nein, Marita, bitte.
1: Danke, wieder.
3: Gewalt in der Ehe, so fangt's an, ne?
0: Soll er uns jetzt einmal erklären, der Zoller.
3: Wedel, leider zu spät.
2: Jetzt kann ich das alles wieder allein saufen. Ja, ich weiß auch nicht, warum ich das vergessen habe. Der Schock, der Stress ist einfach hinuntergefallen.
0: Auf was haben Sie denn da angestoßen?
2: Na ja, auf die Ausstellung natürlich.
3: Mhm. Was haben Sie denn sonst nur so gemacht, ich meine, bis zur Ausstellung?
2: Na ja, ich hatte einen Termin bei der Bank, dann war ich beim Grünen und habe zu Hause ein paar Unterlagen geholt. Wenn ich zu wenig sage, da haben wir uns ja getroffen. Ne?
0: Ja. Sie verstehen aber schon, dass wir uns fragen, was Sie da gemacht haben beim Grünen. Weil er nämlich gleich danach tot war.
2: Ja, unfassbar.
3: Ja, das stimmt.
2: Aber Sie glauben doch nicht, dass ich das. Also, ich wäre ja total Idiot. Ich meine, man schlachtet doch nicht das Huhn.
3: Das ist goldene Eier legt. Es sei denn, das Huhn mag die Eier nicht hergeben.
2: Da stoße ich auf unseren Erfolg an und eine halbe Stunde später bringe ich ihn um. Das ist völlig absurd.
0: Das ist wie in der Kunst, Herr Zoller. Alles ist möglich. Ui, da hat aber jemand schöne Blumen.
6: Ja, ich habe mich auch sehr drüber gefreut.
3: Die sind wirklich sehr flauschig.
6: Also, dieser Anzug hier ist wirklich interessant. Das Blut da drauf stammt eindeutig von Grün.
3: Von wem stammen die Blumen?
6: Nette Menschen bekommen von anderen netten Menschen manchmal Blumen. Einfach so. Was macht der Finger?
3: Der ist noch dran.
0: Dass das Blut vom Grün ist, das haben wir uns fast gedacht. Ne?
6: Mhm. Aber jetzt wird's spannend. Der Anzug weist von innen keinerlei Spuren auf. Keine Haare, keine Hautpartikel, nichts.
0: Was heißt das?
6: Heißt, dass niemand diesen Anzug getragen hat. Der ist unbenutzt.
3: Also wie jetzt? Außen benutzt, innen nicht benutzt, hat den wir verkehrt am Mann gehabt. Wie soll das gehen?
6: Vielleicht hat da jemand versucht, eine falsche Spur zu legen. Hat den Anzug extra am Tatort mit Blut verspürt.
3: Also mit den Geldscheinen waren da Fingerabdrücke drauf?
6: Fingerabdrücke auf Geldscheinen, das kann man fast vergessen. Aber auf der Plastiktüte waren die Fingerabdrücke von Grün.
3: Sonst nix?
6: Nein, nix.
3: Vielleicht warst du ein bisschen abgelenkt.
6: Was soll denn das jetzt?
3: Ja, von den Blumen oder von den netten Menschen, die Blumen vorbeigebracht haben. Einfach nur so.
0: Jetzt der Kindergarten jetzt.
1: Spur noch mal zurück. Also mit viel Fantasie könnte das schon so aussehen, der Novogrün. Die Schultern und die Haare so.
2: Okay. Hier mal mit einem George Clooney. Es gibt ja noch andere interessante Männer.
1: Ah ja? Wen denn?
2: Hey, da fällt mir jetzt keiner ein.
1: Darf ich mal?
2: Die ist von gestern, gell?
1: Hm. Das ist ja merkwürdig.
2: Was denn?
1: Guck mal. Der Anzug von dem Zoller. Hier. Und da.

0: Ihr seid ja gar nicht mehr verheiratet, da kann doch die machen, was sie will.
1: Ja, jetzt ist gut, Hans.
0: Ja, außerdem macht sie einen super Job.
1: Super Job, der hat gerade den Pferd entlastet. Wir können wieder bei Null anfangen. Ja, Sonja, was ist los? Was? Echt? Du, schick's mal als Foto aufs Handy. Vielleicht müssen wir doch nicht bei Null anfangen.
0: Wieso?
1: Der Zoller hat nach dem Treffen mit dem Grün seinen Anzug gewechselt.
0: Er hat doch gesagt, der war im Stress wegen irgendwelcher Unterlagen.
1: Deswegen zeigt man sich doch nicht komplett dumm. Ich meine, da haben wir einen Haufen Leid auf den gewartet.
0: Ja, vielleicht hat er sich irgendwo bekleckert.
1: Wahrscheinlich nicht mit Essen. Hansi, wo fährst du denn hin? Die Zollers, die wohnen in die Richtung.
0: Ja, ich weiß. Ich muss aber noch mal ganz schnell zur Rattlinger.
1: Warum?
0: Ach, ist bloß privat.
2: Was ist das?
0: Griff zu den Sternen, habe ich das genannt.
2: Ah. Hast du das?
0: Ja. Im Atelier vom Grün. Also in Blau.
2: Ja, danke. Das ist hübsch.
0: Ja, die Äste, das sind die Finger. Also symbolisch und das Blau, also wegen dem Himmel.
2: Weißt was, das lassen wir gleich davon stehen.
0: Echt? Ja, das passt auch irgendwie super. Ich muss wieder, der Hubsi wartet.
1: Sag mal, hast du irgendwas genommen?
0: Wieso?
1: Ja, weil du seit 15 Kilometern durchgrinst.
0: Naja, ich überleg bloß die ganze Zeit, dass ich in meinem Leben noch mal ganz was anderes mache.
1: Mhm. Und was?
0: Ja, was Künstlerisches. Ich glaube, da schlummert was in mir, da ganz tief drinnen.
1: Ja, was schlummern, Hans?
3: Mein einziger. Ja, diese hellen Stoffe sind einfach zu empfindlich.
1: Ja, also der schaut sauber aus.
0: Nein, der geht aber jetzt trotzdem mit ins Labor.
3: Nur zu, meine Herr. Willst du sich davon nur was versprechen?
1: Wiederschauen.
0: Das wird auch nicht machen dürfen.
1: Der Ferrer war es nicht und der Zoller hat auch eine weiße Weste.
0: Ja, ich hab auch schon gedacht, jetzt haben
1: wir. Warte mal. Jetzt glaub ich, habe ich eine Idee.
0: Was?
1: Und vor 3 Tagen hat der noch gepasst. Da haben sie aber sauber zugelegt.
3: Weiß ich jetzt auch nicht.
1: Also, ich erklär's Ihnen. Es geht um den Anzug.
0: Da stoßen sie nämlich noch an mit dem Grün. Weil sie genau wissen, jetzt kommt das Geschäft ihres Lebens.
1: Kurz danach ist er tot in seinem Haus drin gelegen.
0: Ja, in seinem Blut vor allem. Da müssen sie sich doch komplett eingesaut haben, da von oben bis unten.
4: Seid doch mal auf, oder?
0: Nix, Herr Zoller, da kommen sie jetzt nicht mehr raus.
1: Also, wo ist der Anzug?
3: Loisach.
1: Was?
3: Ich habe ihn in den Loisach geworfen.
0: Maria! Stopp, stopp. 20 Jahre befreundet. Dann mit der Skulptur erschlagen, wie krank ist denn das?
3: Ja, er wollte nie was verkaufen, aber unser Geld, ja, das hat er gern genommen, die 2000 Euro im Monat.
0: Soll ich sie jetzt bemitleiden, oder was?
1: Ich glaube, jetzt sind wir komplett. Wie war die Aufgabenverteilung?
0: Ja, er hat ihn erschlagen und sie hat dem Pfarrer das Zeug da untergejubelt.
5: Dem Pfarrer hätten das alle zugetraut. Der war perfekt?
1: Nein, nicht ganz.

0: Jetzt halten Sie doch mal still, der Herr Ferrer kann das sonst nicht arbeiten.
1: Es war wirklich eiskalt, was uns die Zollers da vorgegackelt haben.
2: Ja. Aber bessere Schauspieler als wie der Clooney.
1: Die Reklame, da hat doch der super gespielt.
2: Das ist mir nur ein Klavier auf den Schädel gefallen, das ist doch keine Leistung. Fertig.
0: Und

0: Mehr als 20.000 Pilger haben sich aufgemacht, die angebliche Marienerscheinung live zu erleben.
1: Das ging ja Tag und Nacht. 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

0: SR-Info um 16 Uhr. Hallo und guten Tag. Praktisch jeden Tag gibt es derzeit Meldungen von Feuerwehreinsätzen wegen Wald- und Vegetationsbränden. Das Feuer, das gestern Nachmittag zwischen Steinbach und Ottweiler ausgebrochen ist, gehörte allerdings zu den etwas größeren. Die ganze Nacht waren die Brandbekämpfer im Einsatz. Inzwischen ist das Feuer weitgehend gelöscht.
1: In tiefem Schwarz ist der ausgebrannte Bereich aus der Luft gut sichtbar. Die Behörden sprachen gestern zunächst von einer fast 10 Hektar großen brennenden Waldfläche. Nach genaueren Messungen geht die Feuerwehr nun von etwa 3,6 Hektar Wald aus. Seit heute Mittag ist der Einsatz beendet, nach etwa 22 Stunden.
2: Zu Beginn war der Waldbrand aus großer Distanz zu sehen. Eine sehr große Rauchsäule stieg über dem Waldgebiet auf und war aus weiten Teilen des Umlandes gut zu sehen. Wegen der enormen Rauchentwicklung wurde vorsorglich auch eine Bevölkerungswarnung über die verschiedenen Warn-Apps wie Nina und Katwan ausgelöst, sowie auch über den Rundfunk. Anwohner im Umfeld wurden gebeten, Fenster und Türen geschlossen zu halten, Klimaanlagen und Lüftungen auszuschalten.
1: Wegen der raschen Ausbreitung des Feuers mussten gestern ein Campingplatz sowie eine Gaststätte evakuiert werden. Ein Übergreifen des Feuers auf die Wohngebäude konnte die Feuerwehr verhindern. Bei den Löscharbeiten wurden mehrere Feuerwehrleute verletzt. Eine Person musste im Krankenhaus versorgt werden. Über 500 Einsatzkräfte waren vor Ort.
0: Im Saarland haben lediglich 2 Schulen im Kreis Merzig-Wadern eine Klimaanlage. Das hat eine Umfrage des SR ergeben. Die anderen Landkreise sowie das Bistum Trier setzen in ihren Schulen zum Beispiel auf Sonnenschutz, Lüftungsanlagen und Verdunstungskühlung. Wegen der starken Sonneneinstrahlung steigt die Ozonkonzentration in der Luft. Inzwischen hat sie in Rehlingen-Siersburg den ersten Grenzwert von 180 Mikrogramm pro Kubikmeter überschritten. Das kann bei empfindlichen Menschen zu Atemwegsreizungen führen. Ozon entsteht bei diesem Wetter durch komplexe chemische Prozesse aus Abgasen, zum Beispiel von Autos. Das Gas steht im Verdacht, Krebs auszulösen. Zu der Datenschutzpanne bei der Saarbrücker Sparkassenfiliale auf dem Eschberg gibt es neue Details. So seien unter anderem ausgefüllte Überweisungsträger versehentlich im normalen Müll entsorgt worden. Laut Sparkasse könnten auch Adressen und Kontostände betroffen sein. Die Bank will den Vorfall bis nächste Woche aufarbeiten.
1: CISPA-Gründungsdirektor Michael Backes geht juristisch gegen seine Freistellung vor. Da der Verdacht besteht, dass sensibles Forschungswissen nach China abgeflossen sein könnte, wurde Backes vor mehr als 7 Wochen freigestellt. Wie sein Anwalt dem SR bestätigte, habe er gestern beim Landgericht Saarbrücken eine einstweilige Verfügung mit Antrag auf Wiederbeschäftigung eingereicht. Vom eingesetzten Sonderermittler sei bisher kein konkreter Verdacht benannt worden. Im Saarland hat die Noternte beim Mais begonnen.

0: Wegen der anhaltenden Trockenheit und Hitze hat sich der Ertrag pro Hektar teilweise halbiert. Die Pflanzen bleiben deutlich kleiner und auch die Maiskolben sind vielfach nicht vollständig ausgebildet. Nach Einschätzung des Bauernverbandes reichen die Futtervorräte aus den vergangenen Jahren jedoch aus, um die Versorgung der Tiere über den Winter zu sichern.
1: In Völklingen ist der Vorplatz des alten Rathauses ab nächster Woche wieder öffentlich zugänglich. In den 3 Jahren Bauzeit hat die Stadt aus der Kreuzung einen verkehrsberuhigten Bereich gemacht. In den kommenden Monaten soll der Platz noch begrünt werden. Insgesamt hat der Umbau 2,2 Millionen Euro gekostet. 2 Drittel davon bezahlt das Land. Nach dem 14. Warnstreik bei der Saarbahn soll in den nächsten Stunden der Betrieb wieder normal laufen. Ab 16.30 Uhr endet das sogenannte Ersatzkonzept. Nach Angaben der Saarbahn sollen die Ersatzbusse aber auch übers Wochenende durchgehend fahren. Für Samstag und Sonntag sind weitere Warnstreiks angekündigt. Genaue Uhrzeiten gibt es aber noch nicht. Kommen wir zu den Wetteraussichten. Am frühen Abend erreichen wir mit bis zu 39 Grad den Höhepunkt der mittlerweile 5. Hitzewelle im Saarland. In der Nacht ist es höchstens leicht bewölkt und teils wieder tropisch warm bei 22 bis 15 Grad. Auch morgen hat der Hochsommer uns fest im Griff. Es werden noch mal zwischen 33 und 37 Grad. Dabei ist es meist sonnig. Höchstens am Nachmittag kann es ganz vereinzelt regnen oder gewittern. Am Sonntag wird es etwas wechselhafter und nicht mehr ganz so heiß. Bei bis zu 31 Grad sind sogar einzelne Schauer möglich. Zum Wochenstart gibt es Sonne und Wolken, meist bleibt es trocken. Die Temperaturen steigen wieder auf 30 Grad. Das war SR Info für den Moment. Bis später, machen Sie es gut.
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0: Auf dem Wochenmarkt ein paar schöne Blumen kaufen und dann was draus machen. Die Tipps, die Sie dafür brauchen, die gibt's heute hier bei Kaffee der Tee, quasi Ihr SWR-Nachmittag zum Wochenendstart. Und wenn es um Blumen geht, dann ist Silke Quinten, unsere Floristmeisterin aus Lingenfeld, oft nicht weit. Schön, dass du heute wieder da bist.
1: Schön,
0: und vor allen Dingen, dass du richtig schön eingekauft hast, quasi.
1: Ja, ich habe so die Fülle des Sommers versucht, so ein bisschen einzufangen. Es gibt natürlich noch mehr, aber das gab es auf dem Großmarkt gestern, morgen. Und dann schwelgt man jetzt in der Fülle. Leider ist es natürlich zu heiß, ne, damit die Leute Blumen kaufen. Aber wir haben einiges Schönes, oder habe ich einiges Schönes für hier mitgebracht.
0: Also macht sich auch bei euch bemerkbar tatsächlich.
1: Ja, gut.
0: Ja, gut. Aber wir haben es bald geschafft, habe ich mir sagen lassen.
1: Gott sei Dank.
0: Vom Wetter. Gut, also womit fangen wir an? Was nimmst du als Zentrum für deinen Strauß?
1: Also ich zeige erst mal, wenn man die jetzt kauft, vielleicht gibt es auch ein bisschen was zu schneiden, ja, im Garten noch, je nachdem, wie feucht er war oder wie er gebessert ist. Also, oder so eine wilde Möhre, das findet man ja auch im Feld, was man so ein bisschen holen kann. Also man fängt an und putzt es erstmal. Das ist ganz wichtig, also dass man wirklich so alle Blätter entfernt, das wegmacht, anschneidet, warmes Wasser nimmt, das mal reinstellt, 2-3 Stunden ziehen lässt und dann, wenn man alles geputzt hat, dann erst den Strauß bindet oder halt die dann verarbeitet.
0: Okay. Ja?
1: Anschneiden auch ganz, ganz wichtig, nicht mit der Schere, sondern, ich sag's immer wieder, mit dem Messer einen schönen schrägen Anschnitt.
0: Damit einfach der Strohhalm ein bisschen breiter ist.
1: Sozusagen. Genau, damit die Blüte richtig schön das Wasser ziehen kann. Mhm. Dann haben wir hier zum Beispiel Kosmeen. Hier sind so kleine Knospen. Das finde ich jetzt immer so ein bisschen schade, die wegzumachen. Gut, die sind jetzt ganz, oder wegzuschmeißen. Die sind jetzt ganz klein, die mache ich weg. Aber so die Länge haben, die kann man dann später noch an die Seite und da noch was draus machen. Oder wie jetzt so eine bei einer Tagetes, da kann man auch noch das Grün zum Beispiel verwenden. Also es gibt dann schon noch

0: einiges, was man nehmen kann.
1: Der Babystrauß.
0: Für den Babystrauß, genau. Man will ja nichts wegwerfen.
1: Ja, ne? Finde ich eine sehr schöne Idee.
0: Entweder man füllt es in einzelne Wäschchen, ja. Aber dann so im Zusammenspiel groß und klein.
1: Oder einfach gibt einen rüber zur Nachbarin und sagt,
0: oder so.
1: Hab mal ein schönes Wochenende.
0: Genau, sehr gut.
1: Dann
0: gute
1: kriegt
0: Idee.
1: Die Augen nicht mehr zu, genau. Und denkt sich, wow, ist jetzt schon Weihnachten.
0: So, dann habe ich hier alles geputzt und dann fange ich an wicken, was ganz Tolles. Liebe ich. Die sind so ein bisschen verspielt, die machen wir rein.
1: Ja.
0: Dann hier Kosmeen, wunderschön. Dann den Dill hatten wir vielleicht.
1: Den hatte ich gerade schon in der Nase einmal. Ne?
0: Weil das ist für den Duft wunderbar.
1: Ja. Das heißt, hat der Strauß gar nicht so ein Zentrum? So eine
0: also ich würde ihn jetzt nicht so kompakt binden, sondern wie man bei den Mitgebrachten sieht, so ein bisschen lockerer mit verschiedenen Höhen und Tiefen drin und so ein bisschen was rausspielen lassen, ne? Wie jetzt so die wilde Möhre. Also wenn man das beobachtet draußen, dann wächst ja auch nicht alles auf einer Ebene. Und das will man ja auch so ein bisschen in die Gestaltung mit einfließen lassen.
1: Eine kleine, aber feine Sommerspielerei.
0: Genau, dann hier eine Montbretze, ist auch was ganz Tolles. Hält sich auch sehr gut. Da geht so nacheinander, gehen dann so die Knospen auf. Das ist was richtig Schönes. Ganz wichtig beim Straußbinden, unten natürlich die ganzen Blätter wegmachen, die unterhalb der Bindestelle sind, also die Stiele, die ins Wasser kommen. Und wir legen alles spiralförmig an.
1: Mhm.
0: Das sieht man, glaube ich, ne, wenn es hier so... Also, dass man es nicht so parallel, weil es schon wächst alles so nach oben, dann kriegt man nicht so dieses Luftige hin.
1: Kriegt man so ein bisschen mehr diesen.
0: Genau, genau.
1: Konnten unsere Zuschauer jetzt nicht sehen, was ich meinte? Kommt gleich. Dieses, ne?
0: Dieses Geöffnete.
1: Geöffnete zu allen Seiten.
0: Genau. Dann haben wir hier Hortensien, wunderschön. Die Annabelle, so eine rötliche, die binden wir mit ein. Also man sieht auch, ich binde jetzt nicht diese kompakten Formen, wie man es manchmal in den Sträußen sieht, nur in die Basis, sondern die auch wirklich so nach oben. Und dass man, wie gesagt, mit diesen Höhen und Tiefen einfach spielt.
1: Darf in der High Society mitspielen heute?
0: Ja, die muss, die ist ja wunderschön.
1: Also, farblich verändert sie sich noch?
0: Die wird eher grüner.
1: Okay.
0: Also sie wird nicht mehr kräftiger von der Farbe.
1: Jetzt kommt aber
0: hier eine Dahlia, wunderschön.
1: Komplett rein oder das kleine?
0: Das mache ich jetzt auch wieder weg. Sehr gut aufgepasst, Martin. Den setze ich dann hier hin. Und die Knospe, die kann man auch in den
1: Babystrauß.
0: Babystrauß mit reinmachen, genau. Dann immer wieder hier so ein bisschen so ein Dill.
1: Weil das ist was ich zum ersten Mal erlebe. Ich glaube, wenn ich nächstes Mal in eine Blumenhandlung gehe, sage ich, ich hätte gerne einen Strauß und von dem Rest den Babystrauß.
0: Ja.
1: Mal gucken, wie die mich angucken.
0: Von dem Rest.
1: Das wird bestimmt lustig.
0: Und einen passenden Babystrauß dazu.
1: Ja.
0: Kosmeen, auch was Wunderschönes. Dann hier die Skabiosen.
1: Oh.
0: Ich halte sie gerade mal in die Kamera.
1: Ja, halt noch ein bisschen länger.
0: Ist auch ganz toll, weil da sieht man die Blüte. Und wenn man die verblühen lässt, dann kommt so ein Fruchtstand raus.
1: Ja.
0: Und das ist ja auch was richtig Schönes.
1: Quasi die Hagebutte.
0: Die Hagebutte. Die Hagebutten unter den Stauden. So, und dann binden wir die auch so ganz locker rein.
1: Aber das ist wirklich ein sehr, sehr luftiger Strauch.
0: Ja.
1: Strauß.
0: Man will es ja jetzt.
1: Kommt er dann auch in handwarmes Wasser? Oder
0: ja,
1: kommt er
0: immer. Also immer alle Blüten in lauwarmes Wasser stellen, ganz wichtig. Und das Wasser wechseln alle paar Tage, jetzt gerade bei den warmen Temperaturen. Natürlich so kühl wie möglich stellen, das wäre wichtig. Also abends raus, wenn es abkühlt.
1: Ja.
0: Oder Keller, wenn es da noch kalt ist. Also, ja.
1: Ja. Und wenn man tatsächlich ein bisschen zu viel mitgenommen hat, wird es nicht nur ein Babystrauß, es wird vielleicht noch ein Bruder- oder ein Schwesterstrauß.
0: Je nachdem. Die ganze
1: Straußfamilie heute hier bei
0: genau.
1: Kaffee oder Tee. Aber das finde ich eigentlich einen schönen Gedanken, ne? Wenn man einfach mal ein bisschen zu viel gesammelt hat.
0: Ja, oder es bricht was ab. Ne? Es ist ja bei uns auch so, ne? Wenn jetzt eine Blüte geknickt ist oder was, oder dann wirklich nur diese Länge hat, dann muss es sie ja nicht wegwerfen, sondern macht dann einfach, hier sieht man es ja ganz
1: ich eine
0: gut.
1: Super coole Idee.
0: Dann so ein.
1: Es wird ein neuer Trend in der Floristik, den wir heute geschaffen haben bei Kaffee der Tee. Ich finde es einen herrlichen Strauß. Ich sage Dankeschön für diesen sommerlichen Moment, wobei man langsam schon fast das Gefühl hat, an der einen oder anderen Stelle klopft der frühe Herbst oder der Spätsommer.
0: So ein bisschen Spätsommer, Herbst noch nicht, da reden wir nicht davon. Wir genießen es noch.
1: Auf gar keinen Fall. Silke, ganz herzlichen Dank.
0: Ich danke dir.
1: Und zu unserem sommerlichen Blumenstrauß passt tatsächlich auch unsere nächste Geschichte der Blumenliebe, und zwar über Blumenliebe am Marbacher Wochenmarkt. Dort sorgt ein 21-Jähriger mit seinen Sträußen für Aufmerksamkeit. Berat Bingöl bindet Blumen, verkauft sie, aber präsentiert sie gleichzeitig auch noch seiner TikTok-Community. Wie aus einem ganz normalen Marktstand plötzlich ein Publikumsmagnet wird, das ist wirklich krass.
2: Vor hunderten Menschen bindet Berat Bingöl seine Blumen auf TikTok und gleichzeitig verkauft er sie an seinem Marktstand.
3: Hallöchen! Heute brauchen Sie mich. Sie brauchen mich jede Woche.
2: Berat Bingöl kennt inzwischen die Wünsche seiner Kunden. Sein Blumenstand ist hier bekannt.
3: Wunderschön. Natürlich.
4: Ja, ist ganz arg nett, genau. Und das muss man unterstützen.
2: Der 21-Jährige fällt auf. Mit seiner schwarzen Kleidung steht er jeden Samstag in Marbach am Neckar auf dem Wochenmarkt inmitten eines bunten Farbfeuerwerks aus Pfingstrosen, Hortensien oder Lilien.
3: Ich bin damit geboren. Ich bin mit Blumen aufgewachsen und das zieht mich einfach an. Und für mich sieht es ganz normal aus, aber ich weiß, dass für die fremden Leute jetzt denken, was sucht denn dieser junge Kerl hier auf dem Blumenstand? Aber ich lieb's, ich mach's gerne.
2: Diese Liebe überträgt sich auf seine Arbeit. Hauptberuflich ist er in der Versicherungsbranche. Am Wochenende unterstützt er gemeinsam mit seinem Cousin das Blumengeschäft seiner Eltern. Die haben ihm das Blumenbinden beigebracht. Vor einiger Zeit hat er angefangen, seine Arbeit in den sozialen Netzwerken zu teilen. Dabei filmt er sich selbst beim Blumenbinden. Die Videos kommen so gut an, dass einige Menschen kilometerweit gezielt an seinen Stand fahren. Aber was macht seine Arbeit so besonders?
5: Es ist nicht nur kaufen, es macht einfach Spaß. Er kommuniziert mit allen anderen hier am Markt und die Leute mögen ihn einfach. Und ich gehöre dazu.
0: Souverän, der macht es einfach gut.
6: Also ich finde es schön, vor allen Dingen, er hat Geschmack, gell?
7: Und sehr abwechslungsreich. Ja. Er ist mutig.
2: Trotz der wachsenden Bekanntheit möchte Bingöl aber nichts überstürzen.
3: Ich will, dass es schön mit der Zeit langfristig bleibt und dass ich die Kunden dann auch wirklich wertschätze. Weil bei den meisten geht es wirklich nur ums Geld und das ist nicht mein Ziel. Wenn mein Papa mir ein bisschen klein Trinkgeld gibt, dann bin ich auch schon zufrieden.
1: Ja, und jetzt schreiben wir bei uns wieder den Dialekt ganz groß. Und Sie haben heute ausnahmsweise mal die Chance auf zwei Kaffee- oder Teetassen. Und das liegt an meinen beiden Gästen. Der eine kommt aus der Pfalz, der andere aus dem Badischen. Und ich sage herzlich willkommen dem Pfälzer Peter Hamburger und dem Badener Roland Häfele. Schön, wir haben uns aufs Du geeinigt, direkt schnell in der Probe, dass ihr bei uns seid und gemeinsam für richtig schöne Sprachvielfalt sorgt. Finde ich großartig. Ja, und wer am Montag schon bei uns war, der kann sich vielleicht an ihr Haus erinnern. Denn die beiden haben in Rhein-Zabern ein ganz besonderes Zuhause geschaffen. Hinten haben wir gerade gesehen, haben sie den Garten und das Haus, wenn man da durchstreift, das ist voller Fundstücke, Erinnerungen, Geschichte. Und wegen ihrer beiden Dialekte haben wir uns dann gesagt, okay, dann gucken wir doch mal, ob wir nicht gleich zwei Dialektbegriffe raushauen. Aber keine Angst, Sie müssen nicht beide raten, um zu gewinnen. Wenn Sie einen raten, haben Sie zumindest mal die Chance auf eine Tasse. Raten Sie beiden, landen Sie in beide Lostöpfen. Das ist heute gar nicht so kompliziert. Peter, du bist ja der Pfälzer.
8: Ja.
1: Roland, der Badener.
8: Ja.
1: Wenn ihr miteinander kommuniziert, ist das dann pfälzbadisch oder badpfälzisch oder bleibt es immer noch pfälzisch und badisch?
9: Badisch. Und bei mir hauptsächlich badisch.
1: Hauptsächlich?
9: Hauptsächlich.
1: Was heißt
9: ganz,
1: das?
9: Ja, ganz wenige Worte, die ich immer auf pfälzisch sage.
1: Hat das
9: zum Beispiel
1: schon ein bisschen?
9: Nee, wir sagen ja neu im Badischen.
1: Ja.
9: Und doch bei mir kommt oft das Nee dann raus.
1: Also hat das Pfälzische langsam aber sicher abgefärbt?
9: Ganz wenig.
1: Warum musst du da so lachen, Peter?
10: Ja, ich finde es einfach immer schön, dass er seinen Dialekt behält, dass er seinen Ursprung behält. Und selbst noch über 40 Jahre, ich krieg den Baden dann nicht raus. Aber das ist gut so.
1: Ich wollte gerade sagen, ne? Man will ja auch das Original.
10: Aber
1: auf jeden Fall. So, gab es denn am Anfang in eurer Zeit, ihr habt ja jetzt schon eine über 42-jährige gemeinsame Zeit, Dialektwörter, wo ihr beim anderen oder wo ihr selber nur noch ein Fragezeichen vor dem Kopf hattet?
9: Die gibt es ja.
1: Was zum Beispiel?
9: Wenn man im Garten schafft und dann ruft er, bring mal die Gräf. Das denke ich, weiß ich.
1: Bringen Gräf,
9: das kennt der. Das hat da, die Gabel dort. Ach, Mischgabel. Aber bei uns heißt es im Badischen heißt es Mischgabel und so bleibt es. Also,
1: okay.
9: Bei uns heißt es nicht Gräf, bei uns heißt es eben Mischgabel.
1: Hast du schon einmal gesagt, bring mir mal die Gräf? Oder hast du es noch nicht über die Lippen gebracht?
9: Nein, meins. Er sagt es aber immer noch, Gräf.
1: Und wie war es andersrum bei dir?
10: Es war herrlich. Ich bin zum Bäcker,
1: ja,
10: Wickelhole. Und er machte Kaffee. Und dann, ja, wo sind die Wickler? Dann sagt er, hat die Gucklichter vorne? Also, ich habe nichts gesehen, ich habe geguckt. Hat die Guck mit den Wickler?
1: Also die Tüte.
10: Die Guck,
1: genau.
10: Die Tüte. Die,
1: der Guck ist doch, also das ist doch
9: ein Guck, bei uns ist halt der Guck.
1: Okay, aber das heißt, ansonsten gibt es mittlerweile keine Spannung mehr nach 40 Jahren, oder?
9: Ja, komm. Oh,
10: so ab und zu schon. Wann mal wieder die Hengshing-Sucht war. Ja. Ne?
1: Und wenn ihr euch mal sprachlich nicht einig seid, lasst ihr es dann auf sich beruhen oder will einer recht behalten?
9: Ja, eigentlich. Ja.
10: Der Baden hat immer recht.
1: Oh.
9: Danke. Oh, schön Komplimente, oder?
1: Vor allen Dingen hat er jetzt jede Menge Zeugen, ne?
9: Genau.
1: Kann gar nichts mehr passieren. Es wird ernst. Zuschauerinnen und Zuschauer müssen doppelt aufpassen. Wir fangen an mit dem pfälzischen Begriff. Was hast du uns mitgebracht?
10: Wandgraveler.
1: Wandgraveler.
10: Ja.
1: Ich habe noch keine Ahnung, was es ist, aber es ist gute Tradition, auch für unsere Zuschauer zu Hause, dass du uns kurz noch einen Beispielsatz draus formst.
10: Das kommt alles vom Wandgraveler.
1: Das kommt alles vom Wandgraveler. Mhm. Roland?
9: Mein Wort ist Ziringe.
1: Ziringe?
9: Ziringe, ja.
1: Okay, das...
9: Und meine Mutter hat immer gesagt, oh, da riecht es so gut im Haus mit den Ziringe.
1: Oh, das ist aber schon mal zumindest ein Hinweis, mit dem vielleicht Sie sogar schon ein bisschen mehr anfangen können. Da lohnt es sich vielleicht sogar ein Stückchen mehr zu raten. Und ich habe es ja gesagt, ne, es funktioniert jetzt so, Sie rufen an, Sie dürfen beide, oder Sie schreiben, Sie dürfen beide Lösungen anbieten. Und mit der richtigen Lösung jeweils landen Sie in einem der Lostöpfe oder im Idealfall sogar in beiden. Und am Ende ziehen wir zwei glückliche Gewinner für jeweils eine Kaffee- oder Teetasse. Falls Sie anrufen, 0180 229 die 15 und die 45. Falls Sie sagen, nee, zur Sicherheit schreibe ich eine kurze Mail, dann gerne an studio@kaffee-oder-tee.de. Und in ein paar Minuten gucken wir drei dann mal, was so an Lösungsvorschlägen reinkommt und ob wir vielleicht noch eine kleine Hilfestellung geben können oder nicht. Schauen wir mal. Nehmen wir es vielleicht nicht ganz so krumm, ne?
9: Genau.
1: Schön, dass ihr da seid. Und mein Kollege Arndt Reisenblichler, der nimmt Sie jetzt mit auf eine ganz entspannte Reise. Eine Expedition entlang der Lahn. Zwischen Limburg und Bad Ems schippert er dann jetzt mal so knappe 50 Flusskilometer auf einem Hausboot. Und zwar durch traumhafte Landschaften. Passiert 8 Schleusen. Und die führen auch dazu, dass man Zeit und Stress hinter sich lässt. Also bei aller Entspannung, die er hatte, hat aber auch spannende Gäste. Leinenlos und gut Fahrt.
8: Es ist so richtig schön Sommer bei uns und wo könnte man die Zeit besser verbringen als auf dem Wasser? Wir sind jetzt 4 Tage lang auf der Lahn unterwegs mit dem Hausboot, also quasi einen Kurzurlaub vor der Haustüre. Und jetzt muss ich erstmal mein ganzes Geraffel an Bord räumen. Alles im Fluss, von Limburg bis Bad Ems. Rund 50 Flusskilometer und 8 Schleusen liegen vor mir. Es geht auf Entspannungsreise. Ich treffe interessante Menschen, die mir über die Lahn, die Natur und auch allerhand spannende Geschichten erzählen können. Und tolle Aussichten gibt es natürlich auch.

0: Das ist schon richtig eng hier. Ich bin momentan ganz froh, dass Simon fährt.
1: Genau. Jetzt musst du einfach nur.
2: Machst du hier das Seil dann rum?
1: Genau, einmal rum. Leine. Genau, und ziehst dich einfach so bei. Brauchst du gar nicht durchziehen, kannst du jetzt einfach so halten.
2: Ja, okay, dann lassen wir das so. Ne?
1: Genau.
2: Ihr haut jetzt einfach ab, oder was?
3: Mach's gut.
2: Habt ihr alles?
1: Wir haben alles, ja.
2: Gut, macht's gut.
1: Ich hoffe, du auch. Ja.
2: Ciao, ciao.
3: Ciao. Ciao.
2: Ja, da gehen sie. Jetzt ist mein Boot.
0: Ja, da steigt jetzt natürlich die Anspannung. Die Schleuse ist eng, Simon ist weg und ich muss die Situation alleine meistern. Naja, irgendwie werden wir das Schiff schon schaukeln.
2: Ah, jetzt geht's auf. So, los geht's. Ach, so ein bisschen stressig ist es schon. Man will nirgends dagegen dotzen. Und die war jetzt schon relativ schmal, diese Schleuse.
0: Ich spüre sofort, dass sich eine Ruhe ausbreitet. Das Boot gleitet ganz sanft übers Wasser. Ich werde sicherer im Steuern und ich fühle mich einfach wohl.
2: Na du? Ne? Na. Ich habe nichts zu essen. Also, ich habe schon viel zu essen, aber nicht für dich.

In Hollerich treffe ich Rita Landau, Naturführerin an der Lahn. Unser Plan ist, gemeinsam bis Nassau schippern und dann auf die Burg wandern.

0: Hallo Rita,
1: hi,
0: komm gerne an Bord.
1: Ja, danke.
0: Ich würde direkt losmachen, wir können losfahren, wenn du willst.
1: Such ja, sehr gerne.
0: Plätzchen.
1: Ja, wunderbar hier.
2: Der Weg von der Schleuse bis nach Nassau ist nicht weit.
0: Ah, super.
2: Und es stellt sich sofort wieder dieses LAN-Feeling ein. Es ist wunderschön auf dem Fluss. Und unsere Augen suchen die ganze Zeit die Burg Nassau.
0: Ja, das ist jetzt schon Burg Nassau.
1: Dann das ist schon die Burg Nassau, ja. Die geht ja doch recht schnell.
0: Das geht manchmal doch etwas schneller, gell?
1: Das geht schnell hier, ja. Auch wenn wir entschleunigt unterwegs sind, trotzdem sehr schnell.

0: Gut, dann gehen wir mal zur Burg wandern.
1: Ja, da oben ist sie. Du kannst sie nicht sehen, aber du wirst es erleben. Wird gut.
0: Schön durch den Wald. So, ich merke schon, du hast auf jeden Fall einen schnellen Schritt. Es geht hier so zack, zack, zack.
1: Kurze Beine, schnelle Schritte.
0: Kommen wir gar nicht hinterher.

0: abgesperrt, ne?
1: Ja, betreten auf eigene Gefahr. Aber die Aussicht ist es wert.
0: Ist die Aussicht
1: Man muss sich
0: so
1: ja
0: schön?
1: Nicht gegen das Geländer lehnen, ne?
0: Ja. Ah, gucken wir auf die Lahn da jetzt runter?
1: Ja, und auf die Brücke, die Eisenbahnbrücke. Schau mal. Da hinten kannst du die Kurve sehen, wo wir hergekommen sind. Die Lahn meandert, ne?
0: Ja.
2: Es geht hier zwar die ganze Zeit steil bergauf, aber das merke ich gar nicht. Denn Rita kennt so viele spannende Details über Pflanzen und Tiere.
0: Also, du machst auch Führungen dann, oder?
1: Ja, ich biete auch Führungen an dem Wochenende an für Familie mit Kindern oder halt einfach Interessierte.
0: Ja.
1: Ja, zum Beispiel hier, Thema Totholz ist eine tolle Sache. Hier kannst du sehen, was da so alles unter dem Holz und mit dem Holz lebt, ne? Das ist ja Lebensraum. Und dann hast du hier Tiere, die das Ganze zersetzen. Wenn man mal vorsichtig hochgeht.
0: Oh ja. Ah!
1: Siehst du hier?
3: Oh, hier richtig viele
1: Kellerasseln. Ja, genau.
3: Das sind ja Kecker, das sind Baumasseln dann.
1: Ja, genau. Die sind in dem Keller, ja. Und die gibt es ja schon sehr, sehr lange, ne?
2: Ankunft an der Burg Nassau. Und die hat Geschichten zu erzählen, mit denen ich nicht gerechnet hätte. Ich lerne einiges über den europäischen Hochadel und das hier auf meiner beschaulichen Lahnreise.
0: Ab in den Rittersaal.
1: So, wir sind im Rittersaal. Das ist sehr schön gestaltet, ne?
0: Ach, das ist ja lustig mit den ganzen Ahnen da, ne?
1: Ja, und wenn du jetzt so hoch schaust, hast du da nachher die Leute aus Luxemburg und da hast du das Königshaus von den Niederlanden.
4: Oh, der Wilhelm, Alexander.
0: Also sind die Holländer eigentlich von hier?
1: Die Holländer sind eigentlich von ursprünglich, ja, die stammen von dem
0: Alle vom Dudo.
1: Stammen vom Dudo ab ursprünglich, ja, genau.
0: Das ist ja lustig.
1: Ja,
0: Wallraben.
2: Und Rita hat noch eine gute Idee. Wir essen einfach auf der Burg.
0: Du selber bist ja so, ich sag mal, großer Fan von der Wildkatze.
1: Mhm.
0: Gibt es hier auch Wildkatzen?
1: Hier gibt es Wildkatzen,
0: ja?
1: Ja, die europäische Wildkatze. Und die stammt nicht von unserer Hauskatze ab, die sind auch nicht verwandt.
0: Mhm.
1: Also die europäische Wildkatze, die ist schon Jahrtausende in unseren Wäldern unterwegs.
0: Aber das heißt, hast du schon welche gesehen hier? Gibt es so
1: Tierfallen? Ja.
0: Nicht Fallen, aber so diese Fotofallen oder so?
1: Gibt es auch, ja. Die Jagdpächter sind lieb, die schicken mir immer mal Fotos zu. Ich habe aber auch selbst schon gesehen, leider auch Todfunde. Also Hauptgefahr sind natürlich Autos.
0: Ja.
1: Ja, das ist nicht gut. Aber der Bestand hat sich hier erholt. Man sieht sie wieder öfter. Die brauchen aber Ruhe, absolute Ruhe, Waldwiesen. Ja, und da kann man dann schon mal Glück haben und kann eine sehen.
0: Mhm.
1: Aber die sind schon sehr, sehr scheu.
0: Wenn du so im Gesamten auf die Natur guckst hier an der Lahn, was würdest du der Lahn da quasi für ein Zeugnis geben?
1: Ja, gibt immer noch Luft nach oben, um Sachen zu verbessern. Aber ich erinnere mich früher, halt, da hat man gesagt, geh bloß nicht in die Lahn schwimmen, dann bist du krank. Ja, weil das war dann auch so. Ja. Und ist doch schon besser geworden. Ja. Wenn dann auch die Biber wieder zurückkommen, ja, finde ich, dann zeigt das ja auch, dass schon die Natur wieder sich ein bisschen am Erholen ist.
0: Das ist ein gutes Zeichen.
1: Ja, wir müssen dranbleiben. Also man kann jetzt nicht sagen, oh, jetzt ist gut, da ist ganz viel Luft nach oben.
0: Ja, schön. Ja, Rita, vielen Dank
1: gerne.
0: Für diese Wanderung.
1: Gerne.
0: Dass du
1: war ein schöner Tag.
0: Ja, dass du mir so viel beigebracht hast.
1: Ja.
2: Mit vollem Magen muss ich dann später nur noch den Berg runterkugeln zum Hausboot. Aber vorerst genieße ich hier oben meinen Abend.

0: 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Wir kommen nochmal zurück kurz zu unserem Dialekteraten. Heute ja die Chance auf 2 Kaffee- oder Teetassen, denn wir haben pfälzischen und badischen Besuch. Und Peter, zum Wandkrabbler, da meinen viele Spinne, Efeu, ist aber nicht gemeint, und auch Ohrzwicker hätte ich noch im Angebot.
1: Nee, also ist nichts aus dem Tierreich.
0: Also wir haben uns versucht, gerade noch mal ein bisschen kurz zu schließen. Ein kleiner Tipp, den wir noch geben könnten, es umschreibt eine Reaktion auf etwas. Und wenn Sie das noch in bessere Worte fassen können, dann haben wir da vielleicht gleich auch noch ein paar richtige Lösungen. Und bei dir kam zum Beispiel als Vorschlag Hyazinthen auf Ziringa.
2: Stimmt auch nicht, nee.
0: Aber es geht in keine schlechte Richtung.
2: Es geht in die Richtung, geht's ja.
0: Es geht in keine schlechte Richtung. Hört sich doch sehr gut an. Wandkrabbler, Ziringa, gerne weiter anrufen, 0180 229 1545. Oder gerne auch eine E-Mail schreiben an studio@kaffee-oder-tee.de. Beim Dialekteraten heute geht es um 2 Kaffee- oder Teetassen. Ich komme gleich wieder zur Auflösung. Und vorher beschäftigt uns jetzt aber noch auch ein schönes Kapitel. Ich muss nur mein Mikrofon mitnehmen. Denn Caroline Happel hat gesagt, ich zeige euch heute meine schöne Upcycling-Idee. Mhm. Nichts wegschmeißen, sondern was Neues draus zaubern, ist das Motto. Und das sind so Pulverdosen.
3: Pulverdosen, Zuckerdosen, Reisdosen. Also meistens findet man die im Lebensmittelregal. Mal aufmerksam schauen. Wichtig ist, dass sie gerade sind, nicht so konisch zulaufen, weil wir eben da draußen Ring schneiden und diesen Deckel dann von beiden Seiten so als Seitenteil brauchen. Und wenn es schräg wird, ist es unten zu klein.
0: Wie so ein kleines Gewächshaus oder
3: genau, so ein kleines Hängekörbchen, um dann die Sukkulenten einzupflanzen. Das sind auch die Pflanzen, die gerade am besten klarkommen, weil es so heiß ist.
0: Und verrückt, oder?
3: Musst du nur ein bisschen ansprühen und dann kommen die ganz gut zurecht.
0: Wahrscheinlich kann man nicht draußen arbeiten, weil der Kleber einfach nicht trocknet, oder?
3: Nein, der Heißkleber wird dann schon ohne Aufwärmen. Ah, apropos, die muss ich nur einschalten. Siehst du, ist gut, dass wir drüber sprechen. Also, die habe ich jetzt grundiert. Ja. Muss aber nicht unbedingt sein. Nur da wir die bekleben, kann es manchmal sein, dass die Schrift durchsichtbar ist. Und jetzt schneidest du dir aus dieser Dose, das ist ja so ein Verbundmaterial, einen Ring. Ja. Man kann sich's auch anzeichnen, wenn man dann das Gefühl hat, man ist vielleicht gerader. Ich probiere es jetzt mal so. Könntest es aber auch noch mit der Schere ein bisschen korrigieren.
0: Man könnte auch sagen, schräg ist gewollt, oder?
3: Ja, es muss halt so sein, dass der... Also jetzt am Ende müssen wir natürlich an den Start kommen. Das sieht gut aus. Also, dann hast du hier diesen Ring. Und den könntest du jetzt natürlich schon so nehmen, sieht aber nicht so schick aus. Und ich arbeite dann immer gerne mit so Decoupage-Papier. Okay. Das ist so ein ganz dünnes Papier mit Motiv. Und das wird draufgeklebt. Das heißt, ich schneide mir einen Streifen ab und streiche dann mit so einem Lack das ein.
0: Aber dann du hast diese Dose vorher sowieso schon. Hast du sie grundiert?
3: Die habe ich grundiert, einfach weil man sonst die Schrift durchsieht und weil ich ja hier nicht Werbung machen soll für meine liebsten Getränkepulver. Genau, muss nicht unbedingt sein. So, und jetzt streichst du dir das hier ein mit so einem Lack. Und dann wird das Papier aufgelegt und danach...
0: Ich kenn das mit dem Seitenpapier, hat man das sonst
3: genau, auch, das ist im Prinzip so eine... Von der Art, ja, und das Papier ist ein bisschen wie Seitenpapier, heißt Decoupage-Papier. So, und jetzt wirst du das hier auflegen.
0: Ja.
3: Streichst es dir dann fest und dann streicht man noch mal eine Schicht drüber und dadurch ist es dann auch einfach versiegelt. Wir sparen es uns jetzt, weil es ja noch trocknen muss. Ich habe eins vorbereitet. Genau. Also dann kannst
0: in jeder guten Küche. Ich habe da schon mal was vorbereitet.
3: Jetzt kann man hier noch die Überstände, die vielleicht noch über sind, sich abschneiden. Hier ist noch ein kleines bisschen. So. Und jetzt kommt der Deckel. Das heißt, du nimmst dir den Deckel von der Dose und schneidest dir den mittig durch. Genau,
0: möglichst mittig. Brauche ich aber eine gute Schere, oder?
3: Ja, ein bisschen. Und dann haben die meistens hier so einen Punkt, dadurch sieht man dann, wo
0: die
3: Mitte ist.
0: Hat man die Orientierung.
3: So ist es.
0: Und bist du nicht willig, gebrauche ich Gewalt.
3: Schneid sie das durch. So. Und dann klebst du dir das mit Kleber hier außen ran. Ja, muss man dann gucken, so rum oder so rum. Dann nimmst du den HS-Kleber, streichst dir das fest.
0: Jetzt bin ich gespannt, wie du das klebst.
3: Schieb das jetzt einfach rein. Muss man immer ein bisschen gucken, bei jeder Dose ein bisschen anders. Ich setze es jetzt einfach hier so innen rein.
0: Ah.
3: Ja. Und das von beiden Seiten. Und dann schauen, dass es natürlich genau gleich aufliegt.
0: Ja, weil hier hast du es sogar andersrum gemacht. Hier
3: da habe ich es andersrum gemacht, genau. Die war ein bisschen dehnbarer, aber das eben vor der Heißkleber drauf ist, ausprobieren, wie es am besten passt. dann auftragen und einsetzen. Und eben wichtig, dass die sich jetzt genau gegenüber liegen.
0: Markiere ich mir am besten vorher? Oder?
3: Ja, na, von oben siehst du es ja eigentlich. Also jetzt sehe ich ja, dass die...
0: So ein bisschen...
3: Ist nicht zufrieden?
0: Doch. Ah, doch.
3: Ist okay. Überstände weg. Jetzt brauchst du noch eine Aufhängung.
0: Das muss wahrscheinlich jetzt auch im Moment theoretisch trocknen, oder?
3: Ja, das ist relativ schnell fest. Dann mache ich mir mit einem Nagel oder so einer Piekse hier ein Loch rein. Und jetzt kommt einfach so ein Drahtbügel dran. Da schauen, dass es auf der gleichen Höhe ist, dass es nachher gerade hängt.
0: Oh, kein Stress.
3: Das passt. So. Und dann wichtig ist, dass es ein fester Draht ist, dass der eben nicht nachgibt. Ja. Pieksen wir uns den von beiden Seiten rein. Biegen.
0: Ist er lang genug?
3: Ja. Meistens knickt er dann, aber das können wir nachher noch biegen. Und dann mit einer Biegezange.
0: Wie weit gehst du rein? Zentimeter?
3: Ja, nicht so viel. Und dann, Sie schauen, dass man sieht, zwirbel ich mir das mit einer Zange einfach hier so ein bisschen ein, dass es nicht wieder aufgeht. Gerade so ein kleines Ringchen formen.
0: Ja.
3: Auf beiden Seiten. Und dann ist dein Täschchen.

0: fertig. Und dadurch, dass dieses Material ja innen beschichtet ist, kannst du das jetzt auch mit was Feuchtem gut bepflanzen.
1: Und durch den Sekundenkleber ist es auch dicht, da kommt nichts durch.
0: Ja, durch den Heißkleber, das Außerdem passt schon.
1: Wir machen es ja nicht voll mit Wasser.
0: Ne? Nee, die Sukkulenten brauchen ja nicht viel. Und wenn du jetzt aber sagst, ach, das ist mir irgendwie trotzdem noch zu pflegeintensiv, könntest du ja auch hier, so wie ich es jetzt hier gleich mache, mit Zierkies und Kunstpflanzen füllen. Also
1: ich gucke mir das in aller Ruhe an. Das kannst du dir aber.
0: Das ist kein Problem. Dann kannst du die auch mal vergessen, in Urlaub fahren und die sind immer noch schön. Also so ist das Prinzip, ne? Das Körbchens. Und jetzt habe ich bei meinen hier Erde rein und bei den Sukkulenten ist ja auch so, dass die ganz oft so Ableger entwickeln. Die kannst du da dann super.
1: Ich nehme es mal kurz ab, dann kann man auch mal so ein bisschen noch deutlicher reingucken vielleicht sogar.
0: Ein bisschen schöner Form, so passt das.
1: Ja, ne? Also da ist richtig Erde drin, wir haben 3, 4 Pflänzchen reingesetzt.
0: Genau. Und ich mache jetzt aber hier mal diese künstliche Variante. Ja, warte, das heißt,
1: dann hänge ich das jetzt mal woanders auf. Da können wir dein neues gleich nach vorne hängen.
0: Ja, jetzt ist der Kies daneben gefallen. Diese Rinde.
1: Ich habe auch schon gesehen,
0: wie jemand da draußen ein Vogelhäuschen gemacht hat. Also die haben dann hier noch so einen Ast dran und dann Vogelfutter rein. Das ist
1: auch
0: natürlich
1: schlecht.
0: Auch noch eine Möglichkeit. Also jetzt füllen wir hier den Kies ein.
1: Ja.
0: Und dann kannst du dir, ja, die gibt es ja überall im Dekobedarf.
1: Das sind jetzt noch so Gummipflanzen, hätte ich beinahe gesagt.
0: Kunststoff-Sukkulenten da irgendwie was reinmachen. Einfach, muss aufpassen, das rollt manchmal weg. Einfach ein paar zuschneiden und sich dann da einstecken. Ne?
1: Das ist aber auch wirklich eine sehr, sehr schöne Idee, wie ich finde. Vor allen Dingen einfach nachzumachen.
0: Absolut.
1: Zeitaufwand minimal, Materialkosten gleich null.
0: Du kannst nichts falsch machen.
1: Außer das Dekomaterial. Warte, ich ihn noch hier hinten. Hinter den Knick, nicht, dass er uns runterfällt. Also, Dosen ein zweites Leben schenken, war heute das Motto von Caroline Happel. Ich sage ganz, ganz herzlichen Dank.
0: Sehr gerne.
1: Die Anleitung auf unserer Homepage, kaffee-oder-tee.de. Ein Klick, der immer wieder Spaß macht, wenn man mal gerade ein bisschen Zeit hat. Und jetzt führt uns der Weg 90 Stufen rauf bis zur Kunst. Das ist der tägliche Arbeitsweg für den Künstler Peter Hemmele. Um in sein Atelier zu kommen, der Maler aus Bingen am Rhein hat eben einen ganz besonderen historischen Ort für seine Kunst. Und dem nähert er sich dann, wie gesagt, täglich Schritt für Schritt nach oben.
2: In Bingen am Rhein, im Turm der Burg Klopp, im Jahr 1240 erbaut, könnte man einen Burgherrn erwarten oder ein Schlossgespenst. Weit gefehlt, der Turm ist seit 20 Jahren ein Stück Heimat von Maler Peter Hemmele. Vom Frühjahr bis zum Herbst erklimmt er täglich 90 Stufen. Dass der Künstler hier in fast 30 Metern Höhe arbeiten kann, verdankt er einem Zufall.
3: Ich saß in irgendeiner Kneipe am Nachbartisch, saßen Menschen, die sich über den Turm unterhalten haben. Das war wohl die Stadtverwaltung. Die sprachen darüber, was machen wir jetzt mit dem Turm? Am nächsten Tag habe ich angerufen. Was macht ihr mit dem Turm? Ja, das wissen wir noch nicht. Ja gut, ich würde ihn aber gerne haben. Okay, geht.
2: Seitdem entsteht die Kunst des gebürtigen Bingers in schwindelerregender Höhe. Gerne auf großem Format mit Acryl- oder Ölfarben und gerne abstrakt. Inspiration kann der unglaubliche Ausblick sein oder Touristen, die manchmal einfach in sein Atelier reinschauen. Zum Toilettengang muss er jedes Mal runter. Fließend Wasser oder eine Heizung, Fehlanzeige. Diese Einbußen nimmt der 74-Jährige in Kauf.
3: Also ich bin 20 Jahre hier, weil das einfach unglaublich toll ist hier. Ne? Also ganz klar, das macht was aus. Aber vielleicht habe ich immer diese außergewöhnlichen Sachen gefunden, gesehen und gefunden. Oder die haben mich gefunden.
2: Außergewöhnlich verläuft auch der Transport seiner großformatigen Bilder. Sie passen nicht durchs enge Treppenhaus. Peter Hemmele muss vorsichtig abseilen, damit die Leinwand nicht reißt.
4: Genau so, wie es ist.
2: Seine Freundin Mevlude nimmt die Kunst unten in Empfang. Zum Glück ist es heute windstill. Manchmal helfen auch Musiker, die im Stockwerk unter Peters Atelier ihr Studio und einen Balkon haben.
4: Ich hab's.
2: Mehrere Künstler im historischen Gemäuer, das gefällt auch dem Maler.
3: Schon außergewöhnlich. Ja, und ich höre die Musik natürlich auch dann oben bei mir im Atelier. Ja, also das ist auch dann schön.
2: Im Mittelalter war der Turm mit dem der Burg Ehrenfels gegenüber und dem Binger Mäuseturm im Rhein eine wichtige Zollgrenze. In der Gegenwart mussten Pläne, ihn zu einem Hotel umzuwandeln oder für Büros zu nutzen, verworfen werden. Auch Barrierefreiheit fehlt. So kam die

0: Bilder von Peter Hämmerle in einer Ausstellung zu sehen. Ein paar sind inspiriert vom fantastischen Ausblick im Turmatelier.
1: Im Herbst sind tatsächlich Nebelsäulen auf dem Rhein. Und ich nannte die Nebelsäulen Nymphen. Und das ist jetzt einer dieser Nymphen. Der Rhein kann aber auch sehr tobend sein. Also es gibt tatsächlich Wellen auf dem Rhein. Ich mochte nicht den Rhein, ich mochte die Welle, die große, die starke. In dem Moment war ich im Turm während einem Gewitter und das war, dass der Turm wirklich bebt. Und da kam ich auf die Idee mit diesem Gewitter.
0: Zurück im Atelier. Zum Wohnen wäre der Turm sicher ungeeignet. Als Ort, an dem sich Kreativität entfalten kann, ist er für Peter und seine Freundin ideal. Ein Pol zwischen himmlischer Ruhe und pulsierendem Leben. Beide wissen, was das für ein Privileg ist.
2: Man muss immer wieder sich besinnen und denken, Mensch, das ist doch toll. Da kommt die ganze Welt hier hin. Und das merken wir besonders, wenn Touristen kommen und wenn sie dann hier reinkommen und denken, wie schön ist das denn? Also man wird immer wieder daran erinnert, wie außergewöhnlich es ist.
0: Gelegentlich gönnen sich Mevlüdet und Peter etwas Besonderes. Den Aufstieg ganz nach oben aufs Turmplateau auf 37,5 Meter. Hier oben haben sie immer die gleichen Wünsche.
1: Und dass ich es behalten kann, solange es irgendwie geht. Mhm. Ja.
2: Vielleicht ein Lift, ein Lift.
0: Was dazu wohl Burgherr und Schlossgespenst gesagt hätten damals im Turm der historischen Burg Klopp.
3: Ja, ich glaube, es hätte Ihnen gefallen, kann man nicht anders sagen. Wir kommen jetzt tatsächlich zur Auflösung unseres Dialektratens. Wir haben ja heute pfälzischen und badischen Besuch mit Peter und Roland. Und Peter, du hast uns ja einen Begriff, das war eine Kopfnuss, mit auf den Weg gegeben, die wurde bis jetzt nicht geknackt. Der Wandkrawler. Du musst es uns jetzt mal erklären, was es genau ist.
4: Es hat zwei Bedeutungen. Zum einen ist es ein lokaler Begriff für einen sauren Wein, der aus Hausrebe gekiltert wird.
3: Aber wenn man den trinkt, krabbelt man die Wand hoch?
4: Dann geht man die Wand hoch. Und der zweite Begriff ist, bei uns wird Duak gebaut. Und der Duak ist früher
3: Tabak. Entschuldigung.
4: Jo. Und der ist früher, so wie man es auf der Foto sieht, an der Hauswand zum Trickle aufgehängt worden.
3: Ja.
4: Ist an der Wand gekrabbelt. Und wenn man den kriegt, dort aufermandiert, dann ist man die Wand auf.
3: Der war so intensiv auch.
4: Der war so intensiv, durch das bloß schlecht machen. Und noch mehr.
3: Also haben wir zumindest an der Stelle was dazugelernt. Die eine Kaffee- oder Teetasse bleibt deswegen bei uns. Aber die andere für Zeringe, ne?
5: Die schmeckt.
3: Mal gucken. Wir haben jetzt die Frau Löffler am Telefon aus Stuttgart.
5: Oh, super.
3: Hallo, Frau Löffler.
6: Hallo, Herr Zeitler.
3: So, jetzt sind Sie ja kein badisches Kind, ne?
6: Nein, aber sympathisch.
3: Sehr schlagfertig an dieser Stelle. Und woher wissen Sie dann, was Zeringe ist?
6: Also da, wo ich herkomme, am Rande der Schwäbischen Alb, da heißt es nicht Zeringe, sondern Zeringe.
3: Aber es ist sehr nah dran, ne?
6: Ja, und es ist der Flieder.
3: Liegt das auch sogar daran, dass es relativ nah ist an dem botanischen Begriff für Flieder?
5: Ja, botanischer. Wie heißt
3: Syringa oder so ähnlich?
5: Syringa vulgaris.
3: Syringa, also von daher, da kommt der Begriff her. Aber haben Sie prima gelöst, oder?
6: Danke, ja.
3: Haben Sie denn schon eine? Haben Sie denn schon eine Kaffee- oder Teetasse von uns?
6: Ich habe schon verschiedene Tassen, aber die, wo es jetzt gibt, habe ich noch nicht.
3: Also Sie sind, damit habe ich jetzt deutlich herausgehört, Sie sind eine Stammzuschauerin.
6: Richtig.
3: Dann bleiben Sie uns weiter treu. Sie kriegen das aktuelle Modell demnächst zugeschickt. Und ich sage ganz herzlichen Dank.
6: Ja, ich sage auch Dankeschön.
3: Und das Dankeschön gebe ich direkt weiter an Peter und Roland. Auch, dass ihr den Spaß mitgemacht habt, dass ihr zu uns gekommen seid, um uns einfach beim Dialekteraten zu unterstützen. Das heißt, jeder von euch, ihr dürft eure Tassen mitnehmen.
4: Merci, vielen Dank.
5: Dankeschön.
3: Ich sage auch ganz herzlichen Dank.
5: Danke.
3: Wir kommen jetzt zu einem Mord im alten Wasserturm von Pirmasens. Der könnte nämlich bald wirklich Wirklichkeit werden, zumindest auf dem Papier. Denn Monika Geier ist Krimi-Autorin und guckt sich die Tatorte gerne auch selbst an. Sie hat einen ungewöhnlichen Berufsweg hinter sich, von der Architektin hin zur erfolgreichen Krimi-Feder. Statt Gebäude zu entwerfen, konstruiert sie heute Verbrechen. Falsche Fährten, ziemlich raffinierte Geschichten, vielleicht demnächst auch an diesem Wasserturm.
7: Es sind Orte wie diese, die Monika Geisler

0: Eier inspirieren. Als Architektin, vor allem aber als Krimi-Autorin. Der Wasserturm in Pirmasens, ein Lost Place, umgeben von einer geheimnisvollen Atmosphäre. Zusammen mit Friederik Krämer von der Bürgerinitiative für den Erhalt des Wasserturms besucht sie den Turm. Ein idealer Ort für einen Krimi. In diesem Fall für den Radiokrimi Der Hakenmann von Monika Geier. Es geht um vergiftetes Trinkwasser und klar, um einen Mord. Und das auf Pfälzisch.
1: Wenn man sich vorstellt, dass das alles voller Wasser war und ich bin vielleicht der erste Mensch, der hier drin rumläuft. Heyo! Bah! Bah! Wahnsinn.
2: Oh, was denn das du? Ah, das muss der Hagesäu, den die Uwe gesucht hätten, um die Luke aufzuziehen. Was macht denn der da? Oh Gott, da ist ja Blut drauf. Und da ist noch...
1: Ah! Pirode!
0: Die Eindrücke ihrer Recherchetouren nimmt Monika Geier mit nach Hause an ihren Schreibtisch. Gerade ist ihr 10. Krimi-Roman erschienen. Ein schönes Kind. Auch hier spielt ein Lost Place eine Hauptrolle, eine leerstehende Villa.
3: Für dieses Buch habe ich angefangen zu recherchieren, seit ich in der 2. Klasse bin. Weil damals habe ich den Krimi-Schrank von meiner Mama entdeckt. Und habe angefangen, Agatha Christie-Bücher zu lesen. Und meine Mutter wusste gar nicht, dass ich schon so lesen kann. Und als sie es rausgekriegt hat, standen die da irgendwann ein Regal höher. Aber das hat nicht viel genützt. Also ich bin dann halt in die Dorfbücherei gegangen und habe die alle gelesen. Ich habe die so geliebt.
0: Ihr neuer Krimi, eine Hommage an Agatha Christie. Darin sucht die Szenenbildnerin Mali eine geeignete Filmkulisse für eine Fernsehserie. Als sie die mysteriöse Villa erkundet, kommen traumatische Kindheitserinnerungen in ihr hoch.
3: Sie brauchte den nächstmöglichen Sperrmülltermin. Oder konnte sie vielleicht noch irgendwas als Requisite nutzen? Mali untersuchte jetzt laut singend den verstaubten Haufen. Da stand ein roter Schaukelstuhl. Sie fasste ihn an, als müsste sie ihn unter ihren Fingern spüren, um zu glauben, dass er echt war. Ein Raum öffnete sich in ihrem Kopf. Warme Atmosphäre, wunderschön. Mama war da. Sie sah sich um, blinzelte. Die schwarzen Wände neigten sich ihr zu. Zu viele Schatten in den Ecken. Roter Schaukelstuhl. Sie stolperte rückwärts. Und dann rannte sie raus.
0: Monika Geiers Krimis erzählen nicht nur von Verbrechen, sondern auch von gesellschaftlichen Machtverhältnissen. Die Lebensrealitäten von Frauen möchte sie im Krimi-Genre stärken und voranbringen.
3: Mein Ziel ist, Frauen so darzustellen, wie sie sind und vorkommen und auch Identifikationspunkte zu bieten. Also das ist nämlich zum Beispiel so eine Sache, die ich an Agatha Christie wahnsinnig toll finde. Die war ja keine Feministin, also ganz sicher nicht. Aber sie hat Figuren erschaffen, mit denen Frauen sich bis heute identifizieren können. Und das ist cool.
0: Auch die Pfalz wird in ihren Büchern sehr realistisch dargestellt. Die Landschaft, die Dörfer und die Städte sowie die Menschen der Region prägen ihre Geschichten. Genauso wie die Sprache, das Pfälzische, das sie seit ihrer Kindheit begleitet.
3: Es ist verrückt, wie deutlich du eine Person charakterisieren kannst, einfach nur über die Worte, die du ihr in den Mund legst. Es ist halt auch andererseits so, dass die Sprache dich formt und dass das Pfälzische, so wie alle Dialekte, halt auch kurz ist und prägnant und auch witzig. Und dass du damit halt auch so eine Verbindung herstellen kannst zu den Leuten, die das eben auch sprechen. Form follows function.
0: Lebendige Sprache, feiner Humor, realistische Figuren. Monika Geiers Krimis sind lebensnah und spannend zu lesen. Auch für Nicht-Pfälzer.
4: Ja, mal gucken, wie spannend es jetzt gleich wird bei unserem Kaffee- oder Tee-Quiz. Auf jeden Fall habe ich schon mal zwei Kandidaten, die sich duellieren werden. Herr Titze in Asbach, hallo.
5: Hallo, Herr Zeidler.
4: Herzlich willkommen. Und das gilt genauso Herrn Dilger in Moos.
6: Schönen guten Abend.
4: Man könnte auch sagen, ohne Moos.

0: Ist nichts los, oder?
1: So ist es.
0: Dann wünsche ich uns beiden unter uns dreien jetzt ganz viel Spaß bei unserem Quiz. Herr Titze, Sie sind Kandidat A und legen bitte los.
2: Ja, ich hätte gerne die 5.
0: Die 5 geht direkt nach Asbach mit der Frage, ein geläufiger englischer Vorname lautet Canberra, Brisbane oder Sydney?
2: B.
0: Nee, Sydney Poitier zum Beispiel, ein bekannter Schauspieler. Also, schade, schade, schade.
2: Ja.
0: Herr Dilger, war aber nur eine kleine Frage. Herr Dilger.
1: Die 7.
0: Na gut, dann gucken wir mal, was in Moos mit der 7 los ist. Ein klassisches Zürcher Geschnetzeltes ist Kalbfleisch in Champignon-Rahmsoße, Spargel-Hollandaise oder Paprika-Bratensoße?
1: Ah.
0: Jawohl. Die ersten köstlichen 28 Euro auf Ihrem Konto. Herr Titze, wie geht's weiter?
2: Mit der 3.
0: Sehr gerne. Das ist der Joker, da muss man gar nichts wissen. Ist auch gut, ne?
2: Der ist auch gut, ja.
0: Herr Dilger, weiter geht's.
1: Die 8.
0: Jawohl, kommt. Welches Bundesland hat jetzt als letztes seine Verfassung mein Vorwort mit Gottesbezug ergänzt? Baden-Württemberg, das Saarland oder Rheinland-Pfalz?
1: Baden-Württemberg.
0: Vor Gott und den Menschen. Nee, das Saarland hat sich da jetzt zu entschlossen. Schade. Wir haben 50 zu 28. Herr Titze, dritte Frage.
2: Die Nummer 11.
0: Und die geht nach Asbach. Der gebürtige Leinfelden-Echterdinger Leon Neugebauer gewann gestern bei der Leichtathletik-EM Gold im Zweikampf, Fünfkampf oder Zehnkampf?
2: Zehnkampf.
0: Ja, und der ist sowas von kaputt über die Ziellinie gefallen beim 1500-Meter-Lauf.
2: Gold.
0: Aber sensationell gekämpft. Und dann auch noch Silber für einen Rheinland-Pfälzer. Also von daher, was wollen wir mehr? Niklas Kaul. Herr Dilger.
1: Die 9.
0: Jawohl. Welcher dieser Komiker wurde in Neustadt an der Weinstraße geboren? Otto Waalkes, Mario Barth oder Bernhard Hoecker?
1: Hey, Hoecker.
0: Jawohl, ist richtig. Otto Waalkes ist ja eher, ne?
1: Ja.
0: So ein Ostfriese. Also das ist spannend, 5 Euro Unterschied. Herr Titze, zweite Halbzeit. 1, 2, 4, 6, 10, 12.
2: Die 1.
0: Ist Ihre Frage. Was lässt man redensartlich offen, wenn man sich einen Ausweg bewahrt? Eine Dachluke, eine Hintertür oder ein Kellerfenster?
2: Eine Hintertür.
0: Ja, kleine Scherzfrage, muss auch mal sein zwischendrin.
2: Ja.
0: Herr Dilger, 2, 4, 6, 10, 12.
1: 6.
0: Jawohl. Was ist ein Tremor? Ein sicheres Behältnis, der medizinische Begriff für Muskelzittern oder eine elektrische Säge?
1: B.
0: Jawohl, der medizinische Begriff fürs Muskelzittern, auch das ist richtig. Wir haben noch ein kleines Quadrat. 2, 4, 10 oder 12, Herr Titze?
2: Die 4.
0: In Asbach grübelt man jetzt, welches Tier überträgt üblicherweise eine Borreliose auf den Menschen? Die Schlange, die Zecke oder der Fuchs?
2: Die Zecke.
0: Auch das ist selbstverständlich richtig. Der Spielball geht nach Moos, Herr Dilger.
1: I2.
0: Sehr gerne. Wann gewann Michael Stich als bislang letzter Deutscher das Herreneinzel in Wimbledon? 1991, 1995 oder 1999?
1: B.
0: B ist leider falsch. Wissen Sie noch gegen wen damals?
1: Gegen Boris.
0: Gegen Boris Becker. Aber leider keine Punkte. Es ist immer noch sehr knapp. Herr Titze, 10 oder 12?
2: Die 10.
0: In aller Ruhe einmal drüber nachdenken. Es ist eine sehr wertvolle, vielleicht spielentscheidende Frage. Was wollte US-Präsident Truman 1946 für 100 Millionen US-Dollar in Gold kaufen? Mexiko, Grönland oder Venezuela?
2: Schwierig. Mexiko.
0: Grönland oder Sie sagen Mexiko?
2: Ja.
0: Nee, es war Grönland.
2: Ja.
0: Und es hieß damals schon. Nee, machen wir nicht. So, jetzt ist die Frage, wie viel ist die Frage Nummer 12 wert? Herr Dilger, kleiner Trommelwirbel. Ah, für welchen Sport benutzt man eine spezielle Matte? Yoga, Tischtennis oder Schach?

0: Yoga.
1: Ja, die Yogamatte, aber Sie ahnen es schon, ne? Das hat nicht ganz gereicht. Es fehlen 5 Euro, Herr Dilger. Also kein Moos für Sie, sondern nur unsere Kaffee-der-Tee-Tasse als Gewinn.
0: Ja, freue mich aber trotzdem.
1: Super. Und Herr Ditze, wir gratulieren zu 105 Euro.
2: Vielen Dank.
1: Danke fürs Mitspielen, Ihnen beiden. Bleibt bei uns in der zweiten Stunde von Kaffee der Tee. Denn auch da noch viele schöne Geschichten. Lucia Kranz, unsere Konditormeisterin aus Mendig, wird gleich 4 verschiedene Kuchen in einen packen. Und fruchtig wird es auch dank der Brombeere. Unsere Promi-Reporterin Christina Hortenbach, die wird uns gleich verraten beim Promi-Klatsch, warum es derzeit viel blaues Blut in Aachen gibt. Also warum viele Blaublütige dort sich gerade aufhalten. Und dann werfen wir auch noch einen Blick auf die spektakulären Schlosslichtspiele in Karlsruhe, die gestern Abend feierlich eröffnet wurden. Und die schönsten Bilder gibt es gleich auch hier bei uns bei Kaffee oder Tee. Jetzt aber erstmal das Neueste vom Tage aus Mainz, Saarbrücken und Stuttgart. Und wir sehen uns dann in 5 Minuten wieder. Also bis gleich.
3: SR-Info um 17 Uhr. Hallo und guten Tag. Praktisch jeden Tag gibt es derzeit Meldungen von Feuerwehreinsätzen wegen Wald- und Vegetationsbränden. Das Feuer, das gestern Nachmittag zwischen Steinbach und Ottweiler ausgebrochen ist, gehörte allerdings zu den etwas größeren. Die ganze Nacht waren die Brandbekämpfer im Einsatz. Inzwischen ist das Feuer weitgehend gelöscht.
4: In tiefem Schwarz ist der ausgebrannte Bereich aus der Luft gut sichtbar. Die Behörden sprachen gestern zunächst von einer fast 10 Hektar großen brennenden Waldfläche. Nach genaueren Messungen geht die Feuerwehr nun von etwa 3,6 Hektar Wald aus. Seit heute Mittag ist der Einsatz beendet, nach etwa 22 Stunden.
5: Zu Beginn war der Waldbrand aus großer Distanz zu sehen. Eine sehr große Rauchsäule stieg über dem Waldgebiet auf und war aus weiten Teilen des Umlandes gut zu sehen. Wegen der enormen Rauchentwicklung wurde vorsorglich auch eine Bevölkerungswarnung über die verschiedenen Warn-Apps wie Nina und Katwan ausgelöst, sowie auch über den Rundfunk. Anwohner im Umfeld wurden gebeten, Fenster und Türen geschlossen zu halten, Klimaanlagen und Lüftungen auszuschalten.
4: Wegen der raschen Ausbreitung des Feuers mussten gestern ein Campingplatz sowie eine Gaststätte evakuiert werden. Ein Übergreifen des Feuers auf die Wohngebäude konnte die Feuerwehr verhindern. Bei den Löscharbeiten wurden mehrere Feuerwehrleute verletzt. Eine Person musste im Krankenhaus versorgt werden. Über 500 Einsatzkräfte waren vor Ort.
3: Unter der Hitze und Trockenheit leiden auch die Wildtiere. Landesjägermeister Schneider sagte dem SR, vor allem Rehe seien betroffen. Sie nehmen ihre Flüssigkeit zu einem großen Teil darüber auf, dass sie feuchtes Grünzeug fressen. Laut Schneider sind bereits mehr Wildtiere verendet als in den vergangenen Jahren. Wegen der starken Sonneneinstrahlung steigt im Saarland die Ozonkonzentration in der Luft über die Grenzwerte. Das kann bei empfindlichen Menschen zu Atemwegsreizungen führen. Ozon entsteht bei diesem Wetter durch komplexe chemische Prozesse aus Abgasen, zum Beispiel von Autos.
4: CISPA-Gründungsdirektor Michael Backes geht juristisch gegen seine Freistellung vor. Da der Verdacht besteht, dass sensibles Forschungswissen nach China abgeflossen sein könnte, wurde Backes vor mehr als 7 Wochen freigestellt. Wie sein Anwalt dem SR bestätigte, habe er gestern beim Landgericht Saarbrücken eine einstweilige Verfügung mit Antrag auf Wiederbeschäftigung eingereicht. Vom eingesetzten Sonderermittler sei bisher kein konkreter Verdacht benannt worden. Im Saarland hat die Noternte beim Mais begonnen. Wegen der anhaltenden Trockenheit und Hitze hat sich der Ertrag pro Hektar teilweise halbiert. Die Pflanzen bleiben deutlich kleiner und auch die Maiskolben sind vielfach nicht vollständig ausgebildet. Nach Einschätzung des Bauernverbandes reichen die Futtervorräte aus den vergangenen Jahren jedoch aus, um die Versorgung der Tiere über den Winter zu sichern.
3: Nach dem 14. Warnstreik bei der Saarbahn läuft der Betrieb im Moment wieder an. Am Abend soll er wieder normal laufen. Nach Angaben der Saarbahn fahren die Ersatzbusse aber auch übers Wochenende durchgehend. Für Samstag und Sonntag sind weitere Warnstreiks angekündigt. Genaue Uhrzeiten gibt es aber noch nicht. Das Saarland kritisiert die Reform der Kinder- und Jugendhilfe, die die Bundesregierung plant. Sozialminister Jung sagte, bei dem Gesetzentwurf gehe es zu viel um Einsparungen und zu wenig um Weiterentwicklung. Notwendige Hilfsangebote.

0: Boote könnten künftig nicht mehr bei denen ankommen, die sie brauchten. Es gäbe aber auch gute Aspekte, zum Beispiel bei der Pflegekinderhilfe. Und jetzt schauen wir noch auf die Wetteraussichten für Saarland. Am frühen Abend erreichen wir mit bis zu 39 Grad den Höhepunkt der mittlerweile fünften Hitzewelle im Saarland. In der Nacht ist es höchstens leicht bewölkt und teils wieder tropisch warm bei 22 bis 15 Grad. Auch morgen hat der Hochsommer uns fest im Griff. Es werden noch mal zwischen 33 und 37 Grad. Dabei ist es meist sonnig. Höchstens am Nachmittag kann es ganz vereinzelt regnen oder gewittern. Am Sonntag wird es etwas wechselhafter und nicht mehr ganz so heiß. Bei bis zu 31 Grad sind sogar einzelne Schauer möglich. Zum Wochenstart gibt es Sonne und Wolken. Meist bleibt es wieder trocken. Die Temperaturen steigen bis Mittwoch wieder auf bis zu 30 Grad. In SR Info um 18 Uhr haben wir dann die ausführlichen Nachrichten aus Deutschland und der Welt für Sie. Bis dahin, machen Sie es gut.
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3: Sieht das nicht köstlich aus? Eine sommerlich frische Kreation für die heißen Tage von Lucia Kranz, unserer Konditormeisterin aus Mendig. Und das wird die süße Verführung in dieser zweiten Stunde. Der Weg ins Wochenende mit Kaffee der Tee, ihrem SWR-Nachmittag. Aber nicht nur dieser Kuchen strahlt gleich in ihre Wohnzimmer, sondern jetzt gleich das ganze Karlsruher Schloss. Denn seit gestern verwandelt sich die Fassade wieder in eine riesige Leinwand für spektakuläre Lichtinstallationen, Projektionen, Medienkunst. Und das Motto lautet in diesem Jahr Light Yard Stories. Es geht um Architektur, Stadträume und die Zukunft des urbanen Lebens. Und bei der Eröffnung gestern war mein Kollege Theo Jägersberg für Sie mit dabei.
4: Einen Monat lang dreht sich hier in Karlsruhe wieder alles um Lichtkunst. Zum ersten Mal fanden die Schlosslichtspiele im Jahr 2015 statt. Das war zum 300. Stadtgeburtstag. Und das lief so gut, dass sich die Macher gesagt haben, das machen wir einfach jedes Jahr. Und jetzt verwandelt sich die 170 Meter lange barocke Schlossfassade bereits zum 12. Mal in ein digitales Kunstwerk. Und das immer bei Einbruch der Dunkelheit und wie gesagt einen Monat lang.

Ein besonderes Highlight bei den Karlsruher Schlosslichtspielen in diesem Jahr. Die Berufsfeuerwehr Karlsruhe feiert ihr 100-jähriges Jubiläum und bekommt deshalb eine eigene Lichtershow geschenkt. Der Karlsruher Künstler Jonas Denzel hat sie gemeinsam mit Feuerwehrleuten entwickelt. Und es soll gezeigt werden, wie vielfältig, wie abwechslungsreich die Arbeit der Feuerwehr ist.

0: Bei mir ist jetzt der Künstler Jonas Denzel, der diese beeindruckende Show entwickelt hat. Was ist das Besondere aus Ihrer Sicht?
1: Naja, wir feiern hier 100 Jahre Berufsfeuerwehr Karlsruhe und das eben mit Tanz und den diversen Outfits, die die Berufsfeuerwehr Karlsruhe eben mit sich bringt. Sei es Atemschutz, Chemikalien, Schutzanzug oder Höhenrettung.
0: Bei mir ist jetzt Martin Wacker, der Organisator der Schlosslichtspiele. Martin Wacker, Jahr für Jahr pilgern Hunderttausende hierher, seit 10 Jahren 3 Millionen. Wie schaffen Sie das? Was macht die Spiele so besonders?
2: Das, was man heute Abend auch erlebt, diese völlig offene Atmosphäre. Hier sind heute Abend 20.000, 30.000 Menschen ohne Eintrittsbarriere. Hier sind nebenan das KIT, der Uniprofessor neben dem Studierenden, der neu nach Karlsruhe zugezogene mit den Alteingesessenen. Man kommt ins Gespräch, teilt sich die Picknickdecke und erlebt internationale Medienkunst. Und das ist, glaube ich, absolut einmalig. Und die Leute bringen ihre eigenen Stühle mit, ihre Hausbar, treffen hier neue Freunde. Ja, es ist ein vierwöchiges Happening, ein Miteinander mit Medienkunst.
0: Und was ist Ihr Highlight ganz kurz in diesem Jahr?
2: 100 Jahre Berufsfeuerwehr Karlsruhe. Wir haben den Beitrag heute Abend schon gesehen. Die Feuerwehrleute sind selbst Teil dieser digitalen Arbeit. Sie haben eine tolle Show gemacht mit Jonas Denzel. Und am Schluss gibt es stehenden Applaus für die Feuerwehr. Ein bisschen Gänsehaut hatte ich da schon.
0: Vielen Dank, wirklich sehr empfehlenswert. Und wer das Ganze live erleben möchte, bis zum 13. September finden hier am Karlsruher Schloss die Schlosslichtspiele statt.
3: Ja, okay, da kann man nur sagen, Eintritt ist frei. Und hereinspaziert gilt auch jetzt bei uns in der Küche, denn 4 Kuchen in einem, ich glaube für mich Premiere, aber bei Lucia Kranz ist einfach nichts unmöglich, unsere Konditormeisterin. Ja. Klär uns auf, warum 4 Kuchen? Wir haben Mohnkuchen.
4: Wir haben Mohnkuchen.
3: Schmandkuchen. Mhm. Wir haben Streuselkuchen.
4: Und wir haben die Frucht. Ne? Also es ist sensationell. Es ist mir auch erst aufgefallen, als wir das mal so aufgezählt haben, was das Ganze beinhaltet. Und es ist innerhalb von einer Stunde hergestellt. Also besser kann es ja nicht laufen, gell?
3: Ja, die Zeit läuft. Du musst in
4: 50 Minuten. Ich nehme es zurück, je nach Geschwindigkeit. Ne? Aber wir fangen an einmal mit dem Mürbeteigboden. Mhm. Den habe ich bereits gemacht, den habe ich kalt gestellt, den räumen wir gleich aus. Und dann haben wir die erste Füllung, die Mohnfüllung, mit der wir starten. Im Prinzip könnte man die Menge auch verdoppeln und daraus dann einen Mohnkuchen machen. Ne? Also das wäre dann die erste Geschichte. Ich habe jetzt hier meine Milch, 2 Drittel Milch aufgekocht und habe mein Puddingpulver zusammen mit der restlichen kalten Milch einmal verrührt, damit sie sich gut auflöst. Danke dir.
3: Sehr gerne.
4: Jetzt stellen wir das Ganze mal etwas höher. Und dann ist der Clou, dass wir da noch Mohn reinmachen, weil wir gehen jetzt so Richtung Ende des Sommers, Anfang Herbst eventuell.
3: Das sagt sie bei 35 Grad.
4: Aber das Laub sieht so aus. Also ich finde, ich habe so zwiegespaltene Gefühle, was das gerade draußen angeht.
3: Ja, die Trockenheit ist mir einfach. Ne? Die macht bestimmt einen wirklich nachdenklich.
4: Ein bisschen. Ja. Aber wir gucken, dass wir trotzdem noch die Sommerfrische einfangen durch die Brombeeren.
3: Es zieht jedenfalls langsam an, habe ich das Gefühl.
4: Es tickt an, es wird ein richtig schöner Pudding.
3: Ja.
4: Den kocht man noch so 1 Minute auf ungefähr. Und dann haben wir unsere Komponenten. Einmal hier unseren Mohn, so, der mit eingerührt wird. Das ist eine Mohnpaste. Die kann man so fertig im Supermarkt erwerben. Wer möchte, kann natürlich. Und wer den Luxus hat, zu Hause eine eigene Mohnpresse zu haben, der kann das auch mit frischem Mohn machen.
3: Ja. Hast du schon mal?
4: Wir haben in meinem Ausbildungsbetrieb hatten wir eine Mohnmühle.
3: Okay, gut, das ist natürlich.
4: War höchst spannend, hat aber auch lange gedauert. Deswegen bin ich auch ein Fan hier von diesem einen Produkt.
3: Wunderbar.
4: So, dann kommt der Schmand noch dazu, damit es eine Cremigkeit gibt. Ne?
3: Aber nur wegen der Cremigkeit.
4: Natürlich. So, und dann ist das schon der erste Teil.
3: Sensationell.
4: Und dann rollen wir, wie gehabt, einmal hier den Boden aus.
3: Hast du den schon gemustert irgendwie?
4: Oder? Nee, der ist einfach durch die, Folie so geworden.
3: Ich habe gerade gedacht.
4: Witzig, ne? Jede. Kann man auch noch so gegebenenfalls nachher mit der Folie als Muster bemustern. Aber wir brauchen es jetzt nicht, weil man sieht es ja nicht. Na? So, gucke ich, dass ich jetzt hier einmal den noch abkriege. Vielleicht hast du gerade eine Palette bei dir. Schau mal.
3: Große, lange,
4: eine kurze,
3: kleine. Hast schon.
4: Wir haben ja keinen Bevor großen ich Radius.
3: Ich muss schon rausgucken.
4: So, das ist der geübte Blick. So, soll mir natürlich nicht am Boden kleben bleiben. Deswegen kann ich schon ordentlich
3: apropos
4: hier.
3: Geübter Blick, mir passiert das regelmäßig. Ich soll was aus dem Kühlschrank holen, ich sehe es nicht. Und es liegt eigentlich vor mir. Ja.
4: Der berühmte Baum.
3: Ist erstmal genervt.
4: Ja, der berühmte Baum, ne?
3: Ja.
4: So. Und dann gucke ich jetzt, dass ich das hiermit noch mal einmal abziehe. Und dann kommt das in meine Form.
3: Ja.
4: Mit ungefähr einem 1 cm hohen Rand.
3: Oh. Woran liegt das?
4: Weil er jetzt ein bisschen warm ist.
3: Ja.
4: Das macht aber nichts, weil Mürbeteig ist ja richtig flexibel. Ne? So.
3: Den
4: kannst du drücken, den kannst du formen. Das wäre jetzt einfach nur so für uns schön gewesen, wenn er gerade gewesen wäre.
3: Gut, aber jetzt ist halt, es ist, wie es ist. Ne?
4: Aber was ich zeigen möchte, ist, dass wir einen 1 cm hohen Rand noch lassen.
3: Ja, weil?
4: Damit gleich die Mohnmasse, ne, guck, du siehst jetzt schon fast gar nicht mehr, dass er gebröselt ist. So.
3: Ich sag mal so, dass der improvisiert ist, finde ich, sieht man ein kleines bisschen.
4: Nein, du kannst ganz charmant lügen und sagen, das sieht großartig aus.
3: Ich sage nicht, dass es nicht großartig aussieht. Also ich finde, deine Improvisationskünste sind einzigartig.
4: Vielen Dank. Vielen Dank, vielen Dank. So. Und dann gucken wir, dass wir keine Löcher haben. Das ist ja eigentlich das, was ich möchte.
3: Ja.
4: Zu Hause kann man sich die Zeit nehmen und kann dann ungefähr einen 1 cm hohen Rand machen. Ja.
3: Sollte ich die Masse vorher ein bisschen abkühlen lassen oder kann die so
4: den kann man direkt reinmachen, weil der kommt nämlich dann auch für eine halbe Stunde direkt in den Ofen und wird dann durchgebacken.
3: Das ist aber eine ganz schöne Masse.
4: Ja, das wird nachher auch so ein ungefähr 7 cm hoher Kuchen.
3: Hammer.
4: Also es ist wirklich schön und dadurch behält er die Saftigkeit, weil wir nicht trocken backen. Je dünner die Schichten sind, umso trockener backt man das Ganze natürlich auch.
3: Ja.
4: Und so gewährleiste ich, dass auch der untere Teil noch schön schmatzig bleibt.
3: Wie steht's bei dir in Sachen Musical? Gerne mal gucken?
4: Ja, sehr gerne.
3: Wie wäre es mit West Side Story?
4: Ja, mag ich.
3: Müsstest du nach Schwäbisch Hall?
4: Okay, auf geht's.
3: Ja, lohnt sich auf jeden Fall auch für Sie, der Ausflug. Zum Beispiel auf der großen Freilichttreppe dort vor der Kirche St. Michael in Schwäbisch Hall. Da wirbelt heute Abend tatsächlich die Westside-Story über die steilen Treppenstufen. Das ist für die Schauspielerinnen und Sängerinnen und Sänger echt eine große Herausforderung. Meine Kollegin Aleph Seker, die hatte die Gelegenheit, die Hauptdarstellerin Katja Bischoff kennenzulernen. Die spielt die Maria im Stück und die sind mal ein bisschen gemeinsam durch Schwäbisch Hall gewandert, spaziert und haben. Und sie hat dann einiges über ihr Leben als Schauspielerin und Sängerin natürlich auch verraten.
5: Die Schöne. So wird Schwäbisch Hall auch genannt. Wegen der malerischen Lage am Kocher und wegen der imposanten Fachwerkhäuser, die die mittelalterliche Stadt so reizvoll machen. Malerisch lassen sich deshalb hier auch die Freilichtspiele in Szene setzen. Heute bin ich unterwegs mit der Schauspielerin und Sängerin Katja Bischoff.
6: Katja, schön, dass wir hier sein dürfen. Du bist die Hauptdarstellerin in West Side Story, spielst da die Maria, bist eigentlich aus Karlsruhe, wohnst in Berlin und jetzt für einige Wochen hier in Schwäbisch Hall.
7: Wie gefällt es dir hier?
8: Mir gefällt Schwäbisch Hall echt gut. Ich mag das Städtchen sehr gerne, ich mag die Festspiele. Die Natur hier ist mega schön. Du siehst ja den Fluss, den Park, man kann es sich hier echt schön machen.
6: Hört sich fast wie Urlaub an.
8: Ja, doch. Also wenn das Wetter schön ist und die Proben dann erstmal vorbei sind, dann kann man sich hier richtig, richtig schön machen.
6: Schön, glaube ich. Katja, du hast ja auch eine ganz spannende Vita. Dein Papa kommt aus Karlsruhe, deine Mama aus Algerien. Du bist in Dubai geboren, hast immer wieder gelebt und hast jetzt aber deinen Lebensmittelpunkt natürlich in Berlin.
8: Genau.
6: Jetzt bist du gerade aktuell in Schwäbisch Hall. Was bedeutet für dich Zuhause und Heimat?
8: Also kurz gesagt, bedeutet für mich Heimat, also Heimatgefühle zu haben.
6: Yeah.
8: Und das habe ich am meisten, wenn ich bei meiner Familie bin oder meine Familie bei mir zu haben, meine liebsten Menschen bei mir zu haben. Hier jetzt zum Beispiel ist es echt schön, weil meine Familie mich besuchen kann, weil die wohnen in Karlsruhe.
6: Mhm.
8: Und das ist nicht ganz so weit weg von Schwäbisch Hall. Also ich werde hier so oft wie noch nie in einer Probenzeit besucht.
6: Und das heißt, die Mama ist da und verwöhnt dich und kocht für dich?
8: Kocht oder bestellt.
6: Beides gut.
8: Beides gut.
6: Schwäbisch Hall hat echt schöne kleine Ecken. Man kann immer wieder was Neues entdecken, oder?
8: Das stimmt, das stimmt.
6: Oh, da ist jemand auch aktiv. Ach, schön.
8: Ist echt hübsch.
6: Toll, sieht echt gut aus. Künstler brauchen ja ihre Ruhe, aber Künstler sind ja schon auch spontan.
8: Manche?
6: Wie spontan bist du? Kannst du mir eine kleine Kostprobe geben?
8: Das ist so die Lieblingsfrage eines jeden Sängers oder Sängerin. Aber ja, okay. Was möchtest du?
6: Vielleicht I Feel Pretty oder so, aktuell von West Side Story.
8: Ja, ja. Ich mache es auf Englisch, weil okay. Die Version finde ich schöner, die Original.
6: Und auf der Bühne singt ihr sie auf Deutsch?
8: Auf Deutsch,
6: ja?
8: Okay. Genau.
6: Okay.
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6: Ich glaube, ich habe einen Ohrwurm.
8: Ja, sehr gut.
6: Mega schön, echt. Super toll.

0: Apropos schöne Orte.
1: Ja.
0: Hier komme ich ganz gerne her, weil hier ist ein bisschen ruhiger. Und auf einem Spaziergang habe ich hier die Ziegen entdeckt.
1: Ach Gott, mitten in der Stadt Ziegen.
0: Ja.
1: Witzig.
0: Hallo.
1: Die suchen sich auch ein schattiges Plätzchen, ne?
0: Genau.
1: Hallo, guck mal hoch. Hallo.
0: Yeah.
1: Oh, jetzt beim Applaus. Das sind halt hier Freilichtziegen.
0: Freilichtziegen.
1: Die gucken nur hoch, wenn
0: applaudiert wird. Hey.
1: Magst du Tiere?
0: Oh Gott, ich liebe Tiere.
1: Ja. Hast du Haustiere?
0: Also wir haben einen Familienkater und ich habe einen kleinen Hund.
1: Mhm.
0: Und,
1: ist er dabei?
0: Die ist dabei, das ist Myla.
1: Ach schön.
0: Und das ist unser kleiner Produktionshund. Kommt auch mit zu den Proben.
1: Ach toll.
0: Und ist eigentlich schon so ein kleines Ensemble-Mitglied.
1: Echt schön. Ja, das ist bestimmt, wenn man als Schauspielerin so viel unterwegs ist.
0: Das ist schon echt schön, wenn man dann so einen kleinen Reisekompagnon hat.
1: Mega, das glaube ich. Wie lange habt ihr eigentlich Zeit zu proben? Also
0: jetzt hier bei West Side Story haben wir 7 Wochen Probezeit.
1: Okay, das heißt...
0: So im Stadttheater sind es meistens so 6 Wochen.
1: Okay.
0: Aber hier 7 Wochen, wo ich sehr dankbar für bin, dass wir noch eine extra Woche haben.
1: 7 Wochen, in denen du den Text lernen kannst? Oder musst du den vorher schon drauf haben?
0: Also wir bekommen das Skript und die Musik schon vorher geschickt. Und bestenfalls kann man es dann schon zu Probenstart. Aber man kann dann auch innerhalb der Proben noch Text lernen.
1: Wie gut sitzt jetzt dein Text?
0: Also mittlerweile sitzt er ganz gut.
1: Das ist doch schon mal wichtig.
0: Genau.
1: Mensch, Katja, ich war ja privat hier selber schon, um Stücke anzuschauen. Und jedes Mal, wenn ich jetzt auch wieder diese Treppe hochgehe, frage ich mich, wie macht ihr das? Nicht zu fallen, sich zu orientieren und dann auch noch diese Hitze, das ist Wahnsinn.
0: Ja, es ist schon ein ganz schönes Paket. Also ich glaube, es ist Übungssache, erstmal mit den Stufen.
1: Ja, tanzt ihr hier auch?
0: Ja, genau. Willst du mal was probieren?
1: Ja, gerne, warum nicht? Ja?
0: Also wir haben so einen Mambo-Schritt und da hat die Frau so einen Schritt. Also das ist praktisch wie so ein Salsa-Schritt.
1: Okay.
0: Genau. Und das ist dann irgendwann im Originaltempo. So, zack,
1: wow.
0: Geht man wieder nach oben und dann geht man wieder zu seinem Partner
1: Mega,
0: zurück.
1: Mega, super, danke schön.
0: Wir rennen auch ganz gerne.
1: Oh Gott, okay.
0: In den Stücken, das ist auch eine Herausforderung.
1: Noch ist gar nicht so einfach.
0: Nee.
1: Wow, das ist ganz schön anstrengend.
0: Ja, stimmt.
1: Aber ich sehe gerade auch, hier sind ja so Zahlen.
0: Ganz genau. Das sind die Zahlen, die dienen uns als Orientierung.
1: Die sieht man aber als Zuschauer gar nicht von unten.
0: Nee, die sehen
1: das
0: nur
1: ist ja
0: wir.
1: Praktisch.
0: Das ist ganz gut, weil wir müssen uns auch irgendwie an irgendwas halten können, wo wir stehen.
1: Also für diesen Job, Traumjob für viele, muss man wirklich sportlich sein. Das ist ja Wahnsinn.
0: Das ist von Vorteil. Aber weißt du, was noch sportlicher ist?
1: Nee.
0: Auf den Kirchturm hoch.
1: Da gehen wir jetzt auch noch hoch?
0: Da gehen wir jetzt hoch.
1: Okay, dann Challenge accepted.
0: Challenge accepted.
1: Wow, es geht auf jeden Fall noch höher.
0: Es
1: noch
0: geht
1: steiler.
0: Noch höher.
1: Man sollte schwindelfrei sein.
0: Das stimmt.
1: Und wie toll diese Stadt ist, oder?
0: Es ist so schön, auch ringsrum dieses Grün.
1: Ja. Vielen Dank, dass wir heute hier sein durften und du
0: sehr
1: uns
0: gerne
1: dein persönliches Schwäbisch Hall gezeigt hast.
0: Sehr,
1: toi,
0: sehr
1: toi, toi für die ganzen Aufführungen. Und ja, ich würde sagen, wir schnuppern noch ein bisschen rein in Musical-Feeling, oder?
0: Gerne, komm vorbei.
1: Ohrwurm habe ich ja schon mit dieser pretty Stadt.
0: So yeah, pretty Stadt.
1: Pretty, so pretty. Na, na, ganz schön Ohrwurm. Na, na, na. Ja, und was wäre das Musical West Side Story ohne die beeindruckenden Tanzszenen auf der großen Freilichttreppe? Wir durften vorab mal in eine Probe reinschnuppern.

0: So genial, die West Side Story. Gibt es noch bis zum 27. August in Schwäbisch Hall. Und dann gibt es aber auch noch weitere Aufführungen. Kabarett, Kabale und Liebe. Und auch jedermann wartet dort dann auf begeisterte Zuschauer. Und jetzt wird es höchste Zeit für unseren Promi-Klatsch mit Christina Hortenbach.
1: Ja.
0: Und es ist gute Tradition. Wir beginnen immer, habe ich zumindest das Gefühl, königlich.
1: Mit dem König.
0: Oder?
1: So ist das recht.
0: Und in dem Fall King Charles.
1: King Charles, ja, der war der gute Mann der Woche, kann man sagen. Eine junge Frau namens Emily Hurst hatte ein Problem. Sie ist Hutmacherin, hier rechts im Bild. Und sie macht vor allen Dingen so ganz besondere, aufwendige Strohhüte. Mhm. Also die macht die auch wirklich selber, ist ein altes Handwerk.
0: Ja,
1: oder hatte sie das? Ja, richtig. Oh, du kennst dich aus. Bist du Hutträger?
0: Nein.
1: Auf jeden Fall hatte sie das Problem, dass sie ganz gerne eine alte Weizensorte nimmt, ja, die sich da besonders gut dafür eignet. Irgendwie lässt die sich besonders gut verarbeiten. Ja, und jetzt war die Witterung natürlich ziemlich extrem. Die Ernte fiel übel aus und sie hatte einfach kein Stroh für die Hüte. Und das hat der König mitbekommen und dann hat er ihr gesagt, hier, ich stelle dir die Ernte meines ganzen Feldes zur Verfügung.
0: Gibt es auch ein Video auf Social Media, ne?
1: Ja, da können wir mal gucken. Und sie kennen sich auch schon, die beiden. Das ist also da dieser Weizen, dieser besondere. Und

0: Sie war völlig perplex. Also sie war mal bei der King's Foundation, das ist ja diese Stiftung vom König. Und er unterstützt ja alte Handwerke. Guck mal, so aufwendig ist das.
1: Wahnsinn.
0: Und das heißt, sie lieben beide alte Handwerke. Und sie war völlig überrumpelt und sagte, mein Gott, davon kann ich jetzt hunderte Hüte machen.
1: Also ich wollte mal, das ist... Wenn man dem König danken kann, ist doch sensationell.
0: Für ein bisschen Weizen.
1: Für Ascot oder das nächste, ne? Hier, Baden-Baden.
0: Ja, die Hüte, ne? Die Hutlage ist gesichert.
1: Und vielleicht, ich bin mir sicher, er kriegt einen speziell.
0: Ja, ein Dankeshut.
1: So ein Dankeshut auf jeden Fall.
0: Ja, kann er Geld sammeln.
1: Derzeit ist ja, vielleicht haben unsere Zuschauerinnen und Zuschauer das auch schon mitbekommen, jede Menge blaues Blut in Aachen unterwegs.
0: Ja, ja, es lief bei mir auch gerade zu Hause der Fernseher noch,
1: ja.
0: Mit den Pferdchen. Ja, die Reit-WM in Aachen läuft und da hat ja auch schon die Dressurmannschaft die deutsche Gold geholt. Und ich fand interessant, wer so alles da war an gekrönten Häuptern zur Eröffnung vor allen Dingen. Also aus Dänemark kam hier Königin Mary, sieht ein bisschen mit dem braunen Kleid aus wie Pretty Woman. Du erinnerst dich an den
1: Film? Ich erinnere mich sehr gut.
0: War auch so ein braunes mit weißen Punkten. Aber sie hatte zwei Freundinnen dabei und war völlig entspannt, denn die offizielle sozusagen Entsenderin aus Dänemark war die Benedikte.
1: Zu ihrer
0: Linken. Das ist die Schwester der ehemaligen Königin Margrethe von Dänemark. Und die war quasi businessmäßig da und dann konnte die Mary einfach die anderen treffen.
1: Sie übernimmt immer noch offizielle Auftritte.
0: Ja, cool. Die trifft man häufig in Deutschland. Erkennen jetzt vielleicht nicht so viele, ne? Aber doch, die ist schon mal unterwegs.
1: Okay.
0: Und dann hat sie natürlich auch die ganzen nordischen Länder, Königshäuser kennen sich ja, also Amalia der Niederlande, getroffen. Die war die Erste, die da war. Also die ist ja eine große Reiterin, seitdem sie 4 Jahre alt ist, sitzt die auf dem Pferd. Hatte ja vor einem Jahr diesen Unfall gehabt, ne? Diesen Reitunfall, ist vom Pferd gefallen und hat sich den Oberarm gebrochen. Hat aber jetzt ganz jedem wirklich ihre Narbe gezeigt. Und guck mal, sie wurde in der goldenen Kutsche, wurde sie zur Tribüne gebracht. Ja, und da haben die sich alle getroffen. Ich sag mal, die Pferdemädchen waren da.
1: Ja.
0: Guck mal hier, sie war schon vorher da und hat die Pferde begrüßt und alle anderen Funktionäre.
1: Ja.
0: Und unter anderem war ja auch aus England Pferde, ne? Da war Sarah Tindall. Ist gekommen. Das ist die Tochter von Prinzessin Anne. Und Sarah Tindall sagte, ich bin vor 20 Jahren hier gewesen und habe gewonnen.
1: Wow.
0: Und deswegen,
1: selbst geritten.
0: Ja, die ist selbst geritten, genau wie ihre Mutter. Und sie wollte immer unerkannt bleiben. Also deswegen vielleicht auch die Sonnenbrille. Aber es ist ihr dann doch nicht gelungen.
1: Ich sag mal, das Gefährt ist jetzt nicht unbedingt so, als wenn man nicht erkannt werden möchte, das Beste.
0: Nee, guck mal, da ist sie. Und von wem ich es jetzt nicht so gedacht hatte, ist Elena von Spanien. Das ist die Schwester von König Philippe. Die hat auch schon bei Reitturnieren teilgenommen.
1: Auch? Deswegen, auf dem internationalen Niveau?
0: Ja, ich weiß es nicht so ganz genau. Ja. Aber auf jeden Fall war sie dann da, ganz begeistert. Ich fand ihr Outfit interessant mit dem Hut und dieser. Na ja, guck mal, immerhin, die Blume passt zum Pferd. Ne?
1: Absolut. Und der Hut,
0: nicht weggefuttert.
1: Der Hut am Ende noch zur Bluse. Also von daher...
0: Die Elena war noch da. Ja, und die trafen sich dann auch alle in der Loge. Und von Deutschland dann noch Armin Laschet daneben und Dorothee Bär, unsere Bundesforschungsministerin. Ich fand das dann eine sehr wilde Mischung.
1: Verrückt. Ne? Und Norwegen war nicht am Start.
0: Nein, Norwegen, die sind ja immer nur beim Fußball unterwegs. Ist vielleicht nicht so die Reiter, Reiterland. Genau. Nee, die Thronfolgerin Ingrid Alexandra, die sind am Studieren. Also sie hat ja... ihr Studium der Sozialwissenschaften in Sydney, nicht unterbrochen, aber die ist ja nach Hause gekommen wegen der Mutter, Mette Marit, die hat ja die Lungentransplantation gehabt und hat jetzt angefangen für ein Austauschsemester, ein Auslandssemester, kann man ja schlecht sagen, hier mit der Dekanin und der Rektorin der Universität, studiert also jetzt dieses Wintersemester in Oslo. Und es heißt schon, nee, die wird sich keine um Termine wird sich nicht kümmern, die soll sich aufs Studium konzentrieren. Und genauso ihr Bruder, Sverre Magnus.
1: Der ist ja hier bei uns.
0: Der kommt im Herbst nach Berlin. Also der studiert Wirtschaft an der London School of Economics. Das heißt, er wird in Lissabon sein, in Paris und in Berlin eben. Und auch er soll sich schön aufs Studium konzentrieren.
1: Mal gucken, wer ihn trifft in Berlin. Schöne Grüße.
0: Ja, ne, ob man den erkennt, der wird ja nicht in Tracht rumlaufen.
1: Wobei, aber so kann man, also man hat zumindest jetzt einen bleibenden Eindruck von ihm auf jeden Fall. Lass uns die Königlichen verlassen.
0: Ja.
1: Und kommen zum Geld. Oder zum Fußball.
0: Zu viel Geld, ja.
1: Zu viel Geld.
0: Eine Hochzeit. Viel Geld und eine Hochzeit. Ronaldo hat ja geheiratet,
1: Cristiano.
0: Seine Georgina. Und da war ja genau auf den Tag wohl ein Jahr nach der Verlobung. Das heißt, die sind 10 Jahre schon zusammen.

0: Und ein Jahr waren sie verlobt.
1: Ja.
0: Und jetzt haben sie also gesagt, wir heiraten. Das heißt, die hunderte Fans haben sich gedacht, naja, der heiratet in seiner Heimat, also auf Madeira.
1: Ja.
0: Dann standen sie also zu Hunderten vor der Kathedrale in Funchal.
1: Woher wussten Sie denn das Datum?
0: Das Datum, ja, ein Jahr nach der Verlobung, ne? Passte doch. Und dann standen sie da und dann kam auch ein Brautpaar raus. Und das waren ganz andere.
1: Nee.
0: Das war ein Pärchen aus Frankreich, die ausgewandert sind nach Madeira und sich dann wunderten, was machen diese vielen Fans hier? Und währenddessen war also Ronaldo mit seiner Georgina, die waren in Cascais, westlichste Stadt westlich von Lissabon. Und einfach zu Hause in seiner millionenteuren Villa. Hat auch die Standesbeamtin einfliegen lassen. Und
1: also mit anderen Worten, ein ganz kleiner Kreis, oder was?
0: Ja, man denkt bei einer großen Villa, Mensch, das wird eine tolle Party. Ja. Nein, ganz, ganz kleiner Kreis. Da waren also die fünf Kinder von ihm dabei. Sie haben ja zusammen, haben sie zwei Mädchen. Dann waren dabei ein Freund und ihre Schwester. Da war sie noch nicht mal seine Mutter und seine Geschwister waren nicht dabei. Es heißt, dass seine Braut sagt, nein, ich stehe nicht auf große Partys, ich mag es lieber privater. Aber so privat, vielleicht hatten die anderen keine Zeit, auf jeden Fall ist da auch keiner sauer. Auch nicht die Fans, die haben dann ja gepostet, ihre recht schlichten Eheringe, viel schlichter als der Verlobungsring und ein Herz. Und dann haben ganz viele das geliked, unter anderem auch die Mama von ihm.
1: Aber sehen die nicht ein bisschen gelangweilt aus, die Kiddies?
0: Ja, auf dem Foto vielleicht schon, ja. Also, so eine Hochzeit kann auch Längen haben und die Fahrt dahin.
1: Mein Lieblingsfoto haben wir, glaube ich, noch nicht gezeigt, oder habe ich es übersehen?
0: Ja, da sind sie mal mit den... Wer sieht besser aus, hä? Papa,
1: wenn der Papa
0: oder
1: dem Sohn immer mal zeigt, pass auf, du hast noch einen weiten Weg vor dir, ne?
0: Ja, er versucht schon ein bisschen. Ja, also Flitterwochen ist jetzt erstmal nicht.
1: Wobei, ich weiß ja nicht, ob das nicht ein Stück weit auch Selbstironie ist, oder?
0: Ja, aber...
1: Kann sich sehen lassen.
0: Ja, kann sich sehen lassen, ja. Kann gar nicht hingucken.
1: Deine Gedanken würde ich jetzt gerne wissen.
0: Nein. Naja, kann auch weiter trainieren, finde ich.
1: Okay. Mit anderen Worten, die sind jetzt glücklich verheiratet. Machen sie denn Flitterwochen irgendwann?
0: Nee, also er muss wieder Fußball spielen.
1: Irgendwo.
0: Und ja, und nee. Nee. Ach, die haben ja eigentlich immer Flitterwochen, habe ich mir gedacht. Ne?
1: Auch nicht schlecht.
0: Millionen auf dem Konto und schicke Villa. Was brauchst du dann noch Urlaub?
1: Oh, ich hätte gerne und bräuchte noch.
0: Oder so, ja. Beides wäre schön.
1: So, aber für Sie haben wir jetzt noch einen sehr schönen 95. Geburtstag.
0: Oh ja. Marianne Koch.
1: Nächste Woche.
0: Wird nächsten Mittwoch 95. Ich finde das Wahnsinn, denn sie hat ja auch erst vor einem Jahr aufgehört zu arbeiten mit 94.
1: Das erinnert mich aber an einen Buchbinder, den ich kenne. Der hat gesagt, er will bis 90 arbeiten und dann nur noch halbtags.
0: Sehr gut, ja. Ja, und sie hat ja immer noch Gesundheitsberatung gemacht im Bayerischen Rundfunk. Und also sie ist ja erstmal Ärztin. Das war immer ihr Traum, ich werde Ärztin.
1: Ja.
0: Dann hatte sie so einen Nebenjob im Studio und da wurde sie quasi fürs Fernsehen entdeckt.
1: Ja.
0: Und hat Probeaufnahmen gemacht, das hat sie dann irgendwie auch interessiert. Dann hat sie gesagt, okay, wenn die mich haben wollen, ich unterbreche für 2 Jahre mein Studium. Daraus wurden 20 Jahre. Aber sie ist hinterher auch wirklich wieder hin und hat das Studium fertig gemacht und wurde ja auch Ärztin. Ja, so kennen natürlich viele sie. Ja, was bin ich? Mit Robert Lemke, da saß sie ja auch in diesem Rateteam. Und dadurch hat sie große Bekanntheit auch erlangt.
1: Wir erinnern uns aber auch jetzt nochmal an ihre großartige Karriere. Eine Filmschauspielerin erster Güte. Unter anderem in den 50er Jahren auch an der Seite von Kurt Jürgens.
2: Als 24-jährige Schauspielerin neben dem großen Kurt Jürgens. Sie überzeugt schon früh mit klarer Präsenz und jugendlicher Reife.
3: Sie lachen gar nicht?
4: Nein.
2: Marianne Koch ist erfolgreich im deutschen Wirtschaftswunderkino. Sie erspielt sich bald große Beliebtheit durch fröhliche Unbefangenheit und natürliche Unschuld.
4: Ich wünsche mein Kind.
2: Dabei hatte sie ursprünglich ganz andere Pläne mit sich. Sie war engagierte Medizinstudentin, als sie per Zufall vom Film entdeckt wurde. Das Medizinstudium musste warten. Mehr als 60 Rollen wird der junge Star spielen. ...1955 bekommt sie den Bundesfilmpreis für ihre Charakterstudie in Des Teufels General und erlebt eine Bilderbuchkarriere. Nach all ihren künstlerischen Erfolgen hierzulande bekommt sie auch ein Rollenangebot aus Hollywood. In

0: Four Girls in Town mit dem Sohn von Charlie Chaplin und mit Rock Hudson. Jahre später überzeugt sie in Italien, darf neben Clint Eastwood in dem Western-Klassiker für eine Handvoll Dollar spielen. Marianne Koch schafft es, ganz undeutsch, eine kämpferische Mexikanerin überzeugend zu verkörpern.
1: Großes Drama, aber auch was Neues noch.
2: Ja, sie hat jetzt ein Buch rausgebracht, das heißt Mutig sein.
1: Ja.
2: Erinnerungen an abenteuerliche 95 Jahre. Das ist so wirklich leicht zu lesen, wer sich da mal ganz schnell informieren will, mit vielen Fotos drin, wer sich informieren will über ihr Leben.
1: Ja, halt's doch mal auf.
2: Es ist in hier so, da sieht man, da sind sie, da. Da sieht man so,
1: jetzt in die Mitte, jetzt haben wir es.
2: Hier, sie in jungen Jahren mit ihren beiden Söhnen erfährt, ein Sohn ist mit 59 Jahren bereits verstorben.
1: Oh Mann.
2: Und ist so in Interviewform geführt. Und man erfährt zum Beispiel, dass sie erst mit 12 Jahren erfahren hat, dass dieser Mann neben ihrer Mutter nicht ihr leiblicher Vater ist, sondern sie hatte einen jüdischen Vater und den hat sie dann später auch kennengelernt. Der lebte dann in den USA und so weiter. Und wir haben sie ja eben im Auto gesehen. Dann auch eine hübsche Anekdote drin, dass sie, also das Autofahren hat sie innerhalb von wenigen Minuten gelernt. In Amerika musste das sein. Und dann ist sie einfach mal kurz hin und her gefahren. Also all solche interessanten Geschichten. Ihren Geburtstag wird sie mit der Familie feiern, klein. Und Hund, Hunde hat sie immer.
1: Sie soll ihn genießen auf jeden Fall. Und am Mittwoch werden wir auf jeden Fall nochmal an sie denken.
2: Ja.
1: Haben wir jetzt schon ausführlich getan. Dank dir, Christina.
2: Sehr gerne.
1: So, und für Sie haben wir jetzt noch eine kleine kulinarische Weltreise, die man komplett ohne Flugticket erledigen kann. Das Ganze funktioniert in Mannheim, in Jungbusch. Dort führt eine kleine Stadtführung zu Falafel, Baklava, Pide und nebenbei auch in die Geschichten eines Viertels, das schon sehr, sehr lange von unterschiedlichen Menschen und auch unterschiedlichen Kulturen geprägt ist.
3: Mannheim-Jungbusch. Hafen, alte Industrie und jede Menge Geschichte. Tourguide Tim Fischer ist hier aufgewachsen und kennt das Viertel wie seine Westentasche.
4: Bevor es eben die elektrische Straßenbahn gab, gab es hier eben eine pferdegezogene Trambahn. 1901 wurde dann sozusagen das Ganze durch die elektrischen Straßenbahnen hinfällig.
3: Geschichte gibt's häppchenweise.
4: Hier stehen wir jetzt eben vor Bodis. Bodis wird unter anderem eben von Hassan, der uns gleich drin begrüßen wird, betrieben. Und Hassan ist ganz klassisch 2018 auf der Balkanroute über Syrien oder von Syrien nach Mannheim gekommen mit der Idee, hier dann am Ende in der Jungbusch-Straße bzw. dann am Ende in der Beilstraße eine Falafelbude aufzumachen.
5: Wir haben zwar schon genug Falafel in Mannheim gegessen, aber hier noch nie.
6: Um zu urteilen. Ja,
5: wirklich. Der ist echt super lecker, saftig, fluffig.
3: Der Jungbusch war schon immer ein Viertel, in dem unterschiedliche Menschen und Kulturen zusammenkamen.
4: Wenn man an so Hafenstädte wie eben Hamburg oder auch Rotterdam denkt, kann man sich das vorstellen, wie das auch hier im Jungbusch war. Hier gab es halt sehr viele auch einfache Menschen, deswegen auch sehr viel im Bereich dann eben Kneipe, Glücksspiel, Rotlichtmilieu.
3: Heute zeigt sich die Vielfalt vor allem kulinarisch. Die nächste Station, die Bäckerei Sarai. Hier gibt es alles. Gebäck, Kuchen, Gözleme und Börek.
7: So, das ist Baklava, Blätterteigschichten, ungefähr 40 Schichten. 20 Schichten kommen, dann kommt eine gute Portion Pistazie drauf, auch türkisches Gold. Ne?
3: Und nach süß kommt deftig.
4: Das sind, wie gesagt, ganz klassisch türkische Pide, einmal mit Käse, einmal mit Fleisch. Das Buffet ist eröffnet.
3: Tim gestaltet seine Touren immer unterschiedlich.
4: Diese Möglichkeit zu besitzen, praktisch ohne eben eigentlich die Stadt verlassen zu müssen, eigentlich einen kulinarischen Urlaub machen zu können, das ist das, was ich hier sehr, sehr schätze.
3: Die Eat the World-Touren gibt es auch in vielen anderen Städten. Sie eignen sich für Touristen genauso wie für Einheimische, die noch mal etwas Neues entdecken möchten.
1: Ja, und das war sozusagen nur die Vorspeise. 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Jetzt gucken wir mal gemeinsam, was in der Küche los ist. Unser Vierfachkuchen ist so gut wie fertig.
8: Ja.
1: Aber wir wollen der Fruchtnote noch ein bisschen.
8: Ja, genau. Und
1: was Gutes tun.
8: Ich liebe die Brombeere.
1: Hammer, oder? Die Darf ich noch eine naschen?
8: Ja, die sind so reif. Ich habe gerade eben welche für die Füllung halbiert. Und die schmilzen mir fast weg, weil die so saftig sind.
1: Braucht man nicht zu kauen.
8: Ganz, ganz toll. Ist fast schon Marmelade hier.
1: Ja.
8: Ist wirklich echt hervorragend. Und Mohnbrombeere ist ein Geschmackserlebnis. Erdig, säuerlich.
1: Aber das ist doch auch mal eine schöne Idee. Einfach in ein Töpfchen und das auf den Frühstückstisch.
8: Das kann man machen. Oder ich habe gerade überlegt, man könnte sich noch ein paar zurückhalten, die pürieren und noch als Klecks neben den Kuchen geben. Dann hat man noch mal.
1: Oder als Klecks auf die Sahne, wenn man noch möchte.
8: Oder als Klecks auf die Sahne. Großartig. So, bis wir da sind, muss aber noch ein bisschen was passieren.
1: Unbedingt.
8: Und wir haben Eier getrennt.
1: Ja.
8: Ich habe Eigelb mit Stärke und Zucker aufgeschlagen und parallel noch das Eiweiß aufgeschlagen. Gerne. Das kann man alles in der eineinhalb Stunde machen, während der Kuchen schon mal dort backt. Er backt.
1: Ja.
8: So,
1: das ist ja, ne, geht beides, glaube ich. Ne? Backt oder backt?
8: Ja.
1: Ich bin auch Team backt.
8: Ja, aber manchmal rutscht ein Back raus.
1: Ich kenne viele, die sagen backt.
8: So, dann haben wir nämlich hier diese Grundbasis. Gell?
1: Ja.
8: Und dann kommt unser schönes Mousse dazu. Ich nenne es fast Mousse. Man kann es noch mal passieren, wenn die Kernchen jemanden stören sollten. Aber ich finde, die gehören mit dazu.
1: Ja.
8: So, und dann verfärbt sich das auch schon. Ganz wundertoll. Und ich mag es gerne, wenn Komponenten noch mal aufgegriffen werden.
1: Schmand?
8: Jedenfalls ist Schmand.
1: Lass mich raten.
8: So, und das ist schon, ja, die Schmandmasse.
1: Aber nur wegen des Aufgreifens der Komponente, nicht ein Schelm, der was anderes denkt.
8: Nein,
1: oder?
8: Natürlich nicht. Geschmack, Aroma, Fett ist natürlich nebensächlich so. Also,
1: was
8: da muss ich mal kurz ein bisschen arbeiten hier. Was eine tolle... tolle Farbe. Und dann kann ich hier meine halbierten Brombeeren, die ich mir noch zurückgehalten habe, ebenfalls mit reinmachen, sodass wir da noch mal ein Texturerlebnis haben, die nicht ganz zerkochen dann. Ne? So. Das ist die Masse, die ich gleich in meinen frisch gebackenen Kuchen reinmachen würde.
1: Unbedingt.
8: Im nächsten.
1: Ja.
8: Vorher brauchen wir aber natürlich noch unsere Streusel, denn wir brauchen ja auch den Streuselkuchen. So, dafür hole ich mir einmal die Butter.
1: Perfekt. Na? Kalt soll sie sein?
8: Sie soll, ja, sie war eben schon wieder ein bisschen weich. Deswegen, da wir dieses kleine Experiment mit dem Mürbeteig hatten, habe ich gedacht, ich stelle es doch noch mal kalt.
1: Okay.
8: So, einmal hier rein. Das ist so pomadig, nenne ich das.
1: Pomadig finde ich auch.
8: Pomadig, ne?
1: Ja. Wenn pomadig mal was Schönes ist, ne?
8: Ja, wirklich. In dem Fall was sehr Leckeres. Ein bisschen Backpulver mache ich noch mit rein. Und Vanillezucker. So, und das wird jetzt einfach, Hände sind gewaschen, das wird einfach zu Streuseln verknetet. Und dann haben wir die zwei Komponenten, die gleich unseren Kuchen ausmachen werden.
1: Sehr gut.
8: Genau, wir müssen noch ein bisschen warten. Weil
1: da ist man auch bei den Streuseln eher vorsichtig kneten, oder?
8: Ja, es kommt auf die Struktur der Butter an oder auf die Festigkeit der Butter. Und hier in dem Fall bin ich vorsichtig, sonst habe ich gleich doch meinen Mürbeteig. Ja.
1: Gibt es sonst noch einen besonderen Kniff bei den Streuseln?
8: Ich mache gerne ein bisschen Backpulver rein. Das bringt Lockerheit rein.
1: Ja.
8: Prise Salz ist immer gut, ne? Weil sonst ist es so ein flacher Buttergeschmack. Das also, finde ich extrem wichtig. Und
1: Backpulver und die Prise Salz, das merken wir uns auf jeden Fall.
8: Mhm. Und dann haben wir das.
1: Ich muss jetzt noch mal zurückkommen auf die Brombeere. Die ist ja eigentlich ein, wie soll ich sagen, ein Schlawiner.
8: Inwiefern?
1: Ja, weil sie so ein bisschen eigentlich ein Schwindler ist. Denn botanisch gesehen ist sie ja eigentlich überhaupt keine Beere. Und damit dann eigentlich eine Mogelpackung, wie ich finde. Aber auf der anderen Seite eine verdammt gesunde, darf man auch nicht vergessen. Und warum Sie auf jeden Fall im Sommer am liebsten jeden Tag eine Handvoll davon essen sollten, wir sagen es Ihnen.
9: Sie heißen zwar Brombeeren, sind aber keine.

0: Viele Brombeeren immer sehr süß in Erinnerung, aber auch sehr weich und sehr klein. Die Kulturbrombeeren sind immer größer und meistens fester.
1: Brombeeren sind echte Urgesteine unter den Früchten. Früher hat man sie einfach im Wald gepflückt. Als die Menschen dann anfingen, eigene Gärten anzulegen, wurden vermutlich auch direkt die ersten Sorten gezüchtet. Wer die leckeren Beeren im Garten hat, weiß, sie wachsen rasant und überwuchern alles. Sie sind sogenannte Spreizklimmer. Sie verkeilen sich zwischen Ästen und anderen Pflanzen. Der Profi nutzt dafür ein stabiles Spalier, denn die Ruten schießen im Sommer meterweit in die Höhe. Erntezeit ist von Ende Juni bis September.
0: Die Brombeeren muss man immer schauen, dass es schön durchweg schwarz ist. Und man kennt es, die Einzelbeere sollte immer prall, also vollreif sein. Und dann schmeckt auch die Brombeere. Dann weiß man schon, dass es schmeckt, bevor man sie probiert hat.
1: Brombeeren enthalten im Vergleich zu anderen Früchten sehr wenig Zucker, sind fett- und kohlenhydratarm. Sie sind echte Kraftpakete und reich an Vitamin C, E und K. Außerdem liefern die Beeren viel Kalium, Calcium, Magnesium und Eisen. Und die enthaltenen Ballaststoffe fördern die Verdauung. Die dunkle Farbe der Brombeeren entsteht durch Anthocyane, die Zellen schützen. Selbst die Blätter der echten Brombeere sind ein anerkanntes und traditionelles Heilmittel, etwa bei Durchfall oder Entzündungen. Brombeeren lieben sonnige bis halbschattige Standorte. Je mehr Sonne sie bekommen, desto süßer wird die Frucht. Besondere Ansprüche an Böden hat das Rosengewächs nicht. Aber Vorsicht beim Wässern. Die Beeren bestehen zu 88% aus Wasser. Sie müssen regelmäßig gegossen werden, mögen jedoch keine Staunässe. Brombeeren sind echte Sensibelchen und reifen nach dem Pflücken nicht mehr nach. Und Achtung, in Sachen Haltbarkeit machen die Beeren schnell schlapp.
0: Am Anfang von der Ernte sind die Früchte immer fester. Da kann man sie bis zu 5 Tage lagern. Es kommt ja immer darauf an, wie werden sie geerntet. Ne? Wenn sie jetzt trocken geerntet werden, heben sie immer besser, wie wenn sie, wenn man jetzt hier ist Freiland und dann regnet es, dann würde sie im Regen geerntet, dann heben sie maximal immer einen Tag.
1: Frisch vom Strauch ist die Brombeere natürlich unschlagbar lecker. Aber sie ist auch ein absoluter Allrounder in der Küche. Durch ihre feine Säure eignet sie sich perfekt für die Herstellung von Gelee und Marmelade. Oder als Clou, im lila Brombeersmoothie.
2: So, und jetzt langsam aber sicher gehen wir mit unserem Vierfachkuchen auf die Zielgerade. Vielleicht sind ja der eine oder die andere dazugestoßen jetzt erst. Also, was haben wir alles schon fertig gemacht? Wir haben den
3: kongenialen Mürbeteig gemacht.
2: Absolut.
3: Ja. Ja. Wunderschön wird der. Da haben wir einen 1 cm hohen Rand hochgezogen.
2: Dann haben wir einen wunderschönen Mohnschmand-Pudding Pudding gemacht.
3: Gekocht.
2: Genau. Dann kommt unsere wunderbare Fruchtmasse.
3: Ja, mit ganz, ganz tollen, saftigen, schönen Brombeeren, die fast ein Püree, ein Kompott.
2: Genauso wie die Mohnmasse im Schmandmantel daherkommt.
3: Ja.
2: Und dann machen wir auch noch einen Streuselkuchen oben drauf.
3: Richtig.
2: So. Du hast die Streusel fertig, der Kuchen kann gleich raus.
3: Der Kuchen kann raus, wir können mal gucken. Also es duftet auf jeden Fall schon
2: wunderbar.
3: Und du
2: hast gesagt, ich soll noch ein paar Brombeeren aufschneiden.
3: Ich finde es einfach lecker nachher, für oben drauf noch. Und dann können wir pro Teller vielleicht noch 2, 3 verteilen.
2: Ah, die sind aber schon wirklich.
3: So, wenn du schaust, du hast ja eben gemeint, dass die Masse etwas viel ist.
2: Jo,
3: aber
2: passt.
3: Ist genau richtig hier. Die ist noch leicht, also sie ist schon.
2: Aber wirklich schon sehr, ne?
3: Ja, sind sehr saftig. Also die kann man am besten pur essen. Ich habe aber natürlich noch vor, hier unsere schöne lilafarbene Schmandmasse oben drauf zu setzen.
2: Ja.
3: So. Ungefähr eine halbe Stunde war jetzt der untere Teil des Kuchens im Ofen bei 180 Grad. Mhm. Und jetzt kommt einmal diese ganze Schmandmasse oben drauf.
2: Ja.
3: Und da versuchen wir relativ zügig zu sein. So, danke dir. Damit wir diesen Backprozess nicht unterbrechen. Mhm. Ich versuche es einmal ein bisschen zu schütteln.
2: Sehr gut.
3: So. damit wir eine

0: gleichmäßige Oberfläche haben. Und dann habe ich hier meine schönen Streuselchen immer mit der Hand davor, dass nichts runterfällt. Und kann das hier einmal drauf verteilen. Und da kann man natürlich auch selber entscheiden, wie groß die Streusel sein müssen.
1: Ja.
0: Na, man könnte jetzt sogar auch.
1: Würde man die Gehälfteten aber erst drauf machen, wenn er dann noch mal im Ofen war, oder?
0: Ja, würde ich sagen, weil die verbrennen uns sonst oben.
1: Wären dann später schon mal fertig, auf jeden Fall.
0: Mhm. So, genau.
1: Sieht doch gut aus.
0: Ich finde auch, es ist herrlich.
1: Ich doch langsam, aber sicher schon mal. Soll ich mal hier?
0: Ja, gerne. Guck mal, wie üppig. Das ist doch toll.
1: Ey, das ist.
0: Also, ich finde, da läuft mir jetzt schon mal das Wasser im Mund zusammen.
1: Vor allen Dingen hier. Jedes Stück alleine.
0: Ist schön, ne?
1: Hammer.
0: So, schauen wir einmal.
1: Ein bisschen schöner hier.
0: So. Und jetzt braucht er ungefähr noch mal so eine halbe Stunde. Und dann finde ich den sogar fast noch am leckersten lauwarm.
1: Wobei ich glaube, ich bin im Sommer jetzt gerade eher der Team kalt.
0: Könnte auch sein, dass es den Körper, dass die Außentemperatur dann gar nicht mehr so wahrgenommen wird, wenn man das etwas wärmer isst.
1: Madame, dann würde ich vorschlagen.
0: Merci.
1: Ich bitte nach euch.
0: Ja, ne?
1: Unser Café der Teebistro.
2: Wunderbar.
0: Oh,
2: das sieht doch
0: Bonjour,
2: gut
0: Madame.
2: Aus. Ja, ich liebe Brombeeren.
1: Oder?
0: Ja.
1: Vielleicht ganz wichtig noch mal vorne rein. Mhm. Auf kaffee-oder-tee.de finden Sie jetzt schon natürlich dieses wunderbare Rezept des Brombeer-Mondkuchens. Und dann landet es natürlich dann auch noch auf der Café der Tee-App. Also von daher zwei wunderbare Ausspiele. Mhm. Wunder.
2: Frisch.
0: So frisch. Und diese Brombeer-Cremeschicht, Schmandschicht, die ist richtig fluffig, so schön, ja, so schön pastös wie die saftigen Brombeeren.
2: Und Brombeeren erinnern mich immer an meine Tante, Lala. Warum? Die hatte immer Brombeeren gesammelt. Mhm. Früher, da war ich als Kind immer da. Dann gab es immer Brombeermarmelade.
0: Ach was.
2: Deswegen, Brombeeren sind
1: aber was ich, was ich an dem Kuchen wirklich toll finde, ist, du schmeckst die verschiedenen Kuchen. Ne?
0: Mhm.
1: Du hast einen Moment lang wirklich den Mondkuchen im Mund.
0: Mhm.
1: Dann hast du diese Brombeermasse. Dann spielt irgendwann der Streusel noch mal mit rein.
2: Und es passt. Ja.
1: Also es ist so ein Wechselspiel.
0: Mhm.
1: Läuft.
2: Eine schöne Frische.
0: Ja, finde ich auch.
1: Jetzt lass uns, wir haben ja gerade schon mal kurz drüber diskutiert. Bist du Team kalt oder könntest du dir lauwarm vorstellen?
2: Ich frühstücke sogar seit einiger Zeit warm. Ja, ja, das ist gesund. Und das, also Eiswürfel lutschen bringt, glaube ich, nichts für die Körpertemperatur.
1: Ich will doch kein Eiswürfel
2: lutschen. Aber warm ist gar nicht schlecht. Deswegen lauwarm ist, glaube ich, wunderbar.
1: Also irgendwie, du denkst manchmal relativ schwarz-weiß, oder?
2: Nein, ich habe Erfahrung.
0: Wir müssen einfach mit dir mal einen lauwarmen Kuchen essen.
2: Ja, eben. Wir sind uns einfach einig,
0: aber auch klug.
2: Und du hast es noch nicht versucht.
1: Ich nehme die Herausforderung an.
0: Kannst dich weiterbilden.
1: Ich freue mich auf die Weiterbildung mit euch mit lauwarmen Kuchen.
2: Sehr, sehr gerne. Schwarz-weiß ist nur der Mond hier.
1: Vielen Dank euch zwei erstmal. Vielleicht komme ich gleich nochmal wieder, mal gucken, wie lange das Quiz dauert.
2: Vielleicht.
1: Denn das darf natürlich nicht fehlen, auch in der letzten Ausgabe dieser Woche von Kaffee oder Tee. Und diesmal wird es ein Spiel zwischen Herrn Reber aus Schwetzingen. Hallo, Herr Reber.
3: Hallo.
1: Schön, dass Sie mit dabei sind. Und das gilt genauso wie für Herrn Bulling aus Schwäbisch Gmünd.
3: Hallo, Herr Zeidler, ich grüße Sie.
1: Ich grüße Sie auch ganz herzlich. Sind Sie beide mit den Regeln unseres Quizzes vertraut?
3: Ja, ich habe mich schlau gemacht.
1: Oh,
3: jawohl.
1: Bei wem haben Sie sich schlau gemacht?
3: Wenn ich immer zuschaue.
1: Sehr gut. Weil Zuschauen hilft ja manchmal bei einer Frage, ne, wenn man das Programm gut kennt. Wir haben 5 Minuten Zeit. Herr Reber, Sie fangen bitte an.
3: 7, bitte.
1: Einmal die 7 für Herrn Reber. Wer für ein Amt designiert ist, ist der Bedeutung nach dafür ungeeignet, davon zurückgetreten oder dafür vorgesehen?
3: Dafür vorgesehen.
1: Das ist die richtige Antwort, die auf diese Frage vorgesehen ist. Von daher 30 Euro für Sie.
3: Danke.
1: Herr Bulling.
3: Ich würde die 8 nehmen.
1: Die Nachbarfrage gerne zu Ihnen für 61 Euro. Wann fand die Völkerschlacht bei Leipzig statt? 1413, 1613 oder 1813?
3: Da muss ich raten. Ich würde sagen 1613.
1: Schade, Sie hatten fast die richtige Antwort auf den Lippen. 1813, und das ist das Denkmal dieser Völkerschlacht. Schade, aber ist ja erst der Anfang des Spiels. Herr Reber.
3: Die Nummer 1, bitte.
1: Und ich frage Sie, auffälliges Schminken und Kleiden nennt man umgangssprachlich versemmeln, aufbrezeln oder erwecken?
3: Aufbrezeln.
1: Ja. Weg, Semmel oder Brezel.

0: Rätsel, jawohl. Herr Bulling.
1: Ich würde die, ich sehe gerade kein Bild, Moment.
0: Ja. 2 bis 6 oder 9 bis 12?
1: Dann nehmen wir die 12.
0: Jawohl, kommt. Textilien, die empfindlich und meist synthetisch sind, bezeichnet man als anspruchslos, genügsam oder pflegeleicht?
1: Puh, pflegeleicht.
0: Ja, natürlich. Da gibt es ja ein extra Waschprogramm für.
1: Ja. Ich bin nicht der Wascher.
0: Haben wir jetzt gemerkt. Herr Reber.
2: Die Nummer 12, bitte.
0: Nein, die ist weg.
2: Dann nehmen wir die 11.
0: Die gebe ich Ihnen sehr, sehr gerne. Wie heißt das Land in Michael Endes Roman Die unendliche Geschichte? Mordor, Phantasien oder Narnia?
2: Bertha.
0: Phantasien, natürlich. Und schon geht der Spielball zurück an Herrn Bulling. 2 bis 6 oder 19?
1: Die 9.
0: Na gut, machen wir. Ahrtaler Köksche heißt eine alte Sorte der Äpfel, der Trauben oder der Stangenbohnen? Das ist eine
1: Äpfel.
0: Nee, vermutet man, ne? Wegen Cox Orange, ja. Aber es sind leider die Stangenbohnen. Sie haben echt Pech heute.
1: Ach nichts.
0: Gut. Herr Reber, 2 bis 6 oder die 10?
2: Dann nehmen wir die 2, bitte.
0: Und wir halten uns jetzt ein bisschen ran. Welche Zutat gehört in den Brombeerkuchen von Lucia Kranz? Mohn, Kokosraspeln oder Marzipan?
2: Mohn.
0: Jawohl, richtig. Spielball zurück, direkt an Herrn Bulling.
1: Die 10.
0: Die 10, ah super, Sie spielen direkt gut mit. Was zählt zu den Steinfrüchten? Die Kokosnuss, die Haselnuss oder die Walnuss?
1: Steinfrüchte. Machen wir die Haselnuss.
0: Oh Mann, es läuft nicht, ne? Wenn es nicht läuft, dann läuft es nicht. Die Kokosnuss. Schade, schade, schade. Herr Reber, 3 bis 6.
2: Dann nehmen wir die 3.
0: Ja, da kommt die 3. Was ist eine Alveole? Ein Ohrknorpel, ein Augenknochen oder ein Zahnfach?
2: Zahnfach.
0: Das ist richtig. Es ist auch das Lungenbläschen, aber es ist eben auch dieses Zahnfach. Herr Bulling, 4, 5, 6.
1: 6.
0: Die 6 kommt. Und der Joker für Sie. Herr Reber, wir drehen direkt weiter. 4 oder 5?
2: 5, bitte.
0: Ja, sehr gerne. Beim legendären Südwest-Derby trifft am morgigen Spieltag der 1. FC Kaiserslautern auf den VfB Stuttgart, den Karlsruher SC oder den SC Freiburg.
2: Den Karlsruher SC.
0: Und wer gewinnt?
2: Ich glaube, sie spielen unentschieden.
0: Okay, wir werden das beobachten.
2: Gut.
0: Herr Bulling, der Ehre halber, spielen wir jetzt noch die 4, oder?
1: Ja.
0: Wo findet man einen Stoßfänger? An Autos, im Fechtsport oder in der Küche?
1: Stoßfänger.
0: Ja.
1: Fechtsport.
0: Nee, ganz einfach. An Autos.
1: Jawohl.
0: Ja, wenn noch kein Glück da ist, kommt noch Pech dazu, ne?
1: Ja.
0: Aber Sie gewinnen unsere Kaffee- oder Teetasse.
1: Okay, danke.
0: Ich danke herzlich fürs Mitspielen und Herr Reber, wir feiern Ihren Sieg. 160 Euro.
2: Vielen Dank.
0: Ja, ganz herzlichen Dank. Es war ein sehr angenehmes Spiel mit Ihnen beiden und wie überhaupt es eine sehr schöne Woche war mit allen, die vielleicht die ganze Woche mit dabei waren. Und nächste Woche, da wartet dann meine Kollegin Evelyn König hier auf Sie. Und die hat dann die besten Himbeeren für den Garten für Sie. Volker Kudel lädt dann auch noch ein zu einer wunderbaren Gartensprechstunde. Und Mira Maurer bereitet Ihnen dann eine Zucchini-Blätterteig-Tarte-Tatin zu. Und dann wird Evelyn König auch noch Vater und Tochter bei sich haben und damit zwei Geigenbauer aus Ravensburg. Das ganze Café der Tee-Team wünscht ein schönes Wochenende. Und jetzt ganz viel Spaß mit den Geschichten, die jetzt auf Sie warten aus Ihren Regionen. Einen schönen Abend dabei.
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0: Hallo und guten Abend zu SR Info. Das sind in den nächsten 15 Minuten unter anderem unsere Themen für Sie. Waldbrand in Ottweiler. Mehrere Einsatzkräfte bei Löscharbeiten verletzt. Evakuierungen in der Eifel. Dorfbewohner wegen Flächenbrand in Sicherheit gebracht. Gold in der Hauswand. Bauarbeiter von Schatz in altem Gebäude überrascht. Praktisch jeden Tag gibt es derzeit Meldungen von Feuerwehreinsätzen wegen Wald- und Vegetationsbränden im Saarland. Das Feuer, das gestern Nachmittag zwischen Steinbach und Ottweiler ausgebrochen ist, gehörte allerdings zu den etwas größeren. Die ganze Nacht waren Brandbekämpfer im Einsatz. Inzwischen ist das Feuer weitgehend gelöscht.
1: In tiefem Schwarz ist der ausgebrannte Bereich aus der Luft gut sichtbar. Die Behörden sprachen gestern zunächst von einer fast 10 Hektar großen brennenden Waldfläche. Nach genaueren Messungen geht die Feuerwehr nun von etwa 3,6 Hektar Wald aus. Seit heute Mittag ist der Einsatz beendet, nach etwa 22 Stunden.
2: Zu Beginn war der Waldbrand aus großer Distanz zu sehen. Eine sehr große Rauchsäule stieg über dem Waldgebiet auf und war aus weiten Teilen des Umlandes gut zu sehen. Wegen der enormen Rauchentwicklung wurde vorsorglich auch eine Bevölkerungswarnung über die verschiedenen Warn-Apps wie Nina und Katwan ausgelöst, sowie auch über den Rundfunk. Anwohner im Umfeld wurden gebeten, Fenster und Türen geschlossen zu halten, Klimaanlagen und Lüftungen auszuschalten.
1: Wegen der raschen Ausbreitung des Feuers mussten gestern ein Campingplatz sowie eine Gaststätte evakuiert werden. Ein Übergreifen des Feuers auf die Wohngebäude konnte die Feuerwehr verhindern. Bei den Löscharbeiten wurden mehrere Feuerwehrleute verletzt. Eine Person musste im Krankenhaus versorgt werden. Über 500 Einsatzkräfte waren vor Ort.
0: Seit dem Nachmittag brennt es in einem Wald- und Feldgebiet bei Rubenheim. Wie die Polizei mitteilte, ist eine Fläche von 6 Hektar betroffen. Inzwischen sei das Feuer aber unter Kontrolle. 4 Einsatzkräfte mussten wegen der Hitzebelastung medizinisch versorgt werden. Aber nicht überall laufen die Waldbrände so glimpflich ab. In Nordrhein-Westfalen bedroht ein Waldbrand die Eifelgemeinde Hürtgenwald. Die Lage hat sich so dramatisch entwickelt, dass sich die Feuerwehr am frühen Morgen für eine Evakuierungsaktion entschied. Einsatzkräfte brachten etwa 2000 Menschen in Sicherheit.
3: Der Rauch ist von Weitem zu sehen, zu riechen. Hürtgenwald in der Eifel. Der Ortsteil Gai musste in der Nacht evakuiert werden. Um 4 Uhr wurden die Bewohner aus ihren Betten geklingelt. Durch die Nina-Warn-App oder die Polizei.
4: Also ich wollte so schnell wie möglich das Haus verlassen. Wir haben auch nichts mehr eingepackt. Und die Kinder haben geweint, die hatten richtig Angst.
5: Viele Menschen, viele Autos, bisschen Panik. Das hat man so nicht erlebt, ne?
3: Etwa 2000 Menschen wurden evakuiert. Die Einsatzkräfte kämpfen gegen das Feuer. Landwirte helfen beim Wassertransport. Panzer der Bundeswehr schlagen Schneisen in den Wald. Die Bedingungen sind schwierig. Trockener Wald, hohe Temperaturen, Wind. Und Überbleibsel aus dem Zweiten Weltkrieg.
6: Es sind noch sehr viele Munitionsreste im Boden. Und es hat auch im Laufe der Nacht immer wieder mal geknallt. Und auch ein Aufplatzen gegeben. Also von daher müssen wir auch mit Blick auf die Einsatzkräfte sehr vorsichtig hier unterwegs sein.
3: Der Klimawandel mache Waldbrände in Deutschland wahrscheinlicher, sagt Forstwissenschaftler Alexander Held. Das Land müsse sich besser darauf vorbereiten, etwa durch Bäume, die weniger schnell brennen.
7: Man kann den Wald nicht übermorgen, aber doch, wenn man möchte, schneller als bisher, tatsächlich etwas feuerresilienter machen durch mehr Laubholz etc.
3: Im Landkreis Düren gehen sie davon aus, dass der Einsatz Tage dauern wird. Von der Feuerwehr heißt es, dass die betroffenen Anwohner heute Abend auf keinen Fall in ihre Häuser zurückkehren können.
0: Auch im Norden Griechenlands kämpft die Feuerwehr gegen heftige Waldbrände. Betroffen ist die Urlaubsregion Chalkidiki. Fast 500 Menschen mussten von der griechischen

0: Küstenwache mit Booten evakuiert werden. Viele von ihnen Familien, die in der Region Urlaub machen. Inzwischen ist der Waldbrand laut Feuerwehr unter Kontrolle. Es gäbe aber noch zahlreiche kleinere Brandherde und Glutnester, die gelöscht werden müssen. Bereits vergangene Woche wurden am Rhein immer wieder neue Rekordtiefstände gemessen. Auch das eine Folge des extrem heißen und trockenen Sommers. Und jetzt droht tatsächlich die Zweiteilung des Rheins. Bei Kaub misst der Pegel nur noch 7 cm. Zu wenig für die Transportschifffahrt.
1: Die Rohstoffe kommen bei der Chemiefabrik Budenheim bei Mainz inzwischen mit dem Tankzug an und nicht mehr auf Schiffen über den Rhein. Das ist teuer.
2: So ein Schiff bringt deutlich mehr Menge als ein Tankzug. Und damit haben wir neben den Einzelkosten für die einzelnen Fahrten, die die LKWs oder die Tankzüge hier benötigen, auch internen Handlings- oder Aufwand, der betrieben werden muss.
1: Der Pegel am Rhein in Kaub bei Koblenz, der stand heute zum ersten Mal unter 10 cm. Der Rheinabschnitt hier ist entscheidend für die Schifffahrt. Normalerweise verbindet die wichtigste Wasserstraße Europas die Schweiz mit der Nordsee und ihren Hochseehäfen. Können Schiffe den Mittelrhein bei Kaub nicht mehr passieren, teilt sich der Rhein in ein nördliches Gebiet, das Koblenz mit Antwerpen, Rotterdam und Amsterdam verbindet. Im Süden wäre über den Rhein noch Schiffsverkehr von Mainz bis Basel und über die Nebenflüsse möglich. Das wäre ein großes Problem, sagt der rheinland-pfälzische Wirtschaftsminister und fordert, ein seit langem geplanter Ausbau der Fahrrinne am Mittelrhein müsse jetzt schnell kommen.
3: Am Ende erwarte ich, dass man nächstes Jahr damit beginnt. Wir reden nicht über großflächiges Vertiefen, sondern wir reden über punktuelle Anpassungen um die 20 Zentimeter. Und das ist etwas, das kann man mal deutlich nach vorne ziehen.
1: Doch Naturschützer sagen, das löse das langfristige Problem nicht, nämlich dass im Sommer zu wenig Wasser im Rhein sei.
0: Die anhaltende Trockenheit macht auch den Landwirten im Saarland zu schaffen. Auf dem Breitscheider Hof etwa läuft gerade eine sogenannte Noternte. Der Mais muss deutlich früher geerntet werden, um zu verhindern, dass die Pflanzen ganz eingehen. Die Ernte fällt außerdem deutlich geringer aus. Der Ertrag pro Hektar hat sich nach Angaben des Landwirts in etwa halbiert. Auch die Kolben seien deutlich kleiner als gewöhnlich. Nach Einschätzung des Bauernverbandes reichen die Futtervorräte jedoch aus, um die Versorgung der Tiere über den Winter zu sichern. Der 14. Streik bei der Saarbahn ist beendet. Das hat die Gewerkschaft der Lokführer mitgeteilt. In diesen Minuten will die Saarbahn den Regelbetrieb wieder aufnehmen. Übers Wochenende sind jedoch schon weitere Warnstreiks angekündigt. Genaue Uhrzeiten gibt es noch nicht. Im Saarland haben lediglich 2 Schulen Klimaanlagen, und zwar im Kreis Merzig-Wadern. Das hat eine Umfrage des SR ergeben. Die anderen Landkreise sowie das Bistum Trier setzen in ihren Schulen zum Beispiel auf Sonnenschutz, Lüftungsanlagen und Verdunstungskühlung. In Völklingen ist der Vorplatz des alten Rathauses ab nächster Woche wieder öffentlich zugänglich. In den 3 Jahren Bauzeit hat die Stadt aus der Kreuzung einen verkehrsberuhigten Bereich gemacht. In den kommenden Monaten soll der Platz noch begrünt werden. Insgesamt hat der Umbau 2,2 Millionen Euro gekostet. 2 Drittel davon bezahlt das Land.
4: CISPA-Gründungsdirektor Michael Backes geht juristisch gegen seine Freistellung vor. Da der Verdacht besteht, dass sensibles Forschungswissen nach China abgeflossen sein könnte, wurde Backes vor mehr als 7 Wochen freigestellt. Wie sein Anwalt dem SR bestätigte, habe er gestern beim Landgericht Saarbrücken eine einstweilige Verfügung mit Antrag auf Wiederbeschäftigung eingereicht. Vom eingesetzten Sonderermittler sei bisher kein konkreter Verdacht benannt worden.
0: Jeden Tag haben vergangenes Jahr etwa 350 Menschen außerhalb eines Krankenhauses einen Herz-Kreislauf-Stillstand erlitten. Die Chancen, einen solchen Notfall zu überleben, liegen bei etwa 1 zu 10. Bei der Versorgung eines Herz-Kreislauf-Stillstands kommt es auf jede Sekunde an. In Stuttgart wird deshalb ein speziell ausgerüstetes Fahrzeug für schnelle Reanimierungsversuche getestet.
5: Eine spezielle Herz-Lungen-Maschine, transportierbar von der Klinik ins Einsatzfahrzeug zum Patienten. Das kann im Notfall Leben retten.
6: Beobachteter Kreislaufstillstand im Einkaufszentrum.
5: So ähnlich lief es auch bei diesem Patienten. Herzstillstand, dann Rettung durch die mobile Herz-Lungen-Maschine. Nun liegt er auf der Intensivstation.
7: Die Überlebenschance wäre an Sicherheit grenzende Wahrscheinlichkeit bei 0 gewesen, wenn wir nicht mit dem Auto, mit der Maschine zusammen ausgerückt wären.
5: Ein Auto mit mobiler Herz-Lungen-Maschine und anderen Geräten.

0: die es in der Regel sonst nur im Krankenhaus gibt. Das sogenannte Medical Intervention Car am Klinikum Stuttgart, ein in dieser Form deutschlandweit einzigartiges Projekt.
1: Wir sind 24/7 im Dienst. Wir haben eben die Möglichkeit, Material aus der Klinik an die Einsatzstelle zu bringen. Und wir haben auch die Möglichkeit, eine erweiterte Expertise an die Einsatzstelle zu bringen.
0: Heißt, die Besatzung besteht immer aus zwei erfahrenen Notärzten. Ein- bis zweimal am Tag rücken sie aus. Finanziert wird all das von der gemeinnützigen Björn-Steiger-Stiftung. Die kann sich vorstellen, das Projekt nach der Testphase auch auf andere Kliniken auszuweiten.
2: In Frankreich hat das Verfassungsgericht das Social-Media-Verbot für unter 15-Jährige gestoppt. Die geplante Neuregelung verstoße unter anderem gegen die Meinungsfreiheit der Betroffenen, so die Begründung. Das Parlament hatte im Juli mehrheitlich für das Gesetz gestimmt. Es sollte ursprünglich schon ab September in Kraft treten. In Großbritannien hat sich der Rechtspopulist Farage erneut einen Sitz im Parlament gesichert. Der Chef der Partei Reform UK gewann eine von ihm ausgelöste Nachwahl im Wahlkreis Clacton. Farage war zuvor wegen umstrittener Spenden zurückgetreten. Die großen Parteien hatten die Nachwahl boykottiert. Sie sahen darin ein Ablenkungsmanöver. US-Präsident Trump hat Zölle von bis zu 100% auf Drohnen und deren Bauteile verhängt. Diese dürften vor allem chinesische Hersteller treffen, die den US-Markt dominieren. Die Regierung begründet den Schritt mit der nationalen Sicherheit. Die USA seien zu abhängig von ausländischen Anbietern.
3: Der vor dem Oman auf Grund gelaufene Öltanker soll geborgen werden. Das teilte die Sicherheitsfirma Embry mit, die nach eigenen Angaben mit den Arbeiten beauftragt wurde. Aus dem Tanker, der Russlands sogenannter Schattenflotte zugerechnet wird, tritt seit Wochen Öl aus. Greenpeace schätzt die bereits verschmutzte Fläche auf 1400 Quadratkilometer. Das entspricht fast 200.000 Fußballfeldern. Der anhaltende Ausbruch des Ätna auf Sizilien führt mitten in der Urlaubszeit weiterhin zu zahlreichen Flugausfällen. Der nahe am Vulkan gelegene Flughafen Catania hat seinen Betrieb weiter eingestellt. Tausende Reisende sitzen fest. Viele versuchen inzwischen, auf den Flughafen Palermo auszuweichen. Dort führt der Passagieransturm zu Verspätungen sowie Überlastungen des öffentlichen Verkehrs. Ein Ende der vulkanischen Aktivität ist nicht absehbar.
2: Manche Dinge gibt's, die gibt's eigentlich gar nicht. Auch wenn der Satz abgedroschen ist, auf das, was im belgischen Dendermonde passiert ist, passt er ziemlich gut. Bei der Renovierung eines Hauses machten Bauarbeiter einen unglaublichen Fund.
4: Eigentlich sieht hier alles nach ganz normalen Renovierungsarbeiten aus. Doch als die Bauarbeiter anfangen zu graben, bleibt plötzlich der Bohrer stecken und in der Grube liegen Münzen. Das war hier im Boden vergraben. Zuerst dachte ich, das sind einfach ein paar 1-Euro-Münzen, die da nebeneinander liegen. Und dann schaut man nochmal und nochmal. Und plötzlich merkt man, da liegt tatsächlich enorm viel Geld.
5: Enorm viel Geld, das da lag.
4: Also suchen die Arbeiter weiter und entdecken immer mehr. Sie haben gerufen, wir haben Gold gefunden. Aber das glaubt man zunächst nicht, bis man es selbst sieht und in den Händen hält. Das ist einfach nicht zu beschreiben. Goldbarren und rund 6.000 Münzen, versteckt in einer Truhe, die in eine Kellerwand eingelassen war. Geschätzter Wert 9 Millionen Euro. Kurz kommt natürlich der Gedanke auf, teilen wir das einfach.
6: Ja, das ist der nächste Gedanke.
4: Das geht einem natürlich als erstes durch den Kopf, aber bei dieser Menge geht das nicht. Das wäre Diebstahl.
6: Es war groß.
4: Die Arbeiter melden den Fund. Die Polizei beschlagnahmt das Gold und will herausfinden, wie es dorthin kam und ob das auf illegale Weise war. Das Gebäude gehört übrigens dem Wohlfahrtsamt. Und wenn das den Schatz behalten dürfte, würde das Gold tatsächlich dort landen, wo es besonders gebraucht wird.
2: Ja, und damit fehlt uns jetzt nur noch der Blick aufs Wetter für Saarland. Jessie Ziegler mit den Aussichten.
7: Schönen guten Abend zusammen. Heute haben wir alle ganz schön geschwitzt, aber in den kommenden Tagen wird es nicht mehr ganz so heiß. Das Hochreif zieht ab in Richtung Schwarzes Meer, wodurch es Platz macht für ein Tief, das unsere Wetterlage etwas anders aussehen lässt. Es wird wechselhafter, aber immer noch sehr warm. Und so sieht es in der Übersicht aus. Heute Nacht wird es noch mal sternklar, vielleicht sogar locker bewölkt. Die Temperaturen 22 bis 20 Grad auf den Höhen, bis 15 Grad geht es runter in den Tälern. Morgen starten wir dann noch mal mit Sonne in den Tag, aber tagsüber wird es wolkiger. Nachmittags gibt es dann einzelne Schauer und Gewitter mit stürmischen Böen. Die Temperaturen noch mal bis 37 Grad. Die Aussichten. Am Sonntag, da wird es dann wechselhafter bis 31 Grad. Montag dann etwas kühler bis 28 Grad. So sieht es auch in den kommenden Tagen aus. Regenschauer sind ab und zu mal dabei, aber meistens bleibt es trocken. Und damit zurück zu dir, Florian.
2: Danke dir, Jessie. Wir von SR Info, wir sind wie üblich um 21:45 wieder für Sie da. Bis dahin wünsche ich Ihnen einen schönen Abend. Machen Sie es gut.
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0: Eine riesige Feuerwalze, Munitionsreste in den Böden und Ortschaften nur wenige Meter entfernt. Die Situation in der Eifel, sie ist dramatisch. Einsatzkräfte kämpfen gegen einen Waldbrand, der sich immer weiter ausbreitet. Trockenheit und Hitze verschärfen die Lage. Ganze Orte mussten auch evakuiert werden. Für die Menschen bedeutet das wiederum Angst und auch Ungewissheit. Fast 2000 von ihnen haben gerade kein Zuhause.
1: Dichter Rauch über dem Wald in der Eifel. Der Brand hat sich seit gestern Nachmittag immer näher herangefressen an die Häuser in Hürtgenwald. Am frühen Morgen hat der Krisenstab entschieden, der Ortsteil Gai muss evakuiert werden. Etwa 2000 Menschen. Auch Nadine Pelzer und Leo Braun mussten ihr Zuhause verlassen.
2: Gestern Abend haben viele schon gepackt und da habe ich mir gedacht, das muss nicht sein, die übertreiben. Aber dass es dann heute Morgen um 4 Uhr, als die App dann ging, der Alarm losging, da habe ich Angst bekommen.
1: Sie haben ihren Hund Balu mitnehmen können. Viele andere bangen um ihre Haustiere.
3: Wir haben noch eine Katze zu Hause, die haben wir jetzt zu Hause gelassen. Schauen wir mal. Ne?
1: Ja. Und auch sonst blieb in der Eile keine Möglichkeit zu packen.
4: Nur das Nötigste und bisschen Kleingeld und noch eine lange Hose und das war's.
1: Immer wieder facht der Wind das Feuer an, treibt die Flammen über die Baumwipfel weiter. 300 Hektar sind schon betroffen. Seit 35 Jahren hat in NRW nicht mehr so viel Wald auf einmal gebrannt. Aus der Luft löschen Hubschrauber. Vom Boden aus kann die Feuerwehr das Gebiet kaum betreten. Denn hier im Wald unter der Erde liegt noch alte Weltkriegsmunition. Zu gefährlich für die Einsatzkräfte. Die Feuerwehr arbeitet deswegen mit unterschiedlichen Taktiken.
5: Grundsätzlich kann man sagen, eine erfolgreiche Waldbrandbekämpfung ist immer ein Mix aus einem klassischen Feuerwehreinsatz. Wir löschen mit Wasser und begleitenden Maßnahmen. Wir schlagen Schneisen, wir fällen Bäume, wir bewässern diese Schneisen dazu bis hin zur Bodenbearbeitung, also mechanische Brandbekämpfung, die da vorgenommen wird.
1: Mehr als 200 Feuerwehrleute, Unterstützung von der Bundeswehr, vom Katastrophenschutz. Bei Temperaturen von bis zu 38 Grad kommen auch sie schnell an ihre Grenzen. Deswegen rücken Kräfte aus ganz NRW nach. Auch Landwirte aus der Region helfen und fahren Wasser an die Löschfahrzeuge heran. Und trotzdem.
6: Sie merken schon, der Wind frischt weiter auf. Wir werden hier diese Nacht sicherlich auch noch zubringen. Und ich glaube nicht, dass wir morgen Abend mit durch sind, sondern das wird hier über Tage gehen, bis dass sie die einzelnen Glutnester abgelöscht haben.
1: Die Gefahr für Hürtgenwald bleibt. Ist ein Brandherd unter Kontrolle, drückt der Wind die Flammen aus anderer Richtung heran. Die Menschen an der Notunterkunft machen sich große Sorgen.
2: Von meiner Schwester, das Haus ist direkt in der Nähe von dem Wald. Und das Feuer ist jetzt 150 Meter vom Haus entfernt. Ne? Und man hat Angst, die Existenz zu verlieren.
1: Sie stellen sich jetzt darauf ein, dass sie diese Nacht hier bleiben und vielleicht auch länger.
0: Wir wollten jetzt eigentlich zu meinem Kollegen Jens Eber schalten. Das scheint es Probleme zu geben. Wir versuchen es aber im Laufe der Sendung später noch einmal. Zunächst machen wir hier weiter. Nicht nur im Hürtgenwald kämpfen Einsatzkräfte gegen einen Waldbrand. Auch im Saarland, in Baden-Württemberg und in Sachsen-Anhalt sind Feuer ausgebrochen. Ereignisse, die einen Vorgeschmack darauf geben, was uns im Zuge des Klimawandels wohl immer häufiger erwarten könnte. Da stellt sich die Frage, wie gut ist denn Deutschland eigentlich auf Großbrände vorbereitet? Und wer ist zuständig und wer entscheidet vor allem, wann auch die Bundeswehr angefordert werden darf?
7: Wenn es brennt, wie hier heute Morgen im Harz, geht es um jede Minute. Gerade ein Waldbrand kann sich in der anhaltenden Trockenheit blitzschnell ausbreiten, wenn er zu spät eingedämmt wird. In einem solchen Notfall dürfen die Landkreise, auch die Bundeswehr, das THW und die Bundespolizei zur Hilfe rufen, aber nur auf einem indirekten Dienstweg von Behörde zu Behörde. Das kostet Zeit und auch am Boden funktioniert die Koordination der lokalen Feuerwehren zunächst nicht immer reibungslos, beklagt Kai-Uwe Lohse, Vorsitzender des Landesfeuerwehrverbandes Sachsen-Anhalt.
8: Und offiziell wird natürlich immer davon gesprochen, alles eine Sprache, es geht alles gemeinsam. Nee, wenn man hinter die Kulissen guckt, ist das ein oder andere schon ein bisschen differenzierter. Und wenn Stadt A nach Stadt B fährt, ist das zwar prinzipiell kein Problem, aber Stadt C könnte ja auch mitmachen. Und also da gibt es schon diverse Animositäten, die es dann auch mal immer zu ergründen gibt.
7: Nicht zuletzt deshalb kommt jetzt aus der SPD der Vorschlag, eine von der Anforderungskette unabhängige Bundesfeuerwehr zu schaffen, quasi eine Art schnelle Eingreiftruppe fürs ganze Land. Das sei aber nicht die Lösung, um lange Leitungen zu verkürzen, meint der Chef des Landesfeuerwehrverbandes.
8: Wir sind ein föderalistisches System. Jedes Bundesland hat seine eigenen Strukturen bzw. seine eigenen Systeme. Das kommt uns nicht immer zugute. Es wäre insofern vielleicht nicht, dass aktive Einheiten auf Bundesebene organisiert werden, sondern Ausbildungsvorschriften, dass die allen gleichmäßig zur Verfügung stehen.
7: Lohse beklagt zudem, dass die bürokratischen Wege zur Anforderung von Einsatzkräften des Bundes im Ernstfall zu lang sind. Vor allem, wenn es um Löschhubschrauber geht. Die fehlten auch 2019 zunächst, als in Brandenburg ein munitionsbelastetes Waldgebiet brannte. Das Feuer wütete tagelang, auch weil es nicht schnell aus der Luft eingedämmt werden konnte. Um so etwas zu vermeiden, hat der Landkreis Harz auf eigene Kosten auf dem Flugplatz Ballenstedt Löschflugzeuge einer Privatfirma stationiert. Sie können sofort aufsteigen, lange bevor der erste Bundeswehrhubschrauber angefordert ist und ankommt. Die Flugzeuge haben sich bereits bewährt und könnten bundesweit ein Vorbild für die Bekämpfung von Waldbränden sein.
8: Für uns ist es wichtig, dass wir schnell sind, dass wir darüber bestimmen können, wann das Ding fliegt und wohin und wie lange. Und das macht uns letztendlich flexibel.
7: Wie wichtig es ist, dass im Ernstfall alle Behörden schnell und reibungslos zusammenarbeiten, zeigt sich jetzt wieder in Hürtgenwald. Ohne den Einsatz der Hubschrauber von Bundeswehr und Bundespolizei wäre die Ortschaft Gai wohl schon am Morgen von der Feuerwalze überrollt worden.
0: Genau dahin schalten wir jetzt. Die Schalte steht. Ich sehe dich, lieber Jens, im Waldrandgebiet am Ortseingang von Gai. Wie gesagt, kann ich jetzt mit dir reden. Jens, wie ist denn die Situation? Wie erlebst du sie? Was macht die Arbeit der Rettungskräfte so schwierig gerade?
9: Ja, die Situation ist nach wie vor sehr, sehr angespannt. Und wir können hinter mir schauen. Da sieht man hier die Ortsanfahrt von Gai. Da hinten ist die Kirche. Und weiter als hier kommt man auch nicht. Dann ist alles abgesperrt. Wir waren heute Nachmittag mal in dem Ortsteil kurz unter Begleitung und das war schon eine sehr gespenstische Atmosphäre. Da war kein Mensch auf den Straßen und dann wurden auch gebeten, relativ schnell wieder rauszugehen, weil einfach die Lage relativ unkontrollierbar ist. Das Problem ist einfach, dass sich auch ständig die Windrichtung hier verändert. Wenn wir auch diese Rauchwolke sehen, jetzt hat sich gerade so ein bisschen gelichtet. Dann denkt man, jetzt ist es wieder weniger geworden, jetzt sind wir gerade Hubschrauber da hinten fliegen und plötzlich aus dem Nichts heraus steigt eine neue Rauchsäule auf und dementsprechend ist die Lage einfach hier sehr, sehr dynamisch aktuell.
0: Also die Windrichtung hast du schon davon erzählt. Welche Strategie verfolgt denn die Feuerwehr jetzt im Kampf gegen die Flammen außerdem noch?
9: Na gut, in erster Linie werden die Flammen aus der Luft bekämpft. Insgesamt sind hier 8 Helikopter im Einsatz aktuell. Es kamen jetzt auch noch Helikopter der Bundeswehr dazu, die mehr Löschwasser tragen können. Aber auch vom Boden versucht man aus, das Feuer zu bekämpfen. Da gibt es mehrere Ideen, Strategien. Heute Morgen war auch mal im Gespräch, ein sogenanntes Gegenfeuer zu zünden. Das wurde aber dann schnell wieder verworfen. Jetzt hat man auch versucht, große, breite, 10, 15 Meter breite Schneisen in den Wald hineinzuschneiden, damit man eben auch eine Trennung zwischen Wald und Ortschaft hat. Hier haben auch sehr viele Landwirte mitgeholfen. Auch sehr viele Landwirte haben wir gesehen, die immer wieder hier vorbeifahren und versuchen mit großen Wassertanks die Feuerwehr zu unterstützen. Wasserwerfer der Polizei sind im Einsatz. Sie können ungefähr 10.000 Liter tanken. Und die sind hier auf und ab gefahren und versuchen auch dann quasi den Wald von der Seite aus zu löschen. Denn an oberster Priorität steht einfach, den Ort Gai hier zu schützen.
0: Kommen wir zu den Menschen. Wie geht es denn für die vielen Menschen weiter, die derzeit eben kein Zuhause haben?
9: Ja, natürlich sehr, sehr schlecht. Übrigens, wenn wir ganz kurz auf die Seite schauen, dass hier schon wieder ein Wasserfall vorbeifährt. Aber insgesamt ist natürlich die Lage sehr, sehr angespannt. Immer wieder kommen Leute zu uns und fragen hier, wie sieht es da hinten aus? Mein Haus steht da hinten, steht das noch? Und alle hoffen natürlich, dass es hier einigermaßen gut geht. Und die Leute sind natürlich schon sehr, sehr angespannt und hoffen einfach nur, dass sie vielleicht mit dem blauen Auge davonkommen. Aber momentan, wie gesagt, kann es auch keiner genau sagen.
0: Vielen Dank, Jens Eberl, für die Informationen aus dem Waldbrandgebiet in Nordrhein-Westfalen. Dankeschön. Machen wir weiter jetzt mit unserem nächsten Thema. Ein toter Buckelwal treibt in der Ostsee. Klingt irgendwie bekannt, oder? Denn wir alle erinnern uns noch an die missglückte Rettungsaktion für das gestrandete Tier im Frühjahr. Doch jetzt ist wieder ein Buckelwal falsch abgebogen und im Greifswalder Bodden eben verendet. Und es ist übrigens nicht das einzige außergewöhnliche Meerestier, das in den vergangenen Tagen in der Ostsee aufgetaucht ist. Auch dieser Riesenhai ist gestrandet in Dänemark. Warum? Ja, das soll jetzt herausgefunden werden.
10: Ein Hai schwimmt vor der Küste Dänemarks. In Sichtweite zum Ufer gleitet er durch die flache Ostsee. Faszinierend und auch ein wenig unheimlich. Aber das hier ist ein Riesenhai, der zweitgrößte bekannte Fisch der Erde und ein Planktonfresser. Ungefährlich für uns Menschen. Über mehrere Tage versetzt der sanfte Riese die Menschen an der Nordspitze Dänemarks in Erstaunen. Dann verendet das Tier und wird am Strand von Aalbæk angespült. Aber warum? Diese Fragen wollen dänische Wissenschaftler klären. Sie hieven den Hai aus dem Wasser und schneiden ihn auf. Auch für die Spezialisten keine alltägliche Prozedur.
11: Es kommt äußerst selten vor, dass wir in dänischen Gewässern einen Riesenhai finden und dann auch noch ein totes Exemplar. Die Art steht unter Schutz. Man kann also nicht einfach einen Hai fangen, um ihn zu begutachten. Das bietet uns die einzigartige Gelegenheit, das Tier zu untersuchen.
10: Die Untersuchung ergibt, hier liegt ein Weibchen, 4,7 Meter lang und vermutlich 10 bis 15 Jahre alt. Es hat erst kürzlich gefressen und scheint unverletzt. Die Frage nach der Todesursache, der Riesenhai, gibt sie nicht preis. Es ist nicht der einzige aufsehenerregende Fund in der Ostsee. Auch im Greifswalder Bodden geschieht Erstaunliches. Gestern Morgen treibt ein toter Buckelwal vor der Südspitze Rügens. Behördenschiffe schleppen das rund 7 Meter lange Tier Richtung Dänholm, einer kleinen Insel zwischen Rügen und Stralsund. Dort wollen ihn Experten untersuchen.
12: Dann wird der Wal langsam auseinandergenommen, werden Proben genommen, auch die Organe genauer untersucht. Und Ziel ist natürlich schon, auch den Gesundheitszustand des Wals zu erfassen, zu schauen, ob äußere Verletzungen oder Krankheiten vorliegen und was eventuell auch die Todesursache gewesen sein könnte.
10: Fest steht, die Ostsee ist kein geeigneter Lebensraum für Buckelwale. Der geringe Salzgehalt des Wassers schadet ihnen. Trotzdem könnten wir die Meeressäuger hier häufiger sehen.
12: Es ist nicht ungewöhnlich, dass Buckelwale hier reinkommen, auch wenn es vermehrt stattfindet als früher. Aber das liegt nun auch daran, dass die Buckelwalbestände sich insgesamt im Atlantik erholt haben und dann auch vermehrt Buckelwale sich in die Ostsee verirren.
10: Und das ist bei aller Tragik zumindest eine positive Nachricht.
0: Gewinne dieses Traumhaus. Mit solchen Versprechen locken Online-Lotterien. Lose gibt es schon ab 10 Euro und verkauft wird das Ganze dann als Soziallotterie. Mit dem Geld sollen gleichzeitig gemeinnützige Projekte unterstützt werden. Tja, doch hinter dem Traum vom Millionengewinn steckt ein ausgeklügeltes Geschäftsmodell. Wer verdient denn daran? Wie viel Geld kommt tatsächlich bei den guten Zwecken an? Und wie seriös sind denn diese Lotterien wirklich? Wir haben eine Gewinnerin in ihrem neuen Zuhause getroffen.
7: Eine Berlinerin gewinnt ein Reetdachhaus direkt am Strand von Föhr. Mit einer Losziehung veränderte sich ihr Leben. Von der Hauptstadt auf die Nordseeinsel.
13: Es ist alles neu für mich. Es war aber auch schon immer mein Traum gewesen, am Strand was zu haben. Berlin ist einfach zu voll und hier ist schön leer, hier ist schön leise.
7: Gewinnerin Antje steht jetzt vor der Entscheidung. In der Großstadt bleiben oder ein Neuanfang auf der Insel.
13: Am Anfang war geplant, auf jeden Fall hierher ziehen. Mittlerweile habe ich mich aber mit meinem jetzigen Lebensgefährte haben wir uns entschieden, dass wir dieses Haus erstmal als Urlaubsziel nehmen. Weil es muss erstmal bei uns viel erstmal geregelt werden. Und wenn das geregelt ist, dann haben wir vor, hierher zu ziehen.
7: Gewonnen hat Antje das Traumhaus bei einer sogenannten Soziallotterie. Die Anbieter werben gezielt mit Sachpreisen wie Häusern oder Autos.
14: Ja, Glücksspiel ist ein faszinierendes Phänomen für viele Menschen, weil es erlaubt zu träumen. Das heißt, man hat eventuell seinen grauen Alltag, aber kann sich immer vorstellen, dass das Leben dann irgendwann mit einem Schlag ganz anders wird. Während Geldgewinne relativ abstrakt sind, ist so ein Traumhaus, um das es ja hier geht, natürlich viel konkreter und da haben die Träume einen leichteren Aufhänger.
7: Soziallotterien müssen mindestens 30% ihrer Erlöse für den guten Zweck spenden. Verbraucherschützer kritisieren, dass die gesetzliche Pflicht oft für Marketing genutzt wird.
15: Wenn die Ziehung gelaufen ist und ich leider das Haus mit dem Auto und dem Geld nicht gewonnen habe, dann kann ich mir immer noch sagen, Mensch, aber wenigstens habe ich etwas für einen guten Zweck dahergegeben. Und auch das ist so etwas, wo ich einfach mal das Gefühl habe, das grenzt schon an Selbstbetrug.
14: Natürlich steckt ein Geschäftsmodell dahinter. Die leben davon, die verdienen damit Geld. Und deswegen ist es für sie natürlich gut, diese beiden Komponenten, Traumhaus, also Lotteriegewinn und etwas Soziales zu verbinden, weil das viele Menschen anspricht und die da gerne dann ihr Geld ausgeben, wovon sie dann leben.
15: Wenn man spenden möchte, dann sollte man es lieber konkret dorthin spenden und nicht versuchen, eine Lotterie oder ein anderes Gewinnspiel ja damit irgendwie attraktiver zu gestalten.
7: Hausgewinnerin Antje denkt unterdessen auch schon über die laufenden Kosten nach. Zwar hat sie dafür noch 100.000 Euro bekommen, aber Geld alleine löst nicht alles.
13: Es kommt auf jeden Fall sehr viel auf mich zu, weil so ein großes Haus muss auch bewirtschaftet werden, muss gepflegt werden. Wenn ich mir hier das alles so angucke, dass man Staub wischen muss und alles, aber das ist mir bewusst. Also ich möchte mich jetzt nicht auf die faule Haut legen, sondern ich möchte auf jeden Fall auch arbeiten gehen.
7: Auf der Insel sieht man die Verlosung relativ gelassen. Für viele Insulaner war es sogar reizvoll, selbst mitzuspielen.
16: Also ich kenne wirklich viele, die da auch Lose gekauft haben und wirklich hofften, das Haus zu gewinnen. Also mir fand alles etwas komisch und witzig, aber mehr eigentlich nicht.
7: Und dann sind da noch die Friesen. Ist eine Integration möglich?
16: Sie müssen einfach versuchen, die Insel kennenzulernen, die Mentalität der Insel. Es ist nicht ganz einfach, als neuer Mensch hier Fuß zu fassen. Also ich finde es jedenfalls so. Man kriegt Kontakte, kriegt man schnell, aber so richtig intim, sagen wir in Anführungszeichen, mit Friesen ist nicht so ganz einfach.
7: Am Ende entscheiden die laufenden Kosten und der Wille zur Integration darüber, ob aus dem Losglück ein echtes Zuhause wird.
13: Also am meisten freue ich mich, wenn der ganze Trubel vorbei ist. Wenn ich komplett alleine bin mit meinem Partner, werden wir uns erstmal anziehen und werden erstmal einen schönen Spaziergang am Wasser machen, am Strand.
7: Bei der Verlosung auf Föhr wurden rund 12,3 Millionen Lose verkauft. Die Wahrscheinlichkeit, das Haus am Meer zu gewinnen, war also sehr gering.
0: Ja, und die Wahrscheinlichkeit, durch Zufall einen Goldschatz zu finden, ist wohl auch sehr gering. Trotzdem passiert es. Unsere Kurzmeldungen genau jetzt.
11: Einen Goldschatz im Wert von 9 Millionen Euro haben Bauarbeiter bei einer Haussanierung im belgischen Dendermonde entdeckt. Bei Bohrarbeiten an einer Kellerwand fanden sie eine Truhe mit Goldbarren und etwa 6.000 Münzen, die zumeist in der Nachkriegszeit geprägt wurden. Das Gebäude gehört einer Beratungsstelle für Sozialschwache. Die Polizei hat den Millionenschatz in Sicherheit gebracht und ermittelt nun, wem er gehört, sowie ob er auf kriminellen Wegen hierher gekommen ist. Diese goldenen Mozart-Figuren sind dagegen deutlich weniger wert. Trotzdem haben gerissene Diebe in Salzburg mehr als 200 davon mitgehen lassen. Dass einzelne Teile seiner Ausstellung verschwinden würden, damit hatte Künstler Ottmar Hörl gerechnet. Dass über Nacht aber Hunderte der Figuren auf einmal geklaut werden, findet er ziemlich dreist. Reich werden die Diebe mit den Kunststofffiguren eher nicht. Der Stückpreis liegt bei 90 Euro. Die wenigen verbliebenen Mini-Mozarte wurden in Sicherheit gebracht. Ungleiche Freunde haben sich in einem Wildpark im US-Bundesstaat New Jersey gefunden. Dort sind ein 2 Monate altes Bisonkalb und ein Kängurujunges unzertrennlich. Gertie und Penny haben sich in der Tierklinik des Parks kennengelernt. Ihre Pfleger sagen, eine Freundschaft zwischen diesen beiden Arten wurde bisher noch nicht beobachtet. Unter Aufsicht können sie auch in Zukunft Zeit verbringen und sich zusammen durchboxen. Bock auf Bus hatten 2 Ziegen in der US-amerikanischen Stadt Portland. Der Fahrer hatte die Türen schon geschlossen, als er die gehörnten Schwarzfahrer bemerkte. Um nicht zum fahrbaren Ziegenstall zu werden, öffnete er die Tür schnell wieder.

0: wo die haarigen Passagiere herkamen und ob sie am Service der Busgesellschaft etwas zum Meckern hatten, ist unklar.
1: Schwere Überleitung jetzt. Donald Trumps Familienclan besetzt viele wichtige Posten in den USA, hat Einfluss und Geld, nicht zuletzt auch, weil er die wichtigen Verbindungen zu anderen reichen Familien hegt und pflegt, so zum Beispiel zu den Kushners. Jared Kushner ist mit Trumps Tochter Ivanka verheiratet und sein Bruder Joshua ein einflussreicher Unternehmer. Die New Yorker Familiendynastie ist mittendrin im Zentrum von Geld und Macht.
2: New York City, Finanzmetropole, Immobilienmarkt und Heimat einer der mächtigsten Familien Amerikas. Wer hier ganz nach oben will, braucht Vermögen, Einfluss und die richtigen Verbindungen. Wie diese Familie, die Kushners. Familienoberhaupt Charles, die beiden Söhne Joshua und Jared. Mit Immobilien werden sie reich und mächtig. Ihr Einfluss reicht von der Wall Street bis ins Weiße Haus. Der Society-Reporter Rob Shooter beobachtet die Familie seit Jahren. Die Kushners beherrschen New York. Sie zählen zu den 20 mächtigsten Immobilienakteuren der Stadt. Schon lange vor Donald Trump, lange bevor die Politik ins Spiel kam, war diese Familie sehr, sehr erfolgreich und ist es bis heute. Charles Kushner baut Mitte der 80er Jahre das Immobilienimperium auf und pflegt früh politische Kontakte. 2005 wird er nach Steuerdelikten und illegalen Wahlkampfspenden zu 2 Jahren Haft verurteilt. 2020 begnadigt ihn Donald Trump. 5 Jahre später macht Trump ihn zum aktuellen US-Botschafter in Frankreich.
3: I'm very proud to have been selected by President Trump.
2: Da sind die beiden Familien längst miteinander verbunden. 2009 heiratet Jared Kushner Donald Trumps Tochter Ivanka. Während Trumps erster Präsidentschaft macht er seinen Schwiegersohn zum engen Berater im Weißen Haus.
4: Als diese Ernennung bekannt wurde, war das ein Schock. Die Leute fragten sich, wie kann man seinen eigenen Schwiegersohn zum Chefberater machen? Aber Trump tat es einfach, wie so oft. Und ein paar Monate später holte er auch seine Tochter Ivanka ins Weiße Haus.
2: Jared und Ivanka werden zu Gesichtern der ersten Trump-Regierung. Doch das verändert auch ihre Stellung in ihrer alten Heimat New York. In der demokratisch geprägten Stadt hat sich die Stimmung gegen sie gedreht. Das Paar zieht schließlich nach Florida.
4: Sie wollten tatsächlich zurück nach New York. Für sie war es ein Schock, dass die New Yorker Gesellschaft sie nicht mehr akzeptierte.
2: Ganz anders Jareds jüngerer Bruder Joshua. Er bleibt in New York und baut mit seiner Investmentfirma Thrive Capital ein Milliardenunternehmen auf. Gerade erst hat er gemeinsam mit einem Partner den Kauf des berühmten US-Basketballteams Los Angeles Lakers vereinbart für 12,5 Milliarden Dollar. An Joshuas Seite das Supermodel Karlie Kloss. Sie zählen zu den schillerndsten Paaren der New Yorker Society. Josh und Karlie sind das Königspaar von New York. Sie werden hier gefeiert, die Leute laden sie auf ihre Partys ein. New York ist voller berühmter Menschen, aber Geld und Schönheit sind einfach eine unschlagbare Kombination. Joshua und Karlie vertreten politisch andere Positionen als Donald Trump. Beide stehen eher der Demokratischen Partei nahe. 2 prominente Paare, 2 Brüder und 2 politische Welten. Trotz aller Gegensätze bleiben die Kushners eng verbunden.
4: Bei den Kushners ist Familie entscheidend. Familie kommt zuerst, sie steht über allem. Sie sind Oligarchen, die politische Macht nutzen, um das eigene Vermögen zu vergrößern.
2: Vater Charles in der Diplomatie, Jared an der Seite der Trumps, Joshua als milliardenschwerer Investor. Aus einer Immobilienfirma ist eine amerikanische Machtdynastie geworden.
1: Was fällt Ihnen so auf, wenn Sie diese beiden Herren hier neben mir sehen? Auf den ersten Blick wahrscheinlich nicht so viel. Und doch haben Ed Sheeran und Zac Efron mit Essstörungen und einem extremen Verhältnis zu ihrem Körper und auch Gewicht zu kämpfen. Denn Essstörungen sind kein reines Frauenthema. Auch Männer haben Fressattacken, zählen Kalorien, stehen ständig auf der Waage oder treiben exzessiv Sport. Doch wie verbreitet sind denn Essstörungen bei Männern und warum werden sie so oft übersehen?
5: Essen en masse bei Ed Sheeran im Musikvideo. Mit allerhand Leckereien wird er gemästet. Was hier einem Drehbuch folgt, war noch vor Jahren Realität bei dem Sänger. Er hatte ein gestörtes Verhältnis zum Essen, bekam von seinem Umfeld den Spitznamen Two Dinner Teddy verpasst, weil eine Portion nie für ihn reichte. Doch witzig war das keinesfalls. Er aß wortwörtlich bis zum Erbrechen.
6: Ich habe ein echtes Essproblem. Ich bin ein Exzessmensch in allem. Aber mittlerweile bin ich eher ein Exzesssportler.
5: Und das Ergebnis sah man Anfang des Jahres auf einem Magazincover. Durch ein ähnlich hartes Training ging auch Zac Efron. Früher schmächtiger Teenie-Schwarm bei der Highschool-Musical-Reihe. Dann Muskeln, Muskeln und nochmal Muskeln beim Dreh zur Baywatch-Neuauflage. An die Zeiten am Set erinnert er sich ungern zurück. Schlaflos, erschöpft, depressiv fühlte sich Zac Efron. Er hatte in der Zeit auf Kohlenhydrate komplett verzichtet, sei deshalb fast durchgedreht. Dass prominente Männer ihre Essstörungen zum Thema machen, ist ein wichtiger Schritt, sagt Georgios Paslakis. Er leitet an der Uniklinik Bochum die einzige Forschungsgruppe zu Essstörungen bei Männern in Deutschland. Er findet, die Offenheit der Stars hilft beim Enttabuisieren.
7: Ich finde das sehr positiv, wenn prominente Männer in die Öffentlichkeit gehen und offen über ihre Essstörung berichten, weil sich junge Männer auch damit identifizieren können. Und unser Anliegen ist ja, Stigma rund um psychische Erkrankungen, rund um Essstörungen abzubauen. Und das trägt entscheidend dazu bei.
5: Essstörungen werden häufig noch platt als Frauenkrankheit abgestempelt. Betroffene Männer nehmen Hilfsangebote kaum in Anspruch, wie Zahlen aus 2023 zeigen. Laut dem Statistischen Bundesamt wurden deutschlandweit etwa 12.000 Menschen wegen einer Essstörung stationär behandelt. Davon waren nur 800 Männer. Ein Problem auch, bei Männern wird die Krankheit häufig nicht erkannt.
7: Die Männer hungern sich Richtung definiert sein und deswegen erkennen wir das häufig nicht. Wenn die Männer trainieren und sehr auf ihre Proteine achten und sehr eingeschränkt essen, wird das nicht als Essstörung womöglich anerkannt, sondern als Disziplin fehlgedeutet und applaudiert.
5: Magersucht, der Fachbegriff dazu lautet Anorexie. Ein Lied über die Krankheit schrieb der Sänger Gregor Hägele. Mit 11 litt er unter der Magersucht. Das krankhafte Abnehmen, seine Reaktion auf Kommentare aus dem Umfeld, er sei zu dick.
8: Dann kam halt diese krasse Bestätigung fürs Abnehmen. Und das ist halt wirklich wie eine Droge, wie eine Sucht. So heißt ja auch Magersucht.
5: Raus aus der Sucht halfen ihm seine Mutter und die Musik.
8: Ich für meinen Teil kann auch sagen, dass es extrem wichtig ist zu checken, dass man da nicht alleine ist mit dem Kampf. Erstmal haben das ganz viele Menschen, aber vor allem auch muss man sich dafür nicht schämen. Das macht den Selbstwert nicht kaputt. Im Gegenteil, das ist eine Krankheit. Wenn du Krebs hast, kannst du auch nichts dafür.
5: Bei Essstörungen Hilfe zu suchen, ist extrem wichtig. In einer Therapie wird bei Männern auch geprüft, wie gesund das Sportverhalten wirklich ist. Außerdem setzt die Behandlung auch bei Alltäglichem an.
7: Weil es auch wichtig ist, zum Beispiel in den Supermarkt gehen zu können und nicht nur den fettärmsten Joghurt zu wählen. Oder auch Restaurantbesuche gehören zur Behandlung dazu. Wenn es darum geht, etwas zu bestellen und keine Kontrolle darüber zu haben, was für eine Portion zum Beispiel ankommt.
5: Bei allen Formen von Essstörungen ist das Ziel, die Angst und die Scham vorm Essen abzulegen und damit am Ende den gesunden Genuss wieder zu lernen.
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14: Schönen guten Abend, herzlich willkommen zum Saarlandwetter. Sonnenblumen zaubern uns ja einfach immer.

0: bis 15 Grad kühlt es ab in den Tälern. Morgen starten wir dann erstmal mit Sonne in den Tag, aber tagsüber, wir haben es ja gerade schon gehört, wird es wolkiger. Am Nachmittag können einzelne Schauer und auch Gewitter mit dabei sein, dann sogar auch mit stürmischen Böen. Die Temperaturen liegen morgen zwischen 33 Grad und 37 Grad, zum Beispiel in Saarlouis. Die Aussichten. Am Sonntag, da wird es etwas wechselhafter. Es gibt Sonne, Wolken, Schauer, Gewitter sind auch möglich. Temperaturen, ja, leicht kühler bis 31 Grad. Montag haben wir dann morgens noch Regenschauer, aber dann bleibt es trocken. Sonne und Wolken wechseln sich ab. Die Temperaturen dann zwischen 24 und 28 Grad. Dienstag und Mittwoch, da haben wir Sonne und Wolken. Es bleibt auch meistens trocken. Die Temperaturen Mittwoch noch mal in der Spitze bis 30 Grad. Das Freibadwetter, das bleibt uns also noch eine Weile erhalten. Für den Besuch brauchen Sie unbedingt ein Saarlandwetter-Badetuch. Und das schenken wir Ihnen in dieser Woche gleich zweimal. Wir küren heute zwei Zuschauerfotos der Woche, weil es diese Woche auch einfach zwei Wetter-Highlights gab. Wir sagen also herzlichen Glückwunsch nach Bierbach. Marc Blaes hat die partielle Sonnenfinsternis fotografiert. Dieses Foto ist dabei rausgekommen und wir finden, das ist einfach richtig klasse geworden. Danke, dass Sie das mit uns geteilt haben und viel Spaß mit dem Saarlandwetter-Badetuch. Ja, und dann war da ja noch ein Höhepunkt, und zwar der des Perseidenstroms. In der Nacht hat Helmut Mees seine Kamera auf den Sternenhimmel gerichtet und dabei richtig Glück gehabt. Er hat eine Sternschnuppe entdeckt und auf den Auslöser gedrückt. Auch das Foto verdient ein Saarlandwetter-Badetuch. Herzlichen Glückwunsch. Ja, und so ist das bei uns. 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Machen Sie doch auch mit, senden Sie Ihr Wetterfoto an saarlandwetter@sr.de oder einfach per WhatsApp an Saarbrücken 602 1020. Kommen wir nun zu den Themen, die heute für Sie wichtig sind. Die sehen Sie wie immer ab 19.20 Uhr im aktuellen Bericht. Heute mit Sonja Marx. Hallo Sonja.
1: Hallo Jessie. Bei Ottweiler hat es ja einen größeren Brand gegeben gestern. Die Feuerwehrleute waren fast 24 Stunden im Einsatz, weil immer irgendwo wieder was aufflammte. Der Landesbrandschutzinspekteur sagt, so einen Sommer hat er noch nie erlebt. Und er kommt zu uns ins Interview. Dann machen wir noch einen Abstecher ins Freibad zur SR1 Freibad-Tour. Und wir staunen über die 5000 Läuferinnen und Läufer gestern beim Dillinger Firmenlauf bei 34 Grad.
0: Danke dir, Sonja. Ja, und für Sie zum Schluss noch ein sehr stimmungsvolles Foto. Es dämmert schon sehr und die Pferde genießen vermutlich die etwas kühleren Temperaturen des Abends. Danke an Bea Ziegler und für Sie noch einen schönen Freitagabend.
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0: Mit der himmlischen Ruhe ist es im Mappinger Herzlwald vorerst vorbei.
1: Mehr als 20.000 Pilger haben sich aufgemacht, die angebliche Marienerscheinung live zu erleben.
2: Überall war nur noch ein Thema: Marienerscheinung, und du hast sie vor dir.
0: Die Verkehrsbelastung wächst. Von Sonntag zu Sonntag kommen größere Pilgerströme.
3: Das ging ja Tag und Nacht. Also es waren immer Leute auf der Straße.
4: Es war nicht ganz einfach. Relativ mulmiges Gefühl. Immer mit der Hoffnung, dass es auch gut geht.
5: Bereits vor Tagen war eine Bombendrohung eingegangen.
6: Das war schon extrem. Wie Krimi.
5: Endlich ist es soweit. Die Seherinnen kommen zur Marienkapelle.

0: in dem Moment war, dass so totenstill. Ich kriege heute noch Hühnerhaut, wenn ich daran denke.
1: Bei mir war ein Gefühl der Beklemmung, weil die Menschen sich wirklich auf einfachste Art und Weise halt veräppeln gelassen haben.
2: Ich kann für mich sagen, dass es definitiv echt ist.
3: Wenn mein unbeflecktes Haar triumphiert hat, dann werde ich auch wieder sprechen zu meinen Kindern.

0: Wir freuen uns, dass Sie von hier aus mitgehen, betend und singend. Und wie immer werden sich dann sicher noch einige dazu gesellen. Wir singen zu Beginn das Lied Nummer 2, Maria zu lieben.
1: Maria zu lieben, die ist allzeit mein Sinn.
2: Ich sage immer, wie jemand zum Konzert geht und sich dann gut fühlt und hat eine gute Atmosphäre hat, so ist es für mich, wenn ich zu Maria bete.
3: Ich glaube, jeder Marbinger, der in Marbingen geboren ist, da eine enge Verbindung hat. Wenn er irgendeine Not oder Krankheit oder irgendein Ereignis, wo man einen guten Ausgang haben möchte, tut man sich der Mutter Gottes widmen.
4: Unsere Mama ist krank geworden und liegt in Homburg im Koma. Wir haben versprochen, wenn die Mama die Augen aufmacht, ne, kommen wir hierher. Und sie hat gestern die Augen aufgemacht. Sie hat heute Geburtstag und heißt Maria.
5: Heißt Maria, genau. Ja. Ja.
0: Lasst uns gemeinsam beten.
6: 1876 waren ja die ersten Marienerscheinungen hier in Marbingen gewesen. Sie hat damals gesagt, sie wird in einer bedrängten Zeit wiederkommen. Und das wurde ja wahr 1999.
7: Am Wahlsonntag saß ich im Büro und dann kam plötzlich die Verkehrsdurchsage, Autobahn dicht, umfahren Sie Marbinger weiträumig, die Straße zum Hertelwald sind blockiert.
8: Ich sag, was ist denn da los? Was ist da los? Da standen überall Autos mit Nummern aus ganz Deutschland, aus Österreich, aus der Schweiz, aus Italien, aus Frankreich, von überall her standen an dem Tag die Autos und kein Mensch wusste, was die wollen.
9: Und dann hieß es, die Mutter Gottes kommt um 15 Uhr. Und dann kam jemand von Nennen und hat gesagt, sie kommt nicht um 15, sie kommt um 16 Uhr. Also wir haben während der ersten Erscheinung gelacht und konnten das gar nicht fassen, dass es so etwas gibt.
10: Den ersten Ansturm erlebte Marbingen bereits gegen 9 Uhr gestern Morgen. Die Mariengläubigen kamen aus halb Europa angereist. Neugierig geworden vor allem durch Berichte in der Boulevardpresse. Im Vorfeld hatte die Polizei den Weg zur Marienkapelle im Hertelwald weiträumig gesperrt.
7: Es war schon Chaos pur. Der Bereich um den Hertelwald herum, wenn da was passiert wäre, welche Rettungsfahrzeuge, da bin ich nichts durchgekommen. Ganz abgesehen von dem Problem, 5000 Leute und kein Klo. Es war schon ein kleiner Schock für Marbingen.
11: Kennen Sie Marbingen? Nein? Okay, also Marbingen liegt im Saarland, gut 5000 Einwohner, ein idyllisches Dorf.
12: Drei junge Frauen behaupten, sie treffen sich mit der Mutter Gottes im Wald. Tausende von Pilgern eilen herbei und übervölkern Marbingen.
13: Und schon ertönt das Zeichen für alle. Die Erscheinung ist da. Christine, ehemalige Pädagogikstudentin, sieht die Mutter Gottes nur verschwommen. Was sie ihr sagt, spricht Christine gleich auf ein Diktiergerät. Judith, Justizangestellte, hört Maria, sieht sie aber genauso wenig wie die 8000 Pilger hinter ihr. Nur Marion, gelernte Hotelfachfrau, kann Maria dreidimensional sehen.
6: Die Mutter Gottes hat drei junge Frauen auserwählt, die alle drei nicht aus Marbingen kamen. Das war natürlich für die Bevölkerung in Marbingen eine Art Denkzettel, soll das echt sein?
2: Die Seherinnen, die ja für uns unwirklich waren, die waren ja für uns gar nicht greifbar. Das konnte ja keiner mal die Seherin fragen, was habt ihr empfunden? Oder das war ja alles inszeniert.
9: Als ich da hingegangen bin und es hieß, das Glöckchen läutet, dann kommt die Mutter Gottes. in dem Moment war das so totenstill, dass man keine Vögel gehört hat, keine Bäume und kein Wall. Ich kriege heute noch Hühnerhaut, wenn ich daran denke.
14: Die Erscheinung beginnt unauffällig und von den umstehenden Pilgern unbemerkt, als Christine das Klagelied vorträgt und Marion auf die Knie fällt.
9: Es gibt zwischen Himmel und Erde was, was wir gar nicht begreifen.
15: Das Jesuskind segnet und die Mutter Gottes hat es auf dem Arm und macht so.
9: Ich habe noch nie im Leben so viele glückliche Menschen erlebt. Die haben gleich geleuchtet nach der Erscheinung. So überzeugt war die und glücklich und zufrieden.
16: Wenn ich es machen hätte können, ich hätte mich am Boden hingelegt, in die Tonnen rein für die Mutter Gottes. Ich kann nicht mehr sagen, ich bin außer mir vor Freude.
17: In dem Moment, als ich sagte, das war echt, da hatte ich eben so etwas wie einen Schauer gespürt und großen Frieden.
10: Seit der letzten Erscheinung am 18. Juli heißt das Wasser aus der Waldquelle Gnadenwasser. Maria soll gesagt haben, dass Kranke damit geheilt werden könnten.
9: Die kamen mit allen Anliegen, mit kranken Kindern und so weiter. Die letzte Hoffnung auf, dass hier Hilfe ausgeht.

Es ist ein komisches Gefühl. Ein Stück weit nach Hause kommen, ne? Es ist ein großer Teil meiner Kindheit gewesen, 99. Wir waren halt von Erscheinungstag 1 bis zum Schluss bei jeder Erscheinung

0: das sah früher viel anders aus. Die Hecke war viel weiter vorne, ne? Die haben sie aber schön renoviert. Wenn du die vergleichst mit der von früher, hat die ein schmäleres Gesicht oder nicht? Aber hier, wo sind denn die Gedenktafeln? Was haben die dann gemacht?
1: Entschuldigung.
0: Alter.

0: Ja, das riecht wie früher. Und sogar der Geruch ist wie früher.
1: Schön.
2: Wir waren immer ganz nah bei Judith, Marion und Christine. Und das ist nochmal eine ganz andere Beziehung gewesen, weil ich Judith eben auch privat kenne und weiß, dass sie nie irgendwie was erzählen würde,
3: was nicht stimmt.
2: Was nicht stimmt. Das ist sie nicht, der Mensch für, aber auch die anderen beiden nicht. Ich kann für mich sagen, dass es definitiv echt ist.

0: war an einem Erscheinungstag und da erzählte Marion, sie steht über den zwei Kindern ungefähr 8 Jahre, 9 Jahre. Wir waren damals 9.
1: Und sie hält die Hände über sie und sagt, diese Kinder sollen ihr Leid noch tragen. Und seitdem sage ich, alles in Gottes Hand. Mir ist alles egal. Gott kann machen, was er will. Ich hol alles Leid zu ihm.
0: Ich habe mich dann rumgedreht, dachte, hä, wo ist sie denn? Ich sehe nichts. Wenn jemand dir die Hände auf den Kopf legt oder die Hand, spürt man ja einen Druck. Und diesen Druck, den habe ich gespürt, als wäre es gerade eben. Und das ist so eindrücklich geblieben, dass es nach 25 Jahren noch ist, als wäre es gestern.
2: Aber hast du auch den Wunsch gehabt, dass du ganz gesund wirst?
1: Ja, seitdem, ich glaube halt, irgendwann wird es passieren, irgendwann. Ich sage ja, alles in Gottes Plan. Auch wenn es nicht passiert, den starken Glauben, den ich habe, werde ich nie verlieren.
0: Ach, wieder nicht geeignet für heute. Ich glaube daran, dass Gott für jeden Menschen einen Lebensplan hat. Und wenn es meine Lebensaufgabe ist, durch meine Behinderung, aber durch meinen Glauben, andere Menschen zum Nachdenken zu erregen, vielleicht zum Glauben zu führen, dann habe ich mein Ziel erreicht. Und wenn es nur eine ist.

0: Und während das Glöcklein vom Berge schallt, drei Mägdlein spielten im Fichtenwald. Und als sie dringen in Waldesdicht, es strahlen die Zweige von himmlischem Licht. Denn zwischen der Äste beweglichem Bau die Jungfrau thronet, die mächtige Frau. Das Buch habe ich in einer Kiste bei uns auf dem Dachboden gefunden. Das geht in dem Buch um die Erscheinung von damals. Und zwar aus der Sicht des Pfarrers Neureuther. Die erste Erscheinung war ja am 3. Juli 1876. Damals sind drei 8-jährige Kinder in den Wald gegangen und haben eine Marienerscheinung gehabt. Sie haben gesagt, sie haben eine Frau gesehen in einem blauen Kleid mit einem Kind im Arm und einer goldenen Krone, und das sei die Mutter Gottes gewesen. Drei schwache Kinder wie Engelreihen sollten stärker als starke sein, denn unverzagt sie blieben dabei, dass ihnen die Jungfrau erschienen sei. Das hat hier ausgelöst, dass ein Pilgerstrom gekommen ist, der für Marpinger Verhältnisse unvorstellbar groß war.
1: Komm, Cooper,

0: auch schon von meiner Jugend an. Hat mir immer erzählt, Grit, wo das Sattelwald, was er geholfen hat. Und meine Mutter, meine Oma, wenn die krank waren, wollte sie immer, dass man ihnen Wasser bringt. Von daher, also ich trinke das Wasser, es schmeckt mir. Und ja, ich hoffe auch manchmal, dass es mir hilft, ja, klar. Aber es ist nicht so, als würde ich jetzt sagen, das ist besonderes Gnadenwasser.
1: Bitte bleiben Sie stehen, es wird jeder Wasser.
2: Je mehr Leute dran waren, umso kritischer ist das natürlich gern, sodass man dann auch Wasseruntersuchungen veranlasst haben und dass dann das Gesundheitsamt gesagt hat, das Wasser ist belastet und uns veranlasst hat, die Quelle zu schließen.
1: Sie haben aber doch selber 20 Jahre das Wasser getrunken, ja, haben Sie doch gesagt. Noch, jeden Tag, habe ich gelesen.
3: Jetzt den Kohlepatienten.
1: Jetzt auch ist das wieder. Sie sind nicht dran.
3: Ich habe Anweisungen vom Gesundheitsamt.
2: Wenn wir Maßnahmen ergriffen, um die Quelle zu schützen oder unzugänglich zu machen, und irgendwie haben sie es immer noch geschafft. Von daher war einer der Zielsetzungen, die Quelle auch trinkwassergerecht zu kriegen.
4: Maria war unter den Heiligen für mich immer ein großes Vorbild. Ich habe gespürt, dass ich den Sog hatte, sie immer besonders zu verehren. Die Atmosphäre war von Anfang an für mich glaubwürdig. Für mich war eben wichtig, was die Mutter Gottes allein über das Gnadenwasser gesagt hat. Bringt Kranke hierher, damit sie geheilt werden können. Einige konnten körperlich nicht geheilt werden. Aber ihnen wurde was gegeben, was für ihr Seelenleben bedeutend wichtig ist. Und das müssen wir eben dem Himmel überlassen. Die Mutter Gottes wünschte, dass eine Dreifaltigkeitskirche hier in Mapingen gebaut werden soll. Und das hat mich natürlich animiert.
5: Gottfried Schreiner, der Vorsitzende des Kapellenvereins, will aus Mapingen ein deutsches Lourdes machen.
6: Durch die jüngsten Erscheinungen wird eigentlich bestätigt, dass Mapingen, ich denke, ein Wallfahrtsort werden sollte, ähnlich wie Lourdes und Fatima.
7: Ja, hallo. Hallo. Ja, hier Paul and Gertrud, Publication and Management, Members of the Erscheinungsförderverein Mappingham e.V. Nee, wir bauen kein Bienenhof. Du stellst dich einfach auf dein Stück Wies vor der Kapelle, wie immer. Oh. Ja, woher du weißt, dass du an der Reihe bist? Ja, das ist natürlich schwierig bei dem Trubel. Aber ich habe eine Idee, weißt du was? Ich bimmele einfach dreimal mit dem Gertrud seinem Nikolaus-Kleckchen. Und dann kommst du.
8: Na ja, aber wir kennen doch mit der Frau vom Kajako. Ach, ein bisschen gefragt's mal. So go down Moses, oder?
7: Hast du gehört? Ah, keine Vorgruppe. Gut, okay.
8: Bitte?
7: Nee.
9: Ja, die Leute.
10: Es war ja wirklich, hat ja die Situation im Prinzip komplett genau getroffen. War ja alles so schräg, was da passiert ist. Das waren ja tausende Menschen, die dort an dieser Kapelle gelagert haben. Alles klar, was da vorher gesagt wird, nur haben die da jetzt, sagen wir mal, religiöse Motive, aber genauso können sie politisches Motiv sein und die sagen so, das ist gut und das machen ihr jetzt oder das ist schlecht und das macht ihr und die hätte es gemacht. Das war für mich nicht beschaulich oder besinnlich oder religiös, das war für mich Horror pur.

0: Das war spannend. Also jetzt, wo wir gerade am Grille sind, wir haben eh einen Sonntag gehabt, wo wir da gesessen haben, während einer Erscheinung hätte stattfinden sollen, weil die war angekündigt, Tourdaten waren klar, an dem Tag kommt sie. Und dann haben die Leute ohne Witz gesessen bis da oben hin. Du musst dir also dann hier direkt hinten dran den Wald vorstellen, mit ein bisschen weniger Hecke, weil die war auch noch nicht da und die Leute haben gesessen bis weiter oben hin. Dieses Grundstück ist das letzte in der Straße. Das heißt, mein Nachbar ist nur der Wald und da kommt keiner mehr hin. Und als dann diese Gedanke war, das Ganze hier ein bisschen touristisch aufzuziehen und dann vielleicht hier als Pilger, Wallfahrtsort wie in Lourdes oder so aufzubauen, da habe ich mir schon eine Gedanke gemacht. Wenn die jetzt da hier der Wald rode und stelle uns da ein Hotel hin, dann hätte ich, sage ich mal auf gut Deutsch, die Arschkarte gezogen. Und dann hast du das wunderbare Grundstück, verliert gewaltig an Wert. Ideell und persönlich.
1: Das Problem für uns ist halt, wenn dort eine derartige Überfremdung über den Ort kommt, wird es dazu kommen, dass die Marbinger reihenweise wegziehen. Und das kann ja nicht sein. Es kann nicht sein, dass eine ganze Ortschaft wegziehen muss, damit andere dorthin kommen können.
2: Es wurde Angst gemacht, Marbingen wird das zweite Lourdes und dann können wir uns hier nicht mehr bewegen.
3: Das wird der zweite Lourdes, ihr müsst eure Häuser verkaufen, wir kriegen keine Ruhe mehr im Ort. Habe ich nie so empfunden. Der Ort war von dem Moment an gespalten. In Pro und Gegner.

0: es geht die Mauer gefahren, die wäre kaputt. Dann müssen wir noch machen.
1: Was hat für dich diese Erscheinung unglaubwürdig gemacht, 99?
0: Dass die Mutter Gottes kam auf Ansage, also sie kommt am 16. oder 21. Und dann ist es mal verschoben worden, glaube ich, weil Marvin ja Kirmes war.
2: Ja, gut. Es ist gesagt, die Mutter Gottes erscheint an der Marienkirmes. Und dann stand die Seherin zu einem Gespräch eingeladen, um ihnen die Situation zu erklären, weil an der Kirmes Maria-Erscheinungen, dann geht gar nichts mehr. Haben sich kurz beraten, dann sind sie zurückgekommen und dann haben sie verkündet, dass die Mutter Gottes ihr Patronatsfest achtet und dass die Maria dann an der Kirche nicht erscheint. Also ich habe sie nicht als Gauner eingestuft nach dem Gespräch. Ja. Glaube ich nicht, oder vielleicht irregeführt, oder aber nicht bewusst betrügend oder so irgendetwas in die Richtung.
3: Drei Frauen aus der Provinz auf einmal im Mittelpunkt eines internationalen Marienkults. Die Seherinnen stehen unter dem starken Einfluss ihres gemeinsamen Beichtvaters, Helmut Maria Gressung, 81, katholischer Priester im Ruhestand. Gressung ist der für Deutschland Verantwortliche einer weltweit operierenden Organisation. Die Marianische Priesterbewegung hat auf der ganzen Welt Millionen Anhänger in der katholischen Kirche.
0: Es gab ja auch diesen Pastor Gressung hieß er, der Beichtvater, der hat drei Seherinnen. Also ich denke schon, dass hier auch sehr, sehr viel manipuliert wurde.
4: Ich wäre nie auf die Idee gekommen, dass Pastor Gressung oder die Seher sowas inszeniert hätten.

0: Sonntag früh, 6.30 Uhr. In etwa einer Stunde wird die Sonne aufgehen. Aufgehen über Mapingen. Bis zu 50.000 Pilger werden erwartet. Aus ganz Europa, den USA, sogar von den Philippinen und aus Korea führt sie nur eins ins Saarland. Die Hoffnung, bei einer Marienerscheinung dabei zu sein.
1: Im Vorfeld hat der Innenminister ebenso wie ich einen Brief gekriegt, wenn das mit der Seherin nicht aufhört, dass auf die Seherin geschossen wird.
2: Hey, lass doch, Jens, lass doch. Lass doch, ja.
1: Als wir mit dem Hubschrauber im Prinzip oben waren und gesehen haben, was da unten in dem Tal dort los war mit den vielen Leuten, das war ja alles in dem Kessel da unten. Und dann kam die Meldung, man müsste schneller runter, es wäre Bombenwarnung.
0: Begleitet von den Ordnern des Kapellenvereins kommen die Seherinnen zur Marienkapelle. An drei verschiedenen Orten sei die Jungfrau Maria ihnen an diesem Vormittag erschienen. Die Polizei durchsuchte das gesamte Kapellengelände mit Spürhunden.
3: Wir haben auch alle Behältnisse heute, die nachträglich gebracht worden sind, also diese Statuen, noch einmal vom Sprengstoffspürhund untersuchen lassen. Dies alles war negativ. Diese Drohung ist also nicht echt, sondern wir vermuten, dass sie halt von einem Mapinger Bürger kommt, der ziemlich böse ist.
4: Irgendwann kam dann so ein richtiger Windhauch. Das war eine richtige Bewegung. Also die Bäume, die da standen, haben richtig. Und da ist es losgegangen.
5: Ich sehe nur die Taube, die über der ganzen Welt schwebt.
6: Das ist eine Taube.

verkündet überall, auf der ganzen Welt, dass ich, eure himmlische Mutter, immer bei euch bin und euch nie verlasse. Und dass ich meine Versprechen halte.

0: Es steht nicht fest, dass den Ereignissen in Marpingen ein übernatürlicher Charakter zukommt. So lautet das Dekret, das Bischof Reinhard Marx vorgelegt hat.
1: Die Kirche ist immer zurückhaltend gewesen, über alle Jahrhunderte hin Erscheinungen, Visionen anzuerkennen, als für die ganze Kirche verbindlich. Das soll eine Gebetsstätte bleiben, auf jeden Fall.
2: Ich bin tausendprozentig davon überzeugt, dass die Mutter Gottes hier erschienen ist. Ich glaube, es war kein Zufall, dass du mich angeschrieben hast und dass ich dann doch darauf reagiert habe. Ich glaube, dass da jemand die Fingerchen da oben im Spiel hatte.
3: Ich bin ja einfach überzeugt, wenn es eine Marienerscheinung gibt in Lourdes und in Fatima. Und da war es auch in Marpingen.
4: Mir ist es gar nicht wichtig, ob Maria 1876 hier war, ob sie 1999 hier war. Für mich ist der Herdlwald ein magischer Ort und dort gehe ich sehr, sehr gerne hin.
5: Wenn Leute hierher kommen und da Trost finden, dann soll es auch kommen und dann soll es gastfreundlich behandelt werden. Das ist, ja. Und das, denke ich, ist Marpingen.

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0: Guten Abend, herzlich willkommen zum aktuellen Bericht am Freitag. Der heißeste Tag der Woche liegt hinter uns. Die Hitze macht den Feuerwehren viel Arbeit. Gestern hat es in Ottweiler auf einer großen Fläche gebrannt, aber dennoch sind einige Menschen immer noch unvorsichtig. Die erste Schulwoche nach den Ferien ist auch vorbei. Wie klappt der Unterricht in überhitzten Klassenräumen? Und die Landwirte kriegen kaum Ertrag in die Scheunen. Wir waren bei einer Noternte dabei. Bei Rubenheim brennt gerade ein Waldgebiet. Etwa 6 Hektar stehen in Flammen. Erst gestern hat es in Ottweiler gebrannt, auf einer Waldfläche zwischen Steinbach und Ottweiler in der Nähe des Wingertsweiers. Die Feuerwehren aus den Landkreisen Neunkirchen und St. Wendel waren dort fast 24 Stunden im Einsatz. Bei dieser Trockenheit bekommen sie derart große Brände nicht so schnell in den Griff. Felix Schneider berichtet.
1: In tiefem Schwarz ist der ausgebrannte Bereich aus der Luft gut sichtbar. Die Behörden sprachen zunächst von einer fast 10 Hektar großen brennenden Waldfläche. Nach genaueren Messungen geht die Feuerwehr nun von etwa 3,6 Hektar Wald zwischen Ottweiler und Steinbach aus. Nach etwa 22 Stunden war der Einsatz beendet. Über 500 Einsatzkräfte dämmten seit Donnerstagnachmittag die Ausbreitung der Flammen ein.
2: Zu Beginn war der Waldbrand aus großer Distanz zu sehen, eine sehr große Rauchsäule stieg über dem Waldgebiet auf und war aus weiten Teilen des Umlandes gut zu sehen. Wegen der enormen Rauchentwicklung wurde vorsorglich auch eine Bevölkerungswarnung über die verschiedenen Warn-Apps wie Nina und Katwan ausgelöst, sowie auch über den Rundfunk. Anwohner im Umfeld wurden gebeten, Fenster und Türen geschlossen zu halten, Klimaanlagen und Lüftungen auszuschalten.
1: Wegen der raschen Ausbreitung des Feuers mussten ein Campingplatz sowie eine Gaststätte evakuiert werden. Ein Übergreifen des Feuers auf die Wohngebäude konnte die Feuerwehr verhindern. In Bereichen, wo es für die Einsatzkräfte zu gefährlich war, nutzte die Feuerwehr 3 Wasserwerfer zum Löschen.
2: Ein Vegetationsbrand an einem Hochsommertag mit Temperaturen jenseits der 35 Grad zehren enorm an der Füße von uns Einsatzkräften. Es ist sehr belastend, deswegen gehört es leider auch mit dazu, dass es zu Hitzeerscheinungen kommt, dass Einsatzkräfte ihren Einsatz kurzfristig unterbrechen müssen, um sich zu erholen. Deswegen ist es sehr, sehr wichtig, sehr früh im Einsatz schon entsprechend Versorgung für die Einsatzkräfte bereitzustellen.
1: Bei den Löscharbeiten wurden mehrere Feuerwehrleute verletzt. Eine Person musste im Krankenhaus versorgt werden. In den Mittagsstunden begann der Rückbau. Die Einsatzkräfte müssen jetzt noch ihre Materialien reinigen. Zur Brandursache konnte die Polizei noch nichts sagen.
0: Und mit dabei in Ottweiler war auch der Landesbrandinspekteur Timo Meyer. Und der ist jetzt bei uns im Studio. Schönen guten Abend, Herr Meyer.
3: Guten Abend.
0: Man hat im Moment den Eindruck, überall an allen Ecken und Enden brennt es. Allein in St. Wendel, letztes Wochenende im Kreis St. Wendel, waren es 15 Brände. Was ist denn Ihre Einschätzung der Situation?
3: Also das ist so, in der Tat ist so. Ich bin jetzt 10 Jahre im Amt als Landesbrandinspekteur und kann sagen, diese Häufigkeit, Intensität und Größe von diesen Bränden hatte ich überhaupt keine vergleichbaren Zahlen die letzten 10 Jahre darlegen können. Und ich habe auch mit meinem Vorgänger damals mal nachgeschaut. Also da gab es auch nichts Vergleichbares in dieser Intention.
0: Also wenn man jetzt sieht, wir haben auch eben gehört, das ist eine unheimliche Belastung für die Leute, für die Feuerwehrleute, die da auch ständig irgendwo auch im Dauereinsatz sind. Wie gut ist denn die Feuerwehr gerüstet für solche Einsätze?
3: Also die Feuerwehr saarlandsweit gesehen grundsätzlich sehr gut gerüstet. Was vor Ort fehlt, kann halt beigezogen werden. Das hat man jetzt hier auch gesehen, dass andere zusammengearbeitet haben. St. Wendel mit Rheinland-Pfalz, Rheinland-Pfalz mit St. Wendel oder auch Neunkirchen mit St. Wendel, Neunkirchen mit dem Saar-Pfalz-Kreis. Also es wird zusammengearbeitet mit der Manpower wie auch mit den Gerätschaften.
0: Sind die Gerätschaften denn fit genug?
3: Die Gerätschaften sind überwiegend auf dem aktuellen Stand. Es wurde letztes Jahr seitens des Landes in Paket geschnürt mit 11 Millionen Euro.
0: Für den Bevölkerungsschutz.
3: Und, und da ist auch einiges da reingeflossen.
0: Wenn man jetzt guckt, ein Kollege von Ihnen hat am Wochenende gesagt, die Brandursache ist in den meisten Fällen nicht, dass sich irgendwas von selber entzündet, sondern das ist entweder Brandstiftung oder eben Fahrlässigkeit.
3: Das ist in der Tat so. Also die Wahrscheinlichkeit Selbstentzündung ist schon fast auszuschließen. Sie ist möglich, aber sehr gering Wahrscheinlichkeit. Die Menschen sind oft irgendeiner Form, auch immer fahrlässig etc. pp. Auswirkungen. Ich habe einen gesehen auf einem Moped sitzen, der hat geraucht beim fahrenden Moped und nebendran war der Fahrzeugstreifen, der Fahrbahnrand. Mhm. Und man weiß nicht, was passiert wäre, wenn er die Zigarette verloren hätte und sie wäre in die Vegetation gefallen.
0: Naja, wahrscheinlich hat er auch keinen Aschenbecher an seinem Moped.
3: Also, ich schließe es mal aus.
0: Also das heißt also, die Warnung davor, aufmerksam zu sein, die wird auch nicht nachlassen, wenn die Hitze nachlässt, oder?
3: Es ist halt in der Tat so, dass man sagen kann, Tage wie heute, 40 Grad fast, dass die Menschen aufmerksam sind, weil sie selbst spüren, wie heiß es ist. Aber wenn es jetzt angenehme 5, 26 Grad sind, fängt man an, die Familie einzuladen und zu grillen. Aber die Vegetation ist trotzdem über die Wochen hinweg ja gleich trocken. Also die Temperatur ist nur das subjektive halt Gefühl des Menschen, dass er sagt, ich muss aufpassen. Und wenn es dann entspannt wird, wird man auch nachlässig. Und dann kommt die Fahrlässigkeit.
0: Aber die Trockenheit ist immer noch da. Wie ist denn das mit Leuten, die in der Nähe von Feldern oder Wäldern wohnen? Also ich kenne ein paar, die sind jetzt schon ganz nervös und fragen sich, ob sie schon mal alles packen sollen für eine eventuelle Evakuation.
3: Also so BBK hat ja auch Papiere rausgepackt, dass man immer vorbereitet sein soll für einen Vorfall, Stromausfall etc. pp. Das Land hat ja Fachreferat gegründet, F, also die Abteilung F gegründet, hat der Minister das ja vorangebracht, hat Bevölkerungsschutz. Wir sind da auch beraten zur Seite. Und die Tasche packen, Personalausweis, Führerschein, Schlüssel, Versicherungspapiere, Kontoauszüge, was auch immer, das sollte man immer parat haben. Und sollte ich da halt informieren, was man so braucht.
0: Und was mache ich denn, wenn ich wirklich sehe, oh ja, jetzt kommt das Feuer näher? Also natürlich fliehen, aber kann ich dann noch was anderes machen erstmal?
3: Grundsätzlich ist das so, das Feuer ist ja nicht direkt da. Mhm. Wenn man merkt, man hat in der Nachbarschaft ein Einsatzgebiet, wo noch nicht geräumt wird, wenn wir merken, es könnte die Gefahr sein, wird geräumt und informiert. Aber es ist nie verkehrt, dann proaktiv den Schlauch mal in die Hand zu nehmen und den Garten halt zu bewässern und feucht zu halten, um einfach schon ein bisschen vorbereitet zu sein. Und wenn jemand Pool etc. pp. Hat, wo entsprechend viel Wasser drin ist, sind wir auch immer dankbar, wenn sich jemand auf sich aufmerksam macht, dass wir vielleicht da sogar eine Wasserentnahme machen können, falls vor Ort nicht genug Wasser zur Verfügung wäre, im ersten Moment. Ansonsten bringen wir ausreichend Wasser über Fahrzeuge und so fort.
0: Herzlichen Dank, dass Sie bei uns im Studio waren. Dankeschön.
3: Danke für die Einladung.
0: Das Interview mit Timo Meyer haben wir heute am Nachmittag aufgezeichnet. Früher, da gab es das noch. Das Zauberwort im Sommer, hitzefrei. Um 10 Uhr wurde gemessen und wenn dann das Thermometer mindestens 23 Grad im Schatten anzeigte, ging es nach der vierten Stunde nach Hause oder ins Freibad natürlich. Seit dem Schuljahr 2006/2007, also seit 20 Jahren, gibt es das nicht mehr. Hitzefrei ist abgeschafft. Die Schulen müssen selbst entscheiden, wie sie mit der Hitze umgehen. Und das ist manchmal gar nicht so einfach. Moritz Grenner hat sich eine Schule rausgesucht.
4: Zweite Schulstunde in der Johann-Hinrich-Wichern-Schule in Saarlouis. Das alte Sandsteingebäude der Förderschule hat sich über die letzten Tage kontinuierlich aufgeheizt. Vor allem die Klassen im dritten Stock leiden unter den hohen Temperaturen.
5: Jetzt ist es 9.35 Uhr. Wir haben hier in der Klasse jetzt schon 30 Grad. Wenn man sich die Klassenräume betrachtet, es sind sehr hohe Räume, die sich langsam aufheizen. Und dennoch wird es 12 Uhr hier 35, 36 Grad warm sein. Also Unterricht ist dann gar nicht mehr möglich.
4: Die 11 Klassenräume der Förderschule sind mit Jalousien verdunkelt, die Schulstunden verkürzt und ab der zweiten Stunde geht es ins Schwimmbad. Die heißen Temperaturen in den Klassenräumen bedeuten für die Lehrerinnen und Lehrer kreativ werden.
6: Wenn es sehr warm ist, müssen wir uns halt überlegen, was wir mit den Kindern machen. Dann gehen wir raus, gucken, dass wir im Schatten Wasserspiele machen. Ich habe heute zum Beispiel organisiert, ich habe von zu Hause einfach Wasserpistolen mitgebracht. Oder wir machen dann so einen kleinen Wasserparcours, dass wir uns irgendwie ein bisschen abkühlen können.
4: Nach Angaben der Deutschen Allianz Klimawandel und Gesundheit können Kinder bis zum 14. Lebensjahr Wärme über das Schwitzen noch nicht so gut abgeben wie Erwachsene. Bei über 30 Grad im Klassenzimmer ein weiterer Faktor.
7: Es ist so warm, wir können uns nicht mehr richtig konzentrieren in der Klasse, weil es immer so warm ist und wir schwitzen halt auch ohne Ende. Und das fällt uns halt immer schwer, dann im Unterricht teilzunehmen und richtig aufzupassen.
4: Durch die Lage in der Innenstadt der Schule kann der Unterricht nicht nach draußen verlegt werden, da die Flächen versiegelt oder nur teilweise im Schatten liegen. Die Schülerinnen und Schüler wünschen sich deshalb eine schnelle Lösung gegen die hohen Temperaturen.
7: Zum Beispiel so ein Ventilator oder so eine Klimaanlage in jeder Klasse.
4: Für Schulleiter Markus Schöpp ist das aber nur schwer umsetzbar. Das Schulgebäude steht unter Denkmalschutz. Der Einbau einer Klimaanlage sei deshalb sehr teuer. Ventilatoren stellen laut Schöpp in seiner Förderschule ein zu hohes Verletzungsrisiko dar.
5: Die Maßnahmen gegen die Hitze sind sehr eingeschränkt. Es gibt nicht viele Maßnahmen. In der Schule selbst hat man kaum Möglichkeiten, gegen die Hitze anzukämpfen. Fenster öffnen nutzt nichts. Draußen ist es noch wärmer, sodass wir auf andere Möglichkeiten angewiesen sind. Wir schauen, dass wir die Schüler bis 1 Uhr betreuen, aber die Betreuungsmöglichkeiten sind dann extern. Die Kleinen, Erst- und Zweitklässler, gehen häufig in den Stadtgarten, in den Wasserspielplatz, die Großen in die Schwimmbäder in der Umgebung.
4: Der Lehrerverband begrüßt weiterhin die Entscheidung, dass der Hitzefreierlass im Saarland aufgehoben wurde. Somit können die Schulen selbst entscheiden, wie sie mit den hohen Temperaturen umgehen. Trotzdem brauche es dafür Sicherheit vom Bildungsministerium.
8: Wir brauchen Flexibilität, und zwar organisatorische Flexibilität und pädagogische Flexibilität in solchen Situationen. Die haben wir aktuell und das ist gut. Gleichzeitig brauchen wir aber auch Rechtssicherheit. Die Schulleitungen müssen ganz genau wissen, was sie dürfen, was sie selbst beschließen können, was sie umsetzen können und wo sie sich rückkoppeln müssen mit der Schulaufsicht.
4: Das Bildungsministerium verweist auf den bestehenden Schulfahrtenerlass.
6: Selbstverständlich sind Schulen und Kinder versichert, wenn sie den Lernort Schule verlassen und beispielsweise einen anderen Lernort aufsuchen. Diese Regelungen sind klar im Schulfahrtenerlass oder am Wandertag, dort, wo es auch darum geht, andere Standorte zu besuchen, geregelt.
4: Nach Angaben des Ministeriums sollen die Schulen über Förderprogramme unterstützt werden. Das Schulbauprogramm Baustein fördert unter anderem auch Hitzeschutzmaßnahmen. Dort liegen rund 230 Millionen Euro im Topf.
0: Seit 10 Tagen hat es bei uns nicht mehr nennenswert geregnet. Zuletzt war das am 3. August. Und davor war es auch schon wochenlang trocken. Da wächst kaum noch was auf den Feldern. Der Deutsche Bauernverband rechnet vor allem in Süddeutschland mit einem kompletten Ernteausfall bei einigen Pflanzen, unter anderem beim Mais. Herbert Mangold war bei einer Noternte auf dem Breitscheider Hof im Bliesgau, wo man versucht zu retten, was zu retten ist.
1: Volle Kraft voraus heißt es auf den Maisfeldern in der Nähe von Breitfurt. Der Mais ist noch nicht reif. Trotzdem muss er vom Feld, damit er kein Trockenfutter wird. Normalerweise müssten die Pflanzen jetzt deutlich über 2 Meter hoch sein. Doch die lange Trockenzeit und die Hitze haben die wärmeliebende Pflanze an ihre Grenzen gebracht.
9: Dieses Jahr ist alles ein bisschen spitzer. Je nachdem, wo Regen war, wo kein Regen war. Man sieht ja, die Bestände sind total unterschiedlich. Aber generell eine frühe Ernte dieses Jahr. Nur das Pflanzenmaterial, das macht halt nur satt, aber hat keine Energie für die Kühe und kann nicht gut umgewandelt werden in Milch dann.
1: Die diesjährige Maisernte ist ein Reinfall. Normalerweise kann Landwirt Michael Schreiner pro Hektar rund 45 Tonnen ernten. Jetzt sind es teilweise nur 20. Hauptproblem sind die Maiskolben. Die Körner liefern einen großen Teil der Energie, die die Rinder später über die Futtersilage aufnehmen.
10: Der Kolben ist halb so groß. Teilweise ist der Kolben noch gar nicht voll gefüllt mit Körnern. Und das führt natürlich dazu, dass der Stärkegehalt nachher in der Maissilage für die Rinder deutlich geringer ist und die Silage einen geringeren Energiegehalt oder geringere Energiedichte zur Verfügung stellt.
1: Weniger Körner, weniger Stärke, weniger Energie. Bereits jetzt muss Michael Schreiner auf Futtervorräte zurückgreifen, die eigentlich für den Winter gedacht waren.
10: Es ist so, dass die Tiere, die auf der Weide sind, die Weide auch komplett abgeweidet sind und verdorrt, so wie man das hier sieht. Also es ist fast wüstenähnliche Situation hier. Und somit müssen die Tiere natürlich mit dem Futter, was schon geerntet ist und was eigentlich für den Winter gedacht war, dann jetzt schon gefüttert werden.
1: Trotzdem hat der Landwirt keine Angst, dass das Futter in diesem Jahr nicht reicht. Er hat sich auf Ernteausfälle eingestellt und Vorräte angelegt.
10: Ich denke, alle größeren Betriebe haben sich in den letzten Jahren darauf eingerichtet, einen gewissen Futtervorrat vorzuhalten, weil es schon die Tendenz zeigt, dass Sommer immer trockener werden und dadurch die Häufigkeit an Jahren, an denen weniger geerntet wird, zunimmt.
1: Vorräte werden damit immer wichtiger. Nicht mehr nur als Reserve für einen schwierigen Winter, sondern als Absicherung für mehrere Trockenperioden. In den vergangenen beiden Jahren hat diese Strategie funktioniert. Jetzt hofft Michael Schreiner vor allem auf Regen.
0: Jetzt mal im Ernst. Da fragen sich bestimmt welche, wer ist denn so irre, bei diesen Temperaturen über 5 Kilometer zu laufen, also zu rennen? Ganz schön schnell waren die da unterwegs, gestern beim Firmenlauf in Dillingen. bei 34 Grad im Schatten. Rund 7000 hatten sich angemeldet. Für sie gab es Regen, Duschen und auch sonst viel Wasser. Offenbar geht das, wenn man gut trainiert ist. Mehr dazu gleich. Erstmal die Nachrichten und die hat Florian Possinger für Sie.
11: Guten Abend. Unter der Hitze und Trockenheit im Saarland leiden auch die Wildtiere. Landesjägermeister Schneider sagte dem SR, vor allem Rehe seien betroffen. Sie nehmen ihre Flüssigkeit zu einem großen Teil darüber auf, dass sie feuchtes Grünzeug fressen. Laut Schneider sind bereits mehr Wildtiere verendet als in den vergangenen Jahren. Wegen der starken Sonneneinstrahlung steigt im Saarland die Ozonkonzentration in der Luft über die Grenzwerte. Zum ersten Mal seit 4 Jahren. Zu viel Ozon kann bei empfindlichen Menschen

0: zu Atemwegsreizungen führen. Das entsteht bei diesem Wetter durch komplexe chemische Prozesse aus Abgasen, zum Beispiel von Autos.
1: CISPA-Gründungsdirektor Michael Backes geht juristisch gegen seine Freistellung vor. Sein Anwalt hat dem SR bestätigt, dass er einen entsprechenden Antrag auf einstweilige Verfügung beim Landgericht Saarbrücken eingereicht hat. Backes wolle erreichen, dass er wieder als wissenschaftlicher Direktor eingesetzt werde, so sein Anwalt. Seit mehr als 7 Wochen ist der Gründungsdirektor freigestellt, weil der Verdacht besteht, dass sensibles Forschungswissen nach China abgeflossen sein könnte. Laut Backes Anwalt sind vom eingesetzten Sonderprüfer aber bisher weder ein konkretes Fehlverhalten noch ein Verdacht benannt worden. Backes habe außerdem alle an ihn gestellten Fragen beantwortet. Die Staatskanzlei als Gesellschafter wollte sich aufgrund des laufenden Verfahrens nicht zur Klage äußern.
0: Das Saarland kritisiert die Reform der Kinder- und Jugendhilfe, die die Bundesregierung plant. Sozialminister Jung sagte, bei dem Gesetzentwurf gehe es zu viel um Einsparungen und zu wenig um Weiterentwicklung. Notwendige Hilfsangebote könnten künftig nicht mehr bei denen ankommen, die sie bräuchten. Es gäbe aber auch gute Aspekte, zum Beispiel bei der Pflegekinderhilfe. Zu der Datenschutzpanne bei der Saarbrücker Sparkassenfiliale auf dem Eschberg gibt es neue Details. So seien unter anderem ausgefüllte Überweisungsträger versehentlich im normalen Müll entsorgt worden. Laut Sparkasse könnten aber auch Adressen und Kontostände betroffen sein. Die Bank will den Vorfall bis nächste Woche aufarbeiten. Nach dem 14. Streik bei der Saarbahn läuft der Betrieb wieder weitestgehend normal. Nach Angaben der Saarbahn ist die S1 seit 18 Uhr nach Fahrplan unterwegs. Nur vereinzelt könne es noch zu Problemen kommen. Die Ersatzbusse fahren laut dem Unternehmen aber auch übers Wochenende durchgehend. Für Samstag und Sonntag sind weitere Warnstreiks angekündigt. Genaue Uhrzeiten gibt es aber noch nicht. Das war's schon wieder mit den Meldungen. Mehr Nachrichten gibt es in SR Info wieder. Und hier macht Sonja weiter.
2: Vielen Dank, Florian. Dass Cannabis in der Medizin sehr hilfreich sein kann, das ist mittlerweile bekannt. Das Medikament gibt es in unterschiedlichen Formen, unter anderem als getrocknete Cannabisblüte. Mit der Gesundheitsreform gibt es die aber nicht mehr auf Rezept. Schwerkranke, die gesetzlich versichert sind, müssen sie seit Ende Juli selbst bezahlen. Bettina Rau hat einen getroffen, den das vor große Probleme stellt.
3: Florian Sovada hat durch Cannabisblüten ein leichteres Leben. Der an Rheuma erkrankte 43-Jährige, der zudem ein Nierenleiden und Depressionen hat, kann dadurch teilweise ein normales Leben führen. Dass er die Blüten, die er von seinem Arzt verschrieben bekam, nun selbst zahlen muss, trifft den ehemaligen Krankenpfleger hart.
4: In der Regel reichen solche Einheiten mit dem Inhalator bei mir zwischen 2 und 4 Stunden. Dann muss ich noch mal nachinhalieren, aber bis dorthin sind die Schmerzen dumpf. Ich habe dann auch weniger Bewegungseinschränkungen, die halt einhergehen vom Rheuma. Auch die Stimmung erheitert sich ein wenig bei mir, sodass ich dann auch mal etwas lesen möchte oder auch mal Musik hören möchte, also mich auch mal ablenken möchte.
3: Statt Cannabisblüten sollen die Patienten nun etwa Fertigarzneimittel oder Extrakte nehmen. So will es die neue gesetzliche Regelung. Für Florian Sovada ein Unding, denn Alternativen habe er schon ausprobiert. Er sei bereits austherapiert.
4: Ich habe diese Dronabinol-Tropfen bereits gehabt und auch nach Rücksprache mit unserem Hausarzt, wo auch wir auch mal angedacht hatten, ein anderes Medikament eventuell über die Nasenschleimhäute zu verwenden, wäre in meinem Fall einfach zu hart gewesen und hätte wahrscheinlich denselben Effekt gehabt, den ich wahrscheinlich vorher mit Morphinen oder eventuell wie auch angestrebt von der Krankenkasse mit Fentanyl. Das wäre für mich nicht in Frage gekommen.
3: Schmerz- und Palliativmediziner Patrick Bialas behandelt an der Uniklinik Homburg und in seiner Praxis in Saarlouis zahlreiche Schmerzpatienten auch mit Cannabis. Bei einigen wirkten lediglich die Blüten. Das Vorgehen der Kassen hält er für wenig sinnvoll. Man hätte mit den Ärzten nach einer Übergangslösung suchen sollen, meint der Mediziner.
5: Von einer Blüte in einen Vollextrakt von jetzt auf gleich zu wechseln, das funktioniert nicht. Das braucht seine Zeit und die Patienten werden schon in der Zeit, will ich es mal so formulieren, unrund laufen und auch Symptome haben, weil der Effekt von der Pharmakokinetik und Dynamik gesehen, wie das mit die Substanz verstoffwechselt wird und aufgenommen wird vom Körper, ist halt doch unterschiedlich.
3: Beim Verband der Ersatzkassen heißt es, die neue gesetzliche Regelung sei politisch motiviert. Genauso die Entscheidung 2017, Blüten auf Rezept durch die Krankenkassen zu bezahlen. Die Verschreibungen hätten die Kassen jährlich Millionen von Euro gekostet, Missbrauch nicht ausgeschlossen.
6: 2017 haben wir bereits die Einführung als Krankenkassen sehr, sehr kritisch gesehen, weil die Patienten sind quasi zu Versuchskaninchen geworden. Wir haben keinen genauen Krankheitsbereich gehabt zum Einsatz. Wir haben auch keine Zulassung von Blüten gehabt. Cannabisblüten sind ein Naturprodukt. Das heißt, da ist auch die Zusammensetzung immer ein bisschen anders, je Sorte und je Blüte, sodass wir diese eine gleiche Dosierung durchaus kritisch gesehen haben. Und hinzu kommt, dass Cannabisblüten niemals arzneimittelrechtlich zugelassen worden sind. Also sowohl Wirkung, aber auch die Sicherheit nie wissenschaftlich erwiesen worden ist.
3: Florian Sowade will das nicht hinnehmen. Er hat einen Termin mit dem VDK und will, wenn nötig, bis vors Sozialgericht ziehen.
2: Cannabis als Heilkraut. Aber im klassischen Kräuterwisch zur Maria Himmelfahrt kommt es meines Wissens nach nicht vor. Zum Feiertag morgen werden ja traditionell Heil- und Gartenkräuter zu einem Strauß gebunden. Herbert Mangold hat sich diesen Brauch erklären lassen und auch welche Kräuter und auch Blumen dafür in Frage kommen.
7: Mal gucken, wo mal was die finden. Trockenheit macht Petra Doni und Margret Schmidt zu schaffen. Auf vielen Wiesen wachsen kaum noch Kräuter. Aber davon lassen sich die beiden nicht entmutigen. In ihren Familien ist es Brauch, vor Maria Himmelfahrt einen Kräuterwisch zu binden.
8: Das kenne ich seit meiner Kindheit. Wir sind immer in den Garten, haben alles gepflückt. Dann sind wir als Kinder mitgelaufen, haben diese Tradition kennengelernt.
9: Ich habe das gelernt von meiner Schwiegermutter. Ich kannte das von früher nicht, habe aber das bei ihr abgeschaut und mache das eigentlich jedes Jahr auch. Mir ist das ganz, ganz wichtig, der Mutter Gottes einfach zu sagen, vielen Dank, dass du auch immer auch auf uns achtest.
7: Auch für Judith Rupp ist es Tradition, einen eigenen Wisch zu binden. Auch sie gehört zum Freundeskreis der Schwarzenholzer Mariengrotte. Weil verschiedene Kräuter in den Wisch gehören, plündert sie jetzt sogar den eigenen Garten.
10: Es gibt Zeiten, da muss man improvisieren und im Nachhinein ist es dann doch gut. Und da hoffen wir, dass nächstes Jahr von der Witterung her alles wieder besser ist und die Pflanzen auch wieder üppiger wachsen können und wir dann wieder den traditionellen Kräuterwisch machen können.
7: Zum Binden der Sträuße treffen sich die Frauen an der Mariengrotte. Der Legende nach fanden die Apostel nach Marias Aufnahme in den Himmel in ihrem Grab statt ihres Leichnams Blumen und Kräuter. Deren Anzahl hat bis heute Tradition.
10: Natürlich gibt es auch die Auffassung, 7 Kräuter müssten es sein, kommt von der Zahl 7, die Zahl der Vollkommenheit in der Bibel, die 7 Schöpfungstage, 7 Bitten des Vaterunsers, 7 Sakramente und sowas. Das ist eine alte Tradition, die ich aber persönlich jetzt gar nicht so kenne. Es gibt doch Leute, die 12 Kräuter nehmen für die 12 Apostel oder 14 für die 14 Nothelfer.
7: Gleichzeitig ist der Wisch auch eine Hausapotheke aus der Natur. Gerade auf den Bauernhöfen kannte man die Wirkung der Kräuter ganz genau.
10: Wir haben Lavendel, der für Ruhe sorgt. Reinfahren hilft tatsächlich gegen Motten im Kleiderschrank. Lorbeerblatt, gut für die Küche. Rosmarin, der entzündungshemmend wirkt.
7: Für die Frauen ist das Binden noch nicht der Höhepunkt. Der kommt erst morgen, wenn ihre Sträuße in der Messe zu Maria Himmelfahrt an der Schwarzenholzer Grotte gesegnet werden.
2: Das duftet bestimmt ganz wunderbar. Seit 2 Wochen sind die Kolleginnen und Kollegen von SR1 auf Freibad-Tour. In jedem Landkreis besuchen sie ein Freibad mit DJ und Party im Gepäck. So langsam neigt sich die Aktion dem Ende zu. Deshalb haben wir Jürgen Rinner mal mitgeschickt. Er hat Marc-André Krupper und Kerstin Mark ins Freibad nach Uchtelfangen begleitet und dabei auch gleich mal nachgefragt, was denn in diesem Sommer so los war in den Schwimmbädern.
7: Man muss immer wieder dahin, wo die Leute sind. Das lassen sich Marc-André Krupper und Kerstin Mark von SR1 nicht zweimal sagen und gehen in die Freibäder. Die SR1 Freibad-Tour zu Gast im Landkreis Neunkirchen. Die 5. von 6 Stationen der Tour. Zwischen 13 und 17 Uhr wird die Sendung live aus dem Bad gefahren. Für die beiden lange nicht so erfrischend wie für die Gäste. Aber Spaß macht es gleich viel mehr, wenn man mit den Zuhörern und Gästen in direktem Kontakt ist.
11: Alle Gemeinden, alle Schwimmbäder, die wir angesprochen haben, dass wir

0: freut sich hier riesig, hat auch schon abgesahnt mit einer Mütze und einer Kühltasche beim Glücksrad.
1: Das ist wunderschön und es macht sehr viel Spaß hier. Und die Musik, die bringt hier noch so Stimmung rein.
2: Die Hitzewellen sorgen für viele Besucher in den Bädern. Das freut die Gemeinden. Die Zahlen von Uchtelfangen spiegeln den Trend im ganzen Saarland wider.
3: Wir sind höchst zufrieden. Der Sommer ist natürlich herausragend für eine Freibadsaison. Wir liegen über 50.000 Besucher. Das ist seit Corona, haben wir diese Zahl nicht mehr erreicht. Wir tendieren Richtung 55.000 und wünschen uns natürlich noch hinten raus, die 60 zu knacken. Das wäre für uns noch ein großes Ziel.
2: Sehenswert ist auf jeden Fall das Illinger Wasserballett. Die Aufführungen sind allerdings immer spontan. Das Schwimmbad in Uchtelfangen kann man als Geheimtipp bezeichnen. Auch aus Saarbrücken kommen nicht wenige Gäste hierher.
4: Es war ja auch schon früher mal heiß beim Firmenlauf in Dillingen. Er wird in diesem Jahr 20 Jahre alt und ist damit der älteste Firmenlauf im Saarland. In diesem Jahr aber war es so heiß, dass der Start verlegt wurde. Die Läuferinnen und Läufer liefen eine Stunde später los. Da war es dann immer noch 34 Grad im Schatten. Moritz Grenner hat beobachtet, wie sie mit der 5,3 Kilometer langen Strecke klargekommen sind.
5: Es ist heiß in Dillingen. Und das liegt nicht nur an den Hochöfen direkt neben der Strecke, sondern auch an der Sonne, die unbarmherzig brennt. Die heißen Temperaturen sind eine Herausforderung für die rund 7.000 angemeldeten Teilnehmerinnen und Teilnehmer aus über 300 Unternehmen. Für Abkühlung sorgt unter anderem das technische Hilfswerk. Durch 8 Sprühregner gibt es überall auf der Strecke verteilt mehrere kalte Duschen.
6: Die Wasserduschen werden sehr gerne angenommen und die Läufer informieren sich schon vor dem Lauf, ob das THW die Wasserduschen wieder macht oder nicht. Und damit wird auch die Läuferzahl wahrscheinlich immer ein bisschen angehoben, weil die Leute wissen, das THW ist da, der Partner für sie nimmt auch am Firmenlauf teil. Und das Wasser wird auch immer von uns dann gestellt.
5: Abkühlung gibt es aber nicht nur von oben, sondern auch per Trinkwasser direkt in die Hand. Über 10.000 Flaschen und 15.000 Becher wurden geleert. Um mit der Hitze auf der Strecke klarzukommen, haben die Läuferinnen und Läufer ihre eigenen Methoden.
7: Wenn man sich kühle Gedanken macht, dann geht's.
8: Jawohl.
7: Es ist gemütlich. Wie eine ordentliche schwedische Sauna.
8: Also ich habe den Helm an, weil ich trete an fürs Landesdenkmalamt und wir sind Team Sparta LDA. Wir sind wenig, aber wir sind stark.
9: Einfach viel trinken, locker loslaufen. Wenn es zu viel wird, mal eine kleine Pause machen, zwischendurch eine Trinkpause und just for fun.
5: Katrin und ihre Kolleginnen und Kollegen vom Roten Kreuz können sich aufs Laufen konzentrieren. Hitzebedingte Einsätze gibt es nämlich keine. Für die Spitzengruppe geht es mit einer Stunde Hitzeverspätung an den Start und um Punkt 19 Uhr läutet Bürgermeister Finkler die Glocke. Startfrei für die Läuferinnen und Läufer auf die 5,3 Kilometer lange Strecke. Und nach 16 Minuten und 20 Sekunden ist für Christopher Klesen der Lauf auch schon wieder vorbei. Er gewinnt damit den 20. Dillinger Firmenlauf.
7: Ich wollte hier eigentlich immer schon gewinnen, bin schon zigmal Zweiter oder Dritter geworden und dass das heute geklappt hat, das freut mich umso mehr. Ja.
5: Wenige Minuten später kommt als schnellste Frau mit 19 Minuten und 7 Sekunden Janina Sophie Theobald ins Ziel und gewinnt damit schon zum zweiten Mal in Folge.
10: Es war wirklich heute sehr hart. Ich habe eben schon gesagt, im Vergleich zum letzten Jahr kein Stück weniger hart. Also die Temperaturen merke ich schon sehr ordentlich. Und trotzdem ist es tolle Atmosphäre hier und eine schöne Strecke.
5: Und bei diesen hohen Temperaturen haben sich die Läuferinnen und Läufer ihre kühle Regendusche im Ziel absolut verdient.
4: Und wo wir gerade beim Sport sind, da macht Leonie Holz gleich weiter. Da geht's aber in die Halle.
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12: Ja, und die ist hoffentlich klimatisiert. Schönen guten Abend mit einem Blick zu den rhythmischen Sportgymnastinnen. In Frankfurt sind die Weltmeisterschaften gerade in vollem Gange. Und mit der Olympiasiegerin und mehrfachen Weltmeisterin Daria Varfolomejew hat Deutschland ja auch eine Ausnahmeathletin am Start, die Hoffnung auf Gold macht. Hier bei uns im Saarland sieht es mit dem Nachwuchs auch richtig gut aus. Zuletzt wurden zwei Saarländerinnen deutsche Meisterinnen. Und Sven Roland hat sie getroffen.
13: Dreimal Gold für dieses Duo in Reifen, Ball und Mehrkampf. Anastasia Stroh und Christina Starück. Jetzt sind sie wieder zu Hause mit den Medaillen und einem guten Gefühl.
14: Also das war das beste Gefühl, was ich bis jetzt erlebt habe auf jeden Fall. Das war halt unser Ziel und dann diese drei Goldmedaillen in der Hand zu halten, das war faszinierend.
13: Von nichts kommt nichts. trotz großem Erfolg

0: sind sie schon wieder in der Halle. Aber selbst die Trainerin ist immer noch Feuer und Flamme.
1: Wenn man dann wirklich da das erreicht, dieses Ziel erreicht, Deutsche Meister zu werden und das dann noch historisch zum ersten Mal, dann hat man schon Gänsehaut. Also da muss man schon sagen, und man sieht die Freudentränen der Gymnastinnen dann, das hat einem schon ganz schön gepackt.
0: Sie gewinnen den ersten Duo-Wettbewerb der Deutschen Meisterschaften. Und das Geheimnis, warum es bei den beiden so gut klappt? Simpel.
2: Wir sind zusammen aufgewachsen. So, manchmal gab es kleine Zickereien zwischen uns, aber das ist ja eigentlich normal in einer Freundschaft. Aber sonst haben wir uns eigentlich immer gut verstanden und es hat uns wirklich leicht gefallen, zusammen zu trainieren.
0: Seit Jahren trainieren sie, um genau diese Kür so hinzulegen. Beide fühlen sich in diesem Format am wohlsten, auch weil sie sich auf der Fläche in ihren Fähigkeiten gut ergänzen. Aber auch charakterlich ergeben sie ein perfektes Duo.
3: Lustig,
2: geduldig,
3: hilfsbereit,
2: humorvoll,
3: die Beste.
2: Und natürlich auch die Beste.
1: Die beiden passen zusammen und haben miteinander und füreinander gekämpft.
0: Und wie besonders das Verhältnis ist, sieht man an der Entscheidung von Anastasia im Saarland zu bleiben. Die junge Athletin hatte nämlich schon Lockrufe aus der Nationalmannschaft.
1: Tatsächlich war Anastasia jetzt schon ein paar Mal eingeladen nach Schmieden. Sie war vorgesehen für die Gruppe, und zwar für den nächsten Olympiazyklus, und sollte jetzt auch nach den Sommerferien wechseln. Und Anastasia hat sich aber entschieden, sie möchte gerne hier bleiben. Sie möchte auch gerne Duo weiter turnen.
0: Lieber mit der Freundin im Saarland trainieren und zusammen mehr erreichen, als einzeln zum Star zu werden.
3: Wir träumen davon, vielleicht irgendwann eine Weltmeisterschaft oder eine Europameisterschaft weil leider gibt es jetzt nicht so viele Wettkämpfe mit Duo, und wir hoffen, dass es noch drauf aufbauen wird.
0: Zwei, die vielleicht in ein paar Jahren dann auch zusammen zu einer Weltmeisterschaft reisen dürfen.
4: Ja, schöner Gedanke für die Zukunft. Wir kommen zum Fußball. Was war das für ein starker Saisonauftakt des 1. FC Saarbrücken? Ein 5:2-Sieg über Aufstiegsaspirant Essen. Genauso stark war der Auftakt für Regensburg. Der Jahn konnte bei Viktoria Köln ebenfalls mit 5:2 gewinnen. Die stärksten Teams also des ersten Spieltags. Und wie es der Spielplan will, trifft der FCS am Sonntag. Und jetzt raten Sie mal, genau, auf Jahn Regensburg, Frank Rundhefer.
5: Die wichtigste Erkenntnis nach dem fulminanten 5:2 gegen Essen.
6: Dass die Mannschaft sich weigert zu verlieren.
5: Liegt auch an ihm, Christian Kühlwetter. Er macht das 2:2 nach 0:2 Rückstand. Der Neuzugang sticht direkt.
6: Er war sehr beweglich in den Halbspuren, hat viel für die Mannschaft gearbeitet, hat ein Tor gemacht.
7: Für das Team natürlich ein super Sieg, dass man erstmal ein Spiel gedreht hat auch direkt. Und für mich persönlich natürlich auch was. Richtig schön, das 2:2 zu schießen, vor allem das 2:2 war sehr wichtig, kurz vor der Halbzeit.
5: Kühlwetter legt die Basis, nach der Pause rocken Kühli und Co. erst richtig los. 3:2, 4:2, 5:2, ein Sieg der Moral, Fans und Coach sind happy.
6: Dass die Mannschaft sich weigert zu verlieren.
5: Und das soll bei Kühlwetters Ex-Club auch so bleiben.
7: Ja, ist natürlich schon ein besonderes Spiel, jetzt so früh nach Regensburg zurückzukehren.
5: Und der Jan hat auch mal gleich richtig losgeballert mit Saarländer Lukas Hermes. Doppelpack, der erste der Saison. Regensburg mit 5 Toren bei Viktoria Köln. Auch fein, langt gleich 2-mal hin beim Kantersieg des SSV.
7: Adrian Fein auf der 6 ist, glaube ich, so der Dreh- und Angelpunkt. Im Spiel von ihnen, sehr stark am Ball, und Lukas Hermes hat natürlich jetzt auch einen Doppelpack erzielt, letztes Jahr ein bisschen Verletzungsprobleme gehabt, aber hat mich sehr gefreut für ihn, dass er jetzt zurückgekommen ist und getroffen hat, aber jetzt kann er auch mal eine Pause am Wochenende wieder machen.
6: Das Spiel gegen Viktoria Köln hat gezeigt, dass sie im Umschalten offensiv schon ziemlich gut sind, dass sie eine gute Intensität auf dem Platz haben, ja, und darauf gilt es uns einzustellen.
5: Der FC mit dem perfekten Start, Regensburg ebenso, also Erster gegen Erster.
6: Ich glaube, die Tabelle ist am ersten Spieltag jetzt nicht ganz so aussagekräftig. Ja, wir wissen natürlich um die Stärken des Gegners, darauf gilt sich einzustellen. Ja, und wollen weitermachen in unserem Prozess, stabil zu werden, konstant zu werden. Ja, jetzt im Spiel in Regensburg unsere Elemente auf den Platz bringen, unsere Stärken auf den Platz bringen, ja, und unsere Schritte gehen.
5: Und das mit diesem inneren Wissen.
6: Dass die Mannschaft sich weigert zu verlieren.
5: Und dafür steht auch Christian Kühlwetter.
4: Der traditionelle Renntag auf der Güdinger Pferderennbahn findet morgen wie geplant statt. Da andere Veranstalter ihre Renntage wegen der hohen Temperaturen abgesagt hatten, wird es der einzige Renntag in Deutschland sein an diesem Samstag. Die Rennbahn könne bewässert werden und sei in sehr gutem Zustand, so der Veranstalter. Los geht's um 14 Uhr. Sportlicher Höhepunkt ist ein mit 15.000 Euro dotiertes Rennen über 1.900 Meter. Und soweit der aktuelle Stand in Sachen Sport. Und Sonja übernimmt wieder.
8: Vielen Dank dir. Mit dem Hausboot reisen, das geht nicht nur auf dem Kanal du Midi. Arndt Reisenbichler ist gleich auf der Lahn unterwegs bei den Expeditionen in die Heimat. Ich wünsche Ihnen einen schönen Abend und etwas Abkühlung. Tschüss.

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1: Hallo nochmal vom Saarlandwetter. Den Höhepunkt der Hitzewelle, den haben wir heute geschafft. In den kommenden Tagen wird es ein klein wenig kühler. Zum Glück lässt es sich abends gut draußen aufhalten. Die Tochter von Heidi Speicher aus Elm hat dieses Foto für uns gemacht. Die St. Josefskirche wird angestrahlt. Wo allerdings die Laserstrahlen herkommen, das wissen die beiden auch nicht. Sieht aber wirklich toll aus. Vielen Dank fürs Zusenden. Schauen wir auf den Tag heute im Zeitraffer über dem Saarbrücker Staatstheater. Die Sonne konnte wieder ungestört scheinen, keine Wolke ist am Himmel zu sehen. Und das wird sich jetzt in den nächsten Tagen ändern. Das Hochreif, das zieht ab in Richtung Schwarzes Meer und macht somit Platz für ein Tief. Das schickt uns feuchtere Luft. Es kommen mehr Wolken ins Spiel, warm bleibt es aber immer noch. Und so sieht das Ganze dann in der Übersicht aus. Heute Nacht, da ist es erstmal sternklar, ein paar lockere Wolken ziehen durch, die Temperaturen 22 bis 20 Grad auf den Höhen bis 15 Grad in den Tälern. Morgen starten wir mit Sonne in den Tag, tagsüber wird es dann aber wolkiger. Am Nachmittag können einzelne Schauer oder auch Gewitter mit dabei sein, die dann auch mit stürmischen Böen, Temperaturen dann zwischen 33 und 37 Grad. Schauen wir auf die Aussichten. Am Sonntag, da wird es etwas wechselhafter. Sonne und Wolken sind mit dabei, Schauer und Gewitter sind auch möglich. Es wird ein klein wenig kühler, Temperaturen dann bis 31 Grad. Am Montag haben wir morgens noch so ein paar leichte Regenschauer, aber danach wird es trocken. Sonne und Wolken wechseln sich nochmal ab, dann bis 28 Grad. Dienstag und Mittwoch, da sieht es ähnlich aus. Wir haben Sonne und Wolken im Wechsel. Meistens bleibt es sogar trocken und die Temperaturen dann am Mittwoch wieder bis 30 Grad. Ja, und noch ein Foto von Alois Bretz aus Mettlach. Zu sehen ist die Staustufe dort. Auch ein richtig tolles Sommerfoto geworden. Vielen Dank fürs Zusenden. Wenn auch Sie so ein schönes Foto am Wochenende machen, senden Sie es doch gern an saarlandwetter@sr.de oder schicken Sie es per WhatsApp an Saarbrücken 602 1020. Schönen Abend noch.
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3: Guten Abend, ich begrüße Sie zur Tagesschau. In der Eifel kämpfen Einsatzkräfte gegen den bisher größten und folgenschwersten Waldbrand dieses Sommers. Etwa 2000 Menschen mussten in den frühen Morgenstunden bereits vor den Flammen fliehen. Das Waldbrandgebiet liegt bei Aachen und bedroht die Gemeinde Hürtgenwald. Der Ortsteil Gai wurde bereits komplett geräumt. Die Landesregierung spricht vom wohl größten Waldbrand in der Geschichte Nordrhein-Westfalens.
4: Der Rauch ist von Weitem zu sehen, zu riechen. Die Bewohner des Ortsteils Hürtgenwald-Gai dürfen weiterhin nicht zurück in ihre Häuser. Um 4 Uhr in der Nacht wurden sie aus ihren Betten geklingelt, durch die Nina-Warn-App oder die Polizei.
5: Also ich wollte so schnell wie möglich das Haus verlassen. Wir haben auch nichts mehr eingepackt. Und die Kinder haben geweint, die hatten richtig Angst.
6: Viele Menschen, viele Autos, bisschen Panik. Das hat man so nicht erlebt, ne?
7: Ganz schlecht, ganz schlecht. Wir haben noch eine Katze zu Hause, die haben wir jetzt zu Hause gelassen. Schauen wir mal.
4: Einige haben ihre Haustiere gleich mitgenommen. In anderen Fällen haben Rettungskräfte im Nachhinein Katzen und Hunde aus den Häusern geholt. Etwa 2000 Menschen wurden evakuiert. Die meisten konnten bei Freunden oder Verwandten unterkommen. Die Einsatzkräfte kämpfen gegen das Feuer. Landwirte helfen beim Wassertransport. Panzer der Bundeswehr schlagen Schneisen in den Wald. Die Bedingungen sind schwierig. Trockener Wald, hohe Temperaturen, ständig wechselnde Windrichtungen und Überbleibsel aus dem Zweiten Weltkrieg.
8: Hier sind noch sehr viele Munitionsreste im Boden und es hat auch im Laufe der Nacht immer wieder mal geknallt und auch ein Aufplatzen gegeben. Also von daher müssen wir auch mit Blick auf die Einsatzkräfte sehr vorsichtig hier unterwegs sein.
4: Es ist der wohl größte Waldbrand in der Geschichte von Nordrhein-Westfalen. Immer wieder lodern hier die Flammen auf. Die Landesregierung mahnt, Brandverursacher seien fast immer Menschen. Und sie appelliert an die Bevölkerung.
9: Bitte gehen Sie nicht mehr in die Wälder. Nicht nur da, wo es vor allem brennt. Da haben Sie sofort auch mit lebensgefährlichen Situationen zu tun. Sondern bleiben Sie in ganz Nordrhein-Westfalen bitte aktuell aus den Wäldern raus.
4: Auch in Rheinland-Pfalz brennt der Wald. Im Landkreis Main-Koblenz hatten die Behörden die Einwohner zweier Ortschaften dazu aufgefordert, sich auf eine mögliche Evakuierung vorzubereiten. Inzwischen hat sich die Lage hier wieder entspannt. Der Klimawandel mache Waldbrände in Deutschland wahrscheinlicher, sagt Forstwissenschaftler Alexander Held. Das Land müsse sich besser darauf vorbereiten, etwa durch Bäume, die weniger schnell brennen.
10: Man kann den Wald nicht übermorgen, aber doch, wenn man möchte, schneller als bisher. Tatsächlich etwas.
4: Im Landkreis Düren gehen sie davon aus, dass der Einsatz Tage dauern wird. Bisher wurden 4 Einsatzkräfte leicht verletzt. Eine ältere Person hat bei der Evakuierung Herzprobleme bekommen. Von der Feuerwehr heißt es, dass die betroffenen Anwohner heute Abend auf keinen Fall in ihre Häuser zurückkehren können.
3: Und Jens Eberl ist für uns in Hürtgenwald in der Eifel. Wie ist denn die Lage zur Stunde?
11: Ja, momentan haben wir eine sehr dynamische Situation hier. Wir sehen hier gerade auf der Landstraße sehr viel Rettungskräfte, die ganze Straße runter und auch in der anderen Richtung hier. Das sind jetzt im Prinzip die frischen Kräfte, die jetzt die Kräfte, die den ganzen Tag heute hart gearbeitet haben, austauschen sollen, um dann eben den Ort, den man hinter mir sieht, den Stadtteil Gai eben heute Nacht sicher durch die Nacht zu bringen. Man sieht hier gerade die Sonne untergehen. Das heißt, sobald die Sonne untergegangen ist, werden auch die Helikopterflüge eingestellt. Und Ziel ist es, durchgehend immer 500 Kräfte quasi zeitgleich im Einsatz zu haben, um eben hier die Lage einigermaßen im Griff zu haben. Aktuell, sagt die Feuerwehr, ist es eine statische Lage. Das liegt daran, dass es relativ windstill ist. Das heißt, das Feuer geht weder vor noch zurück. Und aktuell sei es vom Ortsteil Gai ungefähr 100 Meter entfernt. Dafür ist sehr, sehr viel passiert heute. Erstens sind die Löschhubschrauber den ganzen Tag über geflogen, aber es wurden auch breite Schneisen zum Ort geschlagen. Es wurden auch Gegenfeuer gesetzt, um einfach dann den Wald dort kontrolliert runterzubrennen, damit der Waldbrand nicht auf den Ortsteil übergreifen kann. Und auch Felder wurden gegrubbert, heißt das. Das heißt, komplett umgegraben, damit das Stroh nicht offen rumliegt, wurde die Erde umgegraben, damit hier nicht ein neues Feuer entstehen kann.
3: Und nun blicken ja die Einsatzkräfte mit Sorge auf die kommende Nacht. Warum denn?
11: Ja, es gibt einen Punkt und das ist einfach die Wetterlage, das Klima. Das heißt, das Problem ist, dass einfach Windböen erwartet werden, bis zu 40 km/h. Und das ist natürlich ein Riesenproblem für die Rettungskräfte, vor allem weil die Löschhubschrauber heute Nacht fehlen und dieser Wind das Feuer wieder anfachen kann. Was hat man dafür getan? Man hat sogenannte Regelstellungen in der Ortschaft Gai eingerichtet. Das heißt, man kann sich das bildlich so vorstellen, dass ungefähr 500 Löschkräfte wirklich wie eine Kette aufgereiht in dem Ort stehen und versuchen wirklich mit ihr Löschkräften dort, falls wieder ein Feuer kommt, wirklich dem sofort entgegenzuwirken. Und jetzt sehen wir gerade hinter mir wieder, auch das ist so heute ein Phänomen. Den ganzen Tag fahren ja auch Landwirte auf und ab, versuchen die Sicherheitskräfte zu unterstützen, indem sie Wasser vorbringen und so weiter. Also man versucht hier wirklich gemeinsam den Brand zu bekämpfen und hofft nun, dass man einigermaßen gut durch diese Nacht kommt.
3: Dankeschön für diese Eindrücke, Jens Eberl. Waldbrände, die sich schnell ausbreiten, sind nur eine Folge der extremen Trockenheit. Probleme für die Binnenschifffahrt eine andere. Das Niedrigwasser am Rhein hat inzwischen ein historisches Ausmaß erreicht. Am Pegel Kaub südlich von Koblenz wurden heute Mittag nur noch 7 cm gemessen. Der Frachtverkehr ist nahezu eingestellt. Bewährte Lieferketten über den Rhein sind zusammengebrochen.
12: Die Rohstoffe kommen bei der Chemiefabrik Budenheim bei Mainz inzwischen mit dem Tankzug an und nicht mehr auf Schiffen über den Rhein. Das ist teuer.
13: So ein Schiff bringt deutlich mehr Menge als ein Tankzug. Und damit haben wir neben den Einzelkosten für die einzelnen Fahrten, die die LKWs oder die Tankzüge hier benötigen, auch internen Handlings- oder Aufwand, der betrieben werden muss.
12: Der Pegel am Rhein in Kaub bei Koblenz, der stand heute zum ersten Mal unter 10 cm. Der Rheinabschnitt hier ist entscheidend für die Schifffahrt. Normalerweise verbindet die wichtigste Wasserstraße Europas die Schweiz mit der Nordsee und ihren Hochseehäfen. Können Schiffe den Mittelrhein bei Kaub nicht mehr passieren, teilt sich der Rhein in ein nördliches Gebiet, das Koblenz mit Antwerpen, Rotterdam und Amsterdam verbindet. Im Süden wäre über den Rhein noch Schiffsverkehr von Mainz bis Basel und über die Nebenflüsse möglich. Das wäre ein großes Problem, sagt der rheinland-pfälzische Wirtschaftsminister und fordert, ein seit langem geplanter Ausbau der Fahrrinne am Mittelrhein müsse jetzt schnell kommen.
14: Am Ende erwarte ich, dass man nächstes Jahr damit beginnt. Wir reden nicht über großflächiges Vertiefen, sondern wir reden über punktuelle Anpassungen um die 20 Zentimeter. Und das ist etwas, das kann man mal deutlich nach vorne ziehen.
12: Doch Naturschützer sagen, das löse das langfristige Problem nicht, nämlich dass im Sommer zu wenig Wasser im Rhein sei.
3: Die anhaltende Dürre stellt auch Bauern vor große Probleme. Sie befürchten erhebliche Ernteeinbußen wegen der Trockenheit, insbesondere bei Weizen und Raps. Und das zeichne sich auch für Herbstkulturen ab, wie Kartoffeln, Gemüse oder Mais, sagte Bauernpräsident Ruckwied dem Redaktionsnetzwerk Deutschland. Im Süden seien Totalausfälle möglich. Etwas besser sei die Lage im Norden, wo es mehr geregnet habe. Landwirtschaftsminister Rainer von der CSU stellte eine Entschädigung betroffener Bauern in Aussicht. Und die Hitze macht auch Österreichs größtem Gletscher zu schaffen, der Pasterze. Sie könnte diesen Titel schon bald verlieren, denn die Eisdecke geht seit Jahren zurück. 200 Kilometer östlich von Innsbruck im Bundesland Kärnten liegt die Pasterze am Fuße des Großglockners. Forscher gehen davon aus, dass der Gletscher auseinanderreißen wird, schneller als erwartet.
15: Aufstieg zur Pasterze am Großglockner, Österreichs größtem Gletscher. Auf knapp 3000 Metern sammelt ein Team vom Nationalpark Hohe Tauern und dem Alpenverein Müll. Mehrere Tonnen werden hier noch vermutet. Was Jahrzehnte unter dem Eis lag, kommt nun durch den Klimawandel zum Vorschein.
16: Leider hat man halt in der Vergangenheit nicht so ein Umweltbewusstsein gehabt, wie man es jetzt Gott sei Dank hat. Und deswegen hat man in der Vergangenheit vieles von dem Müll einfach ins Eis geschmissen, ins vermeintlich ewige Eis. Und wie sich jetzt zeigt, ist es halt nicht ewig.
15: Denn die Pasterze schmilzt. Bald wird sie nicht mehr Österreichs größter Gletscher sein, prognostiziert Gletscherforscher Anton Neureiter. Seine Messungen und Bilder einer Webcam machen deutlich, wie stark der Eisverlust an der Pasterze seit 2015 ist.
17: Im Durchschnitt der letzten 10 Jahre verlieren wir ungefähr 1,5 Meter Eis über die komplette Gletscherfläche. Heuer ist es negativer. Wir gehen davon aus, dass wir Minimum 2 Meter an Eismasse über die komplette Gletscherfläche verlieren werden.
15: Das dünne Eisband, das den oberen Teil des Gletschers mit der Gletscherzunge verbindet, droht abzureißen. Das könnte sogar noch in diesem Jahr passieren. Die Gletscherzunge bleibt dann als Toteis zurück, wird in wenigen Jahren verschwinden.
16: Ja, das lässt natürlich das Bergsteigerherz bluten und gleichzeitig werden die Routen auch schwieriger, dadurch, dass der Gletscher zurückgeht, weil da, wo man früher vielleicht ganz leicht über den Gletscher zugestiegen ist, ist halt jetzt ein schweres Gelände oder so Dreck, Eisgemisch, so wie da.
15: Insgesamt 9 große Säcke Müll haben Markus Schiefer und seine Kollegen an diesem Tag gesammelt. Eine Aufräumaktion, die die Verletzlichkeit alpiner Landschaften eindrucksvoll vor Augen führt.
3: Die Automobilindustrie ist nach dem Maschinenbau der zweitgrößte Industriezweig in Deutschland. Doch die Branche steckt in einer tiefen Krise. Und das zeigt sich immer mehr auch im Abbau von Stellen. Wie das Statistische Bundesamt heute mitteilte, arbeiten so wenige Menschen in der Autoindustrie wie noch nie seit 2005. Ende Juni waren es nur noch etwas mehr als 690.000 Beschäftigte. Das ist ein Rückgang um 5,8% gegenüber dem Vorjahresmonat. Und damit zum Sport. Bei der Leichtathletik-EM in Birmingham liegen die deutschen Athleten im Medaillenspiegel derzeit auf Platz 3, auch dank Gesa Krause. Sie sicherte sich über 3000 Meter Hindernis den EM-Titel, Olivia Gürth holte Bronze. Souverän präsentierte sich das deutsche Team auch im Zehnkampf. Leo Neugebauer ist neuer Europameister. Er kam knapp vor seinem Teamkollegen Niklas Kaul ins Ziel.
18: Er sorgt für den goldenen Höhepunkt an einem glänzenden vierten Wettkampftag.

0: Leo Neugebauer nach dem Weltmeistertitel nun auch Europas König der Leichtathleten.
1: Heute war generell ein komischer Tag. Am Ende hat es gereicht und das ist was, wo es drauf ankommt.
0: Komisch vor allem der Stabhochsprung-Wettbewerb, Irrungen und Wirrungen mit der Anlage. Die Latte bricht, die Höhe falsch eingestellt und dann passt auch der Abstand zwischen Latte und Einstichkasten bei Leo Neugebauer nicht. Doch davon lässt sich der Weltmeister nicht aus der Ruhe bringen, geht als Führender in den abschließenden Wettbewerb vor Niklas Kau, der sich dank eines überragenden Speerwurfs auf Platz 2 vorkämpft. Im abschließenden Lauf über die 1500 Meter rettet Leo Neugebauer seinen Vorsprung ins Ziel vor Niklas Kau. Der sichert sich am Ende Silber.
2: Ich glaube, so ein gutes Ergebnis hatten wir. Ich weiß nicht, ob wir es überhaupt mal hatten bei Europameisterschaften.
0: Auch sie hat Grund zur Freude. Gesa Krause holt sich den 3. EM-Titel ihrer Karriere über die 3000 Meter Hindernis.
3: Ich bin ehrlich gesagt einfach irgendwie auch ein bisschen stolz auf mein Lebenswerk.
0: Ein Drama erlebt hingegen Lea Meyer. Sie stürzt auf Medaillenkurs liegend am letzten Wassergraben. Davon profitiert eine andere Deutsche. Olivia Gürth holt Bronze hinter der strahlenden Siegerin Gesa Krause. Die deutsche Medaillenausbeute komplettiert Diskuswerfer Hendrik Janssen. Er sichert sich dank einer persönlichen Bestleistung von 69,53 Metern überraschend Bronze.
4: Und es gab noch weitere Medaillen für deutsche Sportler. Bei den Reitweltmeisterschaften in Aachen kam Katharina Hemmer auf Platz 3 und gewann Bronze im Einzel.
5: Die Bühne gehört ihr. Nach Gold mit dem Team gewinnt Katharina Hemmer mit ihrem Wallach des Noirs Bronze bei der ersten Einzelentscheidung.
6: Ich könnte nicht glücklicher sein. Also ja, das war ein ganz großes Geschenk, was mein Pferd mir da heute im Viereck gemacht hat.
5: Wegen der Hitze beginnt der Wettbewerb früher. Dazu gibt es eine ausgedehnte Mittagspause. Mehr als 30 Grad fordern Pferde und Reiter. WM-Debütantin Hemmer und des Noirs sind als Letzte dran und liefern. Ein Ritt voller Präzision, Harmonie und Ausdruckskraft mit vielen Höhepunkten. Belohnt wird die starke Leistung mit Bronze in einem packenden Wettkampf. Der Königin des Dressursports, Isabel Werth, dagegen gelingt kein fehlerfreier Auftritt. Sie verpasst als Vierte eine Medaille.
7: Wie sagt man so schön? Knapp vorbei ist auch daneben. Und Katha war spitze, also große Gratulation.
5: Katharina Hemmer liegt am Ende nur einen Hauch hinter der Silbermedaillengewinnerin Laudrup Dufour aus Dänemark. Gold im Grand Prix Special holt wie vor 4 Jahren die Britin Charlotte Fry.
4: Gut lief es heute auch beim Schwimmen. Bei den Europameisterschaften in Paris holte Angelina Köhler eine Silbermedaille über 100 Meter Schmetterling.
8: Sie freut sich so schön über ihre Silbermedaille. Angelina Köhler belohnt sich für jahrelange Arbeit.
9: Das war so geil. Ich habe alles das geschafft, was ich mir vorgenommen habe. Und das ist das Wichtigste. Ich bin so gut rangekommen, so gut gefightet. Und es hat einfach nur Spaß gemacht.
8: Spaß hat sie vorher schon. Angelina Köhler, über 100 Meter Schmetterling, war sie schon mal Weltmeisterin 2024. Die gebürtige Westerwälderin, die in Berlin lebt. Bahn 5, die untere weiße. Über die halbe Distanz ist sie Sechste geworden hier in Paris, die 25-jährige Schmetterling-Expertin. Am Ende muss sie sich nur der Belgierin van Otterdijk geschlagen geben. Bronze geht an die Russin Klepikova. Für Köhler ist es die erste Medaille bei einer EM auf der Langbahn. Grüße gehen raus.
9: Ich darf auf jeden Fall nicht vergessen, ganz liebe Grüße an meine Oma aus dem Westerwald zu richten. Die guckt jetzt bestimmt zu.
8: Diese EM-Silbermedaille ist die erste seit 33 Jahren auf dieser Strecke für eine deutsche Schwimmerin.
4: Und hier nun die Wettervorhersage für morgen Samstag, den 15. August.
10: Das Hitzehoch bleibt im Osten und Südosten noch wetterbestimmend, sonst macht sich langsam ein Tief bemerkbar. Heute Nacht ist es oft sternenklar, gegen morgen wird es im Nordwesten wolkiger. Am Tag gibt es vor allem im Osten und Südosten viel Sonnenschein, sonst teils Sonne, teils Wolken, dabei einzelne Schauer und Gewitter, die kräftig sein können. Heute Nacht noch 23 Grad auf einigen Höhen, bis 8 Grad in manchen Tälern. Morgen werden im Nordwesten 21 bis 30, sonst bis zu 39 Grad in Baden erreicht. Am Sonntag leicht wechselhaft mit örtlich kräftigen Schauern und Gewittern. Am Montag regnet es ganz im Süden zum Teil noch kräftig. Am Dienstag wird es in der Nordhälfte zeitweise nass.
11: Es ist so richtig schön Sommer bei uns. Und wo könnte man die Zeit besser verbringen als auf dem Wasser? Wir sind

0: mit dem Hausboot auf der Lahn. Alles im Fluss, von Limburg bis Bad Ems. Das sind rund 50 Flusskilometer und 8 Schleusen. Unsere Reise führt uns nach Dietz, wo wir übernachten. Weiter geht's nach Balduinstein, dem Heimathafen unseres Bootes. Die zweite Nacht verbringen wir am wunderschön gelegenen Anleger in Scheid. Am nächsten Tag besuchen wir die sogenannte Perle der Lahn, Obernhof. Weiter geht's nach Nassau. Hier besuchen wir die Burg mit wunderschönem Blick. Der letzte Tag führt uns über Dausenau zu unserem Ziel nach Bad Ems.
1: Hallo.
2: Hallo.
1: Oh. Sag mal, ihr habt alle so viel dabei wie ich.
2: Schau mal. Die meisten in der Tat schon, manche sogar noch viel mehr.
1: Ja?
2: Ja, ja, die haben halt immer Angst, irgendwas zu vergessen. Ja,
1: und dann ja ich dann auch. Also ich habe auch lieber ein bisschen mehr mitnehmen als zu wenig.
2: Auf jeden Fall, ja.
1: Okay, alles draufräumen.
2: Ja.
1: Und dann sind wir startklar. Dann machen wir Einweisung.
2: Ja, dann machen wir Einweisung.
1: Sehr gut.
2: Super.
1: Ob das alles mal da?
2: Junge, Junge.

0: Gut, hier werde ich wahrscheinlich viel sitzen, ne?
1: Da wirst du wahrscheinlich viel sitzen, ja. Kannst du einmal die Zündung anmachen?
0: Ja.
1: Nur einmal rüberdrehen nach rechts. Genau, und dann geht hier die ganzen Bildschirme an. Das ist jetzt im Prinzip keine Rückfahrkamera, sondern eine Motorstellungsanzeige.
0: Okay.
1: Das hilft dir enorm beim Steuern vom Boot. Gerade auch beim Aufstoppen in der Schleuse, wenn wir gerade in die Schleuse reinfahren.
0: Ja.
1: Und du willst bremsen, machst du das ja mit dem Rückwärtsgang.
0: Ja.
1: Und dafür ist es dann wichtig zu sehen, dass der Motor komplett gerade steht. Am einfachsten ist, wenn man alles super, super langsam macht und dann kann auch eigentlich gar nichts passieren. Ja,
0: ja, ich habe auch gesehen drumherum, ihr habt ohne Ende Fender und also man kann eigentlich fast nichts kaputt machen. Ne?
2: Und das Beste ist, man braucht noch nicht mal einen Bootsführerschein. Los geht's, das erste Mal ablegen. Bloß nicht das Tretboot rammen. Knapp.

0: So, weitere Reiseplanung mit Sina.
1: Ich bin total gespannt jetzt auf diese Route. Ja. Hast du so ein paar Tipps, wo du mir sagen kannst, da solltest du unbedingt anlegen, da solltest du unbedingt einen Besuch machen, wo kann ich einkaufen? Ne? Also mein Kühlschrank ist gerade voll, aber ich habe auch noch nicht alles eingekauft.
2: Auf jeden Fall Dietz. Da bietet sich das auch an mit einem Wochenmarkt und Möglichkeiten. Und ein total toller Naturliegeplatz ist direkt hinter der Schleuse Scheid. Da ist ein Anlegesteg, da seid ihr wirklich mitten in der richtigen Natur.
3: Hinter der Schleuse?
2: Genau. Okay. Ansonsten, wenn ihr ein bisschen Kultur in Laurenburg, gibt es eine Künstlergruppe. Mhm. Da kann man sich was an.
3: Ach, hier ist das. Hier.
2: Und dann auf jeden Fall zum Eisessen, Pizzaessen hier Obernhof.
1: Ich bin total gespannt auf dieses LAN-Erlebnis, weil es irgendwie natürlich auch von dem, was die Natur bietet, glaube ich, auch echt was ganz Besonderes ist. Ne?
2: Und es entschleunigt extrem.
4: So, genau. du bist hochkonzentriert.
5: Ja, hochkonzentriert sollte man hier auch sein, weil das ist eigentlich so einer der Fehlerquellen, die man machen kann. Ja. Zum Beispiel zu schnell zu fahren hier.
1: Okay, und wie viel Platz haben wir denn so rechts und links?
5: Ja, hier die Schleuse ist ein bisschen enger als unsere Heimatschleuse. Ich glaube, hier die Schleuse ist knapp 5 Meter breit und unsere ist 6 Meter breit. Das heißt, wir haben hier links und rechts nur noch einen halben Meter, vielleicht ein bisschen mehr.
0: Oh, das ist schon richtig eng hier. Ich bin momentan ganz froh, dass Simon fährt.
5: Genau. Und jetzt musst du einfach nur.
1: Machst du hier das Seil dann rum?
5: Genau, einmal rum. Genau, und ziehst dich einfach so bei. Brauchst du gar nicht durchziehen, kannst du jetzt einfach so halten.
1: Ja, okay, dann lassen wir das so. Ne?
5: Genau.
1: Ihr haut jetzt einfach ab, oder was?
6: Mach's gut.
1: Habt ihr alles?
5: Wir haben alles, ja.
1: Gut, macht's gut.
5: Ich hoffe, du auch. Ja.
1: Ciao, ciao.
6: Ciao.
1: Ja, da gehen sie. Jetzt ist mein Boot.
0: Okay, jetzt bin ich selbst für alles verantwortlich. Die Schleuse ist eng, Simon ist weg. Naja, irgendwie werden wir das Schiff schon schaukeln.
1: Ah, jetzt geht's auf. So, los geht's. Ach, so ein bisschen stressig ist es schon. Man will nirgends dagegen dotzen. Und die war jetzt schon relativ schmal, diese Schleuse.
0: Ein paar Minuten auf der Lahn und es breitet sich eine Ruhe aus. Das Boot gleitet ganz sanft übers Wasser. Ich lerne, wie ich das Boot steuern muss und fühle mich einfach wohl. Bei dem Tempo kann ich den Steuerstand auch mal ganz kurz verlassen.
1: Na du? Ne? Na. Ich habe nichts zu essen. Also ich habe schon viel zu essen, aber nicht für dich.

0: Jetzt nur noch das Boot sauber an den Anleger in Diez bringen und dann mache ich Feierabend für heute. Ein schöner erster Tag. Und das Anlegen klappt auch fast perfekt.
1: Fast. So, das ist mein Liegeplatz für die Nacht. Hier im schönen Diez. Hier kann ich einkaufen. Jetzt wird erstmal gegrillt.
0: Gut, dass ich mein erstes Abendessen schon eingepackt habe. Morgen gehe ich dann in Diez einkaufen und schau mal, was ich mir so an Verpflegung ins Boot hole. Gibt es denn was Besseres als Grillen im Sommer auf dem Hausboot?

Morgen. Die Nacht war so semi-optimal heute. Ich hatte so ein paar Jugendliche, die haben mir Radau gemacht mit Musik und laut Palaver. Schlecht geschlafen, am Bett lag es nicht, das war wirklich sehr bequem. Und jetzt gehe ich mal auf den Markt. Ich habe nämlich gelesen, hier ist heute Markt in Dietz. Und da kaufe ich alles ein, was ich für die nächsten Tage noch brauche.

0: Guten Morgen. Ich bräuchte ein paar Kartoffeln, bitte. Ich glaube, das reicht schon.
1: Ja?
0: Ja, ja, nur für mich. Komm, eine nehmen wir noch.
1: Okay.
0: Ja.
1: Haben wir hier 1 Euro.
0: 1 Euro?
1: Ja.
0: Das ist günstig. Ja, so richtig groß ist der Markt hier nicht in Diez. Ich habe zumindest Kartoffeln bekommen. Ich setze mich jetzt mal in einen Café, gehe frühstücken und dann überlege ich mir, wo ich den Rest bekomme. Ich will nämlich heute Abend schön kochen.
2: Also die Marktsituation ist nicht wirklich prickelnd. Vielleicht gehe ich halt einfach öfter essen. Ich denke mal von Tag zu Tag und schaue, was mir so begegnet.
0: Super, vielen Dank.
3: Danke.
0: Es ist auch wirklich ein sehr, sehr schöner Platz hier. Man sitzt hier toll und es ist kühl. Hervorragend.
2: Und hier genau gegenüber ist der richtige Laden für mich. Ein kleiner Naturkostladen.

0: So. Boah, fest. Also die Einkäufe sind verstaut. Leihen los für den zweiten Tag.
1: Schön war's in Dietz.

0: Auf nach Balduinstein. Entschleunigung und Ruhe kommen beim Fahren ganz automatisch. Die Lahn ist hier vollkommen grün. Die Ufer sind nicht bebaut, keine Städte, durch die ich durchfahre. Hier ist Natur pur. Eisvögel, Reiher, Fische, ab und zu ein Paddler, ansonsten Stille. Traumhaft. Ich habe mir verschiedene Gäste eingeladen, die mich an Bord besuchen werden. In Balduinstein wartet der Erste auf mich. Ralf Hein kennt sich mit Entspannung aus. Er ist Achtsamkeitstrainer.
1: Gut. Hallo Ralf.
2: Hallo, ach komm, schön.
1: Komm an Bord.
2: Hi, grüß dich, danke schön.
1: Komm runter, es wackelt ein bisschen.
2: Ja.
1: Das sieht so sommerlich aus.
2: Ja, das ist glaube ich auch.
1: Wir fahren ein bisschen landabwärts, würde ich sagen. Und suchen uns da ein schattiges Plätzchen vielleicht.
2: Sehr schön, sehr angenehm.
1: Cool, das sieht direkt alles nach Urlaub aus, oder? Mit den ganzen Routen.
2: Das ist ein Traum hier. Was macht das Grün mit dir?
1: Ich finde es total beruhigend. Also, weil ich wohne in der Stadt.
2: Ja.
1: Ne, und da ist dann ist nicht so viel Grün tatsächlich.
2: Ja.
1: Da würde ich mir auch wünschen, es gäbe ein bisschen mehr. Haben wir einen schönen Ausblick, oder?
2: Ja, das ist ein Traum hier.
0: Du bist Achtsamkeitscoach. Kann ich dich direkt fragen, was denn so Wasser mit uns macht? Also, weil ne, du bist auf dem Wasser und eigentlich sind wir sofort entspannt, oder?
2: Ja, die Frage, die du mir gerade gestellt hast, ist sehr, sehr auf die Allgemeinheit fokussiert, was Wasser mit uns macht.
0: Mhm.
2: Ja. Ich bin nicht die Allgemeinheit, also bin ich bei mir und sage, oh, was macht das Wasser mit mir? Wie fühle ich mich jetzt gerade hier auf dem Wasser?
1: Ich fühle mich gut.
2: Ich fühle mich auch sehr gut.
1: Ja, also weil,
2: sehr gut.
1: Weil das Wasser so ganz, ganz leicht dahin treibt. Es ist in Bewegung, aber auch diese Natur drumherum, alles Grüne, das entspannt mich. Was ist denn Achtsamkeit? Einfach um es mal zu erklären.
2: Achtsamkeit ist den Moment wahrnehmen, in dem du dich jetzt befindest.
0: Mhm.
2: Und auch in diesem Augenblick wahrzunehmen. Also sozusagen die Wahrnehmung wahrnehmen, dass du dich in diesem Augenblick befindest.
1: Ah, okay. Aber was ist denn dann das Ziel von Achtsamkeit? Also wo will ich denn damit hin, wenn ich sage, ich will mein Leben achtsamer gestalten?
2: Dann bist du auf dem besten Weg, einen Liebesbrief an dich selbst zu schreiben.
0: Mhm.
2: Eine Liebeserklärung an dich selbst. Sich halt so zu akzeptieren, wie es eben halt in diesem Moment ist.
0: Mhm.
2: Das ist auch ein Trugschluss. Achtsamkeit ist nichts Mystisches. Oder Achtsamkeit ist einfach.
0: Mhm.
2: Aber doch sehr schwer zugänglich.
1: Manchmal habe ich schon auch so Aufgaben, die ich mache, da vergesse ich alles drumherum.
2: Ja.
1: Da vergesse ich auch zu essen und zu trinken. Ja. Und so. Dann mache ich das stundenlang, weil es mir total Spaß macht. Ist das achtsam arbeiten oder achtsam handeln? Oder?
2: Ja. Wir neigen dazu, wir fühlen uns auch wohl in der Achtsamkeit. Und einige Leute betreiben einen gefährlichen Sport, dieses extrem Bergklettern. Da hast du keine andere Möglichkeit, außer im Hier und Jetzt zu sein.
0: Mhm.
2: Weil alles andere wäre dann gar nicht so gut. Dieser Moment, ganz im Hier und Jetzt zu sein, das ist der Moment.
0: Mhm.
2: Und da ist nichts vorne, da ist nichts hinten.
0: Mhm.
2: Es ist dieser Moment.
0: Und für so eine Erfahrung ist ein Hausboot auf der Lahn optimal geeignet.
3: Ganz lieben Dank.
1: Das hat wirklich viel Spaß gemacht. Vielen Dank für deine Impulse.
2: Gerne.
1: Ja.
3: Danke.
1: Ich wünsche dir eine schöne Woche.
2: Danke.
1: Und wenn du mal wieder an Bord kommen willst, komm an Bord. So, ich habe erfahren, bei der Schleuse Kramberg gibt es ein technisches Problem. Die haben keinen Strom. Ich weiß also nicht, ob ich jetzt hier bleiben muss. Muss also mal einen Schleusenwärter fragen, wie es jetzt weitergeht.
4: Ah, servus.
1: Hallo.
4: Ich bin der Christoph.
1: Arndt, hi.
4: Ja.
1: So, was ist denn los? Ich habe gehört, Stromausfall. Muss ich hier stehen bleiben? Oder?
4: Nein, wir schleusen.
1: Das geht.
4: Ja, ja. Fest rein. Muss nur mal helfen, kurbeln ein bisschen.
1: Das ist dann quasi mechanisch wie früher?
4: Genau, wie früher.
1: Okay, gut. Bin ich froh, dass es klappt.
4: Ja, dann auf.
1: Gut, bis gleich.
4: Ich warte.
0: Einfahrt in die Schleuse. Die tonnenschweren Tore sollen wir jetzt also von Hand bewegen.
4: Jawohl, danke.
1: So.
4: So, da haben wir was zu hören. Ich gehe mal rüber auf die andere Seite. Bleib du hier stehen.
1: Ja, Riesenkurbel.
4: So, das heißt jetzt einmal hier dieses Gerät benutzen.
1: Okay, um
4: das
1: ich mach die Seite, du machst die Seite.
4: Ja, genau.
1: Okay.
4: Jo.
1: Zu?
4: Ist zu.
0: Jetzt bin ich mit dem Boot gleich unten, muss aber doch gleich oben noch eins dieser Tore aufkurbeln. Keine Ahnung.
4: Du musst jetzt nicht hier hochklettern, das Tor geht elektrisch.
1: Ja, ach, das geht jetzt doch elektrisch.
4: Jetzt? Ja, das war eben nur zur Schau gewesen.
1: Der hat mich veräppelt, ey.
4: So, ich mache jetzt die Tore auf, ja?
1: Ja, danke. Christoph, mach's gut.
4: Ja.
1: Der hat mich einfach so kurbeln lassen. Okay, war ein Erlebnis.
0: Zurück auf die Lahn. Und es wird wieder ruhig auf dem Boot.

Ja, das sind so die schönen Momente. Jetzt auf der LAN, in der Natur, die Sonne glitzert durch die Bäume und reflektieren auf dem Wasser. Es ist einfach schön, hier zu sitzen. Und ich werde es jetzt noch richtig genießen heute Nacht.

0: Also diese Nacht war so viel besser. Es war so ruhig hier. Ich habe nichts gehört. Ich bin, glaube ich, mal aufgewacht, weil ich dachte, es gibt kein Geräusch, das ist komisch. Also das ist wirklich ein sehr, sehr toller Spot hier.
1: Auf geht's zu Tag 3. Ich habe 2 Verabredungen heute.

0: Jetzt noch der Tipp von Sina. Ich besuche das Atelier der LAN Artists.
1: Ich bin gerade richtig gekommen, hier wird gerade aufgehängt, ja? Also das entsteht gerade erst, oder wie?
2: Die Ausstellung, ja, ja. Ja. Die Bild, das ist so die Sache, die Bilder gibt's und dann musst du gucken, dass es irgendwie gut hängt und gut aussieht.
1: Okay, das hast jetzt du gemalt?
2: Yes. Das und alles, wo nackte Menschen drauf sind.
1: Alles, wo nackte Menschen, echt?
2: Geht jetzt nicht irgendwie um was Erotisches oder so. Es sind alles Freunde von mir. Mhm. Und letztes Jahr hat es angefangen, dass ich mich halt gefragt habe, so wie viel Natur steckt noch in uns drin? Also wollte ich mal den Menschen, so wie er von der Natur geschaffen wurde, da reinpacken und gucken, wie es aussieht. Und dann kam das dieses Jahr mit diesen roten Händen dazu, aha, die dann jetzt irgendwie so ein Symbol geworden sind für unsere Fähigkeit, gleichzeitig Liebe und Zerstörung auszuüben.
1: Es ist immer Wald auch, ne? Hat das auch einen Bezug zu dieser Region? Also, dass du sagst, das ist der Wald in dieser Region?
2: Ja, also jetzt nicht hier um Laurenburg rum, sondern da, wo ich herkomme, bei Runkel an der Lahn. Mhm. Ne,
1: Das heißt aber, du hast jetzt auch die Großen da gemalt, oder?
2: Genau, ja. Die haben das ganze Thema letztes Jahr begonnen. Da hatte ich die Möglichkeit für eine sehr große Ausstellung räumlich gesehen und dann habe ich zum ersten Mal solche Formate gemalt. Und da habe ich dann auch durch die Größe, weil ich ein bisschen Zeitdruck hatte, auch diesen lockeren, impressionistischen Malstil kennengelernt, yeah, den ich jetzt auch in meinen kleineren Formaten weitermache. Gerade bei der Natur, wenn es um die Darstellung von Natur geht, denke ich mir, es passt, wenn man das Bild ein bisschen wachsen lässt. Wenn man halt die Farbe und das Wasser, bam, drauf und dann spritzt es, dann gehst du nochmal mit der Handkante durch und hast einen Baum, anstatt hinzugehen und den ganz, ganz präzise zu malen, dann sieht es nie so richtig aus irgendwie. Es muss wachsen.
1: Und wie kommt das jetzt, dass du hierher kommst, also dass du hier ausstellen kannst?
2: Ich glaube, es war so, dass Renate mich gefragt hat, hast du Bock? Oder wie war das?
1: Hat
3: er gesagt, ja.
2: Ja, sag ich nicht nein. Renate hat mich da an viele Dinge reingeführt.
1: Naja, dass du organisierst das Ganze hier? Oder wie?
3: Naja, mit dem Steve zusammen, dem das gehört hier. Ja. Und wir haben ja den Verein in Limburg. Und das ist eigentlich unser Ausstellungsraum hier. Und das ist eben gerade das Tolle, dass es so an der Lahn ist, dass es so verbunden ist mit der Natur. Und wir machen halt regelmäßig Ausstellungen und jeden Monat wird es gewechselt. Mhm. Das kommt der Jannis und stellt hier aus.
1: Ja,
3: im nächsten Monat geht es dann so weiter.
1: Jetzt hat es natürlich auch ein Stück weit einen Lahnbezug. Könnten die Bilder nicht aber auch am Rhein entstehen zum Beispiel?
3: Eher nicht.
1: Nee?
3: Der ist erstens mal viel größer, dann fahren da die Schiffe drüber und so. Also die ganze Stimmung ist einfach anders. Die Lahn ist sehr intim irgendwie, sehr naturnah.
2: Und die Lahn hat ja auch viele naturgeschützte Uferstreifen, wo du halt, ne, du siehst da Tiere, die du beim Rhein jetzt nur an sehr wenigen Ecken, wenn überhaupt, siehst.
0: Die nächste Etappe geht nach Obernhof. Da hatte ich ja auch noch einen Tipp bekommen.
4: So, wir sind in Obernhof und die Sine hat ja gesagt, ich soll unbedingt das Eis hier probieren. Das mache ich jetzt und dann mache ich noch eine kleine Pause.

0: Der Tipp war gut. Sahne, Kirsch, Mandarine, super lecker. Danke, Sina, für den Tipp.
1: Auf der anderen LAN-Seite ist ein richtig großer Kanuverleih. Kanus sind mir bisher aber nur wenige begegnet.
0: Also wirklich ein absolut süßes Eck. Ja. Ich habe jetzt auf dem Weg hierher noch gar nicht so viele Kanus gesehen. Woran liegt das? Wird da weniger befahren oder ist die Saison gerade nicht so?
2: Doch, heute ist eigentlich eine gute Saison. Nur unsere Boote sind zufällig alle heute in Opernhof gestartet. Flussabwärts Richtung Nassau-Dausenau.
0: Okay. Kann man denn hier starten und dann irgendwo anders aussteigen oder muss man dann wieder zurückfahren?
2: Nein, die Leute fahren prinzipiell immer mit der Strömung. Und wir kümmern uns dann um den Rücktransport der Boote.
0: Ah, okay. Ja. Das ist also für die Faulen.
2: Genau. Ab und zu habe ich auch mal eine, der gegen den Strom wieder zurückkommt. Aber das ist selten.
0: Ja? Du bist jetzt seit 30 Jahren dabei.
2: Ja.
0: Wie hat sich dieser LAN-Tourismus denn verändert über die letzten Jahrzehnte?
2: Es ist eigentlich eine gute Entwicklung gewesen. Immer ein bisschen mehr. Jetzt dadurch, dass der Fahrradweg auch noch verbunden ist seit 2-3 Jahren, steigt der Tourismus hier im Lahntal recht gut.
0: Ja. Ja.
1: Zurück zum Boot. Im Kloster Arnstein hoch über Obernhof leben inzwischen wieder Nonnen. Schön war's in Obernhof.

Ich bin kurz vor der Schleuse Hollerich. Dort treffe ich Rita Landau. Sie ist Naturführerin an der Lahn. Unser Plan ist, gemeinsam bis Nassau schippern und dann auf die Burg wandern.

0: Ja, das ist jetzt schon Burg Nassau.
1: Dann das ist schon die Burg Nassau, ja. Die geht ja doch recht schnell.
0: Das geht manchmal doch etwas schneller, gell?
1: Das geht schnell hier, ja. Auch wenn wir entschleunigt unterwegs sind, trotzdem sehr schnell.

0: Gut, dann gehen wir mal zur Burg wandern.
1: Ja, da oben ist sie. Du kannst sie nicht sehen, aber ja, du wirst es erleben. Wird
0: schön
1: gut.
0: Schön durch den Wald. So, ich merke schon, du hast auf jeden Fall einen schnellen Schritt. Es ja, geht hier so zack, zack,
1: ja, ja,
0: zack,
1: ja,
0: zack.
1: Kurze Beine, schnelle Schritte.
0: Kommen wir gar nicht hinterher.

0: abgesperrt, ne?
1: Ja, betreten auf eigene Gefahr. Aber die Aussicht ist es wert.
2: Ist die Aussicht
1: Man muss sich
2: so
1: ja
2: schön.
1: Nicht gegen das Geländer lehnen, ne?
2: Ja. Ah, gucken wir auf die Lahn da jetzt runter?
1: Ja, und auf die Brücke, die Eisenbahnbrücke. Schau mal. Da hinten kannst du die Kurve sehen, wo wir hergekommen sind. Die Lahn meandert, ne? Mhm.
2: Ja.
3: Es geht hier zwar die ganze Zeit bergauf, aber das merke ich gar nicht. Denn Rita kennt viele spannende Details über Pflanzen und Tiere.
0: Du machst auch Führungen dann, oder?
1: Ja, ich biete auch Führungen an den Wochenenden an, für Familie mit Kindern oder halt einfach Interessierte.
0: Ja.
1: Ja, zum Beispiel hier, Thema Totholz ist eine tolle Sache. Hier kannst du sehen, was da so alles unter dem Holz und mit dem Holz lebt. Ne? Das ist ja Lebensraum. Und dann hast du hier Tiere, die das Ganze zersetzen. Wenn man das mal vorsichtig hoch.
2: Oh ja. Ah.
1: Siehst du hier?
2: Oh, hier richtig viele
1: Kellerasseln. Ja, genau.
2: Das sind Baumasseln dann.
1: Ja, genau. Die sind in dem Keller, ja. Und die gibt es ja schon sehr, sehr lange. Ne?

0: In den Rittersaal.
1: So, wir sind im Rittersaal. Das ist sehr schön gestaltet, ne?
2: Ach, das ist ja lustig mit den ganzen Ahnen da, ne?
1: Ja, und wenn du jetzt so hoch schaust, hast du da nachher die Leute aus Luxemburg und da hast du das Königshaus von den Niederlanden.
3: Oh, der Wilhelm, Wilhelm Alexander.
4: Also sind die Holländer eigentlich von hier?
1: Die Holländer sind eigentlich von so ursprünglich,
4: sagen.
1: Ja, die stammen von dem
4: alle
1: Dodo.
4: Vom Dudo.
1: Stammen vom Dudo ab ursprünglich, ja genau.
4: Das ist ja lustig.
1: Ja.
4: Wallraben.
5: Und Rita hat noch eine gute Idee. Wir essen einfach auf der Burg.
4: Du selber bist ja so, ich sag mal, großer Fan von der Wildkatze.
1: Mhm.
4: Gibt es hier auch Wildkatzen?
1: Hier gibt es Wildkatzen,
4: ja?
1: Ja, die europäische Wildkatze. Und die stammt nicht von unserer Hauskatze ab, die sind auch nicht verwandt.
4: Mhm.
1: Also die europäische Wildkatze, die ist schon Jahrtausende in unseren Wäldern unterwegs.
4: Aber das heißt, hast du schon welche gesehen hier? Gibt es so Tierfallen?
1: Ja.
4: Nicht Fallen, aber so diese Fotofallen oder so?
1: Gibt es auch, ja. Die Jagdbecher sind lieb, die schicken mir immer mal Fotos zu. Ich habe aber auch selbst schon gesehen, leider auch Todfunde. Also Hauptgefahr sind natürlich Autos.
4: Ja.
1: Ja, das ist nicht gut. Aber der Bestand hat sich hier erholt, man sieht sie wieder öfter. Die brauchen aber Ruhe, absolute Ruhe, Waldwiesen. Ja, und da kann man dann schon mal Glück haben und kann eine sehen.
4: Mhm.
1: Aber die sind schon sehr, sehr scheu.
4: Wenn du so im Gesamten auf die Natur guckst hier an der Lahn. Was würdest du der Lahn da quasi für ein Zeugnis geben?
1: Ja, gibt immer noch Luft nach oben, um Sachen zu verbessern. Aber ich erinnere mich, früher halt, da hat man gesagt, geh bloß nicht in die Lahn schwimmen, dann bist du krank. Ja, weil das war dann auch so. Ja. Und ist doch schon besser geworden. Ja. Wenn dann auch die Biber wieder zurückkommen, ja, finde ich, dann zeigt das ja auch, dass schon die Natur wieder sich ein bisschen am Erholen ist.
4: Das ist ein gutes Zeichen.
1: Ja, wir müssen dranbleiben. Also man kann jetzt nicht sagen, oh, jetzt ist gut, da ist ganz viel Luft nach oben.
4: Ja, schön. Ja, Rita, vielen Dank
1: gerne.
4: Für diese Wanderung.
1: Gerne.
4: Dass du
1: war ein schöner Tag.
4: Ja, dass du
1: vielen
4: mir so viel beigebracht hast.
1: Ja.
5: Mit vollem Magen muss ich dann später nur noch den Berg runterkugeln zum Hausbau.

0: Der nächste Tag fängt etwas anstrengend an. Was man nicht alles tut für ein bisschen Wassersport auf der Lahn. Später in Dausenau.
1: Gut, letzter Tag, heute geht's nach Bad Ems. Bin fast ein bisschen traurig, dass meine Reise jetzt zu Ende geht mit dem Eisvogel. Ich habe mich schon sehr ans Boot gewöhnt, aber die letzten Meter, die genieße ich noch mal.

0: Bevor die Reise zu Ende geht und ich in Bad Ems anlege, treffe ich noch mal jemanden, der sich um das Wohlergehen der Lahn besonders gekümmert hat.
1: Und Tag.
2: Hallo.
1: Willkommen an Bord.
2: Danke für die Einladung.
1: Ja. Waren Sie schon mal auf der Lahn? Boah, Hausboot fahren?
2: Hausboot noch nie.
1: Okay, dann Premiere. Starten wir Lahn los und dann geht's ab.
3: Ja?
0: Die Stadtmauer ist einzigartig und hatte im Mittelalter mal 7 Türme. Schön war's in Dausenau.

0: So, lebendige LAN. Heißt, kann man das so übersetzen? Living LAN? Oder lebende LAN?
1: Das wäre die Übersetzung, aber ob sie tatsächlich so lebendig ist, das wollten wir gerade rauskriegen.
0: Ja, also hinter uns ist es sehr lebendig, also zumindest der Schwan. der kommt schon zu uns. Aber was bedeutet es denn für Sie? Also was bedeutet denn dieses Projekt Lila, Living LAN?
1: Es geht nicht nur die LAN sich zu betrachten, eingebettet in diese wunderschöne Natur- und auch Kulturlandschaft, sondern eben auch mal einen Blick auf das zu richten, was wir normalerweise nicht direkt sehen können.
0: Ja, also jetzt, wie ist denn so die Qualität gerade für Wassertiere?
1: Wir sind weit weg von den Zielen, die wir uns eigentlich gesetzt haben zu erreichen. Das wäre guter ökologischer Zustand. Und da gibt es noch eine Menge zu tun. Das war auch ein Grund gewesen, warum wir uns hier verstärkt mit der LAN befasst haben. Man muss sich vorstellen, ein Fluss ist eigentlich der Inbegriff von Freiheit. Mhm. Aber die LAN ist überhaupt nicht frei. Sie ist im Grunde genommen, wenn Sie sich einen Querschnitt ansehen, dann sieht das aus wie eine Treppe.
0: Wegen der ganzen Staustufen?
1: Genau. Es gibt praktisch gar keine frei fließenden Abschnitte dazwischen. Und das fördert natürlich enorm ein massenhaftes Wachstum von insbesondere Algen, natürlich auch andere Grünpflanzen. Wir sehen das ja auch hier. Es ist alles sehr schön grün. Allerdings für so einen Fluss zu grün, muss man sagen. Dass die Fische auch nicht wandern können, weil sie ja eine Staustufe nach der anderen haben. Und all das sind so kleine Punkte, die, wenn man es alles zusammennimmt, dazu führen, dass wir wirklich hier enormen Handlungsbedarf noch haben.
0: Ja, aber was bedeutet das denn jetzt konkret? Also müsste man Staustufen abbauen?
1: Die Überlegung, ob man Staustufen zurückbauen sollte, die ist tatsächlich eines der Ausgangsideen gewesen, die wir auch in diesem Projekt mit überlegt haben. Mhm. Es gibt ja auch Flüsse in Europa, wo man die Staustufen schon zurückgebaut hat. Und damit also ein unglaubliches Plus an Naturerleben, an Kanutourismus, an generellen Tourismus gewonnen hat. Insofern steckt, glaube ich, da eine Riesenchance auch drin. Es ist ein Schatz, der ist nur zum Teil bisher gehoben und den sollten wir, glaube ich, auch noch mehr erschließen. Und dazu dient dieses Projekt.
2: Eine interessante Reise auf einem Fluss. Zum Entschleunigen, Nachdenken und Naturerleben.

0: Ja, schön war's. Vielen Dank, dass wir mein Gast waren auf dem Boot.
1: Mir hat auch Spaß gemacht.
0: Ja, mir auch. Sehr viel über die Lahn gelernt. Danke. Beim nächsten Mal gerne wieder. Dann auf dem Rhein.
1: Das machen wir.
0: Okay, ciao. Ja, und ich muss jetzt meinen ganzen Krempel wieder zusammenpacken und runterräumen. Das wird jetzt auch nochmal ein Akt. Ich bin noch ein bisschen traurig schon.

Ja, das war's. 4 Tage mit dem Hausboot auf der Lahn, war wirklich wunderschön. Ganz tolle Natur, schöner Fluss. Ich kann es nur empfehlen, einmal nachzumachen. Vielleicht machen Sie auch mal eine Expedition hier auf der Lahn. Ich empfehle es Ihnen sehr.

0: Im Grunde könnte ich doch einfach noch 2 Tage dranhängen. Ich habe ja alles da.
1: Unsere Expedition in die Heimat ist heute eine Sonderfahrt. Wir machen eine rollende Weinprobe mit dem Kuckucksbähnel. Mit der Museumseisenbahn brechen wir auf ins Elmsteiner Tal. Das Kuckucksbähnel fährt uns ohne Hektik ein kleines Stück durch den Pfälzerwald im Süden von Rheinland-Pfalz. Die Reise geht vom Pfalzbahnmuseum Neustadt an der Weinstraße quer durch das Elmsteiner Tal bis nach Elmstein. Die Stimmung im Barwagen ist schon mal gut.
2: Ihr seid so ein bisschen Party-Express.
3: Wir sind Party-Express.
2: Aber echt hier?
3: Ja, ja. Also bei uns waren schon die tollsten Partys.
2: Ja.
3: Wirklich wahr. Die Leute gehen dann raus abends, wenn wir sie gut rauskriegen. Ja. Dann sagen die mal, wie toll das war.
2: Ja, vielen Dank.
3: Das ist mega. Ab Mai fahren wir 2 wöchentlich und ab August Sonntag.
2: Ja.
3: Und dann haben wir noch die Sonderfahrten. Wir haben mal Hochzeit und dann Geburtstag oder einen Ausflug. Machen wir alles.
2: Und was ist der Reiz? Weil es hat ja mit normalem Zugfahrrad
3: nichts. Nein, es ist halt das Alte, das Nostalgische.
2: Ja.
3: Die Wege, die sind alle über 100 Jahre alt. Ne? Und das gefällt den Leuten. Das sieht man durch einen Dampflok. Und uns macht Spaß. Ich meine, die sagen immer, ohne uns ging es gar nicht.
2: Ja.
3: Wir machen ja alle ehrenamtlich, alle vom Lokführer weiter, alle. Ja. Aber wir sind ein gutes Team, wir verstehen uns gut.
2: Und ihr haltet die Geschichte hoch.
3: Ja, natürlich. Ja. Ohne uns ging nichts.
2: Ja. Aber das ist echt, also wenn das Ding losrollt, da sieht man die Pals.
3: Ja.
2: Flaschen, riesen Schoppegläser.
3: Ja, genau.
2: Sie sind Schaffner, oder so wie es das heute auch gibt?
4: Ja, Schaffner gibt es heute auch noch.
2: Ja.
4: Aber der mit diesem roten Riemen, das ist der Zugführer, praktisch der Zugchef. Für die technische Sicherheit hier verantwortlich.
2: Haben Sie beruflich auch was in der Richtung?
4: Ja, ich war früher bei der Deutschen Bahn Zugbegleiter und später auch Fahrzeugführer.
2: Was ist jetzt der Reiz beim Kuckucksbähnel?
4: Ja, dass das eben diese Technik, der Wagen, die ist von 1905 bis 1910. Das ist ja
2: was Besonderes. Ja. Und die Leute sind gut drauf hier. Hier sieht man nicht so viele lange Gesichter wie in der modernen Bahn.
4: Wir fahren meistens auch pünktlich. Und heute haben wir ja diese Weinprobefahrt.
2: Ja, dann geht's eh gut, ne? Dann ist eh Stimmung.
4: Ja, zuerst gibt es erstmal ein Gläschen Sekt.
2: Ja.
4: Aber später sind auch diese berühmten Pfälzer Schollegläser.
2: Was heißt später? Die habe ich direkt zum Start gesehen.
4: Aha, ganz die ehrlich, Dame da drüben hat schon so ein. Ne? Ja.
2: Dann geht man mit der Schorle, startet man in die Zugbahn, oder? Ja, richtig.
1: Die erste Station auf unserer Reise ist Lambrecht. Eigentlich sind wir noch gar nicht so richtig drin im Elmsteiner Tal, aber es lohnt sich, diesen kleinen Zwischenstopp zu nutzen. Abseits der Gleise gibt es ein paar spannende Geschichten zu entdecken. Eine davon beginnt direkt am Bahnhof. Sie heißt Saladin und die Tuchmacher.
5: Unsere Geschichte spielt an 2 Augusttagen des Jahres 1836 in Grevenhausen und St. Lambrecht. Der ehemalige Militärarzt, Gelehrte und Unternehmer Salentin Klein bewegt sich durch die Tuchmacherdörfer und durch sein Gedächtnis. Die Geschichte basiert auf historischen Dokumenten und Ereignissen.
1: Die Audiotour führt kreuz und quer durch Lambrecht. Die Geschichte erzählt von einem Tuchhändler aus dem 19. Jahrhundert.
6: Auch wenn diese Tuchmacher einem gänzlich anderen Geschäft nachgingen als er, Saladin war oft verblüfft und auch ein bisschen neidisch, was ihre Geschäftstüchtigkeit anging. Bis zu 40.000 Ellen wurden hier in einem Jahr gewebt. Die Leibgarde und das Heer des Kurfürsten Karl Theodor waren in Lamprechter Uniformtuch marschiert, genauso wie Teile der napoleonischen Regimenter.
1: Über die Tuchmacherei hier in der Region gibt es sogar ein eigenes Museum. Das liegt im Nachbardorf Lindenberg, etwas versteckt im Wohnhaus von Gerhard Lehmann. Der hat das ganze Erdgeschoss seines Hauses in ein Privatmuseum verwandelt.
7: Das Museum ist eigentlich deswegen entstanden, weil das Thema so schwer theoretisch zu kommunizieren ist. Bin dann zu der Erkenntnis gelangt, ich muss das möglichst anschaulich machen, weil dann kann ich das den Leuten viel besser nahebringen.
1: Und er zeigt gerne, wie das mit dem Weben so funktioniert.
2: Und diesen Webstuhl haben Sie gebaut?
7: Den habe ich gebaut, ja. Ja, das war Corona, da war sowieso nicht so viel los hier.
2: Ich habe Fernsehen geguckt, Sie haben einen Webstuhl gebaut.
7: Ja, genau, so ist es. Ich web hier jetzt ein Fischgrätmuster, das fällt unter die Köberbindung. Bin ja auch gleich durch. Also
2: das ist. Aber Sie machen das richtig gern, oder?
7: Ja.
2: Fällt Ihnen ganz schwer, den Platz zu tauschen?
7: Nee, nicht unbedingt. Also ja? Ich macht mir Spaß, jemandem das mal so ein bisschen zu erklären, ja, beizubringen und auch mal probieren zu lassen, ja, vor allen Dingen. Das ist schon eine tolle Sache. So, ich gebe es hier auf die Seite, weil sonst reicht
2: das. Ich werde sie nicht erschlagen.
7: Nee.
2: Und dann ziehen.
7: Einschlagen, ja.
2: Und ich lasse den Fuß die ganze Zeit drauf.
7: Ja.
2: Ja, ziehen.
7: So, und jetzt? Genau.
2: Und jetzt zurück.
7: So, das so, war der erste Schuss.
2: Und jetzt die 3.
7: Jetzt wird gewechselt auf 3, genau.
2: Okay. Und wenn ich alles einmal durch habe, nennt man das einen Rapport.
7: Genau, ja. Und wenn man unterbrechen will, hört man immer dann auf, wenn der Rapport wenn fertig ist. Nicht. Also nicht früher.
2: So, das wäre einmal ein Rapport durch, ne?
7: Genau, da fängt der nächste an. Und da lassen wir dann gerade hier an der Seite das rausstehen, schneiden das gerade noch ab. Ja?
2: So.
7: So, dann ist es so fertig. Die hat eine Textilkunsthandwerkerin gehört aus Walldorf. Das war ihr letztes Werk. Mhm. Und sie ist dann mit 91 Jahren verstorben.
2: Ach, und das haben Sie draufgelassen. Und was man hier ganz deutlich sieht, das hat ja eine richtig lange Tradition.
7: Ja.
2: Hunderte von Jahren war das Thema hier.
7: Ja.
2: Ne?
7: Ja,
2: wann
7: ja.
2: ging es los oder wie ging es los?
7: Das ging im Jahr 1565 los. Da zogen wallonische Glaubensflüchtlinge auf der Flucht vor der Inquisition, es waren Calvinisten, in die Kurpfalz. Und die kamen mit Kind, Kegel, Wagen, Pferden, Hunden und so weiter, ihre Tiere. Sie haben also alles mitgebracht, was sie haben mitnehmen können.
2: Mhm.
7: Es waren Wolltuchweber. Das war was ganz Exquisites damals für die Kurpfalz. Ja, und schrieben damit zugleich eine 400-jährige Wirtschaftsgeschichte.
1: Zu den alten Webergeschichten und der nostalgischen Eisenbahn passen die automobilen Antiquitäten vom Motorsportclub Lambrecht. Franz Billow, er ist so nett, mich zurück nach Lambrecht zu chauffieren. Sein rotes Cabrio ist auch schon fast eine Antiquität.
2: Hallo.
8: Hallo.
2: Das sieht ja mal schick aus. Danke fürs Abholen.
8: Gerne.
2: Was haben wir denn hier für ein Schätzchen?
8: Ein BMW 1602 Cabrio von 1971.
1: Es geht aber nicht gleich zum Bahnhof. in der Wiesenstraße gibt's noch eine super Adresse für Nostalgiefans: das Privatmuseum eines Sammler-Ehepaares.
2: So, da sind wir, genau. Vielen Dank für die Fahrt in dem wunderschönen Auto. Gell? Dankeschön, Herr
8: Gerne.
2: Bruno. Ciao.
8: Tschüss.
1: Okay, die Sprüche sagen schon viel. Dass hier die Zeit stehen geblieben wäre, kann man jetzt nicht ohne weiteres behaupten. Denn bei Mario Martignoni ticken viele Uhren, historische Schätze, die er auch selbst repariert.
2: Hallo, das macht direkt Hallo. Spaß, wenn man hier ankommt. So viel zu gucken überall. Und sind Sie gerade schon was am Reparieren?
9: Ja, überprüfen erstmal, das ist eine alte Uhr, ungefähr 200 Jahre alt, Eisen.

0: Woher helfen die Dinge?
1: Also eine große Liebe für alte Dinge. Das ist auf jeden Fall.
0: Ja, und das ist eigentlich entstanden durch Angst.
1: Durch Angst?
0: Konfirmation. Ich habe die obligatorische Junghans-Armbanduhr geschenkt bekommen. Ich war schon immer neugierig, habe es halt aufgemacht, geschaut, was da los ist. Dann war sie innerhalb kurzer Zeit kaputt, nach 2-3 Stunden.
1: Nach 2-3 Stunden, okay, ja.
0: Die Eltern haben mich gefragt, wie viel Uhr hast du auf deiner wunderschönen Uhr? Und wir haben in der Küche gefeiert. Mhm. Und da habe ich mal auf Küchenuhr geschielt.
1: Und dann?
0: Dann habe ich Wecker und alles Mögliche gesammelt, probiert.
1: Und das wieder und durch die Angst?
0: Learning by doing.
1: Ja.
0: Ja, sie ist immer noch meine Leidenschaft, mein Leben.
1: Krass. Ja, man braucht dann wahrscheinlich auch Lust an kleinen Lust. Oh Gott,
0: oh Gott, das sind die.
1: Oh Gott, oh Gott, um Gottes Willen.
0: Sie dürfen weg der Hinterkamera.
1: Toll. Was macht der da? Ist das ein Schmied? Nee.
0: Das ist ein Schmied, ja.
1: Das ist ein Schmied. Sie haben aber wahrscheinlich nicht gezählt, oder? Also, oder haben Sie einen Überblick, wie viele Uhren Sie haben?
0: Das sind genau 998 Uhren drin.
1: Das haben Sie doch gezählt, okay.
0: Das hat mich mal interessiert.
1: Ja, klar. Was können Sie mir noch zeigen? Ich weiß ja, es sind ja nicht nur die Uhren. Was sammeln Sie noch?
0: Fangen wir mal bei den Mädchen an. Meine Frau ist ja auch.
1: Oh, aber das ist echt das Mädchenzimmer.
0: Mädchenzimmer. Schau mal, wo sie ist. Trixi.
2: Das ist Ihr Raum. Hallo. Hallo. Hier ist die Frau, die Chefin über die Puppen.
1: Ja. Hatten Sie selber sowas?
3: Das war von meiner Mutter die Küche.
1: Ach, okay. Ja.
3: Also meine Mutter ist 1921 geboren und die Küche, die hat sie mit 3 oder 4 Jahren gekriegt. Und da haben wir auch mitgespielt.
1: Also Ihr Mann die Uhren, Sie die Puppen?
3: Puppen jetzt eigentlich nicht mehr. Mein Ding sind eigentlich Haushaltsgegenstände. Alte. Also Fleischwölfe in groß.
1: In groß. Alter, ja. Gehen wir mal gucken. Alte Haushaltsgegenstände, gucken, ja, sehr gern.
4: Mario und seine Frau Beatrix sammeln so ziemlich alles, was man auf Flohmärkten so findet.

0: Ach, das sind Kaffeemühlen oder was?
1: Das sind Kaffeemühlen und das sind Nuss- und das sind Mohnmühlen.
0: Ja.
1: Bohnenschnippler. Da habe ich den mit Aufsatz für Wurst.
0: Mhm.
1: Und dann habe ich hier meine
0: die Christbaumständer, ne?
1: Ja.
0: Genau. Gehen wir mal in die Küche.
1: Gehen wir in die Küche. Alter Küchenschrank mit schönen Vorrats.
0: Die finde ich ja herrlich, diese Möbel. Die sind doch bis heute toll, massiv, funktionieren.
1: Ja. Also ich liebe sie und das ist die Waschmaschine. Wasser rein und die Wäsche und Waschpulver. Und dann hat man gewaschen. Da hast du geplättet.
0: Da hat man aber echt, mein Gott, das war eine körperliche Kraftarbeit. Es ist ja nichts hier in Kisten. Es soll eigentlich alles sichtbar sein.
1: Wenn Leute kommen, die können es ruhig anlangen.
0: Das muss man jetzt echt nochmal betonen an der Stelle. Man darf ja kommen und gucken hier. Das ist jetzt nichts, was wir jetzt nur machen können, sondern ihr seid offen für Besucher.
1: Ja.
0: Ja. Boah, von wann ist das?
1: 1940, ne?
2: Ungefähr.
0: Da war meine Mutter noch nicht mal geboren, so alt.
2: Das fangen wir mit der Behandlung an.
0: Nee, danke.
2: Heute
0: also
2: nicht.
0: Ich hätte jetzt viel Vertrauen in Sachen Uhren, aber nicht in Sachen Zähne. Vielleicht gibt es noch jemanden, der... Ihr habt ja beide eine extreme Leidenschaft. Man muss das auch teilen, dass man es in dieser Breite auch ausleben kann, oder?
1: Also da spinnen wir halt beide und es passt.
0: Habt ihr euch so kennengelernt oder hat sich das zufällig...
2: Ja, sie hat schon gesammelt, ich habe gesammelt.
1: Ja. Und dann haben wir zusammen gesammelt.
3: Jetzt aber zurück zum Kuckucksbähnel. Der Zug fährt wieder ab.

Kurz nach Lambrecht wechselt die Dampflok von den Gleisen der Deutschen Bahn auf die museumseigenen Gleise. Das Elmsteiner Tal beginnt hier eigentlich erst. Die Strecke von Lambrecht bis Elmstein ist

nur knapp 13 Kilometer lang. Vor 100 Jahren brauchte das Kuckucksbähnel dafür rund 50 Minuten. Später ging es schneller, da waren es nur noch 30.

0: Das ist dein Hobby, deine Leidenschaft, oder? Weil ich habe dich hier jetzt schon rumlaufen sehen.
1: Genau, also auch ist meine Aufgabe, eben die Weinprinzessin mit Sekt zu verzeugen, dass sie eben nicht leer läuft.
0: Ja, weil ihr seid echt nur am Rennen, oder?
1: Heute ist es ja noch ein bisschen in Ordnung. Das sind nur 7-8 Stunden, sage ich mal, aber so ein normaler Fahrtag sind 12 Stunden.
0: 12 Stunden.
1: Das sind 12 Stunden von Dienstbeginn bis Dienstende, sind das gute 12 oder also ungefähr 12 Stunden zu vorbereiten, nachbereiten, sauber machen. Das gehört alles zu unseren Tätigkeiten, die wir machen müssen. Deswegen ist es heute eigentlich eine willkommene Abwechslung.
0: Ja, die haben ja alle Spaß, oder?
1: Richtig, genau. Wir haben eine Musikband heute an Bord. Besser kann es eigentlich gar nicht sein.
0: Sehr cool, ja.
2: Der Sonderfahrt hält das Kuckucksbähnel nicht wie sonst an jedem Bahnhof. Durch Erfenstein fährt es einfach durch. Dabei könnte man hier herrlich wandern, zum Beispiel auf dem Dreiburgenweg. Der führt, man hört es schon raus, zu Dreiburgen.

0: Die Ruine der Burg Breitenstein versteckt sich tief im Wald und ist nicht ganz einfach zu finden. Zum Glück weist ein Ritterstein den Weg. Der Name hat nichts mit den alten Rittern zu tun. Karl Albrecht von Ritter war Gründungsvorsitzender des Pfälzerwaldvereins und hatte die Idee zu den imposanten Wegweisern.
1: Ja, ja, man könnte hier herrlich wandern.
0: Aber unsere Dampflok schnauft unbeirrt durchs Tal.
1: Ausnahmsweise legt der Zugführer aber dann doch noch einen kleinen Zwischenstopp ein. Und zwar in Hellenbach.
0: Hier gibt es zwei wunderbare Möglichkeiten, noch mehr zu entschleunigen.
1: Am Hellenbachweiher kann man im Sommer schön baden. Ein Geheimtipp, den die wenigen Badegäste eigentlich auch lieber geheim halten würden.
0: Statt zu baden, kann man sich aber auch beim Tierwandern mit Eseln und Alpakas entspannen.
1: Die Tiere und ihre menschlichen Gäste schwingen sich auf einen gemeinsamen Rhythmus ein. Die kleine Herde wird von zwei Frauen durch den Wald geführt und von Bruno.
2: Oh ja, jetzt alles gut, alles gut, Bruno. Er ist der Chef, er passt auf und wenn da irgendwas nicht normal ist, dann ist er derjenige, der aufräumt.
3: Okay, ich will nicht dabei sein, wenn er aufräumt.
0: Die Wanderung führt zur Geißwiese. Ein herrlicher Rastplatz für Tier und Mensch.
3: Die könnt ihr hier einfach laufen lassen?
2: Ja.
3: Ja. Wie kommt das, dass die nicht abhauen?
2: Sie sind ständig am Fressen, deswegen kommen sie nicht.
3: Ach, das liegt einfach an der Wiese.
2: Ja. Das ist das eine und es sind halt Herdentiere.
3: Ja.
2: Das heißt, wenn, dann müssten sie alle wegrennen.
3: Okay, und das passiert nicht und deshalb seid ihr entspannt?
2: Wir sind sehr entspannt.
3: Perfekt, oder?
2: Ja. Okay,
3: wobei ich eigentlich immer noch finde, wenn man auf so einen Alpaka trifft, erstmal hat man Respekt, vielleicht allein wegen der Größe. Oder wie nehmt ihr das wahr, wenn jetzt Leute das erste Mal kommen und mitwandern?
2: Ja, die haben schon eine Distanz, also die gehen nicht direkt drauf zu.
3: Ja.
2: Also die haben schon ein bisschen Angst dann. Manche, die gehen auch direkt hin und dann legen die Ohren nach zurück.
3: Wollen die auch nicht.

0: Ich, nee. Das ist erstmal so ein Kennenlernen.
1: Mm-mm. Ja.
0: Wie oft machst du das dann? Du bist ja in der Schule noch.
1: Ja,
0: wie oft bist du hier?
1: Manchmal helfe ich halt aus, samstags, sonntags mache ich dann die Wanderung, wenn es so kleine Gruppen sind.
0: Ist dein Nebenjob so
1: quasi. Genau.
0: Ist ja witzig. Eigentlich schön, ne?
1: Ja.
0: Ja. Kann man die noch erziehen? Also, dass die da noch ein bisschen...
2: Erziehung bei Alpakas, von was redest du?
0: Ich verstehe, also die machen ihr Ding. Ja. Man kann sie nur gewöhnen an irgendwas vielleicht.
2: Ja, was sie sich zum Beispiel selbst angewöhnt haben, das sind ihre festen Geschäfte, die Plätze, das machen sie meistens im Rudel.
0: Ah, da wird besprochen, da ist jetzt Klo und fertig.
2: Wir kommen dann nachher wahrscheinlich noch vorbei,
0: Gut.
2: Bleiben dann alle stehen und dann bewegt man sich auch keinen Meter weiter.
0: Okay.
2: Wir sind dann immer sehr froh, wenn dann auch der Bruno fertig ist.
0: Der braucht länger dann, oder was?
2: Ja.
0: Das wäre, also wenn das ein Mensch wäre, hätte er eine Zeitung dabei und wäre erstmal
2: ja.
0: Gut.

0: Ja, das ist tatsächlich bei einer Wanderung passiert, ja, dass er gemeint hat, so die Frau gefällt mir, die nehme ich mir.
1: Gott sei Dank wissen menschliche Männer, dass es nicht so läuft. Die meisten.
0: Bruno hat es bei mir einmal probiert, dann habe ich eine abgeräumt.
1: Ja, vor laufender Kamera werden jetzt alle Schandtaten erzählt. Jetzt schämt er sich, ja, geh hinter meinen Rücken, jetzt wird's peinlich.
0: Nein,
1: ne?
0: Das sind keine Schandtaten.
1: Naja.
0: Gell, Bruno? Wenn ein Tier dir dein Vertrauen schenkt, dann behältst du das.
1: Ja.
0: Das ist anders als beim Mensch.
1: Ja. Ja.
0: Und das ist das, was mir so viel gibt. Mir springt auch, seit ich jetzt so wirklich so lang schon hier bin, nichts mehr aus der Ruhe.
1: Ja, das ist krass. Das
0: kann passieren, was will.
1: Ja. Ja, nicht ohne Grund sind ja Alpakas, Lamas, Schafe, Pferde, Therapietiere auch oft. Weil man wahrscheinlich mit seinen Gefühlen beim Tier ist und weniger in seinem eigenen Gedanken kreisen, denke ich mir
0: genau,
1: immer.
0: Genau,
1: ne?
0: Ja.
2: Auf der Hornesselwiese, einem Waldgasthaus, endet die Wanderung. Hier sind die Tiere zu Hause. Als kleine Belohnung bekommen sie noch was Leckeres zu essen. Genau wie die zweibeinigen Begleiter. Rudi Metzger ist der Besitzer der Tiere und der Waldschenke und gleichzeitig auch der Chefkoch hier.
1: Also ihr habt die Alpakas, aber Gastronomie gehört hier auch dazu?
3: Gastronomie hat dazu gehört. Im Moment haben wir sie zu. Erstmal ein bisschen altersbedingt bei uns und zweitens, wir kriegen kein Personal hier.
1: Ach so, deshalb, okay.
3: Wir kriegen kein Personal. Wir können das nicht mehr. Wir machen nur noch die Übernachtungen.
1: Ja.
3: Und da haben wir so ein Angebot für Alpaka-Freunde. Das ist so ein Block. Freitagsabends Anreise, gibt es über 4, 5 Essen, können sich was aussuchen.
1: Ja.
3: Und nächstes Mal ein Frühstück und mittags ist die Alpaka-Wanderung.
1: Ja.
3: Was halt schön ist, wenn sie die Zimmer sind da unten, von der Seite, die Südseite. Und da sieht man abends die Alpaka-Laden vor der Tür. Kommen sogar auf ans Fenster und gucken ins Fenster.
1: Ja, ja.
3: Wenn Kinder dabei sind, ist das ein Traum. Ne?
1: Und ihr wohnt jetzt auch dann
3: wir
1: hier,
3: wohnen,
1: ne?
3: Ja, wir wohnen oben und unten sind die Zimmer.
1: Also wenn man jetzt hier quasi bucht, besucht man euch auch ein bisschen zu Hause. Das schon
3: ja,
1: sehr
3: und das ist auch das, das ist alles ein bisschen locker.
1: Entspanntes Miteinander.
3: Entspannt, genau.
2: Eine andere Geschichte erwartet uns in Appenthal. In einem kleinen Schuppen im Hof versteckt sich ein privates Druckereimuseum. Es gehört Gerhard Vorstoffel und seinem Sohn Matthias.
1: Hallo. Hallo ihr zwei, das klingt ja schon nach ordentlicher Arbeit hier. Darf ich mal gucken? Darf ich das anfassen? Ja, ja, zeigen?
4: Aber gerne.
1: Ah, wichtige Information.
4: Ja.
1: Wie kommt so eine Leidenschaft zustande für Druck?
4: Mein Vater ist Buchdruckermeister.
1: Ja.
4: Und als er dann in den Ruhestand gegangen ist, und dann hat er sich hier die Druckerei aufgebaut, ja.
1: Herr Vorstoffel, Ihr Beruf hat Sie nicht losgelassen.
5: Ja, ach gut, was man gern macht, voll dem Leicht. Ne?
1: Ja. Ja, also haben Sie gerne gemacht, Ihren
5: Beruf? Ja, natürlich. Ja. Ja, ich war schon mit Leidenschaft dabei.
1: Und jetzt, wie haben Sie es geschafft, dass Ihr Sohn da auch so angesteckt wurde? Waren Sie schon mit als Kind dann oder zum Gucken?
4: Ich war natürlich auch in der Druckerei bei meinem Vater gewesen, habe dann auch ein Schülerpraktikum bei ihm gemacht.
1: Ah, okay.
4: Und dann ist es auch immer schön, wenn man sehen kann, wie sowas entsteht und wie sowas gemacht wird.
1: Können wir die mal in Aktion sehen?
4: Die Maschine?
1: Ja, dass ihr
4: gerne
1: die mal anwerft.
4: Bitte Drucke.
1: Bitte Drucke. Jetzt sofort.

0: Das ist die älteste Maschine, die wir haben. Die ist von
1: 1899.
2: Ach, toll. Wo habt ihr die her? Wo kriegt man so eine Maschine heute noch her?
0: Über eBay Kleinanzeigen.
2: Ja?
0: Die haben wir die gefunden im Ruhrpott irgendwo und haben sie dann bei uns mit dem Hänger dann über die Autobahn heimgefahren. Mussten dann hier nochmal einen Wanddurchbruch machen, dass wir die hier reinbekommen haben.
2: Und dann die Wand wieder neu zugemauert.
0: Ja,
2: verrückt, ja. Oder? Also ja. Ihr seid schon... Bisschen auch sammelverrückt.
0: Auf jeden Fall, ja.
2: Ja, was gibt's noch? Zeigt gerne noch, was ihr habt anschätzen. Ja. Die hier?
0: Die hier?
2: Ist schon moderner, würde ich jetzt mal schätzen. Ne?
0: Was für ein Jahr ist denn die, Papa?
1: Oh, 1960, ach.

0: Also für solche Veranstaltungen fragt man euch dann auch mal, ob ihr das macht. Genau, das ist ja richtig cool. Und wo hängt es dann? Also wo kann man sich das hier angucken?
1: Ja, im Dorf, in der Geschäfte, Bäckerei, Metzgerei,
0: Die kennen euch alle.
1: Die kennen uns alle, genau.
0: Ja. Sehr lustig.
2: Was soll man sitzen?
0: Ja, dann.
2: Annalena.
0: Mama Annalena.
2: Und ich ist auch so. So ist es N. So, jetzt bleiben wir noch L, ne? Das heißt jetzt Annalena. Und die Schrift heißt Rhapsodie.
3: Was sitzt man jetzt noch?
2: Wo Sauberkeit und Ordnung herrscht, oder was sitzt man noch?
0: Annalena, wo Sauberkeit und Ordnung herrscht. Wahrscheinlich aus meiner Verwandtschaft niemand gesetzt, aber gut. Das ist der Hebel.
1: Ja, mit dem Hebel runter.
0: Und raus.
1: Ja,
0: das ist
1: so, genau. Und jetzt.
2: Guck, komm von drücken, nicht? Und? Zufrieden?
3: Ja. Der erste Buchdruck, den sie erzeugt hat.
4: Alles einsteigen!
5: Das Kuckucksbähnel schnauft allmählich seiner Endstation entgegen. Wir kommen nach Elmstein. Hier enden die Gleise. Für die einen gibt's noch mehr Wein zu entdecken, für andere noch mehr Geschichten. In dieser Hinsicht hat das kleine Elmstein richtig viel zu bieten. Die alte Samenklänge ist das Haus der Forst- und Waldgeschichte im Elmsteiner Tal. Dicht am Speyerbach liegt die historische Wappenschmiede.
0: Man merkt schon, also da ist Hornhaut am Start, da kann gleich was gehen. Ja, cool.
5: Dies ist die Geschichte eines kleinen Vereins mit einer großen Leidenschaft für Eisen und Feuer.
0: Das heißt, bei euch wird es heiß, die Funken fliegen, ne?
1: Bei uns fliegen die Funken, ja.
0: Jacke ausziehen.
1: Ja.
0: Und was machen wir denn, Thomas? Was wird geschmiedet heute?
1: Ja, wir wollen heute unsere ganze Mannschaft, wir wollen zusammen an einem Kreuz schmieden.
0: Ja.
1: Die Kollegen machen das Kreuz selbst.
0: Mit? Achso, ja. Die machen das Kreuz.
1: Die machen das Kreuz selbst, genau. Ja. Und wir zwei versuchen uns am Korpus vom Jesus.
0: Das ist der Jesus. Der ist jetzt schon heiß, ich hab's gerade gemerkt.
1: Genau. So, wir machen nur warm, dann starten wir hier.
0: Ja.
1: Jetzt zu uns.
0: Okay.
1: Ja, bitte.

0: wieder warm. Ne?
1: Machen bei euch eigentlich auch Frauen mit, Thomas?
0: Bitte, bitte.
1: Das ist ein reines Männerhobby?
0: Nee, wirklich, die Frauen kommen nur so langsam auf.
1: Ja.
0: Ja, also in der Ausbildung gibt es immer mehr Metallgestalterinnen, ja, die ebenfalls Spaß an dem Beruf haben.
1: Aber genau. Hier bei euch im Verein?
0: Nee, haben wir leider noch nicht.
1: Noch eine reine Testosteron-Gruppe.
0: Also, ja. Könnte ich Vorarbeit leisten.
1: Ja. Weiß nicht, ob bei mir die. Ich finde, man muss schon sehr konzentriert sein, ne?
0: Ja, klar, natürlich.

0: schon anstrengend.
1: Ja, der ganze Tag.
0: Den ganzen Tag?
1: Bei mir den ganzen Tag. Wirklich mein Hobby, mein Beruf, mein alles.
0: Das ist alles. Also. Ja.

0: Nochmal Truffle.
1: Ja, die ER mit der Droht, ja.
0: Ja, kennt man, kennt ja auch.
2: Soll ich das ein bisschen strecken, dass er gerade ist, oder sind wir so?
0: So, gucken wir, ihr Männer. Achtung. Sollen wir das so lassen, oder?
3: Passt das?
0: Ja?
3: Ja, das passt.
0: Alle.
4: Krass, aber jetzt weiß man mal, wie viel Kraft da drin steckt, ne? Von euch allen. Schon so ein Gemeinschaftsprodukt.
0: Vor allen Dingen, das haben wir überhaupt nicht eingespielt. Ne? Ja. Das haben wir halt morgen besprochen. Ich habe das Material mitgebracht und wir haben das einfach gemacht.
4: Und dann läuft's.
0: So ist es. Ne? Das will zu unserem Team. Ne?
4: Ja.
0: Vor allen Dingen, das kommt in unser Museum, wo wir oben einrichten tun.
4: Ja.
0: Und das ist immer Erinnerung von uns, ne? Dass wir das gemacht haben. Natürlich mit euch. Ne?
4: Ja, was bleiben das so? Ja? Ja, was genau, ja auch nicht so leicht kaputt geht oder gar nicht kaputt geht.
0: Gar nicht, natürlich. Ja. Ne? Gar nicht, ja, genau.

0: Vom Forst, von den Waldarbeitern und von einem ganz speziellen Zeitgenossen erzählt ein weiterer Wanderweg mit Audioguide. Der Felsenkönig berichtet von einem gewissen Johann König, den es nach den napoleonischen Kriegen ins Elmsteiner Tal verschlagen hatte.
1: Zweites Kapitel. Johannes König rafft die vom Wagen gefallene Schachtel und türmt nach Süden in den Wald.
0: Die moderne Multimedia-Wandertour wurde von einer Designagentur entworfen und gestaltet. Und die hat ihren Sitz in einem ehemaligen Forstamt. Hier leben und arbeiten Jutta Grünenwald und Bernd Fink.
2: Hallo.
3: Hallo.
2: Es ist ja schon, wenn man hier ankommt, total schön. So dieses alte Forsthaus, die Kastanie im Hof. Und hier sieht man auch so ein bisschen Ausschnitte aus der Tour, die man machen kann, wo man viel lernt. Die habt ihr zusammen konzipiert.
3: Ja, also ich bin jemand, der sehr gerne Geschichten erzählt und vielleicht dann auch so die Daten, die historischen Ereignisse und so weiter recherchiert. Und mein Mann ist ein sehr guter Texter kann das super auch formulieren, auf den Punkt bringen. Und die Illustrationen, die mache ich dann wieder. Also ja, wir ergänzen uns da. Ich benutze jetzt einfach mal hier etwas, was man früher als Radiergummi bezeichnet hätte. Mhm. Ja, und mache die Figur sichtbar. Die hellen Bereiche werden quasi rausgearbeitet. So die Stiefel sagen, jetzt zeichnen wir hier noch ein bisschen Wiese. Ja, und so wird eben Stück für Stück diese Illustration rausgearbeitet.
2: Das macht eben noch richtig Spaß, oder? Ich finde, das sieht man voll so beim...
3: Ja. Also wenn es dann wird, das ist immer so ein bisschen ein Akt, was könnten die angehabt haben und so weiter.
2: Jetzt mal Frage an den Texter, die Geschichte vom Felsenkönig zusammenfassen. Geht das?
4: Doch, das geht schon ganz kurz. Also ein Soldat aus den damals österreichischen Landesteilen, der in der letzten Schlacht Napoleons, in der letzten erfolgreichen Schlacht, gefangen genommen wird, auf seinem Gefangenentreck Richtung Paris bei Kaiserslautern in den Wald flüchtet und sich dann hier so auf Umwegen in Elmstein ansiedelt, hier eine Familie gegründet und am Ende eben in einer Höhlenwohnung lebt mit der ganzen Familie. Daher kommt dann auch der Name Felsenkönig. Sein Nachname war König und man hat ihn praktisch über die Jahre immer versucht, loszuwerden.
2: Ja. Und die Höhle gibt's, ne?
4: Die gab es, die ist gesprengt. Reste von der Höhle kann man noch sehen.
0: Wie weit fahren wir jetzt? Der Designer hat wirklich ein richtiges Expeditionsauto. Auf die Höhle des Felsenkönigs bin ich gespannt.

0: ist das Eigenartige, was ich. Also ich glaube, das war praktisch hier das Dach. Das ist Wandfarbe. Wenn er wieder irgendwas angebaut hat, kam halt wieder irgendein Gerichtsschreiber und hat gesagt, das muss wieder weg. Ja. Wenn man da hinten rumkriecht, gibt es noch so einen kleinen Schacht. Mhm. Da würde ich aber nicht reinkriechen, da hätte ich zu viel Angst. Also, aber einen Archäologen müsste man da mal reinschicken. Ja.
1: Das ist ja nur ein Projekt. Was macht ihr sonst?
0: Und wir machen jetzt schwerpunktmäßig eigentlich Online-Marketing für so kleine Mittelständler.
1: Das Logo, die Schrift,
0: genau,
1: all das, was
0: dazu gehört. Dazu, genau, ja. Mhm. Das ist jetzt wirklich eher ein Sonderthema gewesen, ja. Aber das sind im Grunde genommen die Jobs, die richtig Spaß machen.
1: Für dieses regionale Abenteuer habt ihr auch die Website gemacht?
0: Genau. Ja?
1: Ja. Und wenn man die Website macht, hat man das natürlich auch selber absolviert?
0: Ja, ich habe ja? einige Male absolviert.
1: Einige Male schon, ja, klar, okay. Ja. Und sitzt ja noch lebend hier?
0: Ja, genau.
1: Das macht mir jetzt ein bisschen Hoffnung.
2: Okay, also am Ende wird diese Expedition nochmal zum richtigen Abenteuer. Auf 18 Strecken bietet der Zipline-Park von Elmstein den Mutigen die Möglichkeit, sich durch die Bäume zu schwingen. Luca ist einer der Coaches hier und ihm sollte man besser sehr gut zuhören, bevor es dann in die Wipfel geht.
3: Ihr habt prinzipiell immer beide Hände unüberkreuzt auf der Rolle drauf. Ihr könntet euch zwar auch hier unten an dieser Bandschlinge festhalten, allerdings fangt ihr euch dann an zu drehen. Das ist im ersten Moment ganz witzig, seht ihr ein bisschen mehr von unserem schönen Pfälzerwald. Aber ich darf euch eine Garantie geben. Am Ende unserer Zipline steht immer ein Baum. Okay. Und den wollt ihr sehen, bevor ihr dagegen fahrt. Deswegen schaut ihr einfach, dass ihr beide Hände auf der Rolle habt. Dann kommt er immer schön gerade aufs Ende der Bahn zu und kommt da nicht irgendwie in Verlegenheit. Nehmt eine Hand weg und lasst die ganz entspannt mitschleifen. Das Ganze sieht nicht nur so leicht aus. Das ist auch so leicht. Und ich bin mir ziemlich sicher, das schafft ihr alle. Los geht's.
1: Luca hat diesen betont beruhigenden Tonfall, der mir immer Angst macht, weil es ist alles ganz okay. Super Equipment. Gut, tschüss. Boah, ich habe so Herzrasen jetzt. Das
3: ist völlig normal beim ersten Sprung.
1: Ja?
3: Ja. Genau so. Super, kommen wir sogar noch gleichzeitig auf so.
1: Das ist so ein lustiger Job, oder? Wenn man ständig Leute beobachtet, wie sie am Rad drehen.
3: Ja. Man hat immer was zu lachen.
2: Das macht aber echt euphorisch, ne? Obwohl das jetzt ja noch gar nicht so hoch war. Ich glaube, wenn das höher ist, hat man so,
1: ja. Ist man so ein bisschen aufgedreht.
3: Auf jeden Fall.
1: Finde ich gut, ja.
3: Dann steht uns nichts mehr im Wege. Wir können reinstarten in den Parcours. Und wir sehen uns gleich am ersten Absprung.

0: Jawohl.
1: Ich hasse den Job. Ja, ich hasse den Job.
0: Jawohl.
2: Boah. Ich habe das, glaube ich, nur gemacht, weil jetzt sehr viele Kameras mit hier sind. Also ich habe jetzt echt Puls wie ein Stier in der Arena. Oh. Jetzt geht er runter.
3: Geht es besser.
2: Ja, vielleicht stimmt das. Ne? Man muss eigentlich direkt weitermachen. Ne?

0: Es geht auch bei Regen, das fand ich erstaunlich. Ne? Man muss nicht abbrechen, man kann doch hier... Dann nee.
1: Also solange es kein Gewitter gibt oder kein Sturm geht, geht das alles. Es ist ein Erlebnis draußen.
0: Ja.
1: Und dann ist es nicht nur genießen, was es zu sehen gibt. Wenn man draußen unterwegs ist, dann möchte man auch die Elemente spüren.
0: Ja, dosiert. immer dosiert.
2: René Verdastonk ist der Kopf hinter dieser Freizeitattraktion. Der Unternehmer ist auch Ortsbürgermeister von Elmstein.
0: Sie haben es natürlich selber auch mal ausprobiert, oder?
1: Ja, ja. Ja. Also, ich habe alles mitgemacht. Von selbst ausprobieren bis zur Höhenrettung und alles, ja. Alles was dazugehört. Ja.
0: Was ist der Trick, wenn jetzt jemand wirklich Angst hat? Weil Sie kennen ja auch die Motivation. Also wie kriegt man jemanden dazu, zum Beispiel trotzdem den Schritt zu gehen Richtung Abgrund?
1: Also ich gehe meistens so vor, dass ich derjenige mitnehme in das Gefühl, was er hat, wenn er es tatsächlich geschafft hat.
0: Mhm, ja? Dieses Glücksgefühl.
1: Genau.
0: Das Eigentliche ist wirklich dieses, ich überwinde mich selber.
1: Ja.
0: Und bin danach wirklich so ein bisschen befreit.
1: Und ich habe was geschafft, was ich normalerweise nicht schaffen würde. Mit alle Sicherheitsvorkehrungen, die dazugehören. In so einem Park wie hier, was die Sicherheit betrifft, nimmt man kein Risiko.
0: Weil, simuliertes Risiko.
1: Genau, ja. Ein simuliertes Risiko. Man muss auch nicht vergessen, dass ich persönlich hafte für alles, was hier passiert.
0: Mhm. Also, aber tolle Guides, Kompliment,
1: ja, ja.
0: Gut. Nee, man fühlt sich dann schon besser nach der Einleitung.
1: Genau.
0: So, da passt alles. Ne? Gut erklärt, entspannter Tonfall und dann macht man es halt mal.
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0: Einsatzkräfte dämmten seit Donnerstagnachmittag die Ausbreitung der Flammen ein.
1: Wegen der enormen Rauchentwicklung wurde vorsorglich auch eine Bevölkerungswarnung über die verschiedenen Warn-Apps wie Nina und Katwan ausgelöst, sowie auch über den Rundfunk. Anwohner im Umfeld wurden gebeten, Fenster und Türen geschlossen zu halten, Klimaanlagen und Lüftungen auszuschalten.
0: Wegen der raschen Ausbreitung des Feuers mussten ein Campingplatz sowie eine Gaststätte evakuiert werden. Ein Übergreifen des Feuers auf die Wohngebäude konnte die Feuerwehr verhindern. In Bereichen, wo es für die Einsatzkräfte zu gefährlich war, nutzte die Feuerwehr 3 Wasserwerfer zum Löschen. Bei den Löscharbeiten wurden mehrere Feuerwehrleute verletzt. Eine Person musste im Krankenhaus versorgt werden.
1: Ein Vegetationsbrand an einem Hochsommertag mit Temperaturen jenseits der 35 Grad zehren enorm an der Füße von uns Einsatzkräften. Es ist sehr belastend, deswegen gehört es leider auch mit dazu, dass es zu Hitzeerscheinungen kommt, dass Einsatzkräfte ihren Einsatz kurzfristig unterbrechen müssen, um sich zu erholen.
0: Zur Brandursache konnte die Polizei noch nichts sagen.
2: In einem Wald- und Feldgebiet bei Rubenheim hat es am Nachmittag gebrannt. Wie die Polizei mitteilte, war eine Fläche von etwa 2 Hektar betroffen. Zurzeit liefen noch Nachlöscharbeiten. 4 Einsatzkräfte mussten wegen Erschöpfung medizinisch versorgt werden. Aber nicht überall laufen die Waldbrände so glimpflich ab. In der Eifel kämpfen die Einsatzkräfte gegen den bisher größten und folgeschwersten Waldbrand des Sommers. Die Lage hat sich so dramatisch entwickelt, dass sich die Feuerwehr am frühen Morgen für eine Evakuierungsaktion entschied. Einsatzkräfte brachten etwa 2000 Menschen der Gemeinde Hürtgenwald in Sicherheit.
3: Der Rauch ist von Weitem zu sehen, zu riechen. Die Bewohner des Ortsteils Hürtgenwald-Gai dürfen weiterhin nicht zurück in ihre Häuser. Um 4 Uhr in der Nacht wurden sie aus ihren Betten geklingelt, durch die Nina-Warn-App oder die Polizei.
4: Also ich wollte so schnell wie möglich das Haus verlassen. Wir haben auch nichts mehr eingepackt. Und die Kinder haben geweint, die hatten richtig Angst.
5: Viele Menschen, viele Autos, bisschen Panik. Das hat man so nicht erlebt. Ne?
6: Ganz schlecht, ganz schlecht. Wir haben noch eine Katze zu Hause, die haben wir jetzt zu Hause gelassen. Schauen wir mal.
3: Einige haben ihre Haustiere gleich mitgenommen. In anderen Fällen haben Rettungskräfte im Nachhinein Katzen und Hunde aus den Häusern geholt. Etwa 2000 Menschen wurden evakuiert. Die meisten konnten bei Freunden oder Verwandten unterkommen. Die Einsatzkräfte kämpfen gegen das Feuer. Landwirte helfen beim Wassertransport. Panzer der Bundeswehr schlagen Schneisen in den Wald. Die Bedingungen sind schwierig. Trockener Wald, hohe Temperaturen, ständig wechselnde Windrichtung und Überbleibsel aus dem Zweiten Weltkrieg.
7: Es sind noch sehr viele Munitionsreste im Boden und es hat auch im Laufe der Nacht immer wieder mal geknallt und auch ein Aufplatzen gegeben. Also von daher müssen wir auch mit Blick auf die Einsatzkräfte sehr vorsichtig hier unterwegs sein.
3: Es ist der wohl größte Waldbrand in der Geschichte von Nordrhein-Westfalen. Immer wieder lodern hier die Flammen auf. Die Landesregierung mahnt, Brandverursacher seien fast immer Menschen. Und sie appelliert an die Bevölkerung.
8: Bitte gehen Sie nicht mehr in die Wälder. Nicht nur da, wo es vor allem brennt. Da haben Sie sofort auch mit lebensgefährlichen Situationen zu tun. Sondern bleiben Sie in ganz Nordrhein-Westfalen bitte aktuell aus den Wäldern raus.
3: Auch in Rheinland-Pfalz brennt der Wald. Im Landkreis Main-Koblenz hatten die Behörden die Einwohner 2 Ortschaften dazu aufgefordert, sich auf eine mögliche Evakuierung vorzubereiten. Inzwischen hat sich die Lage hier wieder entspannt. Der Klimawandel mache Waldbrände in Deutschland wahrscheinlicher, sagt Forstwissenschaftler Alexander Held. Das Land müsse sich besser darauf vorbereiten, etwa durch Bäume, die weniger schnell brennen.
9: Man kann den Wald nicht übermorgen, aber doch, wenn man möchte, schneller als bisher, tatsächlich etwas feuerresilienter machen durch mehr Laubholz etc.
3: Im Landkreis Düren gehen sie davon aus, dass der Einsatz Tage dauern wird. Bisher wurden 4 Einsatzkräfte leicht verletzt. Eine ältere Person hat bei der Evakuierung Herzprobleme bekommen. Von der Feuerwehr heißt es, dass die betroffenen Anwohner heute Abend auf keinen Fall in ihre Häuser zurückkehren können.
2: Solche Bilder zeigen, wie schnell aus einem kleinen Feuer ein großer Waldbrand werden kann. Umso wichtiger ist es, die Gefahr richtig einzuschätzen. Und das nicht nur an den heißesten Tagen. Landesbrandinspekteur Timo Meyer warnte im aktuellen Bericht davor, bei sinkenden Temperaturen nachlässig zu werden.
10: Es ist halt in der Tat so, dass man sagen kann, Tage wie heute, 40 Grad fast, dass die Menschen aufmerksam sind, weil sie selbst spüren, wie heiß es ist. Aber wenn es jetzt angenehme 25, 26 Grad sind, fängt man an, die Familie einzubauen.

0: anzuladen und zu grillen. Aber die Vegetation ist trotzdem über die Wochen hinweg ja gleich trocken. Also die Temperatur ist nur das subjektive halt Gefühl des Menschen, dass er sagt, ich muss aufpassen. Und wenn es dann entspannt wird, wird man auch nachlässig.
1: Hitzefrei, ab nach Hause nach der vierten Stunde. So war es mal, wenn es zu heiß wurde im Klassenraum. Seit gut 20 Jahren gibt es das aber nicht mehr. Dabei sind die 23 Grad, die es früher im Klassenzimmer sein mussten, in diesem Sommer eher eine Lachnummer für Lehrer und Schüler. Die Kinder einfach nach Hause schicken geht aber auch nicht mehr. Der Umgang mit der Hitze ist für viele Schulen nicht einfach.
2: Zweite Schulstunde in der Johann-Hinrich-Wichern-Schule in Saarlouis. Das alte Sandsteingebäude der Förderschule hat sich über die letzten Tage kontinuierlich aufgeheizt. Vor allem die Klassen im dritten Stock leiden unter den hohen Temperaturen.
3: Jetzt ist es 9.35 Uhr. Wir haben hier in der Klasse jetzt schon 30 Grad.
2: Durch die Lage in der Innenstadt der Schule kann der Unterricht nicht nach draußen verlegt werden, da die Flächen versiegelt oder nur teilweise im Schatten liegen. Die Schülerinnen und Schüler wünschen sich deshalb eine schnelle Lösung gegen die hohen Temperaturen.
4: Zum Beispiel so ein Ventilator oder so eine Klimaanlage in jeder Klasse.
2: Für Schulleiter Markus Schöpp ist das aber nur schwer umsetzbar. Das Schulgebäude steht unter Denkmalschutz. Der Einbau einer Klimaanlage sei deshalb sehr teuer. Ventilatoren stellen laut Schöpp in seiner Förderschule ein zu hohes Verletzungsrisiko dar.
3: Sodass wir auf andere Möglichkeiten angewiesen sind. Wir schauen, dass wir die Schüler bis 1 Uhr betreuen, aber die Betreuungsmöglichkeiten sind dann extern. Die Kleinen, Erst- und Zweitklässler, gehen häufig in den Stadtgarten, in den Wasserspielplatz.
2: Der Lehrerverband begrüßt weiterhin die Entscheidung, dass der Hitzefreierlass im Saarland aufgehoben wurde. Somit können die Schulen selbst entscheiden, wie sie mit den hohen Temperaturen umgehen. Trotzdem brauche es dafür Sicherheit vom Bildungsministerium.
5: Die Schulleitungen müssen ganz genau wissen, was sie dürfen, was sie selbst beschließen können, was sie umsetzen können und wo sie sich rückkoppeln müssen mit der Schulaufsicht.
2: Das Bildungsministerium verweist auf den bestehenden Schulfahrtenerlass.
6: Selbstverständlich sind Schulen und Kinder versichert, wenn sie den Lernort Schule verlassen und beispielsweise einen anderen Lernort aufsuchen.
2: Nach Angaben des Ministeriums sollen die Schulen über Förderprogramme unterstützt werden. Das Schulbauprogramm Baustein fördert unter anderem auch Hitzeschutzmaßnahmen. Dort liegen rund 230 Millionen Euro im Topf.
1: Die anhaltende Hitze und Trockenheit macht auch den Landwirten im Saarland zu schaffen. Auf dem Breitscheider Hof im Bliesgau etwa läuft gerade eine sogenannte Noternte. Der Mais muss deutlich früher geerntet werden, um zu verhindern, dass die Pflanzen ganz eingehen. Die Ernte fällt außerdem deutlich geringer aus. Der Ertrag pro Hektar hat sich nach Angaben des Landwirts in etwa halbiert. Auch die Kolben seien deutlich kleiner als gewöhnlich. Nach Einschätzungen des Bauernverbandes reichen die Futtervorräte jedoch aus, um die Versorgung der Tiere über den Winter zu sichern. Nach dem 14. Saarbahnstreik läuft der Betrieb seit dem Abend wieder weitestgehend normal. Nur vereinzelt könne es noch Verspätungen geben. Übers Wochenende hat die Gewerkschaft der Lokführer allerdings schon weitere Warnstreiks angekündigt. Genaue Uhrzeiten gibt es noch nicht. Das Landgericht Saarbrücken hat einen 25-Jährigen wegen Totschlags an seinem Vater zu 5,5 Jahren Haft verurteilt. Außerdem wurde die Unterbringung in einem psychiatrischen Krankenhaus angeordnet. Das Gericht sah es als erwiesen an, dass im Oktober ein Streit über zu laute Musik eskalierte. Dabei verletzte der Sohn seinen Vater so schwer, dass dieser später starb. Laut eines Gutachters leidet der Angeklagte an einer paranoiden Schizophrenie.
7: CISPA-Gründungsdirektor Michael Backes geht juristisch gegen seine Freistellung vor. Sein Anwalt hat dem SR bestätigt, dass er einen entsprechenden Antrag auf einstweilige Verfügung beim Landgericht Saarbrücken eingereicht hat. Backes wolle erreichen, dass er wieder als wissenschaftlicher Direktor eingesetzt werde, so sein Anwalt. Seit mehr als 7 Wochen ist der Gründungsdirektor freigestellt, weil der Verdacht besteht, dass sensibles Forschungswissen nach China abgeflossen sein könnte. Laut Backes Anwalt sind vom eingesetzten Sonderprüfer aber bisher weder ein konkretes Fehlverhalten noch ein Verdacht benannt worden. Backes habe außerdem alle an ihn gestellten Fragen beantwortet. Die Staatskanzlei als Gesellschafter wollte sich aufgrund des laufenden Verfahrens nicht zur Klage äußern.
1: In Frankreich hat das Verfassungsgericht das Social-Media-Verbot für unter 15-Jährige gestoppt. Die geplante Neuregelung verstoße unter anderem gegen die Meinungsfreiheit der Betroffenen, so die Begründung. Das Parlament hatte im Juli mehrheitlich für das Gesetz gestimmt. Es sollte ursprünglich schon ab September in Kraft treten. US-Präsident Trump hat Zölle von bis zu 100%

0: auf Drohnen und deren Bauteile verhängt. Die Zölle dürften vor allem chinesische Hersteller treffen, die den US-Markt dominieren. Die Regierung begründet den Schritt mit der nationalen Sicherheit. Die USA seien zu abhängig von ausländischen Anbietern.
1: Der vor dem Oman auf Grund gelaufene Öltanker soll geborgen werden. Das teilte die Sicherheitsfirma Embry mit, die nach eigenen Angaben mit den Arbeiten beauftragt wurde. Aus dem Tanker, der Russlands sogenannter Schattenflotte zugerechnet wird, tritt seit Wochen Öl aus. Greenpeace schätzt die bereits verschmutzte Fläche auf 1400 Quadratkilometer. Das entspricht fast 200.000 Fußballfeldern. Der anhaltende Ausbruch des Ätna auf Sizilien führt mitten in der Urlaubszeit weiterhin zu zahlreichen Flugausfällen. Der nahe am Vulkan gelegene Flughafen Catania hat seinen Betrieb weiter eingestellt. Tausende Reisende sitzen fest. Viele versuchen inzwischen, auf den Flughafen Palermo auszuweichen. Dort führt der Passagieransturm zu Verspätungen sowie Überlastungen des öffentlichen Verkehrs. Ein Ende der vulkanischen Aktivität ist nicht absehbar.
0: Manche Dinge gibt's, die gibt's eigentlich gar nicht. Auch wenn dieser Satz abgedroschen ist, auf das, was im belgischen Dendermonde passiert ist, passt er ziemlich gut. Bei der Renovierung eines Hauses machten Bauarbeiter einen unglaublichen Fund.
2: Eigentlich sieht hier alles nach ganz normalen Renovierungsarbeiten aus. Doch als die Bauarbeiter anfangen zu graben, bleibt plötzlich der Bohrer stecken und in der Grube liegen Münzen. Das war hier im Boden vergraben. Zuerst dachte ich, das sind einfach ein paar 1-Euro-Münzen, die da nebeneinander liegen. Und dann schaut man nochmal und nochmal. Und plötzlich merkt man, da liegt tatsächlich enorm viel Geld. Also suchen die Arbeiter weiter und entdecken immer mehr. Sie haben gerufen, wir haben Gold gefunden. Aber das glaubt man zunächst nicht, bis man es selbst sieht und in den Händen hält. Das ist einfach nicht zu beschreiben. Goldbarren und rund 6.000 Münzen, versteckt in einer Truhe, die in eine Kellerwand eingelassen war. Geschätzter Wert 9 Millionen Euro. Kurz kommt natürlich der Gedanke auf, teilen wir das einfach. Das geht einem natürlich als erstes durch den Kopf, aber bei dieser Menge geht das nicht. Das wäre Diebstahl. Die Arbeiter melden den Fund. Die Polizei beschlagnahmt das Gold und will herausfinden, wie es dorthin kam und ob das auf illegale Weise war. Das Gebäude gehört übrigens dem Wohlfahrtsamt. Und wenn das den Schatz behalten dürfte, würde das Gold tatsächlich dort landen, wo es besonders gebraucht wird.
0: Und damit fehlt zum Schluss nur noch der Blick auf die Wetteraussichten für das Saarland. In der Nacht ist es höchstens leicht bewölkt. Meist zeigen sich die Sterne. Dabei wird die Nacht an einigen Orten wieder tropisch warm bei 22 bis 15 Grad. Auch morgen hat der Hochsommer uns fest im Griff. Es werden noch mal zwischen 33 und 37 Grad. Dabei ist es meist sonnig. Höchstens am Nachmittag kann es ganz vereinzelt regnen oder gewittern. Am Sonntag wird es etwas wechselhafter und nicht mehr ganz so heiß. Bei bis zu 32 Grad sind sogar einzelne Schauer möglich. Zum Wochenstart gibt es Sonne und Wolken. Meist bleibt es trocken. Die Temperaturen steigen bis Mittwoch wieder auf bis zu 28 Grad. Das war der Info für heute. Ich wünsche Ihnen jetzt noch einen angenehmen Start ins Wochenende und einen schönen Abend. Machen Sie es gut.
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Herzlich willkommen im Nachtcafé. Schön, dass Sie da sind. Dankeschön. Vielen Dank. Vielen Dank. Manchmal sagt man ja, Reden ist Silber, Schweigen ist Gold. Aber ist das wirklich so? Schweigen kann ja auch sehr belastend sein. Und umgekehrt braucht es oft sehr viel Mut, das Schweigen zu brechen, Missstände aufzudecken oder ein Familiengeheimnis zu lüften. Das Ende des Schweigens, das ist heute unser Thema im Nachtcafé. Und ich bin sehr gespannt auf diese Gäste.

0: Alisa und Alina Krupp, die Zwillingsschwestern, haben selektiven Mutismus. Schweigen fiel ihnen schon immer leichter als zu sprechen. Heute reden sie zum ersten Mal in einer Talksendung darüber. Jutta Reichelt, die erst spät realisierte, dass sie vom Vater sexuell missbraucht wurde. Die Familie schwieg eisern darüber. Nun erhebt sie als Schriftstellerin ihre Stimme. Adam Fletcher, der im Schweigekloster fast den Verstand verlor, dafür aber eine wichtige Erkenntnis für sein Leben fand. Sylvia Wagner, die als ehemaliges Heimkind mit ihren Nachforschungen einen Skandal aufgedeckt hat. Außerdem im Nachtcafé Dr. Christian Virus, Psychiater und Psychotherapeut, der weiß, wann Schweigen sinnvoll ist und wann es belastend wird. Und eine Frau, die wissentlich mit HIV angesteckt wurde und dies viele Jahre aus Scham verheimlicht hat, bis sie beschloss, das Schweigen zu brechen. Melanie Hahn, herzlich willkommen an Sie und herzlich willkommen an die gesamte Runde. Frau Hahn, bei dem, was Sie erlebt haben, spielt das Schweigen und das Verschweigen gleich in mehrfacher Hinsicht eine große Rolle. Sie haben 2006 Ihren damaligen Freund kennengelernt, wussten aber nicht, dass er ein Doppelleben führt. Erzählen Sie aber erstmal, wie haben Sie sich damals kennengelernt?
1: Das ist korrekt. Ich war im Urlaub und habe ihn dort kennengelernt und es war ein wunderschöner, großer, attraktiver Mann. So, ich mit meinen 23 war sehr verliebt und Gott, da haben wir festgestellt, dass wir nur eine Stunde voneinander entfernt wohnen zu Hause. Und ja, dann blieb das nicht mehr beim Urlaubsflirt und hat sich da zu Hause eigentlich gefestigt.
0: Und Sie waren so, also Ihre Gefühle waren tief, höre ich raus. Das hat nichts mit Urlaubsflirt oder so nur zu tun gehabt.
1: Nee, es war ein, also für mich wirklich, das war, wenn ich an das 23-jährige Mädchen zurückdenke, ein Traum an Mann. Und ich dachte, wow, mit dem alt werden, das wär's.
0: Also so weit ging das so.
1: Also jugendliches Alter ist man mal verliebt, aber das war so auf jeden Fall, da waren ganz viele Schmetterlinge und Gefühle,
0: Wann haben Sie gemerkt, dass Sie nicht die Einzige sind für ihn?
1: Das ging leider, oder vielleicht auch rückblickend zum Glück, alles ganz schnell. Mhm. Ich sage jetzt, wir hatten eine Beziehung von 3-4 Monaten, bis mich dann eine E-Mail überraschte. Er wohnte bei mir teilweise, wir hatten so ein Pendelleben, ich war schon beruflich immer mal ein bisschen im Ausland unterwegs und teilweise in Deutschland. Er war eine Stunde von mir eigentlich am Arbeiten im Nachtclub und die restliche Zeit hatte er in meinem Wohnort einen Job und wohnte bei mir. Mhm. So wie auch an diesem einen Tag, als das E-Mail kam, hallo, ich bin die Ehefrau, ob ich das nicht wüsste.
0: Puh.
1: Ja.
0: Und dann, wie ist das?
1: Ah, das hat mir damals wirklich den Boden unter den Füßen weggezogen, weil ich mich sehr beschämt habe, weil ich dachte, oh Gott, also der wohnt hier, der schläft hier. Wie kann der jetzt noch woanders verheiratet sein? Und dann haben wir, also habe ich ihn rausgeschmissen und habe die Beziehung eigentlich auf Eis gelegt.
0: Wie hat er, haben Sie ihn auch damit gleich konfrontiert?
1: Habe ich. Und er sagt, oh, habe ich dir das nicht gesagt? Das waren seine Worte.
0: Puh. Erst nochmal danke dafür, dass Sie uns das so erzählen. Man merkt, wie das in Ihnen noch arbeitet. Sie haben dann den Sommer über sich nicht gut gefühlt. Ihre Lymphknoten waren geschwollen, Sie haben sich ausgelaugt gefühlt. Und Anfang November 2006 haben Sie dann eine Diagnose erhalten. Wie gut können Sie sich an diese Situation, an diesen Moment erinnern?
1: Leider sehr gut. Es war der 6.11.2006, 11 Uhr Termin. Das sind so Zahlen 6 und 11. Die haben schon den ganzen Sommer über verschiedene Ärzte an mir geschaut, was nicht stimmt, was nicht gut ist. Und ich bin eigentlich zu dem Termin und wollte sagen, mir reicht jetzt, ihr macht mich kränker, wie ich bin. Mhm. Ich möchte jetzt keine Untersuchung mehr, es langt. Und dann kam aber ein Arzt mit gleich mehreren Leuten in das Zimmer und sagte, Frau Hahn, oder wir müssen Ihnen mitteilen, Sie sind HIV-positiv. Und ich war wie versteinert und ich dachte, das gibt's nicht, das kann nicht sein, es kann nicht sein.
0: Sie sagen, Sie waren versteinert, was für Gedanken, was für Bilder, Assoziationen kamen Ihnen denn bei diesem Begriff HIV-positiv?
1: Also ich zur damaligen Zeit war ebenfalls nicht gut aufgeklärt über das Thema. Ich habe noch dieses alte Wissen, HIV bedeutet gleich AIDS, bedeutet gleich Tod. Ich dachte, ich habe jetzt noch 10 Jahre maximal zu leben und dann ist es Schluss. Das waren meine Gedanken.
0: Was haben Ihnen die Ärzte und Ärztinnen dann gesagt in dem Moment?
1: Die haben mich super abgeholt. Ich vergesse nie, es war ein ganz netter Professor, der hat dieses Beispiel gebracht, dass es mit

0: Medikamente mittlerweile gibt. Und dass, wenn man in guter Therapie ist, man es wie mit Diabetes vergleichen könnte. Er möchte es nicht verharmlosen, aber ich kann ein kontrolliertes, gutes Leben führen. Das waren seine Worte, die ich aber damals nicht aufgenommen habe.
1: Also Sie haben es zwar gehört, ja. Sie haben mitgekriegt, ja, ich bin jetzt nicht in Lebensgefahr, da hat sich was verändert, aber es ging trotzdem ganz tief.
0: Ich habe es gehört, aber ich habe es nicht verinnerlicht gleich.
1: In der Öffentlichkeit wird ja nur noch selten über das Thema HIV gesprochen. Was ist Ihr Eindruck? Wie viel Verunsicherung, wie viel Ängste sind da auch nach wie vor noch da?
2: Ja, ich denke, es ist immer noch ein Thema, ähnlich auch wie Krebs. Es ist ja, gleichzeitig gibt es viel Forschung dazu. HIV ist, wie Sie sagen, gut behandelbar. Man kann damit alt werden, man stirbt nicht mehr daran. Das war vor 30 Jahren noch anders. Also ich habe auf einer HIV-Station mal gearbeitet und habe das erlebt, wie Menschen in jungem Alter daran gestorben sind. Und das ist glücklicherweise ja vollständig vorbei. Bei uns, muss man sagen, nicht auf der Welt, überall. Und gleichzeitig ist es ein Tabuthema und ist es immer noch mit sehr viel Schrecken und Angst belegt. Ja.
1: Aber auch hier steigen die Zahlen der Infektion. Ja. Bei all den medizinischen Fortschritten, die Sie ansprechen, ist das auch eine Nachlässigkeit?
2: Ja, das ist eine Nachlässigkeit. Deswegen ist es auch richtig und gut, dass darüber weiterhin aufgeklärt wird. Es wird wesentlich mehr ungeschützt, auch miteinander Sex gehabt, sodass dass einfach die Wahrscheinlichkeit, dass man sich ansteckt, größer wird. Und das belegen wohl die Zahlen, ja.
1: Wenn Sie schon davon sprechen, war Ihnen klar, wie Sie sich infiziert haben?
0: Also mir war zum Glück klar, dass es nur von ihm sein konnte, weil in diesem Sommer kein anderer Partner an meiner Seite war. Und wir hatten zwar immer geschützten Geschlechtsverkehr, respektive auch das ist ja so ein Tabuthema mit Sex und wie schützt man sich und was. Mhm. Es gibt 6 Varianten Vaginalverkehr, der ist meistens geschützt oder wir hatten ihn geschützt, wir hatten 2-mal eine Panne, aber ein Oralverkehr oder das macht keiner mit Kondom. Mhm. Und natürlich kann man wieder sagen, die Chance ist gering, aber die Chance ist da. Mhm. Und das ist einfach auch ein Thema, wo ich denke, es ist so schade. Mhm. Ja, mich hat es doppelt getroffen, weil ich der Meinung war, ich habe mich geschützt für diesen Moment, für ein geplatztes Kondom und für ungeschützten Oralverkehr. Nein, sorry, das, da habe ich mit 23 nicht dran gedacht, aber ja.
1: Nun waren Sie ja getrennt und Sie waren ja getroffen, weil Sie haben ja diesen Vertrauensbruch erlebt. Haben Sie sich an ihn gewandt? Haben Sie mit ihm darauf gesprochen?
0: Ich wollte ja sicher gehen, dass es von ihm ist. Ja. Ich hatte zwar vorher im Sinne der ganzen Untersuchung schon mal einen HIV-Test Anfang des Jahres, der war negativ und daher war es für mich klar, aber ich wollte wissen, wusste er das? Hm. Und ich habe ihn somit gegen Ende des Jahres kontaktiert und ein Treffen eingefordert.
1: Und wie ist das dann gelaufen? Mit welchem Ergebnis?
0: Er sagte mir, dass er es nicht wüsste. Es kann doch gar nicht sein, aber er und seine Frau würden das jetzt noch prüfen und dann würde er mir Bescheid geben. Und daraufhin kam ein paar Tage später, ein paar Wochen später die Info, er sei positiv. Und bei seiner Frau wäre das Ganze noch unklar, der Test müsste wiederholt werden.
1: Und hatten Sie auch noch Kontakt zu der Frau?
0: Die Frau hat mich dann wieder Monate später angeschrieben. Sie hat gesehen, wir hätten wieder Kontakt. Sag ich, ja, das wüssten Sie doch, warum wir Kontakt hätten. Sie weiß von nichts, sage ich, aber ich habe ihn doch getroffen, es liegt doch hier ein schwerwiegendes Thema vor. Sie weiß von nichts, und habe ich gesagt, aber ich bin positiv von ihrem Mann und er hätte mir gesagt, sie waren zusammen bei der AIDS-Hilfe und er sei positiv, sie nicht. Das hörte sie von mir das erste Mal.
1: Und dann, ist sie dann auch gleich zum Test?
0: Sie ist zum Test und sie ist auch positiv, ja.
1: Und wissen Sie, ob neben Ihnen und neben seiner Ehefrau dann noch andere betroffen waren?
0: Also die Ehefrau hat sein Leben ein bisschen auf den Kopf gestellt und festgestellt, dass es nicht nur mich gab, sondern noch weitere Frauen neben ihr und mir. Und dass er es wohl wusste, dass er positiv ist und uns alle wissentlich angesteckt hat.
1: Ich meine, Sie haben gerade noch die 23-Jährige beschrieben, die so gestartet ist und diese großen Träume hatte. Und jetzt kam erst der Vertrauensbruch und dann auch noch das. Wie war das für Sie, auf einmal zu sehen, welches Lügengebilde da sich auftat?
0: Oh, ich merke, da wird meine Stimme schon ganz zittrig, weil es war, ich war ein lebensfroher Mensch, ich war lebendig, ich war aktiv. Und es hat sich für mich angefühlt mit dieser Krankheit, mit diesen ganzen Lügen, mit dem Vertrauen in Menschen. Ich konnte nicht mehr. Also es hat sich wie ein Boden unter den Füßen wegziehen angefühlt. Und ich war auf Rückzug. Ich war in meiner kleinen Kugel und ich wollte mich einfach irgendwie nur noch verstecken.
1: Das alles ging auch übrigens vor Gericht. Dieser Mann hat eine mehrjährige Haftstrafe erhalten. Was hat Ihnen dieses Urteil bedeutet?

0: das Gericht und das Urteil, ich glaube, es gab 3,5 Jahre, nachdem es klar war, dass er wissentlich die Leute alle infiziert hat. Ein Stück weit ist es vielleicht ein bisschen eine Befriedigung oder ein Genugtuung, aber eigentlich war mir klar, oder ist mein Gefühl, ich weiß nicht, ob der für sein Leben was gelernt hat, dass wenn der rauskommt, ob er das nicht weitermacht.
1: Nun haben Sie ja gesagt, Sie waren von der lebensvollen Frau, haben Sie sich eingeigelt, so sage ich das mal in meinen Worten. Sie haben sich dicht gemacht.
0: Ja.
1: Wem haben Sie überhaupt davon erzählt? Wie offen oder nicht offen sind Sie mit dem Thema umgegangen?
0: Dadurch, dass meine Aufklärung, was HIV angeht und wen das betrifft, und das war Anfang 2000, da gibt es immer noch diese Klischees. Und auch ich war mit diesen Klischees in Verbindung. Ich dachte, oh Gott, bringe ich jetzt Schande über meine Familie? Also ich habe mich einfach null wohl gefühlt. Ich dachte, ich bringe jetzt hier was ganz Schlimmes mit nach Hause. Und ich habe es einfach wirklich nur meinen Eltern gesagt, meiner einen Schwester und einer Freundin. Ich konnte das nicht mitteilen. Es fiel mir zu schwer und ich habe auch gemerkt, dass es belastend ist für mein Umfeld. Also
1: und wenn Sie diese Ängste hatten, auch vor dem Gespräch mit den Eltern, oder dass Sie Schande, wie Sie sagen, über die Familie bringen, wie war dann dieses Gespräch in der Situation, wenn Sie uns da mal reinholen?
0: Eigentlich war es ein ganz tolles Gespräch. Ich hatte immer Angst vor irgendeinem Vorwurf und der kam nicht. Meine Eltern waren ganz stark und waren einfach für mich da. Mein Papa war sehr verzweifelt und hat sofort geschaut, wie oft gibt es, dass vielleicht eine Fehldiagnose rauskommt und noch einen Test und noch einen Test machen. Und meine Mama war einfach nur ganz stark und versteinert da. Und ich habe denen, glaube ich, auch die Schwere angemerkt, die ich jetzt hier gerade mich in die Familie bringe.
1: Und Sie haben gesagt, dieser Kreis war ja sehr klein. 4 Personen habe ich jetzt da gezählt. Haben Sie dann gesagt, keiner darf was sagen, oder wie war das?
0: Ja, ich glaube, ich wollte zurück zur Normalität. Und ich wollte das alles unter den Teppich kehren und habe auch meine Familie gebeten, das nicht anzusprechen. Ich wollte selbst damit klarkommen und dass sie auch mit niemand drüber sprechen sollten. Ich war selbst sehr in dem Stigma und habe mich dafür geschämt und habe einfach einen Deckel drauf gemacht.
1: Scham, Angst vor Stigma, Angst vor Ausgrenzung. Sind das immer wieder Gründe, warum Menschen schweigen oder ins Schweigen kommen?
2: Ja, ganz exakt. Also das ist sehr eindrucksvoll, wie Sie das beschreiben, ne? Dass wir das auch in anderen Zusammenhängen kennen. Aber wenn man in so eine Schockstarre verfällt, was ja typischerweise bei Traumata passiert, und das ist ja ein Trauma, so eine Diagnose mitgeteilt zu bekommen, dann hat ganz schnell irgendwie so ein Mechanismus Platz, dass man ja irgendwie selbstverantwortlich ist und deswegen verschweigt man es besser. Meint es damit erstmal gut zu machen. Und im Laufe der Zeit wird dann wahrscheinlich deutlich, dass da irgendwas nagt.
0: Das ist so. Also ich bin von dieser lebendigen, lebensfrohen Mel einfach zu... Ja, ich habe mich beruflich mehr in die Schweiz orientiert, weil da dachte ich, in Deutschland kennt mich jeder. In Deutschland weiß jeder, die ist immer so ausgeflippt und die ist laut. Und ich konnte es einfach nicht mehr
1: sein. Also war das wie eine Flucht?
0: Würde ich so sagen, ja, weil man kannte mich dort nicht und dort muss ich keine Rolle spielen. Und ich habe einfach gemerkt, ich kriege diese Lebensfreude nicht an den Tag. Es ging mir am Anfang mit den Medikamenten nicht gut. Es ist viel Erbrechen, es ist viel... Die sind super wichtig und die sind toll. Und ich wäre nicht hier heute und würde so strahlen, wenn es die Medikamente nicht gibt. Aber es sind trotzdem recht heavy Einnahmen und die darf man nicht unterschätzen. Und das war am Anfang einfach alles zu viel. Dieses Enttäuschtwerden von der großen Liebe... Diese Krankheit, die nicht öffentlich ist oder die ein Stigma trägt. Ich hatte mal den Satz gebracht, ich hätte lieber gerne Krebs gehabt, weil es gesellschaftsfähiger ist. Heute würde ich es auf gar keinen Fall so sehen, um Gottes Willen. Aber
1: damals war das Ihre Gefühlswelt?
0: Ja, ich dachte immer HIV. Und da gab es auch ein paar Berührungspunkte mit Leuten, wo ich mich langsam irgendwann geöffnet habe. Oh, ich habe jetzt aber aus deinem Glas getrunken. Also wenn ich solche Reaktionen kriege, denke ich ja... Ich sehe, die Gesellschaft ist ja einfach nicht aufgeklärt.
1: Man sieht auf jeden Fall, wie es immer noch in Ihnen arbeitet. Deshalb nochmal danke dafür, dass Sie hier sind und dass Sie das so offen erzählen. Jetzt ist es ja so, Sie hatten diese Beziehung, Sie hatten diese Enttäuschung. Dazu kam jetzt die Infektion. Wie sah es in den Jahren danach aus mit Beziehungen? Also fiel es Ihnen schwer, sich neu einzulassen?
0: Also ich habe mich erstmal gar nicht eingelassen. Das ist ausgeschlossen gewesen, weil ich mich selbst als tickende Zeitbombe gefühlt habe. Und es hat bestimmt 4, 5 Jahre gedauert, bis ich dafür wieder offen war und als HIV-positive

0: Frau einen Mann zu daten und wann ist der richtige Zeitpunkt, dem zu sagen, übrigens, ich habe hier noch eine unheilbare Krankheit, die für ganz viele immer noch so eine Schockstarre auslöst, ist wirklich kein Zuckerschlecken.
1: Herr Fletcher, wenn ein Freund zu Ihnen käme und sagt, er hat sich verliebt und die Frau ist HIV-positiv, was wird das spontan in Ihnen auslösen?
2: Erstmal viel Respekt, dass du hier sitzt und den Mut hast, darüber zu reden. Es kann nur helfen, wenn mehr Leute darüber reden. Ha? Und das wäre auch ein positives Zeichen, wenn diese Freundin zu mir kommt und sagt, mein Partner hat HIV, schau mich nicht darüber. Lass uns darüber sprechen. So, ich würde sagen, Respekt.
1: Dem schließen wir uns an. Respekt. Sie haben dann einige Partnerschaften gehabt und irgendwann dann auch Ihren heutigen Mann Tobias kennengelernt. Sie sagen, wann erzählt man es? Ne? Wann ist der richtige Zeitpunkt? Wie war das denn bei ihm?
0: Ach, das war wieder so eine Hals-über-Kopf-Aktion. Was ich mich langsam wieder ins Sexualleben zurückgetraut habe, waren ja meistens irgendwelche Urlaubsflirts oder ich lasse mich da mal immer auf was Unverbindliches ein, weil ich wusste, wenn ich auf Kondom bestehe, das ist das Wichtigste, was ich machen muss, selbst wenn ich mit Medikamenten auf einer nicht nachweisbaren Viruslast bin, ist
1: und damit
0: es
1: auch eigentlich
0: nicht ansteckbar.
1: Genau.
0: Ist es aber einfach meine Pflicht und das war soweit kein Thema und dann habe ich mich da langsam rangetastet und ihn hatte ich bei einer guten Freundin auf einer Geburtstagsparty kennengelernt und ja, dann sind wir nicht in zwei getrennte Gästezimmer, sondern am Schluss in einem gelandet und ich dachte schon, oh je, jetzt habe ich wieder erst das eine und dann kommt hinterher so eine Art Beichte oder du, ich muss dir noch was sagen. Kam aber dann recht schnell, zwei, drei Tage später schon, weil ich dachte, das hat alles keinen Sinn, sonst fange ich wieder an, mir mein Lügenkonstrukt aufzubauen. Und er nahm es wirklich locker. Er sagte, naja, er dachte, es könnte mal eine einfache Beziehung werden und nahm mich einfach nur in den Arm mit einer ganz lieben Geste und somit, ja, war eigentlich klar, er hat damit kein Thema.
1: Und wie lange sind Sie jetzt verheiratet?
0: Verheiratet sind wir jetzt 5 Jahre.
1: Oh. Schön zu hören. Wie geht's Ihnen, weil Sie ja auch gesagt haben, am Anfang ging es mir gesundheitlich gar nicht gut. Wie geht's Ihnen heute?
0: Mir geht's gesundheitlich sehr gut. Ich würde wirklich sagen, ich habe gesundheitlich gesehen keine Einschränkungen. Also HIV ist medizinisch gesehen super angekommen, gesellschaftlich gesehen ist da noch eine Lücke.
1: Sie haben dann 13 Jahre nach der Diagnose entschieden, ich sage es jetzt nicht nur diesen 4 Menschen, sondern ich gehe damit raus. Sie haben bei einer Doku mitgemacht, sie sogar teilweise selbst auch ins Rollen gebracht. Gab es da 13 Jahre nach der Diagnose irgendeinen Anlass, irgendeine innere Bewegung, dass Sie sich gesagt haben, und jetzt ist es soweit?
0: Also es gab, ich sage so 5, 6 Jahre nach der Diagnose einfach so einen Punkt, wo ich auch mir therapeutische Hilfe gesucht habe und gemerkt habe, ich kann mit meinem Versteckkonstrukt nicht weitermachen und habe eine Therapie gemacht, ich habe verschiedene Seminare besucht und habe dort schon mal ganz langsam immer in diesen sicheren Seminarkreisen mit meiner Diagnose so mich vorangetastet und irgendwann habe ich gemerkt, da kommt wieder die Mel von früher und da kommt wieder diese Lebensenergie und ich glaube, diese Seminare und diese selbst, ja, wieder zu mir selbst zu finden und nicht mich als HIV und als ein Stigma darzustellen, sondern ich habe das ja, aber das heißt lange nicht, dass ich nicht auch wieder ich sein kann. Mhm. Und das fiel nach 13 Jahren so massiv raus, dass ich sagte, ich möchte ein Fest aufs Leben. Ich habe so lange keine Geburtstage gefeiert, ich habe darin keinen Sinn gesehen und ja, es war mir wichtig, einfach mal wieder Party zu machen.
1: Und wenn ich mir vorstelle, so der Tag der Ausstrahlung dieser Doku, wie war das? Haben Leute sich gemeldet? Wie waren die Reaktionen?
0: Also die waren eigentlich überwiegend positiv. Ich habe immer noch mit irgendwelchen Ängsten manchmal zu kämpfen oder ja, vielleicht mit einem Vorurteil. Aber eigentlich war alles wirklich nur sehr, sehr gutes und schönes Feedback.
1: Das freut uns. Wenn Sie auf die letzten Jahre schauen, was hat es Ihnen jetzt gegeben, dieses Schweigen gebrochen zu haben?
0: Also es ist wesentlich mehr Leichtigkeit da und ich kann einfach wieder ich sein. Es ist so schwierig, wenn ich in meinem Konstrukt bin und irgendwas verstecken möchte oder muss oder meine zu müssen. Also ganz viel Lebensenergie, Lebensfreude und es gibt an HIV nichts zu verstecken. Man kann damit leben und man kann damit gut leben und man ist nicht ansteckbar, wenn man die Verantwortung übernimmt.
1: Und was sagen Sie heute? Bereuen Sie es manchmal erst nach so vielen Jahren?

0: an, ihr Schweigen gebrochen zu haben?
1: Ich glaube einfach, alles braucht seine Zeit. Mhm. So rückblickend denke ich, ja, hätte ich mal früher, aber das bringt nichts. Das war genau der Zeitpunkt und es war genau so, wie es war.
0: Sie sind 5 Jahre verheiratet, haben wir gelernt. Sie sind vor 3 Jahren auch Mutter geworden. Herzlichen Glückwunsch zu Ihrer Tochter. Die übrigens HIV-negativ ist, weil es wahrscheinlich auch Leute interessiert. Wie würden Sie sich heute beschreiben, dann im Vergleich zu der Frau, die Sie früher zu Zeiten des Schweigens waren?
1: Oh je, also ein kompletter Kontrast. Wenn ich früher vielleicht die graue Maus war, die sich gerne einnistet, bin ich heute eher die wieder gerade dasteht und sich am Leben freut und vor nichts zurückschrecken möchte.
0: Das ist wunderbar, das auch so zu erleben, wie Ihre Augen dann auch strahlen, wenn Sie über das Heute sprechen. Vielen Dank, Frau Hahn, auch für Ihre Offenheit und alles Gute für Sie und Ihre Familie.
1: Danke schön.
0: Nach Ihrer Erfahrung, an welchem Punkt beenden viele Menschen ihr Schweigen?
2: Ja, es sind meistens Krisenmomente. Also oftmals holt einen ja auch die Vergangenheit ein durch vermeintlich harmlose Dinge. Das kann sowas sein wie vielleicht nochmal eine andere Erkrankung oder eine Trennung oder ein Jobverlust. Oder aber auch Berichte in Funk und Fernsehen, die irgendwas wachrufen, was mit dem eigenen Thema zu tun hat. Und dann plötzlich ist es da, als ob es nie weg gewesen wäre. Und das ist dann der Punkt, wo es definitiv lohnend ist, sich damit zu beschäftigen, geschweige zu brechen.
0: Wie erleichternd kann es sein? Ich meine, wir haben es gerade gesehen, aber auch nach Ihrer Erfahrung. Wie erleichternd kann es sein, das Schweigen zu brechen?
2: Extrem erleichternd, weil das ja was ist. Also man könnte es vielleicht so ins Bild fassen, als ob man einen Wasserball die ganze Zeit unter Wasser hält. Und wenn man dieses Ding mal sich so vorstellen, vielleicht auch schon mal gemacht hat als Kind oder so, dann braucht man ganz schön viel Kraft und Energie. Man muss beide Hände draufhalten, am besten mit dem Körper sich drauflegen. Und wenn man mal nicht aufpasst, dann ploppt das Ding nach oben. Und das ist genau das, was man letztlich ja an Freiheit gewinnt. Wenn man loslässt, dann merkt man plötzlich, da ist der Ball und der ist gar nicht so schlimm, wie man dachte, und hat die Hände wieder frei. Das ist das, was Sie beschreiben.
1: Genau so, ja.
0: Kommen wir zu Ihnen, Alina und Alisa Krupp. Sie sind Zwillinge, das ist unübersehbar. Und dass Sie hier sind, ist wirklich was Besonderes. Denn Sie haben die Diagnose selektiver Mutismus. Das ist eine Angststörung. Und das bedeutet, in bestimmten Lebenssituationen, in bestimmten Lebensphasen können Sie nicht sprechen. Sie haben viele Jahre wirklich mit niemandem ein Wort gesprochen, außer mit Ihrer Mutter, haben sehr viel geschwiegen. Jetzt sitzen Sie in einer Talkshow, ausgerechnet. Wie viel Überwindung hat Sie das gekostet, Alina?
3: Ja, schon sehr viel Überwindung. Ich glaube, eine große Herausforderung. Aber ich denke auch gerade so, um den selektiven Mutismus bekannter zu machen, ist das eben auch eine gute Chance. Und wir wollten uns halt eben auch nicht nehmen lassen. Ja.
0: Wie geht es Ihnen, Alisa? Sind Sie... Ja, wie geht es Ihnen gerade? Also sind Sie aufgeregt oder ist das, freuen Sie sich, dass Sie jetzt hier sind?
3: Ja, bin schon sehr aufgeregt, aber will natürlich auch die Chance nutzen, jetzt den Mutismus bekannter zu machen.
0: Hätten Sie sich das vor ein paar Jahren vorstellen können, hier zu sein?
3: Nee, eigentlich nicht. Also vor 15 Jahren eigentlich hätte ich mir das gar nicht vorstellen können.
0: Also zunächst mal muss ich sagen, freuen wir uns für Sie und dass Sie diesen Schritt hier bei uns und mit uns auch gehen. Schon jetzt erstmal Respekt dafür. Wenn wir noch mal einen Schritt zurückgehen, wann hat es mit dem Schweigen begonnen?
3: Das hat mit ungefähr 5 Jahren begonnen, als wir so in den Kindergarten gekommen sind. Ja, da haben wir halt mit den anderen Kindern halt auch nicht wirklich gesprochen.
0: Ja.
3: Und dann auch in der Schule wurde es halt immer schlimmer. Ja.
0: Also mit den Kindern nicht gesprochen, genau. In der Schule mit den anderen nicht gesprochen. Ja. Hatte das denn irgendeinen Grund oder fiel das mit irgendeiner Lebensphase zusammen?
3: Genau, so zu dem Zeitpunkt haben sich unsere Eltern getrennt. Mhm. Und wir vermuten halt, dass das damit zusammenhängt. Mhm. Also, der genaue Auslöser, den kennen wir auch nicht. Aber
0: wie war denn das Verhältnis zu Ihrem Vater? Wie würden Sie das beschreiben?
3: Ja, zu unserem Vater eher schwierig. Also er war sehr streng in der Erziehung. Und ja, wir hatten immer Angst, was falsch zu machen. Also er wollte halt immer, dass wir perfekt sind. Mhm. Ja.
0: Sie haben ja dann auch gesagt, wenn Sie sagen, Sie hatten Angst vor dem Vater. Wie ist Ihr Kontakt heute zu ihm?
3: Ja, wir sehen uns eigentlich nur noch ab und zu, also sehr,

0: Selten.
1: Sie haben ja dann wirklich nur noch mit engsten Familienangehörigen gesprochen, eigentlich nur noch mit Ihrer Mutter. Ja. Und in der Schulzeit dann geschwiegen. Wenn Sie uns das versuchen zu erklären, und Sie haben ja auch gesagt, Sie freuen sich hier zu sein, damit wir auch mehr erfahren können. Wie fühlt sich das denn an, nicht sprechen zu können? Also hatten Sie Worte, die nicht raus konnten? Oder wie würden Sie uns das erklären?
0: Ja, das ist ein extremes Angstgefühl. Man versucht halt, die Worte im Kopf schon voll zu formulieren und dann, ja, dann einfach sozusagen nur auswendig zu lernen. Und manchmal ist es halt auch so, dass man so ein Blackout hat und dann gar nichts sagen kann. Genau, oder halt einfach man hat halt die Sätze im Kopf, aber die Worte kommen einfach nicht über die Lippen.
1: Also es war gar keine bewusste Entscheidung, nicht mehr sprechen zu wollen,
0: nein,
1: sondern die Worte sind einfach nicht mehr gekommen, wenn man das so sagen kann. Hat hier in der Runde, haben Sie von selektivem Mutismus schon gehört?
2: Ja, interessanterweise hat eine Tante von mir, die hatte das auch. Also ohne, dass das, glaube ich, damals irgendwie als Begriff oder als Diagnose aufgetaucht ist, aber die konnte viele Jahre lang nach einem Schlaganfall, der aber nicht der Grund war, also das konnte man aus irgendwelchen Gründen ausschließen, konnte die auch nicht sprechen und das, ja.
1: Welche Gründe gibt es denn für selektiven Mutismus? Wissen wir das?
3: Also Sie haben ja schon auch was genannt. Es hat was mit oftmals mit Schock und Angst zu tun. Also im Kontext von sehr einschneidenden Lebenserfahrungen kann das passieren. Und was wir wissen, ist, dass also in traumatischen Schocksituationen das Sprachzentrum quasi den Zufluss verliert. Das heißt, uns versagt die Sprache. Wir haben die Worte zwar im Kopf, wir können es aber nicht rausbringen. Das ist eigentlich schon lange bekannt, also gerade im Kontext von der Traumaforschung. Und das passt auch zu der Geschichte, die Sie erzählen. Also so eine angstvolle Atmosphäre in der Familie und dann gibt es irgendwie eine Trennung, die man als Fünfjähriger auch nicht einordnen kann. Und da kann man schon auch in Schweigen verfallen.
1: Wie war das denn, wenn Sie in die Schule gegangen sind und Sie sagen, Sie haben da nicht gesprochen? Wie haben die anderen das denn aufgenommen? Also haben die gedacht, sie interessieren sich nicht für sie? Oder wie würden Sie das beschreiben?
0: Ja, eigentlich so als Desinteresse aufgefasst.
1: Ja?
0: Ja, und wurden dann auch oft einfach ignoriert von den anderen.
4: Ausgegrenzt, ja.
1: Hat sie das verletzt?
0: Ja, schon. Aber klar, wir könnten die anderen irgendwie auch verstehen. Also ich meine, wir zwei haben zwar so geschwiegen und ich denke mal, dann wird man halt irgendwie noch unnahbarer. Und ja, so als würden wir uns einfach für was Besseres halten, was sie aber eigentlich gar nicht so war. Und klar, das hat schon irgendwo wehgetan, ja.
1: Ich kann mir auch vorstellen, wenn Sie dann in der Schule sind und haben nicht gesprochen, dass dann irgendwann, ich weiß nicht, ob Lehrerinnen und Lehrer irgendwas zu Ihrer Mutter sagen und sagen, die sagen ja nichts und so. Wie war das denn für Ihre Mutter? Wie hat sie darauf reagiert?
0: Ja, sie wusste ja auch nicht, was wir haben. Also wir hatten ja noch keine Diagnose. Ja, sie fand es auch sehr schwierig, damit umzugehen. Aber hat das natürlich immer dabei unterstützt. War auch immer ein bisschen aufgefordert, mal zu sprechen.
1: Ja. Mach doch mal, so ja, nach dem Motto, und das bringt aber nichts, so wie Sie es beschrieben haben, mach doch mal. Gab es denn irgendwelche Therapieversuche oder so?
0: Ja, wir hatten mehrere Therapien mal probiert, also Hypnose, Verhaltenstherapie, Logopädie war auch dabei. Aber so wirklich was gebracht hat das halt nicht, weil sich auch keiner damit ausgekannt hat.
1: Wüssten Sie denn, wie Sie damit umgehen würden, wenn Sie jetzt wüssten, Ihre Tochter zum Beispiel spricht plötzlich nicht mehr?
4: Das ist schwierig. Also ich glaube, ich würde Ärzte aufsuchen oder gucken, wo kriegt man da Hilfe her?
1: Was können Angehörige tun, wenn sowas passiert?
3: Wir haben ja heute die Situation, dass wir übers Internet natürlich viel besser Informationen bekommen, als auch noch vor 20 Jahren. Das ist, oder vor 25 Jahren, das ist schon mal sehr gut. Selbsthilfe ist gut, auch gerade über die Stadtgrenzen hinaus, vielleicht mit anderen Menschen, die da auch drunter leiden. Es ist sehr hilfreich, den Austausch zu finden. Und es gibt mittlerweile ja auch Wissen darüber und Behandlungsmöglichkeiten, aber es braucht Geduld.
1: Jetzt ist es ja so, in der Schule, da gibt es ja auch mündliche Noten.
0: Ja.
1: Da war es wahrscheinlich nicht so. Wie war das für Sie?
0: Also wir haben uns eigentlich so gut wie gar nicht gemeldet. Haben ab und zu versucht. Ja, aber so wirklich geklappt hat das halt nicht. Ja, und im Zeugnis stand halt auch immer, dass die mündlichen Leistungen halt gar nicht feststellbar sind.
1: Wenn ich mir das so vorstelle, Sie sind in der Schule, da ist dieses Schweigen. Nicht, weil Sie es wollen, sondern weil es einfach nicht geht. Dann sind Sie zu Hause, Sie sprechen ein bisschen mit Ihrer Mutter. Wie war das denn untereinander? Haben Sie sich da total lebhaft jetzt ausgetauscht, jetzt mal nur so? Oder war das auch mehr so ein stillschweigendes Verstehen? Wie war das?

0: wenn Sie alleine waren?
1: Also untereinander haben wir völlig normal gesprochen und das war dann auch so ein, ja, so ein bisschen so ein Nachholbedarf, würde ich sagen, weil wir zum Beispiel in der Schule nicht gesprochen haben und dann hatten wir zu Hause den Nachholbedarf, haben dann auch ganz viel mit unserer Mutter zum Beispiel gequasselt, ihr die Ohren voll gequasselt zum Beispiel.
0: Also da ging es plötzlich, das war wie so ein, ja, da ist der Ball nach oben geflogen und alles war draußen, bei Ihrem Bild zu bleiben. Würden Sie dann sagen, weil Sie sich ja hatten und immer wussten, die Schwester ist da und da kommt wieder der Austausch, hat das den Mutismus nach außen vielleicht sogar verstärkt? Ich weiß gar nicht, ob Sie das so sagen können, aber haben Sie da eine Theorie? Kann das sein?
1: Also wir glauben schon, dass es irgendwie gerade auch diese enge Zwillingsbindung vielleicht den Mutismus auch so ein bisschen verstärkt hat,
0: ja,
1: weil wir uns halt so aufeinander fixiert haben dann auch und vielleicht irgendwie auch weniger jetzt uns getraut haben, auf andere zuzugehen, weil die dann immer noch dachten, okay, wir haben ja uns. Mhm. Aber der Wunsch war natürlich permanent da, dass wir eben auch mal eigene Freunde kennenlernen oder eigene Freundschaften knüpfen zum Beispiel.
0: Also ich muss noch mal sagen, wir haben uns kurz vor der Sendung ja auch schon mal unterhalten und da hatten Sie auch noch so gefragt, ist das okay, wenn wir mal nur so kurz antworten? Ich finde es super, dass Sie da sind und dass Sie den Mut haben, sich hier hinzusetzen. Also erstmal noch mal danke, dass Sie das so machen.
2: Ja. Also was ich total interessant finde, ist, dass offensichtlicher Symptome grundsätzlich kontextabhängig sind. Also das ist ja auch, also hätte ich jetzt, glaube ich, auch sofort als mutmachend beschrieben, dass sie sprechen konnten in bestimmten Kontexten. Jetzt wäre eigentlich die richtige Frage, wie können wir den Kontext zu Hause auf andere übertragen? Mhm. Weil das ist ja eigentlich eher ein hilfreicher Ansatz, als zu sagen, da funktioniert was nicht. Da funktionierte ja ganz viel. Mhm. Ja, also quasseln, bis der Mutter die Ohren abfielen, also da konnten sie was. Ne?
0: Ja. Jetzt haben Sie das aber die ganze Schulzeit nach außen nicht gemacht und nicht hinbekommen. Jetzt sitzen Sie aber heute hier. Mhm. Wann kam denn der Impuls zu sagen, oder woher kam das, dass Sie die ersten Schritte gemacht haben, auch draußen nicht zu schweigen? Wie war das?
1: Ja, nach der Schule eigentlich haben wir ja angefangen zu studieren und haben halt auch gemerkt, dass man halt im Leben halt nicht vorankommt, wenn man nicht spricht. Wir wollten ja auch was erreichen, im Beruf und halt auch privat, einen Partner kennenlernen. Genau. Dann haben wir halt ja einfach selbst hart an uns gearbeitet und haben uns einfach immer wieder dieser Herausforderung gestellt, mit anderen zu sprechen. Und genau.
0: Wie waren dann so die ersten Schritte, wenn Sie sich erinnern? Sind Sie dann, keine Ahnung, irgendwo zum Bäcker gegangen und da schon mal losgelegt?
1: Ja, so ungefähr, ja. So kann man sich das vorstellen zum Beispiel. Oder auch Telefonate führen, weil früher konnten wir das gar nicht. Und da hat das immer unsere Mutter zum Beispiel für uns übernommen. Und zum Beispiel einfach mal haben wir uns vorgenommen, okay, jetzt rufe ich da und da irgendwie mal an. Und genau, und dann haben wir das manchmal teilweise noch vorher aufgeschrieben. Ja. Und, genau, aber das hat dann mit der Zeit halt immer besser geklappt. Und, genau.
0: Und ja. Müssen Sie da auch so im Fluss sein? Ist das immer wieder gut, immer weiterzumachen? So?
1: Ja, ja, auf jeden Fall. Ja. Ja, auf jeden Fall.
0: Sie haben ja auch dann irgendwann andere Menschen kennengelernt mit der gleichen Diagnose. Sie haben, glaube ich, recherchiert, Alina.
1: Ja, wir beide.
0: Oder Sie beide haben recherchiert. Also Sie haben dann irgendwann auch andere Menschen mit dieser Diagnose kennengelernt. Wie war das, als Sie gemerkt haben, oh, da gibt es auch andere, die kennen unsere Situation?
1: Wir haben jetzt schon eigentlich sehr erleichtert gefühlt, dass es halt anderen auch genauso geht wie uns. Ja, uns kam auch zu ein paar Treffen dann mit ein paar anderen Mutisten. Dann aber halt auch getrennt haben wir uns mit denen getroffen, sondern nicht zusammen. Mhm. Und immer nur mit einer anderen Person, halt nicht in der Gruppe. Mhm.
0: Sie haben dann nach der Schule angefangen zu studieren, Informatik. Mhm. Arbeiten heute auch beide in IT-Firmen. Wie viel sprechen Sie da?
1: Also wir müssen da eigentlich nicht so viel sprechen, sondern machen halt so viel eher schriftlich dann.
0: Ja.
1: Und auch wenn wir mit den Kollegen schreiben wir halt eher, chatten dann. Wir arbeiten halt auch beide im Homeoffice. Ja. Und mit Kunden haben wir eigentlich nichts zu tun.
0: Haben Sie manchmal, wenn ich mir das so vorstelle, Sie haben, wie viele Jahre waren das? Von 5 bis zum Studium? Das waren ja schon deutlich mehr als 10 Jahre.
1: Ja.
0: Ja? Die Sie geschwiegen haben nach außen. Wenn ich mir das so vorstelle, jetzt sprechen Sie auch toll. Haben Sie manchmal Angst, in so ein Schweigen zurückzufallen oder ist das einfach ein Teil der Vergangenheit? Und
1: ja, das ist auf jeden Fall noch da, die Angst.
0: Ja?
1: Genau, das passiert auch häufiger noch. Ja. Aber ja, wir schauen einfach nach vorne und sind da positiv.
0: Wie gehen Sie dann damit um? Also einfach, wie Sie sagen, nach vorne schauen und akzeptieren, dass es manchmal so ist, dass Ihnen die Worte dann nicht kommen?
1: Ja, es ist halt schon manchmal so, wenn man Sich vorgenommen hat, das möchte man was sagen, aber es geht mal wieder nicht, dass man dann natürlich auch irgendwie so, ja, so wütend auf sich ist, so eine Wut auf sich hat und genau, das ist dann ja schon nervig dann, aber irgendwie gleichzeitig motiviert es halt auch, dass man ist immer, ja, und wenn die eine von uns was gesagt hat, sich halt die andere auch angespornt, was sagen zu können, dann, ja, genau, da sind sie gegenseitig anspornen.
0: Wie sehr genießen Sie das jetzt auch? Also auch hier jetzt so sitzen zu können, sich einfach zu ergänzen, drauf loszureden, so empfinde ich das ja auch. Wie sehr genießen Sie das?
3: Ja, ist ungewohnt, aber auch wiederum gut.
1: Ja, auch sehr schön. Das ist ja irgendwie auch so ein Erfolgserlebnis für uns, dass wir heute hier sitzen können. Ja. Und genau. Ja.
0: Das finden wir auch. Das finden wir auch. Würden Sie auch sagen, dass dadurch, dass Sie sich das Sprechen wieder erobert haben, auch sich auch Ihre Persönlichkeit noch mal verändert hat?
1: Doch, auf jeden Fall. Also, ich meine, wenn wir ja mal zu Hause, so bei unserer Mutter waren, waren wir ja eigentlich ein ganz anderer Mensch, als wir mit anderen Personen zusammen waren. Und wir können jetzt halt auch mehr wir selbst sein, wenn wir mit anderen zusammen sind. Und das ist natürlich schön. Also,
0: das ist natürlich auch viel selbstständiger, oder?
1: Ja,
0: also,
1: auf jeden
0: Fall. Wir können jetzt nach außen einfach alles machen, was vorher nicht möglich war. Stimmt es denn, wenn wir zu Ihrem Leben heute kommen, dass Sie sich nach wie vor sehr nah sind, also Ihre Wohnungen nebeneinander liegen und sehr ähnlich eingerichtet sind?
1: Ja, sind sehr, sehr ähnlich eingerichtet und auch spiegelverkehrt, die Wohnungen. Ja.
0: Ja. Wie ist so Ihr Stil? Interessiert mich jetzt einfach mal, wenn Sie darüber reden wollen.
3: Eher modern, ja.
0: Modern.
3: Ja.
0: Warum ist es Ihnen aber wichtig, wenn Sie sagen, spiegelverkehrt, das ist ja sehr nah, aber doch eben eigen. Warum ist es Ihnen auch wichtig, dann doch auch eine eigene Wohnung zu haben?
1: Ja, dass auch jede noch ihre eigene Privatsphäre dann hat. Halt auch mal Männer einladen kann.
0: Ja, wichtiger Punkt. Und was läuft nach wie vor zusammen? Also frühstücken Sie zusammen oder wie läuft so ein Tag?
1: Also wir sehen uns praktisch schon jeden Tag. Also zum Beispiel dann nach Feierabend auf jeden Fall und dann essen wir auch zusammen, also dann mal in der einen Wohnung oder dann auch mal in der anderen, kochen zusammen, ja.
3: Wir gehen auch zusammen einkaufen.
0: Jetzt kann ich mir vorstellen, ist ja auch super. Sie wissen, da ist immer die andere, Sie sind sich nah, Sie sind füreinander da. Haben Sie manchmal das Bedürfnis, sich noch weiter als aus dieser spiegelverkehrten Wohnung manchmal heraus zu begeben und noch eigenständiger zu werden?
1: Ja, wir haben uns schon vorgenommen, ein bisschen also dass wir nicht mehr so sehr aufeinander fokussiert sind, dann halt auch mal mit unseren Partnern zusammenzuziehen. Das wäre auch ein nächster Schritt. Ja.
3: Wir denken wahrscheinlich, dass uns das auch so ein bisschen helfen wird beim Sprechen und dann, weil wir dann nicht aufeinander fixiert sind und dann halt automatisch mit den anderen sprechen müssen und dann auch mal getrennte Wege gehen.
0: Ja. Sie sind ja auch mittlerweile beide in einer Partnerschaft. Wie haben Sie Ihren Partner kennengelernt?
1: Also ich habe meinen Partner über das Online-Dating kennengelernt, über eine Dating-Plattform und haben uns ein paar Mal getroffen und ich habe halt auch gemerkt, dass er recht empathisch ist und auch verständnisvoll darauf reagiert hat, als ich ihm halt von meinem selektiven Mutismus erzählt habe. Und wenn es jetzt irgendwie anders gewesen wäre, wäre es wahrscheinlich auch gar nicht zu einer Beziehung gekommen, also wenn er jetzt gar kein Verständnis dafür gezeigt hätte.
0: Ja. Wie war es bei Ihnen, Alisa?
3: Ja, ich habe meinen Partner über Speed-Dating kennengelernt.
0: Speed-Dating?
3: Genau, ja.
0: Okay, wie lief das ab?
3: Ja, da gab es nur sieben Minuten Redezeit.
0: Also das ist ja für jeden Stress.
3: Ja.
0: Okay.
3: Eigentlich fand ich das ganz gut, weil da konnte ich mir vorher schon überlegen, was ich fragen möchte. Und dann nach der Zeit, habe ich dann halt einfach gewechselt und konnte den Nächsten das Gleiche fragen. Das war halt eigentlich dann ganz praktisch.
0: Eine gewisse Routine.
3: Ja.
0: Ja. Und wie war das denn? Also Ihr Leben ist ja bisher relativ synchron gelaufen. Ne? Sie haben zusammen geschwiegen, Sie haben zusammen wieder gesprochen. Sie sind beide in IT-Firmen, Sie leben spiegelverkehrt, aber sehr nah beieinander. Waren Sie jetzt auch parallel in diesen Partnerschaften oder ist da eine früher dran gewesen als die andere?
3: Ich war ein bisschen früher, aber nur so 3 Monate ungefähr, oder?
1: Ja, so ungefähr.
0: Ja. Ja. Ja. Und wie ist das jetzt mit den beiden Partnern? Unternehmen Sie oft was zu viert? Oder wie Sie schon mal so angedeutet haben, sind Sie froh, jetzt da in den eigenen 4 Wänden zu sein und dann auch mal mit dem Freund was zu machen?
3: Ja, wir machen halt oft auch mal was zusammen. Zu viert dann, ja. Mhm. Aber auch hauptsächlich
1: Airline.
0: Und wenn Sie sich so die Zukunft vorstellen, also sehen Sie sich mit Partnern in einem Haus oder in einer Stadt

0: oder welche Gedanken haben Sie so, wenn Sie weiterdenken?
1: Ja, mit Partnern eigentlich in einem Haus, aber halt getrennt, nicht zusammen. Und am liebsten in einer Stadt, wo wir halt in der Nähe wohnen, aber auch nicht zu nah beieinander.
2: So, dass wir uns aber trotzdem immer noch regelmäßig sehen können. Ja. Das ist uns schon auf jeden Fall wichtig. Mhm. Ja.
0: Was haben Sie gewonnen, wenn Sie das noch einmal sagen oder für sich zusammenfassen, dadurch, dass Sie sich das Sprechen wiedererobert haben?
1: Mehr Selbstständigkeit, mehr Selbstbewusstsein auch.
2: Ja, auf jeden Fall. Ja.
0: Für uns ist das was ganz Besonderes, dass Sie heute hier sind, dass Sie gesagt haben, wir haben Lust, hierher zu gehen, auch aufzuklären und einfach über sich zu erzählen. Und es ist wirklich toll, dass wir Sie kennenlernen durften. Vielen, vielen Dank, Alina und Alisa. Ich meine, wir erleben ja Schweigen auch nicht immer als unangenehm. Also ist so ein Zusammenschweigen können, ohne dass eine Leere entsteht, ist das nicht auch was Besonderes?
3: Ja, wir sprechen ja zum Beispiel auch vom vertrauten Schweigen. Mhm. Also wenn man sich nahesteht und mag, ist das ja eher etwas, was auch eine Beziehung vielleicht auszeichnet, dass man gemeinsam schweigen kann, nicht die ganze Zeit reden muss. Mhm. Und es gibt auch gerade in meinem Beruf ja auch das das Berufsgeheimnis, was ja auch ein Schweigen ist, worauf sich Menschen verlassen. Das ist ja nicht nur jetzt bei Ärztinnen und Ärzten, sondern auch bei Seelsorgerinnen und Seelsorgern so. Und das ist aus gutem Grund so, dass Menschen vertrauen können, weil sie wissen, da ist es gut aufgehoben.
0: So schön das Schweigen sein kann, so vertrauten Schweigen sein kann, so viel Schaden kann ein Schweigen auch anrichten. Frau Reichelt, Sie haben sehr lange unter dem Schweigen, unter dem Verschweigen, unter dem Nicht-Gehört-Werden gelitten. Sie sind als sehr kleines Kind von Ihrem Vater sexuell missbraucht worden. Wie lange haben Sie gebraucht, um allein so einen Satz sagen zu können oder ihn so stehen lassen zu können?
4: Bis vor ein paar Jahren, würde ich sagen. Also das hat den größten Teil meines Lebens gebraucht. Wobei ein großes Problem, würde ich mal sagen, meiner Sprachlosigkeit. Das ist für mich ein wichtiger Unterschied zwischen Sprachlosigkeit und Schweigen. Schweigen ist in meinen Augen sowas, man könnte etwas sagen, aber man tut es nicht aus vielleicht guten Gründen oder eben aus nicht so guten Gründen. Mhm. Und Sprachlosigkeit ist so das, was für mich irgendwie vor allem darin besteht, selbst wenn man wollte, kann man gar nichts sagen,
0: Weil man die Worte nicht hat?
4: Weil man die Worte, die Sätze, die ganze Geschichte vielleicht gar nicht hat. Und das ist das, was für mich irgendwie diese Sprachlosigkeit, die ganz überwiegend eine Ratlosigkeit war, den größten Teil meines Lebens ausgemacht hat.
0: Sie sagen ja auch, solange es nicht möglich ist, über etwas zu reden, etwas zu erzählen, kann man es auch nicht beenden. Geht das in diese Richtung? Also erst wenn man die Sprache gefunden hat, kann man auch lernen, damit umzugehen?
4: Also jedenfalls glaube ich, ich habe lange Zeit geglaubt, irgendwie das Problem ist das Problem und das kann ich lösen. Und ob ich darüber reden kann, ist mal was anderes. Und das glaube ich schon lange nicht mehr. Ja.
0: Als Schriftstellerin haben Sie sich zuletzt ganz intensiv auch mit Ihrer eigenen Geschichte beschäftigt. Was wissen Sie denn heute ganz konkret? Also was wissen Sie davon, was Ihnen als kleines Kind angetan wurde?
4: Also ich weiß, dass es sexualisierte Übergriffe meines Vaters gab, denen sowohl meine 3 Jahre jüngere Schwester ausgesetzt war und auch ich. Ich weiß, dass meine Schwester davon in noch viel gravierender, furchtbarer Form betroffen war, weil es sehr viel länger ging. Ich vermute, dass das sozusagen ein bisschen miteinander zusammenhängt, also dass die Übergriffe, die mir gegolten haben, mein Vater beendet hat, weil es dann eben meine Schwester gab. Ich war so klein, also es gibt eben Erinnerungen sowohl meiner Schwester als auch von einem meiner Brüder. Und aus denen weiß ich, dass ich eben betroffen war, als ich unter 3 Jahre war. Wie lange es dann weiterging, weiß ich nicht. Ich weiß auch nicht, was genau passiert ist. Ich habe diffuse, unangenehme Erinnerungen.
0: Wurde Ihnen das von Ihren Geschwistern gespiegelt? Also gab es bestimmte Tatorte oder so, die Sie dann im Nachhinein noch erfahren haben, natürlich nur, soweit Sie darüber reden wollen und das nochmal hochholen wollen. Also
4: ganz nett, aber das ist kein Problem für mich. Aber das Komplizierte an der ganzen Geschichte

0: also von seiner Erfahrung her, also er hat ja schon mal gedacht, ob meine Schwester vielleicht Missbrauch erlebt haben könnte. Und dann sind wir irgendwie alle möglichen Leute durchgegangen, Nachbarn, Verwandte, Freunde meiner Eltern und irgendwie, also das ist verrückt irgendwie auf einer Ebene. Und irgendwann hat dann einer meiner Brüder gesagt, ja, ob es auch mein Vater sein könnte. Und dann nee, eigentlich nicht. Aber andererseits hatten wir auch, glaube ich, alle ein bisschen das Gefühl, man könnte das auch noch abwegiger finden, als wir es gefunden haben. Also, und vorher gab es aber, also mein Bruder, einer meiner Brüder, hat sich wahnsinnig eingesetzt für uns beiden und hat irgendwie dem Grundschullehrer Bescheid gesagt und der hat meine Eltern einbestellt. Also es gab, also meine Mutter hat gesagt, irgendwie, ja, was willst du denn? Willst du hier der Ernährer sein? Irgendwie, was machen wir denn, wenn der Papa ins Gefängnis muss? Also es gab zu bestimmten Zeiten, gab es ganz klar ausgesprochenes Wissen und das ist wieder verschwunden.
1: Und das war aber zu dem Zeitpunkt sehr konkret und von dem wissen Sie. Warum hat Ihre Mutter nichts dagegen unternommen? Wissen Sie das?
0: Also jetzt nach vielen, vielen, vielen, vielen Jahren der Beschäftigung mit dem Thema würde ich sagen, meine Mutter hat sich verhalten, wie sich leider sehr viele Mütter in dieser Situation verhalten. Also diese Vorstellung, sobald Mütter das erfahren, schnappen sich die Kinder und sind auf und davon, die gibt es natürlich zum Glück manchmal, aber ganz oft eben auch nicht. Und meine Mutter hat sich insofern so verhalten, wie sich sehr viele Mütter in der Situation verhalten. Und es hätte natürlich auch wirklich für sie wahnsinnig gravierende Konsequenzen gehabt. Also sie ist sehr, das ist ein
1: also,
0: sehr katholisches...
1: Also weil sie auch abhängig war? Oder?
0: Ja, auf jeden Fall. Und es wäre für sie, das muss man einfach sehen, für sie wäre das auch eine maximale Katastrophe gewesen.
1: Wenn Mütter zusehen und schweigen, auch trotz der Katastrophen, oder Väter zusehen und schweigen, weil wenn Mütter Täterin sind, wären sie damit nicht auch zu Mittäterin?
2: Doch, genau das werden sie. Und trotzdem ist genau das, was Sie beschreiben, so typisch. Also in der damaligen Zeit erst recht. Also da waren die Frauen ja existenziell abhängig. Und es ist tatsächlich auch noch ein weiterer Aspekt, nämlich dass solange man das Schweigen und irgendwie den Schleier des "Es ist doch nicht so" über die ganze Sache hält, kann man es auch von sich selbst fernhalten. Also das, ich glaube, das ist ja das, was Sie jetzt sehr, sehr, also wirklich detailliert schildern aus Ihrer Familie. Das findet genau statt. Also es findet in der Familie statt, alle gucken. Und irgendwie sehen sie es nicht. Das ist ja wie der Elefant im Raum, den man dann doch irgendwie nicht
1: aber
2: sieht.
1: Aber warum nicht? Weil, keine Ahnung, das Ansehen der Familie nach außen wichtiger ist als das, was nach innen passiert? Oder warum?
2: Das ist ganz häufig ein Grund, dass natürlich, was die anderen von der Familie denken, extrem entscheidend war und ist. Und dass man auch das, was man eigentlich nicht für möglich hält, auch immer noch von sich hält. Und dass man als Kind, das kommt, glaube ich, auch noch dazu, solange man nicht andere Welten kennenlernt, das Gefühl hat, das ist irgendwie normal, was hier passiert. Ja? Also das ist unsere Welt. Und ich habe viele Menschen gesprochen, die gesagt haben, erst als ich mit 10, 12 mal bei Freundinnen war, habe ich erlebt, dass Väter anders sein können oder Mütter. Also es gibt diesen Abgleich, es gibt sozusagen kein Vorher, sondern es gibt eigentlich nur ein Nachher.
1: Hat Ihr Vater denn jemals gestanden, diese schrecklichen Taten begangen zu haben?
0: Also er hat ein paar Jahre vor seinem Tod, oder vielleicht war es auch etwas kürzer, der Abstand etwas kürzer, hat er zu einem meiner Brüder gesagt, dass wir beide, also wir Mädchen, ihm das vermutlich nie werden verzeihen können, was er da getan hat. Auch diese Sache ist etwas, die ich schon mal wusste, dann hat, also die auch wieder versunken ist, die selbst bei meinem Bruder, dem er es erzählt hat, wieder verschwunden ist. Also dieses ist wirklich verrückt, wie schwer das ist, dieses Wissen darum, dass es so ist, wie es ist, zu halten und das wirklich zu realisieren. Und ich glaube, wenn ich da noch so eins zu sagen darf, also es ist eben auch nicht so, weder meine Mutter noch wir Kinder haben, glaube ich, jemals gesagt, okay, wir sind in einer Familie, in der es sexualisierte Gewalt oder Missbrauch gibt. Und ich glaube, von außen, jetzt im Nachhinein, scheint das so eindeutig zu sein. Aber das ist insgesamt bei sexualisierter Gewalt wahnsinnig wichtig, sich klarzumachen, dass wir eben bestimmte Vorstellungen im Kopf haben und die passen dann nicht zu dem oft, was wir erleben.
2: Ne, und das Gehirn spielt da auch noch mit rein, ne? Also das neurobiologisch wir mittlerweile klar haben, man nennt, der Fachausdruck dafür ist Dissoziation. Das heißt, es verschwinden Dinge im Nebel, so könnte man es vielleicht am

0: besten fassen, wie hinter einer Milchglasscheibe, so dass ich weiter funktionieren kann, dass ich überleben kann.
1: Also Überlebensmodus.
0: Das ist ein Überlebensmodus und das kann das ganze System betreffen. Das ist ganz offensichtlich der Fall gewesen.
1: Wenn wir auf Ihr Leben schauen, Sie haben Ihr Elternhaus irgendwann verlassen, Sie haben studiert, lange studiert. Es gab dann auch immer wieder mal Alkoholabstürze. Haben Sie sich regelrecht abgeschossen oder wie würden Sie das im Nachhinein sehen?
2: Ja, ich habe eine Menge Dinge getan, irgendwie, um das, um damit zu leben und um verrückt lange auch das den Anschein von Normalität wahren zu können. Also dazu gehörte ein vollkommen, also wirklich schlimmer Alkoholkonsum über viele, viele Jahre oder Jahrzehnte. Und dazu gehörte, was für mich noch irgendwie viel beschämender war. Und Scham ist ja irgendwie schon auch immer noch ein Hauptgrund, nicht zu reden über Dinge, dass ich zwanghafte Selbstgespräche geführt habe und das auch überhaupt nicht verstanden habe, was da los ist. Und alleine das wäre schon auch ein Grund gewesen, warum ich gar nicht hätte über mich Auskunft geben können, weil ich das so, ja, wirklich beschämend fand.
1: Wann war denn der Punkt, nachdem so vieles im Nebel war, was Sie heute sehr viel konkreter wissen, wann war dann der Punkt zu sagen, ich schaue jetzt mal genauer hin oder ich will mehr wissen, ich will einen klareren Blick haben auf das, was war und wer ich bin?
2: Also das war bei mir tatsächlich auch eigentlich infolge einer Krise, wobei dann dieses, ich schaue genauer hin, ich versuche mir Klarheit zu verschaffen, das war ein Prozess über, weiß ich nicht, vielleicht 15, 20 Jahre. Also und ich habe irgendwie ungefähr 10 Jahre an diesem Buch gearbeitet. Und das ging los zu einem Zeitpunkt, wo ich mit dem Problem selber eigentlich für mich schon relativ, also natürlich nicht durch war, aber das schon ganz gut für mich verarbeitet hatte, aber gar nicht verstanden habe, warum kann ich denn immer noch nicht drüber reden? Also was ist denn das, was, obwohl ich mich nicht mehr schäme, obwohl ich halbwegs weiß, was los war, was macht denn irgendwie das Erzählen immer noch so schwer? Und das hat wiederum damit zu tun, dass ich, was ich am Anfang gesagt habe, dass ich das Gefühl habe, sobald ich einen Satz sage, hört sich das irgendwie seltsam oder unglaubwürdig an.
1: Wie wichtig war dann, wenn Sie nicht drüber reden konnten, das Schreiben?
2: Wahnsinnig wichtig.
1: Weil?
2: genau, weil ich da in so auch wahnsinnig umwegig und spiralförmig, aber trotzdem mich dem nähern konnte. Also,
1: Wie wichtig ist es, so einen Weg zu finden, das Schweigen zu brechen? In dem Fall ja zum Beispiel durch das Schreiben.
0: Ja, also es ist auf jeden Fall so, dass Schweigen die Macht der Täter bricht. Und das ist das oberste Gebot. Ne? Also Täter, verbal oder nonverbal, zementieren ihre Macht, indem sie das Schweigen verlangen. Und das passiert ja in Familien zum Beispiel. Und indem man das Schweigen bricht, nimmt man den Tätern die Macht. Und tatsächlich passiert auch was Heilung, einen Heilungsweg anstößt. Wenn ich es ausspreche, dann wird klar, so verrückt es vielleicht jetzt klingt, es ist mir passiert, einerseits, das ist ganz wichtig, und es ist vorbei. Das ist das andere. Das sind die beiden Dinge, die extrem wichtig sind, um letztlich Heilung zu finden.
1: Fühlt sich Ihr Leben heute geheilt an, stabil an?
2: Also absolut stabil. Geheilt ist so, ja, schon ziemlich irgendwie, aber ist ein großer Begriff, genau. Und ich finde auch, was für mich noch wahnsinnig wichtig ist, ist, dass es eben Themen gibt. Bei AIDS ist es irgendwie so, bei sexualisierter Gewalt ist es so, wo es so eine wahnsinnige Wolke immer noch aus Scham, aus Verdruckstheit gibt. Und ich bin so froh über diese Einladung, weil es mir ein wirklich großes Anliegen ist, dass wir dieses Thema, dass wir zeigen, man kann da auch ganz normal drüber reden. Man muss nicht von einer Ohnmacht in die andere fallen. Man muss nicht irgendwie einen direkten roten Kopf kriegen. Und man kann ganz normal drüber reden. Und das ist für diejenigen, die es erlebt haben, so wahnsinnig wichtig, dass es eben was wird, über das man reden kann und was nicht dazu führt, dass alle sofort irgendwie, oh Gott, nein, bleib mir weg damit.
1: Sie sagen, Sie sind froh darüber, hier die Möglichkeit zu haben, darüber zu reden. Wir sind froh, dass Sie hier sind und darüber reden. Und deshalb tausend Dank dafür.
2: Vielen Dank.
1: Frau Reichel.
0: Also ich bin Ihnen sehr dankbar, dass Sie so offen das Wort dafür ergreifen. Auch, dass Sie auf was hinweisen, was noch versteckter ist, nämlich die kompensatorische Sucht, die, glaube ich, so flächendeckend ist. Also Alkohol ist die Droge Nummer 1 in Deutschland. Und es gibt viele andere Dinge, mit denen wir uns heute ablenken können, Internet etc. Und genau das passiert, ohne oft

0: dass man weiß, was man da wegdrückt. Aber es ist im Grunde genommen dieses Wasserballphänomen, ich drücke was weg und Alkohol ist dafür ein probates Mittel, was immer zur Verfügung steckt und was letztlich am Ende einen doppelten Schaden auslösen kann.
1: Wir haben jetzt schon über ganz unterschiedliche Formen des Schweigens ja auch gesprochen. Jetzt kommen wir zu einer freiwilligen Entscheidung für das Schweigen. Sie, Herr Fletscher, waren 10 Tage in einem Schweigekloster, durften dort kein einziges Wort sprechen. Eine Erfahrung, die Ihr Leben verändert hat, kann man sagen. Aber apropos freiwillig, war es Ihre Idee, dahin zu gehen?
2: Nein. Wir hatten in die 1,5 Jahre vor das Retreat, meine Freundin und ich, wir hatten einen unerfülltes Kinderwunsch. Mhm. Das war so eine heftige Erfahrung für uns. Und ja, meine Freundin war auf die Meinung, dass ich nicht sehr gut klar mit diesem Problem komme. Und weil ich immer Nein zum Therapie gesagt habe, weil ich sehr doof bin, hat sie irgendwie einen anderen Weg gefunden, mich zu helfen. Und so. Sie hat ist ein bisschen dramatischer in meinem Buch, aber ich kann sagen, dass es war ihre Idee, dass ich dieses Schweiger-Retreat mache, weil in unserer Kinderwunschklinik, der war in Wartezimmer eine Schild über diese Retreat. Und ich habe oft Witze gemacht über die Idee, dass wenn man 10 Tage in Schweige sitzt, man lernt etwas über sich selbst.
1: Also war das auch eben mehr so Ihr Umgang mit Themen, mehr mit Humor, mehr mit Witzen, als so in die Tiefe ins Gespräch zu gehen?
2: Ich bin Brite, ja. Humor ist sehr wichtig in unserer Kultur. Ja. Ja. Gefühle, Emotionen zu zeigen, ist so nur nach dem 3. Bier.
1: Da redet man dann.
2: Hm. Genau, ja. Ja.
1: Also Ihre Frau wollte das, ich höre auch so raus, damit sich in der Beziehung auch was verändert. So in die Richtung, damit es Ihnen natürlich gut tut. Mit welchen Erfahrungen sind Sie denn da jetzt hingefahren? Beschreiben Sie das mal.
2: Ich habe sehr wenig erwartet von das Retreat. Ich dachte, es hört sich sehr banal an. Mhm. Aber wenn ich da war, habe ich geguckt. So, wir waren 120 Leute, 60 Männer, 60 Frauen. Aber komplett nackt, Geschlechter getrennt.
1: Ich habe jetzt schon erst gedacht, komplett nackt. Also, okay, ich dachte, ist ja eine besondere Nummer. Okay, ja.
2: Probleme hatte ich oft diese Woche, wenn ich Leute gesagt habe, ich gehe auf den Nacktcafé. Ja. Andere Café. Ja.
1: Also gut, 60, wir kommen noch mal zurück. 60 Leute getrennt.
2: Ich dachte, es war überflüssig, dass wir komplett getrennt sind. Aber später habe ich den Grund davor verstanden und war darüber dankbar. Vielleicht kommen wir später dazu. Ja, aber ich habe gesehen in den Gesichtern von den anderen Leuten, dass die das sehr ernst nehmen und dachte, dass vielleicht sie wissen was, das ich nicht wisse.
1: Ja, und das Ganze sollte ja nach einer bestimmten Meditationstechnik durchgeführt werden. Was war denn da erlaubt und was nicht? Vipassana.
2: Ne? Vipassana, es ist einfach auf den Atmen zu konzentrieren, erste 4 Tage nur den Atmen, wie es ein- und aus die Nasenlosche geht. Man mag das.
1: 4 Tage.
2: Die ersten 4 Tage. Dann kann man auf diesen Bereich konzentrieren, nicht nur die Nasenlosche. Die letzten 6 Tage. Das macht einen großen Unterschied. Aber egal. Also, pro Tag, du musst 10 bis 12 Stunden Meditation machen. Du kannst während des ganzen 10 Tage nebeneinander in Augen sehen, du kannst nicht schreiben.
1: Also nicht, man darf niemanden ins Auge schauen.
2: Die ganze Zeit, du kannst auch nicht schreiben, Musik hören, lesen, kein Sport machen, kein Yoga, andere Regeln, keine sexuellen Unreinheiten, das ist Ihr Begriff. Das bedeutet kein Sex oder keine Masturbation, spielt auch später eine Rolle in der Geschichte. oder keine Tiere töten. Ich glaube, das war's. Fast alles, das sich ablenken könnten, war verboten.
1: Und wie war das dann? Also jetzt fangen Sie damit an, stelle ich mir vor. Und die erste Konzentration, haben Sie gesagt, hier in dem Bereich. Hm. Was hat das ausgelöst? Plötzlich all das, stell mir das jetzt wirklich vor, niemanden anschauen, nicht sprechen, nicht schreiben, keine Musik hören. Was hat das in Ihnen ausgelöst?
2: Das war den schlimmsten 10 Tagen meines Lebens, ja. Man sitzt da am ersten Tag und probiert zu meditieren. Aber ich habe langsam verstanden, dass die menschliche Geist ist eine Art sinnstiftende Maschine. Ja, es will immer im Betrieb sein, um zu helfen, die Welt zu navigieren. Und 12 Stunden pro Tag Meditation ist eine Art Tod für diesen Geist. Und es kämpft gegen alles, das zu verhindern. Und so probierst

0: dem ersten Tag da zu sitzen und zu meditieren. Und es wirft einfach eine tausend verschiedene Gedanken gegen mich.
1: Also es war laut im Kopf?
0: Das war unglaublich laut. Und also das könnte Ideen sein oder Erinnerungen aus deiner Jugend oder Wünsche oder Witze oder Lieder. Es wirft einfach alles gegen dir. Mhm. Und das ist der erste Tag. Und dann im zweiten Tag war es nicht mehr 1000 Themen, das war vielleicht nur 30 Themen. Und dann habe ich verstanden, ah, es guckt, auf was ich emotional reagiere.
1: Aha.
0: Weil wenn ich emotional reagiere, höre ich auf zu meditieren.
1: Und wenn Sie die Emotionen ansprechen, Sie haben gerade was gesagt von wegen Masturbation oder was noch eine Rolle spielt. Was hatte das, welche Rolle hat Sex dann in Ihren Gedanken gespielt?
0: Wir haben uns vorgewarnt, dass Sex eine Rolle spielen können. Und ich war an diesem Tag, es war der vierte Tag, du bist einfach besessen mit der Idee, Sex zu haben. Also als ob deine ganze Körper brennt.
1: Und was haben Sie dann gemacht? Also Sie durften ja nichts machen, oder? Also
0: ich kann sagen, dass ich an diesem Tag, ich konnte nicht meditieren. Ich bin aus der Meditationssaal gelaufen, bin im Wald. Ich habe da geweint und geschrien und auf den Boden gehämmert und dann in Gespräch mit einem Wurm gekommen und dann gemerkt, dass ich wahnsinnig bin.
1: Mit einem Wurm?
0: Mit einem Wurm gesprochen, ja.
1: Okay.
0: Ja. Und dann gemerkt, dass ich bin einfach wahnsinnig geworden. Und dann habe ich entschieden zu masturbieren, weil ich dachte, sonst sterbe ich.
1: Völlig gegen die Regeln.
0: Ja. Und dann ich bin auf dem Weg zu meinem Zimmer und habe gesehen, da war Ameisen, die laufen hin und her auf den Gehweg. Und dann habe ich 5 bis 7 Ameisen mit meinem Fuß getötet.
1: Oh.
0: Eher geschlachtet. Obwohl es komplett gegen die Regeln mit den Tieren, kein Tiere töten, aber das habe ich.
1: Und wie hing das dann zusammen mit Ihren erotischen Fantasien? Den Übergang habe ich jetzt noch nicht verstanden.
0: Hat nicht wirklich geholfen. Nee.
1: Hat nicht geholfen.
0: Nee, aber ich war dann in meinem Zimmer. Ich dachte, ich muss einfach meditieren, sonst sterbe ich. Mhm. Aber dann meine Mitbewohner, wir haben das Zimmer geteilt. Freddy, er liegt im Fetal-Position und weint.
1: Oh.
0: Und dann habe ich gemerkt, dass die Stimmung hier in diesem Zimmer ist nicht gut.
1: Da geht gar nichts.
0: Vielleicht lass ich das. Ich bin noch heute dankbar, dass Freddy da war.
1: Welche Emotionen haben Sie beide denn durchlebt? Sie durften sich ja nicht anschauen. Also,
0: genau, ja. Ja.
1: Also ihm ging es genauso tief durch...
0: Es hat trotzdem geholfen zu sehen, dass er auch leidet.
1: Ja.
0: Dass wir alle da leiden. Und das war auch so in diesem Wald, was man da sieht und erlebt in diesem Wald. Ich hatte das Gefühl, dass wir alle leiden. Wir haben alle diesen Kampf gegen unsere Dämonen. Und das hat irgendwie geholfen.
1: Was hat das denn körperlich ausgelöst bei Ihnen?
0: Allein die 12 Stunden pro Tag Meditation ist unglaublich heftig, da im Lotus-Sitz zu sitzen. Und nach dem 4. Tag oder 5. Tag, man darf nicht mehr bewegen. So, du nimmst am Anfang, die Meditationsstunde sind 1,5 bis 2 Stunden. Du musst eine Position nehmen und darf nicht für die 2 Stunden sich bewegen. Weil im buddhistischen Sinne, Schmerz ist nur eine Empfindung. Da gibt's jede Seite in unserem Körper unselige biochemische Empfindungen und Schmerz ist einfach einer davon. Und das ist uns zu entscheiden, ob wir diese Schmerz annehmen und richtig fühlen oder nicht. So.
1: Wenn Sie das so hören, Frau Hahn, hätten Sie auch mal Lust, aus dem Alltag auszubrechen und ins Schweigen rein?
2: Wäre jetzt nicht meine erste Wahl.
1: Ja, also schreckt Sie eher ab,
2: ja,
1: was Sie da hören.
2: Ja,
1: wie wäre das für Sie beide? Ich meine, Sie kennen ja diese Erfahrung des Schweigens. Würden Sie sagen, spannende Erfahrung, sowas zu erleben oder alles, aber das nicht?
3: Eher das nicht,
1: ja.
3: Nee.
1: Ja. Nein, ja, das nicht. Nun sollte man ja denken, ich meine, wenn man das so hört, man fährt in ein Schweigekloster, da ist doch alles ruhig. Da sind alle leise, da redet niemand, da müsste man doch eigentlich zur Ruhe kommen. Warum wird es aber nach innen laut, wenn es außen so ruhig ist?
4: Weil wir 60.000 Gedanken am Tag denken. Also fragen Sie mich nicht genau, wie das die Harvard-Leute rausgekriegt haben, aber tatsächlich scheint es so zu sein, wir denken 60.000 Gedanken am Tag und davon sind 80% negativ behaftet. Und wir wiederholen sie. Also sie laufen meistens in Endlosschleifen. Und das ist ja im Grunde genommen ein Teil von dem, was Sie berichten. Und wir lenken uns davon in der Regel extrem gut ab. Und wenn das nicht mehr möglich ist, und das macht ja so ein Schweigeritual, dann sind wir diesen Gedanken zunächst mal ausgeliefert.
1: Was haben Sie denn dann gemacht? Das ist ja schon eine Art Zeitreise auch durchs Leben, dass da so bestimmte Dinge
0: hochkommen.
1: Was ist denn damit passiert?

0: Und dann, ich würde also, wie unser Kursleiter hat gesagt, du musst probieren zu verstehen, was die verbindet und was hinter diese Dämonen sind. Und das ist für mich dann die Thema, ich musste Themen finden, die die verbindet. Und das war für mich, ich würde sagen, Männlichkeit. Mhm. Und diese Momente, wo ich mich nicht als Mann oder dumme Idee, dass ich hatte von Männlichkeit, verhaltet. Und das zu verstanden, war sehr wichtig für mich. Und zu verstehen, dass nicht ich das Problem sind, sondern Männlichkeit, wie wir das oft präsentieren, ist das Problem. Und dass viele Männer fühlen sich die gleiche wie ich, dass, keine Ahnung, ich bin so sensibel für die Welt oder ich bin kein echter Mann.
1: Und diese Erkenntnis kam dann irgendwann, wann? Tag 7, Tag 8, Tag 9? Oder?
0: War ein bisschen früher, ich glaube schon am vierten, vielleicht vierten, fünften Tag. Und dann ist es viel einfacher.
1: Wenn ich mir die ersten Tage vorstelle, wenn Sie das so beschreiben, nicht nur der Drang nach Sex, sondern auch das Reden mit dem Wurm, die Schmerzen, alles, was Sie da erlebt haben. Gab es da auch mal eine Situation, dass Sie gesagt haben, so danke, tschüss, das war's für mich, ich gehe dann mal? Also waren Sie auch kurz davor, das abzubrechen?
0: Die ganze Zeit habe ich probiert, im Kopf einen Weg zu finden, das früher zu verändern. Das ist nur, wirklich nur meine Ego, dass ich da geblieben bin, weil ich dachte, ich kann nicht scheitern. Und dann muss ich zu meiner Freundin, weil sie hat immer gesagt, dass ich das am Ende nicht schaffe. Ich muss dann sagen, dass sie recht hatte und das wollte ich nicht.
1: Erstmal Respekt, dass Sie das 10 Jahre durchgehalten haben. Jetzt stelle ich mir das vor, Sie sagen, 60 Menschen waren dabei.
0: 60 Männer, 60 Frauen.
1: Ach, also 120 sogar.
0: Ja.
1: 120 Menschen, die haben 10 Tage nur geschwiegen. Jetzt kommt der Moment näher, wo es vorbei ist. Ist das irgendwie, wird das zelebriert? Wie ist das Ende? Oder fängt es auf einmal, fangen alle an zu quatschen? Also wie?
0: Genau, das ist ein letzter Gong und alle sind dann ins Essenzimmer gelaufen und miteinander austauschen. Ich war der Einzige, das ich gesehen habe, die das nicht gemerkt hat. Ich habe sofort mein Notizheft geholt aus dem Schließfach und da mich in die Ecke alles aufgeschrieben.
1: Haben Sie dann überhaupt noch mit den anderen gesprochen? Mit denen?
0: Dann danach habe ich, und da war ich sehr erleuchtet, dass die alle ungefähr die gleiche Erfahrung wie ich hatten. Die haben alle diesen großen Kampf gegen Dämonen und Sex. Ich war nicht dann allein.
1: Sind Sie mit dem Auto zu diesem Kloster gefahren oder wie waren Sie unterwegs?
0: Mit dem Zug.
1: Mit dem Zug. Wie war das dann, als Sie zurückgefahren sind? Ich stelle mir vor, man fährt dahin mit bestimmten Erwartungen, dann macht man das alles durch. Wie war das? Wie war Ihre Wahrnehmung, wie war das, als Sie zurückgefahren sind?
0: Deine Aufmerksamkeit ist unglaublich gut trainiert in diesem Zeit, weil du das nicht, dass sich ablenken könnten. Ich hatte das Gefühl, dass ich jedes Blatt auf einem Baum sehen könnte. Alle Farben waren sehr intensiv. Es war, als ob man Psychedelika genommen hat. Es ist, als ob die Welt geschminkt ist. Mhm. Ja.
1: Und als Sie dann nach Hause gekommen sind und zu Ihrer Frau, wie war es da?
0: Das war wunderbar, ja, natürlich. Ja. Sie hat mir eine Schokoladentorte gebacken, weil es mein Geburtstag war in das Retreat. Und dann, wir sind sofort ins Bett, haben Sex gehabt und haben Sekt getrunken. Und
1: alles, was man vorher nicht durfte?
0: Genau, haben Kaffee und dann haben wir einen Burger bestellt. Und ich wollte alle buddhistischen Regeln auf einmal brechen.
1: Die Frage ist ja, Ihre Frau hat Sie ja mit einer gewissen Hoffnung dahin geschickt. Mhm. Hat sich denn was verändert in Ihnen und in Ihrer Beziehung?
0: Well, wir hatten den großen Glück, dass dank der Wissenschaft es ist endlich entstanden, dass sie schwanger wird. Und wir haben jetzt ein Kind und das hat, ich glaube, diese Erfahrung war heftig und dass es eine so Happy Ending hat, das hat mehr auf das Retreat geholfen.
1: Das freut uns sehr, erstmal, dass wir das hören. Ja. Aber Sie haben ja gesagt, Sie waren immer so der Brite und hier mal ein Spruch und erst nach dem dritten Bier geht's ins Gespräch.
0: Ja.
1: Ist da was anders geworden? Verstehen Sie Ihre Frau anders? Reden Sie heute an?
0: Absolut. Ja? Und es ist meine Verbindung zum Charme. Ich sage das nur, weil wir das so oft benutzt heute Abend haben, meine Verständnis von Charme. Ich verstehe jetzt, dass Charme eine Vampir

0: ist. Und es braucht die Dunkelheit. Und die Beste, dass wir dagegen machen können, ist offen miteinander zu reden. Und das merke ich. Und deswegen sitze ich hier. Und wahrscheinlich sitzen wir alle hier.
1: Vielen Dank auch dafür, dass Sie uns so bildreich in das Schweigekloster reingenommen haben. Dankeschön. Wenn Sie diese Männlichkeitsbilder ansprechen, Herr Virus, ist das denn ein Klischee oder ist das wirklich so, dass Frauen besser über Gefühle sprechen können und Männer eher so traditionell die Schweiger sind in der Hinsicht?
2: Ja, das ist leider tatsächlich so und das ist auch nicht gesund. Also wir brauchen letztlich die Kommunikation über die Gefühle und die Gefühle als auch als eine Sprache, die wir überhaupt erstmal ausdifferenzieren müssen. Und wenn uns das nicht gelingt, dann haben wir eine höhere Wahrscheinlichkeit für Herz-Kreislauf-Erkrankungen. Das wissen wir, dass Männer das häufiger trifft. Und Männer sind auch eher gut in Side-by-Side-Beziehungen. Also sie können doch miteinander Fahrrad fahren oder joggen. Aber wenn sie reden, wird es schwieriger. Das können Frauen viel besser. Mhm. Und da haben wir Männer einiges zu lernen. Wir sind nämlich das eigentlich schwache Geschlecht.
1: Ja. Wir haben ja heute schon mehrfach gehört, wie wichtig es sein kann, das Schweigen zu brechen oder Dinge an die Oberfläche zu holen. Frau Wagner, Sie haben entscheidend dazu beigetragen, das Schweigen über ein dunkles Kapitel deutscher Nachkriegsgeschichte zu brechen. Aber sagen Sie zunächst mal, in der Zeit, als Sie aufgewachsen sind, was waren da Kinder der Sünde?
3: Oh, ja, Kinder der Sünde waren Kinder, die unehelich geboren wurden. Also von Frauen, die nicht verheiratet waren, uneheliche Frauen. Also Sexualität galt, also wenn man nicht verheiratet war, als Sünde. Mhm. Und wenn dann Kinder unehelich geboren waren, also die Mütter waren ja dann sündhaft, wenn die nicht verheiratet waren, und die Kinder waren automatisch von dieser Sünde auch bedroht, also oder dann auch von sexueller Verwahrlosung bedroht.
1: Und was konnte dann passieren, also wenn so ein Kind zur Welt gekommen ist, in der Definition, was konnte dem Kind passieren, was konnte der Mutter passieren?
3: Ja, es galt ja in der Gesellschaft generell eine sehr strikte strikte Sexualmoral. Und bis 1969 war es so, dass uneheliche Kinder automatisch einen Amtsvormund hatten. Also das Jugendamt war automatisch Vormund dieser Kinder. Und oft war es dann so, dass den Müttern diese Kinder weggenommen wurden, also auch schon direkt nach der Geburt. Und damals gab es sogenannte Säuglingsheime. Das gibt es so in der Form heute nicht mehr und deswegen wissen viele gar nicht mehr, was das ist oder dass es das überhaupt gab. Aber das waren eben große Häuser, wo dann zum Teil hunderte Säuglinge waren in Bettchen und die wurden ohne Mutter massenabgefertigt, gefüttert, also, gewindelt.
1: Sie sagen ja, manche wissen nicht mehr, was das ist, aber diese Menschen, die das betroffen hat, die leben ja nach wie vor unter uns. Die sind Teil unserer Gesellschaft. Wenn Sie das aber noch mal rekapitulieren, hieß es damals eigentlich, dass die Haltung, die viele Menschen diesen Kindern gegenüber hatten, hart gesagt war, die sind weniger wert?
3: Auf jeden Fall. Das ist gar nicht hart gesagt. Das war damals so. Das waren Menschen zweiter Klasse, die hatten im Prinzip kaum einen Wert. Mit denen konnte man machen, was man wollte, sozusagen.
1: Sie selbst sind auch in einem Heim aufgewachsen. Wie nah ist Ihnen diese Geschichte auch persönlich?
3: Total nah. Das ist auch mein Leben. Das gehört zu mir. Das
1: Sie wollten dann vor gut 10 Jahren mehr über Ihr Leben, über Ihre eigene Biografie erfahren. Sie haben sich dann auch mit mittlerweile erwachsenen anderen Heimkindern getroffen. Und in diesen Gesprächen ging es dann auch darum, dass diese Heimkinder erzählten, dass sie Medikamente bekommen haben und offenbar an ihnen getestet wurde. Wurde das ernst genommen in den ganzen Jahren, was diese Kinder, also diese ehemaligen Heimkinder erzählt haben?
3: Nein, die haben das erzählt, aber es wurde eben nicht ernst genommen. Das heißt, sie haben gar nicht geschwiegen, sondern sie haben es erzählt. Und es gab 2009, 2010 einen runden Tisch Heimerziehung, wo also Heimkinder daran beteiligt waren, dann Vertreter der katholischen und evangelischen Kirche und Vertreter von Ländern und Bund.
1: Sie haben ja Pharmazie studiert. Und Sie haben dann gesagt, ich recherchiere jetzt und ich forsche nach. Was haben Sie herausgefunden, wenn Sie es uns das mal erklären würden?
3: Ich wollte es dann wissen.
1: Ja.
3: Und dann bin ich aber irgendwie auf die Idee gekommen, mal zu gucken, was wurde denn damals in medizinischen Fachzeitschriften so publiziert, so in Richtung Kinder-Jugendpsychiatrie, und bin ganz schnell darauf gestoßen, dass solche Versuche tatsächlich publiziert wurden in medizinischen Fachzeitschriften und da auch erwähnt wurde, dass man eben diese Präparate an Kindern aus Heimen getestet hat.
1: Also da stand das quasi ganz offen?
3: Das war gar nicht vertuscht oder so. Das war ganz offen da zu lesen. Das hätte jeder nachlesen können.
1: Wer wusste davon? Wenn Sie mal überlegen, dass darüber geschwiegen wurde, selbst Jahrzehnte später gesagt wurde, das stimmte nicht. Wer wusste davon? Also wussten pharmazeutische Unternehmen, mussten
3: davon? Ja, die wussten natürlich
1: davon. Die Träger der Heime, waren das kirchliche, waren das staatliche?
3: Also wer davon wusste damals, wussten natürlich, also während der Zeit, wo diese Versuche durchgeführt wurden, wussten natürlich die Pharmaunternehmen davon. Die haben ja die Präparate zur Verfügung gestellt. Die durchführenden Ärzte in den Einrichtungen wussten natürlich davon, zum Teil auch die Träger der Heime, aber zum Teil auch Behörden, weil es wurden auch zum Beispiel an Säuglingsheimkindern Impfstoffe getestet gegen Polio und gegen Pocken. Mhm. Und da waren auch Behörden mit involviert. Also das damalige Bundesgesundheitsamt, das Bundesinnenministerium, Landesgesundheitsämter, die haben zum Teil diese Versuche zu den Impfstoffen sogar in Auftrag gegeben.
1: Wenn ich mich hier umschaue, schütteln viele mit dem Kopf. Wie gesundheitsgefährdend konnte das sein, was den Kindern damals gegeben wurde? Also kurz- und mittelfristig und langfristig?
3: Über Jahre waren diese Ruhigstellungen, da müssen wir also differenzieren. Es gab auf der einen Seite diese Versuche, dass Präparate getestet wurden. Das konnte über Wochen einfach gehen.
1: Ja.
3: Und auf der anderen Seite gab es Sedierungen, also Ruhigstellungen mit Psychopharmaka, einfach damit man Ruhe hat. Die Kinder waren, wie Kinder eben sind, einfach lebhaft und wollten rumtoben, spielen. Und das passte aber nicht in den Tagesablauf. Deswegen hat man die zum Teil ruhig gestellt. Und das konnte eben über Jahre gehen.
1: Und die Testungen, wie gesundheitsgefährdend konnten die sein?
3: Ich habe also Nachweise gefunden in diesen Publikationen, zum Beispiel mit diesen Neuroleptika, dass Kinder dann teilweise auch, die vorher zum Beispiel gar keine Krampfanfälle hatten, also epileptische Anfälle oder so, dass die dann mit solchen Krampfanfällen reagiert haben. Also das war schon zum Teil auch gefährlich.
1: Und wenn Sie das weiterdenken, welche Nachwirkung konnte das haben? Wie gesagt, diese Menschen leben ja noch.
3: Genau, viele Menschen leben noch. Also was auf jeden Fall auch lange Nachwirkungen hat, sind, wenn die Kinder mit diesen Neuroleptika über Monate oder auch Jahre ruhig gestellt wurden, kann das bis heute negative Folgen haben. Denn es kann durch diese Präparate zu einem sogenannten metabolischen Syndrom kommen. Das heißt, der ganze Stoffwechsel kann durcheinander geraten. Es kann zu Diabetes kommen, zu Schlaganfallen, Herzinfarkt. Das heißt, die Lebensqualität kann deutlich reduziert sein und auch die Lebenserwartung kann bis um 10, 20 Jahre verkürzt sein.
1: Erstmal danke, dass Sie das alles ans Licht gebracht haben hier. Jetzt sind wir ja heute auch beim Schweigen und Verschweigen. Haben das die Mitarbeiterinnen und Mitarbeiter in den Heimen nicht mitkriegen müssen?
3: Doch, also klar.
1: Und die haben es ja wahrscheinlich auch verabreicht. Also
3: genau.
1: Gab es da Leute, die sich auch mal schützend vor die Kinder gestellt haben?
3: Das gab es auch. Also es gibt Berichte von zum Beispiel damaligen Sozialarbeitern. Und ich weiß von einem Mann, der hat dann auch sich bei dem Direktor einer Einrichtung beschwert oder dass diese Missstände offengelegt. Und der ist dann regelrecht bedroht worden und es wurde ihm gedroht, dass er sein Studium nicht beenden kann. Und der war schon verheiratet, hatte Familie. Das war für den eine existenzielle Bedrohung.
1: Medikamente bringen Geld, damals wie heute. Also das Interesse, die Lobby, die hinter diesem System stand, die das Schweigen aufrechterhalten wollte, war stark.
3: Absolut.
1: Bis dorthin. Wussten Sie davon hier? Ja. Wussten Sie, dass es sowas gab,
3: nein.
1: Frau Hahn?
3: Nein, absolut nicht.
1: Wie kann es sein, dass darüber so lange geschwiegen wird?
2: Ja, also tatsächlich wusste ich das auch nicht. Und das zeigt ja irgendwie schon auch ganz viel, dass auch in der Medizin darüber offensichtlich bis heute geschwiegen wird und in der Psychiatrie. Also man weiß noch irgendwie von Versuchen im Dritten Reich, aber genau. Danach hört es auf.
3: Genau.
2: Viele sind allerdings auch in Amt und Würde geblieben. Möglicherweise spielte das auch eine Rolle, zumindest bis in die 60er, 70er Jahre vielleicht hinein.
3: Ja.
2: Aber dass das bis heute so verschwiegen wird, finde ich schon sehr erschütternd.
1: Sie haben ja dazu geführt und Ihre Recherchen haben dazu geführt, dass Sie rausgegangen sind. Mit welchem Gefühl haben Sie dieses öffentliche Schweigen durchbrochen, als Sie diese Erkenntnisse auch wissenschaftlich gesammelt hatten?
3: Das war eben das Entscheidende, dass ich es wirklich beweisen konnte und wissenschaftlich dazu publiziert habe. Mhm. Weil, wie gesagt, ich war ja nicht die Erste, die davon berichtet hat, aber eben die Erste, die es beweisen konnte. Und ja, das Gefühl war schon ein gutes, weil es endlich, ich wusste, jetzt kann das keiner mehr leugnen.
1: Wie wichtig war das auch für die Betroffenen, die
3: total.
1: Jahrzehnte drüber geredet haben, aber nie hat es jemand gehört?
3: Genau, das ist es. Es war total wichtig für die Betroffenen. Die kamen wirklich ganz viel zu mir und sagten, boah, jetzt muss man uns, also kann man es nicht mehr verschweigen. Jetzt ist es eben nicht mehr zu leugnen.
1: Sie sagen ja, Sie waren auch im Heim. Gab es da auch Menschen, die Sie unterstützt haben, die Sie gefördert haben? Gab es nicht? In dieser Zeit?
3: Es gab eine Nonne in einem Heim, die war sehr lieb. Also die war sehr, wirklich, die konnte mit allen Kindern gut umgehen. Doch, die war sehr wichtig für mich, das stimmt. Eine einzige, die war ja eine wichtige Bezugsperson für mich. Sonst wäre ich da, glaube ich, nicht so, sonst wäre ich schlechter rausgekommen, sage ich mal so.
1: Und nochmal, um die Dimension zu greifen. Ich glaube, wir sind uns einig, jedes einzelne Kind wäre eins zu viel. Aber wie viele Kinder hat das betroffen?
3: Wir konnten so eine konservative Schätzung machen, dass also wenigstens 20% der Kinder betroffen waren, die also bis Mitte der 70er Jahre in den Heimen waren. Wenn man davon ausgeht, dass bis zu 1 Million Kinder so von 1945 oder 46 bis 1975 in den Heimen waren, waren das 200.000 Betroffene. Also wir haben vom missbräuchlichen Medikamenteneinsatz da gesprochen. Das heißt, die entweder Versuchsobjekte waren oder eben jahrelang sediert wurden.
1: 200.000, Herr Virus schüttelt den Kopf. Mhm. Er hat selbst gesagt, ich wusste davon nichts. Wird immer noch zu viel geschwiegen, was das Thema angeht? Oder haben Sie das Gefühl, da sind Leute aufgewacht?
3: Es ist nicht unbedingt immer das Schweigen, denn die Betroffenen haben ja gesagt, hier, wir wurden ruhig gestellt oder es sind Versuche an uns gemacht worden. Was eben auch unheimlich wichtig ist, finde ich, dass auf der anderen Seite eben auch jemand ist, der hinhört und nicht wegsieht, sondern wir brauchen eine Kultur auch des Zuhörens. Das ist jetzt bei den Medikamenten so, aber man weiß ja zum Beispiel auch beim sexuellen Missbrauch bei Kindern. Ein Kind muss 7 bis 8 Erwachsene ansprechen, bis es mal gehört wird. Das heißt, die Kinder schweigen ja nicht.
1: Und das ist Ihr Plädoyer, mehr zuzuhören?
3: Auch, natürlich. Das Sprechen ist natürlich wichtig, ja. Aber es muss auch wirklich eben so eine Kultur in der Gesellschaft da sein, die auch hinhört und hinsieht. Das ist genauso wichtig.
1: Der Ursprung war ja, dass Sie auch privat noch mal zurückschauen wollten auf Ihre Biografie, auch auf die Zeit im Heim. Was haben Sie dadurch vielleicht auch über sich gelernt, durch all das?
3: Also es war insgesamt schon recht schwer und belastend, weil ich unheimlich viele Geschichten von anderen gehört habe und auch für mich eben meine eigene Geschichte noch mal hochkam. Was für mich aber auch, ja, einerseits hat es mir aber auch sehr viel gegeben, das muss ich dazu sagen. Also es hat sehr viel gezerrt an mir, aber es hat mir auch sehr viel gegeben. und ganz persönlich. Aber was für mich auch noch mal wichtig war, ich habe im Rahmen der Recherchen auch noch mal angefangen, meine eigene Geschichte so ein bisschen zu recherchieren und auch von meiner Mutter, die war auch in der, also die war als Erwachsene dann nach meiner Geburt in der Psychiatrie. Und es hieß immer irgendwie, die wäre schizophren und deswegen wäre ich ins Heim gekommen. Und die war 18 Jahre weggesperrt in der Psychiatrie. Und irgendwie, ich dachte halt immer, die war schizophren. Und dann bin ich aber mit einem, ich habe einen Psychologen mitgenommen, der sich gut auskannte, der über 30 Jahre in der Psychiatrie gearbeitet hat. Ich habe die Akte meiner Mutter in der Psychiatrie einsehen können. Meine Mutter war schon verstorben. Und wie gesagt, sie war 18 Jahre in der Psychiatrie, aber es war nicht einmal in dieser Akte, es waren zwei dicke Aktenordner, es war nicht ein einziges Mal die klare Diagnose, dass sie schizophren ist. Da stand immer nur, na, ist vielleicht schizophren, aber eigentlich, ne, die ist eigentlich nicht schizophren. Und dann stand da aber zum Beispiel von einer Schwester so ein Satz, ja, die will immer raus hier aus der Psychiatrie, die begreift gar nicht, dass sie hier in der Psychiatrie ist, weil wenn sie rauskäme, wäre sie doch direkt wieder schwanger. Also sie war eigentlich 18 Jahre weggesperrt, um nicht schwanger zu werden nochmal und um nicht nochmal ein unehrliches Kind zu bekommen.
1: Was hat das nochmal verändert, auch in Ihrer Beziehung zu Ihrer Mutter, in diesem Gefühl,
3: ich konnte sie gut verstehen. Gut, also vorher dachte ich ja immer, sie ist krank. Da hatte ich schon natürlich auch Verständnis dafür. Mhm. Sie konnte mich nicht aufziehen. Aber das hat noch mal, das war noch mal was ganz anderes, weil sie war genauso Opfer wie ich. Man hat sie direkt nach meiner Geburt entmündigt und weggesperrt und mich hat man direkt ins, ich bin da geboren sozusagen im Säuglingsheim. Sie hat letztendlich ein ähnliches Schicksal gehabt wie ich.
1: Ich meine, das zeigt ja auch wieder, es ist wieder eine Geschichte, die Sie jetzt plötzlich hier erzählen, die zeigt, was wir für uns und von uns manchmal Jahrzehnte später erst erfahren, hochholen, sehen, hören und dann auch weiter erzählen können. Sie haben hingeschaut. Sie haben den Menschen zugehört, das, was Sie ja auch wünschen. Sie haben andere darüber informiert. Wie wichtig ist es, dass es immer wieder auch Menschen gibt, die auch gegen Widerstände sagen, ich schaue hin, ich decke auch Missstände auf, ich breche das Schweigen?
2: Es ist unglaublich wichtig. Das zeigen eigentlich viele Geschichten, die wir jetzt heute gehört haben. Und es ist eben auch so, dass die Anerkennung von außen, wenn es denn stattfindet, tatsächlich ein großes Puzzlestück ist, was der Wiederherstellung auch der eigenen Integrität dient. Wenn die Gesellschaft anerkennt, das ist passiert und sich quasi dafür irgendwie ein Stück weit entschuldigt, dann ist das unglaublich wichtig für die Betroffenen.
1: Ja. Das Ende des Schweigens, vielen Dank nochmal auch an Sie, Frau Wagner. Und vielen Dank an unsere gesamte Runde. Wir sehen uns wieder in einer Woche, dann mit dem Thema Die Macht der Fantasie. Bis zum nächsten Freitag in Ihrem Nachtcafé und ausdrücklich nochmal wirklich Danke an Sie alle. Dankeschön.
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8: So, mal hier.
9: Ah, Spooky!
8: Zauberei.
10: Das Lenkrad bewegt sich von alleine.
11: Das ist mir zu krass.
10: Oh Gott, unangenehm.
8: Auf hier.
10: Oh, da ist ein Baumarkt.
12: Ach, ist das schön hier. Oh, das gemütlich. Bin ich froh, dass ich hier bin.
13: Ah, jetzt fängt das mit dem Naselaufen wieder an. Es ist kalt und mir läuft die Nase. Und jetzt muss ich gleich immer so versteckt die Nase hochziehen. Oh, wie nett! Das ist aber total lieb, vielen Dank. Ah, sorry, das ist nicht das Markenprodukt.
14: Doch, das ist toll.
13: Vielen Dank.
15: Hallo.
13: Wie unangenehm.
7: Tarö.
13: Aber ich wollte nicht so. Das ist so unangenehm.
7: Das war ein Codewort, was wir nicht ausgemacht haben.
13: Wollen wir uns einfach umarmen?
7: Ja, bitte.
13: So tun, als würden wir uns schon kennen. Hier.
9: Hi, hallo. Freut mich sehr.
13: Freut mich auch, dich sehr kennenzulernen.
9: Ja,
13: den kenne ich ja schon.
7: Schön, wie schön, dich zu sehen.
13: Ich bin nicht erkältet. Es ist nur so. Es ist hier nur
9: Corona.
13: Ja, genau.
9: Es ist nur Corona. Alles gut. Wir haben Kinder. Wir haben alles, was Köln zu bieten hat an Bakterien und Viren. Wir haben alles.
13: Ihr seid von 365 Tagen im Jahr wahrscheinlich 112 selber krank.
9: Ja, ja, mindestens.
7: Meine ist früher in die Kita schon reingekommen. Was kriegen wir heute?
9: Ja.
7: Alles klar.
9: Ah, ja. Hand, Fuß, Mund und Würmer. Gut, dann gehen wir gleich in die Apotheke.
13: Hattet ihr Würmer?
9: Alles, wir haben alles gehabt. Läuse, Würmer.
13: Aber Läuse kriegt man auch als Erwachsener Läuse?
9: Ja, klar.
7: Ja, das sind aber sehr große Läuse dann.
13: Ja, die Erwachsenenläuse, nicht die Kinderläuse. Und Würmer auch? Würmer? Ich dachte, das ist so ein Wurm, der in einem wohnt.
7: Die gibt es auch. Das sind Bandwürmer, glaube ich.
9: Es gibt die kleinen Würmer auch.
13: Sind die heute auch noch Bandwürmer oder sind die nicht digital auch?
9: Also es ist so fies, das würde die ganze Sendung füllen, wenn wir das jetzt...
7: Und nun zum Wetter.
13: Ich finde das ein sehr schöner Einstieg.
9: Also besser kannst du auch gar nicht.
13: Vielleicht ist das jetzt zu naheliegend und es kommt noch eine Überraschung. Aber meine Interpretation wäre, wir treffen uns vor einem Café, weil wir uns so ein heißes Getränk kaufen.
7: Absolut.
13: Oh Mann!
7: Kommt mal mit!
13: Möchtest du den Ton drin machen, dann ist es für dich auch wärmer, oder?
7: Ja, natürlich.
13: Ja, komm, dann machen wir doch einen Ton drin. Wir machen alle den Ton drin! Vor diesen Dingern habe ich immer große Angst.
11: Ja.
13: Weil ich immer Angst habe, dass man, genau.
9: Ich komme zu euch rüber, auch wenn ich keine Kaffeespezialität
13: habe. Ich hätte immer Angst, dass da jemand nach einer Hauptstadt fragt und du weißt die Antwort und willst einen Buzzer drücken.
7: Ja.
13: Das wäre mein Reflex immer.
9: Ah.
13: Ja. Und dann,
9: ja, es zieht einen auch ein bisschen magisch an. Aber das würde mich jetzt interessieren, Peer, bist du ein Mensch, der so Worst-Case-Gedanken hat?
13: Voll.
9: Weil ich habe das ganz viel.
13: Wirklich?
9: Ich habe ganz viel, man hat aber auch festgestellt, dass Frauen, wenn sie Mütter werden, dass sich dieses Gehirnareal, jetzt frag mich nicht, wie das heißt, so gut weiß ich es natürlich nicht, aber dass sich dieses Areal, was dafür zuständig ist, Dinge zu abstrahieren, Gefahren vor allem zu abstrahieren, dass das verstärkt, also man kann das an dieser grauen Gehirnmasse messen, dass das mehr wird.
13: Weil man sich sozusagen um seine Kinder sorgt,
9: genau,
13: dass alles passieren kann.
9: Du musst
13: kann.
9: Immer gucken, was passiert, oh, der könnte mir jetzt das Kind aus dem Kinderwagen raus. Und
13: das passiert ja oft.
9: Das passiert ja sehr oft.
13: Genau, der Storch bringt sie und der Adler holt sie wieder. Ich weiß halt das.
7: Der Klapperadler.
9: Nein, aber ohne Witz, seit ich Kinder habe, bin ich nicht mehr unter so Baugerüsten zum Beispiel durchgegangen.
13: Wirklich?
9: Mit dem Kinderwagen. Ich bin nicht mehr unter diesen Gerüsten. Ich habe immer die Straßenseite gewechselt, was wahrscheinlich im Zweifel viel gefährlicher war.
13: Dann kommt ein Klavier von oben.
7: Dann ist das Gerüst aber so gefallen.
9: Oh Scheiße, jetzt kann ich das auch nicht mehr machen. Jetzt muss ich. Ach,
13: ne. Aber ist das noch da?
7: Ich habe das nicht bestellen?
9: Nein.
13: Ach so, ja, sehr gute Idee. So einen schönen Kaffee-Crema ohne alles, schwarz.
7: Aber das ist wirklich so. Guck mal, was Jasi gerade gesagt hat, dieses, wir sagen das auch immer, sie ist der Überblick und ich bin der Augenblick.
9: Ja.
7: Also Jasmin ist so, was jetzt Kofferpacken angeht und Urlaub und so weiter. Und ich sitze da mit der Gitarre oder sowas und dann hast du schon das und das.
9: Guck mal, ich habe einen lustigen Akkord erfunden. Was brauchen wir noch? Skisachen. So.
13: Und ist das, das kann ja auch nerven, ne? Weil der eine ist irgendwie der Chaot und verlässt sich darauf, dass der andere oder die andere organisiert.
7: Auf jeden Fall, das ist nervig.
13: Und dann hört man auch irgendwann auf, sich selber Gedanken zu machen, weil sie wird schon dran denken.
9: So ist es auch.
13: Mir noch eine zweite Unterhose einzupacken.
9: Wenn ich nicht da bin, dann kann der Janni
7: das. Dann funktioniert das bei mir. Dann switcht das rüber zu mir und dann habe ich alles.
9: Dann
7: habe ich den Über- und Augenblick. Und,
9: Aber sobald ich wieder da bin, ist es so...
7: Hier, ciao.
9: Das ist ganz komisch. Das ist wirklich so ein Mechanismus. Ich glaube, das in ganz vielen
13: Aber du bist nicht sauer deswegen.
14: Das ist dein Mist.
7: Dankeschön.
14: Und die Zucker?
7: Danke, Leid.
9: Hat ja jeder seine Marottchen, weißt du? Und du musst dich ja nur fragen, mit welcher Marotte werde ich denn dann jetzt alt? Also wenn ich das nicht hätte, wäre es was anderes.
13: Ja, das stimmt.
7: Aber das ist auch Marottchen, muss ich ja auch sagen. Wenn ich dann Sachen mache, ist es auch manchmal so, warum machst du das nicht so?
9: Warum machst du das nicht so, wie ich das mache?
7: Nee, weil ich das jetzt anders... und dann ist man so, okay.
13: Entschuldigung.
9: Entschuldigung.
13: Wir gehen mal raus und lassen euch alleine mit dem finanziellen Problem.
9: Vielen Dank.
13: Bitte schön nach euch.
9: Danke.
7: Okay,
13: richtig. Tschüss, danke.
9: Weißt du denn überhaupt, was wir heute machen?
13: Ich weiß überhaupt
9: nicht. Du weißt gar nichts.
13: Ich bin glücklich überhaupt mit euch zu. Das ist ja eine totale Premiere, weil wir sind ja zum ersten Mal, dass wir zu dritt sind.
7: Wie machen wir das bis jetzt?
9: Sehr, sehr, sehr, sehr gerne. Wir machen das ganz gut. Ja, komm, dann nehmen wir dich mit. Komm, die Frau führt an.

0: Wir fahren jetzt erstmal Auto.
1: Ich bin der Überblick, das ist der Augenblick. Was bist du, Pierre?
2: Ich bin der Durchblick.
1: Der Durchblick?
2: Weil ich bin völlig durch.
1: Stark. Als wir noch einen Hund hatten, nannten wir das die Côte d'Azur.
0: Ja.
1: Weil sich da so
0: aus Gründen.
1: Weil sich so viele Leute einfach nicht gerne bücken. Auch wenn sie einen Hund haben. Zum Streicheln, ja?
0: Naja, das, was aussieht wie Pfützen.
1: Ja.
2: Gott sei Dank ist es noch Hundekot.
1: Das ist eigentlich
2: es gibt Stadtteile da, weiß man nicht.
0: Oh ja.
1: Ja.
3: Wie lange seid ihr verheiratet?
2: Zusammen. Wie lange seid ihr zusammen?
0: 22 Jahre werden es jetzt.
2: Ach, ja. Ist das toll.
1: Mhm.
2: Das ist ja
0: krass, ne?
2: Das ist
0: Verheiratet seit 2009.
1: Ja.
0: Krass, auch schon ein paar Jährchen, ja.
2: Darüber wird zu reden sein. Vielleicht im Auto?
0: Vielleicht im Auto.
1: Wir haben uns,
0: ich habe das nicht inszeniert.
2: Wer fährt denn?
1: Oder möchtest du wie der Michel aus Lönneberger hinten
0: frech durch die Mitte schauen?
2: Mir wäre das egal, aber wer fährt denn das Auto? Weil schon,
0: ich fahre das Auto.
2: Genau, aber dann heißt es wieder, die Frau muss auf der Rückbahn sitzen. Andererseits heißt es sonst, der Behinderte muss auf der Rückbahn. Kannst du überhaupt nicht richtig machen, egal
1: du
2: was
1: Du kannst es nicht richtig machen.
0: Also
1: du
0: es ist wirklich öffnen, sehr, sehr eng. Wir können jetzt mal die automatische Ausparkfunktion testen. Das ist so, als ob ich das extra so abstellen lassen. Ne?
1: Wirklich.
0: Aber ich habe das eben gesehen und dachte so, oh no, dann machen wir das als erstes mit dem Pierre, die automatische Ausparkfunktion.
2: Wirklich sowas oder ist das
0: nicht? Nee, das haben wir. Ich habe es noch nie ausprobiert. Das wird eine Premiere auf
1: mich. Ich brauche das nicht. Ich kann super ein- und ausparken.
2: Selbstverständlich.
1: Aber der Jan hat so einfach gerne diesen Knopf. Der will einfach, dass er diesen Knopf hat.
2: Und
1: ich mache nichts. Das Lenkrad bewegt sich.
0: Jetzt ausparken in Linksrichtung. So,
1: ich lieb,
0: jetzt darf ich hier nichts mehr berühren, nur, ich darf nur noch Gas geben und schalten. Achtung, rückwärts.
2: Wie, du gibst Gas?
1: Sieht man, dass es sich bewegt?
0: Schau mal hier.
1: Spooky!
0: Zauberei.
2: Das Lenkrad bewegt sich von alleine.
1: Das ist mir zu krass. Pierre, sowas mache ich nicht. Ich benutze den Knopf nie.
2: Das will ich nicht. Oh Gott.
1: Ich weiß auch nicht, wie das geht. Und wie faul muss man sein, dass man das nicht mehr selber? Also welcher Teil in dir schaltet ab und sagt,
0: ich mache ein Nickerchen.
1: Mach ich nicht mehr.
2: Und es fehlt auch ein bisschen der Thrill, ne? Es ist ja auch dieses Erfolgserlebnis, und keinen Blechschaden verursacht zu haben.
1: Ja. Also der Jan ist ein Snob.
0: Titanic.
1: Weißt du denn jetzt, was wir machen?
2: Nein, was machen wir denn überhaupt?
1: Ja, bitte rate doch mal. Bitte versuch doch mal, also wir zweifache Eltern aus der Entertainment-Branche.
2: Wir kaufen einen für die, sag mal noch, Kids.
1: Ja, gut, im weitesten Sinne.
0: Ja, man muss aber dabei so machen.
1: Im weitesten Sinn, für die Kids.
0: Für die Kids.
1: Im weitesten Sinn aber nur.
2: Im Interieur-Bereich oder im Outdoor-Bereich?
0: Interieur.
2: Interieur, ein Möbelstück?
1: Ja, richtig.
2: Vielleicht, I'm so far away from you. Ein Sofa.
0: Sehr gut.
1: So far away?
0: Ja? So far is so good. So würde ich meinen Sofaladen nennen.
1: So good, yeah. That is so cool. Das hat dir doch einer von der Redaktion gesteckt, dass wir das machen. Bist du jetzt selber
2: Nein, ich bin drauf gekommen, du hast gesagt,
1: bist
2: für alle.
1: Ich ganz selber drauf
2: Und
1: komme.
2: In meinem Idealbild von der perfekten Familie lümmeln alle um 20.15 Uhr an einem Samstagabend auf dem Sofa und gucken Florian Silbereisen.
1: Das ist das Stichwort. Nicht Florian Silbereisen, sondern Lümmeln. Wir brauchen was zum Lümmeln.
0: Wir brauchen was zum Lümmeln. Und zwar, wir haben was Schönes zum Lümmeln. Wir haben eigentlich jetzt gerade schon eine kleine Bühne bei uns im Wohnzimmer. Wir performen
1: das klingt jetzt wieder so snobby, Janni. Es ist ein Podest.
2: Also wirklich eine Bühne? Nein, das ist so hoch.
1: Es ist einfach so ein Holzpodest. Und da sind sind so Polster drauf. Die halten sich auch wirklich tippitoppi. Aber das ist mit uns umgezogen, also es passt nicht so richtig perfekt in den Raum und die Polster sind auch nicht so richtig und dann rutschen die auseinander und das nervt und wir haben das seit, oh Gott, 15 Jahren oder so, 12.
0: Ja, wir sind mit dem Ding einmal umgezogen. Ne?
1: Ja, und irgendwann ist das durch.
2: Ja, total.
1: Die Kinder wünschen sich jetzt tatsächlich, dass wir Katzen kriegen.
0: Ja.
1: Und das geht dann nicht mit dem Podest, weil da können die da drunter, also da würden die eventuell nicht mehr rauskommen, wenn die da drunter geraten, unter das Holzpodest. Also da muss eine Couch hin, wo die Katzen dann nicht.
2: Das heißt, ihr erfüllt diesen Wunsch?
1: Ja. Eventuell,
0: das war ein bisschen lustig, weil die Kinder wollten unbedingt zwei Katzen. Und sie meinte so, ja. Ich hatte kurz überlegt, ob ich zu unserem Vermieter gehe und sage, pass auf, die Kinder werden zu dir kommen, fragen, können wir Katzen haben? Und du wirst einfach Nein sagen.
2: Das ist eine sehr gute Idee. Spielt er mit? Kann er gut die Arschloch?
1: Ja, nein, der hat direkt gesagt, er findet toll, wenn Kinder mit Tieren groß werden.
2: Ah, Mist.
1: Toller Vermieter, wir haben einen tollen
2: Unsympathisch.
1: Vermieter.
2: Unsympathisch. Ja. Ach, wie, und das heißt also,
0: dass... Nein, ich liebe ja auch Tiere, ich will ja auch Kätzchen, wenn die dann da sind, oh Gott.
2: Katzen sind für mich auch, ehrlich gesagt, der letzte übrigbleibende Grund, überhaupt

0: Instagram zu öffnen.
1: Ja. Ja. Ja. Ja.
2: Da lang, glaube ich.
3: Hier sind wir.
0: Ich lerne gerne neue Wörter. Oh, vielen herzlichen Dank. Das ist aber nett.
2: Ich hoffe, die haben jetzt hier überhaupt so Couches.
3: Hallöchen.
2: Der Laden ist mir empfohlen worden.
0: Ich glaube, die haben keine Couches.
2: Nee, keine Couches.
3: Keine Couches.
0: Hallo.
3: Feinstes Gekäutsch.
0: Ah, ich bin so.
2: Hi. Hallo, hallo.
4: Ich habe schon gehört, ihr sucht ein Sofa.
2: Ja.
0: Ja.
4: Perfekt.
2: Wie gehen wir da vor, Leute?
0: So?
2: Ja. Stark.
3: Ja, komm, wir gehen einfach mal los.
4: Guckt euch gerne unten um. Oben geht's weiter. Es ist noch ganz viel verschiedene Couches. Ah, ja, noch 600 super. Quadratmeter.
3: Das ist ein bisschen wie bei L'Oreal gerade, ne? Ich will doch einfach nur
2: sind
3: sitzen.
2: Sind das so Module, die man dann auch anpassen kann?
0: Weil wir dürfen uns setzen. Wir sind zum Benutzen.
3: Wir müssen den Hopse-Test für die Kinder machen.
2: Ja, ja, dürfen wir darauf springen?
3: Ich muss mich einmal hier reinsetzen, ne? Weißt du, wofür ich den gerne hätte? Den hätte ich gerne auf Tour. Wenn ich auf Tour bin und Backstage sitze, sowas brauche ich da. Ja. Das finde ich schön. Manchmal ist da nur so ein hartes Stühlchen und ein Snickers. Ne?
0: Ja,
3: so.
0: Und meistens kommt das eine vom anderen.
3: Ja. Ja.
2: Hier kann man auch schön so ein Familienfoto, kann man hier schön...
3: Okay.
2: Komm, wir gucken uns hier mal die Stoffe an.
0: Ja, gut.
2: Zu dem Grün finde ich das gar nicht schlecht.
0: Findest du das jetzt wirklich gut als Sofafarbe?
2: Zu dem Grün? Du musst das Grün dazu denken, von den Vorhängen.
3: Auf gar keinen
2: Grün
3: Fall.
2: Grün und Lila geht aber sehr gut zusammen. Veto?
3: Ja, absolutes
2: okay,
3: Veto.
2: Komm. Also, das ist aber früh, dass du das ziehst.
3: Ja. Habt ihr auch gerade den Effekt wie bei diesen 3D-Bildern, dass man zu lange drauf starrt und da kommt so ein Delfin raus?
0: Ja.
3: Ist das gerade so bei mir? Ich kann da nicht so lange hingucken.
2: Oh, das mag ich gar nicht. Guck mal, hier ist so Filz. Ja. Dabei sind ja Jan und ich vor einem Filzgeschäft. Haben
3: ineinander
2: wir uns
3: gelaufen.
2: Kennen, weil Filz genoss.
3: Da haben wir einen Horrorfilm zusammen gedreht, möchte ich an dieser Stelle sagen.
0: Tattoo.
2: Genau. Drehen ist ja was anderes als schauen.
3: Als gucken,
0: ja. Und dann da hat es aber noch nicht gefunkt.
3: Nee, da wussten wir nur, dass wir existieren. Ich war eigentlich Komparse in einer Bar und dann habe ich vom Regisseur Robert Schwentke einen Satz bekommen. Der hat gefragt, hast du Lust, einen Satz zu sagen? Und ich so, ob ich Lust habe, einen Satz zu sagen? Und der Satz war, hey, lass die Kleine los. Da kommt nämlich August Diehl rein und als Ermittler, als verdeckter Ermittler und nimmt sie so am Arm und so etwas grob aus dieser Bar raus. Und dann drehe ich mich von dieser Bar um und sage so, hey, lass die Kleine los. Und dann hält er seinen Polizeiausweis in mein Gesicht. Halt ich mal geschlossen, ja? Und dann drehe ich mich wieder so ein bisschen cool weg. Okay, hab ich mich geschlossen. Das war's. Das war mein Satz.
2: Das war der Satz.
3: Und dann wussten wir voneinander.
0: Aber es war noch nicht so, oh, der gefällt mir.
3: Nee, gar nicht. Ich hatte auch eine Freundin zu der Zeit. Ich war alles tutti. Und dann haben wir noch mal einen Tatort zusammen gedreht. Das weiß sie lustigerweise nicht mehr. Da hat sie mit
2: ich bin
3: Team vergesslich.
0: Aber sie war es wirklich.
3: Sie war es, ja. Und da waren wir.
2: Ich kann mich nicht erinnern.
0: Du erinnerst dich an den Tatort drehen, nicht das, wovon so viele Schauspieler
2: träumen? Doch, das natürlich schon, aber nicht an das angeblich super lange Gespräch, was wir hier gehabt
3: haben. Nicht an diesen Komparsen, entschuldigt bitte, ich habe doch nicht alle Komparsen abgespeichert in meinem Kopf.
2: Ich nicht mal einen Satz, das soll ich mich erinnern. Ich habe ihm Agenturtipps gegeben. Ja, weißt du, wie oft habe ich das gemacht? Tausendmal.
3: Genau, und dann.
2: Einer von denen.
3: Aber da saß du da vor deinem Wohnwagen, deinem Aufenthaltstrailer, und dann haben wir da ganz lange gesprochen. Halbe Stunde. Und das weiß ich nicht mehr.
0: Das weißt du nicht mehr.
3: Das weiß ich nicht mehr. Aber sie hat mich dann auf der Straße wieder erkannt, als ich da, als ich da lag. Nee, als wir da beim Vorfilzgenoss ineinander geeiert sind.
2: Hat mein Gehirn hat gesagt, ach guck mal, das ist doch der. Ey, lass die Kleine los. Ich bin die Kleine. So haben wir uns dann angequatscht.
3: Ja, haben wir gedacht, ja, irgendwie gelabert auf der Straße. Haben wir gesagt, ja, wollen wir mal einen Kaffee trinken gehen irgendwann? Ja, wann denn? Ja, jetzt? Ja, jetzt.
2: Ich wollte ihm dann nicht meine Nummer geben. Weißt du? Deshalb habe ich gesagt, ja, jetzt.
0: Aber das ist ja interessant, weil...
2: Dann muss ich ja meine Nummer nicht geben.
0: Das mag jetzt vor Kitsch triefen, aber eure Liebe ist ja was ganz Besonderes. So. Also erstmal, ihr seid beide in der Film- und Medienbranche. Und ihr seid so lange zusammen, habt ein intaktes Familienleben. Das ist schon mal sehr außergewöhnlich.
3: Das stimmt tatsächlich.
0: Das ist wirklich so. Und dann sagt ihr ja beide, ihr seid füreinander gemacht. Ne? Also sowas wie, wir telefonieren gleich, wenn der andere nur 5 Minuten gerade beim Auto unterwegs ist. Das ist ja wirklich das ist die pure, echte, immerwährende Liebe. Das ist ja wunderschön. Ja. Und da habe ich jetzt gedacht, in meiner romantisierten Rom-Com-Vorstellung, dass ihr sofort irgendwie, dass da so etwas gebritzelt hat. Nee. Aber es hat sozusagen schon noch eine gewisse Ratio gebraucht, um sich kennenzulernen und sowas.
3: Ja, genau. Das war auch 3 Jahre später, das Ineinanderrennen. Ja. Ne? Das war,
2: aber also dann ging es eigentlich relativ schnell. Dann haben wir uns mal gedatet, haben ganz viel telefoniert auch, weil wir uns dann erstmal hatten wir nicht die Zeit, uns viel zu treffen.
3: Und dann hatten wir beim ersten Date auch schon mal so gemacht, dann war das aber so ein bisschen früh vielleicht.
2: Ja,

0: im Quatsch.
1: Du warst übrigens auch dabei, ne? Du warst im Publikum.
2: Ich war dabei, das war schlimm.
0: Das war ja das Schlimme.
2: Ja. Wirklich.
0: Nee, ich war im Quatsch Comedy Club, Kurzversion, eine Talentshow im Quatsch Comedy Club, ausverkauft. Die erste große Bühne, ich kannte das nur aus dem Fernsehen. Und ich bin auf die Bühne gegangen, hatte nur 5 Minuten Zeit, was zu performen. Hab meinen Namen gesagt, ja, ich bin Jan van Weide und Blackout. Komplett. Mein Kopf, Fernseher, ciao. Und dann hat der Techniker mich gerettet, meinte, so Leute, der Jan kommt einfach nach der Pause nochmal wieder. Ich war der Letzte vor der Pause.
1: Wie nett.
0: Ja, wie nett.
2: Das hier ist der schwerste Job der Welt.
0: Genau, der war ganz lieb. Ne? Und dann bin ich irgendwie raus und Jasmin rief mich an, was war das? Ich so, ich weiß nicht, das war ja schrecklich. Ja,
2: das war schlimm.
0: Mach das nie wieder. Nee, mach
2: das
0: nie
2: war
0: wieder.
2: Schlimm.
0: Ja, so,
2: ich war da. Und dann hast du gesagt, ich laufe hier gerade, weil das ist ja direkt am Friedrichstadtpalast. Ich laufe hier gerade, mir kommt hier eine Frau entgegen, die hat ganz viele Pudel dabei.
0: So 12 Pudel mit Zylinder. Und ich so, was ist das für ein Stephen King-Albtraum?
2: Ja, wirklich. Und ich war so, oh Gott, jetzt dreht er völlig durch. Was ist denn das jetzt?
0: Und dann bin ich, und dann wurde ich wieder angesagt. Ist Jan van Weide. Und dann fiel, dann war meine Tochter, war gerade erst meine Erstgeborene, 2 Monate alt oder so. Ne?
2: Ja,
0: dann
2: hier 3 Monate? Ja. 3 Monate, die Oma war mit in Berlin.
0: Und dann war ich da, bin auf die Bühne und ich musste selber so lachen, weil es so grotesk war. Leute, ich hoffe, euch hat der erste Teil gefallen, der zweite wird noch besser. Und dann waren alle so, krass, er hat was gesagt. Ne? Und dann habe ich meine 5 Minuten gemacht.
2: Alle
0: und das
2: waren
0: war auch
2: erleichtert.
0: Gut. Und jetzt, wenn man rückblickend, wenn man sagt, was das für ein Line-Up war, das waren alles Newcomer und das waren Felix Lobrecht, Simon Stäblein, Nico Stank, David Kebekus, eigentlich voll die geile
2: krasse
0: Show.
2: Nur
0: und,
2: krasse Leute.
0: Und wir alle dann noch mit unseren Zettelchen, ja, ob das so lustig ist, ich weiß es nicht, ich weiß es nicht.
1: Aber das ist ja wirklich, das erfordert ja auch Mut, danach wieder vor dasselbe Publikum zu treten.
0: Ja, ja, das war einfach nur schrecklich. Das gibt es auch noch irgendwo auf Video
2: auf Video?
0: Ja, auf Videoband.
2: 16
0: auf Video 2000. Jetzt neu. Ja, das war genau irgendwo in den, wie nennt man das, in den Asservaten des Quatsch-Comedy-Clubs, im Giftschrank.
2: Das war ja an dem Abend sogar ein Wettbewerb.
0: Ja, ja.
2: Das war ja, ne? Und du bist sogar Zweiter geworden.
0: Ja,
2: also die 5 Minuten, die konnten dann wirklich was.
0: Ich glaube, so ein bisschen
1: Mitleid?
0: Wahrscheinlich.
2: Nein. Nee, glaube ich nicht. Ich glaube wirklich, du hattest gute 5 Minuten.
0: Ja, aber das war, Junge, das war so schrecklich. Ja. Aber ich weiß, das, das allererste, was ich jemals gemacht habe, bevor ich aufgetreten bin, war so ein, da habe ich mich 30 Minuten mit dem Material, was ich mal geschrieben habe, in einem leeren Theater gefilmt, um das meinem heutigen Manager zu zeigen und meiner Managerin. Und dann hab ich denen das so aus München damals geschickt und dann haben wir uns getroffen in Köln, wollten mal darüber reden und dann waren wir Bier trinken und irgendwie sprach keiner über dieses Video, ne? Ja, und ich dachte auch so, ich dachte irgendwann so, ja, Beste zum Schluss wahrscheinlich, ne? Und dann, das werde ich nie vergessen, mein Manager so, ja, du hattest uns ja was geschickt, dann ist so ein Kölner, weißt du, ja, du hattest uns was geschickt. Ja, so jedes natürlich nicht, ne?
1: Aber besser so als...
0: Ja, natürlich. Ne? Ja. Aber der hatte vollkommen recht. So ging es gar nicht. Ja. Wenn ich mir das angucke, ist so, ah, oh, können wir das einfach löschen und zerreißen für immer?
2: Das würde ich so gerne noch mal sehen.
0: Ja, irgendwo ist es vielleicht noch. Ne? Ich glaube, ich
2: müssen
0: glaube,
2: mal
0: wirklich
2: die alten Festplatten müssen wir mal durchstöbern.
1: Aber das heißt schon, du wolltest es unbedingt, weil irgendwann würde man ja, würde man vielleicht sagen, vielleicht ist es nicht das Richtige, aber du hast doch...
0: Nee, es war schon, ich habe schon gemerkt, ich muss es nur ändern. Ich muss
1: du musst was anders machen.
0: Ich muss irgendwas anders machen. Und jetzt ist es das dritte Programm mittlerweile, mit dem ich auf Tour bin.
2: Ich habe ihn auch ein bisschen gepusht. Ich habe auch gesagt, ja. Janni, du hast ein Inseltalent. Du musst mit diesem Talent was machen. Das Universum will, dass du das machst.
1: Ja, also ja. Weil es wenig Alternativen
2: ist so,
1: auch gibt.
2: Genau, es ist so recht alternativlos. Und ich bin sehr, sehr dankbar, dass Janni und ich es irgendwie geschafft haben, mit unseren Qualitäten irgendwie schon in dieser Comedy-Ecke stattzufinden. Also Janni mehr im Stand-up, ich vielleicht mehr im Schauspiel. Und ich glaube, das ist auch irgendwie so the key, so ein bisschen. Das ist das, dass wir beide, wenn wir bei der Arbeit sind, das total genießen können.
0: Voll.
2: Also ich bin schon auch eine kleine Perfektionistin, aber dann, wenn ich da stehe und ich bin mit meinem Team und mit meinem Ensemble und wir sitzen irgendwo auf der Bierbank und haben Mittagessen und ich bin dann da mit den Leuten, dann bin ich so glücklich. Ich liebe meinen Job, ich liebe so krass, was ich hier machen darf. Und das, finde ich, ist irgendwie das Schönste. Und dafür sind wir gerne auch strukturlos und...
0: Aber nicht sofalos.
1: Und wie war das eigentlich? Achso, tolle Überleitung.
0: So was mag ich ja. Das ist
2: ja, aber das ist doch das,
1: aber
2: wie
1: das
2: wir
1: nicht,
2: es
1: unten,
2: unten hatten. Wie de, nur in
0: unten?
2: Klein.
0: Wie wir es unten hatten. Achso, und
2: unten im Erdgeschoss. Im Erdgeschoss hatten wir das.
1: Entschuldigung, bin ich hier gerade, sorry.
2: Ja, aber das finde ich ist eine Option. Nur jetzt, Janni, jetzt meine Frage. Können wir meine Schwiegermutter mal kurz haben?
0: Einfliegen.
2: Die muss einmal sich hier hinlegen. Ja, kannst du mal meine Schwiegermutter machen und dich da einmal hinlegen?
1: Ich lege mich da mal hin.
0: Papa, setz dich.
1: Kann ich mit den Schuhen da drauf? Das ist ja, die sind ganz sauber, die Schuhe. Ich lass die so.
0: Ich synchronisiere dich als Oma.
3: Okay. Ach, ist das schön hier. Oh, ist das gemütlich. Bin ich froh, dass ich hier bin.

0: bin. Ah, wo sind denn eigentlich die Kätzchen? Ich hoffe, ich liege nicht drauf.
1: Ich schlafe beim Lachen ein.
0: Oh, ist das gemütlich. Gulaschkanone!
2: Ja. Was sagst du, Oma?
1: Die ist es.
2: Was sagt die Oma?
1: Ja, die ist schon gut. Ein bisschen mehr Sitztiefe müsste sein, oder?
2: Kann man das? Kann man das vielleicht?
1: Und das meine ich jetzt nicht, weil die Oma dick ist, sondern weil, damit man sich auch mal umdrehen
2: aber
1: kann.
2: Aber da kann man das vielleicht abbauen hier und dann hat man da noch. Da, guck mal, hast du doch noch gute 10, 15 Zentimeter, hast du da noch gewonnen.
1: Ja.
2: Ich finde eher, dass das so ein bisschen abschüssig ist.
1: Ja, das stimmt.
2: Finde ich jetzt eher schwierig für die Oma. Da muss die Seitenschläferin sein, sonst geht das nicht.
1: Da muss die Oma sich einfach auch mal nach dem Sofa richten und nicht das Sofa nach der Oma.
2: So,
3: selbst hier sitzen ist bequem.
1: Stimmt, und es sieht echt lässig aus. Das ist so ein Stock-Footage-glückliche Familie. Da müsste ich nehmen, weil heute Stock-Footage wäre natürlich, wären wir da beide das Paar und du das Kind.
2: Diese Lampen gefallen mir übrigens auch sehr gut, Janni. Das erinnert mich an die China-Lampe, die ich in meiner allerersten Wohnung hatte, als wir zusammengekommen sind.
3: Oder ein sehr gemeiner Vogelkäfig.
1: Ist das, das machen Innenarchitekten. Ich glaube, das ist der Hauptdienst. Das ist wirklich, damit es aussieht, als hätte jemand sich Gedanken gemacht vorher. Und
3: das ist wie Klopapier im Hotel nach innen falten.
1: Mit dem, ja, genau.
2: Das macht einen ganz falschen Eindruck.
3: Erotisches, ironisches Kissenkarate.
1: Und ist das Federkern? Weil du wippst so, oder ist das...
2: Naja, es ist schon... Also
1: weil Federkern quietscht irgendwann mal. Oder?
2: Ich glaube nicht, dass da Federn drin sind.
1: Die ist eher sowas fürs für Büro oder so, wo man mal so kurz einen Kaffee drauf trinkt oder
2: Nein,
1: so.
2: Nein, Leute, wir brauchen was.
1: Genau, wo man verhandelt.
2: Was Mümmeligeres brauchen wir.
1: Aber würde hier denn die Form, also rein formästhetisch, passen?
3: Es müsste ja urig sein eigentlich. Ne? Wir brauchen einmal da. Wenn hier soll noch was hin und da soll
2: das
3: noch
2: kann
3: was
2: man bestimmt
3: hin.
2: Arrangieren.
1: Das kann man bestimmt arrangieren. Oh Gott, ich bin jetzt schon fast
3: überfordert. Das sind sehr schöne Sofas hier, ne?
1: Ja.
3: Ich kann wirklich mal sagen.
2: Wir haben uns so verquatscht. Ich glaube, der Laden macht jetzt zu.
1: Was, ihr macht jetzt zu?
2: Deshalb.
1: Oh Gott, das ist wirklich,
3: Ist es noch jemand, Mann, hat der die hier?
2: Keiner mehr da. Ah, Zeit zu gehen. In.
1: Na gut, dann gehen wir halt.
2: Ich glaube, wir sind von da gekommen, aber ich kann es nicht beschwören.
1: Oh
2: also.
1: Gott. Also wir hätten sonst eigentlich ein Sofa mitgenommen, weil das Auto wäre groß genug. Schade.
2: Keine Couch, aber viele Optionen.
1: Ja.
2: Ist keine Entscheidung, die man leichtfertig ad hoc trifft.
1: Nein.
2: Brauche ich mehr Zeit? Muss ich drüber schlafen? Zweimal, dreimal vielleicht? Auch.
1: Genau.
3: Auf dem Sofa.
1: Auf einem Sofa.
2: Am besten.
1: Genau.
2: Ja.
1: Irgendwie, Aber es war trotzdem total schön, dass ich in dieses sozusagen intime Wohndetail eures Lebens eindringen durfte.
3: Selbstverständlich.
1: Ja.
2: Oh, wow.
1: Ich würde mir das auch anschauen, wenn die Wahl getroffen ist.
2: Ja.
1: Und es abnehmen. Und wenn nicht, dann kann man ja eine neue kaufen.
2: Du bist herzlich eingeladen, Pierre.
3: Zum Draufschlafen.
2: Herzlich gerne. Komm vorbei.
1: Das war toll. Und
3: es hat super viel Spaß gemacht. Vielen Dank.
1: Ja, mir auch. Ich könnte doch stundenlang mit euch.
3: Ich auch.
2: Ja, total easy peasy.
1: Aber leider müsst ihr jetzt nach Hause zu den Kindern.
2: So ist
1: oder euch eine Katze irgendwo klauen.
3: Es klingt so, als hätten wir hunderte Kinder. Zu den Kindern.
1: Zu den vielen Kindern.
2: Zu all den Kindern.
1: Wir drücken uns jetzt.
2: Das machen wir.
1: Wir drücken uns zusammen. Oh, die riecht so gut.
0: Fragezeichen. Fragezeichen.
3: So singen die das doch mit.
0: This is you. This is you.
1: Ich gehe jetzt da lang und ihr vielleicht da lang, dann sieht es eher nach einer Verabschiedung aus.
2: Ja,
1: oder?
2: Ciao.
1: Bis dann. Tschüss, ihr beiden.
3: War klasse.
1: War super.
2: Tschüss. Machen wir mal wieder.
3: So.
2: Die Lampe ist aber auch schön.
1: Komm, wir gehen wieder rein. Wir müssen alle sparen beim Öffentlich-Rechtlichen. Wird mich schon einer mitnehmen. Vielleicht die beiden Jungs auf dem E-Roller da. Hallo, da wäre doch noch Platz. Köln ist auch nicht mehr das, was es mal war. Sehr gut, dann penne ich da drin.
2: Ja, es klingt so schmalzig, ne, wenn man das sagt, aber also, ich liebe diesen Job wirklich so sehr. Für mich muss ein Drehtag eigentlich nicht enden. Ich könnte immer weiter und noch eine machen und noch eine. Und ich denke auch immer, da geht noch was. Eine, komm, eine noch, eine machen wir noch, so.
4: Ich habe Feierabend.
5: Deswegen gebe ich auch eigentlich null Interviews mehr. Weiß ich nur, weil ich Leute weiß, die ich kenne. Und ich weiß, das ist cool, weil du gibst ein Interview, beantwortest 15 Fragen und die suchen nur diesen einen Satz. der so ein bisschen edgy ist, ja. Der ist auf jeden Fall die Überschrift.
1: Genau, der kommt auf
5: die Überschrift. Der kommt auf jeden Fall auf die Überschrift, aus dem Kontext gerissen und so. Und da habe ich einfach auch keine Lust mehr zu.
1: Vielleicht kannst du jetzt mal so einen Satz sagen, damit wir auch so ein bisschen Clickbait haben.
5: Habe ich noch nichts gesagt? Nee, ne?
1: Hast du ein bisschen, haben wir noch nicht. Wir haben leider noch nichts Skandalöses.
5: Was hättest du denn gerne?
1: Keine Ahnung. Ich esse Hundewelpen am liebsten roh. Sowas. Ja,
5: und guck dabei Hitler-Dokus.
1: Hervorragend! Ist das der Heli von Steffen? Ja. Da würde ich gerade gedacht, guck mal, da ist er ja. Aber es ist ja ganz schwer mit Parken hier mit Helikopter. Nee,
5: deswegen nehme ich ja den Helikopter. Ja, das ist sozusagen mein Stammladen.
1: Aber du musst jetzt auch nicht essen, damit du satt bist. Ich lade dich ein, weil ich kenne den Besitzer.
5: Ah, okay.
1: Ja. Ich konnte es gar nicht glauben. Du hast im Lotto gewonnen, das ist schon mal eine Sache. Ja. Aber du hast nicht im Lotto gewonnen, weil du irgendwie mal so fun-mäßig gespielt hast, sondern du hast strategisch Lotto gespielt.
5: Ja.
1: Wie geht das? Sag's mir, ich frag für einen Freund.
5: Im Fernsehen selber, schnelle Nummer, haben wir schon ein, zwei Gerichte aufgehabt, die nicht funktioniert haben. Und wenn ich dann probiere, sage ich immer, schmeckt, nee, brauchst du nicht nachkochen. Haben wir noch drin gelassen. Ja, okay. Hat einfach nicht geschmeckt. Muss man auch mal sagen. Ne?
1: Und die Leute zu Hause, die gerade live so mitkochen, na toll, danke. Ja. Warst du schon immer so, also diese Gelassenheit? Oder
5: ja, ich hab, wie soll ich das nennen? Selbstvertrauen ist es nicht. Ich bin zweimal in meinem Leben sozusagen richtig schön durchs Feuer gegangen. Und deswegen, mich kann gar nichts.

0: Warum schreien da so viele Leute?
1: Ja, ich dachte, wir gehen mal eine Runde auf den Dom. Weil gerade ist Sommerdom.
0: Auf dem Dom?
1: Ja.
0: Also nicht Köln.
1: Dom, Kirmes.
0: Kirmes?
1: Oder wie heißt es bei dir?
0: Bei uns heißt das Messe.
1: Messe, genau. Ja. Messe, Kirmes und hier heißt es Dom.
0: Ah ja,
1: der
0: okay.
1: Hamburger Dom. Und der Sommerdom ist besonders schön, sehr groß, viele Geschäfte, viele Menschen.
0: Magst du viele Menschen?
1: Kommt drauf an.
0: Also magst du es aber so also irgendwo zu sein, wo du weißt, da werde ich jetzt schon öfter angeguckt und vielleicht sogar angesprochen.
1: Nö, also nicht, weil ich jetzt keinen Bock auf Menschen habe, sondern weil ich, man will ja auch mal seine Ruhe haben, ne?
0: Ja.
1: Deswegen, ja. Also normalerweise, wenn ich auf den Dom gehe, Sonnenbrille und Mütze hier.
0: Ja.
1: So, ne?
0: Ja.
1: Heute nicht. Aber heute haben wir hier Surrounding.
0: Es ist eh schwer, sich zu verstecken gerade.
1: Ja, und die Leute schrecken das ja, glaube ich, eher ab.
0: Und bist du aber einer von denen, die dann sagen, nee, ich bin privat hier, oder machst du trotzdem Selfies?
1: Ja, kommt drauf an, wenn ich alleine unterwegs bin, easy going,
0: ja. Ne,
1: dann finde ich, gehört das dazu so ein bisschen, kein Thema. Aber sobald irgendwie Family am Start ist, dann versuche ich das auch. Weil die meisten Leute können das schon verstehen dann auch, ne?
0: Ja.
1: Aber das Problem ist halt, dass so viele Menschen des öffentlichen Lebens
0: ja.
1: ihr Leben auf den sozialen Medien total teilen,
0: ja.
1: die Leute an jedem Kram teilhaben lassen. Ist auch deren Entscheidung. Ich mache das nicht. Aber die Leute differenzieren da oft nicht. Ne? Und ich finde, wenn ich mit Familie unterwegs bin, meine Familie ist auch genervt, wenn dauernd einer kommt, Foto, dies, das. Und ich habe auch keinen Bock drauf. Ich meine, nee, tut mir leid, ist Family dabei. Und die meisten verstehen das aber auch.
0: Und du willst natürlich keine Fotos von deinen Kindern oder von
1: Nein,
0: deiner
1: natürlich.
0: Frau
1: nee.
0: Im Internet
1: nee, normal, ne?
0: sehen. Was ich zurzeit feststelle, was irgendwie vorher auch nicht so oft vorkam, zumindest in meiner kleinen Welt der kleinen Popularität, ist,
1: Na.
0: Dass Menschen... so heimlich Fotos machen, wenn man irgendwo ist. Also so im Supermarkt oder am Flughafen, am Bahnhof. Das finde ich super creepy.
1: Das ist
0: bei dir wahrscheinlich auch,
1: ist wirklich ohne Flachs vor 4 Tagen im Supermarkt wieder, wo ich so denke...
0: Frag doch.
1: Ja, ne? Gerade waren wir einkaufen und dann siehst du schon vorher schon dreimal mir vorbeigelaufen und siehst die ganze Zeit schreiben nach Motto, kann er im Supermarkt? Und dann steht sie in der Kasse und dann... So, ich denke so, oh.
0: Das ist so unangenehm.
1: Dann bin ich auch mal so hin und her gerissen. Dann müssen wir mich hingehen und sagen, weißt du was, ganz ehrlich... Sag doch einfach, du willst ein Foto haben, dann kann ich ein Nein oder Ja sagen.
0: Genau.
1: Thema erledigt.
0: Genau.
1: Ich finde das ja sowieso so eine Unart. Egal, wo du bist, was ist, irgendeiner filmt immer.
0: Ja. Ja.
1: Irgendeiner
0: ja.
1: filmt immer. Also, ich habe das Neues erst gesehen, bin ich reingefahren, kam ich von außerhalb nicht gekommen, nach Hamburg und hörst von hinten Feuerwehr. So, und dann saß du schon im Hotel, alle Leute davor, wahrscheinlich Fehlalarm, war kein Rauch, nichts. Die Feuerwehr fährt vor, auf der Busstation stehen so 10 Leute und alle 10 machen so ein Video nach dem Motto, hoffentlich passiert. Es ist so,
0: das ist
1: wirklich, ich denke immer so, Alter.
0: Oder auch auf Konzerten. Wer guckt sich das danach an?
1: Und wirklich? Du hast nie den Spirit,
0: ja.
1: den er im Moment hat.
0: Das ist doch nie so geil wie
1: der Moment. Ja. Ich guck dir das doch an und hab's in Erinnerung, einfach wie geil es war.
0: Ja.
1: Und guck mal, und du denkst so, ja. Ganz ehrlich, der Sound ist nicht gut, die Stimme hört sich nicht gut an.
0: Das Bild ist hochkant,
1: ja.
0: du siehst den gar nicht,
1: du siehst
0: nur
1: ihn
0: so
1: nicht.
0: Klein.
1: Ja, aber das ist krass, die Leute sind da so addicted zu.
0: Deswegen. Ja, sehe ich absolut genauso. Und jetzt frage ich mich in diesem Moment gerade, sind wir gerade 2 alte Männer?
1: Nein, wir sind einer aus einer Zeit, wo es ja noch kein Handy gab.
0: Ja.
1: So, ich bin doch froh. Wir sind ja noch hybrid, ja. wir haben beides mitbekommen.
0: Ja. Wir haben noch mit dem Bleistift die Kassetten wieder in Ordnung gedreht.
1: Wir haben noch aufgenommen.
0: Genau, Rekord und Play gleichzeitig.
1: Genau, und sich genervt, wenn der Moderator reingesprochen hat. Da musstest du wieder anspulen.
0: Genau. Ach, schau mal, ist das nicht der Dom?
1: Das ist der Eingang zum Hamburger Dom.
0: Und es riecht schon nach Popcorn.
1: Ja, geil, ne?
0: Ah, oh, toll.
1: Und Zuckerwatte, ne?
0: Willst du eine Zuckerwatte? Die besteht zu 100% aus Zucker, also da ist nichts falsch
1: Wie der Name schon sagt. Ja. Nein, ich finde immer, auf dem Dom kannst du gut eine Zuckerwatte essen, weil es einer der wenigen Plätze ist, wo du noch eine Zuckerwatte bekommst. Sonst kriegst du ja meistens gar keine Zuckerwatte. Wo gehst du hin, wo es Zuckerwatten gibt?
0: Gibt's gar nicht.
1: Zirkus und Dom.
0: Ja, stimmt.
1: Ja.
0: Im Publikum von Florian Silbereisen, da sieht man ganz viel Zuckerwatten.
1: Echt? Ah, okay.
0: Ja, im Publikum.
1: Also, okay,
0: aber das sind die Frisuren.
1: Ja.
0: Okay. Ja, willst du eine? Guck mal, da gäbe es sogar eine.
1: Wie du, gleich am Anfang, oder was?
0: Ja, komm. Hallöchen.
2: Einen wunderschönen Tag. Rein.
0: Dürften wir 2 kleine Zuckerwatten bekommen?
2: Unbedingt.
0: Vielen Dank.
2: Gib mir Mühe.
0: Eine kleine, ist okay.
1: Ja, ja, klar.
0: Hast du schon mal Zuckerwatte selber gemacht?
1: Ja.
0: Ernsthaft?
1: Ja, klar.
2: Wir können reinkommen und die selber machen.
0: Ernsthaft?
2: Ich meine, das ist ja jetzt
0: ja, klar.
2: Format schon geil, oder?
0: Wo kommen wir hier rein?
2: Da ist eine Tür hier an der Seite.
0: Komm, wir machen eine Zuckerwatte selber. Ja, wie geil ist das denn? Natürlich. Ich habe noch nie eine Zuckerwatte gemacht.
1: Echt? Na dann?
0: Komm,
1: wirklich. Ja, ich bin auf dem Weg.
0: Du bist ja super, moin, vielen
1: hi.
0: Dank.
1: Chef, hallo.
0: Hallo. Hi, ja, Dankeschön. Spitzentyp.
1: Ja, dann hier, ne?
0: Dürfen wir jetzt einfach hier reingehen?
2: Ja, geht durch.
0: Ach, ist das geil.
1: Ja, guck mal. Geil.
0: Aber du musst mir natürlich sagen, was ich tun soll. Wie machen wir denn eine Zuckerwatte?
1: Du drehst den Stab so außen rum.
2: Oh, wichtig ist, dass du den Stab in sich quasi drehst. Ne? Dass du den so drehst.
0: Aber hier reinstecken.
2: Dann, ja, genau. Und dann schön weit nach unten und dann drehst du auch den im Kreis quasi. Ich schmeiß jetzt an und jetzt geht's los.
1: Nee, bist du weiter außen.
0: Da, wo die Watte ist.
1: Genau, natürlich. Genau.
0: Stehe.
1: Jetzt schmeißt er, jetzt geht's gleich los. Pass auf, jetzt musst du jetzt...
0: Oder muss man schnell sein?
1: Ja, jetzt geht's los. Jetzt haut er sie raus.
0: Ach.
1: Du musst noch mehr innen drehen, in sich drehen.
0: Ja, okay. Ja, haben wir eine Drehgenehmigung dafür?
1: Ja, jetzt schon.
0: Und wann höre ich auf? Wann ist eine kleine Zuckerwatte fertig?
1: Wenn nichts mehr rauskommt.
0: Achso, mache ich so lange, bis es leer ist?
1: Genau, er hat die Menge reingeschüttet in die Mitte.
2: Steffen, dann müsstest du den zweiten Knopf mal ausmachen.
1: Den zweiten?
2: Von links, den ja. Zweiten von links, genau.
1: So.
2: Dann gibt er keine Hitze mehr.
0: Scheiße. Quasi. Ah, okay. Machst du dir deine auch selber?
1: Ja, klar.
0: Ja.
1: Oder willst du meine machen, weil du jetzt warm geworden bist?
0: Ja, machst du mir meine, ich mach dir deine. Nee, geht ja gar nicht.
1: Du kannst gerne meine auch machen.
0: Nee, mach du mal deine.
2: Ich habe schon Mitarbeiter gehabt, die hatten eine weitaus schlechtere Zuckerwatte gemacht.
0: Wirklich?
2: Definitiv.
0: Was habt ihr hier? Mindestlohn? Oder, weil, vielleicht kann ich hier anfangen.
2: Ich bitte drum.
0: Ich weiß ja auch nicht, wann wieder mal was abgesetzt wird. Ich brauche Alternativen.
2: Ja, musst du deine Visitenkarte hier lassen. Ja. Dann machen wir das.
1: Ja, vielen Dank, ne?
2: Gerne, viel Spaß noch, danke.
1: Ja, ciao.
0: Vielen, vielen Dank. Ich habe klebrige Hände, tut mir leid, aber es kommt von der Zuckerwatte, versprochen. Ach, das ist ja toll.
1: Ja.
0: Manchmal ist es schon auch ein Privileg,
2: ja.
0: Prominent zu sein, oder? Kriegst du, hast du Promi-Bonus oder Promi-Malus? Oder hast du eigentlich nur Vorteile, dass man dein Gesicht kennt?
1: Na gut, also das Wichtigste ist immer einen guten Arzt, guten Automechaniker, guten Anwalt.
0: Mhm.
1: So, die drei müssen immer stimmen.
0: Mhm.
1: Die kann ich vorher zum Glück schon. Als Gastronom hast du ja immer, ich stand am Anfang immer selber im Laden, hast natürlich so eine Gäste, wenn du gehobene Gastronomie, gute Ärzte, gute Anwälte, gute Automechaniker, die habe ich mir vorher schon alle warm gehalten.
0: Weil die zu dir in...
1: Genau.
0: Ah, verstehe.
1: Dann baust du so Verhältnisse auf, lädst die mal ein und so und dann weißt du so. Also das hatte ich schon vor. Aber natürlich hat das viele Vorteile, klar. Manchmal, aber natürlich darf man eins nicht außer Acht lassen. Da kann man sich immer so ein bisschen drüber echauffieren. Aber natürlich, wie du sagst, du gehst hier hin, willst mal in Ruhe. Oder wenn du mal weggehen willst. Einfach mal weggehen, mit Kumpels mal richtig abstürzen, mal richtig laufen. Dann kannst du vergessen. Weil irgendeiner filmt immer, irgendeiner macht immer ein Foto. Und das ist aber, irgendein Preis bezahlt halt immer, ne?
0: Das stimmt.
1: Aber ist okay.
0: Man traut sich irgendwie nicht mehr so völlig in der, also in nicht in der Öffentlichkeit, aber so auszurasten. Also sowas wie ein Vollsuff in der Kneipe, was ich körperlich eh nicht mehr kann. Aber würde ich jetzt auch nicht mehr machen, weil ich nicht weiß, ist das dann morgen.
1: Aber wenn ich mir überlege, wenn ich so mit 25, 30, wo wir unsere Hochphase hatten, wo wir ein bisschen weggegangen sind und Scheiße gebaut haben, wenn ich das heute, ey, da wäre ich wahrscheinlich schon längst weg.
0: Ja.
1: Zum Glück gab es aber noch keine Handys und so.
0: Ja.
1: Da bist du einfach feiern gegangen, bis Feier gut ist, ne?
0: Willst du was fahren?
1: Up to you. Willst du hier? Hast du einen schönen Blick über Hamburg? Oder zu ruhig?
0: Kann man das machen? Kannst du da mitfahren? Wie heißt das? Riesenrad? Achterbahn.
1: Ich sag mal, wäre altersgerecht.
0: Da fahren wir.
1: Ist Riesenrad. Nicht so schnell.
0: Na komm, machen wir.
1: Ja.
0: Hast du Höhenangst?
1: Nee.
0: Gut. Weil ich glaube, das wird hoch.
1: Früher Bergsteigen.
0: Stimmt, du magst ja Bergsteigen. Du warst auf dem Kilimanjaro.
1: Aha.
0: Alleine? Zweimal.
1: Mama.
0: Und ist das so, wie man sich das vorstellt? So mit. Aber das ist ja keine Wanderung, sondern das ist schon mit.
1: Ist Tracking, ne? Also,
0: ja.
1: Also die ersten vier Tage ist okay. Wenn man Schame ruht, gibt es so zwei Hauptrouten. Und dann bist du. Also der letzte Tag, der ist schon knackig, muss man sagen. Ne? Also da geht es echt schon zur Sache. Warte mal, ich dreh mal auch um. Weil jetzt die Mütze verlieren wäre hart. Ist wirklich knackig der letzte Tag, aber bis dahin geht es eigentlich theoretisch. Oder eine wunderbare Erfahrung, wenn du morgens da, wir sind recht früh hochgegangen, ging die Sonne auf, kurz nachdem wir auf dem Gipfel waren, wieder runtergegangen sind. Schon geil, schon eine super Erfahrung.
0: Und machst du das auch wegen der Erfahrung und wegen dieses bisschen an Grenzen kommen?
1: Ich habe damals was Neues gesucht. Ich mache immer noch viel Kampfsport, Kraftsport und so. Ich wollte irgendwas machen, was ein bisschen auch hier für die Rübe. Und habe ich so ein bisschen drüber gelesen, über Bergsteigen, wie die das beschreiben, wie der Moment ist und so. Und habe ich gedacht, das könnte was sein. Und habe ich mit Eisklettern angefangen, so an Wasserfällen. Da war ich auf dem Mont Blanc, hoch mit dem Bergführer.
0: Auf den Füller?
1: Naja, den kriegst du danach. Wenn du ihn erfolgreich bestiegen hast, kriegst du einen. Und habe ein bisschen Blut geleckt und dann war ich halt Kilimanjaro, Aconcagua und solche Sachen, also Trekkingberge und sowas.
0: Dann hast du, gibt's noch was? Oh, wir verpassen dir. Oh Gott, fuck, es ist schon hoch. Ja. Und gibt's eigentlich was, was du von wegen hier Kilimanjaro besteigen und Eisklettern und so, was du noch machen möchtest? Weil du bist ja schon so einer, der, wenn er was machen will, dann macht er das. Du bist ja ein Macher, kann man sagen, ne?
1: I try my very best, ja.
0: Genau. Und, aber manche Dinge kann man ja nicht einfach machen, die brauchen Vorbereitung und Zeit und, oder Geld oder was weiß ich.
1: Ja.
0: Gibt es da noch was auf der Liste?
1: Also, geschäftlich lasse ich mich eher treiben. Immer diese Frage, wo siehst du dich in 5 Jahren? Keine Ahnung.
0: Das kann man auch gar nicht sagen.
1: Nee, will ich auch gar nicht. Ist mir auch wurscht. Also wird schon irgendwas kommen. Irgendwas wird schon passieren. Aber so Bergsteigen tatsächlich habe ich jetzt lange nicht mehr gemacht. Also da war immer mein Traum zumindest. Es gibt ja so die 8000er. Wir reden jetzt nicht mal von Everest oder so. Aber es gibt ja 8000er, die so, klar brauchst du Vorbereitung, brauchst du vorher mal einen 6000er, 7000er. Aber so ein 8000er, das wäre schon noch mal was, wo ich sagen würde, diese ganze Experience. Aber da bist du halt so 2 Monate, 1,5 Monate wirklich weg.
0: Das würdest du aber auch alleine machen, das heißt weg von der Familie und...
1: Ja, ja, klar, da kannst du ja nicht jemanden mit hochschleppen, der da keinen Bock drauf hat oder sowas. Ne? So, da musst du schon sagen, da habe ich richtig Lust drauf. Ne? Und das wäre schon nochmal so ein Ziel, aber das musst du halt, da muss halt richtig viel passen, dass du wirklich sagst, dass du dich 1,5 Monate rausnehmen kannst und auch die Vorbereitung vor und sowas. Das darf man ja überhaupt nicht unterschätzen. Das ist auch so der leichter hingesagt, ja, wir wollen auch 1000er machen, aber so mal die Experience oder mal 7000 oder mal sowas mal, vielleicht mal nach Nepal da, mal so ein Ding machen, das können wir schon noch vorstellen.
0: Geh das mal an. Also, unglaublich. Du musst alles
1: Alter, es ist, also. Auch, es ist aber pure.
0: Es ist einfach pure
1: Energie.
0: Ja. Ja. Pure Energie. Ich zieh's mir gleich durch die Nase.
1: Ja.
0: Also wie erkläre ich das denn zu Hause, dass meine Hose komplett verklebt ist?
1: Ja, sagst du, warst in Hamburg. In der Nähe vom Kiez. Da ist das
0: ja,
1: so.
0: Ja, gut, dann, genau. Völlig normal.
1: Bei einer guten alten Piepshow.
0: Jetzt machen wir noch. Jetzt, ich will dir noch was zurückgeben. Möchtest du ein Stofftier oder so?
1: Ja, gerne, dann schieß
0: dir ein Stofftier.
1: Ja, klar.
0: Oder Dosenbier.
1: Ja, mach. Logisch, hier, oder was?
0: Ja.
1: Ja, das dann ist gut. Gib dir mal Mühe.
0: Ja.
1: Lass mich kurz gucken.
0: Du darfst aber auch mal, wenn du
1: möchtest.
0: Okay. Hallo, guten Tag.
1: Hallihallo.
0: Wie geht denn dieses Spiel? Ist es eine komplexe Spielmechanik?
3: Nein, eigentlich nicht. Eigentlich treffen.
0: Ball auf Dose, Dose
3: Ball
0: kaputt.
3: Ball auf Dose, Dose auf Boden.
0: Dose auf Boden, okay. Pass auf. Man hat 3 Würfe.
1: Genau.
0: Und alle Dosen müssen runter sein.
1: Genau, nach dem zweiten Mal wird aufgebaut.
0: Aber ich darf, so weit darf ich, oder? Sie guckt auch schon so, weil sie ganz genau weiß.
1: Die Technik sieht auch komisch, aber ich bin gespannt. Zeig mir mal. Oh!
3: Das war schon
1: Respekt,
3: gut.
1: Chapeau! Der war gut.
0: Fuck, das geht doch nicht. Wie sehr kann man daneben werfen? Das kann doch nicht wahr sein.
1: Schade. Der erste war, der erste war richtig gut.
3: Nein.
0: Mist, eine steht noch.
1: Nee, die müssen alle runter von dem Brett.
0: Die müssen auch noch runter?
1: Ja. Okay, so, pass auf. Jetzt, I try my very best.
0: Okay. Respektabel?
1: Ungenügend, würde ich sagen.
0: Alter. Genau dasselbe wie bei mir. Genau dasselbe.
1: Siehst du, guck mal, das ist der Promi-Bonus. Die 2 Meter runtergestellt.
0: Das hat sie bei mir nicht
1: gemacht. Das ist der Hamburg-Bonus. Alter, willst du mich verarschen?
3: Da ist die Kleine besser.
1: Warte mal.
0: Also,
1: Sag mal! Kann doch wohl nicht sein! Jesus Maria! Und ich wundere mich, dass ich nie gewinne.
0: Ja, ich glaube...
3: Da ist die Kleine besser, ne?
1: Ja.
0: Ich glaube, ich war besser. Ja, ich wollte es nur noch mal einmal festhalten, weil so ein bisschen kompetitiv ist er nämlich schon auch.
1: Gott, war das schlecht.
3: Einmal aus dem zweiten.
0: Dürfen wir was auswählen?
3: Ja, aber hallo.
1: Ah, ja.
0: Ja, klar. Oh, da bin ich jetzt mal gespannt, was du dir auswählst.
3: Entweder im Regal was hängt oder einmal hier vorne.
0: Was ist denn da vorne? Müssen wir mal gucken.
3: Oder wollt ihr die Punkte mitnehmen?
1: Nö, wir suchen uns was aus.
0: Von den Stofftieren darf man was?
3: Ja, die hier hängen, die sitzen.
1: Okay. Yes. Ich würde so eine Flöte nehmen.
0: Ja,
1: damit gehe ich jetzt.
0: Ja, ich nehme auch eine Flöte. Das ist gut. Das ist total toll. Vielen Dank.
3: Bitte schön.
0: Danke.
1: Vielen Dank.
0: Alles
1: Danke.
0: Gute.
3: Tschüss.
0: Flöte ist eine sehr gute Idee. Das ist gut. Ich probiere die sofort aus. Kannst du ein Musikinstrument richtig spielen?
1: Nee, ich habe mal Gitarre versucht. Aber klinglich gescheitert.
0: Und das hier?
1: Auch nicht.
0: Ich mache eher so Jazz.
1: Komm, wir gehen einfach durch. Gleis 7, der Zug fährt ein.
0: Irgendwo hat sich gerade eine Schlange bewegt.
1: Ja.
0: Oder unser Kameramann hat sich sehr gefreut.
1: Ja.
0: Toll, das ist eine richtig wertige Flöte.
1: Ja.
0: Du kriegst noch ein Abschiedsgeschenk von mir.
1: Okay.
0: Ein Herz.
1: Ein Herz?
0: Kann man sich hier ein Herz selber machen lassen? Du kriegst ein Herz von mir.
1: Okay, das finde ich schön.
0: Ich hätte gerne dieses Herz hier.
2: Das hier?
0: Das hier, genau. Ich schau mal, ob ich was Kleines habe.
1: Gib ihm doch die Flöte.
0: Genau. Kann ich das gegen die Flöte tauschen?
2: Nee, das geht nicht.
1: Schade. Und gegen zwei Flöten.
0: Mein Lieber, ich hatte so einen schönen Tag.
1: Fand ich auch.
0: Und deswegen ist das mein Abschiedsgeschenk.
1: Dann. Oh, das ist aber nett von dir.
0: Du bist meine süße Maus.
1: Gerne.
0: Das war toll, danke.
1: Ja,
0: ich hoffe, wir sehen uns bald wieder.
1: Ich bitte drum.
0: Ich weiß, du willst jetzt hier noch ein bisschen alleine rumstreunern, ein bisschen Kettenkarussell fahren.
1: Ja, ein paar Fotos machen.
0: Und noch ein paar Fotos
1: einfach danach.
0: Ich verdiene mir ein bisschen was dazu. Ne?
1: Okay, dann bis zum nächsten Mal. Ne?
0: Mach's gut.
1: Wir sehen uns beim Frühlingsdom.
0: So, bis dann. Tschüss.
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0: Bist du fertig? Philipp, bist du fertig?
1: Ja, ich bin gut für ihn.
0: Warte einen Moment da oben, ja?
1: Okay, alles klar.
0: Hallo.
2: Hallo.
0: Komm rein.
2: Soll ich die Schuhe ausziehen?
0: Nein, brauchst du nicht. Wie war die Fahrt?
2: Ging. War nicht allzu viel los. Die Küche ist jetzt auch fertig?
0: Ja, ja. Vor 2 Wochen ist sie fertig geworden.
2: Schön.
0: Ja, hat ja auch lange genug gedauert. Die Sanitärfirma ist noch nicht ganz fertig. Es ist unglaublich schwer, Leute zu kriegen. Handwerker. Ich habe jetzt welche aus dem Ort genommen. Also, na gut, mehr sage ich nicht. Wie geht's dir?
2: Gut, wie immer.
0: Bist du aufgeregt wegen morgen?
2: Ach so, nein, ich bin nur Zuhörerin, kein Speaker.
0: Aha, okay. Wer ist denn der Veranstalter?
2: Die ECA.
0: Ach so.
2: Häppchen. Gibt's was Besonderes?
0: Vielleicht. Aber jetzt trinken wir erstmal ein schönes Schlückchen Muscatella.
2: Okay, ich muss aber eigentlich noch was vorbereiten.
0: Später.
2: Was ist der Anlass?
0: Eine Überraschung. Ich möchte gerne jemanden vorstellen.
1: Hallo.
2: Hallo.
0: Ja, das ist Philipp. Und das ist Johanna. Johanna, Philipp.
1: Hallo, schön, dich kennenzulernen.
2: Hi.
1: Ach so, ja, gut.
0: Ja, dann Prost.
1: Prost.
0: Du warst sehr lange nicht hier. Wir haben uns unglaublich lange nicht gesehen.
2: Mhm. Ja.
0: Ja.
1: Und du kommst jetzt aus München?
2: Ja.
0: Ich habe ihm erzählt, dass du in München arbeitest. Und deshalb ist sie ja auch so selten hier.
1: Mhm. Ja, so ist das eben manchmal, ne?
2: Ja. Woher kennt ihr euch denn, ihr zwei?
0: Wie meinst du das, woher?
2: Sie wohnen in der Nachbarschaft, oder?
0: Nein. Johanna, Philipp ist mein neuer Freund.
2: Ach so?
0: Ja.
2: Schön. Und wie lange, also kennt ihr euch jetzt schon?
0: 2 Monate, ne? 2 Monate sind wir jetzt schon zusammen.
1: Ja, 2.

0: schöne Monate.
1: Sind die Sachen vom Krümmert?
2: Das ist alles von Sallinger. Die haben ganz tolle Sachen da. Ja, ich habe was vergessen.
1: Und was machen Sie so?
3: Ach komm, sag doch du, wir sind doch beide fast gleich alt.
2: Alt? Jung, möchtest du sagen? Jung?
3: Ja.
2: Rote Beete-Salat.
1: Oh, wow, ist das der mit den Nüssen?
2: Ja. Von Sallinger.
1: Ja, toll. Okay. Also, was machst du so?
3: Ich hatte bis vor kurzem eine Bar und bin gerade dabei, mich neu zu orientieren.
1: Aha.
3: Vielleicht gehe ich ins Coaching.
1: Coaching?
3: Ja.
1: Spannend. Und wo war deine Bar?
3: Hier in Konstanz.
1: Ah. Wie heißt sie denn? Ich kenne hier auch noch ein paar Läden, vielleicht kenne ich sie ja.
3: Das Bogo.
1: Das Bogo? Nee, sagt mir nichts. Und die hast du jetzt verkauft?
3: Nee, die führt einen Freund für mich.
1: Okay. Also bist du sozusagen sowas wie ein Unternehmer.
3: Sozusagen, ja.
2: Apropos, ich habe mir überlegt, dass ich dir ein bisschen Startkapital zur Verfügung stelle. Johanna, diese Workshops sind unglaublich teuer.
1: Ach, wirklich?
2: Ja, warum denn nicht?
1: Ja, weiß nicht, ob das jetzt die richtige Anlageform für dich wäre.
2: Johanna, es geht hier nicht um eine Anlageform. Wer spricht denn von Anlageform?
1: Ja, so müsste man das ja sehen, ne? Also, das wäre es ja.
3: Da gibt's gar keine Eile. Ich bin momentan wirklich sehr zufrieden. Aber danke, Henry.
1: Ja.
3: Und du? Ärztin, habe ich gehört.
1: Ja.
3: Und welcher Fachbereich?
1: Kardiologie.
3: Ah, interessant. In einer Klinik? Als Fachärztin, oder wie nennt man das noch?
1: Oberärztin.
2: Bald Chefärztin.
1: Nein, danke.
2: Würde dir aber gut stehen.
1: Du meinst, dir würde das gut stehen?
2: Ja, mir würde das auch gut stehen. Meine Tochter ist Chefärztin in München. Das sagt sich einfach schön. Erzähl doch mal ein bisschen. Man muss ja immer alles aus der Nase ziehen. Erzähl doch mal ein bisschen. Sie macht was mit Herzschrittmachern.
1: Ja, und Defibrillatoren.
2: Genau, das wollte ich sagen.
3: Also du machst dieses zip, zip, zip, zip, zip, zip, zip, zip, zip, zip, zip, zip, zip, zip.
2: Ja.
1: Nee, ich baue die ein.
3: Ach so, ja, das gibt's auch, ne?
1: Ja.
3: Bauen, das hört sich so grob an.
1: Ja, ist es auch. Komm mal her. Du machst hier, machst du einen Schnitt. Dann schneidest du hier ein kleines Gefäß auf, machst mit dem Finger vielleicht hier so eine kleine Tasche, dann steckst du das Gerät rein. Im Prinzip.
2: Ach, erzähl doch mal von diesem Patienten.
1: Welchem denn?
2: Von dem du erzählt hast, dass der Herzbeutel vollgelaufen ist oder so.
1: Der Patient ist gestorben.
2: Oh, Johanna, jetzt hab dich doch nicht so. Ich finde das einfach spannend. Johanna, das war doch jetzt nicht so gemeint. Irgendwann muss man ja auch über die Dinge hinwegkommen, ne? Fehler passieren einfach, ihr seid ja keine Götter. Und sterben müssen wir alle irgendwann. Ich sage immer zu ihr, wenn sie 8 Leute von 10 durchkriegt, dann hat sie einen tollen Job gemacht. Oder 7. 7 ist auch noch ganz toll.
3: Naja, ich finde das auf jeden Fall wirklich sehr interessant, was du machst. Und wirklich faszinierend.
1: Ja. Eine Bar ist ja auch nichts Kleines, ne?

0: Aber bestimmt eine Krähe.
1: Nee, die machen sowas nicht. Die sind dafür zu schlau.
2: Ich hol meinen Lappen.

0: Johanna.
1: Hm?
0: Bitte sei nett.
1: Bin ich doch.
0: Du magst sie nicht, oder?
1: Das stimmt überhaupt nicht.
0: Sei ehrlich, bitte.
1: Ich bin ehrlich.
0: Ja?
1: Ja.
0: Hm.
1: Bin nur ein bisschen überrascht.
0: Ja, das merke ich ja. Warum denn?
1: Naja, also...
0: Was? Das Alter ist ja nicht das Problem, oder?
1: Nee.
0: Wo die Liebe hinfällt, also der Meinung bin ich, ja. Ich will einfach noch ein bisschen was erleben. Ist das verboten? Enkelkinder kommen ja nicht und da habe ich mich ein bisschen umgesehen.
1: Wo hast du dich denn umgesehen?
0: Im Internet.
1: Mama!
0: Da gibt's ja alle möglichen schönen Angebote.
1: Ist nicht dein Ernst?
0: Naja, ich hab's auch mit einer Kontaktanzeige in der Zeitung versucht. Aber die Leute, die sich da gemeldet haben, die waren alle schon so alt, also Greise fast, ne? Ich wollte halt was Jüngeres, ja.
1: Wer weiß, was der für einen Background hat.
0: Ja, und warum er so eine alte Schachtel wie mich verführt, ne? Ich hätte wirklich nicht gedacht, dass du damit so ein Problem hast.
1: Hab ich auch nicht.
0: Johanna, der begehrt mich. Und das nicht so knapp. Es tut mir echt leid, dass ich dir so eine Überraschung damit bereitet habe. Ich wünsche mir, dass wir heute einen schönen Nachmittag haben, ja?

Ach,

0: machst du hier?
1: Ist Philipp da?
0: Im Moment nicht.
1: Okay, gut. Ich muss mit dir reden.
0: Ist was passiert?
1: Also, nicht wirklich.
0: Nee, zieh die Schuhe aus, bitte. Ja? Möchtest du auch einen Schluck Wein?
1: Hä?
0: Möchtest du auch einen Schluck Wein?
1: Nein. Nein, danke. Mama.
0: Ja?
1: Philipp ist ein Betrüger. Oh Gott.
0: Gott. Du hast geschlafen?
1: Nee, ich muss noch ein bisschen was nachschauen für morgen.
0: Hm. Ich habe ein Kareshi für dich gekauft. Direkt aus Japan.
1: Dankeschön.
0: Und jetzt gibt's gleich Nachtisch. Kommst du?
1: Ja, gleich.
0: Ach, und falls du noch eine Decke brauchst, weil du vielleicht frierst, hier hab ich eine.
1: So, dankeschön.
0: Worum geht's denn in dem Vortrag?
1: Hm? Um Sinus Reducer bei therapierefraktären KHK-Patienten.
0: Oh Gott, das ist... Naja, ich verstehe nichts davon, aber das weißt du ja. Mhm.
2: So kommst du jetzt, Johanna?
1: Gleich!

0: Hast du eigentlich Kinder?
1: Ich? Mhm. Nein. Wieso?
0: In unserem Alter hat man ja meistens schon welche. Und Perspektive stand wohl auch nicht.
1: Nee, brauche ich nicht.
2: Apropos, weißt du, wen ich neulich getroffen habe?
0: Nein?
2: Jakob.
0: Mhm. Okay. Und?
2: Ach, wir haben nur ganz kurz miteinander geredet. Er bei Salinger, der ist da raus und ich bin gerade rein. Hast du gehört, dass er eine Tochter hat? Noch ganz klein, ein halbes Jahr.
0: Echt, ja? Mhm. Nee, wusste ich nicht.
2: Lotta. Ich schick dir bei Gelegenheit ein Bild.
0: Wie bitte?
2: Egal.
1: Und wer ist dieser Jakob?
2: Ist ein Bekannter.
0: Kannst du mir gerne sagen. Jakob ist mein Ex. Ist mein Ex-Verlobter.
2: Es ist egal, mein Kind. Ich wollte es dir nur einfach sagen.
0: Ja, ich glaube, meine Mutter kommt immer noch nicht drüber hinweg, dass ich keine Kinder will.
2: Ach, so wirklich, darum geht's doch jetzt gar nicht.
0: Dabei mochte sie Jakob gar nicht. Ne? Aber jetzt, wo er weg ist, bindet sie mir wahnsinnig gerne unter die Nase, dass er weg ist.
2: Nein, das stimmt auch nicht. Er wirkte nur immer so melancholisch. Jetzt übrigens nicht mehr. Sie kriegt immer alles in den falschen Hals. Ich glaube, das macht ihr Spaß.
1: Aber du bist doch eine tolle, erfolgreiche, schlagfertige Frau. Da müssen doch die Männer Schlange stehen.

0: kann das denn sein, dass das nicht geklappt hat, wenn ich fragen darf?
1: Danke und nein darfst du nicht fragen.
0: Richtig, geht mich auch gar nichts an. Entschuldige. Naja, Mütter können in solchen Sachen auch manchmal ein bisschen gemein sein.
2: Mütter?
0: Ja, Mütter.
2: Pass mal schön auf, sonst geht die Mutter heute alleine ins Bett.
0: Wenn ich so wie zu deiner Tochter noch mal hier was brauche, was
2: das geht aber wirklich nicht. Wie meinst du denn das, Betrüger?
1: Naja, dass er nicht der ist, der er vorgibt zu sein.
2: Gott, du redest wie in einem Groschenroman.
1: Setz dich bitte, ich erklär's dir.
2: Was wird das jetzt? Hm?
1: Weißt du noch die Bar, von der Philipp erzählt hat?
2: Ja.
1: Ja. Und er hat auch dir alleine immer erzählt, dass er eine Bar besessen hat oder noch besitzt.
2: Ja.
1: Ja? Er hat nie eine Bar besessen, Mama. Er war Barkeeper, ja. Ist ja wohl was anderes, oder? Eigentümer, Mama, war er nie.
2: Woher weißt du das?
1: Da kommen wir gleich noch
2: woher
1: dazu, aber
2: erstmal.
1: Woher weißt
2: du das?
1: Ich habe jemanden engagiert, der ihn überprüft.
2: Jemanden. Sowas wie ein Privatdetektiv.
1: Sowas wie ein Privatdetektiv.
2: Also ein Privatdetektiv?
1: Ja.
2: Ich fasse es nicht.
1: Mama.
2: Du heuerst einen Privatdetektiv an, um meinen Freund auszuspionieren.
1: Nein.
2: Ist das dein Ernst?
1: Nein, so ist es nicht.
2: Wie denn dann?
1: Ich wollte sicher gehen, dass dir nichts Schlimmes
2: mit
1: passiert. Ja, ich wollte sicher gehen, dass du das für dein eigenes Wohl.
2: Oh Gott.
1: Ja, da gibt es noch mehr, Mama.
2: Du meinst das wirklich ernst, ja?
1: Bitte versteh mich doch. Hm? Ja, du kommst plötzlich du mit diesem jungen Mann an.
2: Ah.
1: Ja, du als Frau, die ein gewisses Vermögen besitzt. Ja, da darf man ein bisschen skeptisch werden, oder?
2: Ja, das darf man. Aber ich kenne dich. Deine Skepsis ist Missgunst.
1: Das stimmt nicht.
2: Natürlich.
1: Um mich geht's doch gar nicht.
2: Nein, ach so.
1: Nein, es geht um Philipp. Ja, und da gibt es noch mehr Dinge, die du wissen solltest, die ich erfahren habe.
2: Mein Gott, warum dieses Kind? Gut. Schieß los.

0: Johanna, das Sofa.
1: Ich pass schon auf.
2: Sei nicht so streng mit mir.

0: Was ist jetzt?
1: Ja, ihr gefällt's nicht. Vielleicht fehlt mir wirklich das Talent.
2: Lass kurz Pause, Freundchen.

0: 3 Cosmopolitan, bitte.
1: Alles klar.
2: Für mich ein Doppelten.
3: Wusstest du, dass Philipp nie wirklich studiert hat? Er hat doch behauptet, dass er BWL studiert hat. Mama, er hat Erdkunde und Sport studiert. Auf Lehramt. Und nach 2 Semestern abgebrochen.
0: Okay. Und was ist daran so schlimm?
3: Er lügt ja offensichtlich.
0: Ja, flunkert vielleicht ein bisschen. So wie wir alle übrigens immer mal, ne? Erdkunde und Sport. Och, das ist ja süß.
3: Hat er dir erzählt, dass er schon mal verheiratet war? Hm? Hat er?
0: Nein, aber ich rede auch nicht die ganze Zeit über Papa. Hm?
3: Ach so. Ah ja, stimmt, du hast recht. Dann hat er dir auch nicht erzählt, dass er verurteilter Straftäter ist, ne?
0: Straftäter?
3: Ja, Philipp ist vorbestraft.

0: Kriege ich auch eine?
1: Solltest du als Kardiologin darauf nicht verzichten?
0: Darauf sollte man nicht nur als Kardiologin verzichten.
1: Ja, das ist wahr.
2: Danke. Okay.

0: Wie war eigentlich das erste Date mit meiner Mutter?
1: Willst du das wirklich wissen?
0: Ja.
1: Sie wollte sich nicht in einem Café treffen.

0: kauf die dann und hör die mir zu Hause an. Also im Prinzip war das so ein bisschen wie, nenn mir deine 5 Lieblingsalben und ich sage dir, wer du bist. So ging die Zeit vorbei, es war sehr unterhaltsam.
1: Ja, einen gewissen Charme kann man ihr nicht absprechen. Was hast du rausgesucht?
0: So 2, 3 Jazzplatten, um mich ein bisschen interessanter zu machen, als ich wirklich bin. Das von Morrissey, Use Your Illusion One. Also, und was von Penderecki, damit konnte ich sie wenigstens ein bisschen überraschen.
1: Echt? Findest du den wirklich gut? Mhm. Nicht schlecht. Nur was Tanzen angeht, da ist noch ein bisschen Luft nach oben, ne? Dein Vorgänger war ein guter Tänzer. Sehr gut sogar.
0: Hör mal, mir ist klar, dass die Situation für dich nicht ganz leicht ist. Und natürlich kann niemand dir deinen Vater ersetzen. Also nicht, dass ich das wollte. Ich wollte sagen, dass es mir leid tut, dass dein Vater nicht mehr lebt.
1: Ja.
0: Hör mal, ich hoffe, dass wir beide gut miteinander auskommen.
1: Wie meinst du das?
0: Na, dass wir einfach in Zukunft gut miteinander auskommen. Nur falls Henriette und ich heiraten sollten oder so. Hm.

0: Kommt Philipp nicht? Gibt gleich Kaffee.
1: Er raucht noch eine.
0: Oh, das gewöhne ich ihm auch noch ab. Alles in Ordnung?
1: Ja.
0: Sicher? Worüber habt ihr denn gesprochen?
2: Ihr wollt heiraten?
0: Das hat er dir schon erzählt. Ist es schlimm? Ich hatte gehofft, dass du dich ein bisschen für mich freuen kannst. Wenigstens ein bisschen.
2: Herzlichen Glückwunsch.
3: Ich hab dich lieb.
0: Johanna, das kommt mir jetzt alles ein bisschen unwahrscheinlich vor.
2: Gott, Mama! Ich habe es schwarz auf weiß. Und weißt du, wer ihn damals verklagt hat? Seine Ex-Frau.
0: Verklagt? Wegen was?
2: Ja, das wirst du mir natürlich nicht glauben.
0: Sag's halt.
2: Philipp hat die Eigentumswohnung seiner Ex-Frau zerstört.
0: Zerstört?
2: Ja. Er hat sie angezündet. Philipp muss seiner Ex-Frau Laura Schadensersatz zahlen. Verstehst du, er braucht dringend Geld. Er ist pleite und du bist seine neue Geldquelle. Es tut mir leid, dass ich dir das alles sagen muss. Wirklich.
0: Also du glaubst wirklich, dass das alles stimmt, ja?
2: Ja. Hier ist die eidesstattliche Versicherung. Also Vermögensauskunft musste er abgeben, weil er pleite ist. Und hier, guck mal, ist die Kopie des Haftbefehls.

0: ich merke doch, wenn jemand lügt.
1: Manche Menschen sind einfach extrem gut darin, sich zu verstellen.
0: Das gibt's doch nicht. Glaubst du, der ist gefährlich?

0: leid, dass du die ganze Zeit ihre Spitzen ertragen musst.
1: Schon okay.
0: Ich hatte dir ja gesagt, dass sie das überfordern wird.
1: Ja, das hast du.
0: Ja. Trotzdem hatte ich natürlich gehofft, dass sie inzwischen etwas gefestigter damit umgehen kann. Sie kann einfach nicht loslassen. Andererseits wünsche ich mir, dass sie irgendwann mal drüber hinwegkommt. Wir hätten es vielleicht auch anders machen sollen, nicht so als Überraschung.
1: Ich weiß es doch auch nicht.
0: Ich weiß es auch nicht. Gott, diese Frau macht mich wahnsinnig.
1: Ja, nicht nur dich.
0: Philipp, ich möchte nicht... Einfach, ich möchte einfach nicht, dass sie eines Tages gar nicht mehr kommt. Verstehst du das?
1: Ja, das verstehe ich.
0: Ja?
1: Es wird schon werden. Ich lasse einfach ein bisschen meinen Charme bei ihr spielen. Und am Ende sind wir dann so eine perfekte Familie, die Weihnachtsgrußkarten verschickt.

0: Gehst du?
1: Ja, ich muss leider heim.
0: Was? Was ist denn mit deiner Konferenz morgen?
1: Ja, es gibt eine Änderung im Dienstplan. Peter fällt aus und jetzt muss ich seinen Dienst übernehmen.
0: Aber du bist doch gerade hier angekommen. Das kann auch jemand anders machen.
1: Leider nein.
0: Das kann doch nicht sein. Sag denen, dass du in Konstanz bist.
1: Ja, das wissen sie.
0: Und?
1: Es gibt halt niemanden.
0: Oh, Mensch.
1: Ja.
0: Ja, aber...
1: Ich komme einfach bald wieder vorbei.
0: Das ist nur so schade jetzt.
1: Ja.
0: Ja. Ich bring dich zum Bahnhof.
1: Ach, ich habe mir ein Taxi bestellt.
0: Okay.
1: Also. Mach's gut.
0: Mach's gut.
1: Tschüss, Philipp.
2: Tschüss.
1: Ja, also, war nett, dich kennengelernt zu haben.
2: Ebenso.

0: Kannst du mir die Tür aufmachen?
1: Was macht der hier?
2: Der kommt immer über die Terrasse. Hat er sich so angewöhnt.
1: Bitte, was, hast du immer noch keinen Zaun?
2: Nö.
1: Ja, das musst du mal machen. Hier kommt ja jeder rein.
2: Ach, was?
1: Wir lassen ihn nicht rein.
2: Johanna, das geht doch nicht.
1: Wir überlegen erst mal für uns und dann sehen wir weiter, okay?
2: Außerdem hat er einen Schlüssel.
1: Gut, dann schließen wir von innen ab. Mama!
2: Willst du, dass er da steht, wie hinter einer Schaufensterscheibe?
1: Ja.
2: Nein.
1: Mama, lass uns erst mal zu zweit weiterreden. Der soll einfach mal warten.
2: Johanna! Der soll mir das erklären. Komm rein.
3: Hey.
2: Hey.
3: Hey. Überraschungsbesuch?
4: Ist irgendwas passiert?

0: Johanna meint, dass du ein Betrüger bist.
1: Was? Und wie meinst du das?
0: Wer ist Laura?
1: Laura.
2: Laura, ja, deine Ex-Frau.
1: Ach so, Lara.
2: Laura.
1: Lara.
2: Laura. Nein. Hier steht Laura. Hier. Ah nee, okay, es ist Lara.
0: Aha.
2: Ich habe mich einfach nur verlesen, mein Gott.
0: Gut, also wer ist Lara und warum hast du Erdkunde studiert?
1: Wie zur Hölle kommt ihr darauf?
2: Ist doch scheißegal jetzt. Wieso hast du meiner Mutter nicht erzählt, dass du ein verurteilter Straftäter bist?
1: Okay, eins nach dem anderen. Darf ich vielleicht erstmal meine Jacke ablegen?
0: Hm? Genau, komm. Das ist eine gute Idee. Ich brauche auch erstmal einen Schnaps. Willst du auch einen?
2: Nein! Ja gut, ich nehme doch einen.
0: Ja.
1: Was ist hier eigentlich los? Ha?
0: Frag sie.
2: Ja, was wohl? Du lügst meine Mutter an. So, jetzt erklär dich mal.
1: Also gut, was möchtest du wissen?
2: Wir möchten ein paar Dinge wissen. Erstens, warum hast du meiner Mutter nicht erzählt, dass du geschieden bist?
1: Ich weiß zwar nicht, was dich das angeht. Was geht dir das eigentlich an?
0: Sag's einfach.
1: Gut. Ich spreche nicht über meine Ex-Frau.
0: Mhm.
1: Mit niemandem. Ich würde diese Zeit in meinem Leben einfach wahnsinnig gerne hinter mir lassen. Ist das so schwer nachvollziehbar?
2: Nein, überhaupt nicht. Vor allem, wenn man verurteilter Brandstifter ist.
1: Also zweitens, die Wohnung. Was ihr beide erstmal wissen müsst, ist, dass meine Ex-Frau Rechtsanwältin ist. Ihr Vater ist auch Rechtsanwalt, genauso wie ihr Bruder. Also diese ganze Familie besteht aus Rechtsanwälten. Die haben alle wahnsinnig gerne Recht. Und ja, es gab einen Brand. Und vielleicht war ich auch der Auslöser, aber es war ein Versehen.
2: Clara!
1: Wir waren zu der Zeit schon quasi getrennte Leute. Wir haben uns schon vollkommen gehasst. Ich war betrunken, ich habe in der Wohnung geraucht. Man kommt auf dumme Ideen.
2: Wie einen Brand zu legen.
1: Die Wohnung ist nicht mal komplett abgebrannt.
2: Ach so, nicht komplett?
1: Das war kein Vorsatz.
2: Okay.
1: Ich habe, sagen wir mal so, ich habe es halt nicht gleich verhindert, als das Feuer vom Mülleimer übergeschwappt ist.
0: Ah. Vom Mülleimer, ja.
1: Ich habe Fotos verbrannt. Wie gesagt, es war ein Unfall.
0: Okay.
2: Das glaubst du ihm doch jetzt nicht.
0: Na ja.
2: Der lügt wie gedruckt!
0: Ah, weg. Warum hast du die Wohnung abgebrannt? Hm? Warum?
1: Es war ein Versehen.
0: Mhm.
1: Ich war wütend.
0: Ja.
2: Hm. Warum hast du uns eigentlich nichts von deinem Sohn erzählt?
0: Was?
2: Ja. Er hat einen Sohn. Obwohl er uns ins Gesicht gesagt hat, dass er keine Kinder hat.
0: Stimmt das?
1: Tut mir leid.
0: Warum machst du denn sowas?
2: Weil er nicht will, dass du weißt, dass er Unterhalt zahlen muss. Dass er Schadensersatz zahlen muss und gar kein Geld hat.
0: Ist das so?
1: Nein. Nein. Ich habe keinen Kontakt zu meinem Sohn. Er ist jetzt 3. Manchmal ist es für alle Beteiligten das Beste, wenn man sich gegenseitig vergisst.
0: Du hast gar keinen Kontakt zu ihm?
1: Nein, gar keinen.
0: Und das wolltest du mir nicht sagen?
1: Nein. Hm. Wenn mich jemand fragt, dann habe ich keine Kinder. So handhabe ich das. Das ist mein Entschluss. Ich habe diese Entscheidung getroffen und dazu stehe ich auch.
0: Verstehe.
2: Bitte was?
0: Ja, ich verstehe das irgendwie.
2: Du kannst ihn verstehen?
0: Ja.
2: Oh Gott.
0: In manchen Sachen, ja.
2: In welchen Sachen genau?
0: Ich verstehe, dass es bestimmte Dinge gibt, die man vergessen möchte.
2: Ah, und was ist mit Lügen und Betrügen?
0: Johanna, weißt du, das Leben läuft nicht immer so geradlinig, wie du dir das wünschst. Und manchmal ist es

0: besser, wenn man ganz bestimmte Dinge nicht weiß.
1: Oh Gott, das ist wirklich unglaublich.
0: Jetzt reg dich mal ab, ja? Johanna, lass mich jetzt mal bitte mit Philipp alleine reden. Für einen Moment. Das überfordert mich jetzt hier alles ein bisschen. Hm?
2: Das ist so typisch. Du vertraust mir, deiner Tochter, weniger als irgendeinem Typen, den du kaum kennst. Warum eigentlich? Warum vertraust du mir nicht?
0: Ach.
2: Nee. Nicht, ach. Gib's doch wenigstens mal zu. Dann wäre das ein für alle Mal geklärt.
0: Es geht doch hier nicht um Vertrauen. Ich möchte nur bitteschön meinen eigenen Kopf bewahren. Machst du uns noch ein paar Cosmopolitan, ja?
2: Nee, für mich nicht. Du benutzt deinen Kopf ja gar nicht. Ich stelle etwas fest. Ich präsentiere dir Fakten und du hörst trotzdem weiter nur auf deinen Bauch oder dein Gefühl.
0: Ja, weil es auch ein bisschen wichtig ist, der Bauch und das Gefühl, um die Lage insgesamt einzuschätzen.
2: Na ja. Und bei Papa? Hast du da die Lage richtig eingeschätzt?
0: Zu dem Zeitpunkt schon.
2: Bist du völlig irre? Bist du,
0: das wusste niemand von uns, was passieren würde und du auch nicht.
2: Doch, darum geht's doch. Natürlich war das absehbar.
0: Aber nicht hundertprozentig.
2: Oh Gott, ich gib's wirklich auf. Du agierst so irrational. Wo kommt denn das her? So stur. Das, oh Gott, das widert mich so an. Ich kann dich nicht mehr ertragen.

0: Wenigstens sprichst du es jetzt mal aus. Das ist gut. Du kannst von mir denken, was du willst, aber mit Kurt hat das nichts zu tun.
1: Doch! Du bist schuld, dass er nicht mehr lebt. Ich verstehe, wie kannst du das nicht kapieren? Wie kann ich das nicht fertig machen?
0: Wieso denkst du eigentlich, dass du immer alles weißt? Du weißt so viel weniger, als du glaubst. Dass du mir die Schuld gibst, also das weiß ich schon lange. Aber ich sage dir, da liegst du falsch.
2: Ich dachte, er war herzkrank. Was soll denn
1: Herzkrank? Halt den Mund! Mein Vater, ja, brauchte dringend einen Defibrillator. Und sie hat ihn dazu gebracht, sich kein implantieren zu lassen.
0: Das stimmt nicht.
1: Das stimmt sehr wohl. Mein Vater könnte heute noch hier sein. Dann müssen wir uns nicht mit da, hier, mit drumschlagen.
0: Johanna, dein Vater hat diese Entscheidung ganz alleine getroffen. So wie er alle Entscheidungen in seinem Leben ganz alleine getroffen hat. Als ob ich ihn zu irgendwas hätte überreden können.
3: Er hat auf dich gehört. Das war seine einzige Schwäche, hier auf dich zu hören.
0: Johanna, er wollte sich nicht irgendeinem Gerät anvertrauen, das ihn noch dazu ständig mit
1: Fehlzündungen kloppen kann. Das hätte ihm sein Leben gerettet!
0: Er wollte aber nicht so leben und darum geht es doch. Johanna, dein Vater hat die ganzen Jahre seines Lebens mit Risiko gelebt. In seinem Unternehmen und mit anderen Dingen auch, ja. Er hat sogar sein Leben riskiert.
3: Du hast ihm das eingeredet, weil du komplett verantwortungslos bist. Oder weil er dir egal war.
0: Wie kannst du sowas sagen?
3: Ist die Wahrheit.
0: Du nimmst das jetzt sofort zurück.
3: Nee.
0: Johanna, glaubst du, ich höre mir das alles hier einfach so an?
1: Musst du nicht! Musst du nicht! Weil ich jetzt nämlich gehe!

0: Aber pleite bin ich, das stimmt leider. Ja.
1: Neulich hast du doch dieses teure Essen bei Schrödingers bezahlt.
0: Ja, das war der Regelsatz für diesen Monat.
1: Regelsatz?
0: Hartz-IV-Regelsatz.
1: Oh Gott. Ah.
0: Ja, du bist ja sonst immer so spendabel.
1: Ja, sicher, aber also...
0: Weißt du was? Ich kann verstehen, wenn du nichts mehr mit mir zu tun haben möchtest.
1: Also darum geht's ja gar nicht. Ich meine, ich frage mich nur, wie wollen wir zusammenleben, wenn du mir gar nichts anvertraust?
0: Ich dachte, du verstehst mich.
1: Ja, wenn meine Tochter da ist, dann verstehe ich dich. Aber jetzt, wenn wir hier zu zweit alleine sind, dann würde ich schon gern wissen, warum du mir gar nichts von dir erzählt hast.
0: Das habe ich ja. Ich hätte dir vielleicht auch noch mehr erzählt, aber eignen sich jetzt auch nicht gerade zum Erzählen dieser Geschichten.
1: Ach komm, es geht ja um Vertrauen.
0: Genau.
1: Ja.
0: Und wer vertraut hier wem gerade nicht?
1: Wie meinst du das?
0: Du wusstest natürlich gar nichts davon, dass deine Tochter mich ausspioniert.
1: Was? Du denkst, ich habe was damit zu tun? Nein, habe ich nicht.
0: Vielleicht macht ihr das ja immer so mit deinen neuen Liebhabern, was weiß ich.
1: Sag mal, spinnst du jetzt total?
0: Versetz dich doch mal in meine Lage.
1: Ich soll mich in deine Lage versetzen? Na, das ist ja lustig. Du hast richtig Mumm. Du lügst hier rum und dann willst du mir noch Schuldgefühle einreden? Ich habe viel mehr Grund, auf dich sauer zu sein.
0: Okay, wenn du meinst.
1: Ja, das meine ich.
0: Okay.
1: Die Hochzeit verschieben wir vielleicht ein bisschen, ne?
0: Ja, gut, machen wir.
1: Ja?
0: Ja, ich sag doch ja.
1: Aber du meinst das nicht so.
0: Ja, warum denn nicht, wenn du das willst?
1: Ich habe das nur mal angedeutet.
2: Hallo.
1: Oh.
2: Ich nehme nur meine Sachen.
1: Nee, mach, was du willst. Mir reicht's nämlich, ich geh ins Bett. Ich hab Kopfschmerzen.
0: Soll ich dir was holen?
1: Nein, wir reden morgen über alles. Gute Nacht.

0: Wie die Tür aufgeht, weißt du ja jetzt.
1: Ich hole nur noch ein paar Sachen. Dann bist du mich los.
0: Ich kann es kaum erwarten.

0: Hey. Was machst du?
1: Geht dich das was an? Ich suche eine Uhr.
0: Was denn für eine?
1: Hab ich meinem Vater geschenkt.
0: Wie sieht die aus?
1: Eine sehr schöne Ocean Master mit einem schwarzen Lederband.
0: Ah. Hm?
1: Ist was?
0: Nein. Deine Mutter meinte, dass du gerne Kareshi trinkst.
1: Ja.
0: Du hast den neuen noch gar nicht probiert.
1: Ja. Ich hatte leider keine Zeit, weißt du? Ich musste einen Betrüger entlarven.
0: Ach, als hätte deine Show was mit mir zu tun.
1: Was willst du damit sagen?
0: Willst du ein Glas?
1: Nein, danke.
0: Okay. Ich frag nur, weil Henriette den 30-Jährigen gekauft hat.
1: Ach, echt?
0: Mhm.
1: Ja. Und wie ist der?
0: Ich habe ihn noch gar nicht probiert. Ich wollte ihn gleich mal aufmachen, aber alleine fühlt sich das irgendwie falsch an. Abmachung. Ich helfe dir bei der Suche nach der Uhr und wenn ich sie finde, dann trinken wir zusammen.

0: Wie frische Kirschblüten. Ich
1: finde diese Dinger ja so blödsinnig. Die blühen eine Woche lang, liegen 3 Wochen dreckig auf der Straße rum und dafür soll man dann nach Japan reisen. Also dann lieber den Whisky importieren.
2: Wie du meinst. Prost.
0: Harakiri. Ich glaube, das hilft. Kippchen?
2: Nein, danke. Also, das würde ich mir gut überlegen.
3: Kommst du?

0: Der Whisky ist nicht zufällig vergiftet? Oder warum bist du plötzlich so nett zu mir?
1: Ach, weißt du, ich kann so jemanden wie dir gar nicht böse sein.
0: Wer ist denn jemand wie ich?
1: Egal.
0: Sag.
1: Du bist doch nur so fies, weil du selbst so kaputt bist.
0: Was ist das denn für ein Quatsch? Ah, geht doch.
1: Außerdem bist du mir schuldig, mir mal richtig zuzuhören.
0: Aha.
1: Ja, du kommst hier rein, wirst mit deinen Behauptungen um dich und kennst mich dabei gar nicht.
0: Okay.
1: Also, um das mal gleich vom Tisch zu nehmen. Ich bin kein Betrüger. Aber vielleicht habe ich ja andere versteckte Talente.

0: Willst du auch einen Schluck?
1: Nur ein kleines bisschen.
2: Danke.
3: Mal im Ernst. Habe ich je daran gedacht, dass ich mit Henriette ein angenehmes Leben haben kann? Klar.
0: Liebe ich sie?
3: Ich glaube schon. So. Macht mich das jetzt zu einem Heiratsschwindler? Sag du es mir. Na, so leicht ist das doch alles nicht, oder?
1: Das macht dich jedenfalls nicht gerade sympathischer.
3: Du bist ein Eisblock, weißt du das?
1: Eisprinzessin.
3: Sind wegen dir überlegt, die Hochzeit abzusagen.
1: Ach komm.
3: Ich glaube, du unterschätzt deine Mutter. Schon merkwürdig, weil das Offensichtlichste hast du über mich nicht rausgefunden.
1: Was?
3: Ich war schon mal vorbestraft, noch bevor das mit der Wohnung war.
1: Ach, echt?
3: Ja. Ich hab mit 13, 14, 15, 16 öfters geklaut.
1: Okay.
3: Ja, mit 17, 18 auch. Ich habe zwei Geschwister. Meine Mutter war alleinerziehend. Wir waren viel auf uns gestellt. Und ich wollte den beiden was bieten. Da bin ich auf viele, viele dumme Ideen gekommen.

0: Was hast du denn geklaut?
1: Naja. Und du?
0: Und ich?
1: Ja, du hast doch auch eine kleine, dunkle, schmutzige Vergangenheit, Junge. Hm?
0: Genau, ja.
1: Sag schon, was ist mit diesem Jakob? Henriette ist ja ganz fanat in denen, ne?
0: Ich möchte nicht drüber sprechen.
1: Schade. Also gut, bei mir und Lara war das so. Kurz nach dem Abi, das ich wirklich gerade irgendwie so geschafft habe, habe ich angefangen zu studieren. Also, studieren. Ich war eingeschrieben. Nebenbei habe ich in der Bar gejobbt, als Barkeeper. Und wenn du Anfang 20 bist, dann ist das wunderbar. Du lernst Leute kennen, du machst Party, du nimmst ab und zu eine nette Studentin mit nach Hause. Und das machst du dann eine Zeit lang und plötzlich bist du Ende 20. Die Kollegen in deiner Bar, die haben aber alle regelmäßig durchrotiert. Sind also immer noch Anfang 20. Nur ich bin geblieben. So, und dann überlegt sie schon mal, wie es jetzt eigentlich weitergehen soll. Und dann kam Lara. Ich war nett, hübsch, Jurastudentin. Dann habe ich mir gedacht, warum nicht? Ja, mit ihr gab es stabile Verhältnisse, ein regelmäßiges Einkommen. Wahnsinnig langweilig. Weißt du, das war eine Zweckgemeinschaft. Ich habe mir zwar immer eingeredet, dass ich sie liebe, aber im Endeffekt war das pure Vernunft.
0: Und dann zündet man eine Wohnung an?
1: Ja, dann zündet man besoffen eine Wohnung an.
0: Ja, besser nicht.
1: Naja.
0: Also bei uns war das schon Liebe, glaube ich.
1: Hm? Und dann?
0: Und dann? Tja. Ah, kurze oder lange Version? Wirklich nur einen ganz kleinen Schluck. Der ist wirklich wahnsinnig gut. Danke. Vielleicht nehme ich jetzt doch eine Zigarette. Also, ich habe früher ja viel getanzt. Keine Wettkämpfe, aber ganz regelmäßig jede Woche. Meine Mutter übrigens auch. Dankeschön. Und eben Jakob. So haben wir uns kennengelernt. Er war ein unverschämt guter Tänzer. Jedenfalls bin ich dann irgendwann für mein erstes Jahr in der Ausbildung, musste ich in die Schweiz gehen. Jakob ist in Deutschland geblieben, wir haben uns ab und zu besucht. Keine große Sache, es lief gut, dachte ich. Und damit Jakob weiterhin eine Tanzpartnerin hat, habe ich meine beste Freundin Steffi überredet, mit ihm zu tanzen, während ich weg bin. Und die hat sich komischerweise wahnsinnig gewehrt, wollte wirklich gar nicht. Und ich musste sie, ich habe sie beackert, bis sie irgendwann dann endlich Ja gesagt hat. Ach, Gott. Wirklich, manchmal bin ich eine Idiotin. Jedenfalls, ich komme zurück aus der Schweiz. Ja, ich lebe wieder mein Leben. Nach einem halben Jahr finde ich heraus, mein Verlobter fickt Steffi. Und meine beste Freundin Steffi fickt mich. Auf einen Schlag waren beide raus aus meinem Leben. Von heute auf morgen. Einfach weg. Ja. Das war nicht so schön.
1: Oh Mann.
0: Ich hab's ja nicht mehr ausgehalten. Wahnsinnig viel gearbeitet. Hatte gar keine Zeit, jemand Neues kennenzulernen. Dann ist Papa gestorben.
1: Verstehe.
0: Hast du mich wirklich dazu gebracht, dass ich dir das erzähle? Ganz schön geschickt bist du.

0: Johanna, pass auf die Couch auf.
1: Mach bloß keinen Fleck, ja?
2: Ich werde mich jetzt richtig betrinken.
3: Wirklich? Das merkt man ja gar nicht.
2: Ja, oder? Ich glaube, ich muss noch ein bisschen mehr trinken.
3: Du, wenn du auf dieses Sofa aschst, bringt sie dich um.
4: Ich liebe Gefahr. Genauso wie du.
3: Ah ja.
2: Ja, was habt ihr eigentlich mit diesem alten Ding?
3: Dieses Sofa hat mein Papa gekauft, als ich 10 war. Es war ihm sehr, sehr heilig. Und das ist jetzt so ziemlich das Einzige, was von ihm noch übrig ist.
4: Hm, sentimental value, huh? Hm. Wo war ich eigentlich?
1: Ach so, ja.
4: Wieso sich kaputt arbeiten? Und wieso überhaupt arbeiten? Was soll das alles bringen? Am Ende liegen wir alle nebeneinander unter der Erde und dann?
3: Ja, aber der eine hinterlässt vielleicht was, der andere nicht.
4: Als ob dir das was bringt, wenn du tot bist.
3: Naja, also...
4: Ich mach nur noch, was mir Spaß macht.
3: Ja.
4: Weißt du, das ist das Schöne daran. Wenn du pleite bist und weißt, dass du eh nie wieder aus den Schulden rauskommen wirst, es macht einfach keinen Sinn mehr zu arbeiten.
3: Ach so. Hm? Aber nur ein bisschen. Außer vielleicht, ich meine, für die persönliche Erfüllung.
4: Hm? Quatsch, das ist doch auch alles nur Illusion. Ja, der Nobelpreis hat Toy Story auch nicht davor bewahrt, sich ein Gewehr in den Mund zu stecken.
3: Ich glaube, das war Hemingway.
4: Ja, von mir aus. Sind doch auch alles nur alte Knacker.
3: Also ich glaube, Hemingway, ja, war so alt wie meine Mutter, als er sich umgebracht hat.
2: Ja, jedenfalls, ihre Selbstverwirklichung bringt denen jetzt auch nichts mehr. Hm?
3: Ja, aber ihre Bücher werden noch gelesen.
4: Ja, vielleicht sollte ich auch mal ein Buch schreiben.
3: Oh, ich kann mir das nicht mehr länger angucken.
4: Ja, was denn?
3: Na, das da.
4: Was denn?
3: Ja. Was du tanzen nennst.
4: Na ja, das ist purer Rhythmus, Baby.
3: Ja, genau. So. Zack. Weg. Wo ist das Loch? Da. Ich zeig dir jetzt mal was.
4: Ernsthaft?
3: Ja. Glas weg?
4: Nö.
3: Okay. Okay, bitte. Das ist ein langsamer Walzer, ja? Ganz einfach.
4: Okay.
3: Okay. Du gehst mit rechts nach vorne.
4: Mhm.
3: Links zur Seite.
4: Ja.
3: Nachziehen. Mhm. Links, rechts zur Seite. Mhm. Ranziehen, sehr gut. Du musst immer sozusagen ein imaginäres Quadrat machen, ja?
4: Mhm.
3: Okay, also rechts, links, ranziehen, links, rechts, ran.
2: Oh, oh, jetzt das Glas ist runtergefallen.
3: Oh, oh Gott.
2: Entschuldigung.
3: So, also, der Fleck ist jetzt dein Problem. So, jetzt Achtung. Man sitzt so rum. Zack. Ja, so.

0: So, Spannung. Okay. Also, rechts, seitlich ran.
1: Entschuldigung.
0: Ja, nochmal. So, rechts, seitlich ran, links, seitlich ran. Okay, genauso. Genauso, aber jetzt guck mich dabei an. Genau. Weitermachen. Nicht auf die Füße gucken. Eins, zwei, eins. Und jetzt können wir uns ganz leicht dabei drehen. Eins, zwei, drei.
1: Eins, zwei.
0: Nicht schaukeln. Eins, zwei, drei. Eins, zwei, drei.
1: Das ist so ganz leicht eigentlich.
0: Zwei, drei.
1: Wie kann es eigentlich sein, dass du keinen neuen Mann gefunden hast?
0: Weiß nicht.
1: Nein? Also, ich sehe eine schöne Frau. Naja, und eine kluge Frau, deshalb wundert mich das.
0: Dankeschön. Also, wenn du das sagst.
1: Gut, du kannst auch ganz schön nerven.
0: Hey.
1: Aber darüber kann man ja hinwegsehen.
0: Ich kann auch sehr, sehr, sehr charmant sein.
1: Ja, das glaube ich dir. Sag mal, wie viel Geld hat deine Mutter eigentlich?
0: Okay. Eleganter Themenwechsel.
1: Sag doch mal.
0: Knapp über 20 Millionen. Also, das war die Firma meines Vaters wert, bevor er starb. Und Henriette sie verscherbelt hat. Steuern weg, ein bisschen weniger.
1: Das ist ganz schön viel Geld.
0: Ja, ist sehr viel Geld. Wieso fragst du?
1: Na ja.
0: Sag schon.
1: Ich könnte sie für dich umbringen und wir beide teilen uns das Geld. Hm? Wir beide haben noch nicht geheiratet. Wenn ich es jetzt mache, fällt dir das Erbe zu, wir beide teilen. Und eben weil wir noch nicht verheiratet sind, werde ich nicht verdächtigt. Also zumindest nicht so sehr. Es wäre also das perfekte Verbrechen.
0: Wieso sollte ich teilen?
1: Ich muss ja bezahlt werden.
0: Ja, da reichen ja wohl 5% Provision, oder?
1: Für Mord? Mindestens 20.
0: 10.
1: Hm.
0: Das sind 2 Millionen Euro.
1: Okay.
0: Wie würdest du das denn machen?
1: Na, es ist leichter, als du denkst.
0: Wie denn?
1: Sie schläft ja gerade in ihrem Zimmer.
0: Mhm.
1: Ganz arglos. Ich könnte ihr einfach ein Kissen aufs Gesicht drücken.
0: Ja.
1: Na, wobei, der Rechtsmediziner wird vermutlich tot durch Ersticken feststellen, oder?
0: Nee, nicht unbedingt. Die Hälfte aller Tötungsdelikte wird von Ärzten nicht erkannt.
1: Wirklich?
0: Glaub mir.
1: Wahnsinn. Ja, aber es wäre mir trotzdem zu riskant. Wie wär's damit? Ich gehe mit ihr wandern. In den Voralpen. Und dann so ein kleiner Schubs an der richtigen Stelle. Und zack.
0: Und zack.
1: Zack, weg.
0: Das klingt gut.
1: Ja, oder?
0: Ja.
1: Er ist dabei?
0: Du würdest das wirklich machen?
1: Klar.
2: Er will dich umbringen.
3: Mama!
2: Er will dich umbringen.
3: Was?

0: Wer denn?
1: Philipp!
0: Bist du betrunken?
1: Nein! Ein bisschen. Ist doch scheißegal jetzt.
0: Was ist denn los mit dir?
1: Mama, wir haben getanzt.
0: Ihr habt getanzt?
1: Und ja!
0: Und Philipp, ihr habt getanzt?
1: Ja! Und dann ist...
2: Aufstehen! So, jetzt gibt's erstmal Getränke für alle. Ha?
0: Du lieber Himmel.
2: Ich mach dir einen schönen Kosmopoliten.
0: Nee, du machst jetzt erstmal deine Zigarette aus.
1: Weg hier!
0: Was ist denn in euch gefahren?
1: Mama, er will dich ersticken.
0: Ihr seid ja beide ekelhaft betrunken.
1: Versteh doch, Mama, er will 10%.
2: 20. Aber deine Tochter hat mich runtergehandelt auf 10.
0: 10% für was?
1: Um dich umzubringen!
0: Hä?
1: Verstehst du?
0: Ja, ich verstehe schon, aber was ganz anderes.
2: Komm, jetzt sei doch nicht sauer. Hä? Zu dritt ist das Ganze doch viel, viel schöner.
0: Du bist jetzt bitte sofort mit deiner Zigarette von meinem Bett weg, ja?
1: Wo ist das Telefon? Ich rufe jetzt die Polizei.
0: Wie viel wollte der haben?
1: 10%.
0: 10% von was?
1: Vom Erbe!
0: Vom
2: Johanna, das war ein Spaß. Und du hättest ihren Blick sehen sollen, wie sie mich angeguckt hat und die Treppe hochgerannt ist.
0: Glaubst du, der kann mich umbringen, ja?
1: Du hast das ernst gemeint. Er hat das ernst gemeint, Mama.
2: Immerhin wollte sie dich warnen, wobei fast hätte sie mitgemacht.
1: Fast so ein Quatsch.
0: Na wunderbar, dass ihr euch wenigstens jetzt gefunden habt, ja?
1: Mama, au. Ich wollte wirklich nicht mitmachen.
0: Das weiß ich doch, mein Kind. Alles wird gut, ja? Jetzt geht ihr beide runter und ich komme nach.
1: Raus mit dir.
0: Raus, ja. Und wehe, es ist kein Cosmopolitan da, wenn ich erscheine.
1: Kann ich nicht hier bleiben?
0: Raus.

0: Nein.
1: Nein, nein.
0: Wie wollte er es denn machen? Hm?
2: Was?
0: Na, mich umbringen?
2: Einen Berg runterstoßen und zack.
0: Berg runter und zack? Also wirklich, als wenn ich auf den Berg gehen würde. Da kennst du mich aber schlecht, mein Lieber.
3: Na, man geht ja mal wandern, oder?
0: Nee, ich nicht.
2: Die andere Option wäre Kissen aufs Gesicht gewesen, im Schlaf.
0: Wie unkreativ. Also, mein lieber Philipp, da musst du schon ein bisschen perfider werden, ne? Und dann, sag mal, 10%, was willst du mit 400.000? Und die Erbschaftssteuer geht ja auch noch weg. Und dafür Mord, da hättest du schon 50-50 machen müssen, ne?
3: Sag ich doch.
2: Wie nur 4 Millionen? Ich dachte 20. Was hast du mit dem Geld gemacht? Oh, ich hab's gewusst.
0: Nee, nicht ich, Johanna. Dein Vater hat das Geld verzockt.
2: Was?
0: Weißt du, was Hebel sind?
2: Was?
0: Hebel bei Aktiengeschäften.
2: Ja.
0: Man verliert mehr, als man wettet.
2: Ja, ich weiß.
0: Ja, dann weißt du auch, was mit dem Geld passiert ist.
2: Nein.
0: Doch.
2: Das hätte er nie gemacht.
0: Hat er aber.
2: Das kann nicht sein.
0: Ach Gott, Johanna, soll ich dir die Kontoauszüge zeigen?
2: Wieso hast du mir denn nie was davon erzählt?
0: Weil er sich geschämt hat vor dir. Er hätte dir das nie erzählt. Und weil ich das wusste, habe ich es dir auch nicht erzählt. Das Ganze hat erst aufgehört, als ich ihn zu einer Therapie gezwungen habe.
2: Therapie?
0: Ja, wegen Spielsucht. Ja, siehst du, man muss nicht alles wissen. Aber da nun heute alles auf den Tisch kommt, weißt du das jetzt auch. Und vielleicht bist du dann auch mal zufrieden.
2: Das kann nicht sein.
0: Der war so dicht davor, alles zu verspielen, was wir uns jemals aufgebaut haben. Das schmeckt so komisch heute. Ist da ein bisschen Gift drin?
3: Nicht mehr als sonst.
0: Ich habe auf ihn eingeredet, dass wir wenigstens für dich ein bisschen was beiseite schaffen. Es war hart, Johanna.
2: Das kann überhaupt nicht sein. Er war so ein guter Unternehmer.
0: Ja, das war er. Wirklich. Aber da hat er nicht mehr rational agiert. Das hat ihn aufgefressen. Und am Ende hat sie ihn umgebracht.

0: Ich wollte dir das eigentlich nie sagen. Ja. Und vielleicht war das ein Fehler.
1: Ich verstehe nicht, wieso habe ich das denn nicht gemerkt?
0: Oh, Johanna, du hattest doch dein eigenes Leben, deine eigenen Probleme, deine Krisen. Du musst wissen, Papa hat sehr mit dir gelitten, als das mit Jakob war. Und ich übrigens auch. Wenn wir das vielleicht auch nicht so gut zeigen konnten.
1: Wenn du was gesagt hättest, hätte ich helfen können.
0: Nein, Johanna. Nein. Ich habe in den letzten 2 Jahren diesen Scherbenhaufen weggeräumt, den er hinterlassen hat. Und jetzt ist Schluss damit.
2: Ach. Gut, dann sind die Mordpläne ja jetzt auch endgültig vom Tisch.
0: Ach, das hättest du doch sowieso nicht geschafft.
2: Ja, hast du recht.
0: Komm, Johanna, jetzt trinken wir. Komm. Komm.
2: Sie hat mir übrigens Tanzen beigebracht.
0: Wirklich?
2: Ja.
0: Was sind denn das für neue Sitten? Vielleicht solltet ihr beide heiraten. Der eine ein notorischer Lügner und die andere eine narzisstische Schnüffelnase.
1: Wie? Schnüffelnase? Das hat doch alles der Privatdetektiv gemacht.
2: Der Privatdetektiv?
1: Ja, klar. Also wirklich, der ist so naiv, der muss harmlos sein.
2: Ja, sage ich doch.
0: Ja, der ist ganz weich, der weint auch oft.
1: Ja?
0: Du weinst doch oft, nicht?
1: Wieso, aber ist doch gut für einen Mann heutzutage. Also, ja. Gott sei Dank. Also, dass er Gefühle zeigt. Aber ich dachte, bei dir muss ein Mann tanzen können. Also, das kannst du bei dem vergessen.
0: Naja, Kompromisse muss man natürlich machen. Ne?
2: Ja, gestatten, Philipp, Kompromiss. Tanzen kann ich nicht, aber lecken kann ich gut.
0: Philipp.
2: Entschuldige.
0: Ja, also wirklich. Obwohl, das kann er wirklich gut.
1: Och.
0: Ja, aber zum Heiraten reicht's jetzt nicht. Ne, da warten wir noch ein bisschen, ne?
1: Echt jetzt?
2: Echt jetzt?
0: Hab ich mir beim Einschlafen überlegt.
2: Ach so.
0: Ja.
2: Das hast du dir beim Einschlafen überlegt? Das ist jetzt dein Ernst?
0: Ja, soll ich am Ende deine ganzen Schulden bezahlen, oder was? Obwohl, wir hätten ja einen Ehevertrag gemacht, aber nein, das wird mir jetzt zu kompliziert.
2: Moment, Moment. Ich dachte, es geht uns um Liebe.
0: Ja, ich kann dich auch so lieben.
2: Ich spüre es ganz intensiv, geradezu überwältigend, diese ganze Liebe hier.
0: Ach, jetzt hör mal auf. Als hättest du nur an Liebe gedacht, als du mich damals gesehen hast. Und warum denn auch nicht? Ist doch gar nicht schlimm.
2: Wie zur Hölle kommst du darauf?
1: Aber ich finde, du bist jetzt ein bisschen zu hart zu ihm.
0: Wie bitte? Jetzt verteidigst du ihn? Dabei hast du diesen ganzen Schlamassel angeleiert.
1: Ja, weil ich dachte, dass er das nicht ernst meint.
2: Wisst ihr was? Darauf habe ich keinen Bock. Dann heiraten wir eben nicht.
0: Genau.
2: Genau, dann kann ich ja jetzt gehen, ja? Das ist wirklich dein Ernst. Du willst nicht.
0: Nein, tut mir leid. Ich will nicht.
2: Ich weiß es nicht. Ihr beide seid so verkorkst. Das macht mich ganz fertig.
0: Entschuldigung, wer lügt hier rum ohne Ende?
2: Ich hab nicht gelogen. Ich hab euch einfach nur nicht jeden Scheiß erzählt. Aber mit euch beiden ist jeder Abend wie eine Freifahrt ins Irrenhaus, nur schmerzvoller, wie eine Austreibung. Wisst ihr was? Darauf habe ich keinen Bock.
0: Kannst du auch gehen.
2: Mach ich auch. Aber vorher tue ich euch einen Gefallen. Weil hier hat sowieso niemand anderes Platz. Hä? Ein Riesengefallen, weil ich so ein netter, netter Kerl bin. Scheiße!

0: plötzlich.
1: Er sich nicht.
2: Ihr könnt mir dankbar sein. Denkt mal drüber nach.
1: Philipp! Gott, sag mal, spinnst du?

0: Weißt du was?
1: Hm.
0: Ich glaube, das ist das erste Mal, dass ich dir nichts mehr zu sagen habe. Weißt du, was ich meine?
1: Hm?
0: Ich vermisse Papa.
1: Ich auch.

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5: Die mediterrane Küche Griechenlands. Nicht nur lecker, sondern auch gesund. Ein Grund dafür, bestes Olivenöl. So etwas wie das grüne Lebenselixier der Griechen.
6: Olivenöl ist Griechenland. Es riecht nach Griechenland und gehört in alle Gerichte. Es ist die Königin unserer Küche.
5: Die besten Zutaten, perfekt gereift, kommen selbstverständlich von hier. Und so manchem Gericht werden sogar heilende Kräfte zugeschrieben, wie dieser Suppe aus Innereien.
7: Das ist Patsas. Schon Hippokrates sagte, Essen ist Medizin. Und Patsas ist Medizin für alle.
5: Tausende Jahre bewegte Geschichte, Einflüsse aus Ost und West. Sie haben kulinarische Spuren hinterlassen. So wie beim Moussaka.
8: Ich bin sehr streng, wenn es um mein eigenes Essen geht. Aber das hier, finde ich, ist wirklich gut geworden.
5: Essen in Griechenland, das ist Geschichte, Geschmack und gemütliches Miteinander.

0: Athen. Über der Stadt thront die Akropolis. Und fast das ganze Jahr über scheint die Sonne. Die Klassiker der griechischen Küche gibt es hier an jeder Ecke. Aber ein Gericht essen die Griechen am liebsten zu Hause, selbstgemacht nach Familienrezept. Moussaka, der Auflauf aus Hackfleisch, Auberginen, Kartoffeln und Bechamelsoße.
1: Wir Griechen lieben Moussaka. Wir essen es am liebsten zu Hause mit Freunden und der Familie. Und wir machen große Portionen. Es ist viel Arbeit, aber immer ein Werk der Liebe.

0: Vergleiche das Gewicht. Schwere Auberginen haben mehr Kerne und sind dann bitterer.
1: Schon als Kind war Carolina mit ihrer Mutter oft auf dem Wochenmarkt. Das hier ist einer der größten der Stadt. Für sie jeden Samstag ein Pflichttermin.
0: Es geht doch um mehr als nur das Einkaufen. Hier treffe ich Freunde und Bekannte. Und wenn ich es samstags mal nicht hierher schaffe, bekomme ich richtig Entzugserscheinungen. Ich brauche Kartoffeln in dieser Größe hier.
1: Carolina sucht Kartoffeln, die möglichst gleich groß sind. Das spart dann Arbeit beim Schichten. Für die Köchin zählt die Qualität jeder Zutat. Abgepacktes Fleisch im Supermarkt zu kaufen, käme Carolina nie in den Sinn.
0: Wie viel brauche ich denn? Ich brauche Hack von der Schulter.
1: Metzger sind den Griechen heilig. Carolina will das Stück Fleisch sehen und selbst aussuchen, bevor es zu Hack wird.
0: Ich mache Moussaka auf die traditionelle Art. Die Kartoffeln und das Gemüse grille ich nicht, sondern brate es in viel Öl an. Deshalb nehme ich dann die Schulter, also eher mageres Fleisch. So ist es am Ende alles ein bisschen ausgewogener.
1: Schon Carolinas Mutter war Kochbuchautorin. Die Begeisterung fürs Essen muss wohl in der Familie liegen. Auch Carolinas Sohn Apollonas hilft in der Küche mit.
2: Kochen macht Spaß.
1: Als erstes brät Carolina das Hackfleisch an. Mit Zwiebeln und Knoblauch.
0: Lorbeer und Zimt.
1: Je mehr Zutaten dazukommen, desto besser duftet es in der Küche.
0: Was für ein Aroma. Wein, Zimt, Tomaten, Knoblauch. Ich koche mit der Nase. Das klingt vielleicht lustig, aber genau so ist es.
1: Als nächstes salzt Carolina die Kartoffeln. Bei den Auberginen hat sie einen Trick für einen milden Geschmack. Sie übergießt das Gemüse zusätzlich mit heißem Wasser und lässt es darin etwas ziehen. So verlieren die Auberginen ihre Bitterstoffe und nehmen später auch weniger Öl beim Braten auf.
0: Ich backe sie nicht im Ofen, sondern brate sie in der Pfanne. Das schmeckt einfach besser.
1: Für Carolina ist Moussaka ein Sinnbild für die griechische Küche. Denn die ist geprägt von der wechselvollen Geschichte des Landes. Byzantiner, Osmanen, Perser, Araber. Sie alle haben über die Jahrtausende ihre Spuren hinterlassen, auch beim Essen.
0: Der Name Moussaka kommt aus dem Arabischen. Es bedeutet so viel wie etwas aufsaugen. Das, was wir heute als griechisches Moussaka kennen, ist in den 1920er Jahren von einem berühmten Chefkoch namens Nikolaos Tselementes geprägt worden. Und er hat zusätzlich raffinierte französische Einflüsse reingebracht.
1: Raffiniert ist auch Carolinas Bechamelsoße. Sie röstet zunächst das Mehl in Butter an. So verliert es seinen unangenehmen Mehlgeschmack. Und dann kommen Milch und Muskat dazu.
0: Ach, das riecht gut.
1: Zeit für einen Geschmackstest.
0: Sehr lecker. So, jetzt könnten wir das Moussaka schichten.
1: Carolina beginnt mit den Kartoffeln. Und die sollen sich leicht überlappen.
0: Ich liebe es, wenn alles genau aufgeht.
1: Weiter geht's. Schicht für Schicht.
0: Wir sagen immer so ein bisschen im Spaß, dass wir Moussaka eigentlich nur so mögen, wie es unsere Mütter oder Großmütter gemacht haben. Es ist nun mal eine Familienangelegenheit.
1: Als letztes noch die Bechamelsoße und Kefalotiri-Käse aus Ziegen- und Schafsmilch.
0: Ab in den Ofen.
1: Und wenn Carolina

0: zum Essen einlädt, lassen sich ihre Freunde nicht zweimal bitten.
1: Wow.
0: Denn wenn sie Moussaka zubereitet, ist immer genug für alle da.
2: Amazing.
3: Guten Appetit. Für uns ist das ein richtiges Sonntagsessen. An einem Wochentag hätte man gar nicht genug Zeit dafür. Und ja, die Kartoffeln und das Gemüse müssen in Öl gebraten sein und nicht geröstet. So und nicht anders. Ich bin sehr streng, wenn es um mein eigenes Essen geht. Aber das hier, finde ich, ist wirklich gut geworden.
4: Ich koche niemals für dich.
0: Moussaka ist mehr als ein Genuss. Es ist immer auch ein Grund, zusammenzukommen. Und egal nach welchem Rezept, ein Klassiker der griechischen Küche. Von Athen aus geht es in Richtung Westen, auf den Peloponnes. Nördlich der Halbinsel liegt der Golf von Korinth. Der Peloponnes ist eine der größten Anbauregionen für Oliven in Griechenland. Rund 15 Liter Olivenöl verbrauchen die Griechen pro Jahr pro Kopf. Das ist weltweit Spitze.
3: Olivenöl ist Leben.
0: Ein griechischer Salat, eine Paste aus Fava-Bohnen. Gutes Essen kann so einfach sein. Für Mariana Devidjoglu und ihre Familie braucht es nicht viel. Nur eins darf niemals fehlen, gutes Olivenöl.
3: Sonst fehlt einfach ein Teil im Puzzle.
0: Für die Familie ist es das Öl der eigenen Olivenbäume. Und das seit 3 Generationen.
3: Olivenöl ist so wichtig wie die Sonne. Es ist das Zentrum unseres Landes, unserer Kultur.
0: Und dieses Öl ist das Ergebnis einer mühevollen Ernte. Ab Oktober geht es für Marianas Familie um kaum etwas anderes. Denn die ersten Oliven der Saison sind erntereif.
3: Der Erntebeginn ist eine schöne, aber auch stressige Zeit. Wir bekommen nur eine Chance im Jahr. Da muss alles klappen. Die Bäume dürfen nicht krank werden. Wir brauchen genug Arbeitskräfte, damit wir die Oliven genau dann ernten, wenn sie am besten sind.
0: Alle helfen mit. Auch ihr fast 80-jähriger Schwiegervater, um die Oliven von rund 4000 Bäumen zu ernten. Marianas Mann Jorgos Maginas schüttelt sie mit einem elektrischen Rüttler von den Zweigen.
5: Ja, das kann schon etwas unangenehm sein. Dieses Rütteln geht durch alle Knochen, vor allem an den ersten Tagen. Aber dann gewöhnt man sich irgendwann dran.
0: Die Olivenbauern setzen auf die alten Sorten Megarithiki und Manaki, die sich durch ihr reiches Aroma auszeichnen.
5: Es riecht wie frisch geschnittenes Gras.
3: Nach grünem Gemüse und gleichzeitig fruchtig.
5: Schon Generationen vor uns haben herausgefunden, dass diese Sorten mit der Trockenheit und Hitze hier gut zurechtkommen. Denn in dieser Gegend bekommen wir einfach nicht viel Regen.
0: Marianne und Jorgos haben vor ein paar Jahren ihre Jobs in Athen als Physikerin und Softwareingenieur an den Nagel gehängt. Sie haben den Neuanfang gewagt und modernisieren jetzt das Olivengeschäft ihrer Eltern.
3: Zuerst waren sie skeptisch. Versucht es ruhig einmal, hat mein Schwiegervater gesagt. Ihr werdet schon sehen, wie schwer es ist.
0: Früher hat die Familie die Oliven nach der Ernte direkt an Großhändler verkauft. Jetzt kümmert sich Marianna selbst darum, das Öl pressen zu lassen und direkt zu vermarkten.
3: Wir fahren jetzt zur Ölmühle.
0: Die Stadt verlassen, aufs Land ziehen, ein Weg, den viele junge Griechen in der Wirtschaftskrise gegangen sind, als es in der Stadt kaum noch Arbeit für sie gab.
3: Für uns war es ein bisschen anders. Wir hatten ja ein gutes Leben in Athen und auch Jobs.